Die Argovia Philharmoniker unter Douglas Bostock spielten in A Summer Garden von Frederick Delius. L'anime del Purgatorio ist eine Kantate für zwei Stimmen, Chor und Orchester aus der Feder des 1682 verstorbenen Alessandro Stradella. Emma Kirby, Evelyn Tapp, Sopran, David Thomas, Richard Wistreich, Bass, Anthony Rooley, Laute. Er dirigiert auch das Consort of Musica.

Sie hörten die Kantate L'anime del Purgatorio von Alessandro Stradella. Am Ende des ersten Teils der Ö1 Nachtmusik spielt Jean Rondeau die zweite Goldberg-Variation von Johann Sebastian Bach auf dem Cembalo.

0: Das war der erste Teil der heutigen Ö1 Nachtmusik. Nach den 3 Uhr Nachrichten folgt der zweite Teil.
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2: Am Mikrofon Adam Michalech, es ist 3 Uhr. Der Kauf der neuen Leonardo-Jets für das Bundesheer sorgt für Aufregung in der Politik. FPÖ und Grüne kritisieren den Kaufvertrag mit Italien. Wichtige Fragen rund um Gewährleistung und Gerichtsstand seien darin nicht geregelt, heißt es. Das Bundesheer weist die Kritik aber zurück, berichtet Peter Dasser.
3: Es geht um die Rohfassung eines Berichts jener Kommission, die Beschaffungen des Bundesheeres prüft. Unter anderem den Kauf von 12 Jets des italienischen Herstellers Leonardo, die das Bundesheer vor allem zum Training der Piloten braucht. Laut dem in der Presse heute zitierten Bericht seien im Kaufvertrag Fragen um Gewährleistung und Gerichtsstand nicht geregelt. Allerdings, so reagiert das Bundesheer, seien genau diese Fragen sehr wohl und direkt mit Italien als Vertragspartner geregelt. Bundesheersprecher Michael Bauer sagt:
4: Wir haben einen Vertrag zwischen Österreich und Italien und all jene kritisierten Dinge, wie zum Beispiel Gerichtsstand oder eine mögliche Gewährleistung, sind bereits abschließend in anderen Verträgen, in vorherigen Verträgen zwischen Österreich und Italien abgeschlossen.
3: Das alles sei ähnlich geregelt wie bei den neuen Hubschraubern des Bundesheeres. Die sind auch vom Hersteller Leonardo und auch hier hat Österreich das Geschäft mit Italien abgeschlossen.
2: Für Signa-Gründer René Benko entscheidet sich heute, ob er eine Fußfessel bekommt und in den elektronisch überwachten Hausarrest kommt. Sein Verteidiger hatte einen Antrag gestellt. Benko sitzt derzeit in der Innsbrucker Justizanstalt in U-Haft. In der Fußball-Champions League sind die ersten Duelle des zweiten Spieltags über die Bühne gegangen. Einige Top-Clubs wie Bayern München oder Barcelona geraten in ihren Partien in Rückstand. Besonders bei den Bayern geht es drunter und drüber, Emily Weber.
5: Viking Stavanger hat die Deutschen in der ersten Halbzeit mit 2 Treffern geschockt. Die Bayern mit Konrad Leimer kommen dann zur 3:2 Führung zurück, aber dann holen sich die Norweger, nachdem Michael Olise mit Gelb-Rot vom Platz musste, in der 90. Minute noch den 3:3 Ausgleichstreffer. Der FC Barcelona liegt zu Beginn ebenfalls zurück, dreht die Partie gegen Galatasaray dann aber auf ein klares 4:1. Der FC Brügge gewinnt das Torregenduell gegen Inter Mailand mit 4:3 und RB Leipzig mit dem eingewechselten Nicolas Seiwald gewinnt gegen PSV Eindhoven mit 1:0. Insgesamt sind 32 Tore in der Champions League-Nacht gefallen. Heute Abend geht es aber schon weiter mit der Champions League der Männer und noch dazu mit dem Topspiel aus österreichischer Sicht. Der LASK empfängt den 20-fachen englischen Meister Liverpool in Linz. Angepfiffen wird das Spiel um 18.45 Uhr und ist schon restlos ausverkauft.
2: Und jetzt zum Wetter und zu Michi Mattern.
6: Heute gibt es zunächst verbreitet dichte Wolken und noch ein paar Regenschauer, die sich vom Unterinntal bis ins Mostviertel bis in den Nachmittag hineinhalten. Sonst klingen sie ab und es lockert auf. Damit scheint im Westen und Süden sowie nördlich der Donau zeitweise auch die Sonne am längsten von Vorarlberg bis nach Kärnten. Bei lebhaftem Nordwestwind wird es ein bisschen wärmer. Höchstwerte heute 12 bis 20 in 2000 Meter um 6 Grad. Morgen Donnerstag ähnliche Temperaturen und meist recht sonnig, in den Niederungen aber stellenweise länger Nebel.

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1: Herzlich willkommen. Ö1 begleitet Sie durch die Nacht mit Musikaufnahmen, die Sie nur bei uns finden können. 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Wir beginnen diesen zweiten Teil der Ö1 Nachtmusik mit Langsamer Satz von Anton Webern. Daniele Gatti dirigiert das Orchestra Filarmonica della Scala.

Das Orchestra Filarmonica della Scala unter Daniele Gatti spielte Langsamer Satz von Anton Weber. Wir bleiben in der Mailänder Scala am 24. März 2025. Alban Berg ist der Schöpfer des Violinkonzerts, dem Andenken eines Engels. Solist ist Frank-Peter Zimmermann. Daniele Gatti dirigiert das Orchestra Filarmonica della Scala.

das Orchestra Filarmonica della Scala unter Daniele Gatti und der Solist Frank-Peter Zimmermann spielten das Violinkonzert dem Andenken eines Engels von Alban Berg. Hans-Peter Zimmermann spielt nun das Adagio aus der Sonate Nummer 3 in C-Dur für Sologeige von Johann Sebastian Bach.

Frank-Peter Zimmermann spielte das Adagio aus der Sonate Nummer 3 in C-Dur für Solovioline von Johann Sebastian Bach. Das Orchestra Filarmonica della Scala unter Daniele Gatti interpretiert nun einen von Henk de Vlieger arrangierten orchestralen Tribut an Richard Wagners Oper »Die Meistersinger von Nürnberg«.

Sie hörten einen von Henk de Vlieger arrangierten orchestralen Tribut an Richard Wagners Oper »Die Meistersinger von Nürnberg«. Daniele Gatti dirigierte das Philharmonische Orchester der Mailänder Scala. Aldo Ciccolini spielt nun die Polonaise für Klavier in Fis-Moll, Opus 44 von Frédéric Chopin.

Aldo Ciccolini spielte die Polonaise für Klavier in Fis-Moll, Opus 44, aus der Feder von Frédéric Chopin. Am Ende des zweiten Teils von Ö1 Nachtmusik hören wir noch eines der Wesendonck-Lieder. Im Treibhaus mit einem Arrangement von Marcin Stunik. Agata Zubel Sopran, Andrzej Bauer leitet die Warsaw Cellonet Group.

0: Sie hörten das von Richard Wagner komponierte und von Marcin Stunig arrangierte Wesendonck-Lied Im Treibhaus. Das war der zweite Teil von Ö1 Nachtmusik. Nach den 5 Uhr Nachrichten folgt der dritte Teil.
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2: Im Studio ist Felix Schneider-Storm. Die schlimmsten Befürchtungen haben sich bestätigt. Papst Leo XIV. Hat Lungenkrebs. Wie der Vatikan am späten Abend mitgeteilt hat, musste dem Papst der untere rechte Lungenflügel entfernt werden. Aus Rom berichtet Cornelia Wospanik.
3: Im Nachhinein weiß man, der Verdacht bestand schon zuvor. Die histologische Untersuchung nach dem Eingriff, so schreibt der Vatikan am späten Abend, hat etwas bestätigt, was schon die Untersuchungen vor der Operation nahegelegt hätten. Es handelt sich um ein sogenanntes Adenokarzinom. Um den Eingriff radikal zu machen, so die Pressestelle, sei dem Papst der untere rechte Lungenflügel entfernt worden. Leo habe sich 3 Stunden lang im Operationssaal befunden, der Eingriff selbst habe 90 Minuten gedauert. Der Papst sei wie geplant aufgewacht und nach einer kurzen Beobachtungszeit in sein Zimmer im 10. Stock der Gemelli-Klinik gebracht worden. Über weitere Schritte oder nötige Therapien findet sich in der Stellungnahme nichts. Vor dem Eingriff hat es geheißen, dass der Papst etwa eine Woche lang im Krankenhaus werde bleiben müssen.
2: Der ukrainische Präsident Zelensky wird heute zu einem Besuch in Großbritannien erwartet. Premier Andy Burnham wird Zelensky am Regierungssitz in der Londoner Downing Street empfangen, um dort die felsenfeste Unterstützung Großbritanniens für die Ukraine zu bekräftigen, teilt die britische Regierung mit. Konkret soll es etwa um die beschleunigte Lieferung wichtiger Luftabwehrraketen gehen. Indes teilt Zelensky auf Facebook mit, dass eine russische Rakete gestern Abend ein Heizkraftwerk in Kiew getroffen habe. Westliche Verbündete hätten die Ukraine davor nicht gewarnt. Beim selben Angriff wurde auch ein Wohnhaus getroffen. 2 Menschen wurden getötet, rund 20 weitere verletzt. In Wien haben gestern tausende Studentinnen und Studenten gegen Kürzungen an den Universitäten protestiert. Die Universitätenkonferenz Unico befürchtet Einschnitte von rund 1 Milliarde Euro bis 2030 und warnt vor einem massiven Stellenabbau. Die Regierung berät am Wochenende über das neue 3-Jahres-Budget für die Unis. Bis Ende des Monats muss es feststehen. Die österreichische Frauenfußballnationalmannschaft zieht beim europäischen WM-Playoff in Runde 2 ein. Am Wiener Sportclubplatz haben die ÖFB-Frauen gegen den Kosovo 4:0 gewonnen. Schon im Auswärtsmatch hatten sie zuvor einen 2:1-Sieg gefeiert. Im Playoff um ein WM-Ticket für die Endrunde, kommendes Jahr in Brasilien, treffen die Österreicherinnen als nächstes auf die Schweiz. Das waren die Nachrichten mit Felix Schneider-Storm. Zum Wetter.
4: Heute am Mittwoch ist es vorübergehend unbeständig. Morgen Donnerstag und am Freitag erwartet uns ruhiges Herbstwetter mit einigen Sonnenstunden und ein paar Nebelfeldern. Die Entwicklung für das Wochenende ist noch unsicher. Derzeit sieht es für den Großteil Österreichs einigermaßen sonnig aus. Im Westen könnten am Wochenende Wolken durchziehen und ein wenig Regen bringen. Zurück zum heutigen Mittwoch. Im Süden von Österreich bleibt es heute weitgehend trocken und oft scheint die Sonne. Die Nebelfelder lösen sich am Vormittag auf. Im Großteil von Österreich kann es hingegen in den nächsten Stunden noch regnen und erst im Laufe des Tages lockert es auf und zum Nachmittag hin kommt dann schon zeitweise die Sonne hervor. Bis weit in den Nachmittag hinein halten sich heute wahrscheinlich Wolken- und Regenschauer an der Nordseite der Alpen, in etwa im Gebiet von Kufstein über Gmunden und Lunz bis Lilienfeld. Die Höchsttemperaturen heute, je nach Sonne, 12 bis 20 Grad. Und im Norden und im Osten von Österreich sowie auf vielen Bergen kommt heute mäßiger bis lebhafter Nordwestwind auf. Soviel zum Wetter mit Thomas Wostal.

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1: Herzlich willkommen zum dritten Teil der Ö1 Nachtmusik. Am Beginn dieser letzten Stunde steht La Messe de Notre Dame aus der Feder des 1377 verstorbenen Guillaume de Machaut. Jeremy Summerty dirigiert die Oxford Camerata.

Die Oxford Camerata unter Jeremy Summerty spielte La Messe de Notre Dame von Guillaume du Machaut. Ralph Vaughan Williams ist der Komponist von The Lark Ascending. Pekka Kuusisto Geige, Ivo Bolten leitet das Sinfonieorchester Basel.

Sie hörten The Lark Ascending von Ralph Vaughan Williams. Pekka Kuusisto, Geige, das Sinfonieorchester Basel unter Ivor Bolton. Am Ende der heutigen Ö1 Nachtmusik erklingt die Klaviersonate Nummer 4 in Fis-Dur von Alexander Skriabin. Interpret ist Jason Gillham.

Jason Gillham spielte die Klaviersonate Nummer 4 in Fis-Dur von Alexander Skriabin. Das war die Ö1 Nachtmusik mit Musikaufnahmen von Kulturradiosendern aus aller Welt. Fürs

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7: Mittwoch, der 14. Oktober, zu einem Frühjournal begrüßt Sie Christina Kreunz. Einige der Themen. Papst Leo XIV. Hat Lungenkrebs. Nach rund 4 Jahren, nach dem Anschlag auf die Nord Stream Pipelines, beginnt heute der Prozess in Hamburg. Und in Österreich bringt die Regierung die sogenannte Made-in-Europe-Deklaration auf den Weg. Das Wetter überwiegend bewölkt und teils nass. Papst Leo XIV. Hat Lungenkrebs. Auf Anraten seiner Ärzte hat er sich einer Operation unterzogen. Wie der Vatikan am späten Abend nun bekannt gab, wurde ihm der untere rechte Lungenflügel entfernt. Aus Rom berichtet ORF-Korrespondentin Cornelia Wospanek.
8: Im Nachhinein weiß man, der Verdacht bestand schon zuvor. Die histologische Untersuchung nach dem Eingriff, so schreibt der Vatikan am späten Abend, hat etwas bestätigt, was schon die Untersuchungen vor der Operation nahegelegt hätten. Es handelt sich um ein sogenanntes Adenokarzinom. Um den Eingriff radikal zu machen, so die Pressestelle, sei dem Papst der untere rechte Lungenflügel entfernt worden. Leo habe sich 3 Stunden lang im Operationssaal befunden, der Eingriff selbst habe 90 Minuten gedauert. Der Papst sei wie geplant aufgewacht und nach einer kurzen Beobachtungszeit in sein Zimmer im 10. Stock der Gemelli-Klinik gebracht worden. Über weitere Schritte oder nötige Therapien findet sich in der Stellungnahme nichts. Vor dem Eingriff hat es geheißen, dass der Papst etwa eine Woche lang im Krankenhaus werde bleiben müssen.
7: 4 Jahre ist es inzwischen her, dass Nord Stream Pipelines gesprengt wurden. In Hamburg beginnt heute der Prozess gegen den mutmaßlichen Anführer jener Gruppe, die für die Sprengung verantwortlich sein soll. Unsere Korrespondentin Maria Knips-Witting berichtet aus Hamburg.
9: Es klingt wie ein Spionage-Thriller. Im September 2022 soll der ukrainische Offizier Serhii K. zusammen mit einem Team eine Yacht gechartert und durch Tauchen Sprengstoff an den Nord Stream-Leitungen platziert haben. Mit Serhii K. steht indirekt aber auch die Ukraine vor Gericht, so der Journalist Bojan Panczewski, der von Anfang an zu dem Fall recherchiert hat.
10: Die Bundesstaatsanwaltschaft behauptet, er hat den staatlichen Auftrag gehandelt. Also es ist schon so, dass Ukraine auch mit angeklagt wird quasi, weil eben die Behauptung ist, das war eine militärische Operation und daher von staatlichen Stellen gesteuert wurde.
9: Sollte bewiesen werden, dass die ukrainische Armee den Anschlag beauftragt hat, könnte das in Deutschland Diskussionen über die Ukraine-Unterstützung auslösen.
7: Die Schulproteste in Frankreich sind erneut von Gewalt überschattet worden. In Paris und anderen Städten setzte die Polizei Tränengas ein. Ansgar Gersmann berichtet.
11: In der Hauptstadt haben Randalierer die Polizei angegriffen. Sie beschädigten Geschäfte und legten Brände. Auch aus Lyon, Straßburg und weiteren Städten wurden Zusammenstöße gemeldet. Mehrere Beamte wurden verletzt. Laut Medien ging die Gewalt aber meist von kleinen Gruppen aus, nicht von den protestierenden Schülern. Die Polizei setzte Tränengas und Wasserwerfer ein. Landesweit haben laut den Gewerkschaften hunderttausende Jugendliche an den Demonstrationen teilgenommen. Sie fordern mehr Lehrkräfte und eine Verbesserung der Schulgebäude und der Lernbedingungen. Die Regierung hat zusätzliche Vertretungslehrer und mehr Geld zugesagt, steht aber wegen hoher Schulden unter Sparzwang.
12: Die Regierung bringt am Vormittag die sogenannte Made-in-Europe-Deklaration auf den Weg. Im Zuge der Industriestrategie will die Koalition verstärkt auf europäische Anbieter Rücksicht nehmen und damit auch die internationale Abhängigkeit verringern. Volker Obermeier berichtet.
13: Als größter Hebel gelten Projekte, an denen etwa Bund oder Länder beteiligt sind. Ob Bahn, Straßen oder Infrastruktur für Energie und Telekommunikation. Das Volumen der öffentlichen Beschaffung sowie Investitionen beträgt pro Jahr an die 70 Milliarden Euro. Neben dem Preis sollen daher etwa auch regionale Wertschöpfung und schnelle Materialversorgung bei der Vergabe eine Rolle spielen, sagt der Lieferkettenexperte Peter Klimek.
14: Europa hat hier Verwundbarkeiten und am Ende Kosten, die unseren Wohlstand, das kostet unseren Wirtschaftswachstum. Das bringt eine höhere Inflation. Und das geht es hier, dass man diese Schwachstellen damit adressiert.
13: Die Industrie begrüßt grundsätzlich den Kurs. Er dürfe aber nicht zu einer Abschottung führen und die Wettbewerbsfähigkeit einschränken.
12: Und über die Industriestrategie spricht Stefanie Liudolter mit Wirtschaftsminister Wolfgang Hartmannsdorfer im Journal um 7. Signa-Gründer René Benko will aus der U-Haft in den elektronisch überwachten Hausarrest. Er hat einen Antrag auf Fußfessel gestellt, über den heute ein Richter am Landesgericht Innsbruck entscheiden muss. Beate Tomasovic, weiß man schon, wann die Entscheidung fallen wird?
15: Die genaue Uhrzeit kennt man nicht, denn eine solche Haftprüfung ist nicht öffentlich. In der Regel finden diese aber am Vormittag statt. Ob das heute auch so ist, das kann ich allerdings nicht sagen. Das Landesgericht Innsbruck wird aber eine Medieninformation ausschicken, wenn die Entscheidung gefallen ist. Sollte Benko die Fußfessel bekommen, dann wird er den Hausarrest in einer eigens angemieteten 60 Quadratmeter Wohnung in Innsbruck verbringen. Die WKStA, die Wirtschafts- und Korruptionsstaatsanwaltschaft, hat 6 Seiten Stellungnahme gegen die Gewährung einer Fußfessel eingebracht. Anfang November steht dann Benko in jedem Fall erneut vor Gericht. Die WKStA wirft ihm da Betrug vor. Er soll die Haselsteiner Familienstiftung um 5 Millionen Euro geschädigt haben. Benko weist die Vorwürfe zurück.
12: Berichtet Beate Tomasovic. In gut 50 Studienfächern ist Latein derzeit noch Pflicht. Die Rektoren der österreichischen Universitäten wollen das jetzt ändern. Viktoria Waldecker informiert.
16: Von Medizin bis Jus. Für den erfolgreichen Studienabschluss muss derzeit in gut 50 Studienfächern Latein nachgewiesen werden. Die Universitätenkonferenz will die Lateinpflicht jetzt in vielen dieser Studiengänge abschaffen, auch bei den Lehramtsstudien. Das berichtet der Standard. Nur in etwa 20 Studienrichtungen, darunter Philosophie oder Kunstgeschichte, soll der Lateinnachweis weiterhin notwendig sein, empfehlen die Rektoren der Universitäten. Sie begründen das mit Erfahrungswerten. Die Lateinprüfung sei oft eine der letzten Prüfungen, die Studierende abschließen. Daran zeige sich, dass viele der Studien auch ohne formale Lateinprüfung zu schaffen sein. Aus dem Büro des zuständigen Bildungsministers Christoph Wiederkehr von den NEOS heißt es, man begrüße diesen Vorstoß. Es sei wichtig, Anforderungen regelmäßig auf ihren Nutzen hin zu hinterfragen. Das wolle Wiederkehr auch mit Wissenschaftsministerin Eva-Maria Holzleitner von der SPÖ besprechen.
12: Wer das Gefühl hat, gerade besonders viele kranke Menschen um sich zu haben, liegt richtig. Denn mit den kühler werdenden Temperaturen ist auch die Erkältungswelle in Österreich angekommen. Raphael Grabscher berichtet.
17: Rund 260.000 Menschen sind bei der österreichischen Gesundheitskasse derzeit als arbeitsunfähig gemeldet, hauptsächlich wegen Erkältungsviren. Coronaviren spielen zurzeit eine deutlich geringere Rolle als im Vorjahr. Dafür sind aber Influenzaviren heuer, gemessen am langjährigen Durchschnitt, bereits recht früh unterwegs, sagt die Virologin Monika Redelberger-Fritz von der Med-Uni Wien.
18: Wir haben da eine sporadische Influenza-Virus-Aktivität, die wir im Moment beobachten können. Und das ist an und für sich eine Situation, wie wir sie normalerweise erst so Ende November, Anfang Dezember haben. Also wir sind da gute 6 Wochen früher dran.
17: Handhygiene und Abstand können vor den aktuellen Atemwegsviren aber schützen. Und auch Impfungen gegen Corona und etwas später auch die Grippe können laut Redelberger Fritz vor allem Risikogruppen dabei helfen, gut durch die kommenden Wochen zu kommen.
12: Zum Sport. Im Frauenfußball darf das ÖFB-Team weiter auf seine erste WM-Teilnahme hoffen. Nach einem 4:0 gegen Kosovo treffen die Österreicherinnen in der letzten Playoff-Runde auf die Schweiz, in dem beide Teams großes Selbstvertrauen mitbringen werden. Martin Lang.
19: Nach dem 3. Sieg im 4. Spiel unter Teamchef Lars Söndergaard trifft man jetzt mit den Schweizerinnen auf ein Team, das immerhin schon 2-mal WM-Achtelfinale-Erfahrung gemacht hat. Also die Österreicherinnen können keineswegs fix buchen, aber vielleicht zumindest in Gedanken planen. ÖFB-Teamkapitänin Sarah Puntigam.
20: Ein bisschen zu früh noch, wir haben noch eine große Hürde vor uns. Ich würde sagen 50-50. Die Schweizer, die haben eine hohe Qualität im Kader und generell so Playoff-Spiele. Ja, da kann alles passieren. Ich glaube, es wird ausgeglichen. schönes Spiel werden.
19: Die Österreicherinnen liegen auf Platz 25 in der FIFA-Rangliste, die Schweizerinnen auf 26. Anfang Dezember fällt die Entscheidung in Hin- und Rückspiel, ob es Österreich erstmals zu einer Frauenfußball-WM schafft.
12: Wie das Wetter wird, weiß Daniel Stanker.
0: Unbeständig mit vielen Wolken und mit etwas Regen beginnt der heutige Mittwoch in vielen Regionen, vor allem vom Tiroler Unterland über Salzburg bis nach Niederösterreich. Im Süden hingegen geht es meist sonnig los, da und dort halten sich aber anfangs ein paar Nebelschwaden, tagsüber bleibt es hier aber recht sonnig. Werfen wir noch einen Blick auf die aktuellen Temperaturen in den Landeshauptstädten. In Wien und Eisenstadt hat es um 8 Grad, um 10 sind es in St. Pölten, Linz, Salzburg und Innsbruck, in Bregenz hat es 14 Grad, in Graz 8 und in Klagenfurt 7 Grad. Im Tagesverlauf werden Wolken und Regen generell weniger, sodass im Großteil des Landes zumindest ein paar Sonnenstunden zusammenkommen, zum Beispiel auch im Donauraum, in Vorarlberg und im Tiroler Oberland. Wenig bis gar keinen Sonnenschein gibt es heute an der Alpen-Nordseite im Bereich von Kufstein über Schladming bis ins Bergland im Mostviertel, hieß es zum Teil am Nachmittag noch nass. Die höchsten Temperaturen reichen von 12 bis knapp 20 Grad. Am mildesten wird es von Vorarlberg bis Kärnten.
12: Das war das Frühjournal mit Christina Kreunz. Es ist 6.10 Uhr.
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22: Mittwoch, der 14. Oktober. Wir starten vorsichtig fröhlich in diesen Tag, aber nicht zu munter mit Barockmusik von Arcangelo Corelli. Guten Morgen und willkommen.

Das Freiburger Barockorchester war das mit einem Stück aus dem Concerto Grosso Opus 6 Nummer 4 in D-Dur von Arcangelo Corelli. Wenn Corelli eines dieser Concerti Grossi in Rom leitete, als Konzertmeister und Dirigent in einer Person, dann hat es sich wahrhaft um ein großes Konzert gehandelt. In den Festsälen der römischen Palazzi haben da zwischen 20 und 40 Musiker unter seiner Leitung gespielt. Bei Freiluftaufführungen auf den berühmten Plätzen Roms, da konnten es dann schon bis zu 150 Musiker pro Konzert sein. Corellis Grabstätte befindet sich übrigens auch in Rom an einem sehr würdigen Ort im Pantheon. 6.14 Uhr.

6.16 Uhr. Lisa Smirnova spielte Georg Friedrich Händel. Jetzt wird es gleich groovig und elektronisch und auch experimentell hier in Ö1 mit einer Vorschau auf die Sendung Radio Session heute Nachmittag. 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

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Jetzt wieder zurück zur Klassik.

0: Promenade von Sir Edward Elgar, daraus die Nummer 3 mit dem britischen Athena Ensemble, 6.21 Uhr. Zeit für Lyrik hier in Österreich 1.
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0: Dörte Lisewski liest Gottfried Benn.
2: Gottfried Benn. Astern. Astern, schwälende Tage, alte Beschwörung, Bann. Die Götter halten die Waage eine zögernde Stunde an. Noch einmal die goldenen Herden, der Himmel, das Licht, der Flor. Was brütet das alte Werden unter den sterbenden Flügeln vor? Noch einmal das Ersehnte, den Rausch, der Rosen, du. Der Sommer stand und lehnte und sah den Schwalben zu. Noch einmal ein Vermuten, wo längst Gewissheit wacht. Die Schwalben streifen die Fluten und trinken Fahrt und Nacht.
0: Weitere Gedichte zur Herbst, Zeit und Wandel hören Sie in Du holde Kunst am kommenden Sonntag um 8.15 Uhr.

Ma mère, loin. Meine Mutter, die Gans. Ein Kinderstück von Maurice Ravel war das, gespielt vom Flex Ensemble, 6.26 Uhr. Hier sind einige Kulturhinweise. Die deutsche Jazzmusikerin und Saxophonspielerin Anna Zombanis gastiert mit ihrer Band Zombanis 4 im Kulturhof Villach und dokumentiert hier ihre Vorliebe zu den tiefen Tönen mit zwei Kontrabässen, Saxophon und Schlagzeug, um 20 Uhr. Der Autor und Moderator Dirk Stermann spielt sein Kabarettprogramm 20 Spritzer bis am Stetten im Treibhaus in Innsbruck um 19.30 Uhr und Rock'n'Roll, Pop und Hip-Hop im alten Schlachthof Wels in Oberösterreich. Da spielt der Wiener Kultmusiker Bibica ein Konzert um 20 Uhr.

Konzert für Harfe und Orchester in D-Dur von Antonio Vivaldi. Die Solisten der Salzburger Kammerphilharmonie spielten den dritten Satz daraus. 6.28 Uhr und ein kurzes Klavierstück geht sich noch aus vor den Nachrichten um 5:30.

0: Guten Morgen. Mittwoch, heute ist der 14. Oktober, Weltnormentag, außerdem Tag des Desserts, falls jemand eine Kochanregung braucht. Hier sind die Ö1-Nachrichten mit Christina Greunz. Es ist 6.30 Uhr.
1: Guten Morgen. Papst Leo XIV. Hat Lungenkrebs. Auf Anraten seiner Ärzte hat er sich einer Operation unterzogen. Wie der Vatikan am späten Abend nun bekannt gab, wurde ihm der untere rechte Lungenflügel entfernt. Dabei stellte sich heraus, dass es sich um ein sogenanntes Adenokarzinom handelt. Der Papst soll sich jetzt etwa eine Woche erholen. Wie es mit seiner Therapie weitergeht, ist bisher nicht bekannt. Etwas mehr als 4 Jahre nach den Anschlägen auf die Nord Stream Pipelines in der Ostsee muss sich ein Ukrainer vor dem Oberlandesgericht in Hamburg als erster der mutmaßlichen Täter verantworten. Unter anderem wegen Herbeiführung einer Explosion und Kriegsverbrechen. Den Ermittlungen zufolge hat eine Gruppe von Tauchern im September 2022 in einem Ostseehafen eine Segeljacht gechartert und in rund 80 Metern Tiefe mit Zeitzündern versehene Sprengsätze an den beiden Gaspipelines Nord Stream 1 und 2 angebracht, die später Explosionen auslösten. Am Nachmittag haben in Wien Studentinnen und Studenten und Uni-Angehörige den Ring blockiert, um für ein höheres Uni-Budget zu protestieren. Tausende Menschen nahmen an der Demo teil. Die Universitätenkonferenz befürchtet wegen der geplanten Einsparungen im aktuellen Doppelbudget Einschnitte von rund 1 Milliarde Euro bis 2030 und warnt vor einem massiven Stellenabbau. In Griechenland wird vor schweren Unwettern gewarnt. Für manche Regionen versendete das Bürgerschutzministerium bereits Alarm-SMS, unter anderem für die Insel Euböa, Kreta, Samos und die Halbinsel Peloponnes. Es drohen stürmische Winde, Starkregen und Hagel. Das Wetter heute erst bewölkt mit etwas Regen an der Alpen-Nordseite, im Süden von Anfang an recht sonnig, im Tagesverlauf im Großteil des Landes zumindest zeitweise sonnig, teils windig und 12 bis etwa 20 Grad am Nachmittag. Soviel zu Nachrichten und Wetter, es ist 6.32 Uhr.
0: Und damit wieder zurück zu unserer Frühmusik. Guten Morgen.

Das WDR-Sinfonieorchester war das mit der Ouvertüre zu Abu Hassan von Karl Maria von Weber. Sie hören Guten Morgen mit Ö1 mit Sonja Watzka und weiter geht es mit Camille Saint-Saëns, 6.36 Uhr.

0: Das markante Cello, das hier zu hören war, hat Mischa Majski gespielt, begleitet vom Orpheus Chamber Orchestra, 6.39 Uhr. Hier jetzt ein Blick in einen prominenten Wiener Bastelraum. Das Wiener Happy Lab feiert sein 20-jähriges Bestehen. So lange wird hier schon gebastelt, gefräst und gedruckt. Österreichs erster Makerspace, quasi ein offener Bastelraum, ist vom kleinen Kellerlokal zur 900 Quadratmeter großen Werkstatt mit rund 1600 Mitgliedern angewachsen. Anna Masona aus unserer Digital-Leben-Redaktion hat es zum Geburtstag besucht.
1: Begonnen hat alles 2006 mit einer computergesteuerten Fräse, einigen Werkzeugen und der Idee, Geräte gemeinsam zu nutzen. Heute stehen Maschinen für Arbeiten mit Holz, Metall, Textilien und Elektronik bereit. Es entstehen Komponenten für Raumfahrttechnologie, nachhaltige Mobilitätslösungen, Mode, Schmuck und Startups und viele Herzensprojekte. Ein Raum für jeden, der experimentieren will, für gemeinsames Lernen will das Happy Lab sein, sagt Roland Stelzer. Und ein Raum für Bastlerinnen und Maker. Das Wort Maker war dem Happy Lab-Mitinitiator bei der Gründung 2006 allerdings noch unbekannt.
2: Uns war ja das gar nicht bewusst, dass da irgend so was wie Maker-Bewegung entsteht oder auch der Begriff Maker, den haben wir nicht gekannt. Aber wir haben erst viel, viel später bemerkt, dass da eben vor circa 20 Jahren zur selben Zeit irgendwie der Zeitgeist reif war und auf der ganzen Welt so etwas wie eine Maker-Bewegung entstanden ist.
1: Entstanden ist die weltweite Maker-Bewegung rund um ein Magazin. Die US-amerikanische Zeitschrift Make. Sie erscheint seit 2005. Ungefähr ein Drittel der Mitglieder nutzt das Happy Lab gewerblich. Ein weiteres Drittel sind Hobbybastler und das letzte Drittel sind Menschen in Ausbildung, die für die Uni oder ähnliches Projekte umsetzen, sagt Roland Stelzer. Wie es in 20 Jahren im Happy Lab aussehen wird?
2: Ich muss ehrlich sagen, ich habe vor 10 Jahren nicht gewusst, wie es heute ausschauen wird. Und um ehrlich zu sein, ich weiß jetzt, nachdem sich das alles so beschleunigt, nicht wirklich, wie es in 3 Jahren hier ausschauen wird. Aber wir lassen uns drauf ein und wir versuchen unser Bestes.
0: In den Herbstferien gibt es übrigens die Maker Kids Days von 27. bis 30. Oktober von 10 bis 13 Uhr mit kostenlosen Workshops für Kinder von 6 bis 12 Jahren. Informationen dazu auf der Website des Happy Lab.

0: Das englische Barockensemble Trio Sonnerie spielte Jean-Philippe Rameau 6.48 Uhr gleich. Und jetzt zu einem österreichischen Orchester. Eines der wichtigsten heimischen Ensembles feiert heuer sein 30-jähriges Bestehen, das L'Orfeo Barockorchester mit Sitz in Linz. Seit seinen Anfängen 1996 hat es sich in die erste Liga europäischer Originalklang-Ensembles gespielt. Da wird und wurde natürlich das ganze Jahr über schon gefeiert, heute Abend auch im Radiocafé und live in Ö1 bei Johann Kneiss. Guten Morgen, du hast die Gründerinnen im Interview.
1: Ja, es ist ja eines der wirklich bekanntesten Ensembles aus Österreich. Ich glaube, es haben alle, die zum Beispiel in diesen letzten 30 Jahren dieses Radioprogramm gehört haben, schon Aufnahmen von L'Orfeo gehört. Also wirklich ein liebgewonnener Begleiter, aber der Hintergrund dieses Orchesters, die Entstehungsgeschichte und wie hält man so ein Projekt über 3 Jahrzehnte am Laufen, das werden die beiden Gründerinnen dann erzählen.
0: Die da heißen Michi Geig und Karin van Herden. Beide sind heute Abend bei dir.
1: Ja, sozusagen ein Making-of L'Orfeo.
0: Das ganze Orchester hat im Radiocafé natürlich keinen Platz, aber trotzdem

0: die Ohren öffnen. Also die werden wir hören und darüber sprechen, auch den musikalischen Zugang, wenn man von der alten Musik zur Klassik kommt und nicht von der Romantik.
1: Alte Musik neu interpretiert, 30 Jahre L'Orfeo Barockorchester, heute also im Radiocafé in Wien um 19.20 Uhr. Der Eintritt ist frei, bitte aber online Zählkarten reservieren. Im Radio beginnt die Sendung dann um 19.30 Uhr.

Happy Birthday dem L'Orfeo Barockorchester zum 30-jährigen Bestehen. Gerade war es mit einem Stück von Josef Mislevecek zu hören, 6.54 Uhr. Herbstzeit ist Kinozeit mit vielen neuen Filmstarts in ganz Österreich. Und nächste Woche am 22. Oktober startet in Wien auch wieder das Filmfestival Viennale mit 260 Filmen aus 71 Ländern. Einen Programmüberblick bringen wir im Morgenjournal kurz vor 7:30 Uhr.

0: Sonate für Klavier Nummer 3 in B-Dur von Felix Mendelssohn Bartholdy. Matthias Kirschnereit spielte daraus den zweiten Satz Scherzo. 6.56 Uhr. Der Autor Heinz Janisch schreibt selbst für Kinder und weiß, dass man Kindern eine Geschichte nicht einfach aus der Erwachsenenperspektive erzählen kann. Christine Nöstlinger, deren Geburtstag sich gestern zum 90. Mal gejährt hat, hat diese Perspektive auf besondere Weise ernst genommen. Heute geht es um eine Erfahrung, für die Worte besonders schwer zu finden sind. Krieg aus der Sicht eines Kindes.
1: Wir erleben Kinder den Krieg. Wie fühlt er sich an? Wie klingt er? Wir sind näher dran, als wir glauben und wollen es doch nicht wahrhaben. In unseren Schulklassen sitzen Kinder, die den Krieg am eigenen Leib erfahren mussten. Oft wollen sie nicht darüber reden. Wie kann man von dieser Angst vor Bombenangriffen erzählen? Vom Warten in feuchten Kellern? Vom Hoffen, dass das eigene Haus noch steht, wenn man wieder nach oben geht? Christine Nöstlinger hat davon erzählt und das sehr eindrücklich. Wer ihr Buch Maikäfer Flieg liest, wird viele Bilder im Kopf haben, die im Gedächtnis bleiben. Da gibt es die schwerhörige Großmutter, die so rasch wütend wird und so laut auf den Führer schimpft, dass man ständig um ihr Leben fürchten muss. Und da gibt es die Hanni-Tante, die bei Bombenangriffen in keinen dunklen Keller will und schreiend auf den Straßen herumläuft, bis man ihren toten Körper unter einem bombardierten Haus findet, ohne Kopf. Ich war 8 Jahre alt. So beginnt das Buch Maikäfer Flieg und schon ist man mittendrin in der Geschichte, schon hört man den Krieg. Aus dem Radio in der Küche kommt zuerst Marschmusik, dann folgen schnarrende Stimmen und dann das Schrei eines Kuckucks, das Signal dafür, dass feindliche Kampfverbände im Anflug sind. Der Kuckuck schreit, die Sirenen heulen, die Großmutter flucht, weil sie gerade am Erdäpfel schälen ist und dann hört man in der Luft ein Sausen und ein Brausen, die Bomben fallen, es kracht da und dort, die Flieger dröhnen, Häuser stürzen ein, Leute schreien. Und immer wieder wird es plötzlich still, bis zum nächsten Angriff. Bomben zischen durch die Luft, sie sind lauter als alles, was das Kind je gehört hat. Der Lärm drückt gegen den Kopf, er saust in den Ohren, er brennt in der Nase, er macht den Hals eng. Bis endlich die Kellertür knarrend aufgeht und man die Stiegen hinabstolpert und rutscht hinein ins ängstliche Flüstern im dunklen Keller. Wie klingt der Krieg? Im Buch Maikäfer Flieg wird er hörbar. Es war schon lange Krieg. Ich konnte mich überhaupt nicht daran erinnern, dass einmal kein Krieg gewesen war. So ist es gleich auf der ersten Seite im Buch zu lesen. Es war schon lange Krieg. So werden Menschen einst von ihrer Kindheit erzählen, so wie Christine Nöstlinger in Maikäfer Flieg. Es ist Krieg, immer noch und immer wieder. Und das sollte uns alle beschämen.
0: Heinz Janisch ist Journalist und Autor. Er war langjähriger Redakteur der Ö1-Porträtreihe Menschenbilder. Die Musik zu den Gedanken für den Tag kommt diese Woche von Kurt Schwärzig, der auch Gedichte von Christine Nöstlinger vertont hat. Ihre pointierte Sprache, ihre

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2: Dazu darf ich Sie begrüßen. Mein Name ist Stefanie Leodolter. Heute ist Mittwoch, der 14. Oktober und wir haben heute früh gleich zwei Regierungsmitglieder live zu Gast in der Sendung. Finanzminister und designierter Vizekanzler Markus Matterbauer meldet sich heute erstmals ausführlich zu Wort zum neu angekündigten Neustart der SPÖ. Er ist gleich live zu Gast im Studio. Später dann Wirtschaftsminister Wolfgang Hartmannsdorfer von der ÖVP. Er unterschreibt heute die Made in Europe-Deklaration. Was das ist und bringen soll, bespreche ich mit ihm in Kürze live. Weitere Themen sind zum Beispiel die Sprengung der Nord Stream Pipelines vor 4 Jahren. Da beginnt heute in Hamburg der Prozess gegen die mutmaßlichen Drahtzieher. Das Wetter bringt Regen im Westen und Sonne im Osten. Umfragewerte unter 15% waren dann doch zu wenig oder zu viel, um alles beim Alten zu lassen. Die SPÖ steckt seit Monaten in einer tiefen Krise. Anfang Oktober dann der Versuch eines Befreiungsschlags und einer geordneten Übergabe, wie die Partei ankündigt. Soll heißen, Finanzminister Markus Matterbauer übernimmt kommendes Jahr das Amt des Vizekanzlers von Andreas Babler. Ob den Parteivorsitz auch, ist offen. Genauso wie vieles andere. Und darüber spricht der Finanzminister heute erstmals ausführlich und ist gleich live zu Gast bei mir im Studio. Zuvor noch Maximilian Biegler mit dem, was bisher geschah.
3: Markus Matterbauer ist einer der beliebtesten Politiker des Landes und kommendes Jahr soll er roter Vizekanzler werden. Darauf haben sich die SPÖ-Länderchefs mit der Gewerkschaft, den SPÖ-Frauen und noch Parteichef Andreas Babler vor 1,5 Wochen bei einer Krisensitzung geeinigt.
4: Wir haben uns committed, die Sozialdemokratie auch personell für die Zukunft neu aufzustellen. Dass wir Markus Matterbauer als neuen Vizekanzler an die Spitze der sozialdemokratischen Regierungsfraktion stellen,
3: sagt Andreas Babler. Er bleibt bis zu Matterbauers Übernahme Vizekanzler und bis dahin auch formal noch Parteichef. Die Parteigeschäfte führen jetzt aber übergangsmäßig Frauenchefin Eva-Maria Holzleitner und Klubobmann Philipp Kucher. Mit den innerparteilichen Streitereien soll damit Schluss sein. Holzleitner:
5: Wir sind erstmals einen Schritt aufeinander zugegangen, anstatt Schritte voneinander sich zu entfernen. Und diesen Weg wollen wir gemeinsam weitergehen, bis zu einem außerordentlichen Parteitag. Also wirklich alle ins Boot holen.
3: In weiten Teilen der Partei hofft man, dass Finanzminister Matterbauer dann auch den Parteivorsitz übernimmt. Klubobmann Philipp Kucher sagt dazu:
6: Was der Markus Matterbauer, wann der Markus Matterbauer und ob der Markus Matterbauer etwas machen wird, entscheidet einzig und allein der Markus Matterbauer.
3: Wenn Matterbauer das Vizekanzleramt übernimmt, soll er jedenfalls auch entscheiden, ob Andreas Babler Minister bleibt, betont der Wiener Bürgermeister Michael Ludwig.
7: Dann wird Markus Matterbauer entscheiden, wie die Fraktion, die sozialdemokratische Fraktion in der Bundesregierung auszusehen hat. Also es wird eine Entscheidung des kommenden Vizekanzlers sein.
3: Ob die roten Zukunftspläne aufgehen und wann Matterbauer Vizekanzler wird, hängt aber auch von der Genesung des Finanzministers ab. Denn Markus Matterbauer kämpft mit einer Krebserkrankung. Vor der Parteientscheidung hat er in Interviews, zuletzt Anfang des Monats in der ZIB 2, immer wieder eines betont.
8: Nämlich, dass ich 2 Prioritäten für die nächsten Monate habe und das ist gesund zu werden und die Budgetsanierung weiterzutreiben. Das ist wirklich das, auf was ich mich jetzt konzentriere.
2: Sagt Markus Matterbauer und hat jetzt bei mir im Studio Platz genommen. Guten Morgen, danke fürs Kommen.
9: Schönen guten Morgen.
2: Herr Finanzminister, Sie sollen, Sie wollen im neuen Jahr Vizekanzler werden. Viele in der SPÖ wünschen sich aber, dass Sie auch den Parteivorsitz übernehmen. Werden Sie diesem Wunsch nachkommen?
9: Die Frage stellt sich jetzt noch nicht. Wir haben einen geordneten Übergang und 2 geschäftsführende Parteivorsitzende, Evi Holzleitner und Philipp Kucher, mit denen ich im regen Austausch bin.
2: Die Frage stellt sich nämlich schon. Die Frage stellt sich in Ihrer Partei, die Frage stellt sich in der Öffentlichkeit, die Frage stellen wir uns. Also die Frage stellt sich eben schon und beschäftigt ja viele Menschen. Was ist denn die Stoßrichtung?
9: Was ich den neuen Landeschefs zu

0: zugesagt habe, ist zu Beginn nächsten Jahres den Vizekanzler zu übernehmen. Es war auch der ausdrückliche Wunsch der neuen Landeschefs. Und für mich stellt sich die Frage nach dem Parteivorsitz noch nicht. Das wird auch später dann zu diskutieren sein.
1: Skizzieren wir trotzdem einen Gedanken. Gehen wir davon aus, dass eintrifft, was Sie, worauf alle hoffen, nämlich, dass Sie gesund werden. Machen Sie dann den SPÖ-Chef?
0: Ich denke darüber im Moment nicht nach. Meine Prioritäten sind so, wie ich es ihm angekündigt habe, für die nächsten Wochen und Monate. Bis Jahresende geht es mir darum, gesund zu werden. Ich bin auf dem besten Weg der Genesung und die Ärzte und Ärztinnen sind sehr zufrieden mit dem Heilungsverlauf meiner Krankheit. Ich habe als Finanzminister im Moment jede Menge Aufgaben. Die Budgetsanierung muss weiterkommen. Ich werde dann zu einem Zeitpunkt zu Beginn nächsten Jahres das Vizekanzleramt von Andreas Babl übernehmen. Das war sein Vorschlag auch und Schritt für Schritt sieht man dann weiter.
1: Erlauben Sie mir eine Frage jetzt aber noch. Was muss passieren, dass Sie darüber nachdenken? Sie sagen, Sie machen es jetzt nicht. Wann schon?
0: Ich habe die zeitlichen Prioritäten geschildert. Also für die nächste Woche sind meine Prioritäten klar, gesund werden, meine Aufgaben als Finanzminister gut zu erledigen. Dann kommt zu Beginn des nächsten Jahres Vizekanzler dazu. Da fühle ich mich gut gewappnet dafür und dann sieht man weiter. Aber das bespreche ich mit Evi Holzleitner und Philipp Kucher, mit denen mich ein Vertrauensverhältnis verbindet und ich sehr schätze.
1: Gut, dann kommen wir zu Ihrer zukünftigen Arbeit als Vizekanzler, zur Regierungsarbeit. Sie werden dem Team der SPÖ vorstehen. Natürlich bleibt Andreas Babler als Minister in diesem Team.
0: Andreas Babler ist Vizekanzler. Ich bin ihm gegenüber sehr loyal. Er hat mich in die Politik geholt. Er hat mich irrsinnig unterstützt bei meinen Budgetsanierungsmaßnahmen, bei den Preiseingriffen und wir waren recht erfolgreich dabei. Also ich bin ihm gegenüber loyal. Ist mit ihm vereinbart, dass ich ab nächstem Jahr die Rolle als Vizekanzler übernehme und dann werde ich, so wie es der Wiener Bürgermeister auch im Vorbericht dargestellt hat, überlegen, wie mein Team ausschauen kann. Aber es überlege ich dann und dann erfährt es auch die Öffentlichkeit.
1: Also kein klares Ja zu Babler als Minister?
0: Ich werde über das alles, über das gesamte Team nachdenken. Wir brauchen eine gute Aufstellung für die Bereiche und darum geht es mir ja. Die SPÖ will inhaltlich in einigen Bereichen stark sein. Wirtschaftskompetenz, das verkörper unter anderem ich. Die Wirtschaftskompetenz ist rot heute, wie wir an unseren Erfolgen beim Budget und bei der Inflationsbekämpfung sehen oder auch bei der Klimapolitik. Wir wollen im Sicherheitsbereich relevant sein, umfassender Sicherheitsbegriff. Wir wollen aktive Klimapolitik betreiben und dafür brauchen wir die richtigen Leute. Ich habe mit allen Regierungsmitgliedern der sozialdemokratischen Fraktion ein gutes Vertrauensverhältnis und wir werden uns dann überlegen, wie wir als Team gut aufgestellt und werden können.
1: Zu diesen Inhalten kommen wir gleich noch, aber, und Sie haben es jetzt wieder gemacht, Sie betonen immer wieder, dass Andreas Babler Sie ins Team geholt hat, jetzt auch wieder die Loyalität. Sind Sie ihm was schuldig?
0: Ach, wir verstehen einander gut, aber schuldig sind wir in dem Sinne einander nichts.
1: Könnte es sein, dass Sie deshalb auch so verhalten sind, weil man vielleicht für Andreas Babler noch einen geeigneten anderen Job sucht?
0: Für mich geht es um die Teamaufstellung schlussendlich. Da muss das gesamte Team zusammenpassen. Wir wollen in den inhaltlichen Stärkefeldern auch personell stark sein. Und dann wird man sehen, wie das Team zusammenpasst. Aber ich spreche mit Sicherheit jetzt nicht über einzelne Positionen.
1: Über eine Personalie oder Nicht-Personalie müssen wir allerdings noch sprechen. Und zwar Gerhard Zeiler, der das alles ja akut losgetreten hat sozusagen, unterstützt Sie, hat aber eine Kandidatur für den Parteivorsitz in Zukunft nicht ausgeschlossen. Sie haben sich enttäuscht und auch persönlich angesprochen gefühlt von seiner Kritik an der SPÖ, haben Sie gesagt. Wollen Sie Zeiler trotzdem irgendwie einbinden?
0: Also da ist ja um die Frage gegangen, dass wir wirtschaftsfreundlicher sein sollten und wie schon vorher gesagt, die SPÖ ist die Partei mit der höchsten Wirtschaftskompetenz in Österreich. In dem Sinn habe ich mich angesprochen gefühlt, aber ich habe auch immer gesagt, ich freue mich, wenn sich möglichst viele Menschen für die SPÖ engagieren, ob sie 71 sind oder 17. Und ich werde sicher mit Gerhard Zeiler auch gerne diskutieren, was seine Vorstellungen sind. Ich habe konkrete Vorstellungen, wie die wirtschaftliche Entwicklung und die Wirtschaftspolitik weiter ausschauen soll. Ich bin immer offen für den Dialog. Mir ist nur wichtig, dass wir stark in der Wirtschaftskompetenz sind.
1: Könnte es aber so kommen, dass Sie den Parteivorsitz dann vielleicht doch übernehmen, bevor er es macht?
0: Was wäre, wenn? Also ich glaube, dass das Kapitel Zeiler in Bezug auf Positionen der SPÖ abgeschlossen ist. Also ich sehe da eigentlich keine Notwendigkeit, in diese Richtung nachzudenken.
1: Kommen wir nochmal zur Regierung

0: Regierungsarbeit, Sie übernehmen als Vizekanzler, bleibt das Regierungsabkommen unverändert oder wollen Sie vielleicht Teile verändern oder neu verhandeln?
1: Nein, wir sind dem Regierungsprogramm verpflichtet. Das haben wir zu dritt, die drei Koalitionsparteien, ausgemacht. Wir haben schon viel abgearbeitet vom Regierungsprogramm. Also ich glaube, die Regierung hat in der konkreten Sachpolitik viel geleistet. Wir sind dem Regierungsprogramm völlig verpflichtet, werden es weiterhin abarbeiten. Das heißt ja nicht, dass man nicht über neue aktuelle Herausforderungen immer pragmatisch auf die reagieren muss. Das haben wir in den letzten 1,5 Jahren gemacht. Der Irankrieg war im Regierungsübereinkommen nicht vorgesehen. Und die enormen Auswirkungen, die das wirtschaftlich auf uns hat. Man muss sich immer einstellen auf neue Herausforderungen. Es wird in den nächsten 3,5 Jahren nicht anders sein, aber das Regierungsprogramm ist die Leitlinie.
0: Was werden Sie aber anders machen als Andreas Babler oder anders gefragt, woran wird man merken, dass jetzt Markus Matterbauer Vizekanzler ist?
1: Ich habe in den letzten 1,5 Jahren mich bemüht, konkrete Sachpolitik zu machen und vor allem das, was wir tun in der Budgetsanierung, das ist ja nicht immer angenehm für die Leute gewesen, Ausgaben zu kürzen, Steuern zu erhöhen oder bei den Preiseingriffen zu erklären, warum wir das tun, was der Zweck dieser Maßnahmen ist. Die Leute müssen sich immer darauf verlassen, dass von unserer Seite alles gut durchdacht ist und auch, und dafür bin ich als Finanzminister verantwortlich, durchkalkuliert ist, ob das unseren Budgetsanierungskurs entspricht. Also ich habe mich bemüht, eine sehr sachliche, pragmatische Politik zu machen und die Dinge zu erklären, die wir tun. Und das wird weiter mein Weg sein. Ich kann mich ohnehin nicht austauschen als Person. Ich bin so, wie ich bin.
0: Apropos kalkulieren, Sie waren ja zuletzt sehr zuversichtlich, dass das 3% Defizit bis 2028 gelingt. Der Fiskalratspräsident Christoph Bartelt, der ist sich da nicht so sicher und hat gestern im ORF-Report gesagt, hören wir da kurz rein, bitte.
2: Das ist dem Finanzminister hoch anzurechnen, dass er immer sagt, ohne Gegenfinanzierung geht nichts. Aber auf der anderen Seite entstehen natürlich auch zusätzliche Probleme, also etwa durch die steigende Arbeitslosigkeit. Das wird Staatsausgaben nach sich ziehen. Oder die steigenden Zinsen in Kombination mit den steigenden Schulden. Das wird auch einige 100 Millionen mehr Staatsausgaben erfordern. Und wenn man all das bedenkt, halte ich es doppelt unwahrscheinlich, dass wir die 3% erreichen werden.
0: Hat er recht?
1: Also zunächst ist es so, dass wir bislang völlig auf Kurs sind. Im heurigen Jahr, das war jetzt die Notifikation, die wir nach Brüssel geschickt haben, werden wir sogar etwas besser sein als unser Budgetpfad. Für das kommende Jahr gibt es jetzt dunkle Wolken, die von der Weltwirtschaft kommen, nämlich durch den starken Anstieg der Zinssätze in den USA, die Auswirkungen haben auf ganz Europa. In ganz Europa steigen die Zinssätze. Für Österreich ist der Zinsanstieg in den letzten Monaten bei der 10-jährigen Benchmark-Anleihe 0,7 Prozentpunkte gewesen. Das kostet uns im kommenden Jahr ungefähr 500 Millionen an Zinsausgaben mehr. Das können wir nicht beeinflussen. Das sind Schulden aus der Vergangenheit, die hier höhere Zinsausgaben nach sich ziehen. Das ist eine schlechte Nachricht. Deshalb werden wir auch in der Vorausschau für nächstes Jahr das Defizit, das wir der EU melden, von bislang 3,5 Prozent an der Wirtschaftsleistung auf 3,6 Prozent erhöhen. Ein Zehntel sind genau diese 500 Millionen. Wir werden sehen, wie sich die Rahmenbedingungen weiterentwickeln, aber aufgrund der neuen Prognosen und dieser Zinsentwicklungen ist das die aktuelle Einschätzung.
0: Glauben Sie aber an die 3% bis 2028 noch immer?
1: Ja, wir werden die zu erreichen versuchen. Aber ich habe natürlich auch immer gesagt, es hängt auch von der wirtschaftlichen Entwicklung ab, deshalb stark von den leider sehr erratischen wirtschaftspolitischen Entscheidungen der amerikanischen Administration. Das beeinflusst die Weltwirtschaft. Aber unser Plan ist, das Ziel zu erreichen.
0: Lassen Sie mich hier, Entschuldigung, von der Weltwirtschaft nämlich nochmal auf die österreichische kommen. Und zwar die Paketsteuer. Die beschäftigt uns alle momentan und auch Sie und Ihre Koalitionspartner. Ein Murks hat Ihre Koalitionspartnerin und NEOS-Chefin Beate Meindl-Reisinger das genannt. Wird die über kurz oder lang wieder fallen, nachdem auch die ÖVP skeptisch ist?
1: Ja, da bin ich ein bisschen verwundert, denn wir haben das in der Koalition gemeinsam beschlossen. Es gibt einen Ministerratsvortrag, dem alle Regierungsmitglieder zugestimmt haben. Es ist im Parlament von den Regierungsparteien so beschlossen worden. Man muss das ja in Connect sehen. Die Paketabgabe finanziert zum Teil die Mehrwertsteuersenkung auf Grundnahrungsmittel, die sehr erfolgreich ist, wo die Preise wirklich um 5% für Grundnahrungsmittel sinken. Ich habe immer darauf bestanden, dass das gegenfinanziert werden soll. Aber das Finanzministerium hat in diesen Verhandlungen ja verschiedene Optionen vorgelegt. Also wir haben vorgeschlagen, eine Plastiksteuer auf nicht recycelfähiges Plastik. Wir haben zwei Varianten der Paketsteuer vorgeschlagen. Die Koalitionspartner haben sich schlussendlich für das entschieden, was wir jetzt umgesetzt haben. Und darum wundert mich die Diskussion ein bisschen.
0: Aber haben Sie mitbedacht, dass es jetzt eben auch die Kleinen trifft? Weil es war immer von den großen Plattformen die Rede, aber auch die Kleinen trifft, sind die übersehen worden?
1: Grundsätzlich trifft es nicht die Kleinen. Es trifft die großen Plattformen. Es gibt aber einige Händler, die
0: auch,
1: über Amazon die Plattformen oder diese Plattformen benutzen. Die sind auch betroffen. Wir hatten eine Alternativvariante auch in Diskussion. Aber das Wichtige ist ja für mich, dass die Paketsteuer den Einzelhandel, also die Handelsgeschäfte, begünstigt. Denn wenn sozusagen der Versandhandel teurer wird, dann werden die Leute wieder eher in die Geschäfte gehen. Das ist ein wichtiger Punkt. Und das Zweite ist, die Steuer bringt 280 Millionen, die wir verwenden, um Grundnahrungsmittel billiger zu machen. Also für mich ist das ein stimmiges Konzept. Wir haben hatten damals Alternativen vorgeschlagen, aber die sich jetzt darüber aufregen, haben genau diese Alternative, die jetzt gewählt wurde, ausgesucht. Also ich
0: halte fest, Finanzminister Markus Matterbauer bleibt bei der Paketsteuer. Wir werden das aber natürlich beobachten, weil ganz ausgefochten dürfte das noch nicht sein. Herr Finanzminister, ich danke Ihnen herzlich für das Gespräch und Ihren Besuch im Studio.
1: Sehr gerne.
0: Wir bleiben innenpolitisch jetzt und kommen aber zu einem langfristigen Projekt der Bundesregierung, der sogenannten Industriestrategie. Bis 2035 soll Österreich da wieder unter den Top 10 weltweit zu finden sein. Auf dem Weg dahin stehen jetzt öffentliche Aufträge und Förderungen im Fokus. Das sind knapp 70 Milliarden Euro pro Jahr. Künftig soll das Prinzip gelten, hergestellt in Europa und Partnerländern. Am späten Vormittag unterzeichnet unter anderem Wirtschaftsminister Wolfgang Hartmannsdorfer die Made in Europe-Deklaration. Mit ihm spreche ich gleich, zuvor noch Volker Obermeier mit einem Überblick.
3: Handelsbeschränkungen, Zollaufschläge, Verkaufspreise unter den Herstellungskosten. Um an Aufträge zu kommen, greifen Länder wie Konzerne zu härteren Bandagen. Schon seit dem Frühjahr verfolgt die EU-Kommission einen Kurs der Neugewichtung bei Beschaffung sowie Investitionen und zieht damit die Lehren aus der jüngeren Vergangenheit, sagt Peter Klimek, Leiter des Lieferketteninstituts.
4: Europa hat hier Verwundbarkeiten und am Ende Kosten, die unseren Wohlstand, das kostet unseren Wirtschaftswachstum, das bringt eine höhere Inflation und das geht hier, dass man diese Schwachstellen damit adressiert.
3: Gerade bei Aufträgen mit Beteiligung von Bund, Ländern und Gemeinden existiert eine Möglichkeit, um Produktion und Jobs in Europa bzw. in Österreich zu halten. Die Beschaffung und Investitionen der öffentlichen Hand summieren sich pro Jahr auf etwa 70 Milliarden Euro. Das entspricht an die 18% der gesamten Wirtschaftsleistung. Geld fließt hier etwa in den Ausbau von Bahn, Straße oder Energieinfrastruktur. Die Mittel seien besser einzusetzen, sagt Klimek.
4: Darum geht es jetzt bei diesen Bemühungen, dass man dieses riesige Volumen aktiviert, um es so einzusetzen, dass wir damit unsere strategischen Ziele erreichen können. Das heißt innovative, aber auch sicherere Wertschöpfung in Europa.
3: Neben dem Preis sollen daher bei der Auftragsvergabe etwa auch Innovation, regionale Produktion, schnelle Materialversorgung, langfristige Instandhaltung und ebenso Versorgungssicherheit und der Erhalt von Arbeitsplätzen eine Rolle spielen.
4: Alle diese Effekte sollten dann dazu führen, dass auf einer gesamten Betrachtung, also was kostet und dieses eine Produkt oder diese eine Dienstleistung über den gesamten Lebenszeitraum, dass es dann sinnvoller wird, das heimisch oder europäisch zu kaufen im Vergleich zu dem, wenn man das einfach nur den billigsten Anbieter nimmt, aber dann dafür später keinen Service und keinen Support hat.
3: Die Unternehmen sehen den Kurs grundsätzlich positiv. Made in Europe sei dort sinnvoll, wo es gezielt Resilienz, Sicherheit und technologische Souveränität stärkt, teilt die Industriellen Vereinigung gegenüber dem Journal mit. Als pauschales Abschottungsinstrument schade es aber der Wettbewerbsfähigkeit. Um den Binnenmarkt zu stärken, brauche es besonders günstige Energie und weniger Bürokratie.
0: Ich bin jetzt mit Wirtschaftsminister Wolfgang Hartmannsdorfer von der ÖVP verbunden. Guten Morgen, danke für Ihre Zeit.
5: Guten Morgen, grüß Gott.
0: Herr Minister, Sie propagieren Wirtschaftspatriotismus. Die Industriellen Vereinigung ist gerade schon erwähnt worden. Dort fürchtet man, dass Ihre Initiative zu viel Protektionismus bringen und letztlich der Wirtschaft und dem Wettbewerb schaden könnte. Wie wollen Sie das denn verhindern?
5: Also das halte ich für eine Fehlinterpretation Ihrerseits. Ganz im Gegenteil, es gibt eine große Unterstützung in der Wirtschaft für diesen Wirtschaftspatriotismus. Worum geht's? Dass wir unsere staatsnahen Betriebe, unser Steuergeld nutzen, um sicherzustellen, dass Wertschöpfung, dass Arbeitsplätze in Österreich, in Europa auch stattfinden. Quasi österreichisches Steuergeld soll sicherstellen, dass es zu rot-weiß-roten Arbeitsplätzen kommt.
0: Da muss ich Ihnen jetzt wieder widersprechen, weil die IV war da schon deutlicher. Möglicherweise haben wir da

0: zwei unterschiedliche Quellen und wir haben sie auch im Beitrag schon gehört, dass da ein bisschen oder einiges Skepsis da ist, aber lassen wir jetzt mal so stehen. Österreich ist eine Exportnation und stark von offenen Märkten abhängig. Eine Befürchtung ist auch, dass man jetzt Handelspartner vor den Kopf stößt. Stichwort China oder USA und Donald Trump natürlich. Haben Sie dessen ja eigentlich völlig unberechenbare Zollpolitik irgendwie einkalkuliert?
1: Also ich glaube, dass ja gerade die USA und China der Beweis sind, dass eigene wirtschaftliche Interessen immer mehr im Mittelpunkt stehen, dass es immer mehr Protektionismus gibt, dass es im Fall von China eine massive Überförderung der eigenen Industrie gibt, damit ja auch Europa mit Billigprodukten überschwemmt wird. Und deswegen ist, glaube ich, diese Made-in-Europe-Deklaration, die wir heute unterfertigen lassen, auch der Startpunkt für ein selbstbewusstes Auftreten, für eine Art, Sie haben es eh genannt, österreichischen Wirtschaftspatriotismus, wie wir auch die Antwort finden auf diese unfairen Handelspraktiken. Und es ist auch eine zentrale Maßnahme unserer Industriestrategie, die wir damit umsetzen, weil wenn wir im Umfeld der öffentlichen Hand jedes Jahr rund 70 Milliarden Euro öffentlich beschaffen, dann ist es auch eine Frage des Hausverstandes, dann ist es auch eine Frage der Intelligenz, dass wir damit sicherstellen, dass dort, wo rot-weiß-rotes Steuergeld im Einsatz ist, auch rot-weiß-rote Arbeitsplätze, Wertschöpfung in Europa auch sichergestellt werden.
0: Dem widerspricht ja niemand, aber im Zollkrieg oder beziehungsweise in Auseinandersetzungen wirtschaftlicher Art gegen China oder USA, da steigt Österreich ja eindeutig schlechter aus, wenn es dazu kommen sollte.
1: Erstens einmal ganz allgemein und vorab, ich bekenne mich zum freien, zum fairen Welthandel. Wann aber immer mehr Länder beschließen, nicht mehr nach den freien, fairen Regeln zu spielen, immer mehr Länder beschließen, mit unfairen Handelspraktiken am Markt aufzutreten, dann dürfen wir nicht einfach am Spielrand stehen und einfach zuschauen. Dann müssen wir uns auch überlegen, was können wir machen? Mehr Fokus auf unsere Wettbewerbsfähigkeit, mehr Fokus auf gute Rahmenbedingungen für unsere Wirtschaft, aber eben sich auch die Frage zu stellen, wo können wir in Österreich, aber auch im europäischen Binnenmarkt noch mehr darauf schauen, dass wir ebenfalls auf unsere Produkte, auf unsere Arbeitsplätze mehr Rücksicht nehmen. Und in dieser Deklaration geht es ja um ganz konkrete Handlungsanleitungen, dass wir uns noch mehr orientieren werden am qualitativen Bestbieterprinzip. Also dass nicht nur der Preis die entscheidende Frage ist bei öffentlichen Aufträgen, bei öffentlichen Beschaffungen, sondern es auch um Qualität geht, um Innovation geht, um langfristige Wirtschaftlichkeit geht und eben auch um die Wertschöpfung in der Heimat.
0: Im eigenen Land, genau, dem können ja viele Leute auch einiges abgewinnen. Lassen Sie mich noch ganz kurz aber zu einem Thema kommen, dem weniger Menschen was abgewinnen können, unter anderem nämlich auch Sie und Ihre Partei plötzlich, muss man dazu sagen, nämlich die Paketsteuer. Sie sei ein Murks, hat Ihre Koalitionspartnerin gesagt. Sehen Sie das auch so?
1: Ich habe meine Meinung ganz klar zum Ausdruck gebracht. Sollte die Paketsteuer aufgehoben werden, dann sollten wir wieder zurückgehen auf die ursprüngliche Intention, nämlich die Besteuerung von Billigpaketen aus China, von Plattformen wie Temu und Shein. Das war die Intention. Aber jetzt ist ja die entscheidende Frage, hält sie oder hält sie nicht? Wenn sie hält, ist sie beschlossen und ein klares Bekenntnis. Wenn sie aufgehoben wird, dann hat die Politik, dann hat die Bundesregierung Handlungsbedarf. Und da habe ich ganz klar meine Meinung gesagt, da müssen wir uns schützen vor Billigpaketen aus Asien.
0: Aber Sie haben aus Überzeugung zugestimmt.
1: Wie ich es gesagt habe, sollte sie gehoben werden, es gibt ja Klagen gegen diese Paketabgabe, das sind die Höchstgerichte jetzt nun am Zug und wenn sie aufgehoben wird, dann hat die Bundesregierung eine Handlungsnotwendigkeit, das auch neu zu regeln und dann ist für mich, ist für die ÖVP klar, dass wir einen ganz klaren Fokus auf die Billigpakete aus Asien legen werden, weil genau das ist das Problem, dass hier unsere Händler massiv unter Druck kommen.
0: Das wird abzuwarten sein. Wirtschaftsminister Wolfgang Hartmannsdorfer war das. Ich danke Ihnen für das Gespräch.
1: Herzlichen Dank, einen schönen Tag.
0: Und wir wechseln jetzt ins Ausland. 4 Jahre ist es inzwischen her, dass Teile der Nord Stream Gas Pipeline gesprengt worden sind. Heute beginnt in Hamburg der Prozess gegen den mutmaßlichen Anführer jener Gruppe, die dafür verantwortlich sein soll. Es ist ein Offizier der ukrainischen Armee und Kommandant einer Einheit, die auf Sabotage spezialisiert war. Der Prozess wirft auch diese Fragen auf. Wie viel wussten die politischen Verantwortlichen in der Ukraine davon und wie weit darf die Ukraine als angegriffenes Land im Krieg gegen Russland eigentlich gehen? Maria Knips-Witting berichtet aus Hamburg.

0: Es klingt wie ein Spionage-Thriller. Im September 2022 soll der ukrainische Offizier Serhii K. zusammen mit 6 weiteren Personen eine Segeljacht gechartert haben. Sie sollen durch Tauchen 6 Sprengkörper an den Nord Stream Pipelines platziert und damit die Unterwasserleitungen zerstört haben. Die deutschen Behörden hatten am Anfang den US-amerikanischen Geheimdienst CIA im Verdacht, danach den russischen Geheimdienst, sagt der Wall Street Journal-Journalist Bojan Panchev. Er hat von Anfang an zur Sprengung der Pipelines recherchiert.
1: Erst nach den ganzen Ermittlungen gegen Amerika und Russland haben die deutschen Ermittler angefangen, Richtung Ukraine zu schauen, und weil die eben einen nachrichtendienstlichen Tipp bekommen hatten.
0: Auf die Spur von Serhii K. ist die Polizei durch Zufall gekommen. Touristen haben die gecharterte Yacht fotografiert und bei ihrer Anreise ist die Gruppe von einem Blitzer fotografiert worden. Serhii K. wird heute wegen Sabotage und Kriegsverbrechen angeklagt, weil mit Nord Stream, so die Staatsanwaltschaft, zivile Infrastruktur zerstört worden sei. Mit Serhii K. steht indirekt auch die Ukraine vor Gericht, so Bojan Panchevski.
1: Die Bundesstaatsanwaltschaft behauptet, er hat den staatlichen Auftrag gehandelt. Also es ist schon so, dass Ukraine auch mit angeklagt wird quasi, weil eben die Behauptung ist, das war eine militärische Operation und daher von staatlichen Stellen gesteuert wurde.
0: Er geht davon aus, dass die Verteidigung die Nord Stream Pipeline als legitimes Ziel im Krieg darstellen wird.
1: Ich glaube, die Verteidigung wird argumentieren. Erstmal, die werden sagen, der ist unschuldig. Zweitens werden sie sagen, wenn überhaupt Ukraine dahinter steckt, ist das vollkommen in Ordnung, weil im Krieg darf man ja die Infrastruktur des Feindes zerstören, weil diese Infrastruktur eben Geldflüsse bedeutet für den Kreml.
0: Dem Gericht geht es nicht um die Klärung der politischen Verantwortung. Wenn im Verfahren aber der Beweis erbracht wird, dass die ukrainische Armee den Angriff in Auftrag gegeben hat, könnte das trotzdem politische Folgen haben. Deutschland ist der wichtigste Unterstützer der Ukraine. Doch vor allem die größte Oppositionspartei, AfD, lehnt diese Unterstützung ab. Sie dürfte den Prozess dazu nutzen, um die Stimmung dagegen anzuheizen. Für die Bundesregierung von Kanzler Friedrich Merz könnte das zum Problem werden. Ein Urteil wird es aber noch nicht so schnell geben. Das Prozessende wird frühestens für Februar erwartet.
2: Und für Kultur haben wir freilich auch noch Zeit heute früh. Seit dem Abend kennen wir das vollständige Programm der 64. Biennale. Das Internationale Filmfestival Wien wird vom 22. Oktober bis zum 3. November stattfinden. Filme aus 71 Ländern werden in dieser Zeit gezeigt. Benno Feichter war bei der Präsentation im Metro Kino Kulturhaus dabei, berichtet über das Programm und über die Entscheidung für einen Eröffnungsfilm, die zuletzt für Erstaunen und auch Kopfschütteln gesorgt hat.
3: Die Biennale sei ein Spiel mit Kontrasten zwischen groß und klein, sagt Festivalleiterin Eva San Giorgi.
4: Possiamo giocare con il più grande, con il più piccolo.
3: Ein Spiel, das es möglich mache, den vielen unterschiedlichen Sprachen des Kinos am ehesten gerecht zu werden.
4: Si può più correttamente anche rappresentare un mezzo espressivo completamente variegato e diverso.
3: Und dieses Nebeneinander von Star-Kino-Festival-Hits, Kunst und Experiment ist dann auch zentral in das heurige Programm eingeschrieben.
5: And who the fuck are you? The CIA?
6: We are the CIA.
3: John Malkovich spielt in der Satire Wild Horse 9 einen CIA-Agenten, der in den 70er Jahren den Putsch in Chile vorbereitet. Adam Driver taucht in Paper Tiger in das New York der 80er Jahre ab. Birgit Minichmayr besticht in Everytime als trauernde Mutter. Und Minichmayr ist auch in der Vampirkomödie Die Blutgräfin zu sehen, indem sie an der Seite von Isabelle Huppert durch Wien streift.
7: Herr Lieferdange,
8: das geht ja verbrannt!
3: Huppert ist ebenso als Festivalgast angekündigt wie Radu Jude, Ira Sachs, Wolf Biermann und der 87-jährige Volker Schlöndorff, der seinen Film Heimsuchung präsentiert. Über 20 Jahre dauerte die Arbeit an Dao des russischstämmigen Regisseurs Ilya Chrzanowski. Der Südkoreaner Hong Sang-soo hingegen kam für seinen 35. Langfilm einmal mehr mit wenigen Drehtagen aus. Erstmals in Österreich zu sehen ist der Goldene Palmengewinner Fjord von Christian Mungiu sowie Possible Love von Lee Chang-dong, ausgezeichnet mit dem großen Preis der Jury in Venedig.
9: Interview an dich.
3: Es treffen bekannte Namen,

0: wie Wenders Herzog Guadagnino Moretti, Corrieda und Hamaguchi auf junge Erzählstimmen, wie die griechische Regisseurin Jacqueline Lenzou und die Französin Marine Adlon. 10 Kurzfilmprogramme werden präsentiert und mit einem Kurzfilm wird das Festival auch eröffnet, mit Forever Forever von Juran Lorff. Eine zu große Auslage für einen kurzen Experimentalfilm.
1: No, proprio questa è una delle libertà che mi posso prendere.
0: Nein, sagt Eva San Giorgi, es sei ihre Freiheit und ihre Verantwortung, auf ein Kino zu setzen, das diese Öffentlichkeit verdiene.
1: È un modo anche di puntare, scommettere e sostenere, quindi promuovere un certo cinema che è importante attraverso anche la reputazione del festival stesso. Credo che è una responsabilità del lavoro che faccio.
0: Wie im Film die 22-monatigen Dreharbeiten auf 21 Leinwandminuten kondensiert werden, sei auch das Programm der Biennale ein Kondensat aus den unterschiedlichsten narrativen und formalen Zugängen, aus Gegenwartskino und Kinohistorie mit einer Gesamtlaufzeit von 581 Stunden Film, aufgeteilt auf 330 Vorführungen.
2: 19:30 ist es, jetzt geht's ins Nachrichtenstudio zu Christina Kreunz.
3: In Hamburg beginnt heute der Prozess zum Anschlag auf die Nord Stream Gaspipelines vor 4 Jahren. Vor Gericht steht ein ehemaliger Offizier der ukrainischen Armee. Er ist der erste der mutmaßlichen Täter, der sich vor Gericht verantworten muss, unter anderem wegen Herbeiführung einer Explosion und Kriegsverbrechen. Der ukrainische Präsident Zelensky besucht heute Großbritannien. Er wird von Premier Andy Burnham am Regierungssitz in der Londoner Downing Street erwartet. Bei dem Treffen soll es etwa um die beschleunigte Lieferung wichtiger Luftabwehrraketen gehen. Papst Leo XIV. Hat Lungenkrebs. Auf Anraten seiner Ärzte hat er sich einer Operation unterzogen. Wie der Vatikan am späten Abend nun bekannt gab, wurde ihm der untere rechte Lungenflügel entfernt. Dabei stellte sich heraus, dass es sich um ein sogenanntes Adenokarzinom handelt. Der Papst soll sich jetzt etwa eine Woche erholen. Wie es mit seiner Therapie weitergeht, ist bisher nicht bekannt. Die Schulproteste in Paris und anderen französischen Großstädten sind erneut teils eskaliert. In Paris ging die Polizei nach eigenen Angaben mit Wasserwerfern und Tränengas gegen Randalierer im Umfeld eines Demonstrationszuges vor. Geschäfte und Cafés wurden beschädigt. Es gibt mehrere Verletzte.
2: Und zum Schluss schauen wir nochmal ausführlich aufs Wetter. Es ist heute deutlich milder als gestern in der Früh im Großteil des Landes. Wie gibt's das?
4: Eine Warmfront ist über Nacht hereingezogen, mit vielen Wolken und mit Regen. Mit den Wolken kühlt es ohnehin schon weniger stark ab als in einer klaren Nacht, so wie das gestern war. Und außerdem ist die Luft durch die Warmfront heute ganz einfach etwas wärmer. Das merken wir besonders von Vorarlberg über Salzburg bis nach Niederösterreich. Hier hat es jetzt um 5 bis 13 Grad mehr als gestern zu dieser Zeit. Meist starten wir hier schon mit zweistelligen Temperaturen in den Tag. Vergleichsweise frisch ist es im Süden und ganz im Osten Österreichs. Hier hat es momentan um 7 Grad. Die Höchstwerte heute am Nachmittag reichen von 12 bis knapp 20 Grad.
2: Und wie geht's heute weiter mit Wolken und Regen?
4: Die werden im Großen und Ganzen weniger im Tagesverlauf. In Kärnten und in der südlichen Steiermark wird das heute ja generell ein recht sonniger Tag. Und auch sonst kommt die Sonne in vielen Regionen zum Vorschein, auch vor allem am Nachmittag.
2: Das war's von Daniel Stanker. Vielen herzlichen Dank. Das war's auch mit dem Morgenjournal. Die nächsten Nachrichten gibt's um 8 Uhr. Und in der Zwischenzeit hat Sonja Watzka anscheinend etwas Süßes für Sie.
5: Ja, guten Morgen am Tag des Desserts. Dieser Tag kann gefeiert werden, indem man einfach alle Mahlzeiten durch Desserts ersetzt, wie es heißt. Bei uns gibt es dazu süße Musik, wie ein kleiner Zuckerguss für den heutigen Mittwoch.

0: Das berühmte Menuett des Luigi Boccherini, wahrscheinlich das berühmteste Menuett der Musikgeschichte, hier in der Version der Budapest Strings. 7.37 Uhr, was bringt der heutige Ö1-Tag? Ein Wiederhören mit altbekannten Stimmen.
1: Volles Mädchen, sieh mein Leide.
2: Ein Wiederhören mit zwei Tenören, die auf unterschiedlichste Weise das Musikleben ihrer Zeit geprägt haben. Gerhard Stolze und Cesare Curzi, der mit stilistischer Eleganz und vokaler

0: Robert Fontane hat einige exemplarische Aufnahmen ausgewählt für 10.05 Uhr. Mit Gott gegen Demokratie? In den USA wird Religion für den weißen christlichen Nationalismus missbraucht. Etwa mit von Kriegsminister Pete Hegseth durchgesetzten Militärgottesdiensten.
1: Da wird jede Tradition benutzt, wenn sie sozusagen für die Vorstellung eines kriegerischen, eines rächenden, eines siegreichen Gottes taugt. Und natürlich im Dienst dieses siegreichen Gottes braucht es Christian Warriors, also christliche Krieger. Und das lebt Pete Hegseth durch seine Persönlichkeit vor. Und das verordnet er auch seinen Soldaten.
0: Religion, Politik und die neuen Kulturkämpfe im Fokus um 16.05 Uhr. Es ist eines der erfolgreichsten bekannten Viren. 90% der Menschen tragen das Epstein-Barr-Virus in sich.
2: Dass es so erfolgreich ist, ist, dass es erstens einmal über den Speichel ausgeschieden wird und dass auch gesunde Menschen, die überhaupt keine Symptome haben, das Virus im Speichel ausscheiden. Und das Zweite ist, dass es, wenn man infiziert ist, dass man sie auch kaum merkt dann. Lebenslang trägt man dieses Virus in sich, scheidet es aber regelmäßig aus und steckt damit andere an.
0: Wenn Küsse krank machen, Dimensionen mit neuen Erkenntnissen über den Krankheitserreger um 19.05 Uhr.
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Gitarrist Julian Bream spielte Johann Sebastian Bach. Und jetzt wechseln wir das Instrument. Mit einer Oboe geht es weiter, 7.41 Uhr.

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0: Dörte Lisewski liest Ernst Jandl.
2: Ernst Jandl, Oktobernacht. Sessel, bring mir einen Gast. Tisch, bring mir ein fröhliches Mahl. Lampe, zeig mir ein freundliches Gesicht. Nicht mich im Spiegel. Spiegel, dreh dich zur Wand. Sessel, bring mir einen Gast. Tisch, bring mir ein fröhliches Mahl. Fenster, geh auf in ein wärmeres Land. Koffer, nimm mich bei der Hand und flieg mich nach Ägypten. Sessel, bring mir einen Gast. Tisch, bring mir ein fröhliches Mahl. Telefonvogel, sing für mich. Oder bring mir einen kellertiefen Winterschlaf. Bett.
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0: Prélude Opus 28 Nummer 8 in Fis-Moll Molto Agitato. Nikolai Luganski spielte Frédéric Chopin, 7.47 Uhr. Die Vjosa in Albanien gilt als der letzte wilde Fluss in Europa. Auf einer Länge von 270 Kilometern fließt sie vom Pindusgebirge in Griechenland durch enge Schluchten, Ebenen und Wälder in Albanien bis zur Adriaküste. Bei Sonnenschein strahlt sie in einem hellen Türkis und sie ist gefährdet leider. Es droht enorme Umweltzerstörung durch den Bau eines Flughafens und eines Luxusresorts, an dem übrigens auch Ivanka Trump, die Tochter des US-Präsidenten, gemeinsam mit ihrem Ehemann involviert ist. Österreichische Forscher wollen nun dazu beitragen, die einzigartige Natur um die Vjosa besser zu verstehen und noch zu retten. Tina Göbel berichtet.
1: Während die meisten Flüsse in Österreich und im Rest Europas stark reguliert sind, kann sich die Vjosa noch frei entfalten. Hier wurde nichts verbaut, da Albanien lange politisch isoliert war. Das hat sich positiv auf die Umwelt ausgewirkt, erklärt Thomas Frank, Zoologe an der Universität für Bodenkultur Wien.
2: Das Delta an der Vjosa ist das größte und naturbelassenste am ganzen Mittelmeer. Das heißt, es ist einzigartig. Es hat sehr viele verschiedene Lebensräume dort. Wir finden dort Lagunen, wir finden dort Sanddünen, wir finden dort Kiefernwälder. Und viele dieser Lebensräume sind international unter hohem Schutz, weil sie in Europa kaum noch vorkommen.
1: Doch internationale Investoren wurden in den vergangenen Jahren auf das Naturparadies aufmerksam. Mitten im Schutzgebiet ist bereits ein Flughafen gebaut worden. In einer Lagune hätte nun ein Luxusresort entstehen sollen. Doch heftige Proteste, vor allem gegen die politischen Verantwortlichen, haben dafür gesorgt, dass die Bauarbeiten zum Stillstand gekommen sind. Frank möchte nun dafür sorgen,

0: Wir werden im Jahr 2027 dort dreimal hinfahren, vom April angefangen bis zum Spätsommer, und untersuchen dort Tagfalter, Heuschrecken und Wildbienen. Und die Kollegen von der Universität Tirana sind Botaniker, die werden die Pflanzen untersuchen. Und es ist ganz wichtig, dass man Pflanzen und Tiere miteinander anschaut, weil viele dieser Arten, die wir untersuchen, von den Pflanzen abhängig sind.
1: Bleibt zu hoffen, dass Frank und sein Team viele neue Arten entdecken. Jede neue Erkenntnis über die Einzigartigkeit dieses Ökosystems könnte schließlich dazu beitragen, dass der Naturschutz in Albanien endlich wirklich ernst genommen wird.
2: Die Vjosa, Albaniens ungezähmter Fluss, war gestern auch Thema in der neuen Ausgabe von Universum in ORF 2. 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

0: ein Stück des 15-jährigen Wolfgang Amadeus Mozart aus seiner Symphonie Nummer 13 in F-Dur war das, ausgesucht von der heutigen Musikgestalterin Stefanie Madertaner, 7.54 Uhr gleich. Holt euch die Straße zurück, reclaim the streets. Das ist das Motto des aktuell stattfindenden Wiener Urbanize Festivals, denn viel Platz für Begegnung oder Spiel bleibt zwischen Fahrbahnen und parkenden Autos meist nicht. Gesucht werden Strategien, wie der Raum wieder stärker zum gemeinsamen Leben beitragen kann. Kaspar Ahrens hat Festivalleiterin Elke Raut getroffen.
1: Unsere Straßen waren ja die längste Zeit in der Geschichte geteilte Räume, Shared Space würde man heutzutage sagen. Also wo man sich sowohl bewegt hat über die Straße, wo man sich aber auch getroffen hat, sich aufgehalten hat. Ja, da war ein großes Miteinander und Nebeneinander. Und eigentlich sind wir ja erst seit rund 100 Jahren mit der quasi Ankunft des Automobils in der Geschichte, haben sich unsere Straßen massiv verändert. Ja.
2: . 2010 von der akademischen Zeitschrift für Stadtforschung Deriv ins Leben gerufen, geht das jährlich stattfindende Urbanize

0: Festival heuer bereits in seine 17. Runde. Unter dem Motto Reclaim the Streets lädt die Veranstaltungsreihe zwischen dem 13. und 18. Oktober im gesamten Wiener Stadtraum zu Rundgängen, Workshops, Filmen und Ausstellungen. Die Straße zurückzuerobern heißt vor allem, dem Auto Platz abzugewinnen, erklärt Festivalleiterin Elke Raut.
1: Ab den 1930er Jahren und dann verstärkt nach dem Zweiten Weltkrieg ist eigentlich ziemlich schnell aufgefallen, dass das Auto gar nicht so passend ist für die Stadt und die Straßen, ja, für diese engen Straßen. Es hat sehr viele Konflikte gegeben. Man musste die Leute erziehen, damit sie lernen, dass sie schauen, wenn sie über die Straße drüber gehen. Also da gibt es auch lustige Erziehungsfilme der Stadt Wien, die wir auch beim Festival zeigen werden, beim Kurzfilmabend.
2: Achten Sie doch auf das rote Licht. Sie sehen es drüben ganz deutlich.
3: Und das für mein Geld.
2: Das ist doch dazu da, damit Sie sich nicht erstessen. Und damit aus dem geregelten Verkehr kein Chaos wird. Verstehen Sie?
0: Doch obwohl das Auto von Anfang an eher wie ein Fremdkörper im urbanen Raum wirkte, wurde die Stadt zunehmend auf den motorisierten Individualverkehr zugeschnitten.
1: Was wir dabei verloren haben, ist dieser unendlich große Raum, dieser viele, viele öffentliche Raum, der auch ganz andere Funktionen erfüllen könnte, nämlich Funktionen nach Aufenthalt, die man braucht, Funktionen nach Spielfläche für Kinder, nach Aufenthaltsfläche für Menschen, die sich treffen wollen im öffentlichen Raum und natürlich verstärkt in Zeiten der Klimakrise vor allem auch die Funktion als wichtiger, wichtiger Raum, um Kühlung in die Stadt zu bringen, Bäume zu pflanzen, diese ganze Grünraumanpassung und Klimaanpassung bewerkstelligen zu können.
0: Das Motto Reclaim the Streets hat das Festival übrigens der gleichnamigen britischen Protestbewegung entliehen, die in den 1990er Jahren ökologische Anliegen mit Straßenpartys verband. Der spielerisch festliche Ansatz findet sich nun auch bei Urbanize wieder. In Hernals wird etwa auf der Straße Minigolf gespielt. Am Matzleinsdorfer Platz ziehen AkrobatInnen und PuppenspielerInnen in einer Parade über eine Kreuzung und am Praterstern wird das Überqueren von Zebrastreifen zur gemeinsamen Tanzperformance.
1: Ich glaube, es ist enorm wichtig, dass wir solche Momente und Zeitpunkte und Situationen schaffen, wo wir als Menschen die Straße als anderen Raum erleben können, als reinen Mobilitätsraum in erster Linie für Autos, wofür es ja geplant ist nach wie vor. Es ist einfach wichtig, die Straße als Raum zu erleben, wo man sich aufhalten kann, wo man Freude haben kann, wo man sich treffen und austauschen kann. Und was man ja bemerkt, auch bei so Wohnstraßenfesten, wo die Straßen gesperrt werden, wie unfassbar viel Raum das ist.
0: Auch die Kunst, die von Anfang an Teil des Urbanize Festivals war, kann neue Blicke auf den öffentlichen Raum und vertraute Orte schaffen. Heuer erkundet etwa Paul Sebester mit seinen Fotografien die Triester Straße. Die Initiative Westbahn Park Live bringt den Streit um einen künftigen Park als politische Satire auf die Theaterbühne und das Kollektiv Raumstation lädt am Margaretengürtel dazu ein, in einer gemeinsamen Meditation von Landschaften ohne Autos zu träumen.
1: Was das natürlich macht, ist, alle, die zuschauen, aber alle, die auch selbst dabei sind, aktiv aus dieser Routine zu bekommen. Ja? Weil wir leben in einer Gesellschaft, die das Auto als Norm betrachtet, wenn wir in der Fortbewegung des öffentlichen Raumes, wenn wir darüber sprechen. Das nennt man Autonormativität und die Kunst kann uns dabei sehr gut helfen, finde ich. Ja.
4: Und damit verabschiedet sich auch Sonja Watzka, die noch einen interessanten Ö1-Tag wünscht und viel Erfolg mit dem Pasticcio und Katharina Hirschmann.
5: Genau, danke. Ich habe mir nämlich die Frage gestellt, was es braucht, um erfolgreich zu sein, beziehungsweise um jemanden erfolgreich zu nennen. Der Weg führt mich da von Schubert zu Rilke und Alma Mahler. Und auch zu Federspiel, die gerade den sogenannten Yum Award gewonnen haben.
4: Mehr dazu im Pasticcio dann um 8.20 Uhr. Und bis dahin wieder wie gewohnt ausführliche Informationen aus unserer Journale-Redaktion. Es ist gleich 8 Uhr.
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7: Mit Stefanie Leodolter am Mikrofon und folgenden Themen. Papst Leo XIV. Hat Lungenkrebs. Nach einer Operation in der Gemelli-Klinik in Rom ist das jetzt bestätigt worden. Finanzminister Markus Marterbauer, der auch mit einer Krebserkrankung kämpft, übernimmt kommendes Jahr das Amt des Vizekanzlers und spricht heute ausführlich erstmals über seine Pläne. In der Straße von Hormus nehmen die Angriffe auf Tankerschiffe wieder zu. Es gibt die Vermutung, dass der Iran die Taktik in der Meerenge geändert hat. Und BMW investiert 100 Millionen Euro in den Bau von E-Motoren im oberösterreichischen Steyr. Und der Wirtschaftsminister unterschreibt passend dazu eine Made-in-Europe-Deklaration. Das Wetter bringt heute Regen im Westen, Sonne im Osten. Die schlimmsten Befürchtungen haben sich nun bestätigt. Papst Leo hat Lungenkrebs. Wie der Vatikan am späten Abend mitgeteilt hat, ist ihm der untere rechte Lungenflügel entfernt worden. War vor ein paar Tagen noch von einem bösartigen Knoten die Rede, hat die Untersuchung der entnommenen Gewebeproben Gewissheit gebracht. Aus Rom berichtet Cornelia Wospanik.
8: In vielen Pfarren Roms, nicht nur in der Kapelle der Gemelli-Klinik, wird gestern um 18 Uhr ein Rosenkranz gebetet. Der Herr möge Papst Leo beistehen. Und auch den anderen Kranken hier. Es ist der Zeitpunkt, zu dem die Operation beginnt. Und heute weiß man, als Papst Leo stoisch und lächelnd gestern ins Krankenhaus gekommen ist, kannte er den Verdacht schon. Er kannte ihn auch schon, als er am Sonntag nach dem Angelusgebet wie nebenbei erzählt hat, dass er sich einer Lungenoperation unterziehen muss. In einer Stellungnahme am späten Abend schreibt die Vatikanische Pressestelle, dass histologische Untersuchungen nach der Operation den Verdacht bestätigt hätten, den man schon bei Untersuchungen vor dem Eingriff gehabt habe. Papst Leo wurde ein Adenokarzinom entfernt. Um den Eingriff radikal zu machen, sei der untere rechte Lungenflügel entfernt worden. 3 Stunden lang habe sich der Papst im Operationssaal befunden, 90 Minuten habe der Eingriff gedauert. Leo sei danach, wie vorgesehen, aufgewacht und nach einer kurzen Beobachtungszeit in sein Zimmer im 10. Stock gebracht worden. Eigentlich haben die Päpste dort einen eigenen Trakt. Weil der gerade umgebaut wird, ist Leo in einem anderen Zimmer untergebracht. Über weitere Schritte oder nötige Therapiemaßnahmen findet sich in dem Schreiben nichts. Vor der Operation hatte der Vatikan mitgeteilt, dass der Papst etwa eine Woche im Krankenhaus werde bleiben müssen.
7: In der Straße von Hormus sind laut der britischen Schifffahrtsbehörde 2 Schiffe angegriffen worden. Angaben über Opfer und Schäden gibt es noch nicht. Der Iran will aber offenbar seine Taktik rund um die wichtige Straße von Hormus ändern und Angriffe verstärken. Das berichten iranische Insider der Nachrichtenagentur Reuters und Ziel sei es offenbar, den Ölpreis hochzuhalten. Ansgar Gersmann.
9: Laut Insidern hat die iranische Führung beschlossen, ihre Taktik vor der Küste in der Straße von Hormus zu ändern. Demnach will Teheran offensiver gegen Schiffe vorgehen. Nachdem die USA iranische Radaranlagen in der Region zerstört haben, versucht der Iran nun, mit Hilfe von Beobachtern potenzielle Ziele auszumachen. Inzwischen würden Schiffe auch außerhalb der Meerenge angegriffen. Ein US-Militärvertreter bestätigte veränderte Taktiken. Der Iran äußerte sich zunächst nicht dazu. Der Ölpreis solle weiter hoch bleiben, so die Insider. So will Teheran Einfluss auf die Zwischenwahlen in den USA nehmen. Bei dem Urnengang könnten die Republikaner von US-Präsident Donald Trump ihre knappe Mehrheit im Parlament verlieren. Wegen der hohen Spritpreise hat der Präsident Lieferungen von russischem Diesel vereinbart. 12 Senatoren beider Parteien fordern nun, das Projekt zu stoppen. Sie befürchten zusätzliche Einnahmen für Russlands Krieg gegen die Ukraine. Außerdem bezweifeln sie, dass der Deal die Energiepreise deutlich senkt.
7: Nachdem die SPÖ seit Monaten in einer tiefen Krise steckt, übernimmt Finanzminister Markus Marterbauer kommendes Jahr das Amt des Vizekanzlers von Andreas Babler. In der SPÖ wünscht man sich sehr, dass er auch den Parteivorsitz übernimmt. Marterbauer war im Morgenjournal live zu Gast und hat erstmals ausführlich darüber gesprochen.
10: Was ich den neuen Landeschefs zugesagt habe, ist zu Beginn nächsten Jahres den Vizekanzler zu übernehmen. Es war auch der ausdrückliche Wunsch der neuen Landeschefs. Und für mich stellt sich die Frage nach dem Parteivorsitz noch nicht. Das wird auch später dann zu diskutieren sein.
7: Skizzieren wir trotzdem einen Gedanken. Gehen wir davon aus, dass eintrifft,
11: was Sie, worauf alle hoffen, nämlich, dass Sie gesund werden, machen Sie dann den SPÖ-Chef?

0: denke darüber im Moment nicht nach. Meine Prioritäten sind so, wie ich es ihm angekündigt habe, für die nächsten Wochen und Monate. Bis Jahresende geht es mir darum, gesund zu werden. Ich bin auf dem besten Weg der Genesung und die Ärzte und Ärztinnen sind sehr zufrieden mit dem Heilungsverlauf meiner Krankheit. Ich habe als Finanzminister im Moment jede Menge Aufgaben. Die Budgetsanierung muss weiterkommen. Ich werde dann zu einem Zeitpunkt zu Beginn nächsten Jahres das Vizekanzleramt von Andreas Babl übernehmen. Das war sein Vorschlag auch und Schritt für Schritt sieht man dann weiter.
1: Erlauben Sie mir eine Frage jetzt aber noch. Was muss passieren, dass Sie darüber nachdenken? Sie sagen, Sie machen es jetzt nicht. Wann schon?
0: Ich habe die zeitlichen Prioritäten geschildert. Also für die nächsten Woche sind meine Prioritäten klar, gesund werden, meine Aufgaben als Finanzminister gut zu erledigen. Dann kommt zu Beginn des nächsten Jahres Vizekanzler dazu. Da fühle ich mich gut gewappnet dafür und dann sieht man weiter. Aber das bespreche ich mit Evi Holzleitner und Philipp Kucher, mit denen mich ein Vertrauensverhältnis verbindet und ich sehr schätze.
1: Gut, dann kommen wir zu Ihrer zukünftigen Arbeit als Vizekanzler, zur Regierungsarbeit. Sie werden dem Team der SPÖ vorstehen. Natürlich bleibt Andreas Babler als Minister in diesem Team.
0: Andreas Babler ist Vizekanzler. Ich bin ihm gegenüber sehr loyal. Er hat mich in die Politik geholt. Er hat mich irrsinnig unterstützt bei meinen Budgetsanierungsmaßnahmen, bei den Preiseingriffen und wir waren recht erfolgreich dabei. Also ich bin ihm gegenüber loyal. Ist mit ihm vereinbart, dass ich ab nächstem Jahr die Rolle als Vizekanzler übernehme und dann werde ich überlegen, wie mein Team ausschauen kann. Aber es überlege ich dann und dann erfährt es auch die Öffentlichkeit.
1: Über eine Personalie oder Nicht-Personalie müssen wir allerdings noch sprechen und zwar Gerhard Zeiler, der das alles ja akut losgetreten hat sozusagen, unterstützt sie, hat aber eine Kandidatur für den Parteivorsitz in Zukunft nicht ausgeschlossen. Sie haben sich enttäuscht und auch persönlich angesprochen gefühlt von seiner Kritik an der SPÖ, haben Sie gesagt. Wollen Sie Zeiler trotzdem irgendwie einbinden?
0: Ich freue mich, wenn sich möglichst viele Menschen für die SPÖ engagieren, ob sie 71 sind oder 17. Und ich werde sicher mit Gerhard Zeiler auch gerne diskutieren, was seine Vorstellungen sind. Ich habe konkrete Vorstellungen, wie die wirtschaftliche Entwicklung und die Wirtschaftspolitik weiter ausschauen soll. Ich bin immer offen für den Dialog. Mir ist nur wichtig, dass wir stark in der Wirtschaftskompetenz sind.
1: Könnte es aber so kommen, dass Sie den Parteivorsitz dann vielleicht doch übernehmen, bevor er es macht?
0: Was wäre, wenn? Also ich glaube, dass das Kapitel Zeiler in Bezug auf Positionen der SPÖ abgeschlossen ist. Also ich sehe da eigentlich keine Notwendigkeit, in diese Richtung nachzudenken.
1: Sagt der designierte Vizekanzler Markus Marterbauer. Das Gespräch hat bedeutend länger gedauert. Sie können es in der Ö1-App oder auf ORF Sound nachhören. Bei öffentlichen Aufträgen und Förderungen, das sind immerhin knapp 70 Milliarden Euro pro Jahr, soll künftig das Prinzip gelten, hergestellt in Europa und Partnerländern. Am späten Vormittag unterzeichnet unter anderem Wirtschaftsminister Wolfgang Hartmannsdorfer dazu die Made in Europe-Deklaration. Kritik etwa von Seiten der industriellen Vereinigung, in der zu viel Protektionismus befürchtet wird, weist Hartmannsdorfer zurück.
2: Es gibt eine große Unterstützung in der Wirtschaft für diesen Wirtschaftspatriotismus. Worum geht's, dass wir unsere staatsnahen Betriebe, unser Steuergeld nutzen, um sicherzustellen, dass Wertschöpfung, dass Arbeitsplätze in Österreich, in Europa auch stattfinden. Quasi österreichisches Steuergeld soll sicherstellen, dass es zu rot-weiß-roten Arbeitsplätzen kommt.
1: Österreich ist eine Exportnation und stark von offenen Märkten abhängig. Eine Befürchtung ist auch, dass man jetzt Handelspartner vor den Kopf stößt. Stichwort China oder USA und Donald Trump natürlich. Haben Sie dessen ja eigentlich völlig unberechenbare Zollpolitik irgendwie einkalkuliert?
2: Also ich glaube, dass ja gerade die USA und China der Beweis sind, dass eigene wirtschaftliche Interessen immer mehr im Mittelpunkt stehen, dass es immer mehr Protektionismus gibt, dass es im Fall von China eine massive Überförderung der eigenen Industrie gibt, damit ja auch Europa mit Billigprodukten überschwemmt wird. Und deswegen ist, glaube ich, diese Made in Europe-Deklaration, die wir heute unterfertigen lassen, auch der Startpunkt für ein selbstbewusstes Auftreten, für eine Art österreichischen Wirtschaftspatriotismus, wie wir auch die Antwort finden auf diese unfairen Handelspraktiken.
1: Hat der Wirtschaftsminister ebenfalls im Morgenjournal gesagt, auch dieses Gespräch gibt's online ganz nachzuhören. Der folgende Beitrag fällt auch in das Ressort Wirtschaft und wird den dazugehörigen Minister freuen. Der deutsche Autohersteller BMW baut nämlich sein Werk in Steyr in Oberösterreich weiter aus. Mehr als 100 Millionen Euro sollen in eine neue Produktionsanlage für Elektromotoren fließen. Das hat das Unternehmen am Abend bekannt gegeben. Und Michael Fröschl hat die Details.
3: BMW setzt in Steyr immer mehr auf Elektromotoren. Im Vorjahr ist die E-Motorenproduktion hochgefahren worden, für die der Autobauer insgesamt 1 Milliarde Euro in den Standort investiert. Jetzt kommen noch einmal gut 100 Millionen Euro dazu, denn BMW will künftig wichtige Teile für seine Elektromotoren selbst herstellen. Es geht um das Herzstück des Antriebs eines E-Autos, das sogenannte Leistungsmodul, das dafür sorgt, dass der Motor die richtige Menge Strom bekommt. Bisher wurde dieser Bauteil extern zugekauft. Das soll sich ändern. Man wolle unabhängiger von Zulieferern sein und kostengünstiger produzieren, sagt Werksleiter Harald Gottsche.
4: Das Leistungsmodul ist die teuerste Komponente des Inverters. Und mit der Eigenfertigung haben wir die Kostenstellhebel unter eigener Kontrolle. Denn künftig können wir notwendig Chips flexibel auf den Weltmärkten einkaufen.
3: Im Jahr 2029 soll die technologisch anspruchsvolle Produktionsanlage in Betrieb gehen, für die die Beschäftigten eigens geschult werden. 4.700 Personen sind derzeit im Werk Steyr beschäftigt, rund 1.000 davon in der Elektromotorenfertigung. Der Großteil stellt also weiterhin Benzin- und Dieselmotoren her. Aber in 4 Jahren könnte schon die Hälfte der Belegschaft im Elektrobereich tätig sein, heißt es vom Unternehmen. Dass die Investition in Steyr keine Selbstverständlichkeit ist, zeigt ein Bericht im Deutschen Handelsblatt. Demnach hat BMW zuletzt die Elektroautoproduktion in Ungarn so stark ausgebaut, dass dort schon Fachkräfte fehlen und eigens aus Deutschland eingeflogen werden müssen. Die Motoren aus Steyr werden im ungarischen BMW-Werk in neue E-Autos eingebaut.
1: Sollten Sie das Gefühl haben, gerade besonders viele kranke und verkühlte Menschen um sich herum zu bemerken, liegen Sie richtig. Mit den kühler werdenden Temperaturen ist wie immer nämlich auch die erste Erkältungswelle in Österreich angekommen. Welche Krankheiten gerade kursieren und was in nächster Zeit noch auf uns zukommt, Raphael Grabscher hat den Überblick.
5: Die Zahl der Krankenstände wächst. Bei der österreichischen Gesundheitskasse sind landesweit etwa gerade rund 260.000 Menschen als arbeitsunfähig gemeldet. Wirklich verwunderlich ist das für diese Jahreszeit aber nicht, sagt die Virologin Monika Redelberger-Fritz von der Medizinischen Universität Wien.
6: Dieser Anstieg ist an und für sich jedes Jahr zu beobachten. Immer wenn die Kinder in die Schule kommen mit Schulbeginn, stecken sich die Kinder gegenseitig an, bringen sie in die Familien und damit haben wir dann quasi immer einen Anstieg jeden Herbst zu beobachten.
5: Neben der Ansteckungsgefahr in den Schulen sei aber auch das kühlere Wetter für die zunehmenden Krankenstände verantwortlich. Und auch, dass man sich im Herbst vermehrt in Innenräumen trifft, trage dazu bei, dass Viren schnell von einer Person auf die andere übertragen werden.
6: Im Moment zirkulieren hauptsächlich die Rhinoviren, also die Erkältungsviren. Wir können auch ein bisschen an Corona-Aktivität beobachten. Im Vergleich zum letzten Jahr sind wir da auf niedrigerem Niveau. Und was wir auch sehen, ist sporadisch eben auch schon die echte Grippe, also echte Influenza-Fälle.
5: Das niedrigere Niveau bei den Corona-Zahlen zeigt sich auch bei den Krankenständen. Aktuell sind bei der Gesundheitskasse österreichweit rund 380 Covid-Krankenstände gemeldet. In der gleichen Woche des Vorjahres waren es mehr als 10-mal so viele.
6: Es gibt da mehrere Gründe. Einerseits ist eine Durchseuchung schon sehr, sehr weit fortgeschritten. Also jeder ist schon mehrmals mit diesem Virus in Berührung gekommen. Und das Virus selbst hat sich auch nicht massiv verändert. Sprich, wir haben da quasi ein Virus, das der menschliche Körper schon kennt und dementsprechend auch sehr leicht abwehren kann.
5: Das bedeutet aber nicht, dass die Corona-Zahlen in den nächsten Wochen nicht noch weiter ansteigen werden, so Redelberger-Fritz. Und auch bei der Grippe bzw. Influenza steht der eigentliche Höhepunkt noch bevor. Gemessen am langjährigen Durchschnitt ist die Grippe heuer allerdings recht früh dran.
6: Wir haben da eine sporadische Influenza-Virus-Aktivität, die wir im Moment beobachten können. Und das ist an und für sich eine Situation, wie wir sie normalerweise erst so Ende November, Anfang Dezember haben. Also wir sind da gute 6 Wochen früher dran im Vergleich zu den Vorjahren.
5: Die herbstliche Krankheitswelle hat in Österreich also eigentlich erst begonnen, sagt Redelberger Fritz. Sie rät, Hände waschen, Abstand halten und auch die Schutzimpfungen gegen Covid und etwas später auch gegen die Grippe können vor allem Risikogruppen dabei helfen, gut durch die nächsten Wochen zu kommen.
1: Sie schauen immer professioneller und seriöser aus und versprechen meistens Geld zurück oder setzen Menschen unter Druck, ihre Daten bekannt zu geben. Betrügerische SMS oder E-Mails sind immer stärker im Umlauf. Polizei und Partnerorganisationen warnen jetzt 10 Tage lang eindringlich vor solchen Phishing-Nachrichten. René Meyer-Prieler vom ORF-Verifikationsteam mit den gängigsten Methoden.
7: Eine Nachricht poppt auf. Die neue Mail ist scheinbar von der Krankenkasse. Angeblich müssen Daten dringend aktualisiert werden. Manchmal wird sogar eine Rückzahlung in Aussicht gestellt. Weitere Infos sind hinter einem Link versteckt. Mit solchen Nachrichten versuchen Kriminelle, persönliche Daten ihrer Opfer zu bekommen, sagt Daniela Sommer, die Leiterin der Kriminalprävention im Bundeskriminalamt.
8: Ganz oft werden die Personen unter Druck gesetzt und dann steht drinnen, wenn sie das jetzt nicht ausfüllen, wenn sie nicht aktualisieren, dann kommt eine Strafe. Und manchmal oder mittlerweile ist es auch so, dass es mit etwas Positivem verbunden ist.
7: In diesem Jahr haben laut der Expertin rund 5000 Menschen Anzeige erstattet. Der Schaden liegt bei etwa 19 Millionen Euro, ein leichter Rückgang im Vergleich zum Vorjahr. Die Methode bleibt aber die gleiche.
8: Weil die Täter schicken ca. 100.000 E-Mail oder SMS aus und man hofft halt einfach, dass die Opfer unachtsam sind, beziehungsweise das mittlerweile schon so gut nachgemacht, dass die Personen einfach draufklicken und dann einfach Opfer werden.
7: Die Expertin rät, Links in solchen Nachrichten nicht öffnen und keine Zahlungsdaten eingeben. Stattdessen die Original-App oder die Website des Unternehmens selbst aufrufen und dort prüfen, ob tatsächlich etwas zu erledigen ist. Wer die Daten bereits eingegeben hat, solle das betroffene Unternehmen informieren, Passwörter ändern und Anzeige bei der Polizei erstatten.
1: Und zum Schluss noch zum Sport. Das ÖFB-Frauenteam darf weiter auf seine erste WM-Teilnahme hoffen. Nach einem 4:0 gegen Kosovo treffen die Österreicherinnen in der letzten Playoff-Runde auf die Schweiz. Auch ein Team, das großes Selbstvertrauen mitbringt. Martin Lang.
9: Nach dem 3. Sieg im 4. Spiel unter Teamchef Lars Söndergaard trifft man jetzt mit den Schweizerinnen auf ein Team, das immerhin schon 2-mal WM-Achtelfinale-Erfahrung gemacht hat. Also die Österreicherinnen können keineswegs fix buchen, aber vielleicht zumindest in Gedanken planen. ÖFB-Teamkapitänin Sarah Puntigam.
10: Ein bisschen zu früh noch, wir haben noch eine große Hürde vor uns. Ich würde sagen 50-50. Die Schweizer, die haben eine hohe Qualität im Kader und generell so Playoff-Spiele. Ja, da kann alles passieren. Ich glaube, es wird ausgeglichen.
9: Die Österreicherinnen liegen auf Platz 25 in der FIFA-Rangliste, die Schweizerinnen auf 26. Anfang Dezember fällt die Entscheidung in Hin- und Rückspiel, ob es Österreich erstmals zu einer Frauenfußball-WM schafft.
1: Und die Kurznachrichten hat Christina Greuns für uns.
11: Die Ukraine war heute Nacht massiven russischen Angriffen ausgesetzt. Laut dem ukrainischen Präsidenten Selenskyj sollen zahlreiche Haushalte ohne Strom sein. Selenskyj selbst wird heute in London von Premier Andy Burnham erwartet. Bei dem Treffen soll es etwa um die beschleunigte Lieferung wichtiger Luftabwehrraketen gehen. Bei einem Angriff in Dachran in Saudi-Arabien ist ein Gebäude des Ölkonzerns Aramco in Brand geraten. Tote oder Verletzte habe es laut dem Energieministerium nicht gegeben. In der Hauptstadt Riad wurden nach Zivilschutzangaben unterdessen 4 Menschen verletzt, als 2 Marschflugkörper der jemenitischen Husi-Miliz abgeschossen wurden. Die Trümmer beschädigten auch 15 Häuser. Die Universitätenkonferenz tritt dafür ein, Latein als Voraussetzung für einen erfolgreichen Studienabschluss für etwa 20 Studienrichtungen zu streichen. Das berichtet der Standard. Nur in Studienfächern wie Kunstgeschichte oder Philosophie soll der Lateinnachweis noch notwendig sein. Aus dem Büro von Bildungsminister Wiederkehr heißt es, dass man den Vorstoß begrüße. Derzeit muss in gut 50 Studienfächern Latein nachgewiesen werden. In Griechenland wird vor schweren Unwettern gewarnt. Für manche Regionen versendete das Bürgerschutzministerium bereits Alarm-SMS, unter anderem für die Inseln Euböa, Kreta, Samos und die Halbinsel Peloponnes. Es drohen stürmische Winde, Starkregen und Hagel.
1: Und damit sind wir bei den Wetteraussichten angekommen. Daniel Stanker, bitte.
12: Mit vielen Wolken und mit etwas Regen geht es in den nächsten Stunden weiter von Vorarlberg über Tirol und Salzburg bis nach Niederösterreich und ins Burgenland. Hier hat es aber meist schon zweistellige Temperaturen. Frischer mit etwa 7 Grad ist es momentan im Süden und Südosten Österreichs. Hier setzt sich bald verbreitet die Sonne durch. Jetzt sind aber noch ein paar Nebel- und Hochnebelfelder dabei. Und auch sonst kommt die Sonne heute noch heraus im Großteil des Landes, zumindest für 2 bis 3 Stunden. Eher wenig bis gar keine Sonne gibt es heute vom Raum Kufstein und und Wörgl über das Salzburger Land und das Salzkammergut bis ins Bergland Niederösterreichs. Hier regnet es zum Teil auch noch am Nachmittag. Je nach Sonne und Wolken liegen die Nachmittagstemperaturen bei 12 bis knapp 20 Grad und nur teilweise macht sich der Wind bemerkbar, etwa in Ober- und Niederösterreich. Donnerstag und Freitag werden zeitweise sonnig, im Flachland und in den Becken halten sich aber teils zähe Nebel- und Hochnebelfelder. Und was den Regen betrifft, da kommt in absehbarer Zeit nur wenig bis gar nichts mehr.
1: Das waren die morgendlichen Journale am heutigen Mittwoch. Bernhard Ortmeier in der Technik, Jürgen Pfaffinger in der Regie und Stefanie Leodolter am Mikrofon sagen Danke fürs Zuhören. Es ist 8 Uhr und 20 Minuten.

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1: Schönen guten Morgen. Wie misst man Erfolg? Braucht es dafür die Anerkennung von außen? Muss man finanziell erfolgreich sein? Muss man vielleicht den Nobelpreis gewinnen? Oder hält man es eher mit Bob Dylan, der gesagt haben soll, ein Mensch ist erfolgreich, wenn er zwischen Aufstehen und Schlafen gehen das tut, was ihm gefällt? Insofern war Franz Schubert ein äußerst erfolgreicher Komponist, wenngleich er weder reich noch von großer Bekanntheit außerhalb Wiens war. Doch er war, wie er selbst sagte, für nichts als das Komponieren auf die Welt gekommen. Und dem konnte er nachgehen.

Der dritte Satz aus der Klaviersonate in A-Moll, Deutschverzeichnis 537 von Franz Schubert. Das war Mathieu Godet, ein durchaus erfolgreicher kanadischer Pianist, der es nach 6 Jahren geschafft hat, die gesamten Schubert'schen Klaviersonaten einzuspielen. Vielleicht liegt ja auch darin der größtmögliche Erfolg, die Ziele zu erreichen, die man sich selbst gesetzt hat. Einer der erfolgreichsten Lyriker, wenngleich er den Nobelpreis nie gewonnen hat, ist Rainer Maria Rilke. Erfolgreich war er mit seinen Gedichten zwar schon zu Lebzeiten, dennoch musste er von Mäzenen leben, wie übrigens auch Schubert stets von Freunden unterstützt wurde. Ganz anders hingegen Alma Mahler-Werfel. Sie wurde erst in ärmliche künstlerische Verhältnisse hineingeboren, damit war es aber mit dem Erfolg ihres Vaters bald vorbei und auch später brachte sie es zu Wohlstand. Dafür konnte sie wiederum nicht uneingeschränkt das tun, was sie wollte, nämlich komponieren. So blieb ihr musikalisches Werk eher schmal. Rilke allerdings ist Teil davon. Wir hören: Bei dir ist es traut.

Angelika Kirchschlager und Helmut Deutsch mit Bei dir ist es traut von Alma Mahler nach einer Textvorlage von Rainer Maria Rilke. Die Nobelpreise sind also vergeben und die Musikwelt schaut wieder einmal durch die Finger. Es gibt ja bekanntlich keinen Nobelpreis für Musik. Warum? Weil Alfred Nobel in seinem Testament nur 5 Kategorien festgehalten hat: Physik, Chemie, Medizin, Literatur und Frieden. Die Musikwelt hat jedoch im Laufe der Jahre sozusagen ihren eigenen Nobelpreis festgelegt. Der Ernst von Siemens Musikpreis wird alljährlich an herausragende internationale Künstlerinnen und Künstler vergeben. Heuer heißt der Preisträger Jordi Savall. Einer, der sich durch die Musik auch immer politisch engagiert hat. Er gründete zum Beispiel das Ensemble Orpheus 21 für geflüchtete Musikerinnen und Musiker aus Nordafrika und dem arabischen Raum. Und er spricht sich immer für Frieden aus. Zitat: Musik kann keinen Krieg beenden,

Sie kann aber Frieden in unseren Herzen stiften. Musik ist die einzige Sprache, die direkt die Herzen anspricht. Ohne sie wäre das Leben unmöglich.

Jordi Savall und Le Concert des Nations. Das war das Scherzo aus der Symphonie in D-Moll von Anton Bruckner, die sogenannte Nullte Symphonie. Aus dem Album Symphonie oubliée, also vergessene Symphonien. Auch das ja ein Akt des gesellschafts- oder musikpolitischen Engagements, vergessene Werke wieder hervorzuholen. Bruckner selbst wollte das Werk ja annullieren. Von einem Scherzo Bruckners, das also lange vergessen war, hin zu einem, das den Titel bereits im Namen trägt. Scherzo alla Bulgarese von Béla Bartók. Hier treiben unregelmäßige, bulgarisch geprägte Rhythmen die Musik voran. Jetzt nicht mehr im großen Orchester, sondern im konzentrierten Klang eines Streichquartetts.

Das Alban-Berg-Quartett mit dem Scherzo alla Bulgarese aus dem Streichquartett Nummer 5 in B-Dur von Bela Bartok. Ungerade osteuropäische Volksmusikrhythmen hier in diesem Werk mit sehr schnellen Wechseln. Und ungerade Rhythmen nutzt auch Federspiel in seinen Schützentänzen, die im 5-Achtel-Takt stehen.

Schützentänze von Federspiel. Damit sind wir in der Volksmusik gelandet. Wie diese hierzulande klingt, ist wohl allen klar. Wie aber klingt Musik aus der argentinischen Pampa? Diese Frage hat sich Alberto Ginastera gestellt. Von der Folklore inspiriert und wörtlich in der argentinischen Pampa angesiedelt, ist seine Reihe Pampeana. Es ist gewissermaßen eine musikalische Ausarbeitung der Pampa-Atmosphäre. Wir hören die Pampeana Nummer 2 für Cello und Klavier.

Igor Levit und Sol Gabetta mit Paperna Nummer 2 von Alberto Ginastera, aufgenommen bei der Schubertiade Schwarzenberg. Derzeit spielt Igor Levit die gesamten Beethoven-Sonaten im Wiener Musikverein. Teil 1 ist bereits absolviert, Teil 2 folgt im Februar. Insgesamt sind es 8 Konzerte. Erst kürzlich war Igor Levit ja im Ö1-Klassik-Treffpunkt zu Gast und hat dort, wie er es auch gerne auf Social Media macht, einen jüdischen Witz erzählt. Und ich erlaube mir, ihn hier zu wiederholen, weil ich glaube, die perfekte musikalische Entsprechung dazu gefunden zu haben. Der ging also so. Ein jüdischer Pessimist und ein jüdischer Optimist unterhalten sich. Der jüdische Pessimist klagt über den Zustand der Welt und sagt: Es kann doch alles nicht schlimmer werden, als es ist. Darauf der jüdische Optimist: Doch.

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0: Erwin Steinhauer und Klezmer Reloaded Extended mit Ein unverbesserlicher Optimist von Hermann Leopoldi. Damit endet das heutige Pasticcio. Morgen dürfen Sie sich auf Stefanie Madertaner freuen. Sie widmet sich den dienstags- und mittwochs geborenen Komponisten. Technik heute Sascha Schienold, mein Name ist Katharina Hirschmann.
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2: 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Der Meteorologe Manuel Oberhuber spricht über Himmelstrübungen, die durch natürliche Schwebstoffe hervorgerufen werden.
3: Die Himmelstrübung stellt sich ein, wenn Partikel in der Luft schweben, vor allem. Und dann ist es so, dass wir das Licht von der Sonne nicht mehr ganz so klar sehen. Und insofern können unterschiedliche Partikel in

0: der Luft schweben. Die kommen vom Boden, von den Pflanzen, von uns Menschen zum Teil, also wirklich auch anthropogene Schwebstoffe, von den Gewässern teilweise auch, wenn wir an das Meer denken, an die Salzpartikel. Und mal schweben mehr, mal weniger solcher Partikel in der Luft. Und je nachdem, wie intensiv sie sind und je nachdem, wie groß sie sind, umso klarer oder nicht klarer sieht man eben den Himmel. Das Himmelsblau ist manchmal ganz tiefblau, manchmal sehr milchig, manchmal richtig weiß, auch wenn keine Wolken sich am Himmel befinden. Und das hängt eben von diesen Schwebstoffen ab.
1: Gibt es jetzt, unabhängig jetzt mal vom Klimawandel, unterschiedliche Zonen auf der Erdkugel, wo das unterschiedlich ist, von Natur aus jetzt einmal?
0: Von Natur aus ist es so, dass wir zum Beispiel die Schwebstoffe, die dem Meer entstammen, dem Salzwasser, dass die natürlich immer näher an der Quelle dran sind, sprich am Meer, dort wo es windig ist, wo die Wellen brechen, es wirbelt diese Gischt, dieses Wasser durch die Luft, dort gelangen diese Partikel in die Luft und dann ist es nur ganz logisch, dass in der Nähe von Meeren diese Salzpartikel sich häufiger in der Luft befinden. Dann gibt es aber zum Beispiel andere Partikel wie die Pilzsporen oder Pollen, die von Pflanzen stammen. Sichtbar werden die in Österreich zum Beispiel manchmal, wenn wir im Frühsommer oder im Sommer diesen starken Pollenwurf der Wälder haben, wenn wirklich so dieser gelbe Nebel durch die Wälder zieht, wenn es windig ist und die Fichten oder andere Bäume gerade bereit sind, die Pollen abzuwerfen. Dann ist es natürlich so, dass es in Gebieten, wo die Wälder verbreiteter sind, vor allem Nadelwälder, dass es dort in den Gebieten auch wiederum mehr solche Pollen gibt. Wenn ich in einem Gebiet bin, wo nicht viel wächst oder wo es eisig ist, Schnee und Eis vorherrscht, dann werde ich solche Pollen eher nicht in der Luft haben. Das heißt, um es zusammenzufassen, am stärksten sind die Pollen dort, wo sie entspringen. Aber je nach Größe können sie auch sehr weit verfrachtet werden und sehr lange in der Luft bleiben. Insofern verbreiten die sich schon um den Globus und können eigentlich dann doch überall auftreten.
1: Ein Phänomen haben wir vergessen, den Vulkanismus.
0: Genau, also beim Vulkanismus ist es so, dass ganz unterschiedlichste Teilchen in die Luft gelangen. Im ersten Fall mal grundsätzlich, was man jetzt vor Augen hat, ist es mal Lava und Asche und Gestein, was in die Luft geschleudert wird, wenn jetzt ein großer Vulkanausbruch da ist. Und sonst ist es Rauch, das ist ja auch ein Schwebstoff irgendwo, hängt ein bisschen von der Größe auch ab. Und je länger der Vulkanausbruch dann zurückliegt, desto eher fallen Partikel auf den Boden. Beim Vulkan ist es so, dass natürlich die Teilchen manchmal tief von der Erde herauskommen und auch unterschiedlichste Zusammensetzungen haben. Und da kann es schon vorkommen, dass sie die Sicht in der Luft beeinflussen und andere, sage ich mal, glasähnliche Teilchen, die auch in der Luft schweben können nach Vulkanausbrüchen, die sind zum Beispiel für die Flugzeuge relevant, weil diese kleinen Glasteilchen schmelzen können, wenn das Flugzeug durchfliegt. Also wenn diese Teilchen in die Triebwerke gelangen, können sie schmelzen und dann wieder erstarren. Und das kann zu Problemen bei den Flugzeugen führen. In Island kam es zum Ausbruch des, ich versuche es jetzt richtig auszusprechen, Eyjafjallajökull. So habe ich es zumindest mal von damals noch im Kopf, das vergisst man nicht mehr. Und der hatte wirklich weitreichende Auswirkungen, nicht nur auf die Flugbewegungen, auf die auch, weil das großräumig umflogen werden musste. Wir haben vor Jahrhunderten Ausbrüche gehabt von bekannten Vulkanen, Pinatubo, Krakatau, vielleicht der eine, die andere erinnert sich noch. Und da war es so, dass wirklich zum Teil Monate oder Jahre die Erdtemperatur sich zumindest leicht verändert hat, wieder nach unten, weil diese Schwefelverbindungen einfach einen Treibhauseffekt rückgängig machen und dann für eine Abkühlung sorgen können.
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3: Am Mikrofon Christina Greunz. Zum ersten Mal äußert sich heute der designierte Vizekanzler und Finanzminister Markus Matterbauer zum Umbau der SPÖ. Umfragewerte unter 15% haben Anfang Oktober dann doch zu einem Richtungswechsel geführt. Matterbauer, der derzeit gegen eine Krebserkrankung kämpft, übernimmt kommendes Jahr das Amt des Vizekanzlers von Andreas Babler. Ob den Parteivorsitz auch, ist offen. Dazu sagt Matterbauer heute früh im Ö1-Morgenjournal.
4: Ich denke darüber im Moment nicht nach. Meine Prioritäten sind so, wie ich sie ihm angekündigt habe, für die nächsten Wochen und Monate. Bis Jahresende geht es mir darum, gesund zu werden. Ich bin auf dem besten Weg der Genesung und die Ärzte und Ärztinnen sind sehr zufrieden mit dem Heilungsverlauf meiner Krankheit. Ich habe als Finanzminister im Moment jede Menge Aufgaben. Die Budgetsanierung muss weiterkommen. Ich werde dann zu einem Zeitpunkt zu Beginn nächsten Jahres das Vizekanzleramt von Andreas Babl übernehmen. Das war sein Vorschlag auch und Schritt für Schritt sieht man dann weiter.
3: Ob noch Vizekanzler Andreas Babl einen Ministerposten bekommt, lässt Matterbauer offen. Dem Regierungsprogramm fühlt er sich jedenfalls verpflichtet, wie er sagt. In Hamburg beginnt heute der Prozess zum Anschlag auf die Nord Stream Gaspipelines. Vor Gericht steht ein ehemaliger Offizier der ukrainischen Armee. Er ist der erste der mutmaßlichen Täter, der sich vor Gericht verantworten muss. Unter anderem wegen Herbeiführung einer Explosion und Kriegsverbrechen. Den Ermittlungen zufolge hat eine Gruppe von Tauchern im September 2022 in einem Ostseehafen eine Segeljacht gechartert und in rund 80 Metern Tiefe mit Zeitzündern versehene Sprengsätze an den beiden Gaspipelines Nord Stream 1 und 2 angebracht. Einige Tage später, am 26. September, explodierten sie. US-Präsident Donald Trump will Diesel von Russland kaufen. So sollen vor den wichtigen Zwischenwahlen in wenigen Wochen die Spritpreise sinken. Aber der US-Präsident bekommt jetzt Gegenwind auch aus den eigenen Reihen, Ansgar Gersmann.
5: Ja, 6 demokratische Senatoren, aber auch 6 Senatoren aus Trumps eigener Partei, von den Republikanern, die fordern in einem Brief das Ende des Dieselabkommens. Und sie stellen sich damit klar gegen Trumps außenpolitischen Kurs. Sie sagen, Russland verdient durch das Ölgeschäft Geld, das es in den Ukraine-Krieg stecken wird. Außerdem bezweifeln sie, dass dadurch wirklich die Preise sinken werden. Die US-Bürger hätten also keinen Vorteil. Die Kritikpunkte sind nicht ganz neu und bisher haben sie Trump nicht überzeugt.
3: Berichtet Ansgar Gersmann. Die US-Botschafterin in Griechenland, Kimberly Guilfoyle, muss nach Berichten über die mutmaßliche Käuflichkeit ihres politischen Einflusses ihren Posten räumen. Das Wall Street Journal hatte zuvor Nachrichten veröffentlicht, die belegen sollen, dass Guilfoyle einen Trump-Spender um eine Überweisung in Höhe von $100.000 gebeten habe, um Kreditkartenschulden zu tilgen. Sie weist die Vorwürfe zurück. In gut 50 Studienfächern ist Latein derzeit noch Pflicht. Die Rektoren der österreichischen Universitäten wollen das jetzt ändern. Sie empfehlen, die Lateinpflicht in vielen Studien abzuschaffen. Viktoria Waldecker berichtet.
6: Von Medizin bis Jus. Für den erfolgreichen Studienabschluss muss derzeit in gut 50 Studienfächern Latein nachgewiesen werden. Die Universitätenkonferenz will die Lateinpflicht jetzt in vielen dieser Studiengänge abschaffen, auch bei den Lehramtsstudien. Das berichtet der Standard. Nur in etwa 20 Studienrichtungen, darunter Philosophie oder Kunstgeschichte, soll der Lateinnachweis weiterhin notwendig sein, empfehlen die Rektoren der Universitäten. Sie begründen das mit Erfahrungswerten. Die Lateinprüfung sei oft eine der letzten Prüfungen, die Studierende abschließen. Daran zeige sich, dass viele der Studien auch ohne formale Lateinprüfung zu schaffen seien. Aus dem Büro des zuständigen Bildungsministers Christoph Wiederkehr von den NEOS heißt es, man begrüße diesen Vorstoß. Es sei wichtig, Anforderungen regelmäßig auf ihren Nutzen hin zu hinterfragen. Das wolle Wiederkehr auch mit Wissenschaftsministerin Eva-Maria Holzleitner von der SPÖ besprechen.
3: Die Schulproteste in Paris und anderen französischen Großstädten sind erneut teils eskaliert. Es gibt mehrere Verletzte. Die Schüler fordern eine bessere Ausstattung der Schulen, mehr Lehrkräfte sowie bessere Lernbedingungen. Das Wetter.
7: Meist bewölkt und zum Teil regnerisch geht es bis ungefähr Mittag weiter von Vorarlberg über Salzburg bis nach Niederösterreich. Im Süden hingegen setzt sich die Sonne durch. Regen, Wolken, Nebel und Hochnebel verschwinden hier bald. Im Großteil des Landes zeigt sich die Sonne dann erst am Nachmittag, am Nordrand der Alpen womöglich überhaupt nicht. Hier kann es auch bis weit in den Nachmittag hinein noch ein wenig regnen. Je nach Sonne und Wolken erreichen die Temperaturen heute 12 bis knapp 20 Grad. Das war das Wetter mit Daniel Stanker.
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3: Die Ihnen einen schönen Mittwoch wünscht. Und wir starten diesen Vormittag nicht mit Latein, sondern mit Geschichte. Was fällt Ihnen zum Thema Kulturerbe ein? Da denken Sie sicher auch an historische Gebäude, Denkmäler oder Kunstwerke. Aber nicht nur im Land findet man Kulturerbstücke auch im und unter Wasser. Pfahlbauten zum Beispiel. Die prähistorischen Pfahlbauten um die Alpen oder auch versunkene Siedlungen, Städte, Schiffe. Im Wasser lassen sich wahre Schätze entdecken. Man erinnere sich zum Beispiel an die vergangene Hitzewelle, als der Wasserstand mancher Flüsse sehr niedrig war und so manches Wrack gefunden wurde. Auch die Moldau war davon betroffen. Und die Moldau, die ist mehr als ein Fluss. Sie ist ein Gedächtnis. Ein Gedächtnis aus Wasser, das sich durch Landschaften und Systeme gegraben hat. Heute, am dritten Tag unserer Reise entlang ihres Laufs, taucht das Radiokolleg in dieses Gedächtnis ein. Wir erfahren von der alten Moldau der Flößer, von der Zeit der Vereinigten Landwirtschaftlichen Genossenschaften, den wilden Johannisstromschnellen, und wir enden heute an einem Staudamm, der unter NS-Zwangsarbeit fertiggestellt worden ist. Und wir fragen, was macht ein Land mit seinem Wasser? Was macht das Wasser mit der Geschichte eines Landes? Ute Maurenberg berichtet.
8: Radiokolleg. Von Kamigna Wildervou sind es noch etwa 135 Kilometer bis zur Mündung in die Elbe. Warum wir aber hier anlegen? Es geht ein Stück landeinwärts, rund 3 Kilometer zur Farma Kunzluf Mlin, der Mühle der Familie Kunzl. In Svatijan im mittelböhmischen Bergland heißen wir sie willkommen und treffen Wladislav Kunzl. Für großflächigen Ackerbau waren die Böden hier nie geeignet, wohl aber für Grünlandwirtschaft und Ökolandbau. Der Biohof der Familie mit seiner alten Mühle war deshalb schon seit Generationen genau darauf ausgerichtet. Selbstständig arbeiten durfte die Familie in der kommunistischen Ära allerdings nicht. Der Hof wurde Teil der JZD, der Einheitlichen Landwirtschaftlichen Genossenschaft. Das Regime wollte damals die ganze Landschaft neu ordnen. Umwelt, Menschen, Tiere, alles nach technischen Vorgaben. Der große Plan ist letztlich gescheitert. Verändert hat er Land und Leute trotzdem. Wie genau, das erzählt uns der Altbauer selbst.
9: Die mittlere Moldau-Region ist generell eine arme Gegend. Es gibt hier steinige Felder und es gab hier nicht viele große landwirtschaftliche Betriebe, sondern eher Familienhöfe, meistens Kleinbauern. Es gibt hier viele Steinbrüche, es wurde Granit abgebaut. Die Moldau spielte insofern eine Rolle, als dass hier die Steine aus den Steinbrüchen nach Prag transportiert wurden. Aber die meisten dieser Steinbrucharbeiter oder Flößer hatten zu Hause auch noch einen kleinen landwirtschaftlichen Betrieb.
3: Heute führt sein Sohn Petr den Hof. Es gibt Pferde und Rinder, Gäste werden aufgenommen und können über das idyllische Gelände flanieren. Das Mühlrad am Flüsschen Brzina gelegen gibt es auch noch. Als Wladislav Kunzl 1955 geboren wurde, war der frühere Familiensitz Teil einer sozialistischen Kolchose geworden. Weil der Hof so klein war, wurde er den Kunzls nicht weggenommen. Die Mühle war nicht mehr funktionsfähig und so nicht von Bedeutung. Auch der Sozial- und Wirtschaftshistoriker Martin Jemelka, Jahrgang 1979, weiß, wie die JZD funktionierte.
10: Was bedeutet die einheitliche landwirtschaftliche Genossenschaft? Also fast jeder Tscheche kennt die Abbreviatur JZD. Ja. Fast jeder Tscheche der mittleren und der älteren Generation. Ja. Meine Töchter wissen schon nicht, was das war. Aber, aber für mich in den 80er waren die JZD ein Symbol der Prosperität. Ja. Weil es war ganz am Ende dieser Ära des sozialistischen Staates. Und in den 80ern fast jeden Tag in der Presse, in Rude Bravo, in den Roten Blättern, was ein offizieller Blatt der Kommunistischen Partei in Tschechoslowakei war, wurde ein Artikel von JZD veröffentlicht, von der Produktion, wie sie erfolgreich sind.
3: Martin Jemelka ist in Prag am Masaryk-Institut und Archiv der Akademie der Wissenschaften der Tschechischen Republik sowie der Cevro-Universität tätig. Er beschäftigt sich aus sozial- und wirtschaftshistorischer Sicht mit der tschechischen Geschichte seit der Mitte des 19. bis zur Mitte des 20. Jahrhunderts. Möchte man die Anfänge der JZD rekonstruieren, muss man in die Sowjetunion der 1920er und 1930er Jahre zurückblicken, als die sogenannten Kolchosen gegründet wurden. Eine Abkürzung für Kollektivnoe Chosjaistwo, Kollektivwirtschaft.
10: Es war ein Versuch, eine Fabrik und die Industrialisierung in die ländliche Regionen zu übersiedeln. Ja. Und dieser sowjetische Modell, der wurde vom Ende der 40er auch in der Tschechoslowakei mit einigen Änderungen umgepflanzt. Und die ersten JZDs, die kann man ganz am Ende der 40er finden. Die waren nicht so erfolgreich. Die wurden auch nicht mit einem starken Staatsdruck gegründet. Der Druck des Staates, der kam erst ein paar Jahre später, ganz am Anfang der 50er. Aber die erste Phase, die war irgendwie optimistisch und so euphorisch, ja, orientiert. Also die Leute selbst, besonders die Leute aus den armeren sozialen Schichten, also das waren sehr oft Leute, die keinen Boden besitzen. Und für diese Leute war es eine neue Chance, auf dem Lande, aus der Stadt, ein neues Leben zu finden.
3: Das Experiment galt bald als gescheitert. Ab etwa dem Jahr 1950 wurde, um die Zielvorgaben zu erreichen, Druck und Kontrolle eingesetzt. Mit Erfolg. Kleinere Genossenschaften verbanden sich zu größeren Einheiten. Nach rund 25 Jahren wurden die JZDs industrieller. Maschinen zum Beispiel wurden oft selbst hergestellt. Die größeren Bauern galten als Feinde des Arbeiter- und Bauernvolkes, erzählt mir Wladimir Kunzel bei einem Rundgang. Sie wurden als Kulaken bezeichnet und mussten wegziehen. Die Familie Kunzel mit ihrem kleinen Hof konnte bleiben.
11: Nachdem ich in diese Art von Kollektivlandwirtschaft hineingeboren wurde, empfand ich das alles als völlig normal. Meine Eltern arbeiteten von morgens bis abends auf den Feldern und ich kannte es nicht anders. Abgesehen davon, dass man uns unser Land für die Kollektivlandwirtschaft weggenommen hatte, weiß ich nicht, ob ich jemals eine größere Ungerechtigkeit empfunden habe.
3: Wladimir Kunzl ist 1955 geboren. Als Sohn eines Mitglieds der landwirtschaftlichen Genossenschaft musste er Landwirtschaft studieren. Erst im Teenageralter erkannte er, wie brutal das System durchgesetzt und aufrechterhalten wurde.
11: Ich habe erst später davon erfahren, zum Beispiel, dass in einem Nachbardorf ein Funktionär ermordet wurde. Der Staatsschutz konnte die Tat auf zwei Großbauern zurückführen, die daraufhin hingerichtet wurden. Das löste eine Welle der Angst aus. Daraufhin wurden wir in die ganz große Kollektivwirtschaft eingegliedert. Aber das wurde mir erst mit etwa 17 oder 18 Jahren bewusst. Es gab Fälle, in denen die Bauern ihr Land nicht an die landwirtschaftliche Genossenschaft abgeben wollten und deshalb sogar ihre Kühe und sich selbst erschossen. Vermutlich wollten sie nicht der Genossenschaft beitreten und Kollektivlandwirtschaft betreiben.
3: Und es gab Zielvorgaben, die vorschrieben, welcher Ertrag zu erreichen war.
11: Es war eines der wichtigsten Mittel, um die Menschen zur Kollektivlandwirtschaft zu zwingen. Die Bauern bekamen unerfüllbare Quoten, zum Beispiel Lieferungen von Milch, Fleisch und Eiern. Sie konnten diese Mengen nicht liefern, weil sie viel zu groß waren. Dann konnte man sie verurteilen und vielleicht sogar ins Gefängnis stecken. Die Ehefrau, die auf dem Hof blieb, schloss sich dann natürlich der landwirtschaftlichen Genossenschaft an. Als kleiner Bub habe ich das nicht bemerkt. Und meine Eltern gaben mir irgendeine Art von Grund an, damit ich keine Probleme in der Schule hätte. Deshalb haben sie mir diese Dinge verschwiegen.
3: Welche Genossenschaft brachte den besten Ertrag? Die Kommunistische Partei setzte eine Art sozialistischen Wettbewerb in Gang, beobachtete und kontrollierte alles.
8: Funktionierte eine JZD nicht wunschgemäß, übten der Geheimdienst oder die Polizei Druck aus und stigmatisierte die Genossenschaft. Das war vor allem in den 1950er Jahren der Fall. Wer sich auflehnte, wurde verbannt. Hunderte Familien mussten ihren Kreisbezirk verlassen und durften viele Jahre nicht zurückkehren, erzählt der Sozialhistoriker Martin Jemelka. Manche wurden jahrelang ins Gefängnis geworfen.
10: Dann sind sie vom Gefängnis zurückgekehrt, physisch, psychisch ruiniert, stigmatisiert. Die Familien hatten riesige Probleme. Dann sind die Jahre und die Jahrzehnte durchgegangen und in den 90er wurde es ihnen zum Beispiel, also in der Restitution angeboten, sich zurückkehren. Und einige dieser Familien haben das abgelehnt. Ja. Also es nähert sich schon irgendwie der Geschichte mit den Sudetendeutschen.
8: Auch viele der vertriebenen Deutschsprachigen, darauf spielt Martin Jemelka an, wollten nach der Wende nicht mehr zurückkehren. Anfang der 1990er Jahre änderte sich alles. Und das schnell. Oft verschwanden die landwirtschaftlichen Genossenschaften schon nach ein oder zwei Jahren. Mitte der 90er waren nur noch ein Zehntel der Betriebe Genossenschaften. Fast alle wurden privatisiert und restituiert. Die Wege, die Betriebe weiterzuführen, verursachten in vielen Fällen Streit. Nicht wenige verkauften ihr restituiertes Land gleich weiter. Sehr oft an die Genossenschaften, die in Aktiengesellschaften verwandelt wurden oder, gerade wenn eine Fabrik angeschlossen war, in eine Firma. Für Wladimir Kunzel war schon damals klar, dass eine selbstständige Bewirtschaftung von heute auf morgen nicht möglich war.
11: Das war natürlich ein Problem, denn 1991, glaube ich, wurde das Landwirtschaftsgesetz verabschiedet. Darin wurden Rückgabebestimmungen festgelegt, damit die Leute ihr Eigentum, das an die landwirtschaftliche Genossenschaft gegangen war, zurückbekommen konnten, obwohl sie schlichtweg keinen Platz dafür hatten. In den 1950er Jahren besaßen die nur Pferde und einen kleinen Stall. Und dann bekamen sie einen großen Traktor zurück, mit dem sie nicht einmal auf den Hof fahren konnten. Und es gab keine Subventionen. Es war also wirklich ein großes Problem.
8: Die meisten Bauern entschieden sich für die Selbstversorgung auf ihren Höfen. Auch Wladimir Kunzel hat sein Land wieder bearbeitet.
11: Ich habe einfach langsam angefangen, weil ich kein Geld hatte. Und seit dem Jahr 1990, als ich meinen lebenden und toten Warenbestand zurückbekam und beschloss, mein eigenes Unternehmen zu gründen, wurde ich auch zum Bürgermeister der Gemeinde von Svati Jan gewählt. Ich hatte dieses Amt 16 Jahre lang inne, sodass ich tatsächlich ein Nebeneinkommen hatte, das ich irgendwie in die Landwirtschaft investieren konnte. Es war wirklich viel Arbeit. Ich war tagsüber im Büro und habe abends und bis spät in die Nacht auf dem Bauernhof gearbeitet. Nach dem Beitritt Tschechiens zur Europäischen Union wurde es etwas besser, da dann Subventionen flossen.
8: Bis heute sprechen viele nicht gern über die Zeit von damals. Und doch zeigt sich, die starren Vorgaben haben sich nie ganz durchgesetzt und gezeigt, dass verordnete Kollektivierungen die Traditionen und Einstellungen der Bevölkerung nicht zum Verschwinden gebracht haben.
10: Also ich selbst habe so etwas in meiner Familiengeschichte, weil mein Stiefgroßvater war zugleich ein tiefgläubiger Katholiker, zugleich Mitglied der Kommunistischen Partei und zugleich in seinem Dorf der größte Grundbesitzer, der alle diese Abgaben in jedem Jahr auf dem höchsten Niveau gefühlt hat. Und also das alles konnte man in einer Person verwenden. Ja. Man konnte jeden Sonntag in der Kirche sein. Ein Fenster in der Kirche wurde auch mit seinem Namen geziert. Seit dem Montag bis zum Freitag konnte man die Abgaben fühlen und am Freitag oder Samstag an einer Parteisammlung konnte man wählen. Und seit der Mitte der 80er, als ich das zum ersten Mal irgendwie fähig war, es zu begreifen, dann spüre ich, dass es nicht so einfach ist mit der historischen Interpretation.
8: Altbauer Wladislav Kunzel ist ein nachdenklicher Mann, verbunden mit seiner Region, geprägt von ihrer Geschichte.
3: Zum Abschied erzählt er uns noch von einem Wandel, der nicht nur die Menschen hier verändert hat, sondern auch den Fluss selbst. Mit der sogenannten Moldau-Kaskade, dieser Abfolge von Staudämmen und Stauseen, damit wurde die Moldau massiv umgeformt. Und das lässt uns fragen, wie hat diese Landschaft einst ausgesehen? Wer hat hier am Fluss gelebt? Wovon und wie? Und was ist mit diesen Menschen geschehen, als der Fluss aufgestaut und ihre Heimat überflutet wurde? Alte Fotos zeugen von dieser Veränderung. Vorstellen kann man sie sich trotzdem kaum. Im kleinen Museum von Chotilsko, einem Dorf westlich des Slapi-Stausees, hat sich Sonja Bettel genau

0: davon ein Bild gemacht. Im Dorf Chotilsko, circa 5 Kilometer westlich der Moldau, gibt es ein kleines Museum, das Teil des Museumsverbundes des Bergbaumuseums in Pschibram ist. In Pschibram wurden Silber, Blei, Zink und Uran abgebaut. In Chotilsko Granit und Gold. Davon zeugen liebevoll gestaltete Modelle der Bergwerkstechnik und Fotos von Steinbrüchen und Transportschiffen. Noch interessanter ist aber das Modell der alten Moldau, das fast den ganzen Raum im ersten Stock ausfüllt. Es zeigt die Landschaft und den Fluss, bevor er in den 1950er Jahren aufgestaut wurde. Martin Thomann, ein junger Mitarbeiter des Bergbaumuseums in Pschibram, ist an diesem Samstagvormittag extra nach Chotilsko gekommen, um uns das Museum zu zeigen.
1: Das 7 Meter lange Modell zeigt verschwundene Orte, Dörfer und Mühlen. Die Gegend ist sehr interessant, weil es dort viele historische Stätten gibt. Zum Beispiel die größte Hügelfestung der bronzezeitlichen Knobitz-Kultur in der Tschechischen Republik mit mehr als 140 Gräbern.
0: Das Modell im Chotilsko-Museum zeigt die historische Flusslandschaft der mittleren Moldau zur Zeit der ersten Hälfte des 20. Jahrhunderts. Man sieht wenige Häuser nahe am Wasser und ein paar Gebäude in den angrenzenden Bergen.
1: Es gab dort nur sehr kleine Dörfer und hauptsächlich Mühlen, Seilfähren und Gasthäuser, die für Touristen und Bootsleute von Bedeutung waren. Als der Stausee geflutet wurde, mussten daher nur wenige Menschen aus diesem Gebiet absiedeln.
0: Für Landwirtschaft und Siedlungen am Fluss war aufgrund der steilen Hänge kaum Platz.
1: Früher wurde der Fluss hauptsächlich für den Transport von Holz, Stein und Salz genutzt. Das Holz wurde aus dem Böhmerwald flussabwärts transportiert. Das Salz stammte aus Salzburg. Und der Stein wurde in der Nähe des Dorfes Zvirotice abgebaut.
0: Im Museumsraum steht ein kleines Modell eines Frachtschiffes aus Holz, das mit Steinen beladen ist. Als Schutz vor Wind und Wetter diente nur eine einfache Kajüte. Die Floße, die man auf einem historischen Foto sieht, waren überhaupt nur aneinandergefügte Baumstämme.
1: Die Bootsleute fuhren mehrere Wochen, wenn sie in den Bergen von Šumava gestartet waren. Dann fuhren sie durch České Budějovice und anschließend die Moldau hinunter nach Prag. Das ist der Grund, warum es hier so viele Gasthäuser gab. Sie mussten sich vor dem Wetter schützen und etwas zu essen bekommen.
0: Und irgendwo übernachten oder einen Tag ausruhen. Mit dem Aufkommen des Tourismus im 19. Jahrhundert konnten sie sich noch etwas dazu verdienen, indem sie Touristen auf ihren Booten mitnahmen. Mit dem Bau des Staudammes bei Slapy war diese Ära vorbei. Statt eines gewundenen Flusses mit steilen Hängen entstand ein 44 Kilometer langer Stausee. Der Wasserspiegel liegt seither fast 40 Meter höher als vor der Flutung. Ein weiteres Modell der alten Moldau im Erdgeschoss des Museums in Chotilsko zeigt den Unterschied mit Hilfe eines Stauwasserspiegels aus durchsichtigem blauem Plexiglas über dem natürlichen Flusslauf der Moldau.
2: And here we can see the model which showed the situation now when it is flooded. Yes, here we can see before it was flooded and when it is flooded. Okay? But it is borrowed from the university in Prague and it will be returned in 1 week.
0: Das Modell sei eine Leihgabe der Universität Prag und müsse leider in einer Woche wieder zurückgegeben werden, sagt der Museumsführer Martin Thomann. Aus der Zeit vor der Flutung sind nur ein paar Erinnerungen und Bilder geblieben und ein Holzbalken des Rakosnik-Gasthauses aus Šivohošť, in dem die Jahreszahl 1617 eingestemmt ist. Eigentlich sollte das Gasthaus wegen seines historischen Wertes und seiner berühmten Stammgäste, dem Schriftsteller Alois Jirasek und dem Komponisten Josef Suk, an einem höheren Ort wieder aufgebaut werden. Doch die Bauteile brannten ab und nur dieser eine Balken konnte gerettet werden.
3: Die Moldau ist seit Jahrhunderten eine der wichtigsten Flussrouten für den Transport von Gütern. Und eine bestimmte Stelle gilt seit jeher als besonders gefürchtet, die Johannisstromschnellen. Historisch galten sie als eine der wildesten Passagen der gesamten Moldau. Ein enges, felsiges, tief eingeschnittenes Tal mit reißender Strömung, das Flößern und Schiffern über Jahrhunderte zu schaffen machte. Bereits im späten 17. Jahrhundert wurde der Flussabschnitt für die Durchfahrt von Lastschiffen und Flößen bautechnisch angepasst. Heute fährt ein Ausflugsschiff gemächlich über den Stausee. Kilian Kirchgessner ist mitgefahren.
4: Der Kessel steht schon unter Dampf. In 5 Minuten wird das Schiff ablegen. Unten steigen die letzten Passagiere zu. Oben auf dem Steuerstand kontrolliert Kapitän Karel Mikschowski noch einmal die Mechanik. Fast 90 Jahre alt ist das Schiff. Wildawa heißt es. Und seine Schaufelräder werden tatsächlich noch mit Dampfkraft angetrieben. Karel Mikschowski kennt das Schiff in- und auswendig. Und trotzdem leuchten seine Augen jedes Mal, wenn er am hölzernen Steuerrad steht. Besser als jedes der modernen Elektroschiffe sei es, sagt er.
5: Ich bin gern mit diesem alten Dampfer unterwegs, die klassische Mechanik. Natürlich, die anderen sind komfortabler. Das ist halt die neue Zeit. Aber Dampf ist Dampf. So wie es hier nach Öl riecht, der Maschinenraum, all das. Die Dampfmaschine ist noch original von 1940. Das hat einfach seinen Zauber.
4: In Třebenice liegt die Wildawa gerade, knapp 50 Kilometer von Prag entfernt und in Sichtweite einer gewaltigen Staumauer, die Dutzende Meter in die Höhe aufragt. Weiter können Schiffe von Prag aus nicht vordringen in Richtung Moldau-Quellen. An der Staumauer ist Schluss. Der ursprünglich geplante Schiffsaufzug ist nie gebaut worden. Aber selbst hierhin, an den Anlegesteg von Třebenice, kam der Dampfer noch nicht, als er vor fast 90 Jahren gebaut wurde.
5: Die Strecke hier wird seit 1955 befahren. Damals gab es im August die ersten Testfahrten mit den Dampfern Hradčany und Vltava. Die mussten aber noch 800 Meter weiter da vorne anlegen, hinter der Kurve. Da, wo wir jetzt sind, standen die ganzen Materialien und Maschinen für den Staudamm. Da war Baustelle.
4: Der Kapitän gibt das Signal für den Aufbruch. 2 Helfer machen die Leinen los. Der Kapitän dreht oben am Steuerstand routiniert das Ruder.
5: Früher haben 7 Leute das Schiff geführt. Jetzt sind wir zu 4. Es gab den Kapitän und den Steuermann. Heute mache ich das beides zugleich. Dann gab es den Maschinenführer und den Heizer. Das macht heute auch nur noch einer. Und dann noch 3 Matrosen, von denen heute nur noch 2 geblieben sind. Überall wird gestrichen und gespart.
4: 40 Minuten Fahrt haben die Ausflügler auf dem Schiff jetzt vor sich, bis die erste Schleuse kommt. Der Dampfer ist voll besetzt. Immer am Wochenende bricht er in Prag auf diesen Ganztagesausflug auf. 4 Stunden dauert es Moldau aufwärts bis hierher an den äußersten schiffbaren Punkt. Die Rückfahrt ist mit der Strömung 1/2 Stunde schneller. Die Passagiere stehen an der Reling, der Blick ist einmalig. Wie in einem Canyon erheben sich links und rechts bewaldete Felswände. In Kurven schlängelt sich die Moldau durch die Landschaft.
5: Das ist ein 9 Kilometer langer Abschnitt. Die früheren Johannisstromschnellen. Das ist der schönste Abschnitt der Moldau, den man vom Schiff aus sehen kann.
4: Jetzt hat Kapitän Karel Mikschowski von seinem Führerstand aus einen Freund entdeckt, der unten an Deck steht. Ich muss ihn mal gerade hochholen, sagt er und winkt ihm zu, hinaufzukommen. Sein Besucher auf der Brücke kennt diesen Abschnitt der Moldau wie seine Westentasche. Zdeněk Jirásek hat einen Reiseführer für diese Region geschrieben und mit dem Kapitän ist er seit Jahren befreundet. Der Kapitän zeigt auf eine Stelle am Ufer, an der große Felsbrücke liegen.
5: Schau mal, da sind auch Steine abgebrochen. Das ist halt die Natur.
4: Für seine Wildnis, die steilen Wege und die regelmäßigen Felsabgänge war dieses Stück der Moldau seit Jahrhunderten gefürchtet, so lange, bis der Staudamm gebaut worden ist. Mit kleinen Booten und Floßen mussten die Schiffer hier früher durch die Johannesstromschnellen steuern, die heute mehr als 10 Meter unter der Wasseroberfläche liegen. Der Schrecken der alten Zeit lässt sich heute auf der ruhig fließenden Moldau nicht mehr erahnen. Zdeněk Jirásek weiß von alten Bildern, wie es hier ausgesehen hat.
5: Das war eine einzige Ansammlung von Strudeln, Felsbrocken und Inseln. Und dann ist das Wasser noch sehr schnell durchgeflossen. An der Stelle herrschte das größte Gefälle.
4: Gefürchtet war dieser Abschnitt selbst bei den erfahrensten Bootsführern.
5: Wenn das Wasser höher stand oder die mit ihren Flößen und Booten schon oben die Einfahrt nicht richtig getroffen haben, dann ging es ihnen hier im engen Flaschenhals ans Leben. Viele Schiffer sind hier ertrunken. Das war die gefährlichste Stelle der Moldau.
4: Kapitän Karel Mikschowski hält das große hölzerne Steuerrad ruhig in der Hand. Heute hat der Abschnitt dank der Staumauer für ihn keinen Schrecken mehr. Er betätigt das gewaltige Horn des Schiffs.
5: Ich grüße mal die Kneipe U Tataru. Da vorne ist die, direkt über uns, da hinter den Bäumen. Wir können sie zwar nicht sehen, aber glauben Sie mir, die können uns hören.
4: U Tataru, die Kneipe ist eine Legende, vor allem unter Trampern. Tramper sind eine tschechische Besonderheit, eine Gemeinschaft von naturverbundenen Wanderern, die am Wochenende unter freiem Himmel übernachten, mit der Gitarre abends am Feuer Lieder singen und durch Böhmen streifen. Zdeněk Jirásek, der Autor des Reiseführers, ist auch einer von ihnen und war als junger Mann überall im Land unterwegs.
5: In der böhmisch-sächsischen Schweiz, in Südböhmen, an der Sázava, rund um die Burg Sternberg und so weiter. Aber nie wäre mir eingefallen, hierher zu fahren.
4: Nur durch Zufall kam er vor 20 Jahren zum ersten Mal nach Stechowice an die Moldau-Schlucht, ganz in der Nähe von Prag. Überwältigt sei er gewesen, erinnert er sich.
5: Die Romantik, die hohen Felsen. So etwas gibt es woanders im Land einfach nicht. Die gute alte Moldau ist überall schön. Aber der Abschnitt hier ist einfach am allerbesten. Wir sprechen ja auch von den böhmischen Alpen. Die ganze Szenerie erinnert an die Alpen.
4: Steinbrüche hat es in den Felsformationen entlang der Moldau in früheren Jahrhunderten gegeben. Ein hartes, ein gefährliches Leben muss es gewesen sein für die Leute aus den umliegenden Orten. Der Kapitän zeigt auf ein steiles Felsstück hoch über der Wasseroberfläche.
5: Da vorne ist noch der Rest von einem alten Weg zu erkennen. Da die Brücke in der Felswand. Das sind die letzten Spuren davon, dass hier wirklich mal Leute zur Arbeit in den Steinbruch gegangen sind.
4: Am Ende des 19. Jahrhunderts hat die wilde Romantik auch Städter angezogen, die aus dem nahen Prag hierher kamen. In den Hängen entstanden sogenannte Ossady, kleine Ansiedlungen von Wochenenddomizilen, einfache Holzhäuser ohne Wasser und Strom, aber nah an der Natur. Und die Moldau-Schiffer entdeckten mit den Touristen ein neues Geschäftsfeld. Zdeněk Jirásek.
5: Das waren normale Schiffer, die unter der Woche Steine transportiert haben, Bier aus Budweis und so weiter. Und an Wochenenden und Feiertagen haben sie Bänke auf ihre Boote geschraubt und Passagiere befördert.
4: Diese Passagiere mussten aber natürlich erst einmal zur Abfahrtsstelle gelangen, um sich dann Moldau abwärts abenteuerlich durch die Stromschnellen transportieren zu lassen.
5: Und der tschechische Wanderclub, der 1888 gegründet wurde und Wanderwege ausschildern wollte, hat ganz richtig eingeschätzt, dass es für dieses Vorhaben Reklame braucht. Und da haben sie eben als erstes einen Weg ausgeschildert, an dem ohnehin schon viel los war. Nämlich diesen hier. Damals waren richtige Menschenmengen unterwegs. Dagegen ist das heute nur ein schaler Aufguss.
4: So entstand der erste beschilderte Wanderweg Böhmens. Den Club Českých Turistů, den Wanderclub, gibt es bis heute. Seine markierten Wanderwege reichen bis in die hintersten Winkel Tschechiens. Aber kaum jemand weiß, dass sie hier in dem Canyon an der Moldau ihren Ursprung haben. Wie wild die Natur ist, zeigt sich auch derzeit wieder. Der historische Wanderweg ist nach einigen Felsabgängen gesperrt. Und so ist die Tour auf dem Dampfer Vltava eine nostalgische Fahrt. Und dazu passt natürlich das alte Schiff. Für die Moldau-Schiffsflotte ist es das Wahrzeichen und Karel Mikschowski trägt die Ehre mit Stolz, Kapitän auf diesem Schiff zu sein. Auf einem Schiff, dessen Kapitäne unter den Prager Moldau-Schiffern legendär sind.
3: Dort, wo einst die berühmten St. Johann Stromschnellen tosten, liegt heute der Ort Slapi. Sein Name bezeichnet genau jene Stelle, an der Wasser gegen Fels prallt und beschleunigt weiterströmt. Genau das hat Sonja Bettler auf dem Weg zur Moldau-Kaskade beobachtet. Was sich dort zeigt, ist fast ein Widerspruch. So kraftvoll das Wasser tost, so zerbrechlich ist die Ökologie darunter. Denn der Slapi-Stausee hat die Landschaft und die Biologie des Flusses tief verändert. Das wissen Forscherinnen und Forscher des Hydrobiologie-Instituts in České Budějovice, Budweis, schon lange. Seit Ende der 1950er Jahre dokumentieren sie diese Veränderungen. Daten, die zugleich ein Stück Zeitgeschichte sind, da sich in ihnen die politischen und wirtschaftlichen Umbrüche der Region spiegeln. Heute kommt ein weiterer Faktor hinzu, der diesem empfindlichen Lebensraum zusetzt: der Klimawandel.
6: Am Slapi-Stausee beim Rydlička-Strand. Von der Hochfläche bis hinunter zum Wasser reihen sich Ferienhäuser in unterschiedlichsten Stilen aus den vergangenen Jahrzehnten aneinander. Dazwischen ein Tennisplatz, ein kleines Gasthaus, Gärten, Bäume. Ganz vorne am See schicke neue Apartmenthäuser mit voll verglastem Wohnzimmer, großer Terrasse und toller Aussicht. Der Stausee sieht aus wie ein natürlicher See mit waldbewachsenen Hängen rundum. Dabei ist es eigentlich ein Fluss. Verständlich, dass diese Landschaft sehr beliebt ist für Freizeit und Urlaub. Unten am Ufer steht ein Angler und hängt Maisbrei an seinen Angelhaken. Ist der Stausee interessant zum Fischen?
7: This week is very hard for fishing.
8: Why?
7: And wind.
9: Diese Woche ist sehr schwierig für das Fischen. Wind und Moment.
7: Very big water.
9: Ein schwieriges Wasser hier. Sehr groß.
7: For me is very school.
9: Für mich gibt es da viel zu lernen. Ich fange gerade diese kleinen Fische, um damit dann große Fische zu fangen. Wels.
7: For big fish. Catfish.
6: Ein großes Wasser ist der Slapi-Stausee wohl. Das Wasserkraftwerk Slapi war das erste Großprojekt der sogenannten Moldau-Kaskade, einer Abfolge von Kraftwerken und Stauseen. Die Staumauer wurde zwischen 1949 und 1955 ca. 30 Kilometer Luftlinie südlich von Prag errichtet und ist 65 Meter hoch. Der Stausee fasst rund 270 Millionen Kubikmeter Wasser und hat eine Fläche von 14 Quadratkilometern. Es braucht nicht viel Fantasie, um sich vorzustellen, dass der Wandel von einem schnellen, meandrierenden und über Felsen strudelnden Fluss zu einem tiefen See mit unterschiedlichem Wasserabfluss massive Veränderungen bedeutet hat. Für die Landschaft, das Wasser, die Fische und andere Wasserlebewesen. Welche Veränderungen das sind, untersucht das Institut für Hydrobiologie der Tschechischen Akademie der Wissenschaften mit Sitz in České Budějovice fast von Beginn an. Für das Langzeitprojekt zuständig ist aktuell Peter Pokal, der die Abteilung für Hydrochemie und ökologische Modellierung leitet.
10: Our Institute started to monitor the Slapi Reservoir in the
1: Unser Institut begann Ende der 50er Jahre, den Slapi-Stausee genau zu überwachen. Seit 1959 nehmen wir mit 3 Wochen Abstand regelmäßig Proben, bis heute. Wir wissen daher viel über die Chemie des Slapi-Stausees. Der Slapi-Stausee war der erste große Stausee dieser Kaskade. Wir bezeichnen ihn als Geschichtsbuch der Entwicklung, der südböhmischen Region, die das Einzugsgebiet des Stausees bildet.
0: Wir sitzen im Büro von Peter Borkal. Das heißt, eigentlich ist es nur ein Schreibtisch am Fenster eines der Labors, in denen Wasserproben untersucht werden. Auf dem Tisch und auf dem Büroschrank daneben stapeln sich Bücher, Studien, Protokolle, Manuskripte. Peter Borkal greift zu einem Stapel und nimmt ein dickes Buch herunter, mit Ledereinband, handgeschrieben und mit eingeklebten Fotos.
10: We found this book in June this year.
1: Im Juni dieses Jahres haben wir nämlich in unserer Messstation am Slapi-Stausee dieses Buch gefunden. Es ist sehr alt. Darin befinden sich die Aufzeichnungen vom ersten Besuch im März 1959, als sie mit der Probenahme begannen. Sie haben den Sauerstoffgehalt gemessen. Hier wurden Proben von Zooplankton sortiert. Hier sind die Probennamen aus dem Sommer 1959.
0: Es ist interessant zu sehen, mit welchen Gerätschaften damals gearbeitet wurde. Für die Forscherinnen und Forscher heute sind auch die Daten von damals spannend, weil auch bisher unveröffentlichte Daten dabei sind. Und es war das erste Mal in der Tschechoslowakei, dass Untersuchungen mit solcher Bedeutung gemacht wurden. Warum eigentlich?
10: Because it was one of the first
1: Weil es sich um einen der ersten Stauseen handelte und es der große Stausee war, der an der Moldau direkt oberhalb von Prag errichtet wurde. Und die Moldau war damals die Rohwasserquelle für das Trinkwasser in Prag. Es stellte sich also die Frage, wie die Wasserqualität der Moldau war. Deshalb begann man mit dem Monitoring. Und wenn man sich die Entwicklung der Wasserqualität ansieht, waren die 60er Jahre eine sehr, sehr schwierige Zeit, weil es fast keine Kläranlagen gab. Und hier im oberen Moldautal gab es zwei große Papierfabriken, die das gesamte Abwasser in die Moldau einleiteten.
10: In the upper Vltava River Valley we had two big paper mills and the paper mills wasted all the water into the Vltava River.
0: In den 1960er Jahren wurde dann begonnen, Kläranlagen zu bauen. Diese reduzierten den Eintrag von Nitrat und Ammoniak in den Fluss. Aber der organische Kohlenstoff aus den Papierfabriken und unbehandeltem Abwasser blieb, sagt Peter Borkal. Gleichzeitig begann der Einsatz von großen Mengen synthetischen Düngers in der Landwirtschaft, um die Lebensmittelproduktion zu steigern. So gelangten große Mengen an Nährstoffen in den Stausee. Und in der Folge vermehrten sich Cyanobakterien, sogenannte Blaualgen, stark. Als eine der Papierfabriken zusperrte, wurde die Situation etwas besser. Der Bau des Orlik-Stausees oberhalb veränderte die Wasserqualität im Slapi-Stausee ebenfalls, weil das Wasser dort länger verweilte und die Algen und Cyanobakterien Zeit hatten, das Ammoniak zu konsumieren. Trotzdem wurde das Wasser bis zum Jahr 2004 immer grüner.
10: But fortunately, in 1989,
1: glücklicherweise hat der Übergang zur Demokratie hier in der Tschechischen Republik im Jahr 1989 sehr geholfen. Denn Anfang der 90er Jahre kam es in Europa zu einem starken Rückgang der Industrie und damit zu einem starken Rückgang der Industrieemissionen. Das wirkte sich positiv auf die Luftverschmutzung aus und reduzierte die Sulfat- und Nitratkonzentrationen, die durch den sauren Regen verursacht wurden, erheblich. Außerdem wurde der synthetische Dünger aufgrund des Übergangs von der Planwirtschaft zur Marktwirtschaft teurer. Daher reduzierten die Landwirte ihren Einsatz sehr, sehr schnell und senkten den Düngemitteleinsatz innerhalb eines Jahres um bis zu 90%. Das hat sehr geholfen. Peter Borkal zeigt Listen mit Parametern der Wasserqualität aus den Monitorings. Auch das Verbot von Phosphat in Haushaltswaschmitteln und Geschirrspülmitteln in den Jahren 2013 und 2017 in der Europäischen Union, der Tschechien seit 2004 angehört, hat die Wasserqualität verbessert. Seit etwa 20 Jahren ist das Wasser sauber. Aber jetzt macht sich der Klimawandel bemerkbar. Beispielsweise ist die Dauer der Eisbedeckung deutlich kürzer. Dafür ist die Vegetationsperiode des Phytoplanktons länger geworden. Denn in den letzten 20 Jahren war der Slappy-Stausee an unserer Probenahmestelle nur ein- oder zweimal zugefroren.
0: Das wiederum hat Auswirkungen auf das komplexe Ökosystem im Stausee. Denn das Phytoplankton, dazu gehören verschiedene Arten von Algen und Cyanobakterien, produziert Sauerstoff, aber auch eine Menge Biomasse, die selbst Sauerstoff benötigt. Wenn das Phytoplankton stirbt, sinkt es zu Boden und wird von Bakterien aufgefressen, die ebenfalls Sauerstoff verbrauchen. In tieferen Schichten des Sees fehlt dann der Sauerstoff für die Fische. Außerdem wird der im Sediment liegende Phosphor in Phosphat umgewandelt und treibt das Algen- und Bakterienwachstum weiter an. Peter Borkal und seine Kolleginnen und Kollegen arbeiten deshalb seit 2024 im interdisziplinären EU-Forschungsprojekt FERRO an der Frage, wie man überschüssige Nährstoffe aus Seen wie dem Slappy-Stausee entfernen kann.
10: We can do something with the inlets.
1: Wir können etwas mit den Zuflüssen tun. Wir können das Abwasser so behandeln, dass der Phosphorgehalt auf ein niedriges Niveau gesenkt wird. Aber wir haben viel Phosphor in den Sedimenten. Das ist das Problem. Jetzt gibt es mehrere Möglichkeiten. Man kann die Sedimente ausbaggern und sie abhängig von anderen Chemikalien im Sediment als Dünger verwenden oder nicht. Oder man muss andere Maßnahmen ergreifen, um den Phosphor herauszuholen. Das ist besonders wichtig für große Seen, bei denen es nicht möglich ist, das Wasser abzulassen und das Sediment zu entfernen.
0: Die Hydrobiologen aus Budweis arbeiten deshalb daran, das Wasser direkt über der Sedimentschicht mit solarbetriebenen Pumpen abzusaugen, den Phosphor herauszufiltern und das Wasser wieder zurückzuleiten. Der Phosphor kann dann als Dünger in der Landwirtschaft dienen.

0: Das Lied, das wir hier hören, umfasst ein Stück tschechischer Musikgeschichte. Danasche Písnička Česká. Wenn dann das Lied verloren geht, dann werden wir gar nichts mehr haben, wenn es zugrunde geht, wird alles mit ihm vergehen, dann werden wir nicht mehr leben, heißt es darin. Der politische Kabarettist und Schauspieler Karel Haschler schrieb unser tschechisches Lied in den frühen 1930er Jahren. Als das heutige Tschechien 1939 zum deutschen Protektorat Böhmen und Mähren wurde, sangen die Menschen es als heimliche Nationalhymne. Aufgrund seiner patriotischen und später nazikritischen Texte wurde Karel Haschler 1941 verhaftet und nach Folter im Konzentrationslager Mauthausen ermordet. Die folgende Geschichte führt zurück in das NS-Protektorat Böhmen und Mähren der 1930er und 40er Jahre. Neun mächtige Talsperren. Unzählige kleine Wehre, die Moldau ist ein Fluss, der gezähmt wurde. Einer dieser Orte, der Staudamm Stechowice. Auf den ersten Blick wirkt er wie viele andere. Doch wer genau hinsieht, entdeckt eine Geschichte, die sich durch gleich drei politische Systeme zieht. Begonnen wird der Bau 1938, noch in der ersten tschechoslowakischen Republik. Ein Jahr später übernimmt das NS-Regime und treibt die Arbeiten mit Nachdruck voran. Doch die Idee, hier Wasserkraft zu nutzen, ist viel älter, erzählt Historiker Jirschi Urban.
1: Well, since late 19th century, I would say.
2: Die Debatte reicht bis ins späte 19. Jahrhundert zurück. Damals wurde diskutiert, die Moldau bis nach Budweis schiffbar zu machen und einen Kanal zur Donau zu bauen. Ein Plan aus der Zeit.

seit der österreichisch-ungarischen Monarchie. Nach 1918 rückte dieser Gedanke in den Hintergrund. Die neue Regierung konzentrierte sich stattdessen auf Wasserkraft und die Schiffbarkeitsverbindung zur Elbe und zur Nordsee.

0: oder für Strom. Zwei Lager, zwei Interessen und am Ende ein politischer Kompromiss. Kleinere und mittelgroße Dämme verteilt entlang des Flusslaufs. Ein Kompromiss, der nicht lange halten sollte, denn 1939 besetzen die Nationalsozialisten das Land. Jerzy Urban hat sich intensiv mit dem nationalsozialistischen Unterdrückungsapparat im Protektorat Böhmen und Mähren beschäftigt und er kennt die dunkle Kehrseite dieser Region. Nur wenige Kilometer vom Staudamm entfernt, im Dreieck zwischen Sasawa und Moldau, entsteht ein Lager. 1941 wird die einheimische Bevölkerung zwangsweise vertrieben, das Gebiet zum SS-Truppenübungsplatz Böhmen erklärt. Zwei Ziele, die sich eigentlich widersprechen. Die Region germanisieren, die tschechische Bevölkerung verdrängen und zugleich eine industrielle Basis aufbauen, für die man eben diese Menschen als Arbeitskräfte braucht. Ein Widerspruch, der das gesamte Besatzungsregime durchzieht.
1: Diese beiden Visionen standen im Konflikt miteinander. Entweder man verdrängt die tschechische Bevölkerung oder man kümmert sich um sie, weil man sie als Arbeitskräfte braucht. Ein Widerspruch, der auch die Pläne zur Wassernutzung und andere Entwicklungsprojekte prägte.
0: Jerzy Urban forscht an der Prager Karls-Universität und am Institut für Zeitgeschichte der Akademie der Wissenschaften. 1943 wird Stechowice zum ersten Mal geflutet. Im selben Jahr geht der erste Teil des Kraftwerks in Betrieb. Was folgt, ist ein dunkles Kapitel. Von November 1943 bis Kriegsende schuften hier KZ-Häftlinge und Kriegsgefangene unter brutalsten Bedingungen. Mindestens 200 Menschen sterben. In den offiziellen Protektoratsdokumenten findet sich keine Spur davon. Der Einsatz von Zwangsarbeit wird bewusst klein gehalten. Einen direkten Beweis, dass die Häftlinge des nahen Lagers Hradischko tatsächlich am Staudamm selbst arbeiten mussten, hat Urban in den Quellen aber nie gefunden. Die Einsatzorte sind räumlich und organisatorisch klar getrennt. KZ-Häftlinge arbeiten hart in Steinbrüchen der Umgebung, heben Panzergräben aus. An der Staumauer und im Kraftwerk selbst sind es reguläre Bauarbeiter und dienstverpflichtete Studenten, Studenten der tschechischen Universitäten, die die Nazis 1939 zwangsweise geschlossen hatten. Und nach dem Krieg? Weitgehend dieselben Verantwortlichen, die für das NS-Regime gebaut haben, arbeiten nun für die neuen kommunistischen Machthaber weiter.
1: Sie entwickelten die Idee, ein nationales Stromnetz aufzubauen. Und natürlich in Verbindung mit der kommunistischen Planungsversessenheit sollte alles penibel geplant werden. Sie planten den Stromverbrauch, ebenso den Ausbau von Industrieanlagen im Zusammenhang mit der Stromversorgung. Die Idee war, anfänglich etwa 10, vielleicht 15% des Stromverbrauchs durch Wasserkraft zu decken. Aber das ist nie passiert. Es waren etwa 10% Mitte der 1950er Jahre. Und heute sind es ungefähr 5-6, manchmal 7%.
0: Heute kann man den Staudamm besichtigen. Doch wer sich am Ort des früheren Lagers umsieht, muss schon genauer hinschauen.
1: Wenn man nach Stechowice kommt, gibt es dort einen sogenannten Erinnerungspfad mit Tafeln, die darauf hinweisen, dass hier politische Gefangene aus ganz Europa interniert waren und dass in den 1940er Jahren Menschen getötet wurden. Dazu kommt die Erinnerung daran, dass der gesamte Bezirk Benešov zum SS-Truppenübungsplatz umfunktioniert wurde. Die Menschen wurden zwangsweise vertrieben und nicht alle kehrten zurück. Es ist eine lebendige Erinnerung, die überall vorhanden ist. Aber man sieht sie nicht auf den ersten Blick. Man muss die Tafeln lesen. Das ist der einzige Weg, um mit diesem Teil der NS-Geschichte in Berührung zu kommen.
0: Heute weiß man, rund um Hradischko mussten ab 1942 tausende Menschen ihre Dörfer verlassen. Insgesamt wurden für den SS-Truppenübungsplatz Böhmen fast 31.000 Bewohner aus 65 Gemeinden zwangsvertrieben. Ausgerechnet in diesem entvölkerten Gebiet soll später der sogenannte Stechowitzer Schatz versteckt worden sein. Der Legende nach 540 Kisten mit

NS-Raubgut. Gold, Diamanten, Kunstwerke, aber auch brisante Dokumente wie angeblich das Original des Hitler-Stalin-Pakts oder gar das verschwundene Bernsteinzimmer, die ein SS-Oberst hier auf der Flucht vor der Roten Armee vergraben haben soll. Für heute verabschieden sich Ute Marrenböck, Sonja Bettel und Kilian Kirchgessner von Ihnen. Im Fluss heißt unsere Radiokollegreihe. Morgen geht's dann auf in Richtung Elbe. Und wir erfahren, warum die Elbe eigentlich Moldau heißen müsste.

0: Matthias Suchek ist das mit einer Hommage an Smetana zum Abschluss. Mit einem dunklen Kapitel Zeitgeschichte endet somit auch der dritte Tag dieser Moldau-Reise. 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Noch eine Ergänzung zum Morgen. Wir besuchen auch außerdem noch die Schleuse Horin, die älteste Schwemmanlage Tschechiens. Und wir lernen einen Schleusenwärter kennen, der seinen Beruf leidenschaftlich liebt. Gleich ist es 10 Uhr. Zeit für Literatur.
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0: Dörte Lüsewski liest Werner Bergengrün.
2: Werner Bergengrün, Zeitvertreib. Schenke mir, Aeolus, windiger Gott, einen Zeitvertreib. Aber er müsste auch wirklich die Zeit vertreiben. Kein Körnchen von ihr dürfte zurückbleiben. Treibe sie, Aeolus, windiger Gott, anderen zu, den Kalenderabreißern, den Kartenspielern, den festbesoldeten Zeitgenossen. Ich sitze im Zeitleeren, unbewegt. Ich habe den schweren Kopf auf die Schulter gelegt. Meine Daumen darf ich nicht drehen. Es könnte Zeit entstehen.
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4: Am Mikrofon Christina Kreuz. Signa-Gründer René Benko dürfte noch diese Woche das Gefängnis in Innsbruck verlassen. Er bekommt eine Fußfessel und soll in dieser Form die Untersuchungshaft fortsetzen. Das hat ein Richter am Landesgericht Innsbruck vor kurzem entschieden. Bernd Kuschuh berichtet.
5: René Benko dürfte zumindest die Wochen bis zum nächsten Prozess mit Fußfessel in einer 60 Quadratmeter Wohnung in Innsbruck verbringen. Sie war schon im Vorfeld der heutigen Gerichtsentscheidung von den Behörden vermessen worden. Die Wirtschafts- und Korruptionsstaatsanwaltschaft hat sich allerdings gegen den elektronisch überwachten Hausarrest ausgesprochen. Schließlich bestehe Tatbegehungsgefahr. Beispielsweise könnte Benko Dokumente fälschen, so die Annahme. Das könne im Hausarrest kaum überwacht werden. Die Staatsanwaltschaft will Beschwerde gegen die Entscheidung einlegen. Benkos Anwalt geht aber davon aus, dass er noch diese Woche das Gefängnis verlassen kann.
4: 4 Jahre ist es inzwischen her, dass Nord Stream Pipelines gesprengt wurden. In Hamburg beginnt heute der Prozess gegen den mutmaßlichen Anführer jener Gruppe, die für die Sprengung verantwortlich sein soll. Aus Hamburg berichtet Maria Knips-Witting.
6: Es klingt wie ein Spionage-Thriller. Im September 2022 soll der ukrainische Offizier Serhii K. zusammen mit einem Team eine Yacht gechartert und durch Tauchen Sprengstoff an den Nord Stream-Leitungen platziert haben. Mit Serhii K. steht indirekt aber auch

0: die Ukraine vor Gericht, so der Journalist Bojan Panczewski, der von Anfang an zu dem Fall recherchiert hat.
1: Die Bundesstaatsanwaltschaft behauptet, er hat den staatlichen Auftrag gehandelt. Also es ist schon so, dass Ukraine auch mit angeklagt wird quasi, weil eben die Behauptung ist, das war eine militärische Operation und daher von staatlichen Stellen gesteuert wurde.
0: Sollte bewiesen werden, dass die ukrainische Armee den Anschlag beauftragt hat, könnte das in Deutschland Diskussionen über die Ukraine-Unterstützung auslösen.
2: Die ukrainische Hauptstadt Kiew ist erneut von ballistischen Raketen aus Russland getroffen worden. Ein neunstöckiges Wohngebäude ist in Flammen aufgegangen, wie Bürgermeister Klitschko berichtet. Demnach gibt es mindestens 2 Tote und mehr als 20 Verletzte. Der ukrainische Präsident Zelensky beklagt, dass es auch dieses Mal keine Vorwarnung der Verbündeten gegeben hatte. Wer das Gefühl hat, gerade besonders viele kranke Menschen um sich zu haben, liegt richtig. Denn mit den kühler werdenden Temperaturen ist auch die Erkältungswelle in Österreich angekommen. Welche Krankheiten gerade kursieren und was in nächster Zeit noch auf uns zukommt, darüber berichtet Raphael Krapscher.
3: Rund 260.000 Menschen sind bei der österreichischen Gesundheitskasse derzeit als arbeitsunfähig gemeldet, hauptsächlich wegen Erkältungsviren. Coronaviren spielen zurzeit eine deutlich geringere Rolle als im Vorjahr. Dafür sind aber Influenzaviren heuer, gemessen am langjährigen Durchschnitt, bereits recht früh unterwegs, sagt die Virologin Monika Redelberger-Fritz von der Med-Uni Wien.
4: Wir haben da eine sporadische Influenza-Virus-Aktivität, die wir im Moment beobachten können. Und das ist an und für sich eine Situation, wie wir sie normalerweise erst so Ende November, Anfang Dezember haben. Also wir sind da gute 6 Wochen früher dran.
3: Handhygiene und Abstand können vor den aktuellen Atemwegsviren aber schützen. Und auch Impfungen gegen Corona und etwas später auch die Grippe können laut Redelberger Fritz vor allem Risikogruppen dabei helfen, gut durch die kommenden Wochen zu kommen.
2: Raphael Krapscher hat berichtet. Das Wetter.
5: Es regnet momentan in einigen Regionen, zum Beispiel in Salzburg, in Oberösterreich, im Ennstal oder im Wiener Becken. Im Süden ist es bereits recht sonnig. Um die Mittagszeit lockern die Wolken dann generell mehr und mehr auf. Somit kommt die Sonne im Großteil des Landes noch für die eine oder andere Stunde zum Vorschein. Einzig vom Brixental über den Pongau bis ins Bergland im Mostviertel tut sich die Sonne heute schwer. Und je nach Sonne erreichen die Temperaturen 13 bis 20 Grad am Nachmittag und nur teilweise ist es windig. Das war das Wetter von Daniel Stanker.
2: Wie immer an dieser Stelle noch ein kurzer Blick auf die Themen des Mittagsjournals, heute mit Barbara Schieder.
6: 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Wir liefern eine Nachbetrachtung samt Reaktionen. 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
8: Wieso bleiben uns eigentlich manche Ereignisse und Begebenheiten der Geschichte besonders in Erinnerung? Was macht sie so besonders? Darüber denkt Robert Fontane gleich nach und erinnert an zwei Solitäre der Gesangs- und Darstellungskunst, deren Karrieren während der 1960er und 1970er Jahre ihren Höhepunkt erreicht haben. Zwei Persönlichkeiten, die auf sehr unterschiedliche Arten das Musikleben ihrer Zeit geprägt haben.
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10: Ja, ich bin neulich ins Grübeln gekommen, ob unsere Erinnerungskultur eigentlich eine Errungenschaft der Neuzeit ist oder ob sowas auch früher schon gegeben hat. Ob zum Beispiel im Jahr 19 vor Christus ein Römer zum anderen gesagt hat, weißt du noch, damals, wie der Brutus den Cäsar, im März ist das jetzt schon wieder 25 Jahre her oder so ähnlich. Na gut, man muss natürlich einräumen, dass damals

über Jahr und Tag im Kalender noch nicht so viel Einigkeit geherrscht hat wie heute. Und dazu kommt, dass man Ereignisse eigentlich nur schriftlich festhalten konnte. Dass wichtige Vorkommnisse nicht nur in Wort, sondern auch in Bild und Ton dokumentiert wurden, das hat eigentlich erst im vorigen Jahrhundert so richtig Schule gemacht. Entschuldigen Sie bitte diesen Exkurs, aber ich wollte auch einmal ein bisschen philosophieren in einer Musiksendung. Wir, die Chronistinnen und Chronisten im Radio, wir leben von der Kraft des Klangs, von Tondokumenten, in denen die Parole niemals vergessen mitschwingt, und so erinnere ich heute in ausgewählten zwei Stimmen der Vergangenheit, die es unbedingt verdienen, vor dem Vergessen bewahrt zu werden. Zwei Tenöre, die beide im Oktober 1926 geboren wurden, deren künstlerische Betätigungsfelder aber unterschiedlicher nicht sein könnten. Kammersänger Gerhard Stolze, der am 1. Oktober 100 Jahre alt geworden wäre, und der Tenor Cesare Curzi, der genau heute, vor 100 Jahren, das Licht der Welt erblickt hat.

0: Erich Wolfgang Korngold hat diese innige Begrüßung in der Strauß-Operette »Eine Nacht in Venedig« dem Herzog von Urbino ergänzend in die Kehle gelegt. In einer Berliner Aufnahme von 1967 waren die Berliner Symphoniker unter Werner Schmidt-Boelcke die Begleiter von Cesare Curzi. Und so wie er wird auch der zweite Jubilar dieser Sendung seinen musikalischen Einstand mit einem Operettenlied geben. In 30 Vorstellungen der Fledermaus hat Gerhard Stolze an der Wiener Staatsoper dem Prinzen Orlowski ein ebenso markantes wie komödiantisches Profil gegeben. Wir hören sein Couplet aus dem zweiten Akt, mit welchem er Eisenstein, in unserem Ausschnitt ist das Eberhard Wächter, mit den Gebarungen seines Hauses vertraut macht.
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1: Silvesterabend des Jahres 1960, Galavorstellung der Fledermaus, kein geringerer als Herbert von Karajan, dominiert den Abend vom Pult aus und auf der Bühne ausgelassene Champagnerlaune. Und das war jetzt Gerhard Stolze als Prinz Orlowski aus einer Ära, in der diese Rolle noch nicht zwingend mit einer Mezzosopranistin besetzt wurde. Gerhard Stolze, der ausgesprochene Singschauspieler, wird uns später noch beschäftigen. Ich springe aber wieder zu Cesare Curzi, dem Mann, der heute 100 Jahre alt geworden wäre, hätte er nicht schon vor 3 Jahren im kalifornischen Walnut Creek sein Leben ausgehaucht. Und in Kalifornien ist der Mann, dessen Name so uritalienisch klingt, auf die Welt gekommen, genau gesagt in San Francisco. Seine Karriere hat ihn von dort nach Europa geführt, wo er erst am Stadttheater Kiel und später am Opernhaus Nürnberg im Engagement war. Es hat nicht lange gedauert, da hat er seine Stimme auch bei uns in Österreich strömen lassen. 1959 in einer Heidenoper bei den Salzburger Festspielen, dann an der Wiener Staatsoper, wo er 1964 als David in Wagners Meistersingen zu erleben war. Im Jahr darauf war er dann wieder in Salzburg, wo er sich als Podestà in der Opera Buffa La Finta Giardiniera dem frühen Mozart zugewandt hat.

Ein Mitschnitt aus der Salzburger Residenz, aufgenommen im Jahr 1965. Cesare Curzi als Podestà in Mozarts Jugendwerk La Finta Giardiniera begleitet hat das Mozarteum-Orchester unter der Führung von Bernhard Kontz. Ich habe mir vorgenommen, die Jubilare dieser Sendung abwechselnd in Erscheinung treten zu lassen, und somit ist jetzt wieder Gerhard Stolze am Wort. Er wurde am 1. Oktober 1926 in Dessau geboren. Das Schauspiel war ihm zunächst näher als der Gesang, denn mit 17 ist er zum Militär einberufen worden, kam dann in belgische Gefangenschaft und hat dort einen homosexuellen Regisseur kennengelernt, mit dem er Szenen und Stücke einstudiert hat und der scheinbar sein darstellerisches Talent gefördert hat. Traurige Nebenhandlung: die Beziehung des Regisseurs zu Stolze war offenbar so innig, dass der sich das Leben genommen hat, nachdem Stolze die Malerin Gabriele Grätschl geehelicht hat. Aus dieser Ehe sind übrigens zwei Töchter, Franziska und Lena, hervorgegangen, die es ebenfalls beide zum Theater gezogen hat. Da muss jetzt Musik her, Musik der ernsten Art, Musik von Claudio Monteverdi, die Krönung der Poppea, wie man sie 1963 in Wien gehört hat. Gerhard Stolze ist als Nero der Duettpartner von Poppea, Sena Jurinac.

Ein Zeugnis der überaus fruchtbaren Zusammenarbeit von Gerhard Stolze mit Herbert von Karajan, Monteverdis Poppea mit Sena Jurinac in der Titelrolle und Gerhard Stolze als Nero. Die enge Beziehung zwischen Stolze und Karajan lag darin begründet, dass der Sänger Ende der 50er Jahre infolge von Polio und einer schweren Lähmung der Atemmuskulatur gelitten hat. Das hat man damals in einer sogenannten eisernen Lunge behandelt, einer Druckkammer, die die Muskulatur wieder reaktivieren sollte. Während dieser Zeit war Gerhard Stolze natürlich außerstande, seinem Beruf nachzugehen, aber Karajan, der damals Direktor der Staatsoper war, hat Stolzes Vertrag bis zu dessen Genesung aufrechterhalten. Eine Geste, die ihm der Sänger zeitlebens mit Loyalität gedankt hat. Und er war von da an stets für Karajan bereit, wann immer der nach ihm gefragt hat. Und der Nero war nur eine der vielen komplexen Charaktere, die Gerhard Stolze an der Wiener Staatsoper verkörpert hat. Von Loge und Mime in Wagners Ring wird später noch die Rede sein. Er war aber auch an 32 Abenden der zwischen Hysterie und Wahnsinn pendelnde Herodes in Salome von Richard Strauss, war der Ägist in Elektra, hat in Wozzeck von Alban Berg sowohl den sadistischen Hauptmann als auch den Wozzeck selbst dargestellt, oder war der unerbittliche Robespierre in Gottfried von Einems Dantons Tod. Aber auch komödiantische Rollen haben in Gerhard Stolze einen idealen Interpreten gehabt. Oberon in Britens Sommernachtstraum oder der Souffleur Monsieur Taube in Capriccio von Richard Strauss gehören ebenso in diese Liste wie der Valzacchi im Rosenkavalier, den Gerhard Stolze ja nicht weniger als 92 Abenden im Haus am Ring verkörpert hat. Stichwort Rosenkavalier, da passt jetzt wieder Musik. Der Valzacchi selbst hat keine Ahnung.

Cesare Curzi als italienischer Sänger beim Leveda-Feldmarschall in Im Rosenkavalier von Richard Strauss. Die Arie ist Teil eines Opernquerschnitts, der mit dem Orchester der Deutschen Oper in Berlin 1964 unter Heinrich Hollreiser entstanden ist. Curzi war schon früh dem Gesang zugetan. Bereits mit 15 hat er in San Francisco Operette gesungen. Nach seinem Militärdienst war er dann im Ensemble der San Francisco Opera, vornehmlich in kleinen Rollen. Dass er 1955 den Schritt nach Europa gewagt hat, hat seiner Karriere den erhofften Schub gebracht. Die 60er und 70er Jahre waren Dekaden große Erfolge seiner Karriere, die bis in die 90er Jahre angedauert hat. So lange auf der Bühne stehen zu dürfen, war Gerhard Stolze nicht vergönnt, denn er wurde schon 1979 im 53. Lebensjahr von dieser Welt abberufen. Dass er sein Stimmmaterial durchaus auch lyrisch zum Einsatz bringen konnte, belegt der folgende Ausschnitt aus der Sizilienmesse von Charles Gounod.

Ab hier übernimmt dann der Chor aber die durchaus zarte und lyrische Anrufung des Allerheiligsten im Sanctus von Gounods Cäcilienmesse, zeigt Gerhard Stolze von seiner empfindsamen, von seiner spirituellen Seite und gehört daher meiner Meinung nach unbedingt in dieses Kurzporträt. Igor Markewitsch dirigiert in dieser Plattenaufnahme des Jahres 1965 den tschechischen Sängerchor und die tschechische Philharmonie von Prag. Gerhard Stolze und Cesare Curzi stehen heute beide im Mittelpunkt von Ausgewählt. Gerhard Stolze, weil er zu Beginn des Monats 100 Jahre alt geworden wäre, und Cesare Curzi, dessen Geburtstag genau auf den heutigen Tag fällt. Die beiden anhand von Tonaufnahmen möglichst abwechslungsreich zu porträtieren, habe ich mir als Aufgabe gestellt. Und das ist im Falle von Cesare Curzi gar nicht so leicht, denn im Gegensatz zu Gerhard Stolze, dessen diskografisches Vermächtnis schier unüberschaubar ist, muss man sich bei Curzi mit einer vergleichsweise geringen Zahl an Live- oder Studioaufnahmen begnügen. Lediglich eine Operngesamtaufnahme liegt mit ihm vor, aber die hat's in sich. Nicht nur aufgrund ihres Alleinstellungsmerkmals, sondern auch, weil die Beteiligten demonstrieren, wie nahe italienische Oper auch in deutscher Sprache gehen kann. Allen voran Cesare Curzi, der darin den Herzog von Mantua mit besonderem Tenorschmelz ausstattet.

0: Das Quartett aus Verdis Rigoletto mit Cesare Curzi als Herzog an seiner Seite haben Ursula Gust als Maddalena sowie Ingrid Palla und Ernst Gutstein als Gilda und Rigoletto agiert, begleitet vom Orchester der Bayerischen Staatsoper unter Alceo Galliera. Diese Einspielung aus München 1963 ist, wie gesagt, die einzige Operngesamtaufnahme, die uns Cesare Curzi hinterlassen hat. Wenn ich eine Aufnahme wählen müsste, die den Facettenreichtum des Singschauspielers Gerhard Stolze umfassend darstellt, dann würde ich zu Ödipus, der Tyrann von Karl Orff greifen. Auch die Musik dieses Komponisten hat in Gerhard Stolze einen idealen Interpreten gefunden. Bevor gleich ein kurzer Ausschnitt aus der Stereo-Gesamtaufnahme des Werks folgt, kommt Gerhard Stolze über seine Arbeit mit derart fordernden Charakterpartien selbst zu Wort.
1: Ich habe ein Faible für nicht schwierige Partien, aber wo ein Pfiff dabei ist. Wie gesagt, ich bin neugierig. Und wir machen natürlich sogenannte Charakterpartien mehr Spaß als Gesangspartien, die ich früher gesungen habe. Ich habe früher Belmonte gesungen, ich habe früher den Freischützmax gesungen und bin eigentlich davon weggekommen, weil wenn man das eine gewisse Zeit lang gesungen hat, es mich halt nicht befriedigt hat und ich Lust hatte, etwas auf der Bühne zu gestalten, zu bringen und zu singen, was eben über das normale Maß der Opernpartien hinausgeht.

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0: Über 2,5 Stunden ist der Titelheldin Ödipus, der Tyrann, auf diese Weise gefordert. Und ich bin jedes Mal aufs Neue erstaunt, mit welcher Stamina sich Gerhard Stolze der halsbrecherischen Partien dieser Münchner Aufnahme unter Raphael Kubelik stellt, sie nicht nur bewältigt, sondern schlichtweg exemplarisch interpretiert. Ähnliches lässt sich auch über die Partien von Loge und Mime in Wagners Ring des Nibelungen sagen, die sicher zu den bedeutendsten Hinterlassenschaften im musikalischen Nachlass des Künstlers zählen. Auch hier soll Gerhard Stolze selbst über seine Bedeutung als Wagner-Sänger sprechen, ein weiterer Ausschnitt eines Garderobengesprächs, das der ORF-Journalist Alois Eder 1969 mit Gerhard Stolze in Salzburg geführt hat.
1: Zum Mime bin ich relativ früh gekommen. Ich habe 1950 in Dresden Wieland Wagner vorgesungen und wurde 1951 nach Bayreuth engagiert und habe dort in Bayreuth viele Partien, Wagner-Partien studiert und gelernt und bin dann später zu diesen Partien gekommen. Ich habe dann später 1956 zum ersten Mal in Bayreuth in Mime gesungen und dann kam noch der David dazu und dann Walter von der Vogelweide. Das heißt also, ich habe relativ jung angefangen, Wagner zu singen. Ich möchte mich aber nicht als Wagner-Sänger bezeichnen.
2: Der Mime war also, wenn ich Sie richtig verstanden habe, Ihre erste Rolle in Wagner-Inszenierungen.
1: Nein, ich habe vorher in Bayreuth viel, so sogenannten Kleinvieh gesungen. Ich habe also angefangen 1951 als Meister in Meistersingern. Dann habe ich einen Knappen im Parsifal gesungen. Dann habe ich den Froh im Rheingold gesungen, einen Edlen in den im Lohengrin. Und dann kam das so allmählich. Ich habe als erste große Partie in Bayreuth dann den Mime gesungen.
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Gerhard Stolze als Mime in Siegfried von Richard Wagner. Thomas Stewart war der Wanderer und Jess Thomas war noch als Siegfried zu hören. Ein Ausschnitt aus Herbert von Karajans legendärer Ringaufnahme mit den Berliner Philharmonikern. Gerhard Stolze wollte später selbst leiser treten, hat 1977 seine zweite Frau geehelicht und mit ihr eine Pension in Garmisch-Partenkirchen eröffnet. Aus dem beschaulichen Lebensabend ist aber leider nichts geworden. 1979 ist Gerhard Stolze den Folgen eines Gehirnschlags erlegen. Nach so viel geballter Musiktheater-Dramatik schließe ich die Sendung musikalisch jetzt mit Cesare Curzi, dem amerikanischen Tenor, der genau heute 100 Jahre alt geworden wäre. In Italien war Cesare Curzi meist aus beruflichen Gründen, etwa in Florenz, wo er beim Maggio Musicale in den Jahren 73 und 74 den Don Ottavio in Mozarts Don Giovanni verkörpert hat. Sonst war Deutschland seine künstlerische Heimat, vornehmlich die Deutsche Oper am Rhein Düsseldorf und später die Oper in Nürnberg, wo er bis 1993 im Engagement war und schließlich zum Ehrenmitglied ernannt wurde. Neben seiner Arbeit als Bühnenkünstler ist er zudem in einigen Fernsehsendungen aufgetreten. Nach der Jahrtausendwende ist er mit seiner Frau wieder nach Kalifornien gezogen, wo er bis zu seinem Ableben im Jahr 2023 seinen wohlverdienten Ruhestand genossen hat. Italien als Heimat seiner Vorfahren gibt abschließend den Ton an, mit italienischer Musik quasi als Rausschmeißer.

0: Cesare Curzi mit La Danza von Gioachino Rossini. Richard Müller-Lamperz hat ein Studioorchester dirigiert, entnommen der ersten Soloplatte des Tenors, die vermutlich, genaue Angaben waren nicht zu finden, vermutlich in Hamburg 1957 aufgenommen wurde. Das war ein ausgewählt über zwei Künstler, die beide auf ihre Weise die Opernlandschaft ihrer Zeit geprägt haben. Den Tenören Gerhard Stolze und Cesare Curzi zu jeweils ihrem 100. Geburtstag gewidmet. Wenn Ihnen die vergangenen 50 Minuten einen Einblick in deren vielfältige Talente und deren Vermächtnis gegeben haben, dann habe ich mein Soll für heute erfüllt. Fürs Dabeisein bedankt sich Robert Fontane als Gestalter und Autor der Sendung.
1: Und hier begleitet Sie Alexandra Augustin weiter durch diesen Vormittag. Der 14. Oktober ist er heute und es ist Internationaler Kreiseltag. Eine Hommage an eines der ältesten Spielzeuge der Welt, die sich sehr lange drehen können. Der aktuelle Rekord wurde 2025 aufgestellt. Ein Kreisel erreichte die Zeit von 1 Stunde, 20 Minuten und 11 Sekunden. Unglaublich. Und auch das heutige Ö1-Programm dreht sich weiter.
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5: Am Mikrofon Christina Kreuz. In Österreich erholt sich die Konjunktur. In ihrer jüngsten Prognose erwarten die beiden Institute IHS und WIFO heuer sowie im kommenden Jahr ein leichtes Wachstum. Volker Obermeier aus der Wirtschaftsredaktion, wie ist die Erholung begründet?
6: Der Industrie geht es wieder besser, die Exporte ziehen an und das ist der wichtigste Bestandteil des Wachstums. IHS und WIFO rechnen damit, dass die Wirtschaftsleistung heuer um knapp 1% zulegen wird. Im kommenden Jahr soll es etwas mehr sein. Ein Bremseffekt ist der Konsum im Inland. Nach wie vor üben sich die Menschen in Kaufzurückhaltung. Ein weiterer Bremseffekt sind die geringen Lohnsteigerungen und die weiterhin hohe Inflation. Die Teuerung, die wird erst in den kommenden Monaten spürbar sinken, sofern es eine Entspannung bei den Energiekosten gibt.
5: Ein 14-Jähriger, der gestern Nachmittag bei einem Unfall in Wien-Liesing mit einem E-Scooter lebensgefährlich verletzt worden war, ist im Krankenhaus seinen Verletzungen erlegen. Das teilt ein Polizeisprecher heute früh mit. Der Jugendliche dürfte mit seinem E-Scooter mit einem LKW kollidiert sein, hieß es. Der Unfallhergang ist allerdings weiter nicht genau geklärt. In der albanischen Hauptstadt Tirana hat es schwere Unruhen bei Studentenproteste gegeben. Nach stundenlangen Ausschreitungen wurden heute früh 40 Personen abgeführt, wie die Polizei berichtet. Es gibt 13 Verletzte, unter ihnen 6 Polizisten. Die Kundgebung richtete sich gegen schlechte Studienbedingungen, hohe Ausbildungskosten und fehlende berufliche Perspektive. Die Demonstranten forderten aber auch den Rücktritt des sozialistischen Ministerpräsidenten Edi Rama, der seit 2013 regiert. Der Mord an dem Rapper Tupac schockierte 1996 die Öffentlichkeit. Erst 30 Jahre später kam es zum Prozess mit einem Schuldspruch. 40 Jahre Haft lautet nun das Urteil für den Drahtzieher des Mordes an dem US-Rapper.

0: Epper. Adam Michalek, der Ganganführer Davies, muss nun ins Gefängnis.
1: Bei dem Prozess in Las Vegas haben es die Geschworenen als erwiesen angesehen, dass Davies für den Tod von Tupac verantwortlich war. Dwayne Davies ist der Ex-Boss der Gang Southside Compton Crips. Er war Anfang September schuldig gesprochen worden, nachdem er in seiner Autobiografie mit dem Mord an Tupac Shakur geprahlt hatte. Der damals 25 Jahre alte Rapper Tupac wurde im September 1996 in einem Auto in Las Vegas angeschossen und ist später im Krankenhaus seinen Verletzungen erlegen. Tupac war einer der einflussreichsten und erfolgreichsten Rapper der 1990er Jahre und gilt mit Hits wie California Love oder Changes bis heute als Hip-Hop-Ikone.
0: In den USA ist ein Mitarbeiter des ChatGPT-Entwicklers OpenAI festgenommen worden. Er wird verdächtigt, eine Wanze in der Firma installiert zu haben. Zuletzt hat es Berichte über chinesische Spione bei den großen US-KI-Entwicklern gegeben. Miriam Reichel berichtet.
2: Beim KI-Entwickler OpenAI in San Francisco ist die Aufregung groß, als vor zwei Wochen ein Abhörgerät in einem Konferenzraum entdeckt wird. In der USB-Buchse eines Fernsehgeräts steckt die Wanze eingewickelt in Klopapier. Jetzt wurde ein 35-jähriger Mitarbeiter festgenommen. Das US-Justizministerium veröffentlichte eine Aufnahme, die den saudischen Staatsbürger dabei zeigt, wie er versucht, hinter den Fernseher in dem Konferenzraum zu blicken. Außerdem fanden die Ermittler im Chatbot-Account seiner Frau Anfragen zu Aufnahmegeräten und Angaben zum Raum und der Wanze. Bei einer Verurteilung drohen dem Mann bis zu 5 Jahre Haft und eine Geldstrafe bis zu 250.000 US-Dollar. Das Wettrennen in der KI-Entwicklung hat für die US-Regierung höchste Priorität. Geheimdienstchef Jake Layton betont, der Fall zeige, wie wichtig es für die nationale Sicherheit sei, das Rennen zu gewinnen.
0: Die türkische Polizei hat laut dem oppositionsnahen Sender Halk TV die Zentrale des Medienunternehmens in Ankara gestürmt und dessen Live-Übertragung gestoppt. Das gab der Sender auf der Online-Plattform X bekannt. Ein Zwangsverwalter wurde eingesetzt, die Ausstrahlungen wurden eingestellt. Weiter eintreffende Mitarbeiter wurde der Zutritt zum Gebäude verwehrt. Es handelt sich um den jüngsten Fall des wiederholten Einsatzes der Justiz- und Sicherheitsbehörden durch die Staatsmacht gegen die Opposition. Das Wetter.
3: In nächster Zeit regnet es noch häufig vom Tiroler Unterland über Salzburg und die nördliche Obersteiermark bis ins Burgenland. Am frühen Nachmittag wird der Regen aber weniger und klingt meistens ganz ab. Einzig an der Alpen-Nordseite kann es bis zum Abend ein wenig regnen. Im Süden ist es bereits recht sonnig. Im Laufe des Nachmittags kommt die Sonne in den meisten Regionen zumindest für wenige Stunden heraus. Um ein paar Grad wird es noch milder heute, die Höchstwerte 13 bis knapp 20 Grad. Nur teilweise macht sich der Wind bemerkbar, etwa in Ober- und Niederösterreich. Das war das Wetter von Daniel Stanka.
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0: Alexandra Augustin begleitet sie durch den Vormittag. Und weiter geht es mit Literatur und mit Katzen. Der Philosoph Michel de Montaigne hat einst gesagt, wer weiß, ob meine Katze, wenn ich mit ihr spiele, sich nicht mehr mit mir amüsiert, als ich mich mit ihr. Eines ist klar, Katzen sind schlaue Wesen, sehr eigensinnig und sie können das Leben ihrer Besitzer ordentlich durcheinander bringen. So auch in der heutigen Geschichte. Die ist nicht von Montaigne, sondern von Paulus Hochgatterer. In seinem Roman Mio und die Unsterblichkeit erzählt der Schriftsteller von einem Jugendlichen, der an einer unheilbaren Krankheit leidet, die ihn körperlich einschränkt. Der 16-jährige Ingemar leidet an spinaler Muskelatrophie, die seine Muskeln zunehmend schwächt. Während seine körperlichen Möglichkeiten immer geringer werden, ist er jedoch geistig sehr beweglich. Er denkt über Sprache, Gerechtigkeit und menschliches Verhalten nach. Er will nicht bemitleidet werden. Er möchte sich nicht schonen, sondern ernst genommen werden, auch wenn seine Gedanken für andere Menschen unbequem sind. Neben seiner Familie und seinem Betreuungsteam ist es vor allem ein alter Mann, mit dem er sich austauscht, und Bewegung in sein Denken und Leben bringt dann die junge schwarze Katze Mio. Das Tier und Ingemar entwickeln zueinander eine ganz besondere Beziehung. Hören Sie jetzt mehr? Raphael Schuchter liest den Beginn von Mio und die Unsterblichkeit.
1: Ich heiße Ingemar. Wenn ich das sage, reagieren alle

Gleich. Wie's denn mag? Fragen sie, und ich sage ja, wie's denn mag. Manchen steht ins Gesicht geschrieben, dass sie sich am liebsten die Zunge abbeißen würden, manche tun so, als wäre nichts, und manche sagen noch, 86 Siege im Weltcup, 40 im Slalom, 46 im Riesentorlauf. Einige schauen mich an, zögern ein wenig, und du merkst, wie auch sie am liebsten fragen würden, wie's denn mag? Im letzten Moment kriegen sie die Kurve. Schöner Name, sagen sie dann. Kommst du aus Schweden? Mein Vater behauptet, der Name sei seine Idee gewesen. In meiner skandinavischen Phase, sagt er. Und dann erzählt er von Rentieren, von der Mitternachtssonne und von Nordlichtern auf den Lofoten. Er habe in dieser Zeit beim Anstoßen Skoll gesagt oder Hölkin, Kölkin und sogar diesen fürchterlichen luftgetrockneten Dorsch gegessen. Für seinen Sohn sei einfach kein anderer Name in Frage gekommen. Mit Stenmark habe das Ganze nichts zu tun. Der alte Mann hält das alles für ein Märchen. »Weißt du, was ich glaube?« sagt er und hat dabei dieses Lächeln im Gesicht, das du nur an den Augenwinkeln merkst. »Ich glaube, deine Mutter war als kleines Mädchen in Stenmark verliebt und hat darauf bestanden, dich nach ihm zu nennen. Deinem Vater war das so unangenehm, dass er seine Hölkin-Kölkin-Geschichte erfunden und die Verantwortung auf sich genommen hat.« »Alle seien damals in Stenmark verliebt gewesen«, sagt er, »auch seine Frau.« Eigentlich braucht man über diese Sache nicht weiter zu reden. In meiner Geburtsurkunde steht Ingemar und fertig. Dass meine Eltern zwischendurch einmal überlegt haben, mir einen anderen Vornamen zu geben, ist peinlich, aber nicht so schwer zu verstehen. Ich war 7 oder 8, genau weiß ich es nicht mehr. Jedenfalls war es in der Zeit, in der ich mich mit Unterstützung ein paar Sekunden lang auf den Beinen halten konnte. Andere Dinge, laufen, springen, stehen auf Zehenspitzen, gingen auch damals nicht. Im Turnunterricht saß ich meistens am Rand des Saales. Manchmal wurde jemand bestimmt, dem ich einen Ball zuwerfen sollte. 2, 3 Minuten Ball werfen, dann war Schluss. Einmal hörte Gerhard, ein Klassenkollege mit breitem Hintern und unruhigen Augen, nicht auf, den Ball zurückzuwerfen. Er warf und warf, obwohl er sah, dass ich die Arme nicht mehr hochkriegte. Am Schluss warf er mir den Ball ins Gesicht. Dann sagte er, »Deine Eltern müssen ganz schön blöd sein, dich nach einem Skirennläufer zu nennen.« Meine Mutter weinte, als ich die Sache zu Hause berichtete, und mein Vater stammelte irgendwas vom Apfel, der nicht weit vom Stamm fällt. Dann sagte er, er werde jetzt auf der Stelle Frau Graff, meine Lehrerin, anrufen, so etwas gehe nicht. Ich sagte darauf, die wird nichts tun. Mein Vater fragte, warum nicht, und ich sagte, Gerhard hat Zipfelohren. Meine Mutter fragte, was ich damit meine, und ich sagte, Menschen mit Zipfelohren sind böse. Sie bekam sofort ihren Psychotherapeuten im Blick und sagte, man dürfe Menschen wegen ihrer körperlichen Eigenheiten nicht verspotten. Und mein Vater sagte, wenn ich wolle, könne ich mir einen neuen Vornamen aussuchen. So etwas sei möglich, man brauche nur aufs Standesamt zu gehen. Als ich das Ganze später dem alten Mann berichtete, sagte er, er kenne auch böse Menschen mit Zipfelohren. Es sei eigentlich erstaunlich, dass so wenig über diesen Zusammenhang gesprochen werde. Dann lachte er und meinte, dieser Gerhard habe natürlich in erster Linie ein paar Flatterwatschen verdient, links, rechts, links, rechts. Den Verzweiflungsvorschlag meines Vaters könne er allerdings auch verstehen. Krüppelkinder solle man nicht kränken, schon gar nicht, indem man ihnen die Namen von Skirennläufern gebe. Und wenn man die Sache ausbessern könne, warum nicht? Er selbst habe da übrigens einen Vornamen im Köcher, den er mir sofort überlassen würde. Neuwertig, könne man sagen, oder genauer, ein einziges Mal verwendet, vor ziemlich genau 94 Jahren. Am späten Abend des 14. November 1932, erzählte der alte Mann, sei sein Bruder zur Welt gekommen, völlig überraschend und 4 Wochen zu früh. Die Hebamme, die man gerade noch verständigen habe können, habe nicht einmal ihren Mantel abgelegt gehabt, als sie ihn, gewissermaßen im Hineinstürzen ins einzige Schlafzimmer der kleinen Schneiderkeusche, in der die Familie gewohnt habe, in einem bereitliegenden frischen Leintuch aufgefangen habe. Der Bub habe zwar nur 2,40 Kilo gewogen, sei jedoch von Anfang an rosig gewesen und habe kräftig geschrien. Er habe weder einen Klaps gebraucht noch kaltes Wasser und es sei völlig klar gewesen, dass er nach dem Vater Josef heißen werde, wie denn auch sonst. Die Hebamme habe das Kind abgenabelt und mit einem Waschlappen provisorisch gereinigt.
Erst danach sei sie aus ihrem Mantel geschlüpft. Sie habe den Vater des alten Mannes um eine Tasse Feigenkaffee gebeten und sich dann hingesetzt, um auf die Nachgeburt zu warten. Und dann sei er gekommen, sagte der alte Mann. Die Hebamme sei mit ihrem Feigenkaffee gerade fertig gewesen. Keiner habe mit ihm gerechnet gehabt. Ultraschalluntersuchungen habe es nicht gegeben, Zwillingspaare in der Verwandtschaft genauso wenig. Winzig und blau sei er plötzlich dagelegen. Und die Hebamme, deren erster Kommentar noch einer gelautet habe, habe in ihrer Überraschung ein paar Sekunden gebraucht, ihn an den Knöcheln zu fassen und hochzuheben. Er habe ebenfalls ausreichend prompt geatmet und es sei alles, was man sich so wünsche, an ihm dran gewesen. Angesichts des Gewichts von 1,75 Kilo habe die Hebamme jedoch auf einer Nottaufe bestanden. Der Teufel schlafe nicht, und wenn er verhindern könne, dass die Seele eines Neugeborenen in den Himmel komme, freue er sich besonders. »Wie nennen wir ihn denn?«, habe sie gefragt. Da der Vater in seiner Überwältigung stumm geblieben sei, habe sie einen Namenskalender aus ihrer Tasche gezogen und nach einem Blick in denselben »Leopold« gesagt. »Aber Leopoldi ist erst morgen«, habe der Vater gestammelt. Die Hebamme habe gelacht und auf ihre Armbanduhr getippt. »Heute«, habe sie gesagt, »Mitternacht sei inzwischen vorüber.« Der Vater habe den Weihwasserkrug geholt, alle drei, er, die Hebamme und auch die durch die unerwartete Segnung zweier Buben sichtlich überforderte Mutter, hätten den Daumen eingetaucht und ein Kreuz auf die Stirn des Kindes gezeichnet. Die Hebamme habe die übliche Formel gesprochen und unmittelbar danach mit dem Vermerk »lebend geboren, notgetauft römisch-katholisch« den Namen Leopold auf den Geburtsbogen geschrieben. Als Tag der Geburt habe sie allerdings den 14. und nicht den 15. November eingetragen. Zwillinge mit unterschiedlichem Geburtsdatum seien im Personenstandsregister nicht vorgesehen. Drei Tage später sei die Schwester seiner Mutter auf Besuch gekommen, erzählte der alte Mann, um die Kinder zu preisen, wie es in der Gegend heiße. Ihr Ehemann, dem einen Buben als Taufpate zugedacht, sei gleich damit einverstanden gewesen, sein künftiges Amt auf den anderen auszudehnen, unter der Bedingung allerdings, dass derselbe ab sofort seinen Namen trage. Drei Tage lang sei er also Leopold gewesen. Drei Tage lang sei auf diese Weise sein wahres Geburtsdatum bezeugt worden, sagte der alte Mann. Mit den folgenden Jahrzehnten als Karl sei er gut zurechtgekommen, gäbe es doch, wenn man ehrlich sei, hinsichtlich Solidität keinen nennenswerten Unterschied zwischen Karl und Leopold. »Ich wisse zwar nicht, was er mit Solidität genau meine«, sagte ich, als mir der alte Mann damals den Vorschlag machte, »aber nein, danke, den Leopold dürfe er behalten, er solle nicht böse sein.« »Vielleicht brauchen Sie ihn selbst noch einmal«, sagte ich. »Vielleicht hängt Ihnen Ihr Karl in ein paar Jahren doch zum Hals raus.« Er grinste. »Ja, vielleicht«, sagte er, »dann nehme er sich meinen Ingemar.« Die Sache mit der Anrede war übrigens ziemlich rasch erledigt zwischen uns. »Du sagst sie zu mir«, sagte er, »alles andere wäre komisch. Außerdem darfst du mich alter Mann nennen.« »Sie dürfen Krüppelkind zu mir sagen«, antwortete ich. »Will ich aber nicht«, sagte er. Ich sagte, ein klares Krüppelkind fühle sich 100-mal besser an als ein durch die Zähne gequetschter Mensch mit Beeinträchtigung. Er sagte, »Du bist nicht der alleinige Maßstab«, und ich sagte, »Na, wer denn sonst?« An solchen Punkten fange ich an nachzudenken. Nicht darüber, ob man Krüppelkind sagen darf oder Fettsack oder Eskimo. Über das Allgemeine. Zum Beispiel darüber, ob es überhaupt andere Maßstäbe gibt als die, die man in sich trägt. »Du denkst über die großen Dinge nach«, sagt der alte Mann. »Die kleinen lohnen sich nicht«, sage ich, obwohl ich weiß, dass das Unsinn ist. »Und ob sich die kleinen lohnen«, sagt der alte Mann. »Beweisen Sie es mir«, sage ich. Er überlegt, und nach einer Weile beginnt er von früher zu erzählen, von seiner Kindheit oder von seiner Zeit als Lehrer, davon zum Beispiel, wie seine Schwester versucht habe, ihm und seinem Bruder das Kreuzstichsticken beizubringen,
oder von jenem alten Militärfernglas, das bei ihnen zu Hause herumgelegen sei. Mit ihm habe er Wolken und Jagdflugzeuge beobachtet und, viel später, gemeinsam mit den Kindern seiner Schulklasse die Kraniche am Herbsthimmel oder die Rehe auf den Äckern neben dem Schulgebäude. Die kleinen und die großen Dinge. Seit 2 Tagen habe ich dieses Gefühl im rechten Unterarm, als würden unter der Haut winzige Bürstchen auf- und abfahren. Al-Wahidi sagt zwar, es gebe da keinen Zusammenhang, aber ich schätze, dieses Gefühl ist kein gutes Zeichen. Den Mittelfinger, den Ringfinger und den kleinen Finger der rechten Hand kann ich noch beugen und strecken, besser beugen als strecken. Daumen und Zeigefinger haben sich vor 3-4 Monaten verabschiedet. Da waren vorher auch die Bürstchen da. Fred hat damals geweint. Wochenlang hatte er mit mir Pinzettengriff trainiert, dann war es plötzlich vorbei. »Mach dir nichts draus«, habe ich gesagt. »Atmen, reden, denken ist auch okay.« »Nur atmen, reden, denken ist scheiße«, hat er gesagt. Dann hat er sich dafür entschuldigt. »Fred ist mein Physiotherapeut. Er weint sonst nie.« Ich drücke auf den Knopf. Ich möchte raus. Lori kommt. »Wo ist Jack?«, frage ich. »Keine Ahnung«, sagt sie. »Was brauchst du?« »Den Lamborghini«, sage ich. »Ich möchte raus.« »Ich kann das nicht«, sagt sie. »Weiß ich«, sage ich. »Wo ist Jack?« »Hier.« Er steht in der Tür, schiebt Lori zur Seite. »Ich will raus«, sage ich. Jack studiert Forstwirtschaft, spielt stundenlang League of Legends und ist mein persönlicher Assistent. Das heißt, er ist da, wenn meine Eltern nicht können oder wollen. Er sagt, er ist mein Kammerdiener. Über die großen Dinge rede ich mit ihm nicht. Ich weiß nicht warum, aber der Moment, in dem er mich rüberhebt, ist immer einer, in dem die Zeit stillsteht und ich nachdenke oder mir Kitschdinge vorstelle. Diesmal stelle ich mir vor, dass ich gern einen Seidenschwanz sehen würde, kurz nur, eine halbe Minute höchstens. Ich stelle mir den rundlichen Körper vor, die Federhaube, die Farbflecken. Einer würde mir genügen, draußen auf dem Strauch vielleicht, zwischen den roten Beeren. Ich weiß, einer allein wäre ungewöhnlich, aber das ist mir egal. Einer würde mir genügen, draußen auf dem Strauch vielleicht, zwischen den roten Beeren. Ich weiß, einer allein wäre ungewöhnlich, aber das ist mir egal. Seidenschwänze kommen in Scharen, landen auf Ebereschen und trillern ganz leise. Sie sind Irrgäste aus Russland. So hat es der alte Mann erzählt.

Hochgatterer gelesen. Der Autor Hochgatterer ist außerdem Kinder- und Jugendpsychiater. Erschienen ist der Roman bei Schollnai. Ausgesucht und gestaltet hat die heutige Radiogeschichte Julia Zabach.

0: Die Salzburger Kulturvereinigung präsentiert am 22. und 23. Oktober im großen Festspielhaus zwei Konzertabende mit Orchester und Orgel. Dabei zu hören ist das WDR-Sinfonieorchester unter der musikalischen Leitung der Chefdirigentin Marie Jacot mit dem Bratschisten Antoine Tamestit und der Organistin Iveta Abkalner. 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

Das WDR-Sinfonieorchester mit der Organistin Iveta Abkalner. Live zu hören am 22. und 23. Oktober im Großen Festspielhaus in Salzburg. Konzertbeginn ist jeweils um 19 Uhr. Wien. Im Brut Understage im 3. Bezirk wird ab übermorgen Freitag zum Saisonstart die Klangperformance Ancient Future Climate Bodies von Amanda Pina und dem Studio Fortuna präsentiert. Amanda Pina ist eine in Wien lebende österreichische Künstlerin mit mexikanischer und chilenischer Herkunft. Ihre neue Arbeit ist für zwei Besucherinnen bzw. Besucher konzipiert. Die können einander durchaus kennen oder auch im Brut Understage zum ersten Mal aufeinandertreffen. Angeleitet durch Kopfhörer folgen sie Frequenzen und Erzählungen, die unerwartete Begegnungen schaffen. Eingebettet in eine Installation aus handgewebten Textilien, Röhren aus Rattan, Licht, Wasser, Klang und Rauch betreten sie zu zweit einen Raum, in dem sie über Berühren, Sehen und Riechen den Körper

0: als Teil eines größeren Geflechts lebendiger Beziehungen erforschen und Anpassungen an den Klimawandel aus verschiedenen Perspektiven erkunden können. Amanda Piñas Performance-Arbeit Ancient Future Climate Bodies entfaltet sich als ein stilles Ritual der Selbstwahrnehmung. Zu erleben ab 16. Oktober im Brut an der Stage in Wien. Weitere Besuchsmöglichkeiten werden bis 13. November angeboten.
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0: Nach Hall in Tirol, ins Salzlager, wo es am 20. Oktober heißt:
2: Liebste, verweile noch.
0: Wer kennt ihn nicht? Den Augenblick, den man gerne für immer festhalten würde. In Liebste, verweile noch ist es genau dieses Gefühl, das einen musikalischen Ausdruck findet, wenn die Sopranistin Dorothy Mielz die Werke der Brüder Henry und William Laws interpretiert. In Begleitung des Hathor-Konsorts um Romina Lischka.

0: Die Brüder Henry und William Laws gehörten zu den Stars des 17. Jahrhunderts. Henry Laws widmete sich dem Lied und setzte in seinen Werken oft auf eindringliche Emotionen. William Laws machte sich in der Blütezeit der Gampen-Konsortmusik vor allem durch seine ausdrucksstarken Kompositionen einen Namen. Die Sopranistin Dorothee Mielz bringt zum Saisonauftakt mit dem Hathor-Konsort Werke der beiden Brüder aus England zu Gehör. Am 20. Oktober im Salzlager in Hall in Tirol, im Rahmen der Konzertreihe Musik Plus. Konzertbeginn ist um 19.30 Uhr.
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0: Gestaltung Clemens Marschall, Präsentation Gabriel Schett.
2: Und hier folgt nun eine kurze Exkursion in den Osten Europas. Sagt Ihnen die Domka etwas? Das Wort stammt eigentlich aus dem Ukrainischen und bedeutet übersetzt so viel wie Volkslied. Eine Domka, Mehrzahl Dumki, das ist ein balladenartiges, schwermütiges Lied, ein Volkslied aus Osteuropa, überwiegend in Moll gehalten und eine wunderbare Inspiration. In seinem berühmten Dumki-Trio hat Antonín Dvořák diese melancholischen Lieder verarbeitet.

0: Viele Komponisten und Komponistinnen haben es ihm gleichgemacht und volkstümliche Melodien jeglicher Art in ihre Werke verwoben. Man hört sie auf dem neuen Album Folklore. Daniela Fitzek stellt es Ihnen vor.
1: Vorgestellt.
2: Folklore. Das ist das neue Album des Cellisten Christoph Croisset und der Pianistin Anna Bagratze. Darauf zeigen die beiden, wie vielfältig verschiedene Komponistinnen und Komponisten volkstümliche Elemente in ihre Werke integriert haben. Und dabei spannt das Duo einen breiten Bogen, von Robert Schumann zu Nadia Boulanger bis hin zu Manuel de Falla. Und mit dem spanischen Komponisten beginnt auch diese Neuerscheinung.

El Paño Moruno, übersetzt der maurische Schal. Das war das erste Stück aus der Suite Populaire Espagnole von Manuel de Falla. Christoph Grosset, Cello und Anna Bagratze, Klavier. Die beiden haben in der gleichen Universität studiert und ziemlich schnell gemerkt, dass sie eine gemeinsame musikalische Sprache sprechen. So steht es im Booklet. Ihnen geht es um das Vergnügen und um das gemeinsame Verstehen. Und die Freude am Experimentieren und auch Interpretieren der Stücke, das spürt man in dieser Aufnahme. Und das Spiel der beiden Musiker harmoniert auch sehr gut. Wie zum Beispiel bei Robert Schumann, hier spielt Christoph Grosset die komponierten Kantilenen sehr klangschön aus.

Der dritte sehr elegische Satz aus den 5 Stücken im Volkston Opus 102 von Robert Schumann, Cello Christoph Grosset und Klavier Anna Bagratze. Wenn man ein ganzes klassisches Album mit dem Thema Folklore widmet, dann darf ein Komponist natürlich nicht fehlen, Béla Bartók. Er hat, und damit hat er schon als 24-Jähriger begonnen, die authentischen Bauernlieder und Volksmelodien erforscht und sie in seine eigenen Kompositionen verwoben. Zu seinen populärsten Werken gehören sicherlich die rumänischen Volkstänze. Im Original hat sie Bartók für Klavier komponiert, später wurden sie dann für Violine und Klavier transkribiert und wir hören die Tänze jetzt in der Fassung für Cello und Klavier. Christoph Grosset und Anna Bagratze entscheiden sich im ersten Tanz für ein verhältnismäßig ruhiges Tempo und nehmen sich Zeit. Ich habe den Beginn etwas schneller im Ohr und ich finde aber, mit diesem ruhigen Tempo entsteht ein ganz besonderes Hörerlebnis.

Ein fast schon säuselndes, zartes Cello und dazu eine zurückhaltende Klavierbegleitung hier zum Schluss. Das waren die ersten drei Tänze aus den rumänischen Volkstänzen von Béla Bartók. Der Cellist Christoph Croisset und die Pianistin Anna Bakratze interpretieren die Tänze auf, wie ich finde, besondere Art und Weise. Nämlich, sie lassen sich an gewissen Stellen Zeit, wo andere Musikerinnen und Musiker drüber spielen oder eher nicht innehalten. Das macht ihre Interpretation, finde ich, so spannend. Ich möchte daher auch die anderen drei Tänze spielen. Wir beginnen hier mit der Nummer 4 und dann folgt auf diese Nummer 4 eine energievolle rumänische Polka. Und die mündet dann im großen Finale Marunzel, ein schneller Tanz.

Was für eine Lebendigkeit und auch Spielfreude, da muss man fast schon mitstampfen, oder? Was meinen Sie? Das waren der Cellist Christoph Croisset, am Klavier Anna Bagratze. Die letzten drei Tänze aus den rumänischen Volkstänzen von Béla Bartók hier in einer Bearbeitung für Cello und Klavier. Und von diesem populären Werk von Bartók zu einem weniger bekannten Komponisten und die hier eingespielten Stücke sind auch eine Neuentdeckung für mich. Es sind die 5 Stücke über georgische Volksweisen vom georgischen Komponisten Sulhan Tsintsadze. Die Pianistin, die selbst aus Georgien stammt, meint dazu, die Lieder sind sehr georgisch. Man kann die Seele des Landes hören und es sind Melodien, die Anna Bagratze schon als Kind mit ihrer Mutter gesungen hat.

Die Nummer 3 aus den 5 Stücken über georgische Volksweisen von Sulchan sind Satze. Der Cellist Christoph Grosset und die Pianistin Anna Bagratze. Im Booklet beschreibt die Musikerin den Aufnahmeprozess für dieses Album. Wir haben uns viel Zeit für die Suche nach den richtigen Farben und Klängen für jeden Stil genommen, was unser Projekt fesselnd und abwechslungsreich werden ließ, so die Pianistin. Dieser Zeitaufwand hat sich gelohnt. Für jedes Werk finden die beiden den passenden Klangcharakter. Manuel de Falla's Suite Populaire Espagnole, er klingt passend feurig und frisch. Und bei den 5 Stücken über georgische Volksweisen von Zinzatze hingegen verklingt die Musik beinahe im Nichts. Das Duo spielt zurückhaltend und zugleich sehr tiefgründig. Und besonders in den ruhigen Passagen berührt Christoph Croisset mit seinem warmen Celloklang.

Na, na, so das Stück aus den 5 Stücken über georgische Volksweisen von Sulhan Tsintsatze. Christoph Grosse Cello und Anna Bagratze Klavier. Bevor die beiden die Werke für Folklore eingespielt haben, haben sie das Programm bereits 8-mal gemeinsam im Konzert aufgeführt. Das spürt man, denn auch ihr fein aufeinander abgestimmtes Zusammenspiel überzeugt auf dieser Neuerscheinung. Nicht nur bei den Stücken des georgischen Komponisten Tsintsatze, sondern auch bei Robert Schumann. Wir hören das Duo noch ein letztes Mal, und zwar mit dem letzten Stück aus den 5 Stücken im Volkston Opus 102, stark und markiert.

0: stark und markiert das letzte Stück aus den 5 Stücken im Volkston Opus 102 von Robert Schumann. Der Cellist Christoph Croisset und die Pianistin Anna Bagratze. Hören kann man das auf dem neuen Album mit Titel Folklore. Es ist beim Label AV Records erschienen. Und damit verabschiedet sich am Mikrofon Daniela Fizek.
1: Und hier begrüßt sie ein letztes Mal am Vormittag Alexandra Augustin. Eine kleine Vorausschau. In einer Stunde dreht sich in

0: Punkt 1, alles um die Justiz, die aktuell in Österreich stillsteht. RichterInnen und Staatsanwaltschaften protestieren seit Montag mit einer bundesweiten Aktionswoche gegen Personalmangel und die zunehmende Überlastung. Immer weniger RichterInnen und Richter für immer mehr Arbeit. Das hat natürlich Konsequenzen. Verfahren dauern somit deutlich länger. Wie immer sind Sie eingeladen, mitzudiskutieren ab 13 Uhr heute mit Barbara Zeithammer, Punkt 1. Alexandra Augustin wünscht gute Unterhaltung mit dem weiteren Programm in Ö1. 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
6: Im Studio begrüßt sie Barbara Schieder. Da ist sie wieder, die Fußfessel. Wieder in einem besonders prominenten Fall. Heute Vormittag ist sie nämlich René Benko zugestanden worden. Dieser dürfte die U-Haft schon bald nicht mehr im Gefängnis verbringen müssen. Eine Entscheidung, die wir uns gleich näher ansehen. Eine seltene Entscheidung bei Gericht heute, denn wir befinden uns mitten in der Protestwoche gegen den akuten Personalmangel im Justizbereich. In Sachen Justiz schalten wir heute auch nach Hamburg zum Auftakt des sogenannten Nord Stream-Prozesses. Außerdem nach Rom, wo nach Bekanntwerden der Krebsdiagnose von Papst Leo alles auf weitere Einzelheiten zum Gesundheitszustand des Papstes wartet. Quo Vadis Paketsteuer? Finanzminister Martha Bauer hat sich heute im Morgenjournal über die Rückzugsgefechte seiner Koalitionspartner nur wundern können. Die Herbstprognose der großen Wirtschaftsforschungsinstitute besprechen wir gleich mit WIFO-Chef Felbermayr. Und der britische Geheimdienst MI5 warnt vor immer mehr Sabotageakten auf europäischem Boden. Das Wetter sollte im Laufe des Tages wieder aufhellen. Nach dem Regen kommt die Sonne wieder durch. Das wird wohl für einigen Gesprächsstoff sorgen. Seit kurzem ist es fix, das gefallene Immobilienwunderkind René Benko darf nach fast 2 Jahren U-Haft das Gefängnis verlassen und bekommt eine Fußfessel. Das Landesgericht Innsbruck hat dem Antrag seines Anwalts heute Vormittag stattgegeben. Dieser geht davon aus, dass Benko noch diese Woche übersiedeln kann. Barbara Ganzfuß berichtet.
7: Zufrieden verlässt der Anwalt von René Benko Norbert Wess heute Vormittag das Landesgericht Innsbruck. Nach knapp 21 Monaten in Untersuchungshaft darf sein Mandant schon bald mit Fußfessel in einer 60 Quadratmeter Wohnung in Innsbruck leben.
8: Mit großer Erleichterung, wirklich mit großer Erleichterung. Das, was uns am meisten beeinträchtigt hat in dieser Situation, ist einfach, dass man sich auf die einzelnen Vorwürfe nicht ausreichend vorbereiten kann.
7: In der angemieteten Wohnung könne René Benko auf seine Unterlagen zugreifen und den Behörden auch Entlastendes vorlegen. Und er könne seine Familie sehen. René Benko darf allerdings mit vom Gericht festgelegten Personen nicht Kontakt aufnehmen, sagt Gerichtssprecherin Birgit Fink.
9: Dabei handelt es sich im Wesentlichen um Personen im Umfeld

0: der Signa-Gruppe und der INGB-Privatstiftung.
1: Derzeit werde die Wohnung in Innsbruck für den elektronisch überwachten Hausarrest vorbereitet.
0: Es wird zunächst von der JVA die Wohnung des Herrn Benko entsprechend technisch ausgestattet, damit dieser Hausarrest auch elektronisch funktioniert. Und da wird dann das Ausgehprofil gespeichert und programmiert, wobei zulässig ist, dass er eine Stunde pro Tag einen Ausgang hat. Und dass er zweimal in der Woche Einkäufe tätigt.
1: Die Wirtschafts- und Korruptionsstaatsanwaltschaft hat gegen die Entscheidung des Gerichts in Innsbruck Beschwerde eingelegt.
2: Fußfessel also für René Benko. Wir wollen diese an und für sich schon bemerkenswerte Entscheidung jetzt noch näher beleuchten mit unserem Chronik- und Gerichtsredakteur Bernd Koschuh. Bernd, Untersuchungshaft in Form eines elektronisch überwachten Hausarrests, das hat doch absoluten Seltenheitswert.
3: Ja, absoluten Seltenheitswert. Laut Justizministerium haben derzeit insgesamt zwar 440 Häftlinge eine Fußfessel, aber es gibt derzeit nur eine einzige Person, die die Untersuchungshaft im elektronisch überwachten Hausarrest, also mit Fußfessel, verbringen darf. René Benko wird demnach die zweite Person sein. Aber ich habe heute andererseits aus dem Landesgericht Innsbruck gehört, es gäbe halt auch kaum jemanden, kaum einen mutmaßlichen Wirtschaftsverbrecher, der schon so lange wie Benko in Untersuchungshaft war.
2: Die Wirtschafts- und Korruptionsstaatsanwaltschaft war und ist keineswegs einverstanden mit dieser Entscheidung. Warum nicht?
3: Also zunächst, es wird keine Fluchtgefahr angenommen. Flucht mit Fußfessel, das wäre wohl auch kaum möglich. Auch Verdunkelungsgefahr wird bei Benko nicht angenommen. Die darf nämlich grundsätzlich ein halbes Jahr lang als Argument für Untersuchungshaft angenommen werden, jetzt nicht mehr. Aber es wird Tatbegehungsgefahr angenommen. Und da sagt die WKStA, Benko habe schon Urkunden, Dokumente gefälscht, ist bereits wegen betrügerischer Kriege verurteilt und man müsse befürchten, dass er über Internet oder Telefon oder durch Absprachen, Treffen mit anderen Personen neuerlich Urkunden fälschen könnte. Auch im Zusammenhang mit Stiftungen in Liechtenstein beispielsweise. Und deshalb hat die Staatsanwaltschaft auch eine Beschwerde gegen diese heutige Entscheidung angekündigt. Über die wird das Oberlandesgericht Innsbruck entscheiden, also darüber, ob Benko dann in Hausarrest bleibt oder nicht.
2: Frage in die andere Richtung. Wie hat Benkos Anwalt Norbert Westen argumentiert?
3: Ja, ein wesentlicher Aspekt ist, dass Benko zwar bereits rechtskräftig zu 30 Monaten Haft verurteilt ist, aber dass er zwei Drittel dieser Strafe, nämlich 20 Monate, bereits abgesessen hat. Also er ist ganz klar in Untersuchungshaft, derzeit nicht in Strafhaft. Doch im Gefängnis könne er sich nicht ordentlich vorbereiten auf die nächsten, natürlich komplizierten Prozesse. Schon Anfang November startet der nächste Prozess, sagt sein Anwalt. Und Wess meint außerdem, dass die Haft schon sehr lange dauere. Und es gelte, auch für Benko, das Recht auf Privat- und Familienleben, ein Menschenrecht. Die Wohnung in Innsbruck-Hungerburg befindet sich in der Nähe der Villa, wo Benkos Familie wohnt.
4: Das haben wir auch ganz bewusst so ausgewählt. Andererseits auch ganz bewusst eine separate, durchaus bescheidene Wohnsituation organisiert, damit die Familie, man darf ja nicht vergessen, dass in minderjährige Kinder einen gewissen, auch medialen Schutz genießen können weiterhin.
3: Sagt Anwalt Wess.
2: Wie begründet denn das Innsbrucker Gericht die Entscheidung für die Fußfessel?
3: Also der zuständige Haftrichter ist davon ausgegangen, dass sich die Situation und die Möglichkeiten für René Benko in den vergangenen 21 Monaten deutlich verändert haben. Viele Firmen aus dem Signa-Konglomerat werden jetzt von Masseverwaltern geleitet, weil sie in Insolvenz sind. Und insofern hätte Benko nicht mehr viele Möglichkeiten, da Einfluss zu nehmen. Ich sage jetzt einmal so, etwas zu tricksen. Die Sprecherin des Landesgerichts Innsbruck, Birgit Fink, betont:
0: Ein elektronisch überwachter Hausarrest steht immer unter dem Damoklesschwert, dass der sofort wieder wegfällt, sobald die verhängten Weisungen nicht eingehalten werden, sobald das Ausgehprofil überschritten wird, sobald irgendwelche neuen Umstände hinzukommen, die dieses Momentum, das man jetzt als Entscheidungsgrundlage für den elektronischen Hausarrest herangezogen hat, wieder völlig neu dastehen lassen.
3: Also es wird vom Wohlverhalten von Benko abhängen, ob er im elektronisch überwachten Hausarrest bleiben kann und, wie erwähnt, vom Oberlandesgericht Innsbruck, wo die Wirtschafts- und Korruptionsstaatsanwaltschaft mit aller Vehemenz einfordern wird, dass Benko zurück soll ins Gefängnis.
2: Bernd Koschuh war das aus unserer Chronik-Redaktion. Vielen Dank.

0: Danke auch.
1: Erstmals seit Bekanntwerden der Personalrochaden an der Spitze der SPÖ hat sich heute früh der designierte Vizekanzler und aktuelle Finanzminister Markus Marterbauer im Ö1 Morgenjournal ausführlich dazu geäußert. Ob er auch die Parteiführung mittelfristig übernehmen will, hat er sich nicht entlocken lassen. Das Kapitel Gerhard Zeiler in der SPÖ hält er allerdings für abgeschlossen. Großes Thema war auch die erwartbar unbeliebte Paketsteuer, gemeinsam von allen Regierungsparteien beschlossen, nur Tage nach Inkrafttreten aber von den Neos als Murks bezeichnet, der rückgängig gemacht werden soll. Auch die ÖVP scheint damit zumindest zu liebäugeln. Marterbauer kann sich da heute nur wundern, umso mehr als im Vorfeld Alternativen zur Gegenfinanzierung der Steuersenkung auf Grundnahrungsmittel abgelehnt wurden. Niklas Lercher und Maximilian Biegler berichten.
2: Erst 14 Tage in Kraft soll die Paketsteuer schon wieder fallen, wenn es nach den Neos geht, die von einem Murk sprechen. Finanzminister Markus Marterbauer vom Koalitionspartner SPÖ kann das im Ö1-Morgenjournal nicht nachvollziehen.
3: Da bin ich ein bisschen verwundert, denn wir haben das in der Koalition gemeinsam beschlossen. Es gibt einen Ministerratsvortrag, dem alle Regierungsmitglieder zugestimmt haben. Es ist im Parlament von den Regierungsparteien so beschlossen worden.
2: Die Paketsteuer soll 280 Millionen Euro einbringen und zum Teil die Senkung der Mehrwertsteuer auf Grundnahrungsmittel finanzieren. Das Finanzministerium habe in den Verhandlungen verschiedene Optionen zur Gegenfinanzierung vorgelegt, betont Marterbauer.
3: Wir haben vorgeschlagen, eine Plastiksteuer auf nicht recycelfähiges Plastik. Wir haben zwei Varianten der Paketsteuer vorgeschlagen. Die Koalitionspartner haben sich schlussendlich für das entschieden, was wir jetzt umgesetzt haben. Und darum wundert mich die Diskussion.
2: Bundeskanzler Christian Stocker von der ÖVP betont heute am Rande einer Pressekonferenz, warum es die Paketsteuer überhaupt gibt.
4: Die Paketsteuer ist eine Maßnahme, die wir deshalb getroffen haben, weil wir über eine Senkung der Lebensmittelpreise vor allem eine Inflationsdämpfung erreichen wollten und auch erreicht haben. Und gerade die Zeiten, die wir jetzt erleben, zeigen uns ja, dass Inflationsbekämpfung nichts Punktuelles ist, sondern dass uns länger beschäftigen wird und notwendig ist.
2: Für Alternativen zur Paketsteuer zeigt sich der Kanzler aber offen.
4: Sie hat einigermaßen Unmut hervorgerufen bei jenen, die sie entrichten müssen. Das ist aber bei allen Abgaben und Steuern so, wenn sie eingeführt werden, dass sie eher Unmut hervorrufen als Begeisterung. Wenn es jetzt bessere Vorschläge gibt, sind wir offen.
2: Die Neos schlagen als Alternative vor, Förderungen zu streichen und bei der Weiterbildungszeit zu kürzen. In der Dreierkoalition zeichnet sich dazu aber keine Einigung ab. Unterdessen laufen viele Unternehmen gegen die Maßnahme Sturm und wollen die Paketsteuer auf dem Rechtsweg zu Fall bringen. Der Handelsverband hat bei der Europäischen Kommission eine Beschwerde eingereicht. Der deutsche Online-Modehändler Zalando hat bereits im August eine Klage am Verfassungsgerichtshof eingebracht und auch der Versandhändler Otto will sich rechtlich wehren.
1: Zur Konjunktur jetzt in diesem Journal und dazu, was die Herbstprognosen der Wirtschaftsforscher von IHS und WIFO für Österreich erwarten lassen, dem globalen Wachstumstrend entsprechend, sagen diese trotz internationaler Krisen und Energieengpässe eine leichte Erholung voraus. Beide Institute erwarten heuer und auch im nächsten Jahr ein leichtes Wachstum. Volker Obermeier mit den Einzelheiten.
5: Zaghaft verhalten. Die beiden Institute üben sich in Zurückhaltung, denn die Konjunktur zieht nur langsam wieder an. Zwei Bereiche laufen wieder besser. Zum einen der Bau, der aus der langen Rezession kommt. Zum anderen der stärkste wie wichtigste Sektor, die Industrie. Sie profitiert von der globalen Nachfrage, sagt IHS-Chef Holger Bonin.
6: Wir sehen, dass die Export- und die Weltwirtschaft erstaunlich robust ist. Davon profitiert Österreich als Exportland auch. Und das ist so stark, dass wir eben die Belastungen, die zusätzlich dazugekommen sind seit der letzten Prognose durch die steigenden Energiepreise tatsächlich auffangen können.
5: Die Preise für Treibstoffe, Gas und Strom bremsen weiter in die Erholung. Sie gelten als größte wirtschaftliche Belastung. Die Energiekosten sind der zentrale Grund, warum die Teuerung vergleichsweise hoch bleibt, heuer im Schnitt bei mehr als 3%, im kommenden Jahr dann knapp darunter. Weil zuletzt die Einkommen nur gering gestiegen sind, bleibt der Sparwille hoch und die Kaufkraft sinkt. Die Stütze Konsum bleibt zwar stabil, aber eher schwach. Die KV Verhandlungen würden daher spannend werden, resümiert Bonin.
6: Wir müssen aufpassen, dass wir nicht wieder in solche Inflationsspiralen kommen, die dann die Wettbewerbsfähigkeit gefährden. Andererseits ist eben mit der Hand ziehen, gerade in der Industrie, eben auch gewisse Verteilungsspielräume da. Also das wird eine ganz, ganz schwierige Geschichte. Und davon wird es auch ein bisschen davon abhängen, wie viel dann eben der private Konsum anzieht. Aber er bleibt schwach und er bleibt hinter der allgemeinen Wirtschaftsentwicklung zurück.
5: Bemerkbar macht sich ebenso die Budgetsanierung. Steuern, Abgaben und Gebühren steigen, Ausgaben sinken, die Refinanzierung der Schulden wird teurer. Der IHS-Chef erwartet, dass die EU-Vorgaben nicht zeitgerecht erfüllt werden.
6: Das Sparziel von 3%, das für 2028 vorgegeben ist, das sehe ich noch nicht, dass wir das so ohne weiteres erreichen werden. Und insofern wird man noch nachjustieren müssen. Also die Energiepreise können hoch bleiben. Wir wissen, die Lieferketten sind nach wie vor fragil. Also da wird man sicherlich Schwierigkeiten haben, die 3% zu erreichen.
5: Eine leichte Entspannung für das Budget könnte es vom Arbeitsmarkt geben. IHS und WIFO rechnen damit, dass die Zahl der Arbeitslosen im kommenden Jahr sinken wird, wenn auch nur verhalten und zaghaft.
1: Und quasi direkt von der Pressekonferenz zu mir ins Studio gekommen ist WIFO-Chef Gabriel Felbermayr. Guten Tag.
0: Einen schönen guten Mittag.
1: Wir haben es gehört, zaghafte Erholung, das klingt eigentlich fast besser als befürchtet angesichts zahlreicher Kriege und anhaltend rekordverdächtiger Energiekosten. Da drängt sich die Frage auf, wie verlässlich kann so eine Prognose denn angesichts der starken Volatilität der internationalen Geschehnisse überhaupt sein?
0: Ja, für das laufende Jahr 2026 sind wir schon relativ sicher. Da haben wir ein Wachstum von 0,9%. Das Jahr ist ja schon fast wieder vorbei. Die Indikatoren, die wir haben, unterstützen das. Wir haben jetzt ja auch im März und im Juni schon diese 0,9 gehabt. Also das, glaube ich, ist relativ abgesichert. Im nächsten Jahr aber ist es tatsächlich so, da haben wir 1,3 in der Prognose, dass da erhebliche Prognoseunsicherheiten existieren. Nächstes Jahr sind ja auch französische Wahlen zum Beispiel. Wir haben fast schon eine Staatsschuldenkrise in Frankreich, sehr hohe Anleihezinsen. Da könnte uns Ungemach blühen. Das ist nur eine Sache, die ich da anspreche. Da könnte man über mehr Risiken reden. Also ja, die Entwicklung an der Straße von Hormuz und. Also aber, das wäre wichtig, es gibt immer auch Upsides. Es kann ja sein, dass irgendwo auch eine dieser großen Krisen einer Klärung zugeführt wird. Und dann haben wir auch gleich
1: das
0: wieder...
1: Das würden wir uns alle sehr wünschen.
0: Das wäre super, genau.
1: Finanzminister Matterbauer hat heute früh bei uns im Morgenjournal gesagt, auch ob die Budgetsanierung gelingt, wird stark von den internationalen Entwicklungen und dem erratischen US-Wirtschaftskurs abhängen. Ihr Kollege war da, wir haben es gerade gehört, skeptisch. Wie schätzen Sie denn da die Chancen ein, dass das gelingen kann?
0: Auf der aktuellen Datengrundlage sehen wir nicht, dass wir 2028 die 3% erreichen. Wir haben heute auch eine Mittelfristprognose präsentiert bis 2031 und da sind wir laufend bei Neuverschuldungen von etwa 4% des BIP. Also da fehlt ordentlich was. 1% des BIP, sage ich mal, sind ungefähr 5,5 Milliarden Euro. Das heißt, da ändert auch das Doppelbudget kaum etwas daran. Die Zinsen machen sich bemerkbar. Das ist schon sehr deutlich. In unserer Prognose nimmt die Zinslast von 0,9% des BIP auf 2,5% des BIP zu. Ja, das muss einmal gestemmt werden. Das macht jetzt dem Finanzminister die Budgetpolitik nochmal extra schwer.
1: Mhm. Sie haben erst vor kurzem eine Strategie zur Ankurbelung der Baubranche gefordert, um die Konjunktur zu beleben. Dieser Tage hat die Regierung mit der Ankündigung großzügiger Förderungen für thermische Sanierung und Heizungstausch überrascht. Das muss Sie eigentlich sehr zufrieden machen, oder?
0: Genau, das ist unsere Schwachstelle noch, der Bau. Da haben wir jetzt 8 Jahre eine Baurezession gehabt, also dass die reale Bauleistung gesunken ist. Im nächsten Jahr könnte es eine Erholung geben. Das sehen wir ein bisschen bei den Kreditdaten, aber es ist wirklich viel an Bauleistung in den letzten Jahren verloren gegangen. Das heißt, ja, da sollte man was tun. Ich hätte mir gewünscht, dass man das einbettet in eine größere Strategie. Ich glaube, dass die Industriestrategie gezeigt hat, wie das geht, dass man sich sozusagen zusammensetzt mit den Sozialpartnern und versucht, eine langfristige Perspektive zu entwickeln. In der Industrie ist es ja auch wie im Bau so, dass die Unternehmen investieren müssen, Baumaschinen müssen gekauft werden oder nicht. Wenn man erwartet, wir schrumpfen da jetzt in den nächsten 10 Jahren weiter so dahin, wie wir das bisher hatten, dann wird eben nicht investiert. Und daher, glaube ich, wäre mehr noch notwendig, um wirklich eine Strategie zu haben. Da muss man auch über Dinge reden, wie das Mietrecht zum Beispiel, um Altbausanierungen rentabel zu machen. Sonst droht da wieder Stillstand und ich glaube, da müssen wir jetzt konkreter werden.
1: Ein Anfang ist also gemacht, aber da geht noch mehr, sagen Sie. Der Spardruck im Sinne der Budgetsanierung ist nach wie vor groß. Jetzt wollen sich die Neos, wir haben vorhin in der Sendung schon berichtet, Stichwort Murks, auf einmal von der gerade erst mit den Regierungsstimmen beschlossenen und absehbar unbeliebten Paketsteuer wieder verabschieden. Die ÖVP liebäugelt zumindest damit. Der schwarze Peter bleibt damit dem roten Finanzminister, der sich darüber heute früh im Morgenjournal nur wundern konnte. Sieht so verlässliche Finanzpolitik aus?
0: Ich glaube, dass ganz wichtig war von Anfang an, dass wenn man die Mehrwertsteuer absenkt auf Lebensmittel, dass das gegenfinanziert sein muss. Und wie es gegenfinanziert ist, das ist im Prinzip eine offene Geschichte. Da hat sich die Bundesregierung geeinigt auf diese Paketabgabe. Es war ja auch mal eine Plastikabgabe im Raum, die wäre wahrscheinlich noch problematischer gewesen. Irgendwie muss man es gegenfinanzieren. Die Gegenfinanzierung ist immer unbeliebt, da hat auch der Bundeskanzler sehr recht. Das gefällt niemandem, das nimmt auch die Entlastung durch die Mehrwertsteuer dann eigentlich eins zu eins wieder weg. Ja, insofern kann man verstehen, dass da manövriert wird. Ich bin ein bisschen, sozusagen, was die Paketabgabe angeht, ein bisschen im Zweifel. Warum? Weil das Argument, wir müssen uns gegen die Flut von Billigimporten aus China wehren, das hat die Europäische Kommission ja ab 1. Juli abgeräumt. Da haben wir ja jetzt einen Pauschalzoll auf Warenlieferungen unter 150 Euro von 3 Euro pro Ware und dann noch eine Manipulationsgebühr oder sowas von 2. Das heißt, das Argument sachlich ist eigentlich weg. Jetzt geht es wirklich nur mehr darum, den Budget beizutragen. Einzusammeln und da gäbe es natürlich andere Alternativen.
1: Das auch. Hat natürlich alles vorher auch schon gegolten und da fragt man sich, warum das jetzt so ein bisschen zwei Schritte vor, einer zurück ist. Also das ist doch erstaunlich.
0: Man wusste nicht, dass die europäische Maßnahme kommt. Das war Anfang des Jahres, als das verhandelt wurde, nicht so klar. Aber ja, da hätte man schon bei Inkrafttreten am 1. Juli reagieren können.
1: Wirtschaftsminister Hartmannsdorfer haben wir heute früh auch gehört. Er setzt auf eine sogenannte Made in Europe-Deklaration zur Ankurbelung der Wirtschaft. Bei öffentlichen Aufträgen und Förderungen soll demnach das Prinzip gelten, hergestellt in Europa und Partnerländern. Da gibt es Befürchtungen, dieser sogenannte Wirtschaftspatriotismus könnte auch nach hinten losgehen. Stichwort Protektionismus. Wo stehen Sie denn da in der Frage?
0: Also ich unterstütze, dass wir die 70 Milliarden, die wir in Österreich für öffentliche Beschaffung ausgeben, oder 2000 Milliarden in der Europäischen Union, dass wir das strategisch einsetzen. Und da geht es nicht nur darum, Arbeitsplätze zu sichern, sondern auch die Innovation zu fördern, Leitmärkte zu errichten für neue Technologien. Ich glaube, da können wir smarter werden, als wir das bisher waren. Und es geht auch darum, international dafür zu sorgen, dass wir faire Bedingungen haben. Es ist wirklich schwer zu vermitteln, dass einerseits Europa offen ist für chinesische Firmen, wenn wir Förderprogramme auflegen oder in der öffentlichen Beschaffung Geld ausgeben, China aber weitgehend verschlossen ist. Und das gilt auch für andere Märkte. Also ich hoffe sehr, dass man mit diesem Instrument Reziprozität herbeiführen kann international und dass wir dann in Summe nicht mehr Protektionismus haben, sondern weniger, wenn nämlich andere Länder ihre Barrieren absenken.
1: AMS-Chef Johannes Kopf hat in Sachen Pensionserhöhung auf 67 Jahre in der Pressestunde gesagt, irgendwann schlägt Mathematik Ideologie. Auch Sie haben sich schon für eine solche Anhebung des Pensionsalters stark gemacht. Was entgegnen Sie denn jenen, die sagen, ältere Arbeitnehmer finden schon jetzt keine Jobs und das Geld wird dann halt künftig einfach statt in Pensionen in Arbeitslosenunterstützung fließen?
0: Es ist in der Tat ein Thema, dass ältere Arbeitskräfte mit einer höheren Wahrscheinlichkeit arbeitslos sind als junge. Wir haben im Durchschnitt eine Arbeitslosenquote jetzt aktuell von 7,6%. Bei den Älteren ist sie 10-11%. Aber sie ist jetzt auch nicht 100%. Und wir sehen bei der Anpassung des Frauenpensionsantrittsalters, dass die allermeisten Frauen weit über 80%, also fast 90%, tatsächlich im Job bleiben. Ja, aber andere, ein kleiner Teil, ist statt in der Pension jetzt in der Arbeitslosigkeit. Das ist bedauerlich und ich glaube, hier muss man ansetzen mit Requalifizierungsmaßnahmen, mit dem Ausbau der aktiven Arbeitsmarktpolitik. Ich glaube, wir müssen auch die Unternehmen in die Pflicht nehmen, dass sie Ältere beschäftigen, da ist das Bonus-Malus-System zu nennen. Aber das alles sind keine Argumente zu sagen, wir werden zwar alle älter und auch Gott sei Dank gesünder älter und frieren das Pensionsalter auf das Niveau ein, das bei der Einführung der gesetzlichen Pensionsversicherung in Deutschland, in Österreich in den 20er angegolten hat, da waren die 65 Jahre schon da. Also das Argument ist ernst zu nehmen, aber keines, das gegen die Anpassung spricht.
1: Einige spannende Themen, die wir da besprechen konnten. WIFO-Chef Gabriel Felbermayr war das. Vielen Dank für Ihren Besuch bei uns im Studio.
0: Sehr gerne.
1: Im Parlament geht es heute um Gesetzesänderungen beim Strafvollzug. Unter anderem sollen ausländische Straftäter unter bestimmten Umständen direkt aus der Strafhaft in ihr Herkunftsland abgeschoben werden können. Bisher war dazu auf der Umweg der Schubhaft notwendig, falls der oder die Betroffene mit einer Verlegung nicht einverstanden war. Die neue Regelung soll helfen, die Gefängnisse in Österreich zu entlasten. Aus dem Parlament berichtet Peter Daser.
7: Es gehe vor allem um ein Entlasten der Gefängnisse, betonen heute die Redner der Regierungsparteien im Parlament. So soll es im Rahmen europäischer Regeln einfacher werden, dass ausländische Strafgefangene die Haft in ihrer Heimat absitzen. Besonders diskutiert wurde heute aber vor allem die leichtere Abschiebung von ausländischen Häftlingen, wenn diese die Hälfte ihrer Strafe in Österreich verbüßt haben. Dagegen konnten sie bisher nämlich ihr Veto einlegen. Justizministerin Anna Sporrer von den Sozialdemokraten sagt:
8: Ausländische Insassen und Insassinnen, die über kein Aufenthaltsrecht verfügen, müssen unser Land verlassen. Besteht eben das rechtskräftige Einreise- und Aufenthaltsverbot, ist es künftig möglich, diese Personen nach Verbüßung der Mindesthaftzeit auch ohne ihre Zustimmung außer Landes zu bringen.
7: Und zwar ohne Schubhaft wie bisher. Das werde auch die Arbeit der Polizei erleichtern. Das hat heute nach dem ebenfalls hier im Parlament abgehaltenen Ministerrat Innenminister Gerhard Karner von der Volkspartei betont.
9: Der Beschluss geht dahingehend, dass nach Verbüßung der Mindeststrafe Straftäter direkt, wie gesagt, und das ist für uns als Polizei ein sehr wichtiger Schritt, direkt aus der Justizanstalt verurteilte Straftäter abgeschoben werden können.
7: Gegen die Novelle stimmen heute die Freiheitlichen. Sie kritisieren, dass abgeschobene Straftäter in deren Heimat nicht im Gefängnis bleiben, sondern vielleicht bald zurück nach Österreich kommen könnten. Abgeordneter Christian Lausch sagt:
10: Sie haben ja keine Abkommen, das sichergestellt ist, und das wollen wir, dass der die restliche Haft dort verbüßt und nicht mehr nach Österreich kommt, ein Aufenthaltsverbot hat und wir diesen Straftäter los sind.
7: Sophie Wotschke von den NEOS wiederum wirft den Freiheitlichen vor, nur zu kritisieren und selbst keine Lösungen zu haben.
11: Und es ist ja doch bemerkenswert, dass Sie immer sagen, dass Sie für Abschiebungen sind, immer sagen, dass Sie für Rückführungen sind, aber kontinuierlich bei jedem einzelnen Gesetz, wo wir genau das erleichtern, dagegen stimmen. Bei jedem einzelnen Gesetz.
7: Die Grünen haben der Novelle zugestimmt. Sicherheitssprecherin Agnes Sirka-Brammer warnt aber vor zu hohen Erwartungen bei der versprochenen Entlastung der Justiz.
12: Die Reduzierungen, die man sich davon erwartet, die werden in Monaten, Jahren eintreten, aber nicht sofort.
7: Eine weitere Neuerung betrifft die Resozialisierung. Verurteilte können ihren Haftantritt künftig länger aufschieben, wenn sie gerade eine Ausbildung oder Lehre absolvieren.
1: Papst Leo hat Lungenkrebs. Diese Nachricht hat gestern am späten Abend Menschen in aller Welt erschüttert. Wieder einmal sind alle Augen auf die Gemelli-Klinik in Rom gerichtet. Die Klinik, in der sich Papst Leo von seiner gestrigen Operation erholt. Die Befürchtung, von der er selbst wohl schon wusste, hat sich bestätigt. Der entfernte Knoten auf der Lunge des Papstes war bösartig. Die Erkrankung damit ernsthafter als gehofft. Das alles beobachtet in Rom meine Kollegin Cornelia Wospernik für uns. Hallo.
13: Guten Tag nach Wien.
1: Ich habe es schon erwähnt, noch gestern Abend ist die unerfreuliche Diagnose publik gemacht worden. Wie lautet sie denn genau?
13: Sie lautet genau ein Adenokarzinom. Was ist das? Zum Beispiel entartetes Drüsengewebe. Und die Ärzte haben in dieser Stellungnahme, die sehr spät am Abend erfolgt ist, um etwa gegen 22 Uhr, auch geschrieben, dass deshalb ein radikaler Eingriff notwendig war und deshalb auch der rechte untere Lungenflügel abgetragen wurde, und zwar mittels videoassistierter Thoraxchirurgie. Was heißt das? Hier musste nicht der Brustkorb geöffnet werden. Es wurden auch die Rippen nicht gespreizt. Minimalinvasiv, was man so als Schlüssellochchirurgie bezeichnet. Der Eingriff sei gut verlaufen. Der Papst sei 3 Stunden im Operationssaal gewesen. Der Eingriff selbst habe in etwa 90 Minuten gedauert.
1: Die Operation ist also geglückt, heißt es. Weiß man, wie es dem Papst aktuell geht?
13: Das Letzte, was wir gehört haben, war, dass er eine ruhige Nacht verbracht hat. Wir warten auf das nächste Bulletin, wann es das genau geben wird. Möglicherweise am Nachmittag, ein weiteres am Abend. Das wissen wir nicht so genau, aber darauf sind wir eben angewiesen, wenn ein Papst in der Gemelli-Klinik ist. Es hat auch geheißen, dass er gestern nach der Operation gleich etwas essen wollte. Also der Eingriff dürfte wirklich gut verlaufen sein. Es hat aber etwas geradezu Beklemmendes, wenn man sich an die Bilder erinnert, von seiner Ankunft gestern im Krankenhaus oder auch von seiner Stellungnahme am vergangenen Sonntag, als er selbst gesagt hat, dass er sich einem Eingriff unterziehen muss. Denn das hat er am Sonntag so geradezu nebenbei gesagt, als wäre es ein Routineeingriff. Und auch gestern hat er sehr, sehr gefasst gewirkt, heiter, stoisch. Und man merkt da schon, dass wir es bei Leo nicht nur mit einem Glaubensmann zu tun haben, sondern auch mit einem Wissenschaftler, der sehr an die Medizin glaubt und ihr auch vertraut. Und das unterscheidet ihn sehr von

0: seinem Vorgänger Franziskus, der sehr oft auch zu diskutieren begonnen hat, mit Ärzten Eingriffe, Behandlungen verweigert hat, sehr oft auch zum Schaden der eigenen Gesundheit.
1: Wie geht's denn jetzt weiter? Weiß man schon etwas über den weiteren Behandlungsplan?
0: Das ist die große Frage, die wir uns stellen, denn dieser Stellungnahme von gestern Abend können wir nicht entnehmen, wie es nun mit den Therapien weitergeht. Sehr oft werden bei so einem Eingriff auch Lymphknoten entfernt und diese Lymphknoten dann untersucht und davon hängt dann ab, ob zum Beispiel eine Chemotherapie notwendig ist. Das wissen wir alles ganz einfach noch nicht.
1: Was spielt sich denn aktuell vor der Gemelli-Klinik ab? Wie waren denn die Reaktionen auf die gestrige Hiobsbotschaft?
0: Nun, die Gemelli-Klinik ist, erinnern wir noch einmal kurz daran, die Klinik der Päpste auch, wo sie ein eigenes Stockwerk haben. Und vor der Klinik steht eine Statue von Papst Johannes Paul II. Seine Krankengeschichte ist ja auch sehr eng mit diesem Krankenhaus verknüpft. Und vor dieser Statue halten Menschen inne, sie beten, sie zünden Kerzen an, aber es ist heute nicht dieser große Andrang, den man dort gestern gesehen hat, als die Menschen auch darauf gewartet haben, dass Papst Leo ins Krankenhaus kommt. Und er ist auch wirklich an den dort Wartenden vorbeigegangen und hat sie begrüßt. Was allerdings wir uns alle fragen ist, wird es am Sonntag soweit sein, dass Papst Leo aus dem Gemelli-Krankenhaus das Angelusgebet wird sprechen können. Das haben zum Teil seine Vorgänger gemacht und ich glaube, wir werden Sonntag wieder einen großen Andrang sehen vor diesem Krankenhaus.
1: Bei dem Erkrankten handelt es sich bekanntlich um das Oberhaupt der katholischen Kirche. Was bedeutet das denn für die weitere Amtsfähigkeit des Papstes?
0: Nun, die Frage der Amtsfähigkeit eines Papstes, die stellt sich einfach überhaupt nicht, denn erstens hat der Papst keinen Stellvertreter und zweitens stellt sich hier die Frage der Amtsfähigkeit deshalb nicht, weil ja Papst Leo bei vollen geistigen Kräften ist, auch wenn er körperlich beeinträchtigt ist. Wir haben vor wenigen Minuten das tägliche Vatikanische Bulletin bekommen, nicht das medizinische, sondern das des Heiligen Stuhls, wo wir erfahren haben, was da heute passiert ist. Und er hat zwei neue Bischöfe ernannt und den Rücktritt eines Bischofs angenommen. Also die Frage der Amtsfähigkeit, die stellt sich nicht. Eine Frage, die sich allerdings sehr wohl stellt, ist, wird er imstande sein, seine große Südamerika-Reise anzutreten, die für Anfang November geplant ist, mit sehr vielen Flugkilometern, mit Stationen in vielen Ländern verbunden ist. Und ich kann mir eigentlich nicht vorstellen, dass ihm die Ärzte das erlauben, aber es hat geheißen, er will diese Reise machen.
1: Wir werden es abwarten. Cornelia Wospernik war das aus Rom. Vielen Dank.
0: Auf Wiederhören.
1: Halbzeit in diesem Journal. Was erwartet Sie noch? Inmitten der Protestwoche der Justiz wegen personeller Engpässe berichtet unsere Reporterin direkt vom Wiener Straflandesgericht. In gerichtlicher Sache schalten wir auch nach Hamburg, wo vor etwas mehr als einer Stunde der Nord Stream-Prozess begonnen hat und alle Einzelheiten zum Winterfahrplan der ÖBB bekommen Sie auch noch serviert. Davor aber eine deutliche Warnung der britischen Geheimdienste. Nämlich vor einer explodierenden Bedrohung der Sicherheit durch staatliche Akteure mit Russland an der unangefochtenen Spitze. Die Ressourcen, die Großbritannien mittlerweile für die Abwehr staatlicher Aggressoren aufwende, seien höher als in Zeiten des Kalten Krieges, sagt MI5-Chef Ken McCallum, der auch vor Anschlägen mit Biowaffen warnt. Aus London berichtet Jörg Winter.
2: Putin-Tax, die Putin-Steuer, so nennt man hierzulande die Kosten versteckter russischer Aggression für Staat und Unternehmen. Ob im Cyberspace oder physisch gegen Strom- und Datenkabel in britischen Gewässern. Sie werden offiziell berechnet mit mehr als 2 Milliarden Pfund pro Jahr beziffert. Die Kosten für ihre Abwehr dürften weitaus höher liegen. Hunderte Millionen an Verlust haben Cyberattacken allein dem Autobauer Land Rover Jaguar, Royal Mail oder Einrichtungen des Gesundheitsdienstes NHS beschert, die allesamt russischen Hackern zur Last gelegt werden. Brandanschläge, jüngst ein aufgeflogener Terrorplot mit sprengstoffbeladenen Drohnen am Flughafen in Leipzig, Attacken gegen Einkaufszentren in Polen. Russland ist mit Abstand der wichtigste staatliche Aggressor in Europa und eskaliert immer weiter, sagt Ken McCallum, der Chef des britischen Inlandsgeheimdienstes MI5.
3: Russia is using tactics that stop short, though sometimes not much short. Of conventional conflict.
2: Russland verwendet Taktiken, die gerade noch unter der Schwelle eines konventionellen Konflikts liegen, aber nicht mehr weit darunter. Die verdeckte Präsenz russischer Geheimdienste in Europa ist durch fast 1000 Ausweisungen russischer Spione seit der Invasion in der Ukraine aber stark dezimiert. Und so greift man zunehmend auf

0: gewöhnliche Kriminelle zurück, die für Aktionen angeworben werden. Auch der Iran verstärkt nach Einschätzung britischer Dienste seine Versuche, härtere Ziele wie Militärstandorte anzugreifen, nachdem zuvor vor allem iranische Journalisten und Dissidenten im britischen Exil ins Visier genommen wurden. Jüngstes Beispiel, ein aufgeflogener Plot gegen die auch von den USA genutzte britische Militärbasis in Fairford.
1: It is highly likely to have been coordinated in Iran.
0: Das wurde ziemlich sicher im Iran koordiniert von den dortigen Revolutionsgarden. Diese Bedrohungen werden wir auf unserem Boden nicht zulassen, sagt Premierminister Andy Burnham vor dem Parlament. Doch wird es immer schwieriger, dagegen zu halten. Die Zahl von Bedrohungsakten durch staatliche Akteure habe sich im vergangenen Jahrzehnt vervierfacht, heißt es beim MI5, dessen Chef vor einem von KI befeuerten, immer härteren Kampf zwischen Angreifern und Verteidigern von nationalen IT-Systemen warnt, sowie von KI-gesteuerten Drohnen bei künftigen Attacken auf europäischem Boden. Noch nicht passiert aber etwas, wo wir größtes Gewicht darauf legen, ist das Potenzial von KI bei der Herstellung bekannter oder neuer Biowaffen. Dieses Risiko ist konkret und real, sagt Ken McCallum. Die Liste realer und potenzieller Bedrohungen durch feindliche Staaten rüttelt auf. Und sie kommt von einem Geheimdienst, der noch immer als einer der angesehensten und schlagkräftigsten der Welt gilt.
2: Rund 4 Jahre nach den aufsehenerregenden Anschlägen auf die Nord Stream Pipelines in der Ostsee muss sich erstmals einer der mutmaßlichen Täter vor Gericht verantworten. Die Anschläge, nur wenige Monate nach Beginn des russischen Angriffskriegs gegen die Ukraine, haben 2022 hohe Wellen geschlagen. Dementsprechend groß ist das internationale Interesse an diesem Prozess. Meine Kollegin Maria Knips-Witting beobachtet diesen am Oberlandesgericht in Hamburg für uns. Hallo.
3: Schönen guten Tag nach Wien.
2: Wer steht denn da heute vor Gericht und was wird ihm konkret vorgeworfen?
3: Der Angeklagte heißt Serhii K. Er ist ein ehemaliger ukrainischer Geheimdienstmitarbeiter und ein erfahrener Offizier der ukrainischen Armee. Und er soll der Anführer des Spezialkommandos gewesen sein, das im September 2022 den Anschlag auf die Nord Stream Pipelines verübt hat. Verzeihung. Konkret geht die Anklage davon aus, dass Serhii K. mit 6 weiteren Personen für den Anschlag aus der Ukraine in die EU gereist ist. Er soll der Kommandant gewesen sein, die anderen waren Skipper, Sprengstoffexperten und Kampftaucher. Und sie sollen über mehrere Wochen eine Segeljacht gechartert haben und dann in mehreren Tauchgängen in 80 Metern Tiefe Sprengsätze an den Pipelines platziert haben und dann diese gesprengt haben. Serhii K. ist dann letztes Jahr in Italien verhaftet worden, als er dort mit seiner Familie Urlaub gemacht hat. Er wollte sich gegen die Auslieferung nach Deutschland wehren, aber ohne Erfolg. Und jetzt ist er angeklagt worden. Die Anklage wirft ihm unter anderem ein Kriegsverbrechen vor, einen Angriff auf zivile Objekte. Außerdem ist er wegen der Herbeiführung einer Sprengstoffexplosion, der Behinderung des Betriebs einer Anlage der öffentlichen Versorgung und der Zerstörung fremden Eigentums angeklagt.
2: Vor etwas mehr als einer Stunde hat der Prozess begonnen. Wer war denn bisher am Wort?
3: Ja, zuerst hat das Gericht einmal die Personalien des Angeklagten Serhii K. aufgenommen und dann ist die Anklage verlesen worden. Die Anklage selbst ist ja mehrere 100 Seiten lang und listet ganz akribisch alle Ermittlungsergebnisse auf. Im Prozess wird aber eine kürzere Version verlesen. Und dann hat einer seiner Anwälte gesprochen. Er kritisiert das Argument der Anklage, dass es sich um ein Kriegsverbrechen handeln soll. Denn er sagt, Nord Stream sei eine Waffe Russlands gewesen, und zwar eine finanzielle, militärische und politische. Und somit sei die Zerstörung von Nord Stream legitim gewesen, weil die Pipeline ein legitimes militärisches Ziel gewesen sei. Serhii K. selber wird nicht aussagen, denn damit er aussagen darf, bräuchte er als Soldat eine Genehmigung der ukrainischen Armee und die hat er nicht erhalten. Er wirkt aber gut gelaunt. Es sind auch mehrere Unterstützer im Gerichtssaal und eine kleine Solidaritätskundgebung ist auch draußen vor dem Gericht.
2: Die Argumente des Anwalts sind erwartet worden. Wie geht's denn jetzt weiter?
3: Ja, es gibt erst einmal viele weitere Prozesstage, also mindestens bis Ende Jänner. Es wird darum um viele technische Details gehen. Im Zentrum steht aber wohl auch die Klärung, ob Nord Stream eben eine rein zivile Infrastruktur gewesen ist oder ob die Pipeline als legitimes Ziel gelten könnte. Und außerdem soll auch geklärt werden, welche Teile der ukrainischen Armee eigentlich informiert waren und woher konkret der Auftrag für diese Sprengung gekommen ist.
2: Inwiefern steht denn in diesem Prozess auch die Ukraine vor Gericht?
3: Ja, die Anklage geht ja davon aus, dass Serhii

0: nicht auf eigene Faust gehandelt hat, sondern eben von einer offiziellen Stelle in der Ukraine beauftragt worden ist. Das leitet sich auch daraus ab, dass Serhii K. zum Beispiel in einem abgehörten Telefonat mit seiner Frau wohl gesagt hat, es wäre jetzt an der Zeit, dass aus der Ukraine ein Bekenntnis dazu kommt, dass er einfach nur getan hat, was ihm angeordnet wurde. Und auch die Verteidigung sagt ja eigentlich, dass er, wenn dann in einem Auftrag gehandelt hat, wenn er es denn gewesen sein sollte, was sie ja auch bestreitet, und auch dann würde es ja direkt um eine Involvierung der Ukraine gehen. Und um die Frage, inwieweit ein angegriffenes Land im Krieg gehen darf, diese Frage steht indirekt jetzt auch im Mittelpunkt dieses Prozesses.
1: Abschließend noch einmal kurz zur Erinnerung, was waren denn die Folgen dieser Anschläge?
0: Naja, zunächst natürlich einmal ein Schaden in Millionenhöhe, der einfach durch die Zerstörung dieser Unterwasserleitungen entstanden ist. Massive Auswirkungen auf die Gasversorgung in Deutschland hat es aber nicht gegeben, denn die Inbetriebnahme von Nord Stream 2 ist ja schon davor abgesagt worden und die Lieferungen durch Nord Stream 1 waren gestoppt. In Deutschland hat es damals aber nach dem heftigen Anstieg der Energiepreise Diskussionen gegeben, ob man wieder über Nord Stream 1 Gas beziehen sollte. Und diese Diskussion ist dann mit der Sprengung der Pipelines ein jähes Ende gesetzt worden.
1: Maria Knips-Witting war das aus Hamburg. Sie werden den Prozess natürlich weiter für uns beobachten. Vielen Dank.
0: Alles Gute nach Wien.
1: 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Und damit kommen wir jetzt wieder nach Österreich. Die Justiz steht dieser Tage in vielen Bereichen still. Mit einer Aktionswoche soll auf den akuten Personalnotstand aufmerksam gemacht werden. Wir haben schon mehrfach berichtet, zu wenige Richterinnen und Staatsanwälte seien eine Gefahr für den Rechtsstaat, lautet die Botschaft. Auch bei der größten Protestversammlung heute im großen Schwurgerichtssaal des Wiener Straflandesgerichts. Von dort berichtet Beate Tomasovic.
2: Der große Schwurgerichtssaal ist steckend voll. Die meisten Richterinnen und Staatsanwälte sind in ihren Talaren gekommen. Die Justiz brauche mehr Personal, versprochene zusätzliche Posten gibt es nicht. Ein Familienrichter an einem Wiener Bezirksgericht, der seinen Namen nicht im Radio hören will, beschreibt seinen Arbeitsalltag so.
3: Dass man sagt, okay, was ist jetzt dringender, welche Verhandlungen können zuwarten, wo muss man großzügiger ausschreiben, weil natürlich auch immer wieder Arbeit natürlich reinkommt, die wie einstweilige Verfügungen oder dergleichen, die dann natürlich besondere Dringlichkeit erfordern. Und das macht es durchaus schwierig.
2: Die Auswirkungen in seinem Bereich, es dauert länger, bis Verhandlungen stattfinden und das spüren unter anderem Kinder, etwa bei Scheidungsverfahren.
3: Weil wenn meine Eltern in einem Scheidungsstreit sind und dergleichen, dann wünsche ich mir nichts mehr, als dass das endlich aufhört und dass eine befriedete Situation eintritt. Ich kann auch nur an 5 Tagen die Woche verhandeln.
4: Ich sage jetzt ganz einfach, Sie schauen relativ jung aus. Das heißt, Sie sind vielleicht noch nicht so lange im Job. Ist dieser Richterjob das, wie Sie es sich erwartet haben?
3: Also ich mache den Job sehr gern und gleichzeitig, ja, diese Bedingungen, das ist anders auch kommuniziert worden.
2: Eva Hopf ist Richterin am Arbeits- und Sozialgericht in Wien. Ein Bereich, wo es eigentlich besonders schnell gehen soll mit den Entscheidungen.
5: Früher ist sie das alles ausgegangen in einem Dreivierteljahr. Das geht sich nicht mehr aus jetzt. Ja.
2: Wird etwa eine Kündigung angefochten, schaut die Realität so aus.
5: Wir können derzeit, wenn es gut geht, im März, April eine Verhandlung ausschreiben. Dann haben wir noch ein Beweisverfahren. Ja. Das heißt, nochmal 2 Verhandlungen. Ungefähr im Februar 2028, wenn der oder die Arbeitnehmerin Glück hat, kommt ein Urteil.
2: Die Arbeitslast ist hoch.
5: Mein Mann ist auch Richter am ASG, der hat jetzt gerade eine Verletzung, Knieverletzung. Der hat jeden Tag gearbeitet. Und zwar jeden Tag ist er im Bett gelegen, hat mit dem Laptop gearbeitet. Ich habe gestern um 22.30 Uhr noch gearbeitet. Ich versuche, den Urlaub zu vermeiden. Im letzten Jahr habe ich fast jedes Wochenende auch gearbeitet.
2: Man merke langsam, es gehe nicht mehr.
5: Weil Schlafstörungen kommen, man kommt nie runter.
2: Matthias

0: Funk ist Richter am Straflandesgericht Wien. Auch er leidet unter der hohen Arbeitsbelastung.
1: Kann aber auch dazu führen, dass man einfach nicht mehr so genau in Akten hineinarbeiten kann, wie man das ansonsten gerne machen würde, weil einfach nicht mehr die Kapazitäten dafür da sind.
0: Noch könne er das Arbeiten im Urlaub vermeiden.
1: Ich persönlich arbeite nicht im Urlaub. Ich höre es immer wieder von Kollegen, dass es doch auch so der Fall ist. Und es wird schauen, wenn das jetzt so weitergeht, wird es vielleicht bei mir irgendwann auch der Fall sein.
0: Wenn es keine zusätzlichen Richterinnen und Richter geben wird.
2: Auch Punkt 1 gleich nach dieser Sendung steht heute ganz im Zeichen des Justizprotests. Der Präsident der Richtervereinigung, Gernot Kandut, stellt sich da ihren Fragen. Mitte Dezember tritt der neue Fahrplan der ÖBB in Kraft. Schon heute sind erste Details bekannt geworden, etwa neue Verbindungen nach Deutschland, Italien und in die Slowakei. Und auch auf regionaler Ebene soll es Verbesserungen geben. Das alles hat freilich seinen Preis. Die Ticketpreise dürften um 3,5% steigen. Zugausfälle, Verspätungen und teils stundenlanges Chaos beschäftigen die ÖBB auch weiterhin. Nicht zuletzt der aktuelle gefährliche Fall am Bahnhof Wiener Neustadt, wo sich Güterzüge offenbar selbst ständig gemacht haben, Martin Rauter berichtet.
3: Erst Anfang dieser Woche sind in Wiener Neustadt gleich 21 Güterwaggons weggerollt, 2 sind auch entgleist. Die Folge: Zugausfälle, Verspätungen und tausende betroffene Zugreisende. Neben der Kritik von Fahrgästen, zu wenig informiert worden zu sein, ist weiterhin nicht geklärt, wie es zu diesem Vorfall überhaupt kommen konnte, sagt ÖBB-Chef Andreas Matte.
4: Es ist tatsächlich noch immer Gegenstand der Ermittlungen, wie das eigentlich gehen kann, denn die Fahrzeuge waren an sich gesichert mit entsprechenden Hemmschuhen. Das heißt, das bedarf noch einer weiteren Klärung, die ist noch offen.
3: Hingegen schon geklärt ist, wie es mit dem Fahrplan der ÖBB ab 13. Dezember weitergeht. Da werden innerhalb Österreichs neue und zum Teil mehr Züge versprochen, etwa an den Randzeiten auf der Choralmbahn und ab nächsten Sommer zusätzliche Züge zwischen Graz und Linz. Aber es gibt auch wieder mehr Direktverbindungen ins Ausland. Die Generalsanierung zwischen Passau und Nürnberg zum Beispiel war das ganze Jahr lang ein Thema, soll aber bald Geschichte sein, ÖBB-Chef Matte.
4: Und wir können damit Nürnberg, Frankfurt und Dortmund entsprechend ansteuern. Zusätzlich wird es 2 Direktverbindungen nach Leipzig und Berlin geben. Wir halten auch andere Kooperationen weiter aufrecht. Wir werden ab Sommer 2027 den italienischen Hochgeschwindigkeitszug Frecciarossa auch nach Österreich bringen. Hier wird es zweimal täglich von München über Innsbruck nach Mailand bzw. Rom gehen.
3: Ab Sommer fährt außerdem eine neue Zuggeneration zwischen Innsbruck, Bozen und Meran, sodass Reisende am Brenner nicht mehr umsteigen müssen. Und im Laufe des nächsten Jahres ist es wieder möglich, von Wien aus über Budapest nach Belgrad zu fahren. Von Wien aus sind außerdem 2 neue Direktverbindungen in die Ostslowakei geplant. Doch es gibt auch Neuigkeiten, die man vielleicht nicht so gerne hört. Neben steigenden Ticketpreisen sind neue Baustellen geplant. So wird etwa das deutsche Eck zwischen Freilassing und Rosenheim von Februar bis Juli gesperrt. ÖBB-Chef Andreas Matte.
4: Der Fernverkehr Wien-München wird über Passau umgeleitet. Westlich vom Salzburg, das heißt Richtung Innsbruck, Vorarlberg oder Schweiz, also Zürich, gibt es 2 Alternativen. Entweder in Salzburg umsteigen auf den Bus oder eine längere Direktfahrt im Zug über Zell am See, sodass sich in Summe die Reisezeit verlängern wird bis zu 120 Minuten.
3: Vollständig gesperrt wird außerdem die Tauernstrecke zwischen Schwarzach-St. Veit und Malnitz-Oberfellach für die 2. Etappe der Tunnel- und Streckensanierung.
2: Wir kommen noch einmal ins Ausland. In der Türkei ist der regierungskritische Fernsehsender Halk TV unter Zwangsverwaltung gestellt worden. Hunderte Polizisten sind in den frühen Morgenstunden in das Gebäude eingedrungen und sollen den Mitarbeitern den Zutritt zum Gebäude verwehrt haben. Das Programm wurde unterbrochen. Schon vor 2 Wochen ist das größte Internet-Nachrichtenportal der Türkei abgedreht worden. Heute, an dem Tag, an dem Istanbuls ehemaliger Oberbürgermeister İmamoğlu von der Oppositionspartei CHP in seinem Korruptionsprozess zu Wort kommt, gibt es damit kaum noch objektive Nachrichten in der Türkei, berichtet aus Istanbul Rosa Leyen.
5: Ein Video zeigt hunderte Polizisten im Eingangsbereich des Fernsehsenders Halk TV. Es geht scheinbar ruhig zu. Ermittelt wird wegen Bestechung, Ausschreibungsbetrug und Geldwäsche. 17 Personen sind zur Fahndung ausgeschrieben. 11 von ihnen festgenommen worden, so die Staatsanwaltschaft Istanbul. Halk TV-Vorstandschef Cafer Mahiroğlu bezeichnet die Vorwürfe in einem Video auf X als haltlos. Die Justiz würde als Waffe verwendet. Das sei der größte Schaden, der der Türkei zugefügt werden könnte.
6: Halk TV'ye sahip çıkmak, Türkiye'deki demokrasiyi mücadelesine sahip çıkmak demektir.
5: Hinter Halk TV zu stehen bedeutet, hinter dem Kampf für die Demokratie in der Türkei zu stehen. Keine Macht wird uns davon abbringen. Ich rufe die Regierung dazu auf, diesen falschen Schritt zurückzunehmen. Die Türkei verdient dieses Übel nicht. Oppositionsführer Özgür Özel, vormals CHP, mittlerweile von der neu gegründeten Jeni-Party, erklärt auf der Plattform X, eine Polizeirazzia bei einem Fernsehsender im Morgengrauen und die Einsetzung eines Zwangsverwalters seien Maßnahmen, wie sie nur Diktatoren ergreifen würden, schreibt Özel. Vor 2 Wochen war T24 abgedreht worden, die größte unabhängige Nachrichtenseite der Türkei. Die Begründung, es wäre LGBTQ-Propaganda verbreitet worden. Konkret geht es um 118 Artikel, manche sind mehr als 10 Jahre alt. Seit einigen Wochen ist die Queer Community in der Türkei Ziel der konservativen Regierung. Hunderte Menschen wurden festgenommen, verhaftet und angeklagt, darunter Anwälte und Journalisten. Vor dem Halk-TV-Gebäude, jenem Sender, der heute quasi zugesperrt wurde, versammeln sich trotz des Regens nicht nur Polizisten, sondern auch Journalisten. Einer davon spricht von einem schwarzen Tag. Für die Presse- und Meinungsfreiheit in der Türkei ist heute ein verregneter schwarzer Mittwoch. Wir werden uns noch viele Jahre lang an diesen Tag erinnern. Ausgerechnet heute ist der erste Tag, an dem sich der ehemalige Oberbürgermeister Istanbuls Ekrem İmamoğlu in seinem Korruptionsprozess verteidigen darf. Ausgerechnet heute ist es kaum noch möglich, objektive Nachrichten in der Türkei zu konsumieren. Auf der Rangliste der Pressefreiheit der Organisation Reporter ohne Grenzen belegt die Türkei in diesem Jahr den 163. Platz von 180.
2: Gesundheit jetzt. In Innsbruck hat heute die Austrotransplant begonnen, die Jahrestagung der Österreichischen Gesellschaft für Transplantation und Genetik. In Österreich gibt es immer noch zu wenige Spenderorgane. Gleichzeitig wird ein Drittel der entnommenen Organe gar nicht transplantiert. Das muss sich ändern, unter anderem mit neuen Konservierungsmethoden. Besonders im Bereich der Niere gibt es da große Fortschritte. Wolfgang Böhmer hat mit dem Direktor der Chirurgie der Medizinuniversität Innsbruck gesprochen.
7: Stefan Schneeberger, Direktor der Chirurgie hier in der MedUni Innsbruck. Sie sagen, es sind vor allem neue Ansätze in der Organkonservierung, die hier der Gamechanger sind.
8: Eine Realität ist, dass wir nicht nur zu wenig Organe haben, sondern vor allem auch sehr viele dieser vorhandenen Organe nicht verwenden, auf Basis von Annahmen und rudimentären Daten. Die verlängerte Konservierung unter neuen Bedingungen erlauben nun sehr viel mehr Organe zu transplantieren.
7: Jetzt sind wir beim Thema Maschinenperfusion. Das eröffnet ein Zeitfenster, um das Organ nach der Entnahme zu untersuchen und zu adaptieren.
8: Genau so ist es. Und dieses Zeitfenster geht immer weiter auf. Wir haben da begonnen mit 6 Stunden, 12 Stunden. In der klinischen Routine sind wir jetzt auch bis zu über 30 Stunden gegangen. Und in den vorklinischen Studien geht es jetzt bis zu einer Woche. Da kann ich das Organ vielleicht immunologisch vorbehandeln. Ich kann es vielleicht von einem Defekt beheben, kann zum Beispiel eine Verfettung beheben, vielleicht in Zukunft auch genetische Defekte beheben und dadurch neue Organe für die Transplantation schaffen.
7: Sprechen wir hier vor allem von Niere, Leber?
8: Also prinzipiell für alle Organe, etabliert mittlerweile für Lunge, Herz, Niere und Leber. Vielleicht der ganz große Wurf in den nächsten Jahren wird für die Niere kommen. Da sind die Technologien gerade am Reifen für den klinischen Einsatz. Und das ist deshalb relevant, weil die Zahl der Nierentransplantationen mit Abstand am größten ist. Und weil chronische Nierenerkrankungen ja eines der großen medizinischen Themen ist und weil wir glauben, dass durch diese Technologie und die Erkenntnisse aus der Transplantation sehr viel Know-how gewonnen werden kann für die Behandlung auch chronischer Nierenerkrankungen.
7: Welche Rolle spielt dabei möglicherweise KI?
8: Ein Beispiel wäre die Datenverarbeitung. Also wir arbeiten derzeit mit, sagen wir, 10 bis 20 Datenpunkten bei der Organuntersuchung und der Zuteilung. In Zukunft reden wir von Hunderten bis vielen Tausend Datenpunkten, die zur Verfügung stehen, um zum einen eine Untersuchung zu machen oder eine Einschätzung zu machen, zum anderen aber auch eine Eignung und eine Zuordnung durchzuführen.
7: Zum Thema Eignung passt auch, dass in den USA bereits Nieren jetzt von Schweine auf den Menschen transplantiert werden. Hier fehlen allerdings noch Daten, um wirklich zu wissen, ob etwa eine Schweineniere zum Beispiel 2 Jahre helfen kann, die Wartezeit bis zu einem menschlichen Organ zu überbrücken. Damit sind wir bei der letzten Frage. Wie steht es um die Spendebereitschaft in Österreich?
8: Gott sei Dank ist die Spendebereitschaft in Österreich nach wie vor gut. Ist aber Thema, an dem man immer dranbleiben muss. Wir sind immer angewiesen auf die Bereitschaft der Bevölkerung und müssen dafür Sorge tragen, dass die Menschen gut informiert sind und dass wir sie abholen, auch bei diesen neuen Themen.
2: Sinn und Sinnlichkeit heißt es einmal mehr im Kino. Es geht um eine weitere Filmversion dieses Jane Austen-Klassikers. Die britische Regisseurin Georgia Oakley richtet

0: richtet ihren Blick vor allem auf die Liebe und auf den Zusammenhalt zweier Schwestern. Julia Basquiera war für uns im Kino.
1: Marianne liebt Kunst, Romantik und Natur. Bei einem Ausflug mit ihrer Schwester

0: Anne und Willoughby.
1: Im Zentrum von Jane Austens Roman Sinn und Sinnlichkeit aus dem Jahr 1811 stehen die vier Frauen der Familie Dashwood. Nach dem Tod des Vaters verlieren die Mutter und deren drei Töchter ihr Haus in Sussex und damit einen großen Teil ihrer finanziellen Sicherheit.
2: Es ist tragisch, zweifellos. Aber ich muss doch lachen. Da sind sie nun auf der Suche nach einem Zuhause und mein Schwiegersohn Sir John Middleton hat ein Cottage, das leer steht in Barton. Das bekommen sie für ein Spottgeld.
1: Wie einst schon Ang Lee in seiner berühmten Verfilmung aus dem Jahr 1995 mit Emma Thompson und Kate Winslet, legt auch Regisseurin Georgia Oakley den Fokus im Erzählen auf die beiden Schwestern Eleanor und Marianne. Sie seien das Herz des Films.
3: The girls are the heart of the film and I wanted to get straight into the energy of those characters.
1: Eleanor und Marianne müssen sich in einer Gesellschaft behaupten, in der Liebe vor allem eine Frage des wirtschaftlichen Überlebens ist. Aber unterschiedlicher könnten die beiden Schwestern nicht sein. Während die ältere Eleanor ihre Gefühle diszipliniert zurückhält, möchte sie Marianne trotz aller Warnungen leidenschaftlich ausleben.
0: Eleanor, was ist nun schon wieder?
4: Ich kann nicht leugnen, dass ich ihn überaus schätze.
0: Du magst ihn, du schätzt ihn überaus.
3: Austen expected a lot from the reader. She expected them to know what she was hinting at or what was over the horizon.
1: Jane Austen habe von ihren LeserInnen Anfang des 19. Jahrhunderts verlangt, zwischen den Zeilen zu lesen. Heute, so Regisseurin Georgia Oakley, würden jenen, die Jane Austen überhaupt noch kennen, die historischen Hintergründe fehlen. Das verändere die Lektüre, eröffne aber auch neue Deutungsmöglichkeiten.
3: So that does make for a different reading experience, but I think it makes it all the more nuanced in that respect.
1: Oakleys Film erfindet das historische Kostümdrama allerdings nicht neu und reiht sich ein in einen regelrechten Austen-Boom. Die BBC-Serie The Other Bennet Sister war im vergangenen Frühjahr ein Publikumserfolg und im Dezember wird auf Netflix eine sechsteilige Stolz und Vorurteil-Miniserie folgen. Mehr als 250 Jahre nach Jane Austens Geburt werden ihre Geschichten also weiterhin neu erzählt und kreisen um die immer noch virulente Frage, wie frei Frauen über ihr Leben entscheiden können.
5: Weitere aktuelle Meldungen hat jetzt Martina Kofler für uns.
6: Signa-Gründer René Benko darf nach fast 2 Jahren U-Haft das Gefängnis verlassen und bekommt eine Fußfessel. Das Landesgericht Innsbruck hat dem Antrag seines Anwalts heute Vormittag stattgegeben. Dieser geht davon aus, dass Benko noch diese Woche in eine in Innsbruck angemietete Wohnung übersiedeln kann. Benko hat während seines elektronisch überwachten Hausarrests 1 Stunde Ausgang pro Tag und darf 2-mal pro Woche Einkäufe tätigen. Mit vom Gericht festgelegten bestimmten Personen darf Benko keinen Kontakt aufnehmen. Die Staatsanwaltschaft hat Beschwerde gegen die Entscheidung des Gerichts angekündigt. Mit den Stimmen der Regierungsparteien und der Grünen hat der Nationalrat Gesetzesänderungen beim Strafvollzug beschlossen. Künftig sollen ausländische Straftäter schneller abgeschoben werden können, nämlich direkt aus der Strafhaft in ihr Herkunftsland, ohne vorher in Schubhaft zu kommen. Die neue Regelung soll helfen, die überfüllten Gefängnisse in Österreich zu entlasten. Trotz Energiekrise verzeichnet Österreich wieder ein Wirtschaftswachstum. Nach der Prognose von WIFO und IHS erholt sich die Konjunktur. In Summe legt die Wirtschaftsleistung heuer um knapp 1% zu. Vor allem der heimischen Industrie geht es besser. Die Exporte ziehen an. Im kommenden Jahr dürfte sich die Erholung der Branche dann positiv auf den Arbeitsmarkt, die Einkommen und damit auf den Konsum auswirken. Politiker aus aller Welt haben Genesungswünsche an den an Lungenkrebs erkrankten Papst Leo gerichtet, unter ihnen Bundespräsident Van der Bellen. Wie der Vatikan heute bekannt gegeben hat, hat der Papst die Operation gestern gut überstanden und eine ruhige Nacht in der Gemelli-Klinik in Rom verbracht. Dem 71-Jährigen wurde nach der Entdeckung eines Knotens ein Teil des rechten Lungenflügels entfernt. Über den weiteren Therapieverlauf wurde noch nichts bekannt. NATO-Generalsekretär Mark Rutte hat die Bündnisstaaten aufgefordert, der Ukraine mehr bei der Verteidigung gegen russische Angriffe zu helfen. Mit dem herannahenden Winter und der unablässigen Aggression Russlands müssten die NATO-Staaten vor allem zur Unterstützung der Luftabwehr mehr tun, so Rutte. In Linz hat die Polizei einen Drogenring ausgehoben. 4 Verdächtige wurden festgenommen. Sie sollen in großem Stil Fentanylpflaster verkauft haben. Und die ÖBB haben Details zum neuen Winterfahrplan bekannt gegeben, der Mitte Dezember

0: September in Kraft tritt. Geplant sind unter anderem neue Fernverbindungen nach Deutschland, Italien und in die Slowakei. Innerhalb Österreichs soll es mehr Direktverbindungen geben. Die Tickets dürften um 3,5% steigen.
1: Vielen Dank. Jetzt wie gewohnt noch der Blick aufs Wetter. Gerald Holzinger ist bei mir im Studio.
2: Hallo.
1: Es ist ja in den letzten Wochen und Monaten fast eine Besonderheit, wenn im Wetterbericht von Regen die Rede ist. Heute können wir uns aber einmal darüber unterhalten.
2: Und das am besten schnell, denn er wird am Nachmittag auch schon wieder weniger. Aber immerhin hat es seit gestern im Großteil Österreichs zumindest ein wenig geregnet. Am meisten um 20 Liter pro Quadratmeter im Salzkammergut. Zum Teil ganz trocken geblieben ist es im Süden des Landes und im Weinviertel. Sehr viel Regen gibt es dieser Tage in Teilen von Griechenland und der Türkei. Hier sind weiterhin Überschwemmungen und Stromausfälle möglich, bevor sich das verantwortliche Tief morgen abschwächen wird. Bei uns beginnt jetzt schon das nächste Hochdruckgebiet zu wirken. Heute Nachmittag kommt damit vermehrt die Sonne heraus, wie jetzt etwa schon nördlich der Donau oder im Raum Innsbruck. Am längsten unbeständig mit etwas Regen bleibt es noch an Teilen der Alpen-Nordseite, speziell zwischen Kufstein und Mariazell.
1: Und für Mitte Oktober bleibt es auch mild.
2: Mit Höchstwerten zwischen 12 und 20 Grad heute und ganz ähnlichen Nachmittagstemperaturen auch in der zweiten Wochenhälfte. Regen kommt ab morgen vorläufig keiner mehr nach. Neben Sonne wird es in den nächsten Tagen auch Nebel und einige Wolken geben. Damit ist Nachtfrost bis auf Weiteres kaum ein Thema. In der kommenden Nacht etwa wird es meist auf 10 bis 2 Grad abkühlen.
1: Vielen Dank im Namen des gesamten Journalteams, Martina Petschiller Regie und Bernhard Ortenmeier Technik, verabschiedet sich Barbara Schieder. Weiter geht's jetzt mit Punkt 1.

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1: Herzlich willkommen. Die Zitrone ist ausgepresst, die Säule des Rechtsstaats bröckelt, aber die Justiz werde keinen stillen Tod sterben. Aktionswoche 100% erreicht. Was jetzt? Jetzt steht die Justiz still und protestiert und debattiert gegenwärtig im großen Schwurgerichtssaal am Wiener Landesgericht für Strafsachen. Eine Reportage darüber haben Sie vielleicht gerade im Mittagsjournal gehört. Und es gibt diese Woche keine Verhandlungen, keine Entscheidungen, keine Amtstagstermine. Dringende Angelegenheiten sind ausgenommen. Worum geht es? Hat sich der Alltag der Rechtsprechung verändert? Woher kommt die Personalknappheit und die zunehmende Überlastung? Und ist das Alarmismus? Schließlich müssen wir alle sparen oder eine ernste Bedrohung? Die dritte Säule des Staates, die rechtsprechende Gewalt und vor welchen Herausforderungen sie steht, das sind heute unsere Themen. Und Gast im Studio ist der Präsident der Vereinigung der österreichischen Richterinnen und Richter, Dr. Gernot Kandut, Richter am Oberlandesgericht Graz. Vielen herzlichen Dank für Ihr Kommen.
2: Ja, vielen Dank für die Einladung. Ich freue mich, da zu sein und bin schon sehr gespannt auf unser Gespräch und auf die Anfragen vom Publikum.
1: Wie immer sind unsere Hörerinnen und Hörer auch sehr herzlich eingeladen, Ihre Fragen zu stellen, Ihre Meinung mit uns zu teilen. Sind Sie vielleicht schon von der Überlastung der Gerichte betroffen oder arbeiten Sie selbst in der Rechtsprechung und möchten aus Ihrem Alltag erzählen? Und was möchten Sie über den Beruf Richterin und Richter wissen? 0800 22 69 79 ist die Nummer zu uns ins Studio. Sie können uns auch schreiben an punkt1@orf.at. Gernot Kandut, zu wenig Personal, zu wenig Ressourcen, zu viel Arbeit. Die Justiz gilt seit Jahren als unterfinanziert und unterbesetzt. Und schon 2019 appellierte der damals zuständige Clemens Jablona, die Justiz stirbt einen stillen Tod. Auch im Budget für die kommenden 2 Jahre sind wieder keine zusätzlichen Planstellen vorgesehen. Darum gibt es jetzt diese Aktionswoche. Sie wurden 2014 Vizepräsident, 2023 dann Präsident der Richtervereinigung und täglich grüßt das Murmeltier?
2: Ja, das könnte man tatsächlich so sagen. Die Situation jetzt ist aber so schlimm, wie ich sie selbst in meinen jetzt über 25 Jahren auch in der Gerichtsbarkeit und über 20 Jahren in der Standesvertretung noch nicht erlebt habe. Sie haben schon gesagt, den Vergleich auch mit Clemens Jablona 2019 gezogen, der vom stillen Tod der Justiz gewarnt hat. Damals haben insgesamt 84 Richterplanstellen österreichweit gefehlt. Heute sind es über 250. Und das sind nicht die Zahlen, die wir uns als Standesvertretungen ausdenken, sondern das sind die offiziellen Zahlen vom Bundesministerium für Justiz. Und dann muss man dazu sagen, das ist die sogenannte Personalanforderungsrechnung, die ist ohnehin schon knapp kalkuliert und in den letzten Jahren auch nicht einmal angepasst worden. Das heißt, das sind Zahlen, die veraltet sind, die aktuelle Entwicklungen wie KI, aktuelle Entwicklungen wie technische Erneuerungen, wie Social Media gar nicht berücksichtigen. Und nach diesen Zählungen fehlen allein an den Bezirks- und Landesgerichten österreichweit zu Beginn des Jahres 225 Planstellen. Dann kommen noch natürlich die höheren Instanzen dazu, die diese Anversteigerung auch natürlich irgendwann einmal abarbeiten müssen, und zusätzliche Gesetze. Also wir reden von über 250 Planstellen, die österreichweit tatsächlich an den Gerichten fehlen. Und wenn man hernimmt, dass wir ungefähr 2000 Richterinnen sind, gemeinsam mit dem Bundesverwaltungsgericht, also Richterinnen, die im Ressort der Justizministerin sozusagen aufgehoben sind, dann reden wir in der ersten Instanz von einer Entlastung von 120%. Ja. 120%, wenn man 100% 5-Tage-Woche nimmt, dann sind 120% sind dann das die 6-Tage-Woche. Und es ist tatsächlich so, dass viele Kolleginnen am Wochenende arbeiten, dass sie am Abend weiterarbeiten müssen, dass sie sich zweimal überlegen, in den Krankenstand zu gehen. Und heute auch gerade, ich komme gerade aus dem Schwurgerichtssaal, wenn man das dann sozusagen noch einmal hört, wie das ist, Kolleginnen, die zu Ende des Jahres tatsächlich Urlaub nehmen, um ihre Altlasten abzuarbeiten.
1: Sie haben schon gesagt, 250 Richterinnen und Richter, aber auch rund 70 Staatsanwältinnen und Staatsanwälte fehlen bundesweit. Das ist kein Wunsch der Richterinnen und Richter. Das sind Zahlen des Justizministeriums auf Basis einer Anforderungsberechnung. Das ist auch bestätigt im aktuellen EU-Rechtsstaatlichkeitsbericht, worüber wir da sprechen. Und Sie kommen gerade aus dem großen Schwurgerichtssaal am Wiener Landesgericht für Strafsachen. Dort sind 485 Richterinnen und Staatsanwälte heute zusammengekommen. Bitte fassen Sie kurz die Stimmung zusammen.
2: Also ein Standesvertreter, der jetzt immer wieder über unsere Probleme spricht, glaubt man irgendwann, man ist in einer Blase, aber diese Blase ist heute geplatzt, ja, weil wir mit 484 Kolleginnen und Kollegen im Schwurgerichtssaal war, da ging gar nicht so viel hinein. Man hat einen zweiten Verhandlungssaal voll bekommen, hat dort Video übertragen von dieser Veranstaltung, wo zunächst dieser Ist-Zustand beschrieben worden ist, wo dann aber ganz konkret Kolleginnen und Kollegen auch berichtet haben, was das bedeutet, quer über alle Bereiche. Wir haben Familienrichterinnen gehört, die gesagt haben, auch gestern in Graz war eine ähnliche Veranstaltung der Familienrichter, die einen Kontaktrechtsantrag bekommen haben und die nicht verhandeln haben können vor dem Sommer. Der Kontaktrechtsantrag des Elternteils war aber für eine Woche im Sommer gemeinsamen Urlaub. Und es ist einfach kein Termin frei gewesen, um diese Angelegenheit, die dringend gewesen wäre, zu verhandeln, weil die Dringenden so viele waren, dass man eben keinen zusätzlichen Termin hatte. Man kann auch, man redet im Zivilverfahren. Ja. Wir haben jeder Mensch, der einmal bei Gericht zu tun gehabt hat oder der sich dafür entscheidet, sein Recht durchzusetzen, das ist eine Entscheidung, die man sich nicht leicht macht. Man nimmt Zeit in die Hand, man nimmt Nerven in die Hand, man nimmt Geld in die Hand, um Anwälte, um Pauschalgebühren zu bezahlen. Wenn man diese Entscheidung dann trifft, dann erwartet man sich in schicklicher Zeit, so steht es im Gesetz, auch einen Termin zu bekommen. Noch vor 7, 8 Jahren war tatsächlich die Möglichkeit, binnen einem Monat den ersten Termin zu haben, eigentlich die Regel. Ja. Heute warten viele Parteien auf den ersten Verhandlungstermin schon einmal 2 bis 3 Monate. Oft auch länger, wenn das Gericht besonders überbelastet ist. Ja. Dann dauert es bis zur nächsten Verhandlung noch einmal eine Zeit. Ja. Dann dauert das Gutachten, wenn ein Sachverständiger benötigt wird, auch noch seine Zeit. Und das ist natürlich für alle eine Belastung und diese Belastung gilt es in dieser Woche ganz bewusst sozusagen einmal öffentlich zu machen, weil diese Belastung ist schon da. Die Verzögerung, die wir jetzt quasi öffentlich machen mit der Aktionswoche, ja, dass man eine Woche nicht verhandelt wird, eine Woche wird keine Endentscheidung ausgefertigt und keine Amtstagstermine geben. Diese Verzögerung ist tatsächlich seit Jahren bei den Gerichten schon angekommen. Wir wollen mit dieser Aktionswoche die Politik endlich aufrütteln, dass sie die Ressourcen zur Verfügung stellt, um den Menschen vor Ort tatsächlich den Rechtsstaat zu finanzieren, den sie verdienen.
1: Ist es eine Ressourcenfrage? Es gibt immer mehr Arbeit, aber nicht mehr Richterinnen und Richter. Das kann sich nicht ausgehen. Herr Gerstenauer hat uns dazu schon telefonisch erreicht. Willkommen, Sie sind auf der Sendung, also on air.
3: Ja, grüß Gott, danke vielmals. Folgende Frage, was sind denn das für Fälle? Oder beziehungsweise, warum sind es denn auf einmal so viele Fälle mehr als früher, dass die Justiz das anscheinend nicht mehr bewältigen kann? Warum gibt es so viele Fälle? Was sind das für Fälle? Ist es das, ich sage jetzt einmal, ist es Erbrecht oder Verkehrsstrafen oder was auch immer?
1: Vielen Dank, Herr Gerstenauer. Herr Dr. Kandut, zu Beginn der Sendung einen kurzen Überblick. Wir vertiefen das nachher. Das ist ja heute unser Thema.
2: Also wir haben die Anstiegssteigerungen auch ganz konkret für die letzten 5 Jahre berechnet und der Anstieg ist quer über alle Bereiche. Also wir könnten nicht sagen, wir sparen jetzt irgendwo ein in einen Bereich, weil es dort weniger geworden ist und verschieben das dann woanders hin.
1: Also können wir auch nicht sagen, es gibt mehr Strafrechtsfälle oder die Leute streiten sich mehr.
2: Es ist quer über alle Bereiche ist die Steigerung, die Anfallsteigerung tatsächlich höher.
1: Wie, in welchem Ausmaß?
2: Wir haben im Zivilrecht an den Landesgerichten eine Steigerung im 5-Jahres-Vergleich von 28%. Sozialrechtssachen in den letzten 5 Jahren die werden nur an den Landesgerichten verhandelt, von 33% mehr. Arbeitsrecht 27% mehr. Strafbereich 20% auch mehr. und an den Bezirksgerichten quer über alle Bereiche 20-25% mehr Anfall. Also das sind mehr Akten, die Richterin, der Richter zu bewältigen hat. Wenn man das vergleicht, also mit 2019, das ist ein bisschen länger her, da war auch ein gewisser also ein Tiefstand dann an Anfallszahlen. Da hatte eine Richterin, die also 2019 Hausnummer jetzt im Jahr 100 Akten zu erledigen hatte, muss jetzt 150 erledigen.
1: Herr Gerstenauer wollte noch wissen, warum diese Fälle offen sind. Also was für Fälle, Sie haben gesagt, quer über alle Bereiche, warum sind sie offen? Also ist die Rechnung tatsächlich so einfach? Wir haben dazu eine Frage nämlich auch von Herrn Hofer bekommen, der meint, es wird immer diskutiert unter dem Gesichtspunkt der Ressourcen. Was mir dabei zu kurz kommt, schreibt unser Hörer, keiner fragt, warum wir als Gesellschaft so viel und so häufig Gerichte brauchen. Vielleicht sind einfach unsere Gesetze viel zu kompliziert und uneindeutig. Sollte man vielleicht mit einer Vereinfachung der Gesetze die Justiz entlasten?
2: Ja, also das sind jetzt mehrere Fragen. Warum mehr Anfall ist? Ein Faktor ist tatsächlich die wirtschaftliche Situation, in der wir uns befinden. Ja, in Krisensituationen, da gibt es Studien, dass die Klagsbereitschaft jetzt im Zivilrecht natürlich steigt, weil es sich niemand mehr leisten will, auf irgendetwas zu verzichten. Ja, das ist ein Faktor. Ein Faktor, wo es aus meiner Sicht auch noch keine Evidenz dafür gibt, aber aus persönlicher Erfahrung würde ich meinen, dass mit Digitalisierung und KI Schritte generell leichter gesetzt werden. Ja, also das ist jetzt nicht nur im privaten Bereich, wenn man also noch, ich bin aufgewachsen und hab Brieffreunde durch die ganze Welt gehabt. Ja. Bevor ich einen Brief versendet habe, habe ich ihn geschrieben, habe ihn durchgelesen, habe ihn verbessert, habe ihn dann in ein Kuvert gesteckt, habe eine Briefmarke draufgetan, habe die Adresse draußen draufgeschrieben, den Absender, bin dann zum Postamt, das hat es damals noch gegeben, gegangen und habe es abgeschickt. Ja. Und dann bin ich vielleicht ein paar Tage später oder wenn es dann halt nach Übersee war, Wochen später zum Briefgang gegangen, in freudiger Erwartung, dass da etwas kommt. Ja. Diese Zeiten sind längst vorbei. Ja. Heute schreibt man eine E-Mail und man schaut, ich weiß nicht wie oft, in den E-Mail-Postkasten, ob das jetzt schon beantwortet ist. Das ist diese Schnelllebigkeit der Zeit natürlich ein zweiter Faktor, der auch, ich glaube, die Menschen einfach bereiter macht, sozusagen jetzt bevor sie sich dreimal überlegen, Entscheidungen zu treffen, die halt auch die Justiz betreffen dann irgendwie. Und ja, der Punkt einfacher Gesetze, ich kann das nur unterschreiben. Wir sind in einer Kleinkariertheit teilweise schon angelangt, die selbst Juristen Gesetze nicht mehr leicht lesen lassen können. Ja. Wie geht es dann einem, der jetzt nicht Rechtswissenschaften studiert hat? Da gibt es natürlich den Paralleltrend, aber ich glaube, das wird schon noch ein Thema sein in der Sendung, die KI, ja, die es auch sehr leicht macht, natürlich ganz logisch klingende Texte in kürzester Zeit zu generieren und dann einfach abzuschicken, weil sie halt so toll klingen, aber die Inhalte sind alles andere als toll.
1: Lesen müssen Sie es trotzdem.
2: Lesen müssen wir das, ja.
1: Ein anderer Punkt, wir leben in Zeiten steigender Staatsschulden, alle müssen sparen, klar, auch die Justiz muss ihren Beitrag leisten und so hat auch die Justizministerin Anna Sporer

0: von der SPÖ argumentiert. Und das, obwohl seit Jahren Geld und Personal fehlen, wie wir schon gehört haben, als es dann um das Justizbudget ging und dass klar wurde, dass die Justiz auch diesmal im Budget keine zusätzlichen Planstellen erhält, da hieß es dann aber auch, ja, aber immerhin, die Personalstellen werden auch nicht gekürzt. So ungefähr. Man darf froh sein, dass es bei den Stellen bleibt, also die es gibt.
1: Gerade diese Aussage ist, und ich komme gerade aus dem Schwurgerichtssaal, dort von einer Kollegin, die ich da zitieren darf, als fast Verhöhnung unseres Berufsstandes empfunden worden. Wir arbeiten seit Jahren am Limit, über dem Limit. Kolleginnen sind überbelastet und ja, egal. Wir haben jedenfalls
0: wütend sein oder eine Wut weitergeben.
1: Nein, Wut ist ja keine Antwort. Ne? Also diese Ignoranz der Politik ist etwas, das man schon hinnimmt, aber wenn man sich seiner Rolle in dem Gefüge, in dem Staatsgefüge bewusst wird, dass man nämlich eine Staatsgewalt ist, ja, die ihren Beitrag dazu leistet, dass wir alle im Frieden leben können, ja, Tag für Tag Verantwortung dafür nimmt, nämlich nicht Tag für Tag, nicht nur Wochentag für Wochentag, sondern auch am Wochenende, ja, dann sozusagen als großen Erfolg präsentiert zu bekommen, dass man nicht noch mehr geben muss, nämlich wenn wir die 6-Tage-Woche haben, dann haben wir irgendwann die 7-Tage-Woche, aber eine 8-Tage-Woche, glaube ich, die gibt es dann nicht mehr, ne? Und ich muss schon sagen, wir haben in den letzten 7 Jahren, in den letzten 10 Jahren eigentlich unseren Beitrag als Justiz geleistet. Ich habe da ganz, ganz interessante Zahlen, die wir jetzt schon mehrmals präsentiert haben. Die Straf- und Zivilgerichtsbarkeit ist von 2016 bis 2026 um 2% gestiegen. Die Polizistinnen im gleichen Zeitraum um 16%. Ja, also die Anzeigen uns bringen, aufnehmen wir immer, sind um 16% gestiegen. Rechtsanwälte gibt es seit 2016 um 17% mehr. Also auch ein Arbeits-, wie man so sagen möchte, Lieferant, ja, von uns, ja, ist um 17% gestiegen. Wir um 2 bis 2% rund. Ja. Und dann ist schon etwas, wenn man hört, dass alle sparen müssen, dann ist mir das vollkommen bewusst, dass es eine Notwendigkeit ist. Wir haben auch im Mittagsjournal heute gehört, dass die Zinsenlast etwas ist, das uns alle wirklich einschränkt in unserer Politik für die Zukunft, dass wir die Auswirkungen noch lange tragen werden. Aber ich glaube doch, dass der Rechtsstaat, und darum geht es nämlich hier, ja, mindestens so wichtig ist, dass die Hypothek eines nicht funktionierenden Rechtsstaats mindestens so groß ist wie eine Zinsenlast, die wir den nächsten Generationen übertragen. Und vielleicht noch ein letzter Punkt. Uns wird von einer der drei Staatsgewalten, beziehungsweise eigentlich von zwei Staatsgewalten, werden wir vor vollendete Tatsachen gesetzt. Die eine Staatsgewalt, nämlich die Verwaltung, hat es in den letzten 10 Jahren geschafft, ihre Kabinettsmitarbeiter um 123% zu erhöhen. Und das ist schon etwas, wenn ich dann mir anhören muss, auch die Justiz, die Kolleginnen und Kollegen, die tatsächlich schon, ich möchte mich jetzt nicht wiederholen, aber diese große aufopfernde Arbeit leisten, dass die sozusagen froh sein sollen, dass sie nicht noch mehr einsparen sollen, wo auf der anderen Seite der Justizminister 2016 9 Kabinettsmitarbeiter hatte und die jetzige Justizministerin 16, da versteht man das Verständnis.
0: Ja, bemerkenswert, auch die Gegenseite, wenn man so möchte, unterstützt den Protest diese Woche, die Vereinigung österreichischer Strafverteidigerinnen und Strafverteidiger, mit der Begründung, wer an der Justiz spart, spart am Rechtsstaat. Dazu schreibt uns Herr Roman: Ich mache mir persönlich große Sorgen. Erstens halte ich es für extrem wichtig, dass die Bevölkerung Vertrauen in die Justiz hat und dass diese Justiz auch gut arbeiten kann. Das ist, soweit ich es beurteilen kann, das Bestreben jeder Richterin und jedes Richters, einerseits das Verfahren in der Vorbereitung gut zu führen, andererseits auch in der Verhandlung, den meistens zwei Seiten zu erklären, warum ein Urteil so und nicht anders gefällt wird. Zweitens gibt es Bestrebungen im Land, die Justiz zu diskreditieren. Das ist historisch nicht neu und selbstverständlich extrem gefährlich. Diese beiden Punkte hängen natürlich zusammen, schreibt er. Die Bedeutung einer unabhängigen und gut funktionierenden Justiz für unser Land und das Image dieser Justiz in unserem Land sind ganz wesentliche Voraussetzungen, um Extremismus, egal von welcher Seite, hintanhalten zu können, schreibt uns Herr Roman. Ja, vielen Dank für das Mail. Auch das ein Thema der Aktionswoche, der Rechtsstaat, die Demokratie.
1: Ja, unbedingt. Also wir haben die Aktionswoche ganz bewusst jetzt nicht als Streikwoche oder anders benannt. Wir streiken auch nicht, wir arbeiten ja weiter. Wir setzen nur ein Zeichen in dieser Woche, dass wir eben nicht verhandeln, dass wir keine Endentscheidungen ausfertigen und dass wir keine Antragstermine

0: vergeben. Wir arbeiten in dieser Woche natürlich aber alles andere, weil das, was man sieht an Verhandlungstätigkeit, an Endentscheidungen, ist ja nur die Spitze des Eisbergs. Und der Rest vom Eisberg ist sehr groß. Wir müssen Verhandlungen vorbereiten. Wir tüfteln oft wochenlang an der richtigen Formulierung von Urteilen. Wir müssen Verfahren organisieren. Wir müssen in einem Zustand des Sachverständigenmangels oft stundenlang Sachverständige suchen und sie dann noch einmal stundenlang zu überzeugen versuchen, dass sie auch tatsächlich diesen Akt annehmen. Das sind auch alles Arbeiten, die man der breiten Öffentlichkeit eigentlich so nicht vermitteln kann. Ja, wenn man sieht, normalerweise verhandeln wir 7000 Verfahren in einer normalen Woche. In dieser Woche sind es, ich glaube, knapp 300 geworden dann letztlich. Das sind genau die nicht aufschiebbar sind. Das sind Haftverhandlungen, das sind Verhandlungen dort, wo vielleicht...
1: Die Fußfessel zum Beispiel,
0: genau,
1: weil das
0: genau,
1: so auch also eine Frage kam, wieso wird so etwas verhandelt?
0: Genau, da sind wir an Fristen gebunden. Ja, das ist jetzt kein Promi-Malus oder Bonus in dem Fall, dass da verhandelt wird, sondern da gibt es fixe Fristen und diese Verhandlungen führen wir natürlich durch. Da würde es zu Grundrechtseingriffen unmittelbar kommen. Das wollen wir nicht, genauso wenig wie wir Verhandlungen, die schon lange, schon ein Jahr vielleicht sogar ausgeschrieben sind und wo Zeugen schon Flugtickets gekauft haben, ihre Zeit disponiert haben. Da wollten wir keinen unmittelbaren Schaden verursachen. Diese Verhandlungen finden in dieser Woche statt. Aber ich denke, wenn 6.700 Verhandlungen von 7.000 nicht stattfinden, dann ist das ein lautes Zeichen der Kolleginnen und Kollegen. Und ich möchte schon auch betonen, dass hier der Schulterschluss innerhalb der Justiz zwischen Staatsanwaltschaften, Gerichten, aber auch über alle Ebenen dieser Behördenstruktur ein ganz enormer ist. Also wenn man heute die Leiterin der Generalprokuratur Margit Wach-Berger und den Präsidenten des Obersten Gerichtshofs Georg Kodek auch bei der Protestveranstaltung im Schwurgerichtssaal anwesend hat und die dort ihre Anteilnahme auch bekundet haben und uns unterstützen. Und die Präsidentin des Oberlandesgerichtes Wien und die drei Präsidenten der anderen drei Oberlandesgerichtspräsidenten haben bei jeder Möglichkeit uns unterstützt und betonen auch, dass unser Befund richtig ist. Also ich habe diese Einigkeit, diesen Schulterschluss quer durch die gesamte Justiz so noch nicht erlebt. Und das sollte doch der Politik ganz besonders zu denken geben.
1: Der Arbeitsalltag bei Gericht, so kann es nicht weitergehen. Kann eine KI- und Digitalisierungsoffensive helfen? Was bedeutet es, wenn Verfahren deutlich länger dauern für die Gesellschaft und für das Vertrauen in die Justiz? Und welche Perspektiven gibt es für jene, die täglich im Namen des Gesetzes immerhin über nichts Geringeres als Menschenleben entscheiden? Diskutieren Sie mit uns über einen Beruf mit außergewöhnlicher Verantwortung und besonderen Privilegien und die Bedeutung der dritten Staatsgewalt für unsere Demokratie. Zu Gast in Punkt 1 ist der Präsident der Vereinigung der österreichischen Richterinnen und Richter, Dr. Gernot Kandut, und unter 0800 22 69 79 und per Mail an punkt1@orf.at erreichen Sie uns.

0: Und das Gericht erhebt sich. Nein, diese Woche bleiben Richterinnen und Staatsanwälte sitzen bei Pressekonferenzen, in Meetings und Informationsveranstaltungen und hier im Studio Gernot Kandut, Präsident der Vereinigung österreichischer Richterinnen und Richter. Herr Wimmer hat uns unter 0800 22 69 79 schon telefonisch erreicht. Willkommen. Herr Wimmer?
1: Einen schönen Nachmittag. Die Rede ist heute von den Zuständen an den ordentlichen Gerichten. Nicht die Rede ist von den Verwaltungsgerichten. Meine Frage an den Herrn Präsidenten Kandut: Wie sieht die Situation bei diesen aus?
0: Vielen herzlichen Dank.
2: Ja, also habe ich immer über die Richterinnenschaft insgesamt geredet und wir machen überhaupt keinen Unterschied zwischen Verwaltungsrichterinnen und Richterinnen der sogenannten ordentlichen Gerichtsbarkeit, also der Zivil- und Strafgerichtsbarkeit. Auch bei den Verwaltungsgerichten ist teilweise die Situation ähnlich dramatisch. Wir haben gerade beim Bundesverwaltungsgericht in den letzten Jahren doch so viele zusätzliche Materien auch dazu bekommen. Ich sage nur im Asyl- und Fremdenrecht, Informationsfreiheit, also da könnte ich lange drüber sprechen, ja, dass auch dort von einem Fehlbestand der Präsident des Bundesverwaltungsgerichts hat gesagt, von mindestens 20, wir als Standesvertretung sagen, wohl eher 30 bis 40 zusätzliche Planstellen dort benötigt würden, um auch dort eine hundertprozentige Auslastung zu garantieren. Es gibt am Verwaltungsgericht Wien auch ganz massive Stimmen, die dort von der Überbelastung sprechen. Wir haben dann bei den anderen Landesverwaltungsgerichten österreichweit doch unterschiedliche Voraussetzungen, aber dass es dort leichter wäre, davon sind wir weit entfernt.
0: Wir haben zahlreiche Mails bekommen rund um den Beruf Richterin und Richter. Herr Johann schreibt uns, mich würde interessieren, wie die Arbeitszeiten von Richterinnen und Staatsanwälten geregelt sind. Gibt es zeitliche Vorgaben oder wird Arbeit zugewiesen und man muss sich das selber einteilen? Auch Frau Birgit möchte gerne wissen, welche Arbeitszeiten Richterinnen und Richter generell haben. Und Herr Kläuber fragt, wie viele Wochen Urlaub Richter haben, 5 oder 6 Wochen. Vielleicht können Sie hier kurz ein bisschen erklären, wie sich der Beruf gestaltet, damit man dann auch besser versteht, auf welcher Basis das Justizministerium eigentlich den Personalbedarf berechnet.
2: Also das sind jetzt mehrere Fragen vielleicht. Wir haben grundsätzlich eine freie Dienstzeit. Ja, das heißt, wir müssen nicht stempeln, wann wir kommen und wann wir gehen. Das wäre in Wahrheit für den Dienstgeber auch ein Verlustgeschäft, wenn wir das machen würden, weil, wie bereits betont, ich komme aus dem Schwurgerichtssaal und da war 50 Stunden das Minimum, das gesagt wurde, eher Richtung 60 und mehr Stunden, die da von den Kolleginnen und Kollegen geleistet wird.
0: Ja. Kurze Zwischenfrage. Es könnte ja auch sein, dass manche Fälle länger brauchen, andere weniger lang, dass manche Kolleginnen länger brauchen, andere sind vielleicht schneller. Und nicht zuletzt, Sie haben gesagt, es wird auch am Wochenende gearbeitet, im Urlaub, im Krankenstand. Das müssten Richterinnen und Richter ja nicht tun, auch wenn sie keine fixen Arbeitszeiten haben.
2: Also wir bekommen ja unsere Arbeit automatisch auf den Tisch und jede Richterin, jeder Richter.
0: Von wem? Also wie funktioniert das?
2: Naja, die Arbeit kommt von alleine, also die Akten kommen von den Parteien, ja, von der Staatsanwaltschaft jetzt im Strafrecht und von den Parteien im Zivilrecht. Wir haben eine ganz klare Zuständigkeit, ja, erst einmal örtlich und sachlich, ob das Bezirksgericht in welchen Sprengel zuständig ist, ja, oder das Landesgericht in erster Instanz, in zweiter Instanz das Landesgericht als zweite Instanz von Bezirksgericht und das Oberlandesgericht als zweite Instanz von Landesgerichten und schließlich dann noch der oberste Gerichtshof in der ordentlichen Gerichtsbarkeit und die Landesverwaltungsgerichte und Bundesverwaltungsgericht, Bundesfinanzgericht, erste Instanz in der Verwaltungsgerichtsbarkeit und der Verwaltungsgerichtshof dann zweite Instanz. Also diese Zuständigkeit ist ganz klar. Ja. Wir können uns auch nicht, es gibt nicht dieses Forum-Shopping, man kann sich das Gericht nicht aussuchen, wo man hingeht, sondern das ist ganz klar. Wenn ich eine Klage einbringe, dann, wenn ich einen Antrag einbringe, eine Beschwerde einbringe, dann kommt das zu einem Gericht. Und dort gibt es eine bestimmte Anzahl an Richterinnen und Richtern. Und das ist im Voraus, das ist das verfassungsrechtliche Gesetz, das Recht des gesetzlichen Richters. Da ist im Voraus bestimmt, wer bekommt diesen Akt. Ja? Und das wären alle Richterinnen und Richter eines Gerichts bekommen ungefähr gleich viel Akten im Jahr. Ja?
0: Also das kann mir auch den Richter oder die Richterin nicht aussuchen.
2: Das können sie nicht. Nein, das ist ein Grundrecht jedes Einzelnen, dass man das eben nicht kann, nämlich Grundrecht, dass es auch kein anderer kann, der jetzt der Gegner ist in dieser Angelegenheit. Und dieser Automatismus führt dazu, dass wir eigentlich ganz gut im Vorhinein sagen können, dass alle Richterinnen und Richter ungefähr gleich, zumindest an einem Gericht, belastet sind. Diese Entscheidung, wer welche Akten kriegt, das ist eine des Personalsenates jedes einzelnen Gerichtes und das ist an und für sich also vorbestimmt. Ja. Das, was dann natürlich ist, dass wenn die Arbeit zu viel ist, dass ein Gericht 120% ausgelastet ist, dass dann tatsächlich auch alle Kolleginnen mehr oder weniger 120% ausgelastet sind. Es gibt natürlich Kolleginnen und Kollegen, die sind genauer, dann sind welche, die einfach effizient sind, denen das leichter fällt, denn auch die Entscheidung zu treffen. Da gibt es Unterschiede, ja. Also, aber dass irgendwer unter 45 Stunden arbeitet, selbst der tatsächlich sehr effizient unterwegs ist, das ist mir eigentlich in den letzten Jahren nicht mehr untergekommen. Und eines ist auch wichtig zu sagen, wir haben ein All-In-Gehalt, ja, egal ob
0: das
2: wir...
0: Das war auch eine Frage, ja, ja, vielen Dank. Keine Überstundenpauschal.
2: Keine Überstunden, also wir bekommen tatsächlich keine einzige Überstunde ausbezahlt. Wir haben ausgehend von einer Jahresarbeitszeit, die auch mehr ist als in anderen öffentlichen Bereichen, von 1720 Stunden. Da sind Urlaub und Krankenstand schon mit einberechnet. In anderen Bereichen sind es 1650 oder 60. Also da haben wir eh schon mehr, nicht jetzt sozusagen die Welt mehr, aber doch einiges. Ja. Von dem ausgehend ist dann tatsächlich unser Arbeitsbedarf auch berechnet. Und diese Personalanforderungsrechnung, die weist aus für jeden Akt, der bei uns hereinkommt, eine gewisse Minutenzahl. Die ist 2008 ist sie festgelegt worden mit einem Wirtschaftsberatungsunternehmen und 2018 dann noch einmal evaluiert worden. Also die Veränderungen der letzten Jahre sind da tatsächlich nicht abgebildet. Ja. Und selbst nach diesen Zahlen, also wie viele Minuten, hochgerechnet natürlich dann auf Stunden und auf Tage und auf Kapazitäten, die wir zur Verfügung haben, wie viele Kapazitäten braucht man österreichweit in der Justiz? Und das weist eben aus, dass wir bei den Bezirksgerichten weit über 120% im Schnitt sind und bei den Landesgerichten um rund 115% ausgelastet. Und wie gesagt, keine Überstunden. Urlaub, 5 Wochen bis zum 43. Lebensjahr und 6 Wochen danach. Interessant ist auch, dass man, wenn man dann die 6. Woche bekommt, hat man nicht dann einen Akt weniger im Jahr zu erledigen, sondern gleich viel wie im Jahr davor. Also alles, was ich an Urlaub nehme, muss ich dann danach aufholen. Und das ist dann vielleicht das Privileg der zunehmenden Erfahrung, dass man halt mit 43 Jahren dann vielleicht diese 6. Woche Urlaub sich dann doch noch leisten kann. Aber an und für sich sind wir da gleich unterwegs wie überall sonst. Ja.
0: Unter 0800 22 69 79 hat uns Herr Riemel erreicht. Ich darf Sie in der Sendung begrüßen. Guten Tag.
3: Ja, guten Tag. Ich hätte folgende Frage. Sollte die Politik dieses Geld doch zur Verfügung stellen, woher kommen dann diese Richter oder das Personal? Oder wo sind die überhaupt verfügbar? Oder wo arbeiten die jetzt gerade? Oder wo sind die jetzt?
0: Super, danke Herr Riemel, vielen Dank.
2: Ja, das ist eine absolut berechtigte Frage. Wir brauchen natürlich eine relativ lange Zeit, um Richter auszubilden.
0: Ja, das 4 Jahre nach dem abgeschlossenen Jus-Studium.
2: Genau. Also man ist zunächst 5 Monate in Rechtspraktikantenzeit.
0: Also 4,5 Jahre fast.
2: Nein, das wird eingerechnet. Ja. Mhm. 5 Monate, da wird, das ist eh schon viel zu kurz, ja, um ehrlich zu sein, das war auch eine Sparmaßnahme in den letzten 2 Jahren. Ja. Damit man halbwegs den Betrieb aufrechterhalten kann, hat man die Rechtspraktikantenzeit um 2 Monate von 7 auf 5 Monate gekürzt. Ja. Wo ich angefangen habe, waren es noch 9 Monate und hat Gerichtsjahr geheißen, ja, weil eigentlich waren es 12 Monate. Ja. Da hat man natürlich jetzt auch viel weniger Möglichkeiten, die Kolleginnen und Kollegen schon zu testen, ob sie für den Beruf, der ja wirklich sehr verantwortungsvoll ist, ja, ob sie da geeignet sind. Und auch selbst die jungen Juristinnen und Juristen können in 5 Monaten noch nicht abschätzen, ob sie tatsächlich ihr Leben lang das dann arbeiten wollen. Ja. Also wir haben diese 4 Jahre relativ lange Ausbildungszeit inklusive des Rechtspraktikanten also der 5 Monate. Und haben aber jetzt natürlich einen Stand, dass wir sagen können, binnen einem Jahr würde ich sagen, dass man 100 Planstellen besetzen könnte. Ja. Nicht nur aus dem eigenen Topf, wenn man das so nennen kann, sondern auch mit Quereinsteigern. Ja. Also Rechtsanwältinnen, Rechtsanwälte, Notarinnen, Notarsanwärter, die Quereinsteigen, denen wird ein Teil der Ausbildungszeit kann gekürzt werden. Und da könnten wir in einem Jahr tatsächlich 100 besetzen österreichweit. Und dieser Vollausbau auf 100% Entlastung ist jedenfalls binnen 3 bis 4 Jahren denkbar, mit Anstrengungen binnen 2 bis 3 Jahren.
0: Unsere Hörerinnen und Hörer formulieren zahlreiche Ideen, woher das Geld kommen könnte. Ferdinand Mühlbacher zum Beispiel schreibt uns, wenn der Bedarf so gestiegen ist und das Budget keine Verbesserung vorsieht, sollte sich die Justiz zunehmend mehr selbst finanzieren, Gerichtskosten so erhöhen, dass einerseits der Personalstand finanziert werden kann und die Klagefreudigkeit unter Anführungszeichen abnimmt. Und in dieselbe Richtung schreibt uns Frau Uschi, ob schon besprochen wurde, dass durch Gerichtsgebühren mehr eingenommen wird, als im Justizministerium ausgegeben und ob das so stimmt. Ich finde es unsolidarisch, schreibt uns unsere Hörerin Frau Uschi, dass die wenigen, die das Gericht in Anspruch nehmen müssen, darüber auch noch das allgemeine Budget finanzieren müssen. Das als Gegenstimme sozusagen. Bevor wir in die nächste Musik starten, wie sieht das aus mit den Gebühren und der Idee, die Justiz muss sich mehr selbst finanzieren oder finanziert die Gebühr vielleicht andere Bereiche? Wie schaut das aus?
2: Also die Justiz in Österreich, und ich bin ja da ganz bei der Frau Uschi, glaube ich, hat sie geheißen, hat eh schon den höchsten Stand im europäischen Vergleich. Wir finanzieren die Zivilgerichtsbarkeit in Wahrheit mehr oder weniger durch die Pauschalgebühren, die wir einnehmen. Diese Gebühren wandern aber 1:1 in das Gesamtbudget und stehen jetzt nicht der Justiz unmittelbar zur Verfügung. Wir haben gerade heuer wieder eine Erhöhung um 6% der Pauschalgebühren in Zivilverfahren und in quer über alle Verfahren eigentlich verordnet bekommen. Im letzten Jahr waren es +23%, also eine weitere Erhöhung. Ich glaube, da würden wir dann irgendwann einmal schon wirklich zu teuer verkaufen, unter Anführungszeichen. Nämlich vor allem deswegen, weil dieses Geld nicht bei uns ankommt. Ja, das kommt ins Gesamtbudget. Wenn wir diese Erhöhung allein von heuer, die ja 6% und damit wahrscheinlich 10 bis 11 Millionen in einem Jahr ausmachen würde, wenn wir alleine die bekämen, um zusätzliche Planstellen dafür einzusetzen, dann könnten wir schon einmal 70 Planstellen österreichweit damit finanzieren. Das wird aber auch nicht gemacht. Also es wird sozusagen die Gebühr für das Gericht und das, was die Menschen, die wenig sind, da gebe ich auch vollkommen recht, im Verhältnis zur Gesamtbevölkerung, ja, das, was die eigentlich leisten, damit die Justiz funktioniert, das wird abgezogen und das wird woanders eingesetzt. Und wenn ich heute höre, dass doch eine 500 Millionen jetzt zur Verfügung gestellt wird für thermische Sanierungen, ja, um auch die Bauwirtschaft wieder anzutreiben, dann denke ich mir, ein Zehntel davon würde es kosten, die Justiz tatsächlich so auszustatten, wie sie ausgestattet werden müsste, um die Kolleginnen und Kollegen zu 100% zu belasten. Und ein Zehntel könnte man, ich glaube doch, wenn man in die Bauwirtschaft investiert, könnte man doch ruhig in den Rechtsstaat auch investieren.
0: Warum protestieren Richterinnen und Staatsanwälte? Wir diskutieren heute über Herausforderungen im Alltag der Rechtsprechung und ihre Gefahren. Und Sie können sich beteiligen unter 0800 22 69 79 und uns schreiben an punkt1@orf.at.
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0: Ruhe im Gerichtssaal, die Sitzung ist eröffnet. Niemand darf jetzt rauchen, hier kommt der Richter. Aber nicht in dieser Woche, die Justiz steht still. Nicht zuletzt geht es dabei um den Rechtsstaat und dazu schreibt uns Frau Ursula, als rechtsunterworfene Staatsbürgerin mache ich mir schon Sorgen, dass die Rechtssuche teuer für mich werden könnte und ich dann auch noch schlechte Bedingungen in der Justiz bekomme bei der Rechtssuche. Vielen Dank für die Mails und Frau Borrell hat uns am Telefon erreicht. Willkommen, Frau Borrell, guten Tag.
1: Ja, guten Tag, hören Sie mich?
0: Ja.
1: Okay. Ja, ich denke, mir liegt es nicht vielleicht daran, dass viel zu viele Leute auch prozessieren. Die sind fast alle in der Rechtsschutzversicherung. Wenn jemand Streit irgendwie mit dem Nachbarn hat, dann höre ich oft, wenn ich dann frage, ja, was sagt der, hast du mit ihm gesprochen? Dann höre ich manchmal, ach nee, der kriegt jetzt erstmal einen Brief von einem Anwalt. Und ich finde, ich glaube, dass das ein Hauptgrund ist, warum die Gerichte so überlastet sind. Es gibt sehr viele Leute, sehr viele sind in Rechtsschutzversicherungen, sehr viele sagen, ach, das probiere ich erstmal. Ich bin ja in der Rechtsschutzversicherung. Es kostet mich ja nichts. Und die Leute, die es vielleicht wirklich bräuchten, so eine Versicherung, weil sie sich das gar nicht leisten können, gegen eine Ungerechtigkeit zu kämpfen, die haben oft gar keine. Also ich glaube, das ist, da liegt sehr viel Potenzial.
0: Vielen Dank.
1: Okay, das war's.
0: Danke, Frau Borrell. Herr Dr. Kandut.
2: Ja, die Rechtsschutzversicherungen sind sicher mit ein Faktor, dass die Verfahren in den letzten Jahren angestiegen ist. Da bin ich ganz bei der Anruferin. Ich finde das aber kein generelles Problem, sondern ich denke, dass jeder sich in Österreich leisten sollte, sein Recht durchzusetzen bzw. einen ungerechtfertigten Anspruch aus seiner Sicht auch abzuwehren. Ja, dafür sind Rechtsschutzversicherungen tatsächlich etwas, was uns wegbringt, vielleicht auch von der hin und wieder auch zitierten Zweiklassenjustiz. Also Rechtsschutzversicherung ist etwas, was jetzt nicht per se schlecht ist, aber man prozessiert natürlich leichter in der Gewissheit, dass man die Kosten des Verfahrens nicht zahlen muss, weil es die Versicherung übernimmt. Und das ist sicher mit dem Faktor, dass wir mehr Verfahren bekommen haben. Aber gerade darauf sollte doch die Politik dann auch eine Antwort finden und uns, ja, jetzt wiederhole ich mich, auch die entsprechenden Planstellen dazu zur Verfügung stellen.
0: Welche Folgen hat das eigentlich? Wir haben alle möglichen Herausforderungen angerissen. Die Personalnot, mehr Arbeit durch unter anderem auch neue Gesetze, immer mehr Fälle und Verfahren. Sie haben die KI kürzlich erwähnt, zu Beginn der Sendung, dass mithilfe von Chatbots quasi Anwaltsbriefe verfasst werden als Anwalt des kleinen Mannes, der kleinen Frau. Sie müssen das lesen, haben Sie gesagt. Sie können es nicht einfach ignorieren, auch wenn es meistens rein faktisch falsch ist und voller Fehler. Da kommen viele Punkte zusammen. Was folgt denn jetzt daraus, also außer längeren Wartezeiten?
2: Also wir haben die längeren Wartezeiten, habe ich ja schon betont, vielleicht noch zu dem, was sich verändert hat, dass ich vor jetzt bald doch schon über 24 Jahre als Richter am Bezirksgericht angefangen habe, da waren die Schriftsätze deutlich kürzer. Ja, man merkt jetzt einerseits bei Anwälten, dass sie auf Nummer sicher gehen und wirklich jeden Aspekt und wenn es besser dreimal als nicht, in ihren Schriftsatz betonen. Und das führt natürlich dazu, dass die Gegenseite dann in einem Schriftsatzwechsel dann da noch einmal repliziert drauf. Die Schriftsätze sind deutlich umfassender geworden. Wir müssen das alles lesen, weil in dem Moment, wo ich als Ersteninstanzrichter oder auch in der zweiten Instanz etwas übersehe, mache ich meine Entscheidung angreifbar. Und das führt doch dazu, dass dann weitere Kosten entstehen, dass dann die Verfahren noch länger dauern. Das heißt, wir dürfen uns nicht sozusagen jetzt mit Querlesen oder mit nur auszugsweise oder nach Gefühl orientieren, sondern haben das alles, was da mehr an Aufwand ist. Und da würde mich wirklich eine Studie einmal interessieren, wo man dann so einen 10-Jahres-Vergleich macht, wie viel mehr ist es geworden. Ja. Aber die gibt es, soviel ich weiß, noch nicht. Ja. Wir müssen uns da durcharbeiten. Ich kann konkrete Beispiele.
0: Das sprengt jetzt, glaube ich, unsere Sendung wahrscheinlich, weil wir nur noch 10 Minuten haben. Und ich möchte noch zu dem Punkt, dass längere Wartezeiten ja dann auch bedeutet, länger warten müssen auf Pflegegeld oder auf die Anfechtung einer Kündigung oder, so wie Sie es erwähnt haben, in Kontaktrechtsstreitigkeiten. Wer darf mit dem Kind wann auf Urlaub fahren oder Kontaktrechtsregelungen, Obsorgefälle, Scheidung, das dauert alles länger. Jetzt kann man sagen, beim Arzt dauert es halt auch länger. Die Wartezeiten sind länger geworden, teilweise. Teilweise auch wieder gesunken. Aber
2: es geht, da wie dort,
0: worum geht's?
2: Da wie dort geht es doch

0: um wirklich Lebensbereiche, die für die, die davon betroffen sind, ganz enorm wichtig sind. Ja, und Sie haben jetzt schon einiges aufgezählt. Ich finde in Wahrheit keinen Lebensbereich, wo man als Richter nicht irgendwann einmal sozusagen zu tun hat. Ja. Also wir sind vom Wohnen über die Familie, über Grundbuch, Exekutionsrecht, streitiges Zivilrecht, Strafrecht, also das hört in Wahrheit nicht auf. Ja. Wir sind in allen Bereichen gefordert und wollen das aber, und das ist auch unser Berufsethos, den wir haben, so gut wie möglich, so schnell wie möglich erledigt haben und dabei auch im besten Fall eine Gerechtigkeit zu erreichen. Und das wird uns mit den vorhandenen Ressourcen leider nicht so ermöglicht, wie es eigentlich wir gern hätten, aber wie es vor allem die Bevölkerung, die mit uns zu tun hat, auch verdienen würde.
1: Schließlich geht es darum, auch zu seinem oder zu ihrem Recht zu kommen. Maximilian schreibt uns, ich war selbst vor 2 Jahren Rechtspraktikant, schon damals war die Arbeitsauslastung bereits in aller Munde. Es macht mich zornig, dass die Republik Österreich diesen rechtsstaatlichen Missstand nicht ändern kann oder will. Immerhin wird hier der Arbeitsethos einer höchst verantwortungsvollen Berufsgruppe schamlos ausgenutzt. Kann man als Nicht-Justizangehöriger ihr Anliegen unterstützen, fragt er. Und auf diese Frage aufbauen darf ich gleich Herrn Gruber als unseren nächsten Anrufer in die Sendung bitten. Herr Gruber, bitte.
2: Ja, vielen Dank, dass ich was sagen darf. Wir hören jetzt viel von Arbeitsethos, und aus meinem privaten Umfeld, wo ich auch einige Richterinnen kenne, muss ich wirklich sagen, ihr seid sehr brave Staatsdiener. Und ich möchte jetzt nicht verschiedene Gruppen von Staatsdienern gegeneinander ausspielen, aber ich möchte nur kurz daran erinnern, wie lautstark sich die Lehrerschaft gewehrt hat, als man vor einigen Jahren meinte, man solle 2 Stunden länger in den Klassen verbringen. Und ganz allgemein möchte ich einfach feststellen, dass es in Österreich so ist, der laut schreit, bekommt etwas. Wer nicht laut schreit, bekommt nichts. Und euer Protest ist nach wie vor sehr leise aus meiner Sicht.
1: Ja, vielen Dank, Herr Gruber. Ist das vielleicht etwas, was man Herrn Maximilian raten kann, laut mitschreien?
0: Ja, also gerade Herr Maximilian, es darf ich mich direkt an Sie wenden. Es gibt Hoffnung, dass Sie uns unterstützen wollen. Ja. Und wir haben gerade in Polen, wo zugegebenermaßen andere Verhältnisse geherrscht haben unter der BIS-Regierung, den Marsch der 1000 Roben vor ein paar Jahren gehabt, ja, wo tatsächlich 10.000 auf die Straße gegangen sind, um sich für die unabhängige Gerichtsbarkeit einzusetzen. Sollten die Zustände weiter so bleiben, dann werden wir als Standesvertretungen auch, und da bin ich beim Herrn Gruber, ja, gefragt, noch lauter aufzutreten, und dann wäre es sehr wünschenswert, wenn die Zivilgesellschaft uns unterstützt, und nämlich auch im Eigeninteresse, weil der Rechtsstaat einfach nur funktionieren kann, wenn die Gerichte entsprechend ausgestattet sind.
1: Dazu schreibt uns Frau Fitz, dass kein Mitgefühl aufkommt für diese Misere, finde ich bemerkenswert. Anstatt dass die Zuhörerinnen Sparvorschläge für unsere unseligen Politikerinnen anregen, schreibt sie, soll die Justiz sparen? Fragezeichen, Rufzeichen. Das zeigt, dass kein Gespür für die Sache da ist und Österreich dort steht, wo es steht, weil die Menschen wählen, was sie wählen. Welche Rolle kommt denn da der Verantwortung oder dem Bewusstsein auch zu, dass man wecken muss für die Bedeutung einer dritten Säule namens Gerichtsbarkeit?
0: Ja, wir sind halt bei den Ressourcen abhängig von den anderen zwei Staatsgewalten. Das ist definitiv so. Es gibt Überlegungen, wie man das mit einer großen Verfassungsdiskussion ändern könnte. Aber da sind wir weit davon entfernt. Wir sind auch weit davon entfernt von so etwas wie einer nachhaltigen, zukunftsorientierten Justizpolitik. Das, was derzeit passiert, ist eine ständige Anlassfall-Diskussion, schlimmstenfalls sogar Anlassfall-Gesetzgebung, die zu meistens noch mehr Arbeit und zu keiner richtigen Lösung von Problemen führt. Ja. Mir fehlt diese Diskussion, wie wollen wir die Justiz dort halten, wo sie derzeit ist, die österreichische. Wir haben auch im europäischen Vergleich Spitzenwerte. Wir sind bei der Erledigungsdauer von Zivil- und Handelssachen über alle Instanzen nach wie vor Europameister. Das wären wir gern in anderen Sportarten, sind wir nicht. Wir sind aber, und die Zahl ist mir auch ganz, ganz besonders aufgefallen, bei den Gesamtausgaben des Staates für die Gerichte im Prozent des Bundesinlandsproduktes sind wir an nur 19. Stelle von 27. Ja, also das zeigt doch ganz genau, dass derzeit der Rechtsstaat deswegen funktioniert, weil die Kolleginnen und Kollegen über Gebühr und wie gesagt am Wochenende in den Abendstunden im Krankenstand

0: arbeiten und versuchen eben, das alles am Laufen zu halten.
1: Wir haben gegen Ende, um zusammenfassend nochmal drauf zu schauen, festgestellt, die Zahl der Fälle und Verfahren steigt, die werden auch komplexer und komplizierter, damit personalintensiver. Wir hatten viele große Wirtschaftskriminalitätsfälle, die auch zahlreiche Hörerinnen und Hörer per Mail erwähnen. Und was das sozusagen für Folgen hat, das heißt, hier wird auch Personal gebunden. Der Gesetzgeber, Sie haben es erwähnt, hat für Mehrarbeit gesorgt. Die Bürokratie tut das ihre, die KI als Anwalt des kleinen Mannes, der kleinen Frau, als Hilfsmittel bei Rechtsanwälten. Ruckzuck sind hunderte Seiten geschrieben. Sie müssen es lesen, Sie müssen es prüfen. Wenn jetzt Ende Oktober bereits die Arbeitsleistung von 2026 erbracht ist, was sagen Sie denn den Kolleginnen und Kollegen eigentlich, wie das weitergehen soll?
0: Also mein Appell an die Kolleginnen und Kollegen ist tatsächlich, auf sich selbst zu schauen, dass man Krankenstand nimmt, um gesund zu werden, dass man Urlaub nimmt, um sich zu erholen, dass man am Wochenende die Zeit mit seiner Familie verbringt. Und wenn es dann länger dauert, wenn die Verfahren länger dauern, ist das nicht in der Verantwortung unserer Kolleginnen und Kollegen, sondern in der Verantwortung der zuständigen Politik.
1: Frau Meyer schreibt uns noch, danke, dass Sie das Thema aufgreifen, dass in einem Rechtsstaat wie Österreich diese Proteste überhaupt erforderlich sind, spricht für sich selbst. In Österreich wird wirklich selten gestreikt. Gerade die Richterinnen und Richter, das haben Sie eingangs auch erwähnt, haben sich eigentlich sehr selten jemals zu Wort gemeldet. Hat man vielleicht zu lange gewartet?
0: Also wir sind dann Berufsstand, dem es sozusagen immanent ist, immer beide Seiten abzuwägen. Uns ist bewusst die Budgetsituation, aber jetzt ist der Moment erreicht, wo wir nicht mehr leise sein können, wo wir auch nicht den stillen Tod erdulden werden, sondern wo wir uns laut zu Wort melden wollen. Und diese Aktionswoche ist einmal ein erster Schritt dahin. Und ich hoffe, dass uns die Bevölkerung dabei auch unterstützen wird in der Zukunft.
1: Frau Elfriede schreibt, ich finde es erschütternd, wie mit der Justiz umgegangen wird. Wir sollten über diverse Grenzen schauen, was passiert, wenn wir nicht hinschauen. Ich muss Ihnen ganz am Ende noch die Frage stellen, es wurde auch deutlich, wie stark sich eigentlich die anderen Staatsgewalten hier auf die Funktionsfähigkeit der Gerichtsbarkeit auswirken können. Und es entsteht der Eindruck, die Rechtsprechung kann sich eigentlich nicht wehren. Sie ist von den Zuweisungen der anderen abhängig, aber Justitia hat doch ein Schwert.
0: Ja, die Justitia hat ein Schwert, sie hat auch eine Augenbinde. Tatsächlich funktioniert der Rechtsstaat und damit auch die anderen beiden Gewalten in dem Verständnis, wie wir es haben, nur dann, wenn die Gerichtsbarkeit funktioniert. Und wenn die Gerichtsbarkeit nicht mehr funktioniert, wird auch der Rechtsstaat nicht mehr erhalten bleiben können. Und ohne Rechtsstaat wird Freiheit zum Privileg der Mächtigen. Ich glaube, in dieser Welt wollen wir alle nicht leben.
1: Der Rechtsstaat kann uns nicht egal sein.
0: Genau.
1: Dr. Gernot Kandut, Präsident der Vereinigung der österreichischen Richterinnen und Richter und Richter am Oberlandesgericht Graz. Ganz herzlichen Dank für Ihr Kommen und für das Gespräch heute in Punkt 1 zur Aktionswoche der Justiz. 100% erreicht. Was jetzt? 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Oktober. Denn Stress erleben Menschen quer durch alle Alters- und Bevölkerungsgruppen aufgrund der beruflichen Anforderungen, wie gerade auch deutlich wurde, aufgrund finanzieller Sorgen und familiärer Belastungen. Sind Sie im Stress? Wann sind Sie es nicht? Und was heißt das genau? Andrea Hauer spricht morgen in Punkt 1 mit dem Psychologen und Psychotherapeuten Andreas Kremler und mit Ihnen, wenn Sie wieder dabei sind. Für heute herzlichen Dank für Ihre Zeit, fürs Zuhören und Mitreden im Namen des Teams. Technik Sabine Heiner, Musikauswahl Helmut Jasper, Regie Mona Moore, am Telefon Günter Kandelbauer, Moderation Barbara Zeitermer. Wir wünschen einen angenehmen Nachmittag.

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2: Sprachenvielfalt, wie Dialekte entstehen und durch Mückenstiche übertragene Krankheiten. Wir haben die aktuellen Infektionszahlen. Am Mikrofon begrüßt Sie Robert Schäppel. Sprache ist unser erstes Beitragsthema. Weltweit gibt es mehr als 7000 Sprachen und noch viel mehr Dialekte. Und da lässt jetzt ein Forschungsteam mit einer neuen Hypothese aufhorchen. Die feinen Klangunterschiede, die könnten nämlich anatomische Ursachen haben, berichtet Eva Obermüller.
3: Ein A klingt nicht wie ein A, sondern bei jedem Sprecher und jeder Sprecherin ein bisschen anders. Das gilt für Laute, Wörter und Sätze. Geprägt werden die kleinen Klangunterschiede nicht nur durch das soziale Umfeld, sondern auch durch biologische Voraussetzungen, etwa den Aufbau des Rachen-, Nasen- und Mundraums und die Verwendung von Lippen und Zunge. Das bestätigen aktuelle Analysen von Lautäußerungen. Die Testpersonen besitzen sehr unterschiedliche Vokaltrakte und verwenden etwas andere Bewegungen, um mehr oder weniger denselben Output zu erzeugen. Über längere Zeiträume und durch räumliche Trennung könnten sich durch die vielen kleinen Unterschiede in der Artikulation sowie im Klang Bevölkerungsgruppen bilden, die einander nur mehr begrenzt oder gar nicht mehr verstehen, so die These der Forscher. Die heutige Vielfalt an Dialekten oder Sprachen habe demnach auch anatomische Gründe.
2: Von der Sprache nun zur Stechmücke. Laut Weltgesundheitsorganisation WHO sterben jedes Jahr mehr als 700.000 Menschen an Infektionskrankheiten, die von Mücken übertragen werden. Wegen des Klimawandels und der steigenden Temperaturen breiten sich neue Stechmückenarten in Europa aus und damit auch neue Krankheitserreger wie das Westnil-Virus oder das Chikungunya-Virus. Meine Kollegin Marlene Nowotny hat sich angesehen, wie sich die Infektionszahlen in diesem Jahr entwickelt haben. Marlene, sind Reisewarnungen vor Tropenkrankheiten mittlerweile auch in Europa angebracht?
4: Also Warnungen werden noch keine ausgesprochen, aber mehr Bewusstsein für bestimmte von solchen Stechmücken übertragene Krankheiten zu haben, wird wohl immer wichtiger werden in unseren Breiten. Viele dieser Krankheiten sind Fiebererkrankungen, die etwa mit starken Gelenkschmerzen oder auch einem Hautausschlag verbunden sind. Zu den Risikogruppen für einen schweren Verlauf zählen Kinder, alte Menschen, Schwangere. Ein wichtiger Erreger in diesem Zusammenhang ist das Westnil-Virus. Laut ECDC, das ist das Europäische Zentrum für die Prävention und Kontrolle von Krankheiten, gab es in diesem Jahr bisher rund 1600 Westnil-Virus-Fälle in Europa, also lokale Ansteckungen, 7 davon in Österreich. Bis Anfang September sind 61 Menschen in Europa mit oder an einer Infektion gestorben.
2: Das Westnil-Virus wird auch von heimischen Mücken wie der Hausgelse übertragen. Es gibt aber auch neue Mückenarten in Europa, zum Beispiel die asiatische Tigermücke, die andere Krankheitserreger überträgt, etwa Chikungunya, Dengue oder Zika-Viren. Tigermücken wurden in 16 europäischen Ländern nachgewiesen, darunter auch Österreich. Mit welchen Folgen?
4: Zwei Beispiele. Laut ECDC gab es heuer 146 Chikungunya-Fälle in Frankreich oder 68 Dengue-Fälle in Italien. In Österreich werden diese Krankheiten bisher nur von Reisen mitgebracht.
2: Noch gibt es also keine lokalen Ansteckungen in Österreich. Wie sehen denn die

0: Prognosen aus?
1: Alle wissenschaftlichen Prognosen der vergangenen Jahre gehen davon aus, dass sich diese Tropenkrankheiten in Europa immer weiter ausbreiten werden. Deswegen wird die Bezeichnung Tropenkrankheiten auch schon kritisch hinterfragt. Es ist davon auszugehen, dass weitere Arten krankheitsübertragender Mücken eingeschleppt werden. Hauptursache ist der globale Handel. Die kommen als blinde Passagiere mit. Eine Studie, an der auch die Uni Wien beteiligt war, hat gezeigt, dass weltweit bereits 45 Arten krankheitsübertragender Mücken in Regionen eingeschleppt wurden, in denen sie ursprünglich nicht vorgekommen sind. Tendenz steigend.
0: Danke, Marlene Nowotny. Wie man sich vor Mückenstichen schützt und wie die Ausbreitung der Tigermücke in Österreich eingebremst werden soll, lesen Sie auf science.orf.at. Dort ebenfalls zu lesen, der NASA Mars Rover Perseverance, zu Deutsch Ausdauer, macht seinem Namen alle Ehre. Er hat 45,2 Kilometer auf dem Mars zurückgelegt, also mehr als ein Marathon.
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4: Am Mikrofon Martina Kofler. Mit den Stimmen der Regierungsparteien und der Grünen hat der Nationalrat Gesetzesänderungen beim Strafvollzug beschlossen. Künftig sollen ausländische Straftäter schneller abgeschoben werden können. Die neue Regelung soll helfen, die überfüllten Gefängnisse in Österreich zu entlasten. Aus dem Parlament Tanja Malle.
5: Die Strafvollzugsnovelle sieht vor, dass bestimmte ausländische Straftäter nach Verbüßung der halben Haftzeit in ihre Heimat abgeschoben werden können. Und zwar, und das ist neu, ohne deren Zustimmung, direkt aus der Justizanstalt und ohne Schubhaft, so Innenminister Gerhard Karner, ÖVP. Das bedeutet
6: Entlastung für die Justiz letztendlich, aber auch für die polizeiliche Arbeit ist das eine Entlastung.
5: Offen bleibt, ob die abgeschobenen Straftäter die restliche Strafe in ihrer Heimat verbüßen werden müssen oder nicht. Das sorgt für Kritik. Einen möglichen Strafrabatt ortet die FPÖ-Abgeordnete Nicole Sunic fordert.
7: Die Verbüßung der Strafe aber auch im Heimatland, aber ohne Strafrabatt.
5: Die neue Regelung wurde mit den Stimmen der Regierungsparteien und der Grünen beschlossen.
4: Im Kanzleramt ist die sogenannte Made in Europe-Deklaration unterzeichnet worden. Die Bundesregierung will damit öffentliche Vergaben im Zuge ihrer Industriestrategie stärker europäisch ausrichten. Von Aufträgen etwa für Bahn, Straßen oder für den Energiesektor sollen künftig verstärkt europäische bzw. heimische Unternehmen profitieren, um Arbeitsplätze zu sichern und internationale Abhängigkeiten zu verringern. Angesichts der hohen Energiepreise will die EU-Kommission bestimmte Klimaschutzregeln für importierte fossile Brennstoffe erst später als geplant anwenden. Laut einem heute vorgelegten Änderungsvorschlag sollen Importeure von Öl, Gas und Kohle erst Anfang 2028 die EU-Klimaschutzregeln für das Treibhausgas Methan befolgen müssen, also ein Jahr später als geplant. Mehr Direktverbindungen nach Deutschland, Italien oder Serbien, das verspricht der neue Fahrplan der ÖBB, der Mitte Dezember in Kraft tritt. Gleichzeitig kündigen die ÖBB aber auch neue Baustellen an und die Ticketpreise werden steigen. Mehr von Martin Rauter.
8: Entsprechend der Inflation dürfte das Zugticket ab Mitte Dezember um 3,5% teurer werden. Dafür gibt es bald wieder mehr Destinationen, etwa in Richtung Deutschland, wo die Sperre zwischen Passau und Nürnberg endet, ÖBB-Chef Andreas Matte.
9: Und wir können damit Nürnberg, Frankfurt und Dortmund entsprechend ansteuern. Zusätzlich wird es 2 Direktverbindungen nach Leipzig und Berlin geben.
8: Versprochen werden spätestens ab Sommer auch Direktverbindungen von Innsbruck nach Mailand oder von Wien wieder nach Belgrad. Probleme gibt es hingegen bald am Deutschen Eck. Die Strecke zwischen Freilassing und Rosenheim wird von Februar bis Juli gesperrt. Es kommt zu Umleitungen. Mathé?
9: Sodass sich in Summe die Reisezeit verlängern wird bis zu 120 Minuten.
8: Wenn man etwa von Wien aus ganz in den Westen fährt. Gesperrt wird auch die Tauernstrecke zwischen Schwarzach-St. Veit und Malnitz-Oberfellach für die weitere Tunnel- und Streckensanierung.
4: Nach einem schweren Verkehrsunfall gestern in Wien ist ein 14-jähriger Scooterfahrer im Spital an seinen schweren Verletzungen gestorben. Die Ermittlungen zum genauen Unfallhergang laufen noch, berichtet Barbara Wackolbinger.
10: Gleich 2 Lkw sind gestern Nachmittag auf der Erlaer Straße in Liesing unterwegs. Der Jugendliche fährt mit seinem E-Scooter parallel dazu am Gehsteig. Als die Lkw in die Josef-Österreicher-Gasse abbiegen, kommt es zu dem tödlichen Unfall, wie Polizeisprecher Markus Dietrich sagt.
11: Es gab den Zusammenprall, offensichtlich laut übereinstimmenden Zeugenaussagen, seitlich mit einem der beiden LKWs.
10: Der Jugendliche stürzt und wird wohl von der Hinterachse des LKW überrollt.
11: Es kommen für den Verkehrsunfall 2 LKWs.

0: LKWs in Betracht. Beide LKW-Fahrer beteuern glaubhaft nicht mitbekommen zu haben, dass es einen Zusammenprall mit dem E-Scooter-Fahrer gegeben hat.
1: Spuren an den Fahrzeugen sollen nun zeigen, welches in den Unfall verwickelt war. Der 14-Jährige wird sofort in ein Krankenhaus gebracht. Dort stirbt er an seinen schweren Verletzungen.
2: Die in Wien, Niederösterreich und dem Burgenland vertriebene Straßenzeitung Augustin ist ab morgen auch digital erhältlich. Der Verkaufspreis kommt weiter zur Hälfte den rund 500 Verkäuferinnen und Verkäufern zugute. Zudem kann ein digitales 3-Monats-Abo abgeschlossen werden. Bezogen werden kann die Online-Ausgabe über einen QR-Code auf dem Ausweis der Verkäufer. Das waren die Nachrichten und jetzt noch zum Wetter.
3: Aktuell hat es zwischen nur 10 Grad am Neusiedlersee und 19 Grad in Gas am Kamp. Länger unbeständig mit Regenschauern bleibt es noch an der Alpen-Nordseite, von den Steinbergen bis zum Schneeberg. Ansonsten ist am Nachmittag immer häufiger auch Sonne dabei. Bei teils lebhaftem Nordwestwind erreichen die Temperaturen 12 bis 20 Grad. Auch im Nordburgenland wird es noch spürbar milder. Die kommenden Tage bringen eine trockene Mischung aus Nebel, Sonne und Wolken. Für Mitte Oktober bleibt es mild. So viel zum Wetter von Gerald Holzinger.
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5: Herzlich willkommen am Mittwoch. Heute ist der 14. Oktober. Genau 100 Jahre ist es her, dass dieser überaus freundliche Bär einer größeren Öffentlichkeit bekannt wurde.

0: Basierend auf einem Stofftier seines Sohnes Christopher Robin erfand Alan Alexander Milne zahlreiche Geschichten rund um Pooh den Bären, den honigliebenden Tollpatsch und seine tierischen Freunde und Freundinnen. 1926 wurde sein Buch Winnie the Pooh in London erstmals veröffentlicht und sofort zum Erfolg. Nur wenige Jahre später war er auch international bekannt. Der ihm gehörte Musikausschnitt stammt aus dem 1996 erstmals ausgestrahlten Zeichentrickfilm Winnie the Pooh and the Honey Tree und wurde von den Sherman Brothers geschrieben. Die Überschrift zum Soundtrack für die kommenden 1,5 Stunden, der lautet »Elektronik trifft Jazz«. Ein Wiener Gitarrist und Beatproduzent stellt nun in einer von Klaus Wienerreuther moderierten Ö1 Radio Session sein neuestes Projekt vor. Improvisierte Gitarrenmelodien verbinden sich mit filmischen Soundscapes.
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0: Heute bei der Ö1 Radio Session ein Projekt des Gitarristen und Produzenten Paul Mahle alias Pale Male. Vielen Dank fürs Kommen.
1: Sehr gerne, danke für die Einladung.
0: Wie es üblich ist bei der Ö1 Radio Session, hat Paul Mahle ein paar seiner Herzensmusiken mitgenommen, die wir, bevor die eigentliche Session losgeht, uns anhören werden und über die wir sprechen werden. Und wir fangen einfach gleich mit der ersten Nummer an.

0: Sensitive Granite, Chris Dave and his Drumheads. Paul Mali, wenn wir jetzt von der Schnittstelle zwischen Elektronik und Jazz sprechen, da ist Chris Daddy Dave, der Schlagzeuger, ja irgendwie ein Paradebeispiel dafür.
1: Mhm.
0: Ist das ein Grund, wieso Sie dieses Projekt so besonders schätzen?
1: Ja, ich glaube schon. Also Chris Dave war generell ein Schlagzeuger, der mich irgendwie abgeholt hat, damals vom Hip-Hop und ein bisschen in den Jazz reingeworfen hat. Also der hatte so eine, der unter anderem, aber er war maßgeblich, glaube ich, dafür verantwortlich, dass ich mehr in den Jazz gekommen bin und mich damit auseinandergesetzt habe. Und gerade dieses Album war, kann ich mich erinnern, da habe ich gerade mein Studium abgeschlossen gehabt und das war so Freiheit. Da habe ich gedacht, ja, genau so könnte ich es mir vorstellen. Das ist etwas, also das hat mich irgendwie schwer berührt, eben wie du sagst, diese Schnittstelle aus Elektronik, aus irgendwie Psychedelic, aus wilden Arrangements, sehr beatlastig. Ja, ich meine, es gibt viele, die schätzen nicht so als Jazz-Drummer, kann ich auch verstehen, weil es sehr hektisch oft und wild. Aber ich mag fast alle Projekte, wo er irgendwie dabei ist.
0: Er hat auf jeden Fall mit sehr prominenten Jazzmusikern musiziert, Kenny Garrett und andere. Also es gibt offensichtlich doch einige, die das schätzen. Und was ja so interessant ist, man rätselt immer so ein bisschen, ist das jetzt ein Drumcomputer, der wie ein Mensch spielt oder ein Mensch, der wie ein Drumcomputer spielt?
1: Ja, das ist eine gute Analogie, ja.
0: Wir gehen jetzt irgendwie ein bisschen mehr in den akustischen Bereich hinein, aber so klassischer Jazz ist das jetzt auch nicht, was wir hören werden.

0: Der Bassist Avishai Cohen, der hier auch singt, und zwar ein traditionelles jüdisches Lied namens Morenika. Wie hat das den Weg in Ihr Herz gefunden, Paul Mahle?
1: Ja, Avishai Cohen ist auch so ein gewissermaßen Meilenstein, der mich irgendwie früh beeinflusst hat. Also ich habe, glaube ich, angefangen mit dem Album, wie heißt es, Continuo. Das ist, glaube ich, 2 Jahre vor dem rausgekommen. Und das ist halt so ein richtig Orga-Crossover, finde ich, aus Jazz, Klassik und bisschen Volksmusik halt auch. Und das hat mich so beeindruckt, weil das, also ich bin immer aufgewachsen mit, dass das eigentlich, diese zwei Welten zu verbinden, ist unmöglich. Jazz und Klassik. Und ich glaube jetzt auch nicht, dass er das bewusst darauf angelegt hat, aber es ist so passiert. Und gerade für jemanden wie mich, ich glaube, es geht vielen so, die halt aus Wien kommen, wo sie mit klassischer Musik aufwachsen und das doch irgendwie in sich tragen, war das halt ein, das war sehr cool zu sehen, dass es doch irgendwie Möglichkeiten gibt, das nicht strikt trennen zu müssen irgendwie. Und genau, daraufhin habe ich mich mehr mit dem auseinandergesetzt und ich habe jetzt für die Show halt ein Lied in einer kleineren Formation gewählt, weil wir auch nur im Quartett gespielt haben und ich wollte genau ein bisschen schauen, dass es da Gemeinsamkeiten vielleicht gibt und nicht nur Headbanger rauszuhauen. Also
0: bei der Musikauswahl ist mir aufgefallen, im weiteren Sinne des Wortes würde ich das alles als Mood Music bezeichnen.
1: Ja, es ist schon sehr moody, ja, weil eben auch die letzte EP, die wir auch in der Show gespielt haben, geht ein bisschen in die Richtung. Und da wollte ich halt ein bisschen diese Seite präsentieren.
0: Wir gehen zurück ins Jahr 1970. Miles Davis, A Little Church, eine Komposition von Hermeto Pascual.

0: Was ich interessant finde, diese Nummer, die wir gerade gehört haben, Little Church, wenn ich jetzt irgendwo gehört oder gelesen hätte, das ist jetzt irgendeine hippe neue englische Band, die das vor ein paar Monaten rausgebracht hätte, ich hätte es auch geglaubt.
1: Ja.
0: Was macht das so zeitlos? Weil es rauscht und dieses Lo-Fi kommt ja auch immer wieder so in den Fokus zurück von der Musikproduktion.
1: Ja, es ist wieder sehr in. Ja, ich glaube, es gibt sicher viele Gründe. Also ich kann mir vorstellen, es ist auch so ein bisschen eine Gegenbewegung zu KI und diesem hochproduzierten Bubblegum-Sound, den es da jetzt oft gibt. Ja, ich finde die Nummer einfach... Ich finde die Melodie so stark, das Arrangement ist so ganz nackt und ehrlich und hat, ich meine, der trägt so eine Sehnsucht in sich, die natürlich mit dem Titel Little Church irgendwie auch, das passt irgendwie. Ja, und man kann sich sehr gut verlieren in der Nummer. Also, das ist so eine klassische in der Nacht Spaziergehen-Nummer, die einen entweder aufwühlt oder aufhängt, je nachdem, wie man drauf ist, ja.
0: Und ich glaube, was auch toll ist, dass es jetzt eben nicht so ein 10-Minuten-Stück ist, sondern dass es schön komprimiert ist.
1: Stimmt, ja, das mache ich auch. Es ist eine Lösung in Sicht. Man muss es nicht ewig in dieser Wolke aushalten und das macht es irgendwie sehr, ja, angenehm. Naja, angenehm ist das falsche Wort, aber ja, kurz und bündig, überschaubar vielleicht. Das ist auch oft nicht unangenehm.
0: Wir gehen noch ein bisschen weiter zurück in der Jazzgeschichte ins Jahr 1959.

0: Die Ornette Coleman-Komposition Lonely Woman von dem Album The Shape of Jazz to Come, das Ornette Coleman-Quartett. Auch so irgendwie zeitlos, nicht zuordnenbar. Mhm. Bei 1959 war das wahrscheinlich revolutionär, aber es klingt noch immer eigentlich ziemlich revolutionär.
1: Naja, ich habe auch das Gefühl, es kommt wieder, also die Art der Musik. Aber ja, ich meine, die Nummer ist, ja, das Thema hat einfach so Style, diese Reibung und überhaupt Ornette Coleman bin ich relativ spät erst irgendwie auf den drauf gekommen. Aber wie der Free Jazz irgendwie interpretiert und also da kann man sich so, also ich kann mir noch so viel abschauen, also wie, ja, kann ich nicht mehr hinzufügen. Es ist, da sind so viele gute Ideen, die man eins zu eins übernehmen könnte, weil sie so selten kopiert wurden, habe ich das Gefühl. Also nicht, dass das das Ziel wäre, aber ich höre mir, wenn ich am Abend, keine Ahnung, mich wohin setze und mir ein Ornette Coleman-Album anhöre, höre ich sicher in jeder Nummer irgendwas, wo ich mir denke, Wahnsinn. Also das ist so ein guter Schmäh, dass ich das nicht schon 100 Mal gehört habe, wundert mich. Ja, abgesehen davon, also die Nummer, finde ich, ist, ja, wie gesagt, das Thema ist für mich total eingängig und ja, das Instrumentarium, ich finde es auch geil, wie die Drums gestimmt sind, also dass du immer diesen Oberton hast, der mit dem Bass so daher groovt. Ja, also die Nummer hat es mir irgendwie angetan.
0: Und es ist trotzdem eben auch erdige Musik, auch wenn es manchmal sehr abgehoben ist, aber es verlässt irgendwie die Erde nicht.
1: Ja, stimmt, ja, das ist gut getroffen. Ja, ich habe auch ein Faible für erdige Musik, also man muss immer ein großer Teil erdig sein. Wenn es zu luftig wird, dann wird es schwierig.
0: Jetzt gehen wir ins Jahr 2021.

0: Der Produzent und Rapper Madlib mit Dirt Knock von seinem Album Sound Ancestors. Hier hat er jetzt allerdings nicht gerappt, sondern produziert. Ja, sehr eigene Musik, würde ich jetzt mal, ich formuliere es jetzt mal vorsichtig. Also wie ich es zum ersten Mal gehört habe, habe ich mir gedacht, worum geht es jetzt hier genau? Es wirkt, man ist sich nicht sicher, passen die Teile wirklich alle zusammen?
1: In dem Song jetzt?
0: Ja.
1: Ja, ja, das hat mir, glaube ich, gut gefallen. Also ich finde, es ist so ein kreativer Ansatz, es ist nicht so ein klassischer Beat, sondern wie du gesagt hast, das sind die Samples, die ausgewählt sind, wirken irgendwie relativ fremd.
0: Ja, disparat ein bisschen, ja.
1: Und das hat mir aber gut gefallen. Also es hat ja, wenn sich der Bass hat ja fast so einen punkigen Anklang irgendwie und das trotzdem in so einen Beat, der so dahin schleppert, reinzupacken, hat mir sehr gut gefallen. Aber ich finde, ja, also Beats müssen sich auch weiterentwickeln. Es kann nicht immer alles im klassischen Dilla-Vibe bleiben und man muss da auch ein bisschen, also das finde ich das Schöne an Beats, dass sie immer schon aus allen Richtungen sich kleine Häppchen genommen haben und die miteinander verbunden konnten. Und das passiert hier auch. Also das war so einer von der IP, der mich sofort angesprochen hat.
0: Wobei der natürlich schon auch konventionellere Musik gemacht hat, Madlib, yeah. Aber ich glaube, besonders auf seinen eigenen Produktionen geht er ein bisschen weiter.
1: Traut er sich ein bisschen was, ja.
0: Weiter raus. Yeah. Ist ja natürlich auch ein legitimer Ansatz. Die nächste Künstlerin kannte ich offen gestanden gar nicht. Chelsea Carmichael, wie sind Sie der über den Weg gelaufen, musikalisch quasi?
1: Die habe ich, ich glaube, die hat mir ein Freund empfohlen. Und es ist tatsächlich so, dass dieses Projekt, wo wir die Radio Session ja schon vor einiger Zeit aufgenommen haben, sich mittlerweile erweitert hat. Also ist eine Saxophonistin dazugekommen und ist jetzt ein Quintett. Und wir spielen mittlerweile quasi das erste Set, so wie wir es aufgenommen haben, das gibt es noch und das spielen wir auch, aber es erweitert sich dann mit der Zeit. Und es geht ein bisschen in eine ähnliche Richtung. Und Saxophon war immer so ein Instrument, wo ich mir schwer getan habe, weil es halt oftmals sehr kitschig, schnell kitschig ist. Irgendwie so das Sax-Sax so. Und ich finde aber gerade die letzten Jahre habe ich es für mich eben neu entdeckt, eben auch unter anderem durch Ornette Coleman und eben sie ist auch so eine, wo ich mir denke, das ist Saxophon, wie es sein soll. Und hat eben auch viele Gemeinsamkeiten mit der Gitarre, finde ich. Und ja, deswegen habe ich mir gedacht, ich probiere das auch mal aus. Und das war auf jeden Fall eine Künstlerin, die mich, glaube ich, sehr beeinflusst hat, in die Richtung einen Schritt zu setzen.
0: Gut, Tenorsaxophon und Gitarre, auch dieselbe Notation.
1: Genau, ja.
0: Also eine Oktave tiefer klingt es, als es notiert ist. Es gibt auf jeden Fall Gemeinsamkeiten. Die Nummer heißt Bone and Soil.

0: Die Nummer Bone and Soil von Chelsea Carmichael im Shabaka Hutchins Remix. Ihr nächster Musikwunsch, den Sie mitgebracht haben, hat mich wirklich umgehauen. Das ist scary. Also wirklich, ich habe mich gefürchtet, wie ich mir angehört habe, aber ich habe es sehr beeindruckend gefunden und ich kannte den Künstler offen gestanden auch nicht. Die Rede ist von Billy Woods und der Nummer Waterproof Mascara. Wie sind Sie zu diesem Künstler gekommen?
1: Ja, den hat mir ein guter Freund, der Drummer Raphael Vorhaber, der hat mir den empfohlen, der hat ihn auf einem Festival gesehen und ja, das ist halt so ein bisschen Avantgarde-Rap unter Anführungszeichen und man hört am ganzen Album, finde ich, wie er es schafft, so ein

0: sind, die Grenzen zu erweitern und quasi nicht nur so auf konventionelle Bausteine in der Rap-Musik und im Hip-Hop zu setzen. Und das finde ich schon, das finde ich cool, weil das ist halt, ja, ich komme auch ein bisschen aus dem Genre und finde, das ist durchaus wie der Jazz etwas, das ich weiterentwickeln soll und darf. Und er hat halt viele Beats, die zum Beispiel ohne Schlagzeug sind, wo quasi der Puls irgendwie nur erdacht ist, wenn man so will. Also der ergibt sich durch sein Timing und er geht halt gut mit den Flächen und mir gefällt das sehr gut. Auch bei dem, ja, der Track ist tatsächlich ein bisschen spooky, der ist halt so, hat ein bisschen so ein Horror-Vibe, aber er ist so stark und dass man auf die Idee kommt, so ein Weinen zu samplen, gab es zwar sicher schon, aber habe ich in der Form noch nie so gesehen und gehört. Und wie ich das erste Mal gesehen habe, gehört habe, die Nummer hat es mich natürlich auch umgehört. Und ja, die Art und Weise, wie er seinen Sound designt, hat mich irgendwie dazu bewogen, die auch jetzt hier in diese Liste mitzunehmen, weil unsere EP halt auch so ein bisschen auf Sounddesign und Klangwelten quasi hinaus will. Und da habe ich die Gemeinsamkeit gesehen.
1: Ja, wenn ich das richtig verstanden habe, es geht ja irgendwie auch um seine Mutter und ich habe dann gerätselt, hat er wirklich seine Mutter aufgenommen, wie sie weint? Das wäre natürlich dann wirklich dann noch.
0: Ja, das sind ja natürlich noch die, ja, das i-Tüpfelchen.
1: Es ist kein easy listening, aber es ist ein sehr eindrückliches listening.
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Der Gitarrist und Produzent Paul Mahle präsentiert nun bei der Ö1 Radio Session seinen voriges Jahr veröffentlichten und weitgehend im Alleingang eingespielten Tonträger zusammen mit Fabian Belfin, ebenfalls Gitarre Electronics, der Bassistin Helene Glücksam und dem Schlagzeuger Julian Behran. Für Mahle geht es bei diesem Projekt um ein Sammeln von Impressionen, ein Spiel mit Zeit und Wahrnehmung, bei dem sich Strukturen auflösen und spontane Emotionen einen Raum finden. Die vier Musiker versuchen, das Wesen der Zeit sinnlich einzufangen, ohne es festzuhalten. So entsteht ein Werk zwischen Musik und Klangkunst, offen, atmosphärisch, aber klar im Ausdruck.

0: das Projekt von Paul Mahle alias Pale Mail. Wir haben gerade 405 gehört. Das klingt wie eine Zeitangabe, Herr Mahle, aber es ist etwas anderes, nehme ich einmal an.
1: Oder? Nein, es ist tatsächlich eine Zeitangabe.
0: Das heißt, auf der EP dauert das Originalstück genau so lange.
1: Ja.
0: Eine Aversion, Titel zu finden oder von John Cage beeinflusst?
1: Naja, ich meine, es wäre jetzt übertrieben zu sagen, dass ich tatsächlich von John Cage beeinflusst bin, aber die Aversion gegen Titel auf der EP gab es auf jeden Fall. Weil es sind halt mehr Impressionen und die sind nicht allgemeingültig, so wie Titel irgendwie immer vorgeben, finde ich. Also mir sind keine Titel eingefallen, die thematisch auf Inhalte beziehen. Das haben Worte so in sich, dass sie gleich irgendwie eine Assoziation, die fremdbestimmt ist, dann irgendwie hervorrufen.
0: Jetzt habe ich bei der Einleitung erwähnt, weitgehend im Alleingang eingespielt, aber der Julian Behran, also der Schlagzeuger, war ja, glaube ich, involviert bei der Produktion der EP.
1: Der war beim letzten Track involviert, genau, den haben wir zusammen gemacht.
0: Und sonst wirklich alles ganz alleine? Also für mich als Zuhörer ging es so, dass vielleicht zuerst so diese Gitarrentexturen da waren und dann wurde überlegt, wie die verarbeitet werden könnten.
1: Ja, so in etwa. Also es war tatsächlich ein sehr interessanter Aufnahmeprozess, weil ich noch nie so gearbeitet habe. Ich habe wirklich einfach gespielt, was mir eingefallen ist im Moment und habe geschaut, wie weit ich komme. Habe das kurz liegen lassen und dann nochmal mit frischen Ohren betrachtet und war eigentlich schon sehr zufrieden. Auch, also ich habe auch versucht, mich an die Form zu halten, die dabei entstanden ist. Und habe dann natürlich nachher noch dramaturgisch die einen oder anderen Handgriffe gemacht, damit das Ganze irgendwie hörbar ist und noch natürlich geschliffen und nachproduziert. Aber im Grunde genommen war mein Ziel mal so ehrlich und pur wie möglich einfach aus mir herausfließen lassen. Das egoistischste musikalische Projekt, das ich je gemacht habe.
0: Ich hatte da jetzt lustigerweise zwei Assoziationen. Zum einen habe ich natürlich ein bisschen so an Amerikaner gedacht, irgendwie so eine ganz weite Steppe, aber dann andererseits auch so an Skandinavien. Da gibt es ja auch sehr viele so Nils Petter Mollwehr, wo es vielleicht ein bisschen jazzlastiger dann noch ist, wo sehr weite, so elegische Klangflächen, würde ich das mal nennen. Mhm. Was war denn Ihre persönliche Inspirationsquelle oder haben Sie sich das jetzt für sich gar nicht überlegt?
1: Ich habe es mir für mich gar nicht so überlegt.

0: Nein, eigentlich nicht. Es war ein bewegtes Jahr. Also ich habe die EP vor 2 Jahren aufgenommen schon eigentlich. Und wie gesagt, das war ein Jahr, wo viel passiert ist. Also Lebensumstände haben sich geändert. Tatsächlich irgendwie gab es einiges, was sich in mir getan hat. Und ich habe gespürt, da kommt jetzt eine Zeit, die kann ich gut nutzen, die kann ich gut verarbeiten. Und ich glaube, es ist dann automatisch irgendwie auf die Schiene gerutscht, weil die Stimmung, in der ich war, sehr in der Art war. Also ich habe mich sehr vielleicht gesehnt nach weitläufigen Steppen oder ich weiß es nicht.
1: Das ist ja jetzt musikalisch doch dann etwas ganz was anderes als zum Beispiel diese Single, die Sie mit der Sophia Hagen alias Soja gemacht haben. Das war ja doch um einiges sonniger, die Musik. Könnte ich vielleicht so das beschreiben?
0: Ja, da wird die Soja jetzt protestieren wahrscheinlich, aber ja, natürlich. Also es war für mich schon neues Terrain, deswegen war es irgendwie auch besonders spannend, weil ich schon stark beeinflusst immer von Hip-Hop und Soul war und auch in meinen Produzententätigkeiten eigentlich immer in der Richtung gearbeitet habe. Aber deswegen, glaube ich, war es umso spannender, mal was ganz was anderes zu machen. Also es hat sich wirklich sehr frisch für mich angefühlt und es war jetzt auch die Arbeit, quasi das Ganze auf einer Live-Ebene irgendwie umzusetzen, war auch ganz anders, als ich es bis jetzt gewohnt bin und hat aber irrsinnig Spaß gemacht, weil es gab ganz andere Parameter, auf die wir achten mussten. Also zum Beispiel ein Ding, das mir schon während der Aufnahmen aufgefallen ist, ich habe sehr stark versucht, gegen die Time zu spielen, obwohl es eine gab. Und das ist mir aufgefallen bei der Probenarbeit zum Beispiel, war spannend zu sehen, weil das haben alle irgendwie mitbekommen. Und oft gab es irgendwie so ein Fragezeichen im Raum, gibt es überhaupt eine Time in dem Song? Und also das waren so Parameter, die gibt es im Hip-Hop oder im Soul gar nicht. Da ist ganz klar immer, okay, das hat ein Backbeat oder wenn man mal ganz experimentell ist, vielleicht keinen Backbeat, aber da gibt es BPM-Zahlen, die klar sind. Also das waren so Geschichten, die sehr spannend waren jetzt.
1: Wobei es gibt dann schon auch diese sogenannte Dilla-Time, wo das Tempo dann in sich sehr wackelt. Also
0: ja, das war sicher auch Einfluss, weil wenn man mal den Beat wegnimmt und quasi die Instrumente, die auf Dilla-Time spielen, übrig lässt, dann merkt man schon, dass das Ganze irgendwie eigen ist. Dilla hat mich natürlich beeinflusst, was das Spiel mit der Time angeht.
1: Also ich habe jetzt den amerikanischen Produzenten und Beatmaker Jay Dilla erwähnt, der eben besonders berühmt geworden ist dafür, den Drumcomputer jetzt nicht so in festen Rastern zu programmieren, sondern das sehr intuitiv gemacht hat und hajat, könnte man teilweise sagen, klingt das. Und
0: böse Zungen sagen das, ja.
1: Als nächstes hören wir 3:25, das heißt, auf der EP war das ein etwas kürzeres Stück, aber Ich nehme mal an, Sie haben da jetzt nicht wirklich so ein Zeitgefühl, wenn Sie das Stück jetzt spielen.
0: Nein, im Optimalfall nicht.

0: Heute im Studio 2 des Wiener Radiokulturhauses Pale Mail. Der Mastermind Paul Mahle sitzt wieder beim Interviewtisch. Meine Frage, und das interessiert ja vielleicht auch die Hörerinnen und Hörer, wie unterscheidet sich jetzt die Live-Darbietung von dem, was auf der EP zu hören ist?
1: Ja, das ist die Gretchenfrage. Pale Mail gibt es in verschiedensten Ausführungen. Die Live-Aufführung ist mittlerweile, oder Live-Ausführungen sind mittlerweile sehr unterschiedlich und breit aufgestellt. Es gibt uns im Quartett, es gibt uns im Trio, es gibt mich eben nur als Gitarristen. Im Endeffekt, glaube ich, ist Pale Mail mittlerweile so ein bisschen vielleicht eine musikalische Marke. Also mit Julian zum Beispiel spiele ich sehr viel. Der ist eigentlich fast in jeder Formation dabei. Jetzt Leni und Fabian sind neu in der Konstellation. Die ist aber sehr spannend und gefällt mir gut. Und das war auch so ein bisschen ein Experiment im Sinne von neuer Sound. Schauen wir mal, wie wir mit neuen Musikern und Musikerinnen umgehen können, wie sich das macht, ob sich das gut einfügt oder ob wir zu sehr in alte Muster verfallen. Das heißt, da gibt es jetzt nicht unbedingt ein Regelwerk. Wir sind grundsätzlich ein bisschen eine musikalische Family, wo wir gerne aushelfen in verschiedenen Projekten. Und ja, Pale Mail ist halt ein Sammelbecken mittlerweile.
0: Und wie war das jetzt bei den Proben? Wurde da etwas notiert oder wie wurde das den Musikerinnen und Musikern näher gebracht?
1: Notiert nicht, das machen, also passiert auch manchmal, aber ich mache es immer gerne so, vor allem wenn es neue Formationen sind, dass ich mich gern einzeln davor mit jedem und jeder treffe und ein bisschen die Songs vorspiele, wir hören zusammen, schauen, was gibt es für Elemente, die uns interessieren, die sowohl die Musikerinnen gerne spielen würden oder wo gesagt wird, na, das ist eher nicht so meins, sodass ich ein Gespür bekomme. Und dann gehen wir es Part für Part durch, sodass bei der ersten Probe schon die Zache-Arbeit gemacht ist. Also ich mache das auch gerne, weil ich auch schon die Erfahrung gemacht habe, wenn man sagt, checkt es euch aus, hört es euch raus oder so, ist erstens viel verlangt und oft funktioniert es dann nicht so, weil viele Unklarheiten sind und dann werden vielleicht Stimmen verwechselt. Und also ich glaube, so der Approach, dass man in Einzelsessions zusammen was erarbeitet am Anfang, ist Gold wert.
0: Ich nehme mal an, die EP

0: Pi ist auf allen digitalen Plattformen anzuhören. Es gibt auch eine Homepage zu Pale Mail.
1: Mhm, gibt es auch.
0: Wie lautet die?
1: palemailmusic.at oder com. Die Homepage ist tatsächlich etwas, was ich nicht oft promote. Es ist eher halt Instagram. Die hauptsächliche Plattform ist irgendwie Instagram, muss ich gestehen.
0: Also auf Instagram unter Pale wie Fahl, Englisch, und Mail wie
1: Bleich. Ja.
0: Wie Bleich.
1: Bleichmännlich, blassmännlich.
0: Es gibt jetzt zwei Nummern hintereinander zu hören und interessanterweise eine dieser beiden Nummern hat dann doch einen Titel bekommen. Zuerst hören wir 423 und dann UK Opium.
1: Die ist auch nicht auf der EP drauf, deswegen fällt sie ein bisschen aus dem Schema raus. Aber ist auch ein, wie soll ich sagen, kein sehr überlegter Titel, sondern eher assoziativ. Für uns war das irgendwie so ein Bild, das sich aufgetan hat.
0: Bleibt es jetzt so von der Stimmung? Ich würde es jetzt dann doch eher so ins elegisch-melancholische verorten. War Ihnen das wichtig, eine Stimmung auch durchzuhalten, so à la vielleicht Kind of Blue von Miles Davis?
1: Ja, das ist eben das Ding. Es war mir nicht per se wichtig. Also ich habe es jetzt nicht geplant gehabt, aber dadurch, dass das alles aus einem Guss gekommen ist und so unüberlegt war, ist es halt automatisch passiert. Und das ist natürlich schon schön. Ich bin sonst immer eher der Gegner von der sogenannten Linie oder dem roten Faden, weil ich mag, wenn es divers ist, sprich, wenn es auch mal verschiedene Stile gibt und nicht alles. Also ich finde, wenn man eine halbe Stunde Musik hört, brauche ich nicht nur eine Farbe. Mag ich schon, wenn es sich abwechselt. Aber es war eben, dadurch, dass es passiert ist und sich irgendwie intuitiv passiert ist, unüberlegt, fand ich es auch eine schöne Überraschung in dem Fall.

Das war eine Ö1-Radio-Session mit Pale Mail. Paul Mahle, Gitarre Electronics. Fabian Belfin, Gitarre Electronics. Helene Glücksam, Kontrabass. Und Julian Behran, Schlagzeug. Tonmeister im Studio 2 des Wiener Radiokulturhauses also es war Franz Ahammer. Tonassistent war Gregor Halsmeier. Wir hören noch die Nummer Viola. Fürs Zuhören bedankt sich jetzt schon Klaus Wienerreuther.

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0: 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Es ist gleich 3:30. Im Osten Österreichs wird es in Zukunft deutlich heißer und trockener. Darauf deuten die Klimaprognosen hin. Manche Obstsorten wird man in Zukunft deshalb vielleicht nicht mehr so ertragreich anbauen können. Dafür kommen neue, exotische Sorten dazu. Eine davon ist die chinesische Dattel, bekannt auch als Jujube oder Apfeldattel. Wie sie schmeckt, wo sie wächst und wie es ihr im vergangenen Hitzesommer so gegangen ist, hören Sie in der folgenden Sendung.
2: Moment.
3: Nicht Apfel, nicht Dattel und auch keine Beere.
4: Apfeldatteln, chinesische Datteln, Brustbeeren kennen die wenigsten.
5: Beziehungsweise, wenn jetzt wirklich internationale Kundschaft da ist, gibt es schon einige, die es auch kennen von zu Hause. Jordanien, Türkei, was China, war noch? China.
3: Ziziphus jujuba oder die chinesische Dattel.
6: Ich frage mich immer, was ist das überhaupt für eine Früchte? Ich mache gerne, so wie bei Ihnen, gerne auf und das kosten lassen. Und ja. Und wenn das schmeckt, dann kauft es ein. Wenn das nicht schmeckt, dann einmal ein Erlebnis.
3: Eine Erkundung von Hanna Ronzheimer.
7: Also ich pflücke jetzt einmal eine runter. Sie kriegen ja eine sehr interessante Färbung. Sie sind eher so auf der Sonnenseite, werden sie dann bräunlich. Auf der Rückseite jetzt sozusagen Richtung Norden, da sind sie noch grün. Ich beiß jetzt mal rein. Ja.
8: Thomas Roth von der Höheren Bundeslehr- und Forschungsanstalt für Gartenbau in Schönbrunn.
7: Und sie hat diesen am Anfang also an Apfel erinnernden Geschmack, auch vom Fruchtfleisch, von der Konsistenz her, aber als sehr trockener Apfel.
8: Es ist ein sonniger Herbsttag im Versuchsgarten der Anstalt. Thomas Roth steht vor einer Reihe chinesischer Datteln. Keine Palmen, nicht mal ansatzweise. Es sind Bäume aus der Familie der Kreuzdorngewächse. Die schlanken Äste voller Früchte. 2 bis 3 Zentimeter lang, oval, hart und glänzend, ein großer Kern in der Mitte. Wie groß geratene Oliven.
7: Ja, so fast birnenförmig jetzt in der Form. Also da sind die natürlich sortenmäßig auch sehr unterschiedlich, wie die Form der Frucht ist. Die erinnert mich eher an eine kleine Birne.
8: Die Sorte heißt Pera, das italienische Wort für Birne.
7: Aber schmecken tut sie eben nicht nach Birne, sondern nach Apfel. Und ich noch mal rein. Interessant ist natürlich auch immer die Konsistenz der Schale. Wie verhält sich die zum Fruchtfleisch? Die ist in dem Fall relativ fest, was prinzipiell für die Gesundheit auch der Frucht prinzipiell gut ist. Geschmacklich hat man natürlich auch einen hohen Schalenanteil dann im Mund. Also auch das muss man mögen. Der Kern ist relativ groß.
8: Apfeldattel, Brustbeere, Jujube, chinesische Dattel, indische Dattel, rote Dattel. Mindestens 14 Namen kennt die Fachliteratur für diese Frucht. Hier im Versuchsgarten steht die chinesische Dattel zwischen Kaki- und Paupau-Bäumen. Sie ist nur eine von verschiedenen exotischen Obstsorten, denen Thomas Roth und seine Schüler beim Wachsen zuschauen.
7: Die ist aus dem asiatischen Raum, das heißt, da gibt es ganz, ganz viel Erfahrung dazu. Da werden ja nicht nur die Früchte verwendet, da werden teilweise die Blätter auch verwendet. Und das ist irgendwie zu uns geschwappt.
8: Die chinesische Dattel kommt aus dem Norden Chinas, hat ihren Weg aber um die ganze Welt gemacht. Auf dem amerikanischen Kontinent findet man sie genauso wie am Mittelmeer. Der römische Gelehrte Plinius schrieb schon in der Antike über diese neuartige Frucht, die aus Syrien ihren Weg nach Italien machte. Nach Österreich hat sie es bisher aber nur vereinzelt geschafft.
7: Ich bekomme noch nicht alle Sorten, die ich mir wünschen würde. Also da gibt es noch viel, viel mehr. Wir schauen ja eher auf die Pflanzengesundheit. Was kann man auspflanzen in einem Park, im städtischen Raum oder auch in kleineren Gemeinden? Und was funktioniert mittlerweile?
8: Die Zukunft im Osten Österreichs wird heißer und trockener, das sagen die Klimaprognosen. Thomas Roth und seine Kolleginnen suchen Bäume, die das aushalten und denen auch der Frost nichts ausmacht. Die chinesische Dattel könnte sich eignen. Zur Erntezeit gibt es im Versuchsgarten immer ein großes Probekosten.
7: Ich versuche sie ja meinen Schülern auch immer schmackhaft zu machen, muss aber ehrlich sagen, dass mir sie manchmal zu trocken ist. Also man muss, glaube ich, auch den richtigen Zeitpunkt erwischen, wann man sie erntet und wann man sie isst. Und heute bin ich ja fast begeistert, muss vielleicht meinen Zweifel immer wieder. Aber man spricht ja oft, beim Wein sagt man das so, einen guten Wein, der trinkbar ist, sozusagen, der Genuss macht auf mehr. Vielleicht ist es das, was es nicht unbedingt ist, dass ich jetzt 20 Früchte hier gleich essen würde. Ja?
6: Ich sage immer, 3 bis 5 ist ideal. Kann man das auch in die Suppen geben? Kann man das auch so essen? Kann man das auch wirklich als einen Snack so essen, also jeden Tag? Maximum 5 Stück.
8: Wegen des Zuckergehalts, sagt Lin Li, Inhaberin des Lebensmittelgeschäfts Sino Asia neben dem Naschmarkt in Wien. Sie kommt aus Ostchina und lebt seit 33 Jahren in Österreich. Die chinesische Dattel heißt bei ihr rote Dattel. Sie kommt täglich auf ihren Teller oder in die Schüssel.
6: Ich koche damit. Ich habe eine bestimmte Maschine, koche ich jeden Tag mit 15 verschiedenen Produkten mischen. Schaut dazu wie ein Wasserkoch aus, aber die wird in 16 Minuten alle gekocht, so wie eine Püree, so wie eine Brei, so wie ein Reisbrei. Ich gebe verschiedene Sachen von schwarzen Bohnen, schwarzen Sesam, roter Dattel, roter Bohnen, Erdnüsse und so weiter und so fort. Alle bei mir im Geschäft liegende trockene Sachen gebe ich gerne rein.
8: Ein Frühstück, das sie satt mache. Die Dattelfrüchte kommen getrocknet in Packungen aus China. Dort sei das Obst so bekannt wie bei uns der Apfel. Die rote Dattel wachse aber nicht in ganz China so gut wie in ihrer Heimatregion.
6: Die brauchen bestimmte Provinz. Zum Beispiel ein Teil wachsen in der Shandong-Provinz, wo ich gelebt habe früher. Und die wachsen auch sehr viele jetzt in Xinjiang, in ganz westlich in Xinjiang. Und dort sehr süß, super Produkt. Dadurch die Sonne, die wachsen schneller und groß und schmeckt.
8: Ein Baum voller chinesischer Datteln steht auch in ihrem Garten in Wien. Allerdings nur kleine Datteln wachsen daran. Die schmecken fruchtig, aber nicht besonders süß.
6: Das ist eine andere Sorte. Das ist eine als Obstsorte, knackiger. Ich habe leider nichts mehr. Haben wir noch etwas da? Ja, haben wir noch ein paar Stücke da. Da kann ich das kosten lassen. Das schaut so aus, der frische. So, gib mir eine große.
8: Die frischen Früchte, die sie hinter der Ladentheke hervorholt, kommen allerdings nicht aus ihrem Garten, sondern aus Ungarn.
6: Die kommen einmal in der Woche zu uns. Das ist momentan Saison. Leider, die hat eine ganz kurze Saison. Glaube ich, nach 2, 3 Wochen dauert, ist vorbei. Sobald es kalt ist, ist vorbei.
2: Au, stimmt. Okay, Entschuldigung. Das wollte ich eigentlich jetzt gerade nicht. Ja, so freiwillig wehtun tue ich mir nicht. So, so geht's besser.
8: Florian Prikovic steht in Kopfstetten im Marchfeld in seinem Dattelhain und zeigt einen Zweig her. Die chinesische Dattel heißt bei ihm Apfeldattel. Ihre Zweige sind voller Dornen.
2: Wenn man sich das anschaut, sie sind sehr spitz, sehr fein. Klassischerweise hat man auch den Nachteil, wenn man sich sticht, bricht die vorderste Spitze dann ab und bleibt irgendwo im Fleisch stecken. Wir ernten zwar, bis die Sonne untergeht, aber wir haben gelernt, nur so lange zu ernten, solange wir noch sehen, was wir tun.
8: Florian und seine Frau Simone Prikovic ernten momentan alle paar Tage. Hier und auf dem zweiten Apfeldattelhain im nahegelegenen Ort an der Donau. Dort wohnen sie auch. 4 Sorten Apfeldatteln bauen sie an, 2 sind gerade reif.
2: Im Moment können wir anbieten unsere Mizis. Das sind diese olivförmigen mit einem länglichen Kern in der Mitte oder unsere Bullis. Der Unterschied zwischen den beiden ist, wo die Mizi eben spritzig wie ein frischer Apfel schmeckt, ist bei den Bullis so, dass sie birnenähnlichen Charakter haben. Ja. In dem Stadium, also das ist, wir sprechen da jetzt von Reifegrad 2, schmecken sie eben wie frisches Obst, wie man es bei uns gewöhnt ist. Geht der Reifegrad dann weiter, werden sie intensiver, noch süßer im Geschmack und fangen dann ab dem 3. Reifegrad mit einer inneren Fermentation an, wo sich der Geschmack des Fruchtfleisches, die Konsistenz, auch die Färbung ändert und das Ganze dann dattelartigen Charakter bekommt.
8: Florian und Simone Prikovic betreiben die Apfeldattlerei, ein Landwirtschaftsbetrieb im Nebenerwerb. Sie machen alles selbst, anbauen, pflegen, gießen, ernten. Sie machen aus den Apfeldatteln auch Mus oder Aufstrich, legen sie in Alkohol ein oder süß-sauer. Und in der Saison, also jetzt, stehen sie jedes Wochenende auf Märkten in der Umgebung. Die Namen für die

0: Verschiedenen Sorten, Mitzi und Bulli, Dabi und Dong, haben sie sich selbst ausgedacht.
1: Bulli und Mitzi resultiert aus Rückmeldungen von Kunden auf Märkten, da die typischen Sortennamen für unsere Kundschaften nicht aussprechbar sind und auch bei uns nachher das Problem ist, dass wir Maimisau, Bulusuau und so weiter irgendwo nicht wirklich transportieren konnten.
2: Maimisau und Mitzi zum Beispiel. Dong Zau, nur Dong.
3: Haben Sie Chinesisch gelernt?
2: Nein.
1: Na, und wurde auch von chinesischstämmigen Kunden empfohlen, es nicht zu probieren, weil es absolut falsch klingt.
0: Simone Prikovic, Mitte 40, steht im Hauptberuf in einem mikrobiologischen Labor. Für die Apfeldattlerei hat sie vor einigen Jahren eine Ausbildung als landwirtschaftliche Facharbeiterin gemacht. Florian Prikovic, gleiches Alter, ist im Hauptberuf in der IT tätig. In der Apfeldattlerei ist er die Hilfskraft seiner Frau, sagt er. Florian Prikovic ist in einer Landwirtschaft aufgewachsen. Er hat Land geerbt und wollte es in der Familie behalten.
1: Es ist wirklich nachher dann halt der Hintergrund gewesen, was bleibt. Das hört sich jetzt komisch an, aber was bleibt am Schluss? Du hast einen Job, du hast Kinder, du hast da was aufgebaut, aber was gibst weiter? Und was ist vielleicht etwas, was von dir selber stammt oder wo du selber auch quasi daran gearbeitet hast, wer andere weiterführen kann?
0: Gemeint sind die drei Kinder. Der Älteste ist bald erwachsen.
1: Ich glaube, das war ein wesentlicher Punkt, dass man ihm gesagt hat, so etwas zu machen, das auch Bestand hat.
2: Etwas, was man auf kleinen Flächen, weil es sind einzeln jeweils nicht einmal 2.500 Quadratmeter. Was kann man machen, was adäquaten Ertrag liefern könnte? Und aber nicht alle haben, weil im Machfeld brauche ich nicht mit Zwiebeln oder Erdäpfeln anfangen.
0: Aber warum ausgerechnet die chinesische Dattel?
2: Ein Freund hatte einen Baum im Garten stehen. Also er hat dann dazu erzählt, dass er an sich als Kind in die Apotheke geschickt wurde, Brustbeeren kaufen. Und hat recherchiert, welcher Baum das tatsächlich ist. Und hatte dann, wie gesagt, so einen Baum im Garten stehen. Und es war Oktober herum. Mhm. Blätter waren keine mehr dran, aber noch ein paar Früchte und die wurden dann zum Kosten angeboten. Und sie haben gut geschmeckt.
1: Im Zuge dessen, dass wir die ersten Bäume hatten, ausgepflanzt hatten und im Vorfeld schon ein Verwandter, einer der älteren Brüder meines Vaters, gemeint hat, was macht ihr da? Wir haben da erzählt von Brustbeeren, chinesischen Datteln, nicht man so kenne ich nicht. Und im Zuge dessen, dass dann die ersten Pflanzen auch langsam angefangen haben, nach Baum auszusehen und das Klassische, nämlich der Zickzack wuchs und auch die Blätter erkennbar waren, gab es nachher dann die Erkenntnis, ah, das kenne ich, das sind Apfeldatteln, das wächst da drüben. Und dieses Wachs da drüben war nachher dann auch das, dass wir versucht haben nachzugehen und nachzuschauen, wo denn eigentlich. Die benannte Pflanze haben wir an sich nicht gefunden, aber halt nachher dann die Beschreibung, dass in Leumersdorf, in der Nachbarortschaft, Apfeldatteln gewachsen sind. Entweder in Privatgärten als Mitbringsel oder halt vielleicht aufgrund der Tatsache, dass das Machfeld ursprünglich kroatisch besiedelt wurde, hat sich das vielleicht gehalten?
0: Genau erfahren haben sie es nie, wo und wann jetzt genau die Apfeldatteln früher mal in der Gegend gestanden haben. Dafür vieles andere. Sie haben die Apfeldattel, ihre Geschichte und ihre Anforderungen im Vorfeld eingehend studiert. Sie anzubauen war eine spontane Idee. Die Vorbereitungsphase dauerte rund 2 Jahre, erzählen sie. Eine Landwirtschaft im Nebenerwerb läuft nicht gerade nebenbei. Die beiden kommen früh morgens oder nach der Hauptberufsarbeit auf den Dattelhain. Es gibt immer etwas zu tun und sie machen alles selbst. Vom Gießen der rund 1000 Bäume und dem Ernten über das Veredeln, Beschneiden und Fernhalten von Schädlingen mittels Zwiebel- und Brennnesselsud.
1: Natürlich gibt es neben der Apfeldattlerei auch ein Familienleben und ein normales Leben, aber die Apfeldattlerei definiert quasi schon unseren Alltag.
0: Wenn Sie am Wochenende mit den Apfeldatteln auf den Märkten stehen, ist Reden wichtig. Den Österreichern müssen Sie die Apfeldattel erst einmal schmackhaft machen. Menschen aus dem Nahen Osten, Asien oder auch der Türkei kennen die Frucht oft.
1: Aber auch Spanien, Italien. Das Spannende aber auch da, zwei Spanier nebeneinander, die am Stand anfangen zu diskutieren, wie jetzt die richtige Bezeichnung ist. Ne? Also so viel zu dem Thema Wiedererkennungswert. Der ist halt recht schwierig, wenn nachher dann die Leute, die selbst sagen, wir kennen es, von unterschiedlichen Namen sprechen.
0: Und auch sonst scheiden sich die Geister und Geschmäcker an der Apfeldattel.
1: Bestes Beispiel war eine ganz liebe Kundin auf einem Markt in Wien. Ich vermute, gebürtige Chinesin oder zumindest Asiatin, die sich bei uns durchprobiert hat, teils sehr Gefallen daran gefunden hat, was man denn macht, und teilweise schockiert war,

0: weil Apfeldatteln sauer eingelegt, also das geht gar nicht.
1: Wir machen sehr viel auch Füllung, aber müssen wir das schälen. Das heißt, Kern rausnehmen, Haut weggeben. Und da können wir eine Mehlspeise machen. Es gibt sehr eine spezielle von Shanghai. Im neuesten Jahr machen wir Dattel mit Krebreis, mit braunem Zucker, dämpfen wir. Natürlich brauchen wir ein bisschen länger Zeit, aber dann nachher der Duft der ganze Raum, das schmeckt super gut.
2: Lin Li schwört auf die Apfeldattel als Frucht, die nicht nur schmeckt, sondern auch gesund sei.
1: Weil diese Dattel ist es eine, so wie eine mehr oder weniger Beruhigungsmittel, also Beruhigung. Bei mir spüre ich hier, wenn ich bei Wechseljahr, also unruhig, beziehungsweise in der Nacht, ich kann nicht einschlafen, durchschlafen habe ich Probleme. Dadurch ich die nehme, weniger schwitzt und habe ich mehr ruhig und dann mehr habe ich hier schlafen, durchschlafen können. Also es ist schon gut für mich.
2: Lin Li bezieht sich auf die traditionelle chinesische Medizin, kurz TCM. Da ist die chinesische Dattel ein Heilmittel für verschiedenste Beschwerden. Wissenschaftliche Studien haben das bisher allerdings nicht bestätigen können. Auch nicht die in manchen österreichischen Apotheken als brustheilend angepriesene Wirkung. Daher kommt auch der Name Brustbeere. Laut Fachliteratur kennt man das Brustbärlein als Heilmittel schon im 15. Jahrhundert in Mitteleuropa.
0: Auch letztens wieder im Zuge eines Vortrags wurden wir gefragt, was die Inhaltsstoffe etc. anlangt. Und unsere Antwort ist diesbezüglich immer die, dass wenn Sie danach suchen, werden Sie entsprechend viel finden. Glauben Sie nur die Hälfte und es wird immer noch genug sein.
3: Sieht man den Pflanzen eigentlich diesen Hitzesommer an?
0: Ja. Man hat zum Beispiel in der Reihe jetzt noch dann überhaupt eher gestresste Bäume, die auch schon teilweise Herbst machen. Also wenn man sich jetzt noch dann anschaut, eben gelbes Blattwerk, teilweise lassen sie bereits die Blätter fallen. Also der diesjährige Sommer war eine Herausforderung, auch für die Apfeldattel. Wir haben mal gefragt, so, aber mögen die nicht Hitze? Und man so, ja, Hitze mögen sie schon, aber sie sind halt keine Kakteen.
2: Thomas Roth steht vor dem Dattelbaum im Versuchsgarten der Bundeslehr- und Forschungsanstalt in Wien. Er ist zufrieden, betont aber, dass er natürlich eifrig gegossen habe.
4: Wir sehen es schon alleine am Blatt, dass es ein sehr vitales Blatt hat. Das ist immer das wichtigste Zeichen. Wenn wir jetzt andere Bäume nämlich in der Stadt beobachten, die vielen heimischen Bäume, wenn ich jetzt von der Kastanie und vom Spitzahorn, wenn ich mir auch die Hainbuche mittlerweile anschaue, die massive Trockenschäden haben, steht die mit ihrem Blatt super da.
2: Einen ersten öffentlichen Apfeldattelnaschgarten gibt es bereits. Im niederösterreichischen Kirchberg am Wagram. Im Alchemistenpark stehen die Datteln frei zum Pflücken neben anderen, noch relativ exotischen Obstsorten. Das Beispiel könnte im zunehmend trockenen und heißeren Osten Österreichs Schule machen.
4: Absolut. Sie ist kein Straßenbaum, sie wird jetzt kein Großbaum, aber als Kleinbaum und maximal Mittelbaum ist sie absolut geeignet, weil man die Früchte auch so runternaschen kann. Und es ist keine Frucht, die jetzt massiv runterfällt und wahnsinnig viel Gatsch macht, also dann auch vielleicht Schadinsekten anlockt, die man nicht so gerne haben will, wie Wespen oder so. Von dem her kann ich mir vorstellen, dass man die auch in städtischen Parks gut verwenden kann.
5: Nicht Apfel, noch Dattel, noch Beere. Die chinesische Dattel, Hanna Ronsheimer hat berichtet.

0: Seit einem Monat sind es Schüler in Frankreich, seit 3 Wochen Mieterinnen in Spanien und seit dieser Woche ist es das Justizpersonal in Österreich. Sie demonstrieren, sie protestieren für bessere Schulen, gegen Wohnungsnot und für bessere Arbeitsbedingungen und mehr Personal in der Justiz. Und sie gehen dafür auf die Barrikaden, wie es in den Schlagzeilen heißt. Barrikade ist unser
1: Wort der Woche.

0: Ja, das Spannende an der Barrikade ist eben, dass es eigentlich eine Maßnahme ist, sich Raum anzueignen.
1: Schnell, vorübergehend und mit dem, was man hat. Mit Bettgestellen, Matratzen, Tischen und Pflastersteinen, Türblättern und Sesseln.
0: Also, dass aufständische Bürgerinnen und Bürger eben beschließen, in einer Situation des vielleicht zivilen Ungehorsams oder jedenfalls des Aufstandes, beschließen, den öffentlichen Raum in Anspruch zu nehmen.
1: Georg Marschnick, Historiker an der Universität Graz. Meist schlecht bewaffnete Aufständische stehen militärischen Verbänden gegenüber. Durch das temporäre Bauwerk der Barrikade gelangen die Demonstrierenden in eine Position der Stärke.
0: Man stelle sich vor, ursprünglich enge Gassen im vielleicht Paris der frühen Neuzeit oder des 17. und 18. Jahrhunderts und in weiterer Folge dann wird es besonders interessant im 19. Jahrhundert. Und in diesem Gassengewirr formiert sich eine Gruppe von Aufständischen, die sich verteidigen möchte gegen Stadtgewalt, wenn man so will. Und die erste Maßnahme ist eigentlich, dass man versucht, Absperrungen zu errichten, also gewissermaßen einen sicheren Raum zu generieren.
1: Während der Julirevolution 1830 soll es in Paris 6000 Barrikaden gegeben haben. Den Durchbruch erfuhr die Barrikade erneut in Paris 1848. Sie wurde zu einem Symbol der Revolution. Das etymologische Wörterbuch des Deutschen beschreibt Barrikade als
2: spontan errichtete Straßensperre.
1: Der Wortursprung liegt vermutlich in Barra, italienisch für Querstange, Sperre, Riegel.
2: Obwohl französisch Barrikade im 16. Jahrhundert zuerst als Verschanzung aus Fässern bezeugt ist, scheint der versuchte Anschluss an französisch barrique, Fass, eine volksetymologische Deutung zu sein.
1: Volksetymologisch heißt, dass ein Begriff fälschlicherweise auf eine scheinbar logische Herkunft zurückgeführt wird. Wie bei der Armbrust, die nichts mit dem Arm oder der Brust zu tun hat. Das scheint beim Barrikfass und der Barrikade der Fall zu sein.
0: Interessant ist, dass diese Grenze allerdings nicht nur zur Verteidigung dient, sondern letztlich, und das hat sich dann letztlich auch in unserem Sprachgebrauch festgelegt, ja auch einen Gefechtsvorteil liefert, nämlich wenn man auf die Barrikaden steigt, dann ist man erhöht, dann sieht man weiter, dann sieht man den Feind. Man kann sich besser verteidigen durch die Erhöhung. Und genau dieser Vorgang hat sich in unserer Redensart auf die Barrikaden gehen manifestiert.
1: Georg Marschnick erzählt vom deutschen Philosophen Walter Benjamin. Dieser beschreibt in seinem Passagenwerk, wie Mitte des 19. Jahrhunderts die Stadtarchitektur in Paris umgestaltet wurde.
0: Nicht nur um das schöne Paris der Gegenwart zu errichten, sondern eben auch, um beispielsweise diese engen Straßen auszuweiten. In Benjamins Analyse ist es schwieriger, auf einem breiten Boulevard à la Champs-Élysées zum Beispiel eine Barrikade zu errichten. Und insofern sind diese Prachtboulevards natürlich auch taktische Ideen, gegen potenzielle Aufständische vorgehen zu können. Vor dem Hintergrund der großen Barrikadenkämpfe, zum Beispiel 1848.
1: Was nicht funktionierte, sagt Georg Marschnick, wie die Proteste und Barrikaden der Studierenden im Pariser Mai 1968 zeigten.
0: So breit kann eine Straße gar nicht sein, dass man nicht trotzdem eine Barrikade errichten kann, wenn man genügend Widerstandspotenzial vorliegen hat.
1: Hausbesetzungen und Protestcamps sind für den Historiker der Universität Graz weitere und moderne Formen der Barrikadenkämpfe.
0: Die Barrikade ist ja letztlich auch eine Störung der ursprünglichen Ordnung, weil eben ein Verkehrsweg blockiert wird, der ja im Alltag für andere Dinge genutzt wird, nämlich für Mobilität, für meinetwegen wirtschaftliche Vorgänge, für private Spaziergänge und so weiter. Und wenn man Barrikade errichtet, dann greift man in diesen herkömmlichen Alltag ein. Und das führt natürlich nicht nur zu Wohlwollen und zu Verständnis, aber genau darum geht es eben, dass man eben die Leute herausreißt und sie darauf hinweist, Dinge sind veränderbar und Dinge gehören auch verhandelt.
1: Medial werde das Schlagwort Barrikade leichtfertig verwendet, bemerkt Georg Marschnick.
3: Gebühren doppelt zahlen, Bewohner gehen auf die Barrikaden.
2: Vorwurf der Enteignung. Diese drei Bäume lassen ein Dorf auf die Barrikaden gehen.
3: Geruchsgeplagte Anrainer sind auf die Barrikaden gestiegen.
1: Auf die Barrikaden steigen oder gehen werde oft abwertend gesehen.
0: Ich würde eher dafür plädieren, den Begriff gewissermaßen umzudeuten, weil es ja an sich was Positives ist, wenn Menschen für eine politische Idee, für eine Sache eintreten und sich auch öffentlich einsetzen dafür. Das muss nicht immer nur mit Gewaltakten oder mit Auflehnung zu tun haben, sondern kann natürlich auch damit zu tun haben, dass man sagt, wir möchten dieses und jenes erreichen Und es ist uns so wichtig, dass wir dafür eben auch auf die Barrikaden gehen. Ja.
4: Barrikade, das Wort der Woche, gestaltet von Lukas Tremelsberger. Das war Moment am Mittwoch. 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
5: Mittwoch, der 14. Oktober, es ist kurz vor vier und hier geht es jetzt in die Karriere.

0: kontrollierte Presse. Opposition wurde mit harter Hand verfolgt. All das.
1: Diese Woche Kolonialgeschichte, Revolution und jetzt wohin? Kuba ist ein sozialistisch regiertes Land, dessen Bündnis mit der Sowjetunion zu Beginn der 1960er Jahre für diverse Spannungen auf dem weltpolitischen Parkett sorgt. Neben Unzufriedenheit gibt es jetzt jedoch Aufschwung. Darüber spricht der Politikwissenschaftler Bernd Hoffmann.
0: Die Unzufriedenen sind in die USA gegangen, ausgewandert, saßen am Miami und sagten Next Year in Havana. Und Next Year in Havana hat sich dann ein bisschen verzögert. Ja. Das hat auch Familien getrennt. Das sind alles leicht zu sehende Kosten dieses Prozesses. Diese Kosten waren größer, je wohlhabender die Leute vorher waren oder je oppositioneller sie waren. Aber das geht sehr stark mit dem Wohlstandsgefälle vor der Revolution einher. Für die unteren sozialen Schichten war es erstmal ein ganz großes Versprechen, und Fidel Castro hat sehr viel davon gehalten. Die Mieten wurden billig wie nie in den Städten. Auf dem Land wurde auf einmal ein soziales Mindestmaß eingeführt. Schulen, Alphabetisierung auf dem Land, ja, Gesundheitsversorgung auf einmal auch für die, die kein Geld hatten. Aufstiegsperspektiven. Viele Schwarze in Kuba bringen das auf so eine Formel. Die Revolution hat mich zu einer Person gemacht. Also sag ich mal, wir würden es vielleicht mit einem vollwertigen Bürger übersetzen, ja. Also sie fühlten sich endlich Teil dieser Gesellschaft, dieser sehr, sehr hierarchisch sortierten Nation. Insofern gab es mit den Subventionen der Sowjetunion, das muss man sagen, die kamen über günstige Öllieferungen und weiß ich was, verrechnet ins Land. Das, was ich einen bescheidenen Wohlstand nenne. Niemand wurde richtig reich, niemand wurde richtig arm. Ja? Niemand ist immer so ein Anführungszeichen. Natürlich hat ein Teil der Elite besser gelebt, aber es gab keine Saus- und Braus-Schicht, die sich davon bereicherte. Insofern ist Fidel nicht nur einer gewesen, der lange Reden gehalten hat, sondern der tatsächlich den einfachen Leuten über 3 Jahrzehnte hinweg mehr Essen auf den Tisch gebracht hat.
2: Die Beziehungen zu den USA eskalieren rasch. Ab Oktober 1960 verbieten die USA Exporte nach Kuba. Am 17. April 1961 überfallen bewaffnete Exilkubaner mit Unterstützung der USA die Insel. 3 Tage dauert diese sogenannte Invasion in der Schweinebucht.
0: 1962 kommt es in Kuba zu der sogenannten Raketenkrise. Der Kalte Krieg hat 2 Momente, wo sich die Supermächte bewaffnet gegenüberstehen. Das eine ist der Mauerbau in Berlin, wo die sowjetischen Panzer und die amerikanischen Panzer am Checkpoint Charlie sich gegenüberstehen. Das war 61 und 62 kommt es zum Showdown in der Karibik. Kuba war bedroht. Die Sowjetunion sagt, wir unterstützen Kuba, indem sie atomar bestückbare Raketen auf Kuba stationieren. Die USA entdecken das und sagen, das nehmen wir nicht hin. 90 Meilen von unserer Küste nehmen wir keine atomar bestückbaren Raketen hin. Die Regierung Kennedy damals überlegt, was zu tun ist und entscheiden sich für eine Seeblockade, also physisch Kriegsschiffe aufgefahren um die Insel rum. Und dieser Showdown, der dauert sozusagen 13 Tage, das ist dann auch dieses berühmte 13 Tage, die Welt erschüttern oder so nah, war die Welt nie an einem Atomkrieg wie damals. Nach 13 Tagen gibt es eine Einigung zwischen Kennedy und Khrushchev, der sowjetische Staatschef damals, und die Sowjetunion erklärt sich bereit, die Raketen wieder abzuziehen. Die USA sagen zu, das ist nicht schriftlich fixiert, wird aber eingehalten, über Jahrzehnte hinweg eingehalten, dass sie nicht wieder versuchen würden, mit einer militärischen offenen Unternehmung Kuba die Regierung zu stürzen. Also Sabotageakte und Spionage, aber eine militärische Aktion ist seitdem völlig vom Tisch und erst mit Trump wieder als Drohgebärde aufgelebt. Die kubanische Regierung ist daran dann nicht mehr beteiligt. Das nimmt Fidel Castro sehr, sehr übel. Wieder ist über seinen Kopf hinweg über Kuba entschieden worden, ja. Und trotzdem war er realpolitisch der große Nutznießer, muss man sagen. Ab da deckte eigentlich der militärische Schutzschirm der Sowjetunion auch Kuba ab.
1: Kuba während der Zeit des Kalten Krieges war Thema von Folge 3 der Reihe Kuba, Kolonialgeschichte, Revolution und jetzt wohin? Mit Bert Hoffmann, Politikwissenschaftler am GIGA, German Institute of Global and Area Studies und Professor an der Freien Universität Berlin. Gesprochen hat auch die Gestalterin des Beitrags, Barbara Wolfing. Redaktion Xaver Forthuber.
3: Uhr.

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1: Am Mikrofon Martina Kofler. Am Wiener Straflandesgericht hat heute die bisher größte Kundgebung der Protestwoche in der Justiz stattgefunden. Fast 500 Richterinnen und Staatsanwälte haben auf die massive Personalnot aufmerksam gemacht. Österreichweit fehlen Jahrhunderte Planstellen. Beate Tomasowitsch berichtet.
2: Der große Schwurgerichtssaal ist steckend voll. Die meisten Richterinnen und Staatsanwälte sind in ihren Talan gekommen. Alle wünschen sich mehr Personal. Eva Hopf ist Richterin am Arbeits- und Sozialgericht in Wien. Ein Bereich, wo es eigentlich besonders schnell gehen soll mit den Entscheidungen.
3: Früher ist sie das alles ausgegangen in einem Dreivierteljahr. Das geht sich nicht mehr aus jetzt. Ja.
2: Die Arbeitslast ist hoch, arbeiten im Krankenstand, im Urlaub.
3: Ich habe gestern um 22.30 Uhr noch gearbeitet. Ich versuche, den Urlaub zu vermeiden.
2: Man merke langsam, es gehe nicht mehr.
3: Weil Schlafstörungen kommen, man kommt nie runter.
2: Matthias Funk ist Richter am Straflandesgericht Wien. Noch könne er das Arbeiten im Urlaub vermeiden.
4: Ich persönlich arbeite nicht im Urlaub. Ich höre es immer wieder von Kollegen, dass es doch auch so der Fall ist. Und es wird schauen, wenn das jetzt so weitergeht, wird es vielleicht bei mir irgendwann auch der Fall sein.
2: Wenn es keine zusätzlichen Richterinnen und Richter geben wird.
1: Nach dem kürzlich vereinbarten Dieselabkommen mit den USA hat Russland wieder mit der Ausfuhr von Diesel begonnen. Ein erstes Tankschiff ist seit gestern unterwegs Richtung Marokko. US-Präsident Trump hatte vergangene Woche erklärt, Russland habe zugestimmt, die Weltmärkte mit Diesel zu versorgen, um die Preise zu senken. Im Gegenzug setzte Washington Sanktionen gegen Moskau aus. Das sorgte für heftige Kritik in Europa, aber auch in den USA. 12 Senatorinnen und Senatoren fordern den Ausstieg aus dem Dieselabkommen. Unter ihnen sind auch 6 Republikaner. Großbritannien warnt vor einem Zeitalter der Bedrohung in Europa, geprägt von Sabotage und Cyberattacken. Als Hauptaggressor nennt der Chef des britischen Geheimdienstes MI5 Russland. Aus London Jörg Winter.
5: Sie sind hierzulande als Putin-Steuer bekannt. Die Kosten versteckter russischer Aggression für Staat und Wirtschaft, Cyberangriffe, Sabotage an Unterwasserkabeln. Die Schäden betragen allein in Großbritannien mehr als 2 Milliarden Pfund pro Jahr, deren Abwehr noch viel mehr.
6: Russia remains aggressor number one.
5: Russland ist der wichtigste Aggressor auf europäischem Boden, sagt der Chef des britischen Inlandsgeheimdienstes Ken McCallum. Weil viele russische Spione ausgewiesen wurden, greife Moskau in Europa für Aktionen zunehmend auf gewöhnliche Kriminelle zurück. Auch der Iran verstärke seine Attacken. Die Zahl staatlich sanktionierter Bedrohungsakte in Großbritannien hat sich laut MI5 in den vergangenen 10 Jahren vervierfacht. Die Gefahr durch künstliche Intelligenz wachse stetig. Sie beschleunige Cyberangriffe, erhöhe die Bedrohung durch Drohnen und könnte auch die Entwicklung von Biowaffen erleichtern.
1: Der Auer Mutterkonzern, die Deutsche Lufthansa, steigt bei der portugiesischen TAP ein. Wie heute bekannt geworden ist, hat sie das Bieterrennen gewonnen. Die Lufthansa will mit der TAP ihr Angebot nach Lateinamerika ausbauen, wie es heißt, vor allem nach Brasilien. Zu heiße Getränke können das Risiko für Krebs erhöhen. Das haben britische Forscher in einer neuen Studie festgestellt. Demnach kann zu heißer Tee oder Kaffee die Schleimhaut in Mund und Speiseröhre beschädigen. Das erhöhe die Gefahr für Speiseröhrenkrebs, so die Studie. Mehr von Miriam Reichel.
7: Wer statt warmen oft sehr heiße Getränke trinkt, hat ein 3-mal höheres Risiko, ein Speiseröhrenkarzinom zu bekommen. Das berichten Forscher aus Oxford im International Journal of Cancer. Demnach spielt also nicht nur die Temperatur eine Rolle, sondern auch die Häufigkeit des Konsums sehr heißer Getränke. Erstmals aufgefallen ist der Zusammenhang in Südamerika, wo in einigen Ländern häufig Mate-Tee konsumiert wird. Zuerst glaubte man, dass die Inhaltsstoffe des Tees zu Krebshäufungen führen. Dann stellte sich aber heraus, das Krebsrisiko stieg nur bei Personen, die den Tee besonders heiß trinken. Die Internationale Krebsforschungsagentur in Frankreich stuft Heißgetränke jetzt als wahrscheinlich krebserregend ein. Über einer Temperatur von 65 Grad Celsius sind Kaffee und Tee demnach schädlich.
1: Der bereits vorhandene Ebola-Impfstoff wirkt auch gegen die neue Erregervariante, die derzeit in der Demokratischen Republik Kongo grassiert. Das zeigt eine neue Studie deutscher Wissenschaftler. Im Kongo gibt es bereits mehr als 6.000 bestätigte Ebola-Fälle, aber noch keinen zugelassenen Impfstoff für diese Variante. Und damit zum Wetter.
8: Auf 13 bis 21 Grad haben es die Temperaturen heute geschafft. Und mild für Mitte Oktober geht es auch in den nächsten Tagen weiter. Die kommenden Nächte sind meist frostfrei. Aktuell steigt der Luftdruck schon wieder. Damit klingen die letzten Schauer an der Alpen-Nordseite in den nächsten Stunden ab. Es lockert vermehrt auf und der Wind lässt überall nach. Morgen gibt es dann eine trockene Mischung aus Nebel, Sonne und Wolken. Der nächste Regen kommt wahrscheinlich am Samstag von Westen her.

0: her. So viel zum Wetter von Gerald Holzinger.
1: Ö1 am Mittwochnachmittag, heute ist der 14. Oktober. In den USA sind Religion und Staat verfassungsmäßig getrennt. Und trotzdem spielt Religion dort eine größere Rolle als in Europa. Mit dem Aufstieg von Donald Trump haben jetzt weiße christliche Nationalisten die Vormachtstellung übernommen. Und die sagen der modernen liberalen Gesellschaft den Kampf an. Was bedeutet es, wenn Religion für Machtpolitik missbraucht wird? Darüber berichtet nun Johannes Kaub.
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3: Wie man in den USA im Namen Gottes gegen die liberale Demokratie vorgeht. Mit diesem Thema beschäftigen wir uns in etwa 20 Minuten. Zuvor schauen wir ins Nachbarland Ungarn. Was hat sich denn nach dem Machtwechsel von Viktor Orban zu Peter Madjor im Verhältnis zu den Religionsgemeinschaften verändert? Neben mir hat meine Kollegin Judith Fürst Platz genommen. Judith, erst gestern gab es ja im ungarischen Parlament die Änderung eines umstrittenen Gesetzes aus der Orban-Ära. Worum ging es da?
4: Da ging es vor allem um Passagen im sogenannten Kinderschutzgesetz, die die Förderung und Darstellung von Homosexualität verboten haben. So stand das eben im ursprünglichen Gesetz, das der Europäische Gerichtshof im April als mit der EU-Grundrechtscharta nicht vereinbar erklärt hat. Und das ungarische Parlament hat eben gestern für die entsprechende Gesetzesänderung gestimmt.
3: Du wirst dann gleich mit dem Ungarn-Spezialisten, dem Historiker Peter Techet, im Studio sprechen. Worum wird es da gehen?
4: Wir sprechen unter anderem darüber, ob und wie Ministerpräsident Peter Modjor den Umgang mit den Religionsgemeinschaften und Kirchen neu ausrichten will. Jetzt gleich berichtet aber unser Korrespondent Paul Griesey aus Budapest, wo er den methodistischen Pastor Gábor Iványi getroffen hat, dessen Bruderschaft nun wieder den Status einer anerkannten Kirche hat.
5: Sonntagsgottesdienst in Budapest. Gábor Iványi steht vor dem Altar. Der 75-Jährige mit weißem Haar und Vollbart ist einer der bekanntesten Geistlichen Ungarns. Er ist Gründer der Ungarischen Evangelischen Bruderschaft. Seit kurzem ist die methodistische Glaubensgemeinschaft wieder staatlich als Kirche registriert. Unter Viktor Orban wurde ihr dieser Status vor rund 15 Jahren aberkannt. Für Pastor Gábor Iványi eine lang ersehnte Wende. Es ist stille Freude, denn nach so vielen Jahren kann man vor Freude nicht mehr tanzen. An diesem Tag tauft Pastor Iványi vor der versammelten Kirchengemeinde ein Neugeborenes. Vor mehr als 3 Jahrzehnten hat er schon einmal 2 Kinder getauft, deren Vater später Ungarn prägen sollte. Die beiden ältesten Kinder von Viktor Orban. Auch Orbans Ehe hat er kirchlich gesegnet. Doch aus dem Vertrauten von einst wurde bald einer der schärfsten Kritiker Orbans. Iványi erinnert sich. Wahrscheinlich war Orban damals kein anderer Mensch, aber er ging immer in eine andere Richtung. Denn über die Jahre habe ich den Eindruck gewonnen, dass er keine politische oder geistliche Leitlinie hat. Er ist kein überzeugter Rechter. Wäre sein Platz auf der linken Seite, dann wäre er ein Linker, bei den Liberalen ein Liberaler. In seinen 16 Jahren Regierungszeit machte Viktor Orban das Christentum zu einem zentralen Bestandteil seiner Politik. Die großen Kirchen erhielten üppige staatliche Förderungen, übernahmen zahlreiche Schulen und soziale Einrichtungen. Dabei ging es nicht nur um Religion, sondern auch um Einfluss. Viele Kirchenführer unterstützten im Gegenzug den Kurs des Ministerpräsidenten, ein System gegenseitiger Abhängigkeiten, wie es der Journalist Szilard Szönyi erklärt. Er ist Chefredakteur des unabhängigen christlichen Online-Magazins Szemlélek. Der Ministerpräsident hat sich offensichtlich damals umgesehen, wo jene Kräfte und gesellschaftlichen Gruppen sind, die als letzter Strohhalm oder wichtige Unterstützer hinter ihm stehen könnten. Und so wurde er bei den Kirchen fündig, deren Leiter er offensichtlich durch finanzielle Unterstützung und gegebenenfalls durch geschaffene Abhängigkeiten auf seine Seite ziehen konnte, ebenso wie die Gläubigen der Kirchen. Wie eng Religion und Politik miteinander verflochten waren, sieht man heute noch am Beispiel des katholischen Priesters Zoltán Ostie. Seit Jahren feiert er an Orbáns

0: Geburtstag eine Messe. Auch nach Orbáns Abwahl tritt er bei politischen Veranstaltungen der Fidesz-Partei auf. Inzwischen hat sich die katholische Kirche in Ungarn von ihm distanziert. Der lange Arm der Regierung reichte bis vor kurzem auch in die öffentlich-rechtlichen Medien. Während Übertragungen von Gottesdiensten und religiöse Sendungen laut dem Experten Szilárd Szőnyi weitgehend unbeeinflusst blieben, wurden politische Nachrichten zu Kirchenthemen systematisch gesteuert. Wenn es um Themen ging, die eine politische, gesellschaftliche oder öffentliche Tragweite hatten, dann wurde vor allem in den Nachrichtensendungen vorgegeben, worüber berichtet wird und worüber nicht. Orbáns Nachfolger Péter Magyar steht für ein anderes Verhältnis zwischen Staat und Kirche. Förderungen sollen transparenter werden, die Kirchen politisch unabhängiger, soweit das Programm. Gleichzeitig bricht Magyar mit der konservativen Haltung der Vorgängerregierung und setzt sich etwa für die Ehe für alle ein. Für Pastor Gábor Ivanyi hat der Machtwechsel bereits konkrete Folgen. In einer Schule in einem Budapester Außenbezirk gibt es seit kurzem wieder eine Klasse zusätzlich. Für Schülerinnen und Schüler mit Beeinträchtigungen. Ein von dem Pastor initiiertes Sozialprojekt, dem die ehemalige Regierung im Jahr 2024 einen Riegel vorschob. Auf den Tag genau 2 Jahre nach der Schließung unserer Schule haben wir vom Ministerium die Genehmigung erhalten, sie wieder zu eröffnen. Das Gebäude haben wir in der Zwischenzeit trotzdem bewahrt, für den Fall, dass sich vielleicht doch etwas ändert. Mit einer solchen erdrutschartigen Veränderung hatten wir nicht gerechnet. Aber es ist eine große Freude. Gábor Ivanyi wird nicht zum ersten Mal Zeuge eines politischen Umbruchs in Ungarn. Schon während der kommunistischen Diktatur gerät der methodistische Pastor mit den Machthabern in Konflikt. Unter Orbán wird der 75-Jährige zur Zielscheibe politischer Unterdrückung. Ivanyi bleibt daher vorsichtig, was seine Erwartungen an die neue Regierung betrifft. Auch Péter Magyar ist ein radikaler junger Politiker. Ich weiß nicht, was aus ihm werden wird. Ich hoffe nur, er landet nicht dort, wo Orbán gelandet ist.
1: Pastor Gábor Ivanyi war das noch einmal am Ende des Beitrags von unserem Korrespondenten in Ungarn, Paul Krisay. Und bei mir im Studio begrüße ich nun Péter Techet, gebürtiger Ungar, Jurist, Historiker und wissenschaftlicher Mitarbeiter des Instituts für den Donauraum und Mitteleuropa. Herzlich willkommen.
2: Danke für die Einladung.
1: Beginnen wir gleich mit Gábor Ivanyi von der ungarischen evangelischen Bruderschaft. Er kann nun auch offiziell wieder seine Arbeit tun. Wir haben es im Beitrag gerade gehört. Die evangelische Bruderschaft ist seit September wieder eine anerkannte Kirche. Tatsache ist aber, dass die Bruderschaft durch die Aberkennung damals wichtige finanzielle Mittel verloren hat und sehr wichtige Arbeit vor allem für Menschen am Rand der Gesellschaft leistet. Sehen Sie Anzeichen dafür, dass Péter Magyar dem Staat in diesem Bereich wieder mehr Verantwortung übertragen wird? Gerade die Benachteiligten in der Gesellschaft sind ja unter Orbán de facto auch kriminalisiert worden. Wenn man zum Beispiel an die Obdachlosen denkt, Obdachlosigkeit ist de facto unter Strafe gestellt worden.
2: Genau, also wir müssen sehen, also die Kirche von Gábor Ivanyi ist wieder als Kirche anerkannt, aber es gibt noch weitere rechtliche Hürden, die diese Kirche noch machen muss, um auch zum Beispiel finanzielle Hilfe für diese soziale Arbeit zu erhalten. Deswegen ist es noch nicht ganz klar, in welche Richtung dann die Kirchenpolitik von Péter Magyar gehen kann. Was die soziale Frage anbetrifft, da muss man sehen, auch die jetzige Regierung ist eher eine rechtsliberale, konservative Regierung, also eine große Änderung in der Sozialpolitik gegenüber Orbán können wir von denen nicht erwarten, auch wenn es ein Problem ist, dass in Ungarn darüber sehr selten gesprochen wird.
1: Péter Magyar ist auch ein halbes Jahr nach seiner Wahl und der Ablöse von Viktor Orbán in den Medien sehr präsent, auch im Ausland. Man könnte ihn auch als Shootingstar bezeichnen. Er hat in Ungarn schon einiges bewirkt, das haben Sie auch eben gesagt. Im Sommer zum Beispiel hat er eine Energiekrise bewältigt. Aber ist er für die Ungarn immer noch der Hoffnungsträger geblieben, als der er gewählt worden ist?
2: Genau, also Péter Magyar genießt weiterhin eine riesengroße Popularität. Also seine Partei käme jetzt auf 60%, wenn die Wahlen jetzt stattfinden. Das heißt, die ungarische Gesellschaft hat sehr viele Erwartungen, aber immer noch sehr viel Hoffnung gegenüber Péter Magyar, was natürlich in gewisser Hinsicht sogar problematisch ist, weil wenn wir wirklich eine plurale Gesellschaft brauchen, wenn wir wirklich einen parteipolitischen Pluralismus einführen wollen, dann wäre es gut, wenn die Gesellschaft auch gegenüber dieser Regierung kritischer wäre. Das Problem besteht

0: eigentlich daran, dass im ungarischen Parlament nur drei rechte Parteien sitzen. Dieser gehört auch zu diesen rechten Parteien. Und solange die einzige Alternative gegenüber Magyar Viktor Orbán darstellt, dann hat Magyar eigentlich eine sehr einfache Aufgabe. Natürlich wollen die Ungarn oder ein Großteil der Ungarn nicht Viktor Orbán zurück. Deswegen wäre wichtig, was für Schritte Peter Magyar da macht, um den parteipolitischen Pluralismus einzuführen, zum Beispiel durch Änderung des Wahlgesetzes, durch eine neue Verfassung. Da gibt es nur Versprechungen, so wie im sozialen Bereich eben, weil diese Lage eigentlich für Peter Magyar sehr gut ist. Also in gewisser Hinsicht können wir sagen, die illiberale Logik, dass die jeweilige Mehrheit immer Recht hat, wurde in Ungarn eigentlich nicht abgewählt, sondern die Mehrheit hat sich geändert. Jetzt hat Peter Magyar die Mehrheit, die er auch benutzen kann, so wie Viktor Orbán das in den letzten 16 Jahren gemacht hat.
1: Paul Kriesay hat im Beitrag auch das Verhältnis der Regierung zu den Kirchen und den Religionsgemeinschaften erwähnt. Er hat gesagt, das hat sich geändert. Die katholische und die reformierte Kirche waren ja zu einem großen Teil auf Seiten Orbáns. Haben sich die Kirchen jetzt mit der neuen Regierung arrangiert, mit der Tisza-Partei? Sieht man schon, dass sich das Verhältnis ändert?
0: Sicherlich, also einerseits Peter Magyar ist ein katholischer Politiker, der hat ein berühmtes katholisches Elitengymnasium in das Piaristengymnasium besucht, und die Regierung versucht eben deswegen gute Beziehungen besonders zu den christlichen Kirchen aufzubauen. Anita Orbán, die jetzige Außenministerin, die mit Viktor Orbán nicht verwandt ist, die hat der US-amerikanischen Zeitschrift Newsweek ein Interview gegeben, wo sie gesagt hatte, die jetzige Regierung ist eine Pro-Religion, eine religionsfreundliche Regierung sei. Ich weiß nicht, was das eigentlich so bedeuten soll, gerade in einem säkulären Staat. Jedenfalls zeigt das schon, dass die jetzige Regierung natürlich gute Beziehungen mit den christlichen, aber auch mit den jüdischen Gemeinden aufbauen will. Und da gibt es schon eine gewisse Bereitschaft. Gerade bei dem Katholizismus in Ungarn war es immer so, dass die katholische Kirche mit den jeweiligen Machthabern, sogar unter dem Kommunismus, sich sehr gut arrangieren konnten. Das heißt, es ist ganz klar, dass, weil die Kirchen auch finanziell sehr stark vom Staat abhängig sind, und das betrifft nicht nur die Gemeinde von Gábor Iványi, sondern auch die katholische Kirche, die reformierte Kirche, all diese Kirchen sind finanziell sehr stark von dem jeweiligen Machthaber praktisch abhängig. Natürlich haben sie daran ein Interesse, ein gutes Verhältnis auch zu Peter Magyar zu haben.
1: Im Beitrag wurde auch einer erwähnt, der noch ganz offen auf Orbáns Seite ist, und zwar der katholische Geistliche Zoltán Ostiye. Er hat vor kurzem in einem kleinen Ort, dem Komitat Heves, nordöstlich von Budapest, mit einer Predigt von sich reden gemacht, in der er Schimpftiraden gegen Peter Magyar und seine Wählerinnen und Wähler von sich gegeben hat. Inwieweit zeigt diese Predigt noch eine Spaltung im Land? Ist die schon völlig überwunden?
0: Also die Spaltung ist da. Natürlich, das Orbán-Lager ist viel kleiner geworden. Sicherlich gibt es weiterhin Priester, die massiv auf der Seite von Viktor Orbán stehen. Gerade Zoltán Ostiye ist wirklich ein berühmter oder berüchtigter Vertreter. Er gehört ganz eindeutig einem nationalistisch-konservativen Teil der katholischen Kirche. Ich würde nicht sagen, dass es das Mainstream in der katholischen Kirche ist. Und gerade in dieser Situation, wo die katholischen Bischöfe versuchen, ein besseres Verhältnis zu der neuen Regierung aufzubauen, war natürlich auch für die diese Rede ganz peinlich. Und es war wirklich eine peinliche Rede. Er meinte, dass die Menschen, die für die Tisza-Partei, also die Partei von Peter Magyar, gestimmt haben, seien unmoralisch. Und auch die Lebensweise von Peter Magyar sei unmoralisch, weil er Sex mit seiner Ex-Freundin gehabt habe. Natürlich aus einer ganz orthodoxen katholischen Sexualmoral kann man sagen, dass er recht hat. Aber das ist vielleicht nicht die Aufgabe eines Priesters, das Sexualleben von einem Ministerpräsidenten zu kommentieren. Jedenfalls hat sich die Bischofskonferenz davon distanziert, und am Ende hat sich auch sogar Priester Ostiye dafür entschuldigt.
1: Ein weiterer Punkt, wo man das enge Verhältnis zur katholischen Kirche, vor allem zum konservativen Flügel, sehen kann, ist, dass in Ungarn ja die Regelungen für den Schwangerschaftsabbruch unter der Regierung Orbán verschärft worden sind. Abgesehen davon ist die Ratifizierung der Istanbuler Konvention vom Parlament abgelehnt worden. Und von Viktor Orbán ist auch der Spruch bekannt geworden, er beschäftige sich nicht mit Frauenangelegenheiten. Gerade jetzt, wenn wir auf den Schwangerschaftsabbruch blicken, da hat ja kürzlich auch ein Treffen vom neuen Gesundheitsminister stattgefunden. Das hat für Aufregung gesorgt, weil auch Vertreter der christlichen Kirchen teilgenommen haben. Wie schätzen Sie jetzt die Haltung Peter Modjas und seiner

0: einer Regierung in Fragen der Frauenpolitik und Genderfragen ein?
1: Also eben was diese Schwangerschaftsabbrüche anbetrifft, unter Viktor Orban wurde wirklich eine sehr brutale Regelung, diese Herzschlagregelung eingeführt. Das heißt, dass alle Frauen, die einen Schwangerschaftsabbruch durchführen wollten, mussten sich den Herzschlag des Embryos anhören. Also man kann sagen, das war wirklich eine herzlose Regelung. Und diese Regelung gilt weiterhin, aber es ist ganz klar, dass das neue Gesundheitsminister Jolt Hegedűs, dessen Vater eigentlich ein bekannter calvinistischer Bischof war, also dass der neue Gesundheitsminister Jolt Hegedűs diese Regelung abschaffen will. Der hat das ganz stark kritisiert, nicht nur aus moralischen und ethischen Gründen. Er meinte, das hat auch medizinisch gar keinen Sinn, sowas zu machen und den Frauen sowas anzutun. Was wirklich problematisch war, dass er diese Gelegenheit mit Vertreterinnen der katholischen wie auch der jüdischen Gemeinden besprochen hätte. Das war wirklich ein sehr interessantes Meeting mit sehr vielen Männern, praktisch nur Männer, die dann zusammen mit einem männlichen Gesundheitsminister über den Herzschlagregelung geredet haben. Jedenfalls haben auch sogar die christlichen und die jüdischen Gemeinden signalisiert, dass sie ganz gut akzeptieren können, wenn das geändert wird, weil es eben eine staatliche Angelegenheit ist, wie die Schwangerschaftsabbrüche geregelt sind. Was die anderen Themen anbetrifft, eben Istanbul-Konvention wurde immer noch nicht ratifiziert und das ist wirklich problematisch. Vielleicht ist es interessant, das Kinderschutzgesetz, was unter Viktor Orban eingeführt wurde, unter dem Vorwand, die Kinder zu schützen, war es eigentlich ein Gesetz gegen die Homosexuellen, damit die Kinder der homosexuellen Propaganda und so weiter nicht ausgesetzt werden. Das wurde schon abgeändert und jetzt ist das Kinderschutzgesetz wirklich ein Gesetz, um die Kinder vom Missbrauch, von Pornografie und so weiter zu schützen. Also da gibt es schon eine Änderung. Was auch interessant ist, dass Peter Maurer ja sehr oft eher rhetorisch diese Probleme anspricht, ohne aber gesetzgeberisch aktiv zu werden. Zum Beispiel, er wurde mal im Parlament gefragt, ob er eine Adoption von gleichgeschlechtlichen Partnern zustimmen würde. Der hat das nicht gesagt, dass wir das entsprechende Gesetz abändern wollen. Nur hat er die rhetorische Frage gestellt, was ist besser für ein Kind, in einem Kindesheim aufzuwachsen oder bei liebenden Eltern, auch wenn sie gleichgeschlechtlich sind. Das heißt, das zeigt schon, dass er schon in dieser Richtung eher liberal denkt. Nur er weiß nie, wie die Gesellschaft auf seine Politik reagiert.
0: Bei mir im Studio zu Gast war Peter Techert vom Institut für den Donauraum und Mitteleuropa. Vielen Dank für Ihren Besuch im Studio.
1: Sehr gerne.
0: Und ich gebe damit zurück zu Johannes Kaup.
2: Danke, Judith Fürst. Im August 2024 wurde in den USA von Social-Media-Influencern ein folgenschweres Gerücht verbreitet. In der Stadt Springfield in Ohio hätten haitianische Flüchtlinge die Katze ihrer Nachbarin gegessen. Die Behauptung stellte sich als Lüge heraus. Die Nachbarin fand ihre entlaufene Katze Tage später im Hauskeller wieder. Im US-Präsidentschaftswahlkampf trat Donald Trump im Fernsehduell gegen seine Kontrahentin Kamala Harris an. Um eine restriktive Flüchtlingspolitik zu rechtfertigen, verbreitete Donald Trump vor einem Millionenpublikum die Haustierverzehrlüge.
3: In Springfield, they're eating the dogs, the people that came in, they're eating the cats, they're eating the pets of the people that live there. And this is what's happening in our country.
2: Nicht nur Kamala Harris konnte sich das Lachen nicht verkneifen. Weltweit entstanden ikonische Memes davon. Ein Video des südafrikanischen Musikers The Kiffness erreichte binnen einer Woche 5 Millionen Aufrufe.
3: In Springfield, they're eating the dogs. They're eating the cats. They're eating the pets of the people that live there.

0: Ja, man hat leicht Lachen, wenn man nicht davon betroffen ist. Aber die Verbreitung dieser rassistischen Lüge hatte handfeste Folgen. Jüngst wurde 400.000 haitianischen Immigranten, die schon lange in den USA leben, ihr Flüchtlingsstatus aberkannt. Sie gelten nun als sogenannte Illegal Aliens und sind von Abschiebung bedroht. In den USA lässt sich derzeit beobachten, wie sich religiöse Narrative mit autoritären Ideologien verbinden und demokratische Strukturen dadurch unter Druck geraten. Mit der Präsidentschaft Donald Trumps sind weiße christliche Nationalisten an die Schlüsselstellen der Macht in der US-Regierung gekommen. Im Namen Gottes verfolgen sie eine reaktionäre politische Agenda, die der traditionell liberalen demokratischen Gesellschaftsordnung in den USA den Kampf angesagt hat. Mit Gott gegen die Demokratie könnte man das Motto benennen. Und so heißt auch ein erhellendes Buch des ARD-USA-Korrespondenten und evangelischen Theologen Arndt Henze. Wer sind denn die Personen, Gruppen und Motive der konservativen Revolution? Und welche Widerstandskräfte engagieren sich für den Erhalt einer offenen liberalen Demokratie? Darum geht es jetzt.
1: 2016 I declared, I am your voice. Today I add, I am your warrior, I am your justice. And for those who have been wronged and betrayed, I am your retribution, I am your retribution.
2: Kapitel 1. Die Rache ist mein, ein wütender Theokrat und seine wütenden Massen.
0: Frenetisch jubelt die Menge dem Mann im blauen Anzug mit roter Krawatte zu. Er behauptet, ihre Stimme der Wut zu sein. Als ihr Krieger werde er für Gerechtigkeit sorgen, die Leidenden aufrichten und die Betrogenen rächen. Er sei ihre Rache. Diese Worte, gesprochen im Wahlkampf 2024, kamen aus dem Mund des gegenwärtigen US-Präsidenten Donald J. Trump. Sie erinnern nicht von ungefähr an einen religiös aufgeladenen apokalyptischen Endkampf. Trump mag für vieles stehen, aber sicher nicht dafür, dass er mit authentischer Frömmigkeit oder vorbildlichem ethischen Verhalten aufgefallen wäre. Trotz vieler Skandale und Verurteilungen wurde er 2016 erstmals zum Präsidenten gewählt. 4 Jahre später verlor er die Macht und behauptete kontrafaktisch, dass die Demokraten die Wahlen gestohlen hätten. Und er brach ein Tabu. Er ermunterte seine radikale, teils bewaffnete Anhängerschaft dazu, das Kapitol zu stürmen. Fünf Menschen starben im Zusammenhang mit dem Angriff, darunter ein Polizist. Wochen später nahmen sich 4 damals eingesetzte Polizisten das Leben. Donald Trump wurde wegen Verschwörung zum Betrug an den Vereinigten Staaten angeklagt. Die meisten politischen Beobachter waren sich sicher: Dieser Mann wird nie wieder die politische Bühne betreten. Es sollte anders kommen. Der noch unter Trump eingesetzte, mit erzkonservativen Richtern besetzte Supreme Court entschied, dass ehemalige Präsidenten bei ihren Handlungen Immunität genießen. Trump durfte bei den Wahlen 2024 wieder antreten und gewann. Und so beantragte die US-Staatsanwaltschaft die Einstellung des Verfahrens. Bei Amtsantritt begnadigte Trump fast alle der 1600 verurteilten Kapitolstürmer. Er sprach von den Geiseln des 6. Januar, die nun endlich wieder frei seien. Steve Bannon, langjähriger Berater Trumps, antwortete damals auf eine Journalistenfrage, ob Trump nun Rache übe. Trumps Rache bedeutet ein neues goldenes Zeitalter. Trump baut die Regierungsbehörden um und er geht nun gegen den Deep State vor.
3: Remember, his revenge is going to be the new golden age. I think what you're seeing is a very focused deconstruction of the Ministry of State and take down the Deep State.
0: Mit dem Begriff Schattenstaat bedient sich Steve Bannon einer in den USA verbreiteten Verschwörungstheorie. Bannon und Trumps innerer Zirkel nennen das die Days of Thunder, die Tage des Donners.
4: USA! USA! USA! USA!
0: Mit Trumps Wahlsieg sind radikale, einflussreiche Minderheiten aus der MAGA-Bewegung und den weißen christlichen Nationalisten an die Macht gekommen. 15% der US-Bevölkerung werden den White Evangelical Christians zugerechnet. Sie bilden nun die Speerspitze einer konservativen Revolution. Trumps Anhängerschaft beruft sich in diesem Kulturkampf ausdrücklich auf Gott und auf Gottes Willen. Aber was ist das für ein Gott?
5: Es ist im Grunde ein Götze, wenn man es dann auflöst.
0: Es geht hier nicht um Gott, sondern um Macht. Das sagt Arndt Henze. Er ist langjähriger USA-Korrespondent der ARD und Autor des Buches »Mit Gott gegen die Demokratie«. Der Name Gottes werde dazu missbraucht, um an die Hebel der Macht zu kommen, sagt der studierte evangelische Theologe.
5: Es gibt tatsächlich am rechten Rand des politischen Spektrums seit Jahrzehnten in den USA einen Teil, der mit der Demokratie fremdelt, weil die Demokratie natürlich von Gewaltenteilung lebt. Sie lebt von Machtbegrenzung, sie lebt davon, dass Kompromisse ausgehandelt werden. Und wenn man selber ein religiöses Bewusstsein hat, wo man die Wahrheit allein auf seiner Seite hat und sich das von Gott sozusagen vorgegeben hat lassen, wie man das Land und die Gesellschaft zu ordnen hat, dann sind diese Instrumente der Demokratie natürlich eine Barriere, die man überwinden will. Und das erleben wir jetzt in einer total radikalisierten Form im Bündnis zwischen Donald Trump und der MAGA-Bewegung und den christlichen Nationalisten und dem, was aus der Tradition der evangelikalen, der fundamentalistischen Bewegung hervorgegangen ist.
6: And on June 14th, 1946, God looked down on his planned paradise and said, I need a caretaker. So God gave us Trump. God said, I need somebody willing to get up before dawn, fix this country, work all day, fight the Marxists, eat supper, then go to the Oval Office and stay past midnight at a meeting of the heads of state. So God made Trump.
2: I need somebody with Kapitel 2. Der Trump-Kult und seine hörige Anhängerschaft.
0: Ein Ausschnitt aus einem aktuellen offiziellen Wahlkampfvideo, das von Donald Trump geteilt wurde. Für seine Anhänger ist Trump der perfekte Systemsprenger und Zerstörer einer verhassten liberalen demokratischen Kultur. Tatsächlich herrscht in der MAGA-Bewegung die Überzeugung, dass Trump der von Gott gesandte Retter Amerikas ist. Aber wie passt das für Sie mit der Person Trumps zusammen? Mit seinen ehemaligen frauenverachtenden Übergriffen, seinen zahlreichen Verfahren wegen Korruption, Wahlmanipulation und vor allem die Beihilfe zum Sturm auf das Kapitol. Arndt Henze beschreibt den religiösen Spagat, den die MAGA-Bewegung dazu machen musste.
5: Jetzt haben wir ihn und jetzt müssen wir mal gucken, wie wir damit umgehen. Und dann haben sie in der Bibel geblättert und haben gesagt, ach, da gab es ja den Perserkönig Kyros, der das Volk Israel aus der babylonischen Gefangenschaft geführt hat. Also scheint sich Gott ja manchmal bewusst unfrommer Menschen zu bedienen, um den Frommen was Gutes zu tun. Und in dieser Vorstellung, dass sozusagen Donald Trump der Perserkönig Kyros ist, der von Gott gesandte Unfromme, um den Frommen was Gutes zu tun, durfte er seitdem sein, wie er ist. Also er durfte der Berserker sein. Er sollte sogar der Systemsprenger sein. Es ist im Grunde ein Rachefeldzug, den er da führt, um der eigenen Anhängerschaft das Gefühl zu geben, endlich kriegen wir sozusagen Genugtuung für die vielen, vielen Niederlagen, die wir in den letzten 100 Jahren in den Kulturkämpfen, die wir selber angezettelt haben, ehrlicherweise, und die wir alle verloren haben, dafür kriegen wir jetzt sozusagen Genugtuung.
0: Dieses politische Klima des Hasses und der Rache wird durch zahlreiche Verschwörungserzählungen befeuert. Geheime Eliten, gestohlene Wahlen und eine mächtige Schattenregierung, die heimlich alle Institutionen unterwandert habe und die Freiheit bedrohe. In einem aktuellen Wahlwerbevideo für die Midterm-Elections wird Trump als Held im Endkampf gegen das Böse inszeniert. Zitat: Wir werden die Kommunisten, Marxisten und Faschisten hinauswerfen. Wir werden die kranke politische Klasse, die Amerika hasst, hinauswerfen. Wir werden die Fake News-Media bekämpfen. Und wir werden die USA ein für allemal von diesen Bösewichten befreien. Politische Gegner werden als Bösewichte dämonisiert und niemand aus dem Lager Trumps widerspricht ihm. Beobachtet man seine aktuellen Auftritte, kann man den Eindruck bekommen, Trump könnte eigentlich alles sagen und die Menge würde weiter jubeln.
1: Let him take out Los Angeles. Let him take out San Diego. This is a very small price to pay. And it's going to be over very soon. It's essentially
0: Make America Great Again. Dieser erfolgreiche Wahlkampfslogan fußt auf einer Vorstellung, dass es historisch einmal ein Amerika gegeben hat, das deshalb so groß und mächtig war, weil es christlich war. Nur, das hat einen Haken.
5: Das hat es in der Realität so nie gegeben, aber in der Erzählung dieser Minderheit, die etwa ein Viertel der Bevölkerung ausmacht, war Amerika mal das von Gott geschenkte Land und man hat nach göttlichen Prinzipien gelebt und man hat vor allen Dingen nach den Ordnungen und den Hierarchien der Schöpfung erlebt. Die ist sozusagen das Gründungsdatum, in der Gott ein für alle Mal die Ordnung und Hierarchien der Welt geklärt hat. Also die Hierarchie der Familie, der Vater, der Hausherr über der Frau, über den Kindern, die klassische Kernfamilie, die keinerlei Abweichungen duldet. Dann die Hierarchien von Rassen in Anführungszeichen über andere. Die Sklaverei wurde natürlich auch religiös begründet, weil es Ordnungen gibt, in der eben das weiße Amerika über anderen in Anführungszeichen Rassen steht. Und letztlich auch die Hierarchie von Völkern über andere, also die USA über anderen Völkern. Und mit dem Entstehen der Evolutionslehre hat diese Minderheit die Deutungshoheit über die Gesellschaft verloren. Und seitdem rennt sie im Grunde gegen die Veränderungen, die Liberalisierung, die Öffnung der Gesellschaft an. Und deshalb ist der Hass dieses Teils der Gesellschaft auf die Institution gerade des Rechtsstaats besonders groß.
2: Kapitel 3: Vertraute, Einflüsterer und Propagandisten. Trumps innerer Kreis.
0: Die konservative Revolution in den USA folgt in der zweiten Amtszeit Trumps einem genau orchestrierten Plan. 900 Seiten stark ist das Project 2025 der Heritage Foundation, dessen einzelne Punkte des staatlichen Umbaus derzeit abgearbeitet werden. Mastermind dahinter ist Russell Wout, der sich offen als christlicher Nationalist bezeichnet. Wout ist Trumps Direktor des Office of Management and Budget und verantwortlich für massive Budgetkürzungen auf Bundesebene und im Bildungsbereich. Trump führt also einen Plan aus, den konservative Thinktanks längst vorbereitet hatten.
5: Donald Trump hat ja gleich in den ersten Tagen hunderte von Dekreten unterzeichnet. Die hat er ja alle nicht selbst gelesen. Die hat er wahrscheinlich im Kern auch selbst nicht verstanden. Aber die sind sozusagen in den Monaten schon vor der Amtseinführung am 20. Januar 25, sind die im Grunde genau von Menschen im Umfeld von Russell Ward oder Stephen Miller als der stellvertretende Stabschef im Weißen Haus, wenn es um Deportationen und sowas ging, sind die ausgearbeitet worden. Und Donald Trump brauchte sie dann nur vor seinen Anhängern hochhalten und sagen, guck mal, da löse ich wieder ein Versprechen von euch ein.
1: To me the most beautiful word in the dictionary is tariff.
0: Trumps Wirtschaftsberater Peter Navarro ist ein erklärter Gegner von Freihandelsabkommen. Mit dem Ziel, möglichst viel Produktion in die USA zurückzuholen, werden nun hohe Zölle verhängt. Stephen Miller, der stellvertretende Stabschef, zählt zu Trumps glühendsten Anhängern. Er ist verantwortlich für Sicherheit und Migrationsagenten und der Architekt der Deportationsprogramme der US-Regierung und damit auch für die bei der Bevölkerung verhasste ICE-Exekutive.
7: We have taken the necessary and essential action of formally recognizing left-wing violence as a form of political terrorism that is a direct threat to our national security and the survival of our republican form of government.
5: Also die ganzen Angriffe auf Migrantinnen und Migranten, die Deportationspolitik, auch die Veränderung darin, die werden strategisch von Stephen Miller gelenkt und die Minister und die Behörden oder die Ministerien und letztlich dann die Beamten, die das da vermummt und schwer bewaffnet als paramilitärische Truppen ausführen müssen, die sind sozusagen Instrumente dieser Strategie, die darauf setzt, in den nächsten Jahren Millionen und Millionen und ganze Bevölkerungsgruppen zu deportieren, egal wohin. Es gibt gerade jetzt ein neues Gerichtsurteil vom Obersten Gerichtshof, dass auch die Deportation in Drittländer zumindest vorläufig legal ist. Also da, auch da ist eine Enthemmung im Gange, eine Brutalisierung im Gange.
8: Army Major betrays his country, radical Islamist kills a bunch of Americans at Fort Hood. Of course we're going to do it at Fort Hood.

0: going to do it on a Thursday. We're going to do it at 1 o'clock, which is when he did it. And it's going to be soldiers with rifles executing the firing squad.
1: Das ist Pete Hegseth. Der selbsternannte Kriegsminister des Kabinetts Trump will den islamistisch motivierten Attentäter von Fort Hood standrechtlich erschießen lassen. Es ist dies die erste Exekution seit dem Zweiten Weltkrieg. Sie soll öffentlich zugänglich und zur Abschreckung weltweit live übertragen werden. Eine Praxis, die man bislang nur von Videos der Terrororganisation Islamischer Staat kennt.
2: Ja, er ist sowas wie der Posterboy dieses neuen Ideals des Christian Warriors.
1: Pete Hegseth gehört zum extremsten Flügel der religiösen Rechten. Er ist Mitglied der Pilgrim Hill Reformed Fellowship, die auch Ableger bis nach Russland hat. Hegseth tritt öffentlich mit religiöser Rhetorik auf. Jüngst findet sich ein Wort des Propheten Jesaja in allen seinen Reden, sagt Arndt Henze.
2: Da fragt Gott, wen soll ich senden? Und Jesaja ruft, sende mich. Und dieses Send Me war der rote Faden seiner Rede am Jahrestag der Terroranschläge vom 11. September bei der Gedenkfeier. Und es war bei der großen Rede vor Offizieren, die eigentlich allen Eid auf die Verfassung geschworen haben, die ja eine Trennung von Staat und Religion vorsieht. Und da sagt er, ihr Auftrag ist, so wie es der Prophet Jesaja getan hat, Send Me. Gott ruft uns. Und dann nennt er es zum Kampf gegen die Kommunisten und gegen die Islamisten. Und da es ja auf der Welt nicht mehr viele Kommunisten gibt, außer den Freunden von Donald Trump in Nordkorea, bedeutet Kommunisten im Moment sozusagen alles, was auch innenpolitisch aus Sicht der Magerbewegung die Feinde sind.
3: You know what? He's a guy that said some bad shit about me. Come on up, JD.
4: The president is right. I wasn't always nice, but the simple fact is, he's the best president of my lifetime and he revealed the corruption in this country like nobody else.
1: Trumps Vizepräsident JD Vance kann auf eine bemerkenswerte Karriere verweisen. Aufgewachsen im heruntergekommenen Rust Belt als Sohn einer drogensüchtigen Mutter, wird er von seiner Großmutter aufgezogen. Mit seiner Autobiografie, dem Bestseller Hillbilly Elegy, wird Vance national bekannt. Der PayPal-Gründer und Palantir-Investor Peter Thiel fördert seine politische Karriere finanziell. Vance, vormals ein Atheist, konvertiert zum Katholizismus. Allerdings gehört er einer extrem reaktionären Variante an, die im Grunde ein konstantinisches Staatskirchentum anstrebt.
2: Die MAGA-Bewegung als christlich-nationalistische Bewegung ist immer noch eine im Grunde protestantische Bewegung. Und J.D. Vance mit seinem extrem reaktionären Katholizismus findet nicht die Tonalität, nicht die Sprache. Also wenn er auf großen Bühnen steht, kommt er beim Publikum nicht richtig an. Die Hallen bleiben dann auch oft leer. Also die Vorstellung, dass er auf einem legalen Wege durch Wahlen die Mehrheit bekommen könnte von 78 Millionen Stimmen, die Donald Trump vor 2 Jahren hatte, als er ins Weiße Haus gewählt wurde. Das kann sich eigentlich kaum einer vorstellen.
5: Kapitel 4: Vom Kulturkampf zum Kirchenkampf.
1: Der extrem polarisierende Kulturkampf und die feindselige Politik der Spaltung haben die Gesellschaft in den USA verändert. Die sogenannten Mainline Churches, also die protestantischen Kirchen und die römisch-katholische Kirche, waren vor der Ära Trumps in 2 Lager gespalten. Das aber änderte sich, vor allem durch ein Phänomen, das Arndt Henze den Sado-Populismus nennt. Das ist eine Regierungspolitik, die genüsslich auf dem Rücken der Schwächsten ausgetragen wird. Einer der Wendepunkte war die Strategie von ICE und Border Patrol, gezielt in demokratisch geführten Städten durchzugreifen. Dabei kam es auch zu Tötungen von US-Bürgern wie Rennie Good und zu einem nationalen Aufschrei.
2: Das war eine Fehlkalkulation von Trump, weil sie da auf eine Resilienz gestoßen sind in diesen Städten, die er vielleicht selber unterschätzt hatte. Und da hat sich dann tatsächlich doch mit den Angriffen auf Menschen in der unmittelbaren Nachbarschaft hat sich sowas wie ein Bürgersinn, Gefühl von Nachbarschaft gerührt, was einerseits den öffentlichen Raum dieser Magerbewegung bestritten hat, gesagt, nein, wenn ihr von Christentum redet, dann reden wir vom Gebot der Nächstenliebe. Und wir stellen das Gebot der Nächstenliebe als das Eigentliche, was das unseren Glauben ausmacht, jetzt auch mal in den öffentlichen Raum. Aber das wurde dann eben auch gelebt durch diese ganz praktische Solidarität mit denen, die da von Abschiebung und Deportation bedroht sind.
1: Auch Papst Leo spielt im Hintergrund eine Rolle. Einmal, indem er öffentlich der religiösen Verteidigung der America-First-Politik durch J.D. Vance widersprach, Und zweitens, indem es ihm gelang, die US-Bischofskonferenz in zwei Punkten zu einen.
2: Den hat er gesagt, ich möchte bei zwei Themen Einigkeit haben. Das eine ist das Thema Migration. Da kann es keine zwei Meinungen geben, dass wir an der Seite der von Deportation bedrohten Menschen stehen. Und das zweite ist das Nein zum Krieg. Und er hat bei beiden Themen eine einstimmige Haltung der katholischen Bischofskonferenz in den USA hingekriegt.
1: Auch wenn dabei zu berücksichtigen ist, dass nur 19% der US-Bevölkerung katholisch sind.
2: Diese Mainline-Churches waren ja nicht Linkkirchen, sondern das waren Kirchen, in denen 2024 die Hälfte für Donald Trump und die andere Hälfte für Kamala Harris gestimmt hat. Aber die dann sich entschieden haben bei der Frage, was machen wir, wenn uns es unsere unmittelbaren Nachbarn betrifft, dass sie gesagt haben, jetzt zählt für uns das Gebot der Nächstenliebe, jetzt gilt für uns Matthäus 25 mit diesem Satz, was ja diesem einer der Geringsten unter uns getan hat, das habt ihr mir getan. Das wurde dann plötzlich das neue dominierende Narrativ kirchlichen und christlichen Engagements.
5: Kapitel 5. Worst Case und Best Case. Zwei mögliche Zukunftsszenarien.
3: If the Democrats win, you will have an economic depression, much like 1929. If the Republicans win, you will each have $5,000 in your pocket.
1: Folgt man Donald Trump, dann drohe eine Weltwirtschaftskrise wie 1929, wenn die Demokraten bei den Midterm-Elections gewinnen. Wenn das Volk aber republikanisch wählt, verspricht er jedem Einzelnen 5.000 US-Dollar. Nebenbemerkung, das ist das Steuergeld aller US-Amerikaner. Trump kennt die Umfragewerte und er will gegensteuern. Denn entgegen seinem Versprechen sind die Lebenshaltungskosten angestiegen, seit seinem Iran-Krieg insbesondere die Treibstoffpreise. Weil das bei der ländlichen Wählerschaft nicht gut ankommt, hat er entgegen der erst im September überparteilich im US-Kongress beschlossenen Russland-Sanktionen nun eine 180-Grad-Wendung vollzogen. Trump macht einen Deal mit Russlands Präsident Putin. Russland soll den USA billigen Diesel liefern. Der Kreml kann nun mit frischem US-Geld die Raketenproduktion weiterfinanzieren, mit denen täglich Zivilisten in der Ukraine getötet werden. Den darüber verständlicherweise empörten ukrainischen Präsidenten Selenskyj lässt Trump fallen. Er macht die angegriffene Ukraine dafür verantwortlich, dass es noch keinen Frieden gibt. Die Ukraine solle sich daher eine neue Führung aussuchen.
3: That's a war that should have never started, and I think it's time for Ukraine to get a new president.
1: Aus dem Kreml kam dazu postwendend Applaus. Eine spannende Frage wird sein, ob die Grand Old Party auch diese Kehrtwendung mitmachen wird. Der USA-Korrespondent Arndt Henze sieht die Republikaner in einem Dilemma. Sie werden die Macht auf demokratischem Weg vermutlich nicht behalten können, haben aber persönlich sehr viel zu verlieren. Was könnte also als Worst Case passieren?
2: Stephen Bannon hat mal gesagt, wenn die Demokraten wieder an die Macht kommen, landen wir alle im Gefängnis. Und das kann man sich angesichts dessen, was es allein an Korruption in den letzten Jahren gegeben hat, kann man sich das sehr, sehr konkret vorstellen, was da auch alles an Straftaten passiert ist. So, wenn man aber die Repressionsinstrumente hat, um faire Wahlen zu verhindern, dann ist die Versuchung und die Gefahr groß, dass wir tatsächlich 2028 in welcher Form auch immer keine freien Wahlen mehr bekommen und sie sich über die Wahl hinaus an der Macht halten werden.
1: Arndt Henze ist überzeugt, die religiöse Rechte wird dabei jene Gruppe sein, die bis zuletzt für einen theokratisch-autoritären Staat eintreten wird. Mit oder ohne Trump. Ganz nach dem Motto seines Buches, mit Gott gegen die Demokratie. Aber es gibt auch Gegenbewegungen. In der Demokratischen Partei tauchen neue Hoffnungsträger auf, wie der Gouverneur von Kentucky, Andy Beshear, oder Georgias Senator John Ossoff. Auch ein junger demokratischer Politiker aus Texas zählt zu den aufstrebenden Stars. James Tallarico. Tallarico ist ein praktizierender Christ. Mit seinem Satz, was würde Jesus tun, versucht er auch die konservative Wählerschaft zu erreichen. Aber eine Instrumentalisierung des Glaubens für politische Zwecke lehnt der ehemalige Seminarist scharf ab.
6: Just as much as people are tired of corrupt politics, they're also tired of corrupt religion.
7: Genauso wie die Menschen korrupte Politik satt haben, hatten sie auch korrupte Religion satt. Führer, die mit Religion mehr Reichtum und Macht für sich selbst anhäufen. Mich ermutigt, dass gläubige Menschen mir dafür danken, dass ich unabhängig bin.

0: apologetisch über meinen Glauben und meine Werte spreche. Darin sehe ich die Chance, eine Brücke zwischen Gemeinschaften zu bauen, die viel zu lange gegeneinander ausgespielt wurden.
1: Laut Umfragen hat Tallarico nun gute Chancen, in Texas sogar einen Senatssitz für die Demokraten zu erringen. Und es gibt noch andere Hoffnungszeichen. Zwar ist der oberste Gerichtshof in den USA in erzreaktionärer Hand, aber eine Ebene darunter gibt es tausende Richterinnen und Richter, die versuchen, den Rechtsstaat zu verteidigen. Gegen Widerstände und manchmal sogar Morddrohungen.
2: Es gibt zum Beispiel viele, viele Bundesstaaten und Städte, die nicht mit ICE und Border Patrol zusammenarbeiten. Sie können sie nicht daran hindern, dass sie kommen. Aber sie können jede Zusammenarbeit verweigern und das geschieht auch. Und umgekehrt schützen dann eben auch die örtlichen Polizeikräfte auch zum Beispiel die Rechte von Demonstranten und Demonstrantinnen.
1: Für die wichtigste Widerstandskraft hält Arndt Henze aber die erwachte Zivilgesellschaft. Hier arbeiten säkulare Gruppen und die Gläubigen aus den protestantischen und katholischen Großkirchen zusammen.
2: Ich habe eine Pfarrerin in Minneapolis gefragt, wie habt ihr es hingekriegt, so schnell so handlungsfähig zu werden, als dieser Angriff von ICE und Border Patrol vor einem Jahr kam. Und sie hat gesagt, wir haben doch alle unsere Kinder in der Schule, in den Basketballmannschaften und in den Musikgruppen und sowas. Und wir als Eltern haben unsere WhatsApp-Gruppen. Und als wir in unseren WhatsApp-Gruppen mitbekommen haben, dass die Mitspieler der eigenen Kinder plötzlich nicht mehr zur Schule kommen können oder ihre Eltern sich nicht mehr aus dem Haus trauen können, da waren wir alarmiert. Und dann im zweiten Schritt haben wir einen Raum gebraucht, um uns zu treffen und zu gucken, was wir machen können. Und da haben wir Kirchen den Raum gehabt.
1: Entscheidend war also das Zusammenwirken von lebensweltlich-zivilgesellschaftlichen Strukturen mit der Kraft von christlichen Gemeinden, die ihre Kirchenräumlichkeiten geöffnet haben, sagt Arndt Henze.
2: Daraus ist eine Kraft entstanden, die im öffentlichen Raum die Deutungshoheit dieser rechten und dieser düsteren Narrative bestritten haben und gleichzeitig auch eine Strahlkraft haben und eine Mobilisierungskraft haben. Und das wird man, wenn es faire und freie Wahlen sieht, jetzt schon in ein paar Tagen bei den Wahlen sehen für die Kongresswahlen.
1: Sagt Arndt Henze am Ende dieser Dokumentation. Sein mit zahlreichen Beispielen und Verweisen recherchiertes Buch »Mit Gott gegen die Demokratie – Warum der christliche Nationalismus alle angeht« ist 2026 im Gütersloher Verlagshaus erschienen.
0: Göttliche Grauzonen in Bewegung.
1: Zu Fuß, mit dem Bus, im Lift oder auf der Rolltreppe. Jeden Tag legen wir Wege zurück, ohne groß darüber nachzudenken. In vielen Religionen werden Wege dagegen bewusst gegangen, manchmal über hunderte Kilometer. Und manchmal sind Bewegungen auch durch religiöse Vorschriften eingeschränkt. Wie das mit dem Alltag zusammengeht, fragt die Rubrik Göttliche Grauzonen und heilige Schlupflöcher. Heute im zweiten Teil geht es bewegt zu. Andreas Mittendorfer präsentiert einen Beitrag von Katharina Fenkert.
0: Alles in Wien ist in Bewegung. Auf der Rolltreppe geht's nach unten. Die U-Bahn fährt ab. Auf den Straßen tragen Menschen Einkäufe, schieben Kinderwagen oder ziehen Rollkoffer hinter sich her. Für Jüdinnen und Juden kann der Transport von Dingen am religiösen Ruhetag, dem Schabbat, allerdings ein Problem darstellen. Denn außerhalb der eigenen Wohnung dürfen Gegenstände nicht getragen oder bewegt werden. Doch dafür gibt es eine bewährte Lösung, sagt Jasmin Freier, Vorstandsmitglied der israelitischen Kultusgemeinde in Wien.
3: Es gibt im Judentum dafür eine über 2000 Jahre alte Lösung. Und die besagt Folgendes. Im privaten Raum darf man das schon. Und man hat doch die Möglichkeit, diesen privaten Raum symbolisch zu erweitern. Das heißt, eine Gemeinschaft teilt sich ein Gebiet, das ist dann so wie eine gemeinsame Wohnung, und das Ganze wird durch eine gemeinsame Grenze begrenzt. Und dann gilt eben dieses Verbot von Tragen, Bewegen, Schieben nicht mehr. Und das ist der Erruf.
0: Der Wiener Erruf ist eine rund 25 Kilometer lange, fast unsichtbare Begrenzung um die inneren Bezirke Wiens.
3: Die Mauer wird symbolisch dargestellt, eben durch feine Drähte, die teilweise an Häusern miteinander verbunden sind, oder auch durch die Donau. Diese Flussbegrenzung gilt auch als Stadtmauer, als eine Art Begrenzung.
0: Die Donau ist nicht nur die Grenze des Wiener Erruf, sie ist auch ein Wegbegleiter für christliche Pilgernde. Der Jakobsweg, der bis nach Santiago de Compostela in Spanien führt, verläuft auch durch Österreich, wo er an mehreren Stellen der Donau folgt. Traditionell gehört der Pilgerrucksack für die Pilgerinnen und Pilger zum Fußmarsch dazu. Doch das lässt sich individuell interpretieren, sagt Religionswissenschaftler Robert Wurzreiner.
4: Es gibt aber natürlich gewisse Einschränkungen.

0: Gepäck mit einem Auto transportiert wird, damit man es nicht selber tragen muss.
1: Am Jakobsweg ist der Gepäcktransport längst ein Service geworden. Pilgerinnen und Pilger buchen ihn vorab, zum Beispiel bei der spanischen Post. Morgens lassen sie den Rucksack in der Unterkunft stehen und der Postbote bringt ihn zur nächsten Herberge. Auch im Islam ist Pilgerschaft bedeutend im Leben vieler Gläubiger. Die Pilgerreise nach Mekka, der sogenannte Hajj, ist eine von 5 Säulen des Glaubens. Einmal im Leben ist er zu begehen. Aber es gibt auch Ausnahmen, sagt Wurzreiner.
2: Aber es gibt eben auch hier Möglichkeiten, um diese Hajj in einer indirekten Art und Weise durchzuführen, indem man beispielsweise jemanden als Stellvertreter damit beauftragt, die Wallfahrt, die Hajj für einen selbst durchzuführen.
1: Bewegt geht es nicht nur beim Pilgern zu, sondern auch in den Tempeln der Hindu-Religionen.
2: Auch in den östlichen religiösen Traditionen spielt Bewegung an sich eine sehr große Rolle. Also ein sehr deutliches Beispiel sind die Handlungen in den Tempeln, in den Hindu-Religionen, wo den Göttern Opfergaben dargebracht werden, das immer mit sehr, sehr viel Bewegung, mit sehr, sehr viel Musik und vor allem mit so einer gemeinschaftlichen Bewegung zusammenhängt.
1: Wer einen Tempel nicht selbst aufsuchen kann, kann in manchen Hindu-Traditionen religiöse Zeremonien von Priestern stellvertretend in der Hoffnung auf gutes Karma durchführen lassen. Solche Rituale lassen sich auch über spezielle Online-Plattformen buchen. Das reicht von kurzen Gebeten bis zu größeren Ritualen mit Feuer bei einer umgerechneten Preisspanne von etwa 10 bis über 1000 Euro. Zurück in Wien, innerhalb der unsichtbaren Stadtmauer am Schabbat. Nicht nur das Tragen sollte am jüdischen Ruhetag vermieden werden, sondern auch das Drücken eines Liftknopfs. Die Lösung nennt sich Schabbeslift, sagt Freier.
3: Schabbeslifte. Die halten in jedem Stockwerk. Die Türen gehen automatisch auf und zu. Ob jemand einsteigt oder nicht, das ist total irrelevant. Der funktioniert von ganz alleine. Das heißt, die Fahrt hinauf dauert am Schabbat um einiges länger, als wenn nicht Schabbat wäre, weil er ja überall hält und überall Türen auf und zu gehen.
1: Religiöse Regeln und Alltag in Einklang zu bringen, dafür braucht es manchmal kreative Lösungen. Und auch wenn der Lift am Schabbat ein bisschen langsamer fährt, bleibt er doch in Bewegung.
4: Ein Beitrag von Katharina Fenkart. Noch ein Hinweis auf unsere nächste im Fokus-Ausgabe in einer Woche. Da werden wir anlässlich des Aktionstags gegen Menschenhandel mit der deutschen Menschenrechtsanwältin Ingeborg Kraus sprechen. Und eine Reportage führt uns nach Brasilien. Es gibt dort seit 40 Jahren Landbesetzungen von Campesinos. Was ist daraus geworden? Wir freuen uns, wenn Sie wieder dabei sind. Für heute verabschiedet sich am Mikrofon Johannes Kaub.
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7: 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Sessel, bring mir einen Gast. Tisch, bring mir ein fröhliches Mahl. Lampe, zeig mir ein freundliches Gesicht. Nicht mich im Spiegel. Spiegel, dreh dich zur Wand. Sessel, bring mir einen Gast. Tisch, bring mir ein fröhliches Mahl. Fenster, geh auf in ein wärmeres Land. Koffer, nimm mich bei der Hand und flieg mich nach Ägypten. Sessel, bring mir einen Gast. Tisch, bring mir ein fröhliches Mahl. Telefonvogel, sing für mich. Oder bring mir einen kellertiefen Winterschlaf. Bett.
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9: Mit Franz Renner, guten Abend. Hausarrest mit Fußfessel statt U-Haft im Gefängnis, heißt es voraussichtlich noch diese Woche für René Benko. Mit Österreichs Wirtschaft geht es langsam wieder bergauf, prognostizieren WIFO und IHS. Die Ukraine fühlt sich bei der Luftabwehr von Elon Musk Starlink in Stich gelassen. Und nach der Krebsoperation von Papst Leo dem 14.

0: sprechen die Ärzte von einem zufriedenstellenden Genesungsverlauf. Das Wetter morgen zeitweise sonnig, ab und an bewölkt und windig. Der mutmaßliche Milliardenpleitier René Benko wird von der U-Haft in den mit einer Fußfessel elektronisch überwachten Hausarrest übersiedeln. Die Wirtschafts- und Korruptionsstaatsanwaltschaft wird gegen die heutige Entscheidung des Landesgerichts Innsbruck Beschwerde einlegen. Aufschiebende Wirkung hat das nicht mehr von Bernd Kosch.
1: Statt in einer Haftanstalt wird René Benko künftig in einer 60 Quadratmeter Wohnung sitzen, die laut seinem Anwalt angemietet wurde. Bestimmte Ex-Signa-Verantwortliche darf er nicht kontaktieren. Aber die Innsbrucker Gerichtssprecherin Birgit Fink sagt auch:
2: Zulässig ist, dass er eine Stunde pro Tag einen Ausgang hat und zweimal in der Woche Einkäufe tätigt.
1: Und Anwalt Norbert Wess erklärt:
3: Er hat auch die Möglichkeit, fußläufig seine Kinder, seine Eltern, seine Frau regelmäßig zu sehen.
1: Der Anwalt hat seinen Fußfesselantrag unter anderem mit dem Menschenrecht auf Familienleben begründet und damit, dass sich Benko auf künftige Prozesse vorbereiten müsse. Die Staatsanwaltschaft befürchtet, Benko könnte via Internet, Telefon oder durch Treffen Dokumente fälschen und Tathandlungen begehen. Die WKStA hat daher eine Beschwerde gegen die Entscheidung angekündigt, über die das Oberlandesgericht entscheiden wird.
0: Mit Österreichs Wirtschaft geht es laut Prognose von WIFO und IHS leicht aufwärts. Für heuer rechnen die zwei Wirtschaftsforschungsinstitute mit einem Wachstum von fast 1%. Im kommenden Jahr soll es demnach ein Plus von mindestens 1,2% sein. Sorgen bereiten der geringe Konsum, die Teuerung und die Staatsverschuldung. Mehr von Volker Obermeier.
4: Das Zugpferd der Erholung ist die Industrie. Vor allem wegen der größeren Nachfrage in Deutschland sowie Osteuropa steigen Produktion und damit die Exporte. Auch der Baubranche geht es nach den Jahren der Rezession wieder besser. Weiterhin nur eine schwache Stütze bleibt der Konsum. Die Menschen sparen und die Kaufkraft nimmt ab, resümiert IHS-Chef Holger Bonin.
5: Die Realeinkommen werden zurückgehen, weil die Inflation angezogen hat und die Lohnsteigerungen sehr schwach waren. Und es macht sich auch bemerkbar, dass der Finanzminister sparen muss.
4: Im kommenden Jahr sollte die wieder bessere Lage der Industrie sich in höheren Einkommen bemerkbar machen. Das würde auch den Konsum antreiben. Eine Wachstumsbremse bleiben die Energiekosten, die die Inflation in den kommenden Monaten nur langsam sinken lassen. Die zweite Bremse ist die Sanierung des Staatshaushalts.
0: Die Luftabwehr der Ukraine beklagt Einschränkungen im Satellitennetzwerk Starlink von Tech-Milliardären Trump-Intimus Elon Musk. Luftabwehr und Drohneneinsatz seien dadurch geschwächt. An Zufall glaubt man in der Ukraine nicht. Mitten in der anhaltenden Angriffswelle Russlands. Informationen von Miriam Beller.
6: Mit 39 ballistischen Raketen und Dutzenden Drohnen greift Russland in der Nacht erneut ukrainische Städte an. Vor allem dank Informationen aus den USA konnten solche Angriffe bisher vom ukrainischen Militär oft abgefangen werden. Doch die Warnungen bleiben dieses Mal aus. Nur 4 Raketen können abgefangen werden. Gleichzeitig meldet das ukrainische Militär eine massive Einschränkung bei der Nutzung des Satellitennetzwerks Starlink des US-Raumfahrtunternehmens SpaceX von Elon Musk. Ein Berater von Volodymyr Zelensky berichtet von beeinträchtigten Kampfeinsätzen an der Front und vermutet politische Gründe für die Drosselung des Satellitennetzwerks. Volodymyr Zelensky hatte die Entscheidung von Donald Trump, wieder Diesel aus Russland kaufen zu wollen, kritisiert. Der US-Präsident hatte daraufhin eine Ablöse von Zelensky gefordert.
0: Die Befürchtungen haben sich bestätigt. Papst Leo XIV. Leidet an Lungenkrebs. Ihm wurde gestern in einer 1,5-stündigen Operation nicht nur ein Adenokarzinom, ein bösartiger Tumor, sondern auch der rechte untere Lungenflügel entfernt. Aus Rom berichtet Cornelia Wospanik.
7: Die Genesung des Papstes verlaufe wie vorgesehen, teilen die Ärzte heute am späten Nachmittag mit. Alle Werte seien in der Norm nach einem solchen Eingriff. Der Papst könne das Krankenbett verlassen und esse auch normal. Ein weiteres Mal erfährt man von den Ärzten heute nicht, ob weitere Therapiemaßnahmen nötig sind. Gestern wurde dem Papst ja nicht nur der Lungenknoten entfernt, von dem er selbst am Sonntag gesprochen hatte, sondern auch der rechte untere Lungenflügel. Eine Radikallösung. Denn die Gewebeuntersuchung hatte den Verdacht bestätigt, den die Ärzte schon zuvor hatten. Es handelt sich um Krebs. Durchgeführt wurde der Eingriff mittels videoassistierter Thoraxchirurgie, also ohne den Brustkorb zu öffnen oder die Rippen spreizen zu müssen. Am Zeitplan für den Krankenhausaufenthalt, etwa eine Woche, hat sich bisher nichts geändert.
0: Zurück nach Österreich und zur Aufklärung des Bahnchaos Montag früh ausgehend vom Bahnhof in Wiener Neustadt. Noch ist ungeklärt, wieso sich 21 Güterwaggons selbstständig gemacht haben. Die ÖBB versprechen Aufklärung. Mehr von Martin Rauter.
8: Gleich 21 Güterwaggons sind am Montag in Wiener Neustadt einfach weggerollt. Zwei von ihnen auch entgleist. Die Folge: Zugausfälle, Verspätungen und tausende betroffene Fahrgäste. Es sei noch unklar, wie es zu dem Zwischenfall kommen konnte, sagt heute ÖBB-Chef Andreas Matthä.
9: Es ist tatsächlich noch immer Gegenstand der Ermittlungen, wie das eigentlich gehen kann, denn die Fahrzeuge waren an sich gesichert mit entsprechenden Hemmschuhen.
8: Fahrgäste haben daraufhin von überfüllten Schienenersatzverkehrsbussen und fehlenden Informationen von Seiten der ÖBB berichtet. Matthä dazu.
9: Natürlich am Montag in der Früh so einen Vorfall zu haben, bei den enormen Mengen an Pendlerinnen und Pendlern, überfordert sozusagen die Systeme. Das ist auch so geschehen. Da kann man sich auch dafür nur entschuldigen.
8: Verletzt wurde beim Vorfall niemand. Die letzten Sperren wurden gestern aufgehoben.
0: Weitere aktuelle Meldungen hat jetzt noch Martina Kofler.
10: Mit den Stimmen der Regierungsparteien und der Grünen hat der Nationalrat Gesetzesänderungen beim Strafvollzug beschlossen. Künftig sollen ausländische Straftäter leichter in ihr Herkunftsland abgeschoben werden können, ohne vorher in Schubhaft genommen zu werden. Justizministerin Sporrer von der SPÖ spricht von einem weiteren Schritt zur Entlastung des Straf- und Maßnahmenvollzugs. Die erst kürzlich in Kraft getretene Paketsteuer bleibt in der Regierung weiter umstritten. SPÖ-Finanzminister Martha Bauer ist gegen eine Abschaffung der Steuer, wie das die Neos fordern. Die ÖVP zeigt sich dagegen offen für Alternativen. Wegen der hohen Schulden hat die Stadtregierung in Graz ein zweites Sparpaket vorgelegt. Demnach sind Personalkürzungen geplant. Miet- und Pachtverträge sollen zudem überprüft werden. Nicht gekürzt werden soll bei Bildung und Sport. In Albanien sind Studentenproteste eskaliert. Bei gewaltsamen Ausschreitungen geriet das Bildungsministerium in der Hauptstadt Tirana in Brand. Tausende Demonstranten hatten sich vor dem Ministerium versammelt, um den zweiten Tag in Folge gegen Korruption und Missstände im Bildungssystem zu protestieren. Die Polizei setzte Tränengas und Wasserwerfer ein, um die Menge auseinanderzutreiben. Beim Prozessauftakt zum Anschlag auf die Nord Stream Pipelines in der Ostsee vor 4 Jahren hat die Verteidigung heute die Einstellung des Verfahrens gefordert. Angeklagt ist ein ehemaliger Offizier der ukrainischen Armee. Er soll eine führende Rolle bei dem Anschlag gespielt haben und von der Ukraine beauftragt worden sein. Und Unwetter mit Starkregen und Sturm haben in weiten Teilen Griechenlands schwere Schäden angerichtet. Auf der Urlaubeinsel Rhodos kam ein Mann ums Leben. Er dürfte mit seinem Auto von den Wassermassen mitgerissen worden sein. Zahlreiche Flüge nach Rhodos mussten umgeleitet werden. Auf der Insel Skiathos wurden Straßengeschäfte und Häuser überflutet. Auf Euböa stürzten zahlreiche Bäume um. Straßen wurden beschädigt.
0: Fehlt noch die Wetterprognose, die hört Gerald Holzinger.
11: Hoher Luftdruck wird jetzt wieder wetterwirksam. Damit klingen auch die letzten Regenschauer an der Alpen-Nordseite heute Abend ab. Es klart vermehrt auf und der Wind lässt überall nach. In der Nacht wird es stellenweise nebelig, bei Tiefstwerten meist zwischen 2 und 10 Grad. Morgen Donnerstag gibt es eine trockene, größtenteils windschwache Mischung aus Nebel, Sonne und Wolken. Dazu am Nachmittag 13 bis 20, im Westen bis 22 Grad, in 2000 Meter Höhe zwischen 5 Grad am Schneeberg und 13 Grad am Arlberg.
0: Das war's aufs Erste. Mehr und ausführliche Informationen dann im Abendjournal ab 18 Uhr. Bis dahin verabschiedet sich Franz Renner.
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7: Als Lesefest für das Publikum positioniert sich die Buch Wien ab 25. November. Zum Auftakt wird der österreichische Buchpreis verliehen. Wer die Chance hat, ihn zu bekommen, das erfahren Sie heute bei uns. Außerdem, Menschliches, also Menschliches steht im Zentrum des neuen Kurzgeschichtenbandes der US-Amerikanerin Lauren Groff. Und sie gilt als herausragende Vertreterin der neuen Sachlichkeit. Eine aktuelle Biografie wirft neue Blickachsen auf Leben und Werk der deutschen Autorin Irmgard Keun. Das sind die Themen im Kulturjournal. Am Mikrofon Christine Scheucher.
13: Grundantrieb war vor allem so eine philosophische Fragestellung, inwiefern gehen wir mit der Welt und mit Sprache um? Inwiefern kann Sprache unsere Welt darstellen, unser Leben darstellen?
7: Er taucht in die Tiefen der Sprachphilosophie ein und erzählt die aberwitzige Liebesgeschichte eines Paares, das davon besessen ist, eine perfekte Universalsprache
14: zu finden. Mit seinem Roman Schleifen hat es Elias Hirschel bereits auf die Shortlist des Deutschen Buchpreises geschafft. Nun steht der Titel auch auf der Shortlist des Österreichischen Buchpreises, der mit 10.000 Euro dotiert ist. Nominiert sind außerdem Anna Bahr mit dem Roman Amseln, Norbert Gstrein mit Im ersten Licht, Sabine Scholl mit Die zweite Haut und Birgit Birnbacher mit Sie wollen uns erzählen. Ja, und im Studio begrüße ich unsere Literaturexpertin Judith Hoffmann. Judith, auf den ersten Blick birgt die Liste eigentlich keine großen Überraschungen. Trügt dieser Eindruck?
15: Nein, es ist wirklich eine durchaus erwartbare Auswahl. Die Favoriten haben sich durchgesetzt, kann man sagen. Allen voran der schon erwähnte Elias Hirschel mit Schleifen, aber auch Norbert Gstrein mit Im ersten Licht und Birgit Birnbacher mit Sie wollen uns erzählen gehören sicherlich zu den herausragendsten Titeln des bisherigen Literaturjahres. Vielleicht ein bisschen weniger vorhersehbar war die Nominierung von Anna Bahrs Amseln, die fragmentarischen Spuren einer verschwundenen Psychiaterin. Und wenn man von einer Überraschung sprechen will, dann ist vielleicht Sabine Scholls Erinnerungsbuch Die zweite Haut so eine. Das ist ein Buch über ihre Kindheit und vor allem über ihre Mutter, die für sie, für die Menschen im Dorf genäht, ausgebessert, geflickt hat, damit ein bisschen Geld verdient hat und zugleich war dieses Nähen, aber auch Kleidung anpassen, die einzige Zuneigung und Berührung, die sie von ihr erfahren hat. Das ist ein sehr persönliches, sehr assoziatives Erinnerungsbuch, das eben ausgehend von einem Frauenleben dann weiter über vier Frauengenerationen viel über eine ganze Gesellschaft erzählt.
14: Ja, ein Frauenleben steht nicht nur bei Sabine Scholl im Zentrum, sondern auch bei Elias Hirschel, Anna Bahr und Birgit Birnbacher geht es um eine Frau. Allerdings die Zugänge, die unterscheiden sich deutlich, nämlich inwiefern?
15: Ja, tatsächlich konnte sich diese Jury offensichtlich in diesem Jahr vor allem auf Frauenporträts einigen. Bei Scholl ist es eben das der Mutter, wenngleich über mehrere Generationen sich die Erzählung erstreckt. Drei Generationen neurodivergenter Figuren stellt dann Birgit Birnbacher ins Zentrum von Sie wollen uns erzählen, nämlich zuerst den neunjährigen Oss, dann seine Mutter, die Soziologin Ann und dann die Großmutter. Sie erzählt anhand dieser drei Figuren aus wechselnder Perspektive auch vom Wunsch und von der Unmöglichkeit gleichzeitig, sich ein- und unterzuordnen. Anna Bahr wiederum, ich habe es schon erwähnt, präsentiert das Leben dieser problematischen Frauenfigur, dieser verschwundenen Psychiaterin, anhand eines Koffers voller Briefe und Notizen dieser Frau, die dann ein anonymer Herausgeber auch veröffentlicht. Und der schon angesprochene Roman Schleifen kreist ebenfalls um eine Frauenfigur, nämlich Franziska Denk, die jede Krankheit bekommt, von der sie nur hört oder liest und die dann gemeinsam mit dem Mathematiker Otto Mandl nicht nur diesem Übel beikommen will, sondern auch gleich gemeinsam mit ihm die perfekte Sprache erfinden möchte.
14: Ja, einer der nominierten Romane allerdings wählt eine männliche Perspektive. Wir haben hier sehr viele starke Frauen im Zentrum dieser Bücher. Im Zentrum von Norbert Gstreins Epochenporträt Im ersten Licht steht Adrian Reiter, also ein Mann. Er ist der Sohn eines einfachen Postbeamten. Was kann man über diese Figur sagen?
15: Das ist eine der spannendsten Figuren eigentlich, weil dieser 1901 geborene und durch einen gezielten Axthieb von Vater kriegsuntauglich gemachte Protagonist fast ein ganzes Jahrhundert, fast das ganze 20. Jahrhundert beobachtet und zwar immer aus der Außenseiterperspektive. Er war nie im Krieg, beobachtet, wie die Soldaten kriegsgeschädigt an Leib und Seele heimkommen, wird zwischenzeitlich vom Kritiker selbst zum Kriegsbesessenen, wird zum Mitläufer im Zweiten Weltkrieg und er ist vor allem ein sehr vielschichtiger und spannender Augen- und Ohrenzeuge eines Gutteils des 20. Jahrhunderts.
14: Die Geschichten über den Einzelnen, die Einzelne, diese Geschichten werfen also Schlaglichter auf das große gesellschaftliche Ganze, wie es gute Literatur ja immer wieder macht. Vielleicht sprechen wir aber nicht nur über den Inhalt, sondern auch über die Form dieser nominierten Romane. Welche Form haben die Autoren und Autorinnen denn gewählt?
15: Das sind interessanterweise 5 wirklich komplett unterschiedliche Zugänge. Bei Sabine Scholl handelt es sich um eine Art kunstvollen Gedankenfluss, der zwischen Erinnerung, Reflexion und Beobachtung meandert. Birgit Birnbacher hat, finde ich, in diesem Buch noch stärker zu ihrem unverwechselbaren, vorgeblich sehr einfachen, aber komplexen Erzählton gefunden. Knapp, aber nie sperrig, schwungvoll und wie immer erzählt sie viel im Unausgesprochenen, in den Zwischenräumen, zwischen den Zeilen, zwischen den Wörtern. Und es ist wieder einmal erstaunlich, wie viele Themen sie ganz nebenbei auf knapp 200 Seiten unterbringt und dann aber nicht nebeneinander stehen lässt, sondern kunstvoll zu einem Ganzen verwebt. Am aufwendigsten konstruiert sind sicherlich Anna Baas Amseln, eben durch diese verschiedenen Textsorten und Stimmen, die sich in diesem Chaos im Koffer finden, und Elias Hirschels Schleifen, ein historischer oder eher vorgeblich historischer Roman, denn Hirschl ist ja Meister darin, die hanebüchernsten Theorien, Thesen und völlig frei erfundene Quellen so akribisch zu zitieren, dass am Ende wirklich Fiktion und Realität in einer einzigen Verwirrung aufgehen und ineinander schwappen. Dazu schlägt er einen sehr süffisanten, fast umgangssprachlichen Erzählton an und fügt die einzelnen Episoden und Anekdoten aneinander ohne wirklich durchgängige Handlung. Und das ist für mich fast der Gegensatz zu Gstreins sehr streng chronologischer Bauweise. Er bleibt immer in der personalen Erzählung, immer im Kopf seines Protagonisten und erzählt die jeweilige Zeit, das finde ich interessant, auch über die Sprache. Also über ein verschlungenes, fast doderer Deutsch wird es dann zackiger und aber verschwommener bei Adrian und seiner kurzzeitigen Ehefrau. Dann findet er nach dem Zweiten Weltkrieg eine neue Sprache und daher auch eine neue Sichtweise. Also das ist eine interessante Sichtweise, eine Gesellschaft auch über ihre Sprache und zwischenzeitlich über die Sprachlosigkeit zu beobachten und zu porträtieren.
14: Ja, und wer das Rennen macht, erfahren wir am 23. November. Dann nämlich wird der österreichische Buchpreis gemeinsam mit dem Debütpreis vergeben. Und zwar im Wiener Konzerthaus. Und wir bleiben im Feld der Literatur. Gewaltige Landschaften, Überlebenskämpfe und die absolute Einsamkeit. Damit hat sich die US-amerikanische Schriftstellerin Lauren Groff in ihrem jüngsten Roman »Die weite Wildnis« auseinandergesetzt. In ihrer neuen Kurzgeschichtensammlung »Raufbold« geht es hingegen um Zwischenmenschliches. Magdalena Miedl hat den Band für uns gelesen.
16: Es sieht aus wie ein ganz normaler Morgen. Nur, dass in den Schultaschen der jüngeren Brüder nicht Bücher und Hefte, sondern Zahnbürsten und Wechselkleidung sind. Die Erzählerin dieser Geschichte ist die Tochter jenes damals 14-jährigen Mädchens, das gemeinsam mit ihrer verprügelten Mutter die Flucht vorbereitet, vor dem Vater, der eben denken soll, dass es ein ganz normaler Morgen ist.
17: Auf dem Weg zur Bushaltestelle blieb der Atem der Kinder tief und weiß in der Luft hängen, wie ein seltsamer Geist, der ihnen folgte. Als sie unten am Briefkasten kurz stehen blieben, fragte der jüngere Bruder leise, »Ist sie tot?« »Sei still«, zischte der Ältere, »sonst weckst du ihn noch.« Und alle drei sahen hoch zu dem Haus, das in der kühlen Dunkelheit auf dem Hügel kauerte. Die Schwester strich dem Kleinen über den Kopf und flüsterte, »Nein, nein, keine Sorge, sie lebt.«
16: Mit dieser Kurzgeschichte, erzählt aus der Perspektive der Nachgeborenen, beginnt der Band Raufbold von Lauren Groff. Um spät aufblühendes Begehren geht es in diesen Geschichten, um vergessene Kinder und die Idee von Geborgenheit, in einer Sprache, die einen immer wieder ganz unvermittelt trifft. Oft wie ein Schlag in die Magengrube, manchmal wie eine lang ersehnte Umarmung. Und es gibt ein Leitmotiv durch diese 9 Kurzgeschichten, sagt Lauren Groff.
18: Ich habe im Laufe der vielen Jahre, die es gedauert hat, diese Sammlung zu schreiben, viel über Gewalt innerhalb der Familie nachgedacht. Manchmal ist es sehr subtile Gewalt. Es muss sich dabei nicht einmal um körperliche Verletzungen handeln. Aber die Familie, in die wir hineingeboren werden, ist oft belastet. Wir verletzen einander oft unbeabsichtigt, weil überall dort, wo Liebe ist, auch das Potenzial für Schmerz besteht. Das ist also etwas Größeres, woran ich beim Zusammenstellen dieser Sammlung gedacht habe.
16: Schon 2018 veröffentlichte Lauren Groff die preisgekrönte Kurzgeschichtensammlung Florida, die ebenfalls auf Deutsch erschienen ist. Dazwischen legte Groff zwei gewaltige Romane vor. In Matrix aus dem Jahr 2021 erfand sie das unbezähmbare Leben der mittelalterlichen Dichterin und Äbtissin Marie de France neu. Und der Folgeroman Die weite Wildnis aus dem Jahr 2023 war so etwas wie eine Gegenerzählung. Im frühen 17. Jahrhundert flüchtet da eine aus der alten

0: mitten in die neue Welt mitgebrachte Magd vor der Gewalt eines Siedlervorhers hinaus in die Natur. Die Titelgeschichte des neuen Buchs Raufbold ist 2019 im New Yorker erschienen. Protagonistin ist eine junge Turmspringerin, die ihre desolate Familiensituation nur beim Sport vergessen kann.
1: Als schließlich ihr Name aufgerufen wurde, stand sie langsam auf und ging zur Leiter. Und während sie nach oben stieg, fiel das schmächtige, schleichende Mädchen mit den schlechten Zähnen und der schlechten Haut Sprosse um Sprosse von ihr ab. Ihre Nerven stellten sich, und in ihr schwoll ein Summen an, das alles ausblendete. Die Stimmen der Menschen auf den Tribünen, das schwappende Wasser an der Ablaufrinne und die Sonne selbst, schließlich sogar ihren Körper.
0: Groff verzichtet auf Psychologisierung zugunsten einer präzisen Schilderung der Handlungen ihrer Figuren. Übersetzerin Stephanie Jacobs überträgt diese Sprache mitreißend. Sie hat auch schon Groffs Romane übersetzt, die immer parallel zu den Kurzgeschichten entstehen.
2: Ich versuche, meine Kurzgeschichten komplett in einem Zug zu schreiben, weil es da eine Bündelung von Energie erfordert, wie beim Surfen auf einer Welle bis ans Ufer. Das will man nicht zerstückeln, auch wenn die ersten Entwürfe nicht im geringsten den fertigen Geschichten ähneln. Trotzdem ist es eine komplett andere Arbeit als bei Romanen. Wenn eine Geschichte zu mir kommt, fühlt es sich immer an wie ein Geschenk. Es erfordert natürlich trotzdem Arbeit. Aber es ist etwas, das zu mir kommt. Ein Roman dagegen braucht viel tägliche Geduld und Liebe und Nachdenken und Arbeit. Das ist ein Langstreckenlauf. Da geht es um Geduld im Gegensatz zu einem kurzen Aufblitzen von Freude.
0: Dass die beiden Geschichten aus Ich-Perspektive, die am Beginn und Ende des Buchs stehen, mit Groffs eigener Biografie zu tun haben könnten, deutet sie in einem Anhang an. Und der macht so neugierig, dass man das ganze Buch am liebsten nochmal von vorne lesen möchte.
3: Findet Magdalena Miedl. Und am Ende der Sendung wartet ein weiteres Literaturhighlight auf sie. In der Weimarer Republik war die deutsche Schriftstellerin Irmgard Keun eine umjubelte Bestseller-Autorin. In der Nazizeit wurden ihre Bücher auf den Index gesetzt. Im Exil hatte Keun mit einer durchwachsenen Beziehung zu Josef Roth zu kämpfen. In der Nachkriegszeit mit einer schweren Depression. Nun widmet der deutsche Literaturkritiker Tobias Lehmkuhl Irmgard Keun unter dem Titel »Keine von uns« eine Biografie. Wolfgang Popp hat sie gelesen.
4: 1931 gilt als ein Wunderjahr der deutschen Literatur. Abgesehen von Alfred Döblins Berlin Alexanderplatz erschienen damals die drei bedeutendsten Romane der Weimarer Republik. Neben Erich Kästners Fabian und Gabriele Tergits Käsebier erobert den Kurfürstendamm war das Irmgard Keuns Debütroman Gilgi eine von uns. Keun war damals Mitte 20 und damit nur wenig älter als ihre Protagonistin Gisela, kurz Gilgi.
5: Sie ist 21, sie arbeitet als Sekretärin, sie will ihren eigenen Weg gehen, ihre eigene Wohnung haben, sie will Karriere auch als Übersetzerin machen, bildet sich fort, also da tun sich plötzlich so große Fenster auf für junge Frauen, die dann 1933 natürlich ganz schnell wieder zugemacht werden und dem traditionellen Frauenbild geopfert werden.
4: So Biograf Tobias Lehmkuhl. Irmgard Keun verfolgte in ihrem Roman eine Poetik der Echtzeit, heißt, sie schrieb an den Ereignissen der damaligen Zeit entlang. So beginnt der Roman am Frühstückstisch, wo Gilgis Vater aus dem Kölner Tagesanzeiger vorliest.
5: Es ist wirklich aus der Zeitung dieses Tages von Keun abgeschrieben und man staunt einfach darüber, was in diesen Schlagzeilen trotzdem auch alles zu finden ist, was dann die nächsten Jahre geprägt hat. Ja, Waffenlager von so rechtsnationalen Verbänden wurden aufgedeckt. Es gibt so Parlamentssitzungen, wo Juden beschimpft werden.
4: Das Buch wurde innerhalb kürzester Zeit zum Bestseller und nur ein halbes Jahr später brachte Keun auch schon ihren zweiten Roman, das Kunstzeitene Mädchen, heraus, der sich ebenso zum Verkaufsschlager entwickelte. Doch der kometenhafte Aufstieg war nur von kurzer Dauer. Mit der Machtergreifung der Nazis im Jänner 1933 wurden ihre Bücher als zersetzend und undeutsch betrachtet, denn junge Frauen, die selbst über ihr Leben entscheiden wollten, widersprachen dem Nazi-Ideal der deutschen Hausfrau und Mutter. Keuns beide Romane landeten dann auch bei der großen Bücherverbrennung der Nazis im Feuer.
5: Sie hat versucht, in die Reichsschriftungskammer aufgenommen zu werden, um weiter zu

0: publizieren zu können in Deutschland. Es gab so ein Vorsprechen sogar von ihr. Sie hatte einen Roman eingereicht, es wurden Änderungen verlangt und Irmgard Keun war niemand, der jemals irgendwas überarbeitet oder verändert hat.
1: Trotzdem blieb Irmgard Keun noch 3 Jahre in Nazi-Deutschland und sammelte Material für ein Buch, das später unter den Anti-Nazi-Romanen herausstechen sollte. Keun hatte nämlich
0: Wie ein Schwamm die Umgebung in sich aufgenommen und aus diesen Erfahrungen ist dann ja im Exil sehr schnell der Roman Nach Mitternacht erschienen. Und das ist ja wirklich der einzige Roman, der während der Nazizeit entstanden ist, der auch aus der Nazizeit heraus entstanden ist, also der von einer Zeugin der Umstände geschrieben wurde.
1: 1936 ging Irmgard Keun nach Ostende ins Exil. Der belgische Küstenort wurde damals zum wichtigen Treffpunkt der deutschsprachigen Literatur. Egon Erwin Kisch und Ernst Toller lebten hier und dann kam eines Tages Stefan Zweig mit einem ziemlich auffälligen Menschen ins dortige Café Flor. Der Mann schwankte vor Trunkenheit und sein Rock war mit Zigarettenasche bedeckt, erinnerte sich Keun später und Kisch stellte ihr schließlich den Betrunkenen lachend als den berühmten Josef Roth vor. Bei dieser ersten Begegnung der beiden sollte es nicht bleiben.
0: Es war dann eine große Liebe zwischen Josef Roth und Irmgard Keun, die dann auch quasi an ihrer Exzessivität gescheitert ist. Also Josef Roth, der auch schwer alkoholkrank war und extremst eifersüchtig.
1: 1,5 Jahre hielt die aufreibende Beziehung. Gemeinsam reisten Keun und Roth von Paris über Wien nach Lemberg. Getrunken hatten beide exzessiv, geschrieben genauso, wenn auch alkoholbedingt in einem eigenen Rhythmus. Das eruptive Schreiben sollte auch nach der Trennung von Roth Keuns Fluch und Segen bleiben, da sich
0: Stundenweise sozusagen die Phasen der absoluten Schreibblockade mit dem abwechselten, was sie dann eine Schreibolympiade nannte. Also es gibt Briefe, da beklagt sie sich bei ihrem Geliebten in den USA darüber, dass sie überhaupt nicht schreiben kann, aber der Brief ist 26 Seiten lang.
1: schwierig sei die Quellenlage gewesen, so Biograf Tobias Lehmkuhl, denn Irmgard Keun hat nichts aufgehoben. Was sie nicht veröffentlichte, landete meist auf dem Müll. Vom Alkohol kam Keun auch nach dem Krieg nicht los, dazu litt sie unter schweren Depressionen. 6 Jahre verbrachte sie schließlich weitgehend vergessen in einer Nervenklinik. In den 70er Jahren kam es schließlich zu ihrer Wiederentdeckung. Zu ihren Bewunderinnen zählte Elfriede Jelinek, die auch eine Geburtstagsrede auf Keun hielt. Damals gab Irmgard Keun auch wieder Interviews, betrieb da aber eine Münchhausiade der eigenen Art.
0: Sie hat ihre eigenen Wahrheiten auch immer für sich erfunden. Sie hat vielleicht auch in den Momenten, wo sie so einen Quatsch erzählt hat, wie sie hätte ein Kind mit Josef Roth, vielleicht wirklich daran geglaubt.
1: Eine andere Bewunderin Irmgard Keuns war übrigens die Büchner-Preisträgerin Ursula Krechel. Von ihr stammt die schöne wie hellsichtige Beobachtung, in Keuns Sätzen sei immer jetzt.
2: Wolfgang Popp war das über Tobias Lehmkuhls Biografie. Keine von uns, das Leben der Irmgard Keun. Erschienen ist der Band im Rowohlt Verlag.
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4: Mittwoch, der 14. Oktober, es ist gleich 17:30, Zeit für die Spielräume. Sie wird regelmäßig im dänischen Radio gespielt. Nun ist Gelegenheit, sie auch in Ö1 zu hören. Die 39-jährige dänische Jazzsängerin und Songwriterin Emma Pilgaard, die in Odense auf der Insel Fünen lebt. Nach dem Studium an mehreren Musikkonservatorien wurde sie nur ein Jahr nach ihrem Abschluss im Jahr 2022 als Jazztalent des Jahres auf Fünen ausgezeichnet. Diesen Herbst hat sie ihr bereits drittes Album veröffentlicht, das, wie schon die beiden Vorgänger, von der Kritik hoch gelobt wurde, als eines der inspiriertesten und bestgeschriebenen Jazzalben. Miriam Jesser hat es schon gehört und stellt Ihnen jetzt einige Songs daraus vor.

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1: Die dänische Jazzkünstlerin Emma Pilger rückt in 8 Liedern 8 außergewöhnliche Frauen ins Rampenlicht.

Emma Pilgard, Jazzkomponistin, Musikerin, Sängerin und Liedtexterin auf ihrem neuen dritten Album, einer Vinyl-LP mit dem Titel A Woman's Voice. Das Ensemble in Vollbesetzung, ein Quintett, besteht aus internationalen Jazzmusikerinnen. Außer der dänischen Emma Pilgaard hörten wir Rahel Talz aus Estland am Klavier, Hilda Norquist aus Schweden am Kontrabass und Patricia Wibranczyk aus Polen an den Drums. Die Platte ist ein Konzeptalbum. Jedes der 8 Stücke ist einer bedeutsamen Frau aus der dänischen Geschichte gewidmet. Die 1957 verstorbene Tit Jensen aus Jütland hat sich im frühen 20. Jahrhundert bereits in der Frauenbewegung dafür eingesetzt, dass Frauen ein selbstbestimmtes Leben führen dürfen, inklusive des Rechts der freien Entscheidung über Abtreibung. Aber Pilgaard hat das Thema klug über die Bande gespielt und fragt sich, wie Tit Jensen auf das Leben ihrer eigenen Mutter geblickt haben mag, dass sie ja dazu bewogen hat, sich für die Frauenrechte einzusetzen. Und wie allgemeingültig dann so ein Text ist, das haben wir jetzt gerade gehört. Das nächste Stück ist der Komponistin Else Marie Pade gewidmet. Sie war Wegbereiterin der elektronischen Musik und der Musik konkret, eine Pionierin, und während des Zweiten Weltkriegs war die Komponistin auch Widerstandskämpferin. Als Kind hat sie aber unter so schweren Nierenbeckenentzündungen gelitten, dass sie über lange Zeiträume im Bett liegen musste und die Außenwelt damals nur akustisch wahrnehmen konnte. Und genau das waren die Geburtsstunden der späteren Komponistin.

Das Vibraphon hier, das symbolisiert die sanften Sinuswellentexturen, die die Komponistin Pade so gerne eingesetzt hat.

ohne Elektronik die Idee elektronischer Musik anzudeuten, das gelingt Emma Pilgaard auf subtile poetische Art und Weise. Victoria Søndergaard hat Vibraphon gespielt. Pilgaards Texte vermeiden Zeigefinger und Geschichtsstunde und sind, wie das gesamte Album, auch ohne das Wissen um den Kontext aussagekräftig und berührend. Storytelling halt at its best. Machen wir jetzt einen kleinen Abstecher, einen kurzen Abstecher nach Wien, denn da gibt die walisische Jazzsängerin, Pianistin und Songwriterin Judith Owen Ende dieses Monats ihr Debüt in der Stadt. Ein aktuelles Album gibt es auch von ihr, zwei gute Gründe also schon für einen Spielräumeauftritt. Der dritte ist einfach ihre Qualität. Und auch Judith Owen steuert ein weibliches Modell bei mit dem Blues eines bösen Mädchens. Evil Girl Blues.

Judith Owen auf ihrem aktuellen Album mit ihrer eigenen Big Band. Und das Album heißt Suit Yourself, eine Jazz- und Blues-Platte, die sie in New Orleans produziert hat, was man ihr auch stark anhört. Sie will damit vor allem Lebensfreude vermitteln, all den äußeren Umständen zum Trotz und den Mut, man selbst zu sein. Möglichkeit, Judith Owen live zu erleben, ergibt sich am 27. Oktober um 20 Uhr in der Szene Wien bei Owens Wien-Debütkonzert. Jetzt aber zurück zum Konzeptalbum. A Woman's Voice heißt es, der dänischen Jazzmusikerin Emma Pilgaard, das so etwas wie 8 akustische Denkmale für 8 Frauen und ein Zwischenspiel enthält. Zum Schluss erinnert Emma Pilgaard an die dänische Zuckerbäckerin und Unternehmerin Karen Wolf, die auf einem Bauernhof aufgewachsen ist und ganz alleine aus eigener Kraft und Begabung ein Zuckerbäckerinnen-Imperium aufgebaut hat, das weit über ihren Tod, der 1946 war, besteht. Noch heute wird mit ihren Kuchen und Keksen die ganze Welt beliefert. Pilgaard stellt sich Karen Wolf in ihrer Backstube vor, wie sie allein ihre Rezepte entwickelt und gegen alle Erwartungen anarbeitet, mit denen die Gesellschaft damals eine Frau eingeengt hat. Wie sie unbeirrt ihren Weg geht, trotz finanzieller Hürden und allergrößter Unsicherheit.

0: A Woman's Voice, das Album der dänischen Musikerin Emma Pilgaard, eine Empfehlung der Spielräume. Ich verabschiede mich, Miriam Jesser. Adieu.
1: Auf Wiederhören bei den Spielräumen. Morgen an dieser Stelle hören Sie da einen Nachruf auf den österreichischen Pianisten, Komponisten und Pädagogen Dieter Glawischnig, der am 1. Oktober 88-jährig verstorben ist. Mittwoch, der 14. Oktober, gleich 5 Minuten vor 6 ist es jetzt. Auf über 900 Quadratmetern ist das Happy Lab Wiens größter Makerspace. Quasi ein Forum für Bastler. Es bietet Zugang zu professionellen Maschinen und Werkstätten, von 3D-Druck und Lasercutting über CNC-Fräsen bis zu Holz, Metall, Textil- und Elektronikwerkzeug. Rund 1600 Mitglieder können hier eigene Ideen ausprobieren, Prototypen entwickeln und voneinander lernen. Jetzt ist das Happy Lab 20 Jahre alt.
2: Digital leben.
3: Begonnen hat alles 2006 in einem kleinen, schimmligen Kellerlokal im 20. Wiener Gemeindebezirk. Erinnert sich Happy Lab-Mitgründer Roland Stelzer an die Anfänge zurück.

0: Atlantik überqueren wollten. Aus der Überquerung wurde nichts, dafür entstand ein Zuhause für eine der größten Maker-Communities in Österreich. Das Wort Maker war ihm bei der Gründung 2006 allerdings noch unbekannt, sagt Roland Stelzer.
1: Uns war ja das gar nicht bewusst, dass da irgend so etwas wie Maker-Bewegung entsteht oder auch der Begriff Maker, den haben wir nicht gekannt. Aber wir haben erst viel, viel später bemerkt, dass da eben vor circa 20 Jahren zur selben Zeit irgendwie der Zeitgeist reif war und auf der ganzen Welt so etwas wie eine Maker-Bewegung entstanden ist.
0: Entstanden ist die weltweite Maker-Bewegung rund um ein Magazin. Die US-amerikanische Zeitschrift Make. Sie erscheint seit 2005. Längst gibt es Ableger in verschiedenen Sprachen. Kreativ basteln mit Technik heißt es im Untertitel der deutschen Ausgabe. Geboten werden etwa Bastelanleitungen für Roboter und Raketen, 3D-Drucker im Praxistest, Smart-Home-Anwendungen zum Selberbauen und so weiter. Seit 20 Jahren veranstaltet die Zeitschrift Make sogenannte Maker-Fairs, eine Mischung aus Kiertag und Technikmesse, auf denen Maker ihre Produkte ausstellen. Das Happy Lab hat mehrmals Maker-Fairs in Wien ausgerichtet, in denen das Basteln und Tüfteln, der Maker-Spirit, gefeiert wird.
1: Ja, Idee haben, sich das zuzutrauen, das selbst umzusetzen, voneinander zu lernen. Also wenn ich selbst was nicht weiß, dann gibt es vielleicht einen anderen hier im Happy Lab, der mal über die Schulter schaut, der mal Tipps gibt, dass man vielleicht komplementär zusammenarbeitet, Kreative mit Technikern. Das ist irgendwie das Schöne. Da gibt es keine Bubble, da gibt es keine Barrieren, da gibt es keine Denkverbote. Das Wesentliche ist, eine Idee zu haben und es selbst machen zu wollen und lernen zu wollen.
0: Eine, die es sich zugetraut hat, eine Idee umzusetzen, ist Katrin Batko. Sie arbeitet im Happy Lab an einem E-Scooter aus Holz.
2: Das ist der erste Prototyp, der noch ziemlich schwer ist, aber praktisch alle Teile, bis auf die elektronischen und die Räder, sind hier gemacht worden.
3: Okay. Und ist das ein Produkt?
2: Das ist ein Produkt, genau. Also hier den Rahmen, der ist aus Holz. Also der im Speziellen hier ist aus Bambusholz, den habe ich hier gefräst. Die Metallteile habe ich an Metalllaserkarte herausgeschnitten und auch gewisse Teile wurden hier auf der CNC-Fräse auch rausgefräst.
0: Im Happy Lab ist Katrin Batko seit 15 Jahren Mitglied.
2: Das war noch eben da im alten zweiten Bezirk. Also für mich steht es für die Freiheit, Ideen umzusetzen mit Geräten, die man sonst sich nicht leisten könnte. Und einfach wirklich from idea to product, da steht für mich das Happy Lab. Im Happy Lab immer wieder so private Sachen, am Lasercutter, auch eben, wenn ich was gezeichnet habe, dann am Lasercutter durchgelasert, so Broschen Richtung Schmuck, auch T-Shirts habe ich gemacht, auch Möbel habe ich hier ein paar gemacht. Und ja, und durch das Projekt habe ich wirklich fast alle Geräte durchprobiert.
0: Ungefähr ein Drittel der Mitglieder nutzt das Happy Lab gewerblich, so wie Katrin Batko. Ein weiteres Drittel sind Hobbybastler und das letzte Drittel sind Menschen in Ausbildung, die für die Uni oder ähnliches Projekte umsetzen, sagt Roland Stelzer. Wie es in 20 Jahren im Happy Lab aussehen wird?
1: Ich muss ehrlich sagen, ich habe vor 10 Jahren nicht gewusst, wie es heute ausschauen wird. Und um ehrlich zu sein, ich weiß jetzt, nachdem sich das alles so beschleunigt, nicht wirklich, wie es in 3 Jahren hier ausschauen wird. Aber wir lassen uns drauf ein und wir versuchen unser Bestes.

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1: Mit Franz Renner, guten Abend. Mit Österreichs Wirtschaft geht es langsam wieder bergauf, prognostizieren WIFO und IHS. Nicht neu verhandeln will Finanzminister Matterbauer die zuletzt von NEOS und ÖVP kritisierte Paketsteuer. Hausarrest mit Fußfessel statt U-Haft. Im Gefängnis heißt es bald für René Benko, voraussichtlich noch diese Woche. Die Abschiebung ausländischer Häftlinge direkt aus dem Gefängnis soll künftig einfacher möglich sein. Mehr Verbindungen und neue Züge versprechen die ÖBB mit dem neuen Fahrplan ab Mitte Dezember. Wer in den Westen Österreichs will, wird stundenlange Verzögerungen auf sich nehmen müssen. Die Ukraine fühlt sich bei der Luftabwehr von Elon Musk Starlink in Stich gelassen und nach der Krebsoperation von Papst Leo XIV. Sprechen die Ärzte von einem zufriedenstellenden Genesungsverlauf. Das Wetter morgen zeitweise sonnig, ab und an bewölkt und windig. Den sprichwörtlichen Silberstreifen am Wirtschaftshorizont sehen WIFO und IHS. Die zwei Wirtschaftsforschungsinstitute sprechen in ihrer neuesten Prognose von einem

0: leichten und stabilen Wirtschaftswachstum, knapp 1% plus demnach heuer, mindestens 1,2% im kommenden Jahr. Schwacher Konsum, Teuerung und Staatsschulden bremsen demnach das Wirtschaftswachstum. Mehr von Volker Obermeier.
1: Seit dem Sommer hat das Wachstum wieder etwas kräftiger zugelegt. Einen hohen Anteil daran hat die Industrie. Sie kommt wieder in Schwung und die Lieferungen ins Ausland legen zu, IHS-Chef Holger Bonin.
2: Wir sehen, dass die Weltwirtschaft erstaunlich robust ist. Und das ist so stark, der Aufschwung auch gerade in der Industrie, dass wir eben die Belastungen, die zusätzlich dazugekommen sind, durch die steigenden Energiepreise auffangen können.
1: Stabil, aber vergleichsweise schwach zeigt sich die Nachfrage im Inland, ob Konsum oder Investitionen. Hier werde es noch dauern, bis die positive Entwicklung der Industrie in anderen Sektoren und bei den Einkommen Wirkung zeigt. Noch gäbe es allgemein eine Kaufzurückhaltung.
2: Die Realeinkommen werden zurückgehen, weil die Inflation angezogen hat und die Lohnsteigerungen sehr schwach waren. Und es macht sich auch bemerkbar, dass der Finanzminister sparen muss.
1: Geprägt ist die Herbstprognose ebenso von der Teuerung. Die Inflation bewegt sich auch in den kommenden Monaten um die 3%, vor allem wegen der Preise für Treibstoffe, Gas und Strom. Die Kostenentwicklung ist einer der Risikofaktoren. Ein anderer etwa die finanzielle Lage Frankreichs, sagte WIFO-Chef Gabriel Felbermeier im Mittagsjournal.
3: Wir haben fast schon eine Staatsschuldenkrise in Frankreich, sehr hohe Anleihezinsen, da könnte uns Ungemach blühen, die Entwicklung an der Straße von Hormuz und.
1: Die steigenden Kosten bei den Staatsanleihen spürt auch Österreich, die Zinszahlungen nehmen zu und sie belasten den Haushalt.
3: Das ist schon sehr deutlich, in unserer Prognose nimmt die Zinslast von 0,9% des BIP auf 2,5% des BIP zu. Das muss einmal gestemmt werden. Das macht jetzt dem Finanzminister die Budgetpolitik nochmal extra schwer.
1: WIFO und IHS erwarten, dass Österreich das 3% Defizitziel bis 2028 klar verfehlen wird.
0: Der schon angesprochene Finanzminister Markus Mauterbauer sieht in der neuen Paketsteuer anders als NEOS-Chefin Beate Meindl-Reisinger keinen Murks. Es gibt für ihn daher auch keinen Anlass zu Neuverhandlungen. Auf Innerparteiliches hat Mauterbauer heute früh bei uns im Morgenjournal auch vorausgeblickt. Er sei bereit, den Vizekanzlerjob zu übernehmen, sagte er. Ob er auch SPÖ-Chef werden will, lässt er noch offen. Mehr von Maximilian Biegler.
4: Kommendes Jahr soll Markus Mauterbauer Vizekanzler werden. Viele in der SPÖ wünschen sich, dass er auch Parteichef wird. Doch das lässt er heute offen.
5: Was ich den neuen Landeschefs zugesagt habe, ist zu Beginn nächsten Jahres den Vizekanzler zu übernehmen. Es war auch der ausdrückliche Wunsch der neuen Landeschefs. Und für mich stellt sich die Frage nach dem Parteivorsitz noch nicht. Das wird auch später dann zu diskutieren sein.
4: Offen ist auch, ob Andreas Babler Minister bleibt, wenn Mauterbauer Vizekanzler ist. Der Finanzminister hält sich dazu bedeckt.
5: Das überlege ich dann und dann erfährt es auch die Öffentlichkeit.
6: Sind Sie ihm was schuldig?
5: Ach, wir verstehen einander gut, aber schuldig sind wir in dem Sinne einander nichts.
4: Themenwechsel zu Mauterbauers Arbeit als Finanzminister. Wegen steigender Zinsausgaben muss das Ministerium die Defizitprognose für das kommende Jahr von 3,5 auf 3,6% nach oben erhöhen.
5: Wir werden sehen, wie sich die Rahmenbedingungen weiterentwickeln, aber aufgrund der neuen Prognosen und dieser Zinsentwicklungen ist das die aktuelle Einschätzung.
4: Viel diskutiert wird dieser Tage über die seit Anfang des Monats geltende Paketsteuer. Dass die NEOS sie schon wieder abschaffen wollen, kann Mauterbauer nicht nachvollziehen.
5: Ja, da bin ich ein bisschen verwundert, denn wir haben das in der Koalition gemeinsam beschlossen. Es gibt einen Ministerratsvortrag, dem alle Regierungsmitglieder zugestimmt haben. Es ist im Parlament von den Regierungsparteien so beschlossen worden,
4: sagt der Finanzminister.
0: Der mutmaßliche Milliardenplatier René Benko wird von der U-Haft im Gefängnis in den Hausarrest mit Fußfessel übersiedeln. Die Wirtschafts- und Korruptionsstaatsanwaltschaft wird gegen die heutige Entscheidung des Landesgerichts Innsbruck Beschwerde einlegen. Aufschiebende Wirkung hat das nicht. Mehr von Bernd Koschuh.
7: Statt in der Haftanstalt wird René Benko künftig in einer 60 Quadratmeter Wohnung sitzen, die laut seinem Anwalt angemietet wurde. Die Innsbrucker Gerichtssprecherin Birgit Fink sagt,
8: zulässig ist, dass er eine Stunde pro Tag einen Ausgang hat und zweimal in der Woche Einkäufe tätigt.
7: Und Anwalt Norbert Wess erklärt,
9: er hat auch die Möglichkeit, fußläufig seine Kinder, seine Eltern, seine Frau regelmäßig zu sehen.
7: Der Anwalt hat seinen Antrag auf Untersuchungshaft im Hausarrest mit Fußfessel unter anderem mit dem Recht auf Familienleben begründet. Und damit, dass sich Benko auf künftige Prozesse vorbereiten müsse. Die Staatsanwaltschaft befürchtet, Benko könnte via Internet, Telefon oder durch Treffen Dokumente fälschen und Tathandlungen begehen. Die WKStA hat daher eine Beschwerde gegen die

0: Entscheidung angekündigt, über die das Oberlandesgericht entscheiden wird. Das Landesgericht begründet seine heutige Entscheidung damit, dass viele Firmen aus dem Signa-Konglomerat insolvent sind und Benko kaum mehr Einfluss nehmen könnte, weil die Firmen jetzt von Masseverwaltern geführt werden. Außerdem hat der Richter Benko Weisungen erteilt, sagt die Gerichtssprecherin.
1: Die konkrete Weisung mit ganz konkret angeführten Personen im Umfeld der Signa-Gruppe und der INGB-Privatstiftung weder unmittelbar noch mittelbar Kontakt aufzunehmen.
0: Sollte René Benko sich daran nicht halten oder das Oberlandesgericht die Fußfesselentscheidung aufheben, müsste Benko wieder ins Gefängnis. Derzeit gibt es nur einen anderen Untersuchungshäftling in Österreich, der eine Fußfessel hat. In den vergangenen 16 Jahren hat es aber insgesamt 111 derartige Fälle gegeben.
2: Die Abschiebung von ausländischen Straftätern direkt aus der Haft soll künftig einfacher möglich sein. Der Nationalrat hat heute entsprechende Gesetzesänderungen beschlossen. Nach Verbüßung der halben Strafe können Straftäter in ihre Herkunftsländer zurückgeschickt werden, auch wenn sie das selbst nicht wollen. Ausgenommen sind Kriminelle, die schwere Gewalt oder Sexualverbrechen begangen haben. Peter Daser informiert.
3: Es geht um Kriminelle aus Drittstaaten, nicht um EU- oder EWR-Bürger. Bisher konnten diese ein Veto einlegen, wenn sie nach Verbüßung der halben Haftzeit bedingt entlassen werden sollten, und zwar zurück in ihr Heimatland. Das geht nun nicht mehr. Justizministerin Anna Sporrer von der SPÖ sagt:
4: Ausländische Insassen und Insassinnen, die über kein Aufenthaltsrecht verfügen, müssen unser Land verlassen. Besteht eben das rechtskräftige Einreise- und Aufenthaltsverbot, ist es künftig möglich, diese Personen nach Verbüßung der Mindesthaftzeit auch ohne ihre Zustimmung außer Landes zu bringen.
3: Laut Innenminister Gerhard Karner von der ÖVP soll das auch die Polizei entlasten, weil nun keine Schubhaft mehr notwendig ist, um die Betroffenen dann außer Landes zu bringen. Die Grünen haben dem Paket zugestimmt, die Freiheitlichen nicht, weil es nicht sicher sei, dass die Entlassenen wieder später nach Österreich zurückkommen. Christian Lausch von der FPÖ sagt:
5: Sie haben ja keine Abkommen, das sichergestellt ist, und das wollen wir, dass der die restliche Haft dort verbüßt und nicht mehr nach Österreich kommt, ein Aufenthaltsverbot hat und wir diesen Straftäter los sind.
3: Kritik an den Gegenstimmen der FPÖ kommt von den NEOS. Abgeordnete Sophie Wotsch gesagt:
6: Es ist ja doch bemerkenswert, dass Sie immer sagen, dass Sie für Abschiebungen sind, immer sagen, dass Sie für Rückführungen sind, aber kontinuierlich bei jedem einzelnen Gesetz, wo wir genau das erleichtern, dagegen stimmen. Bei jedem einzelnen Gesetz.
3: Die Regeln zur leichteren Abschiebung gelten ab November.
2: Wir bleiben im Nationalrat. Da wurde heute auch über Einsparungsvorschläge der Arbeitgeberseite in der Gesundheitskasse ÖGK diskutiert, etwa gestaffelte Selbstbehalte beim Arztbesuch. Die Grünen hatten einen dringlichen Antrag für einen weiterhin kostenfreien Arztbesuch eingebracht. Gegen neue Selbstbehalte ist aber ohne dies auch die SPÖ, auch die ÖVP ist nicht dafür, spricht sich aber gegen Diskussionsverbote aus. Aus dem Parlament berichtet Tanja Malle.
7: Krank sein darf kein Luxus werden, heißt es im dringlichen Antrag der Grünen. Grund dafür ist ein durchgesickertes Papier der Gesundheitskasse ÖGK. Die ÖVP-nahe Dienstgeberseite denkt darin über Selbstbehalte beim Arzt nach, wie auch über das Aus der Wahlarztkostenerstattung und über höhere Beiträge für Teilzeitbeschäftigte. Grünen Gesundheitssprecher Ralf Schallmeiner forderte heute im Plenum von Gesundheits- und Sozialministerin Corinna Schumann, SPÖ:
8: Schluss mit Kürzungen durch die Hintertür. Sie müssen ausschließen, dass die ÖGK über ihre Satzung heimlich, still und leise neue Selbstbehalte, Kostenbeteiligungen, Leistungskürzungen oder eine Kopfprämie einführt.
7: Die SPÖ hat all dem bereits eine Absage erteilt. Die ÖGK ist zwar von staatlichen Weisungen unabhängig, allerdings bräuchte es für die durchgesickerten Pläne auch gesetzliche Änderungen, so Ministerin Schumann. Sie unterstrich heute:
9: Wir werden keine gesetzlichen Änderungen mittragen, die den Zugang zur medizinischen Versorgung erschweren, zusätzliche finanzielle Hürden schaffen oder die Kosten der Krankheit stärker auf die Menschen wieder abwälzen.
7: Die Koalitionspartner ÖVP und NEOS sehen das offenbar differenzierter und wollen zumindest über einige Überlegungen debattieren. ÖVP-Abgeordneter und Sozialsprecher August Wöginger verwies darauf, dass verschiedene Bevölkerungsgruppen, darunter Lehrer und Bauern, bereits Selbstbehalte zahlen müssten, und sagte in Richtung Grüne:
10: Etwas weniger Hysterie bei einem Diskussionspapier, das man entwickelt hat, und diskutieren wird man wohl nur dürfen.
7: Die NEOS befürworteten heute höhere Kassenbeiträge für Teilzeitbeschäftigte. Der dringliche Antrag der Grünen wurde heute nur von den Freiheitlichen unterstützt.
2: Die ÖBB haben heute ihren neuen Fahrplan ab 13. Dezember vorgestellt. Versprochen werden neue Züge und mehr Verbindungen innerhalb Österreichs. Auch neue Ziele in Nachbarländern kommen dazu. Zumindest

0: auf Teilen des Streckennetzes wird Bahnfahren nicht weniger mühsam, mit langen Verzögerungen, vor allem auch durch eine lange Sperre im deutschen Eck. Martin Rauter berichtet.
1: Von Februar bis Juli, also fast ein halbes Jahr lang, wird das deutsche Eck gesperrt. Und zwar zwischen Freilassing und Rosenheim. ÖBB-Chef Andreas Matte.
2: Die deutschen Kollegen versuchen hier diese Strecke zu sanieren. Das unterstützen wir, weil wir uns damit auch einen verlässlicheren Bahnverkehr Richtung Westen erwarten. Diese Sperre hat natürlich Folgen im Zugverkehr.
1: Die Folge? Monatelange Umleitungen. Wer in den Westen will, muss mit bis zu 2 Stunden mehr Reisezeit rechnen. Es gibt aber auch gute Nachrichten. Die Generalsanierung zwischen Passau und Nürnberg ist bald Geschichte, ÖBB-Chef Matte.
2: Und wir können damit Nürnberg, Frankfurt und Dortmund entsprechend ansteuern. Zusätzlich wird es 2 Direktverbindungen nach Leipzig und Berlin geben.
1: Versprochen werden spätestens ab Sommer außerdem Züge von München über Innsbruck bis nach Mailand und Rom. Und nach einigen Jahren kommt auch die Direktverbindung von Wien nach Belgrad zurück. Innerhalb Österreichs sollen in aller Früh und spät nachts mehr Züge auf der Choralmbahn fahren. Dazu kommt, Matte.
2: Zwischen Graz und Linz können wir ab Sommer 27 11 tägliche Direktverbindungen hier anbieten. Wir reagieren damit auf die steigende Nachfrage.
1: Das alles hat natürlich seinen Preis. Mitte Dezember werden die Zugtickets um voraussichtlich 3,5% teurer.
0: Papst Leo XIV. Macht nach seiner Lungenoperation erste Schritte im Krankenzimmer und hat mit Atemphysiotherapie begonnen. Bei dem Eingriff gestern wurde Lungenkrebs festgestellt. Laut seinen Ärzten in der Gemelli-Klinik in Rom verläuft die Erholung wie erwartet. Gläubige beten für seine Genesung, auch vor der Gemelli-Klinik. Von dort berichtet Sophie Rubetz.
3: Vor der Gemelli-Klinik bleiben Menschen stehen. Zu Füßen der Statue von Johannes Paul II. Stehen Blumen und Kerzen. Carmella bekommt selbst eine Chemotherapie. Wir beten für ihn und hoffen, dass er für uns betet. Wir brauchen das. Gestern wurde Papst Leo bei einer 90-minütigen Operation der untere Lappen der rechten Lunge entfernt. Die Gewebeuntersuchung bestätigte ein Adenokarzinom, eine Form von Lungenkrebs. Heute macht er bereits erste Schritte im Krankenzimmer und hat mit Atemphysiotherapie begonnen. Laut seinen Ärzten verläuft die Erholung wie erwartet. Ob weitere Krebsbehandlungen nötig sind, bleibt offen. Alle Audienzen bis einschließlich 20. Oktober sind abgesagt. Auch Sandro betet für den Papst. Ich habe mich im Gebet auch an den heiligen Johannes Paul II. Gewandt und ihn gebeten, seinen Nachfolger zu beschützen. Johannes Paul wurde hier nach dem Attentat von 1981 und später mehrfach behandelt. Auch bei der heutigen Messe auf dem Petersplatz wird für Leo gebetet, um Trost und eine rasche und vollständige Genesung. Kardinal Tagle leitet den Gottesdienst an seiner Stelle.
4: Papa Leone 14.
3: Wann Leo selbst wieder zu den Gläubigen sprechen kann, bleibt vorerst offen.
0: Die Luftabwehr der Ukraine beklagt Einschränkungen im Satellitennetzwerk Starlink von Tech-Milliardär und Trump-Intimus Elon Musk. Luftabwehr und Drohneneinsatz seien dadurch geschwächt. An Zufall glaubt man in der Ukraine nicht, mitten in der anhaltenden Angriffswelle Russlands. Informationen von Miriam Beller.
5: Die plötzlichen Einschränkungen beim Satellitennetzwerk Starlink treffen Kiew heute völlig unerwartet. Man sei nicht vorgewarnt worden, erklärt Serhiy Beskresnow, ein Berater von Volodymyr Zelensky. Er berichtet von beeinträchtigten Kampfeinsätzen an der Front. Das Satellitennetzwerk Starlink des US-Milliardärs Elon Musk ist für die Einsätze der ukrainischen Armee an der Front unerlässlich. Unter anderem wird das System für die Lenkung der Drohnen in der Kampfzone verwendet. Mit der Drosselung des Netzwerks binde man der Ukraine die Hände, während man Russland freien Lauf lasse, wird Kritik an den USA in Kiew laut. Ob wirklich politische Motive zur Einschränkung von Starlink geführt haben, wie Zelensky-Berater Beskresnow vermutet, lässt sich nicht belegen. Dass die Ukraine derzeit an mehreren Fronten unter Druck steht, hat sich aber auch bei den massiven Angriffen vergangene Nacht gezeigt. Bisher konnten russische Raketenangriffe dank Informationen aus den USA vom ukrainischen Militär oft abgefangen werden. Doch Vergangene Nacht blieben die Warnungen bereits zum zweiten Mal in Folge aus. Eine offizielle Erklärung gibt es auch dafür nicht. Zu politischen Verwerfungen zwischen den USA und der Ukraine ist es vergangene Woche gekommen, nachdem der ukrainische Präsident die Entscheidung Donald Trumps kritisierte, Diesel aus Russland kaufen zu wollen. Trump forderte daraufhin die Ablösung Selenskis.
0: In Hamburg hat heute der Prozess um den Anschlag auf die Nord Stream Pipelines vor mehr als 4 Jahren begonnen. Die Staatsanwaltschaft geht von einem Kriegsverbrechen aus, ausgeführt von einer Tauchergruppe, angeführt von einem ehemaligen ukrainischen Offizier. Über den Prozessauftakt berichtet Andreas Pfeiffer.
6: Wer hat mit den Nord Stream Pipelines die Erdgasnabelschnur zwischen Russland und Deutschland gekappt und in wessen Auftrag? Auf der Anklagebank des Hanseatischen Oberlandesgerichtes sitzt der ehemalige ukrainische Offizier Serhii K. und der Ankläger Stefan Schmidt zögert nicht, ihn einen Kriegs- und einen Auftragsverbrecher zu nennen.
7: Nach dem Ergebnis der Ermittlungen bestehen hinreichende Verdachtsmomente, dass die Tat im fremdstaatlichen Auftrag ausgeführt wurde.
6: Die gegenteilige Meinung vertritt die Verteidigung in Gestalt von Lars Brögeler.
8: Kriegsverbrechen wurden und werden bis heute ausschließlich von einer Seite begangen, und das ist die russische Seite.
6: Der Angeklagte verweigert die Aussage, sogar gegenüber den eigenen Anwälten. Die ukrainische Armee hat ihn zur lückenlosen Geheimhaltung verpflichtet, weshalb die Verteidigung die Einstellung des Verfahrens beantragt. Dazu kommt es nicht. Am Tag 1 des Prozesses wird aber klar, dass es in Hamburg nicht nur um Taten, sondern um Staaten geht. Hat die Ukraine die Gasversorgung Deutschlands lahmgelegt, das in der Zwischenzeit zu ihrem wichtigsten Waffenlieferanten geworden ist? Hat Deutschland Italien in die Irre geführt, dass Serhii K. wegen mutmaßlicher Sabotage, nicht aber wegen eines Kriegsverbrechens ausgeliefert hat? Oder hat Russland selbst seine Finger im Spiel? Dies alles ist offen und lässt erahnen, dass die Sprengung der Ostsee-Pipelines noch einigen politischen Zündstoff hinterlässt.
0: Die EU-Kommission will die Regeln für das Freisetzen von Methangas lockern. Angesichts anhaltend hoher Energiepreise sollen die strengen Klimaschutzregeln für das Treibhausgas erst ein Jahr später als geplant in Kraft treten. Für die Verschiebung hatten sich zuletzt Frankreich und auch Österreich eingesetzt. Aus Brüssel, Tim Kuperl.
9: Man wolle mit dem Schritt Versorgungsengpässe verhindern, heißt es aus der EU-Kommission. Die zuständige Kommissionssprecherin Anna Kaiser-Itkonen.
10: Wir stehen derzeit noch nicht vor einem Versorgungsengpass, aber in jedem Fall vor einem harten Winter mit sehr hohen Energiepreisen.
9: Die Mitgliedstaaten hätten deshalb dazu aufgerufen, die Öl- und Gasindustrie zu entlasten.
10: Wir operieren in einer extrem unberechenbaren Weltlage, ohne zu wissen, was in der Straße von Hormuz passieren wird, wo seit Monaten 20% des Öl- und Gasangebots blockiert werden.
9: Die Methanrichtlinie sieht vor, dass Öl- und Gaslieferanten und Produzenten den Austritt des schädlichen Treibhausgases durch Kontrollen und Reparaturen verringern und entsprechende Schritte nachweisen müssen. Laut Kommissionsvorschlag nicht ab kommendem Jahr, sondern erst ab 2028. We are not caving into the interest of big oil. Man habe sich nicht der Ölindustrie gebeugt, betont die Kommissionssprecherin. Fest steht, von der US-Gaslobby und von ExxonMobil sind Warnungen gekommen. Das EU-Gesetz könnte Lieferungen verzögern. Vergangenen Monat hat Frankreichs Präsident Macron die EU-Kommission brieflich um eine Verschiebung gebeten. Ähnlich hatte sich auch Österreichs Wirtschaftsminister Wolfgang Hartmannsdorfer, ÖVP, geäußert.
0: Bei Studentenprotesten in der albanischen Hauptstadt Tirana ist heute das Bildungsministerium in Brand geraten. Die Polizei hat Wasserwerfer und Tränengas gegen die Protestierenden eingesetzt. Die Proteste richten sich gegen Missstände im Hochschulwesen, aber auch gegen Korruption und soziale Ungleichheit, hat Hartmut Fiedler berichtet.
11: Die Proteste von Studenten und Studentinnen, denen sich im Lauf des heutigen Tages zahlreiche Schüler in Tirana angeschlossen haben, sind zu Anfang friedlich. Sie eskalieren aber über Nacht und heute früh. Zu Mittag steht das albanische Bildungsministerium in Brand. Die Polizei setzt Wasserwerfer ein. Demonstranten werfen Steine, zünden Müllcontainer an, verwenden sie, um Straßen zu blockieren. Aus den anfänglichen Protestparolen gegen die Zustände an den Universitäten und unter anderem gegen zu hohe Gebühren werden solche, die sich gegen die Regierenden im Allgemeinen richten, und ihnen soziale Ungleichheit, Korruption und Machtmissbrauch vorwerfen. Albanien ist seit Monaten immer wieder Schauplatz von Protesten, bekannt geworden als Flamingo-Proteste. Entzündet haben sie sich im Widerstand gegen ein Luxusimmobilienprojekt an der Südküste. Die Gegend ist ein Schutzgebiet für Flamingos. Beteiligt sind unter anderem Ivanka Trump und Jared Kushner.

0: Kushner, die Tochter und der Schwiegersohn von US-Präsident Donald Trump.
1: Zurück nach Österreich. In Wien ist heute ein 14 Jahre alter E-Scooter-Fahrer den schweren Verletzungen erlegen, die er gestern beim Zusammenstoß mit einem LKW erlitten hatte. Der Jugendliche hat laut Polizei keinen Helm getragen. Barbara Wakolbinger berichtet.
2: Gleich zwei LKW sind gestern Nachmittag auf der Erlaer Straße in Liesing unterwegs. Der Jugendliche fährt mit seinem E-Scooter parallel dazu am Gehsteig. Als die LKW in die Josef-Österreicher-Gasse abbiegen, kommt es zu dem tödlichen Unfall, wie Polizeisprecher Markus Dietrich sagt.
3: Es gab den Zusammenprall, offensichtlich laut übereinstimmenden Zeugenaussagen, seitlich mit einem der beiden LKWs.
2: Der Jugendliche stürzt und wird wohl von der Hinterachse des LKW überrollt.
3: Es kommen für den Verkehrsunfall zwei LKWs in Betracht. Beide LKW-Fahrer beteuern glaubhaft, nicht mitbekommen zu haben, dass es einen Zusammenprall mit dem E-Scooter-Fahrer gegeben hat.
2: Spuren an den Fahrzeugen sollen nun zeigen, welches in den Unfall verwickelt war. Der 14-Jährige wird sofort in ein Krankenhaus gebracht. Dort stirbt er an seinen schweren Verletzungen.
1: Unser kompakter Nachrichtenüberblick jetzt noch. Martina Kofler, bitte.
4: Knapp 500 Richterinnen und Staatsanwälte haben heute am Wiener Straflandesgericht gegen die Personalnot in der Justiz protestiert. Die Zitrone sei ausgepresst, so der Vorsteher des Bezirksgerichts Liesing. Sein Gericht sei zu 135% ausgelastet. Österreichweit fehlen 250 Richter und 70 Staatsanwältinnen. Im Kanzleramt ist heute die sogenannte Made-in-Europe-Deklaration unterzeichnet worden. Die Bundesregierung will damit öffentliche Vergaben stärker europäisch ausrichten. Von Aufträgen etwa für Bahn, Straßen oder für den Energiesektor sollen künftig verstärkt europäische bzw. heimische Unternehmen profitieren. Damit will man Arbeitsplätze sichern und internationale Abhängigkeiten verringern. Trotz der von US-Präsident Trump angekündigten Energiewaffenruhe setzt Russland seine Angriffe auf die Ukraine fort. Dabei wurden nach ukrainischen Angaben in Kiew heute mindestens 5 Menschen getötet. 30 Energieanlagen im Land wurden beschädigt, rund 600.000 Menschen waren ohne Strom. Die EU übt scharfe Kritik an der Verschiebung der Wahlen in den Palästinensergebieten. Die palästinensische Autonomiebehörde hatte entschieden, die ursprünglich für Ende November vorgesehenen Parlamentswahlen auf September 2027 zu verschieben. Auch die Präsidentenwahl soll erst im kommenden September stattfinden. Demokratische und transparente Wahlen im gesamten besetzten Gebiet seien seit langem überfällig, kritisiert die EU. EU-Bürger schaffen sich immer mehr Elektrogeräte an. Rund 32 Kilogramm pro Person waren es 2024. Das zeigen aktuelle Zahlen der Statistikbehörde Eurostat. Deutschland und Österreich sind dabei mit je rund 38 Kilogramm pro Person Spitzenreiter. Angeschafft wurden vor allem Großgeräte wie Waschmaschinen, Geschirrspüler und Photovoltaikmodule. Und die in Wien, Niederösterreich und dem Burgenland vertriebene Straßenzeitung Augustin ist ab morgen auch digital erhältlich. Bezogen werden kann die Online-Ausgabe über einen QR-Code auf dem Ausweis der Verkäufer.
1: Und wie das Wetter wird, weiß Manfred Bauer.
5: Zwei durchwegs trockene, für Mitte Oktober sehr milde und insgesamt recht sonnige Tage stehen bevor. Heute Nacht breiten sich herbstliche Nebel- und Hochnebelfelder über die Niederungen nördlich der Alpen, auch über manche Täler und Becken der Alpen. Bis morgen Mittag machen die Nebelfelder der Sonne Platz. Später können Wolkenfelder den Sonnenschein ein wenig dämpfen. Die Luft erwärmt sich auf 13 bis 20, im Westen bis 22 Grad. Und in 2000 Meter Seehöhe hat es von Ost nach West 5 bis 13 Grad.
1: Das war das Abendjournal am 14. Oktober. Für das Team mit Martina Petschele Regie und Bernhard Riegler Technik verabschiedet sich Van Seiner. Hier folgt ein Journal Panorama Klartext mit Elisa Wasch.
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7: Guten Abend und willkommen. Wieder einmal hat US-Präsident Trump eine Wendung vollzogen, die nicht nur im Rest der Welt, sondern auch in den USA vielfach für Kopfschütteln sorgt. Er hat einen Dieseldeal mit Wladimir Putin geschlossen. Hunderttausende Tonnen Diesel soll Russland in die USA liefern. Angeblich ist das erste Schiff schon unterwegs. Trumps Ziel ist es, die hohen Treibstoffpreise in den USA noch rechtzeitig vor den Midterm-Wahlen zu senken. Damit möchte er wohl davon ablenken, dass er selbst mit seinem Krieg gegen den Iran für die hohen Spritpreise auf der ganzen Welt verantwortlich ist. Stattdessen überzieht Trump die Ukraine mit Vorwürfen und Drohungen, wozu das alles führen kann und was es bedeutet. Darüber reden wir in der nächsten halben Stunde. Und ich begrüße bei mir im Studio Martin Weiß, ehemaliger Botschafter in Washington, derzeit Präsident des Thinktanks Salzburg Global Seminar. Guten Abend.
8: Guten Abend.
7: Aus Innsbruck ist uns der Russland-Experte und Universitätsprofessor für Politikwissenschaft

0: Er hat Mangot zugeschaltet. Guten Abend.
1: Guten Abend.
0: Und in der Ukraine ist unser Korrespondent Christian Werschütz. Guten Abend nach Kiew.
2: Guten Abend nach Österreich.
0: Christian, Donald Trump hat die Sanktionen gegen Russland vorübergehend aufgehoben für diesen Dieseldeal. Er hat weiters Präsident Zelensky zum Rücktritt aufgefordert und der Ukraine angedroht, sie von den Geheimdienstinfos abzuschneiden und keine Waffen mehr zu liefern. Nimmt man das in Kiew alles eigentlich noch ernst?
2: Man muss es ernst nehmen, weil die Intelligence, die nachrichtendienstliche Aufklärung, der eigentliche Pferdefuß ist. Oder wenn Sie so wollen, die Achillesferse, wo die Ukraine wirklich verwundbar ist. Und das, was wir jetzt beispielsweise mitbekommen haben, ist einerseits hat man offensichtlich die Geschwindigkeit, mit der man Starlink noch betreiben kann, herabgesetzt. Da hat es bereits Klagen von Kommandanten von Einheiten gegeben, dass da gewisse Aktionen nicht durchgeführt werden konnten. Ob das jetzt dauerhaft ist, wird man sehen. Und das Zweite ist, dass es auch immer wieder jetzt bereits seit zwei Tagen Aussagen gibt, dass bei der Raketenabwehr, die früher so war, dass wenn irgendwo ein Tupolev-Bomber aufgestiegen ist in Sibirien, dass man das mitgekriegt hat und dann über Telegram-Kanäle die Warnung hat bekommen, Achtung, ballistische Raketen, dass das offensichtlich nicht mehr funktioniert so gut, weil die Einschläge praktisch gleich sind wie die Fliegeralarmwarnung. Also das ist auf jeden Fall ernst zu nehmen, denn ohne Starlink, hat einmal ein ukrainischer General gesagt, Krieg zu führen heißt es, wie wenn der Soldat keine Kalaschnikow hätte.
0: Rechnet man damit, dass es diesmal auch dabei bleiben wird oder hofft man, dass es sich vielleicht auch wieder ändern könnte, zum Beispiel nach den Midterm-Wahlen Anfang November?
2: Also wenn das so lange bleibt bis zu den Zwischenwahlen Anfang November, dann wäre das für die Ukraine schon sehr schlimm, weil das sind ja dann de facto noch 3 Wochen. Und in 3 Wochen kann wahnsinnig viel passieren. Wir haben ja jetzt schon ganz massive Angriffe und ein ganz großes Defizit, teilweise bei der Fliegerabwehr. Also wenn die Ukraine 3 Wochen hier im Dunkeln sitzt, de facto, oder elektronisch im Dunkeln sitzt, wäre das für die Ukraine sehr, sehr schlimm.
0: Was braucht denn die Ukraine militärisch am dringendsten, weil eben Trump auch gedroht hat, keine Waffen mehr zu liefern? Ich nehme an, da geht es auch um die Patriot-Raketen. Könnte Europa da in irgendeiner Weise einspringen?
2: Bei den Patriot-Raketen nicht, weil die, die jetzt in Deutschland gebaut werden oder gebaut werden sollen, sind nicht diese modernsten Patriot-Raketen, die die Amerikaner liefern können. Zweitens geht es ja auch um die Menge. Diese Waffen wachsen ja nicht am Baum, sondern das ist eine Zeit lang ein Produktionszyklus. Teilweise kann die Ukraine natürlich kompensieren durch Lieferketten nach Europa, wo sie ja schon Waffen baut. Aber es geht auch darum, dass die Russen ja nicht schlafen und die russischen Drohnen sind mittlerweile bei 500-600 Kilometern pro Stunde Geschwindigkeit. Es gibt Hinweise, dass das auf 800 gesteigert wird. Die Massenproduktion ist da. Also die Ukraine muss einfach bei den Abwehrdrohnen und Abfangdrohnen nachrüsten, damit da auch diese Drohnengefahr gebannt werden kann. Es geht ja nicht nur um die Ballistik. Und da ist natürlich auch sehr viel, hängt davon der Ukraine selbst ab, weil da die Europäer technisch nicht so weit vorn sind.
0: Ist Russland mit seinen neuen, besonders schnell und besonders hochfliegenden Drohnen der Ukraine derzeit im Luftraum weit überlegen?
2: Jedenfalls spürbar überlegen, was die möglichen Angriffe ins Hinterland betrifft. Man braucht ja nur schauen, es hat also sogar klare Angriffe nach Lemberg gegeben, in die Westukraine. Man hat dort sogar Grenzübergänge beschossen, beispielsweise auch zwischen Moldawien und der Ukraine. Also da hat die Ukraine derzeit bei der Menge, auch mit der die Russen kommen, offensichtlich ein massives Defizit. Und das ist halt der Pferdefuß, weil da die Russen einfach zusammenhauen können, die kritische Infrastruktur aller Lebensbereiche. Und so schnell kann man das gar nicht wieder aufbauen, wie man es zusammenhauen kann. Man darf nur eines nicht vergessen, die wirklichen Helden dieses Krieges sind mit Verlaub alle, die bei der Kanalisation, bei der Energieversorgung überhaupt überall arbeiten. Was die jetzt auf die Füße stellen, ist ja unglaublich.
0: Martin Weiß, was wir seit Beginn des Krieges in der Ukraine sehen, ist ein Hin und Her von Trump in Bezug auf die Ukraine. Es gab auch schon im Februar 2025 eben eine Zeit lang die Situation, dass die Ukraine keine Geheimdienstinformationen mehr bekommen hat, dann doch wieder. Derzeit sehen wir also wieder eine Annäherung an Moskau. Werden wir auch wieder eine Gegenbewegung sehen?
1: Also ich sehe eigentlich weniger ein Hin und Her, ich sehe mehr ein Hin. Also Donald Trump hat sich immer wieder zu Wladimir Putin gewendet. Eben in den letzten Tagen dieser ausdrückliche Dank an Wladimir Putin. Danke für diese Diesellieferungen. Genau das, was die Welt braucht. Bei dem Treffen in Alaska, der rote Teppich, der Wladimir Putin ausgerollt wird. Und. Also es war immer ein Hinwenden. Im Gegensatz dazu immer sehr mahnende Worte. Wir können uns alle noch erinnern an dieses Treffen im Weißen Haus, wo Wladimir Zelensky eigentlich rausgeschmissen wurde. Jetzt, dass man sagt, eigentlich sollten die Ukrainer einen neuen Führer haben. Also da ist schon eine Schieflage zu sehen und ein bisschen eine Täter-Opfer-Umkehr. Wer hat denn hier wen angegriffen? Also für mich ist es eher ein Hin, eigentlich eher eine Fortsetzung dessen, was wir schon kennen.
0: Kommen wir jetzt einmal zu diesem Diesel-Deal. 300.000 Tonnen Diesel sollen sofort geliefert werden, dann 500.000 Tonnen im November und direkt danach 1 Million und weitere 3 Millionen Tonnen. Der Tagesbedarf in den USA liegt bei 500.000 Tonnen. Gerhard Mangold, was kann das alles für die Dieselpreise überhaupt bringen?
3: Es gibt nur einen marginalen Effekt. Wir haben am Montag gesehen, dass die Dieselpreise etwas nachgegeben haben, aber schon gestern haben sie wieder angezogen und mit gestern Abend war die Preisersparnis für Diesel bei 0,9 Cent pro Liter. Also sehr, sehr marginaler Effekt. Russland hat im April dieses Jahres noch etwa 3 Millionen Tonnen an Diesel exportiert. Durch die ukrainischen Angriffe auf Raffinerien ist die Dieselproduktion aber um etwa 30% gesunken und damit auch die Mengen, die Russland exportieren kann. Und wenn man das vergleicht mit dem monatlichen Verbrauch von Diesel, der bei etwa 115 bis 120 Millionen Tonnen liegt, dann sieht man, dass selbst wenn Russland die höchste Menge, die jetzt diskutiert wurde, liefern sollte, dass der Effekt beschränkt bleibt. Also der Effekt für die Dieselpreise ist relativ gering. Exportieren tut Russland derzeit den Diesel vor allem nach Zentralasien, in die Mongolei, aber auch nach Brasilien, in die Türkei und nach Afrika. Und diese Märkte wird Russland auch stärker beliefern, sofern es die Kapazität dazu hat.
0: Ist Putin eigentlich der Gewinner dieser ganzen jüngsten Entwicklung?
3: Zweifellos. Trump macht Putin immer wieder salonfähig, hat ihn ja auch zum G20-Gipfel in Miami im November eingeladen. Für Putin bedeutet das vor allem eine Sanktionsaufweichung. Das ist auch, glaube ich, der wichtigere Aspekt als die Frage, wie viele Mengen Russland liefern kann und welche Preiswirkung das hat. Es ist die Aufhebung einer Sanktion zumindest bis April des nächsten Jahres und damit auch die Aufhebung von Sanktionen inmitten eines immer steigenden Sanktionsdrucks der Europäer. Hier bricht also die gemeinsame Front auf. Die Europäer verhängen immer stärkere, immer neue Sanktionen. Die USA rudern jetzt etwas zurück, wo es in den USA auch rechtliche Bedenken gibt, ob der Präsident das überhaupt machen darf. Und was dazugekommen ist, am Wochenende waren ja die Verhandler der ukrainischen Seite bei Witkow und Kushner in Washington. Und mitten während dieser Verhandlungen ist dieser Deal bekannt geworden. Das war auch ein Affront gegenüber der Ukraine.
0: Gerhard Mangold, wächst durch diesen jüngsten Deal die Distanz zwischen den USA und der EU weiter, weil die EU bleibt ja strikt auf Sanktionskurs?
3: Die Distanz wird größer, aber die Abhängigkeit Europas von den Vereinigten Staaten bleibt, vor allem in militärischer Hinsicht. Insofern ist der Bewegungsspielraum für Europa relativ beschränkt. Nur wenn man sich jetzt ansieht, dass die Frühwarnung für russische ballistische Raketen in den letzten 2 Tagen nicht stattgefunden hat durch die Amerikaner und dass jetzt auch Starlink eingeschränkt wird in seinen Kapazitäten, zeigt das den Europäern auch, dass man sich vielleicht im Ernst- und Konfliktfall nicht unbedingt auf amerikanische Technologien, auf amerikanische Software verlassen soll. Und das ist wieder eine Ermunterung Punkt für die Europäer, hier selber eigene Systeme aufzubauen. Nur das braucht natürlich eine geraume Zeit.
0: Herr Weiß, wie ist das Ihrer Meinung nach? Wächst die Distanz zwischen EU und USA?
1: Ja, eindeutig. Ich glaube auch, diese Russland-Linie ist für Europa natürlich höchst problematisch. Wir haben gesehen, da Leiter des deutschen Bundesnachrichtendienstes spricht davon, dass es durchaus zu erwarten ist, dass es weitere russische Angriffe geben wird in Europa. Man kann das jetzt einen hybriden Krieg nennen oder was auch immer. Aber da gibt es Versuche, Attentate zu verüben gegen europäische Leiter von europäischen Rüstungskonzernen. Da gibt es Versuche, Flugzeuge zu sprengen und, und. Also das ist der Hintergrund. Russland ist wirklich ein Feind Europas in Wahrheit derzeit. Und da hat man einen amerikanischen Präsidenten, der diesen Wladimir Putin nicht genug loben kann. Also da klafft die Welt schon ein bisschen auseinander. Oder ein zweites Beispiel, wir kennen es aus den letzten Tagen, wenn der amerikanische Verteidigungsminister eigentlich Kriegsminister, sagt, er wird jetzt eine Hinrichtung live übertragen. Das passt einfach zu einem europäischen Wertesystem hinten und vorne nicht mehr zusammen. Also diese Distanz geht wirklich weiter und weiter auf.

0: Professor Mangold, kommen wir kurz zur Rolle der EU. In Brüssel wurde ja am Montag ein neues, noch schärferes Sanktionspaket gegen Russland beschlossen. Aber ist das genug? Kann man irgendwie verhindern, dass die USA das Sanktionenregime brechen?
1: Nein, denn die USA tun das völlig selbstständig oder im konkreten Fall eben Donald Trump und seine Linie gegenüber Russland. Die europäischen Sanktionen gegen Russland haben schon Erfolg gehabt, das muss man sagen. Insofern auch die Verschärfung von Sanktionen wird weiter positive Konsequenzen haben. Aber die Frage ist, sind die Sanktionen erfolgreich im Hinblick auf was? Wenn man mit den Sanktionen jemals erreichen wollte, dass Russland sein missliebiges Verhalten in der Ukraine beendet, also den Krieg beendet, dann muss man sagen, die Sanktionen waren folgenlos. Wenn man die Sanktionen daran misst, ob das der russischen Wirtschaft geschadet hat, ob es die russische Kriegsführungsfähigkeit beschränkt hat, ob das Russland technologisch zurückgeworfen hat, dann muss man sagen, ja, die Sanktionen haben gewirkt. Aber die russische Wirtschaft ist resilienter, als das angenommen, erwartet oder gar erhofft wurde. Und es ist im Augenblick so, dass die russische Seite diesen Krieg auch durchaus noch 1,5-2 Jahre finanzieren kann. Es ist der Verteidigungsetat für nächstes Jahr ja deutlich angehoben worden, während gleichzeitig die Ausgaben für Bildung, Gesundheit, Soziales sinken. Also es sind auch die Steuern angehoben worden. Und um den Krieg zu finanzieren, wird die Regierung Putins unter Anordnung Putins immer bereit sein, die Ausgaben in anderen Bereichen zu kürzen und die Steuereinnahmen zu erhöhen.
0: Wenn Sie sagen, die Sanktionen wirken also nur begrenzt, was könnte oder was sollte Europa denn tun, um dem Treiben Putins entgegenzuwirken?
1: Die europäische Strategie ist, durch Sanktionen und Waffenlieferungen und Finanzhilfe an die Ukraine Russland unter Druck zu setzen, sodass Wladimir Putin dann doch bereit ist zu verhandeln. Ich glaube aber, dass diese Strategie auf absehbare Zeit nicht aufgehen wird. Und da ist die Frage, gibt es eine Strategie B auf europäischer Seite, nämlich dass man doch versucht, mit einer eigenen Verhandlungsinitiative, sofern Putin überhaupt zum Verhandeln gebracht werden kann, hier Europa stärker zu positionieren, entgegen und in Distanz zu den USA. Aber das ist eine offene Frage, denn man hat sich in der Europäischen Union bislang nicht geeinigt darauf, wer eigentlich mit Russland sprechen soll, wann mit Russland gesprochen werden soll, worüber mit Russland gesprochen werden soll. Also da ist Europa etwas passiv, etwas in der Defensive. Und ich glaube, wenn diese jetzige Strategie nicht hilft, Putin und Russland durch Druck zu Verhandlungen zu bringen, dann wird man eine Strategie B entwerfen müssen.
0: Martin Weiß, was sagen Sie als Diplomat? Sollte sich Europa als Verhandler zwischen Russland und Ukraine ins Spiel bringen? Sollte man auch wieder mit Putin selbst reden?
2: Ich glaube, dass es für Europa absolut wichtig wäre, da im Spiel zu sein. Denn es kann ja nicht so sein, dass über unsere Köpfe hinweg zwischen Donald Trump und Wladimir Putin über die Zukunft Europas verhandelt wird. Also Europa muss natürlich mit am Tisch sitzen, aber das ist natürlich extrem schwer. Wir haben es ja gesehen, der deutsche Außenminister Wadepool hat sich mit Lavrov, dem russischen Außenminister, getroffen und Lavrov hat nach diesem Termin gesagt, das hat überhaupt keinen Sinn gemacht, die Deutschen hier zu treffen. Also die Bereitschaft Russlands scheint da sehr gering zu sein. Trotzdem ist es für Europa sicher wichtig, diese Versuche zu unternehmen. Und man weiß ja nie, wann der Zeitpunkt dann kommt. Daher ist es wichtig, bis dahin irgendwelche Kanäle offen zu haben. Welche da die besten sind, weiß ich auch nicht. Aber ich glaube, was sicher nicht gut ist für Europa, ist, dass das nur woanders verhandelt wird, in Washington und in Moskau.
0: Die Europäer geben sich ja jetzt empört über diesen neuen Dieseldeal von Trump mit Putin. Doch auf der anderen Seite muss man auch sagen, die EU ist immer noch der viertgrößte Käufer von fossilen Brennstoffen aus Russland, beim Gas sogar der größte. Es gibt Ausstiegsszenarien, ja, das ist alles zeitlich begrenzt. Doch finanziert man den Krieg gegen die Ukraine dennoch seit 4,5 Jahren mit? Ist das eine Doppelzüngigkeit oder wie würden Sie das beschreiben, Herr Weiß?
2: Ja, da weisen auch die Amerikaner jetzt darauf hin, die sagen, ja, uns werft ihr vor, dass wir da Diesel einkaufen. Was ist denn mit euch? Für Europa, da war natürlich eine große Nähe an Russland, an Lieferungen aus Russland da. Und es ist nicht ganz leicht, das aufzulösen. Andererseits muss man sagen, wie lange braucht sie eigentlich? Wir sind jetzt im 5. Jahr Krieg. Also ein bisschen schneller dürfte es schon gehen. Es ist halt schwierig. Abhängigkeiten sind da. Russland war immer eben ein großer Rohstoffproduzent. Europa hat eben auf seiner Seite wieder die starke Industrie. Das hat wunderbar zusammengepasst. Und das muss man jetzt auflösen. Zu hohen Kosten fällt uns nicht leicht. Aber natürlich, und das würden sicher die Ukrainer auch so sehen, die sagen, wir vergießen Blut, um Europa zu verteidigen. Und ihr liefert das Geld an die Russen, damit sie uns besser angreifen können. Wie passt denn das zusammen?
1: Um das etwas zu ergänzen, sei gesagt, dass immerhin 17,2% der LNG-Importe, der Flüssiggasimporte der Europäischen Union in diesem Jahr noch aus Russland gekommen sind. Das ist eine substanzielle Menge und spielt Milliarden in die Kriegskassen Russlands ein. Und es ist zwar so, dass die Europäische Union beschlossen hat, mit 1. Jänner des nächsten Jahres alle Flüssiggasimporte aus Russland zu kappen, keine mehr zu importieren und mit 1. November des nächsten Jahres auch kein Gas über Gasleitungen mehr zu importieren. Aber die Frage ist, welchen Preiseffekt wird das haben für die europäischen Konsumenten und vor allem für die europäische Industrie, die ja in einer massiven Krise ist, auch durch die gestiegenen Energiekosten und wo vor allem die mittelständische Industrie einbricht, insbesondere aber nicht nur in Deutschland.
0: Christian Werschütz, wie sieht man denn das alles in der Ukraine? Wie wird die Rolle Europas hier wahrgenommen?
3: Da gibt es zwei Dinge zu sagen. Es gibt eigentlich keine Rolle Europas, die man wahrnimmt, sondern europäischer Staaten und dann eben wieder die der Europäischen Union. Es ist so, dass einfach man genau schaut, wer sind die großen Unterstützer. Nicht, das ist also beispielsweise Deutschland, wo man die innenpolitischen Entwicklungen in Deutschland mit großer Skepsis verfolgt, Sachsen-Anhalt und so weiter. Dann natürlich die Basisstaaten, eigentlich das Baltikum, natürlich, das für die Ukrainer so stark eintritt und die Briten und Macron natürlich. Aber alles andere ist eben aus ukrainischer Perspektive auch schon etwas mit sehr vielen Fragen behaftet. Wir haben also die Wahlen in Frankreich im nächsten Jahr. Wir haben politische Verwerfungen in Deutschland. Wir haben beispielsweise auch einen massiven polnisch-ukrainischen Gegensatz. Also fragen Sie mal einen polnischen Bauern, was er für Getreideexporte der Ukraine übrig hat. Also für die Ukrainer gibt es kein klares Bild in Europa, aber die immer wieder gebetsmühlenartig wiederholte Forderung, man müsse die Sanktionen stärken, man müsse eine stärkere Luftabwehr der Ukraine zur Verfügung stellen, auch immer wieder der Wunsch nach mehr Geld. Jetzt geht es wieder um mehrere Milliarden für Waffen. Auf der anderen Seite sieht man, dass die Ukraine teilweise nicht in der Lage ist, das Geld zu verwenden, das bereitgestellt wäre. Also es ist eine teilweise sehr widersprüchliche Position, die man hat im Verhältnis zu den europäischen Staaten. Auf der anderen Seite die einzige wirkliche Perspektive, die Ukraine hat, nachdem die NATO-Mitgliedschaft ja derzeit jedenfalls zumindest vom Tisch ist, ist der Punkt Europäische Union. Und das ist natürlich etwas, wo die Ukraine wirklich viele Hoffnungen darauf setzt, auch viele Reformen unternimmt, weil das Einzige ist, wo man eigentlich sagt, man hat irgendeine Perspektive für eine Anbindung in eine europäische Sicherheitsarchitektur, während das Grundproblem bleibt. Und das beeinflusst natürlich das Verhältnis zu Russland. Selbst wenn man bereit wäre, de facto Gebiete abzutreten, was bekommt die Ukraine vom Westen? Da sind die Amerikaner völlig unsicherer Partner geworden und der Europäer ein sehr, sehr schwacher Partner. Und niemand war bisher bereit, Sicherheitsgarantien zu geben. Und das ist etwas, was einem ukrainische Politiker natürlich immer sagen, wenn es um die Frage geht, wie könnte der Krieg enden?
0: In den USA kostet Diesel derzeit umgerechnet rund 1,50 Euro pro Liter, deutlich weniger als bei uns, aber für die USA ist das schon sehr viel. Martin Weiß, wenn die Treibstoffpreise sinken sollen, wäre es doch eigentlich zielführender, den Irankrieg zu beenden. Warum ist Donald Trump dazu nicht in der Lage?
2: Naja, er kann den Irankrieg offenbar nur beenden, indem er irgendeine Art von Deal mit dem Iran macht. Denn die Anfangsstrategie, man schaltet die ganze Führung des Iran aus und dann gibt es eine Lösung, die hat nicht funktioniert. Das heißt, Donald Trump müsste jetzt eingestehen, dass es allein mit Gewalt nicht geht und er müsste dem Iran Zugeständnisse machen. Da würde sofort die Kritik beginnen, dann sagt man, wozu haben wir diesen Krieg geführt? Jetzt werden dem Iran Milliarden gegeben. Das hat ja damals schon Barack Obama gemacht. Wo sind wir jetzt besser? Also Donald Trump will das nicht auf den Punkt bringen, sicher nicht vor der Wahl. Da ist es besser, man lässt es köcheln und den Preis, den man bezahlt, sind hohe Benzinpreise. Und das lässt sich jetzt auch schon nicht mehr lösen für den Präsidenten. In 3 Wochen wird gewählt. Bis dahin bleibt der Benzinpreis hoch. Ich kann mich erinnern, bei seiner State of the Union-Rede hat der Präsident gesagt, also er hat als einer seiner Erfolge, eine Gallone Benzin kostet $1,99. Heute kostet sie $4,36. Das hat sich mehr als verdoppelt. Also das ist eine Geschichte, die kriegt der Präsident nicht mehr in den Griff bis zum 3. November.
0: Also Sie glauben nicht, dass dieser neue Deal mit Putin Trump bei den Midterm-Wahlen noch retten kann?
2: Also er rettet ihm jedenfalls nicht die Benzin- oder Dieselpreise. Das ist unmöglich. In den nächsten 3 Wochen bleiben die hoch und das schadet den Republikanern. Wie sehr es ihnen schadet, das wissen wir dann am 3. November. Gut ist es sicher nicht für die Wahlaussichten.
0: Was

0: passiert Ihrer Meinung nach, wenn die Republikaner am 3. November beide Häuser des Kongresses verlieren? Das ist nicht unwahrscheinlich aus heutiger Sicht. Wird Trump dann zur Lame Duck oder wird er noch heftiger um sich schlagen? Denn auch jetzt regiert er ja schon oft am Kongress vorbei.
1: Ja, also es gibt einige konkrete Auswirkungen. Zum Beispiel, wenn er die Mehrheit im Senat nicht mehr hat, dann kann er keine Bestellungen mehr machen. Es muss alles durch den Senat. Er kann auch keine neuen Richter für den Supreme Court mehr bestellen. Das läuft über den Senat. Also da gibt es einfach einige Hebel der Macht, die er nicht mehr hat. Aber gerade in der Außenpolitik hat ein amerikanischer Präsident extrem viel Freiheit. Er kann nach wie vor einen Krieg gegen den Iran führen, neue Kriege beginnen oder auch beenden. Also da hat ein Präsident sehr viel Freiheit. Und vielleicht wird dann sogar ein beleidigter Präsident, der sagt, ihr seid alle dran schuld, dass ich das nicht gewonnen habe und ich mache jetzt, was ich will. Das kann man sich durchaus vorstellen. Ein sogar, wenn man so will, ermutigter Präsident, der es in den letzten 2 Jahren dann der ganzen Welt noch einmal zeigen will.
0: Das heißt, es sind durchaus verschiedene Szenarien denkbar. Wie sehen eigentlich die Menschen in den USA, speziell die Republikaner, die Annäherungsversuche Trumps an den früheren Erzfeind Russland?
1: Ja, gar nicht gut. Das ist so ein interessantes Phänomen, dass wir sehen jetzt diese Annäherung von Donald Trump an Putin. Das geht aber an der Mehrheit Amerikas vorbei. Also klare Mehrheit sowohl der Demokraten als auch der Republikaner sehen Wladimir Putin als einen Feind, sehen Russland als ein Risiko und der Präsident negiert diese Sicht. Donald Trump sagt einfach, ich habe ein gut feeling, I can make a deal, mit dem kann ich arbeiten. Wurscht, was sich die Mehrheit der Bevölkerung denkt. Ganz interessant für mich, der Populist Donald Trump agiert hier sehr, sehr unpopulistisch, denn die Mehrheit der Amerikanerinnen und Amerikaner unterstützt das nicht.
0: Christian Werschütz, kommen wir gegen Ende der Sendung noch einmal in die Ukraine zurück. Wie ist die Lage der Menschen dort? Wir hören von heftigen russischen Bombardements in den letzten Wochen, die immer mehr auch auf die Zivilbevölkerung zielen. So werden verstärkt öffentliche Verkehrsmittel oder auch Brücken bombardiert. Wie schaut es aus in der Ukraine?
2: Sie haben es nicht gehört, aber wir haben jetzt gerade wieder einen Fliegeralarm gehabt, also einen Luftalarm, wobei dieser Luftalarm mittlerweile spezifischer abgehandelt wird. Also gelb ist die Gefahr von Drohnen, rot ist dann ballistische Rakete. Also soweit ich das jetzt gesehen habe, am Mobiltelefon war es nur gelb. Es ist natürlich einerseits so, dass bei vielen Leuten auch ein Gewöhnungseffekt eintritt.
0: Ich wollte Sie gerade fragen, wollen Sie sich nicht in Sicherheit bringen?
2: Also natürlich im Moment nicht, weil neben uns ist noch ein größeres Hochhaus. Außerdem sind wir der Nachbar des ukrainischen Präsidenten. Da gibt es eine sehr gut entwickelte Fliegerabwehr. Und bisher sind also derartige Drohnen nur in einer Entfernung von etwa 100, 150 Meter bei Gebäuden eingeschlagen. Also wir können, glaube ich, jetzt ohne weiteres nach wie vor weitermachen. Aber das Problem in dieser Gesamtsituation ist natürlich, dass das Leben immer schwieriger wird. Wir haben jetzt eine Situation beispielsweise in Kiew, die wir sonst im Jänner oder Anfang Februar hatten. Also mehrfache Stromausfälle, Wasserausfälle. Wir haben natürlich auch, sieht man durch den Beschuss von Brücken, eine Situation, wo dort halt jetzt die Fliegerabwehr aufgestellt ist, damit sie die Drohnen abschießen kann. Aber es ist eben eine wachsende Unsicherheit. Dann haben wir einen ganz gezielten natürlich Beschuss von allem, was irgendwie mit Energieversorgung zu tun hat, bis hin also schon zu Hochspannungsmasten. Die Ukraine hat mittlerweile ein klares Defizit, auch bei der ganzen Frage von Lokomotiven. Es werden in der Ostukraine in kritischen Bereichen die ganzen Tankstellen zerstört. Und wir haben natürlich die gesamte Blockade des Hafens von Odessa, wo einfach keine Räder mehr bereit sind, diese 3 Häfen dort anzulaufen, sodass es also immer schwieriger wird, beispielsweise auch Getreide zu exportieren. Also das ist einfach eine sehr, sehr schwierige Situation, die dieses Land jetzt hat. Aber man muss sagen, bisher sehe ich nicht, dass das irgendwie dazu führt, dass die Leute sagen, wir müssen kapitulieren. Also das sehe ich einfach nicht. Aber es ist das Leben natürlich sehr viel schwieriger geworden. Und die Menschen, sofern sie da sind, versuchen halt vom Kaufen von Powerbanks über kleine Generatoren, die Hausgemeinschaften kaufen, bis hin zum Anlegen von Wasserreserven, die Wohnungspreise in der Westukraine sind massiv gestiegen. Viele Leute haben sich auch im Umfeld von Kiew eingemietet und. Also man hat halt seine persönliche Überlebensstrategie. Aber es ist halt die Tragödie dieses Landes, dass es irgendwie kaputt wird. Die Demografie ist eine Katastrophe, hohe Sterblichkeitsrate, negative Geburtenrate. Je länger der Krieg dauert, desto weniger Ukrainer werden zurückkehren. Also es ist insgesamt eine Perspektive von Unsicherheit und eigentlich auch von Perspektivenlosigkeit, muss man sagen, so sehr man bereit ist, durchzuhalten.
0: Was könnte jetzt in diesem fünften Kriegswinter, der bald beginnen wird, bevorstehen? Werden die Menschen frieren müssen?
2: Das ist durchaus möglich. Das hängt natürlich auch von den Außentemperaturen ab. Weil wenn der vergangene Winter war sehr kalt, dann wird man natürlich frieren müssen, vor allem wenn man jetzt den urbanen Bereich nimmt. Weil wenn man in kleineren Dörfern oder am Stadtrand lebt, kann man einen Holzofen haben und man kann heizen. Aber wenn Sie im 9. oder 10. Stock sind von einem Wohnhaus und Sie haben keinen Strom, dann nutzt Ihnen auch der Radiator nichts. Dann ist es auch mit dem Wasser schwer. Also natürlich, es besteht die massive Gefahr, dass hier es natürlich genauso kalt oder wenn es sogar kälter wird als im vergangenen Jahr, wobei man eines nicht vergessen darf. Das Eskalationspotenzial ist natürlich nach wie vor groß. Nehmen Sie nur die Kraftwerke rund um Kiew, die Stauseen, die Staumauern, wenn das bombardiert wird, dann ist dort wirklich so ziemlich eine echte Katastrophe da, weil ich sage immer, wir sind im 8. Stock vom Büro, wir haben einen eigenen Generator, wir haben Powerbanks, aber wenn die das Kiewer Meer nördlich von uns zusammenschießen und dort die Staumauer bricht, dann brauchen wir ein Schlauchboot ins Büro.
0: Gerhard Mangott, Sie haben jetzt das Schlusswort. Wie lange könnte denn dieser unsägliche Krieg noch dauern? Was für eine Perspektive sehen Sie da?
3: Ich denke, er wird noch lange dauern. Es ist zwar das russische Ziel, mit den ganzen Bombardements derzeit die ukrainische Wirtschaft zum Zusammenbruch zu bringen. Es ist auch das Ziel, daher die Unterstützungsleistungen der Europäer immer höher zu schrauben und das für Europa teurer zu machen. Es ist auch das Ziel, Leute aus den Städten zu vertreiben. Ob das, wenn auch die amerikanische Unterstützung an Waffenlieferungen oder an Starlink-Unterstützung abnimmt, die ukrainische Führung dann dazu bringt, doch auf die Forderung Russlands einzugehen, nämlich die zentrale Forderung, den gesamten Donbass an Russland zu übergeben, auch die Teile der Region Donetsk, die Russland noch nicht erobert hat. Da bin ich sehr am Zweifeln, ob das passieren wird. Aber die Lage für die Ukraine ist im Augenblick sicherlich dramatisch. Und wir sehen, letztes Jahr war Russland vorne in dem ersten Dreivierteljahr. Heuer war die Ukraine vorne, was die Möglichkeiten betrifft, nicht eine entscheidende Kriegswende durchzuführen, aber jedenfalls Oberhand zu gewinnen. Und jetzt scheint es Russland wieder zu sein. Und Putin ist darauf versessen, diesen Krieg zu einem Sieg zu bringen. Und das ist nicht nur Territorialgewinn, das ist Souveränitätsverzicht der Ukraine und Unterwerfung der Ukraine unter russische außenpolitische und innenpolitische Interessen.
2: Außerdem das Grundproblem der Ukraine ist auch, was bekäme sie vom Westen? Wenn die das Donbass abtritt, ja, was sind die Sicherheitsgarantien, die der Europäer oder der Amerikaner im Gegenzug bieten?
3: Ja, und da sind keine NATO-Artikel 5-Garantien im Gespräch, sondern es geht darum, dass man dann vielleicht die Finanz-, die Waffen-, Munitionshilfe noch intensivieren wird. Aber das ist keine Sicherheitsgarantie gegen eine weitergehende russische Aggression.
0: Die nächsten Wochen und Monate werden jedenfalls hart für die Menschen in der Ukraine. Ich danke meinen Gästen, dem Politikwissenschaftler Gerhard Mangott, dem Diplomaten Martin Weiß sowie unserem Ukraine-Korrespondenten Christian Werschütz fürs Mitdiskutieren. Morgen bringen wir die Wiederholung einer preisgekrönten Journal-Panorama-Sendung von Ursula Theiretzbacher über das Leben mit dem Tourette-Syndrom. Für heute sagt Elisa Wasch danke fürs Zuhören.
4: 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Mit Andreas Mittendorfer, guten Abend. Die Lungenoperation an Papst Leo hat den Verdacht bestätigt, den die Ärzte schon davor hatten. Der 71 Jahre alte Pontifex hat Lungenkrebs. In einem 1,5-stündigen Eingriff haben die Ärzte den unteren Lappen des rechten Lungenflügels entfernt. Details über weitere Behandlungsschritte erfuhr man vorerst nicht. Die Ärzte melden aber einen regulären Heilungsverlauf. Aus Rom berichtet Cornelia Wospanik.
5: Vor der Gemelli-Klinik in Rom ihr Wahrzeichen. Eine Statue, die Johannes Paul II. Darstellt, gebeugt mit seinem Hirtenstab. Wieder einmal werden an diesem Denkmal Kerzen angezündet. Wieder einmal wird gebetet um die Gesundheit eines anderen Papstes. Und um die aller Kranken. Möge alles gut gehen. Möge sich das Problem schnellstmöglich lösen. Etwa eine Woche haben die Ärzte einen Aufenthalt in der Klinik vorgesehen. Nach dem Eingriff ändert sich an dieser Prognose nichts. Nun ist aber klar, dass der Krebsverdacht schon vor der Operation bestand. Die Gewebeuntersuchungen nach der eineinhalbstündigen Operation

0: Beifall von Wartenden über den Haupteingang, das Gemelli-Krankenhaus betreten hat. Seine Amtsgeschäfte führt er aus dem Krankenhaus weiter. Ein Papst hat keinen Stellvertreter, an den er übergeben könnte. Heute hat Leo zwei neue Bischöfe ernannt. Bis zum 20. Oktober aber sind alle seine Termine abgesagt. An der großen Lateinamerika-Reise, die Anfang November beginnen soll, hält man fest. Eine Riesenstrapaze nach einer schweren Operation. Womöglich ist da das letzte Wort noch nicht gesprochen. Am wenigsten das der Ärzte.
1: Berichtet Cornelia Wospanik. Mit dem Intercultural Achievement Award, der gestern verliehen wurde, zeichnet das Außenministerium internationale Initiativen aus, die den interkulturellen und interreligiösen Dialog fördern, darunter Projekte aus Indonesien, Nigeria und Österreich. Nikolaus Hofer hat sich die ausgezeichneten Projekte genauer angesehen.
2: 575 Initiativen aus 102 Staaten haben sich für den 13. Intercultural Achievement Award beworben. 6 von ihnen sind gestern im Außenministerium für interkulturelles und interreligiöses Engagement ausgezeichnet worden. Das Projekt Artvocacy will die junge und diverse Gesellschaft Nigerias mit Musik, Theater und Film zusammenbringen.
3: Wir wollen ein geeintes Land, in dem die Menschenrechte jedes Einzelnen geachtet werden. Deshalb setzen wir auf die Kunst, um junge Menschen über alle ethnischen und sprachlichen Grenzen hinweg zusammenzubringen, damit sie mit einer Stimme sprechen.
2: Sagt Isenua Okoro. Mittlerweile seien so rund 300.000 junge Menschen erreicht worden. Neben internationalen Projekten ist auch eine österreichische Initiative prämiert worden. Unter dem Motto »Mentoring macht Mut« verbringen Freiwillige jede Woche 2 Stunden mit sozial benachteiligten Kindern. Mentoring-Beraterin Shara Siladieu.
4: Circa 85% der Mentees haben Migrationshintergrund und sie haben Schwierigkeiten mit der Sprache, sie haben Schwierigkeiten in Österreich anzukommen und die Familien haben auch oft weniger Ressourcen, finanziell, zeitlich und so weiter. Und wenn man einfach eine extra Bezugsperson hat, das kann enorme Unterstützung anbieten.
2: Dieser interkulturelle Dialog, so Siladji, helfe bei der Integration und stärke letztlich die Gesellschaft.
1: Berichtet Nikolaus Hofer. Und trotz schwieriger globaler Rahmenbedingungen haben kirchliche Hilfswerke und Einrichtungen in Österreich ihre Hilfe im Bereich internationaler Zusammenarbeit im vergangenen Jahr steigern können. Konkret wurden 2025 136 Millionen Euro dafür aufgewendet, um 2,3% mehr als 2024. Das geht aus dem Jahresbericht der Koordinierungsstelle der Bischofskonferenz für internationale Zusammenarbeit hervor. Das war Religion aktuell mit Andreas Mittendorfer.
5: 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Am Mikrofon Martina Kofler. Die erst vor 2 Wochen in Kraft getretene Paketsteuer bleibt in der Regierung weiter umstritten. Die Neos wollen die Steuer ja wieder abschaffen. Die ÖVP zeigt sich gesprächsbereit. Ein klares Nein kommt dagegen von der SPÖ. Finanzminister Markus Marterbauer zeigt sich verwundert, denn alle Koalitionspartner hätten der Paketsteuer schließlich zugestimmt.
6: Erst 14 Tage in Kraft soll die Paketsteuer schon wieder fallen, wenn es nach den Neos geht. Finanzminister Markus Marterbauer vom Koalitionspartner SPÖ kann das aber nicht nachvollziehen.
7: Da bin ich ein bisschen verwundert, denn wir haben das in der Koalition gemeinsam beschlossen. Es ist im Parlament von den Regierungsparteien so beschlossen worden.
6: Die Paketsteuer soll zum Teil die Senkung der Mehrwertsteuer auf Grundnahrungsmittel finanzieren. Das betont heute Bundeskanzler Christian Stocker von der ÖVP. Für Alternativen zeigt er sich aber offen.
8: Sie hat einigermaßen Unmut hervorgerufen bei jenen, die sie entrichten müssen. Das ist aber bei allen Abgaben und Steuern so. Wenn es jetzt bessere Vorschläge gibt, sind wir offen.
6: Die Neos schlagen als Alternative vor, Förderungen zu streichen und bei der Weiterbildungszeit zu kürzen. In der Dreierkoalition zeichnet sich aber keine Einigung ab.
5: In Albanien sind Studentenproteste eskaliert. Bei gewaltsamen Ausschreitungen geriet das Bildungsministerium in der Hauptstadt Tirana in Brand. Tausende Demonstranten hatten sich vor dem Ministerium versammelt, um den 2. Tag in Folge gegen Korruption und Missstände im Bildungssystem zu protestieren. In der Demokratischen Republik Kongo sind seit Ausbruch der Ebola-Epidemie Mitte Mai bereits mehr als 9.100 Fälle bestätigt worden, mehr als 4.400 infiziert.

0: Infizierte sind laut Gesundheitsbehörden gestorben. Es sei der am schnellsten wachsende Ebola-Ausbruch der Geschichte, heißt es. Auch in Kenia gibt es inzwischen 2 Ebola-Fälle. Ein Mann ist gestorben. In Österreich gibt es zu wenig Spenderorgane. Ein großer Teil wird außerdem verworfen. Ein Drittel der bereits entnommenen Organe wird nicht transplantiert. Bei der Jahrestagung der Österreichischen Gesellschaft für Transplantation, Transfusion und Genetik geht es unter anderem um Fortschritte bei diesem Thema. Wolfgang Böhmer berichtet.
1: Statt Organe nach der Entnahme zu kühlen und dann binnen Stunden transplantieren zu müssen, werden sie inzwischen bis zu eine Woche mit speziellen Konservierungslösungen versorgt. Damit eröffnet sich ein wichtiges Zeitfenster Untersuchungsmöglichkeiten des Organs, sagt Stefan Schneeberger, der Direktor der Chirurgie an der Med-Uni Innsbruck.
2: Da kann ich das Organ vielleicht von einem Defekt beheben, kann zum Beispiel eine Verfettung beheben.
1: KI hilft inzwischen, Organe besser zu screenen, die ideale Empfängerin, den idealen Empfänger zu finden. Hauptforschungsfeld ist dabei vor allem die Niere.
2: Das ist deshalb relevant, weil wir glauben, dass durch diese Technologie und die Erkenntnisse aus der Transplantation sehr viel Know-how gewonnen werden kann für die Behandlung auch chronischer Nierenerkrankungen.
1: Und in den USA werden bereits zum Beispiel Nieren von Schweinen auf den Menschen erfolgreich transplantiert. Hier fehlen allerdings noch Daten, wie sich das langfristig auswirkt oder ob tatsächlich eine Schweineniere zum Beispiel 2 Jahre helfen kann, die Wartezeit bis zu einem menschlichen Organ zu überbrücken.
0: Wolfgang Böhmer hat informiert. An allen 5.700 Bahnhöfen in Deutschland gilt ab morgen ein Alkoholverbot. Der Konsum ist dann im gesamten Bahnhofbereich verboten, inklusive der Bahnsteige. In Österreich ist bereits an 9 Bahnhöfen ein Alkoholverbot in Kraft. Derzeit wird die Maßnahme für 17 weitere Bahnhöfe geprüft. Das waren die Nachrichten und jetzt noch zum Wetter.
3: Nebel- und Hochnebelfelder breiten sich heute Nacht über das nördliche Alpenvorland und auch über manche Täler und Becken der Alpen. Die Temperaturen gehen im Wesentlichen auf 10 bis 2 Grad zurück. Morgen Vormittag lichten sich die Nebelfelder vollständig. Dann scheint meist die Sonne, nur ab und zu können Wolkenfelder den Sonnenschein ein wenig dämpfen. Es wird für Mitte Oktober sehr mild mit 13 bis 20, im Westen bis 22 Grad. In 2000 Meter hat es von Ost nach West 5 bis 13 Grad. So viel zum Wetter von Manfred Bauer.
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6: Es gilt als eines der erfolgreichsten unter den bekannten Viren. Den meisten ist es aber gar kein Begriff. Und das, obwohl dieses Virus fast alle in sich tragen.
7: Dass es so erfolgreich ist, ist, dass es erstens einmal über den Speichel ausgeschieden wird und dass auch gesunde Menschen, die eigentlich überhaupt keine Symptome haben, das Virus im Speichel ausscheiden. Und das Zweite ist, dass es, wenn man infiziert mit diesem Virus ist, dass man sie auch kaum merkt.
8: Wenn Küsse krank machen.
6: Obwohl häufig unbemerkt, kann eine Infektion mit diesem Erreger, der zu den Herpesviren zählt, eine ganze Menge gesundheitlicher Probleme nach sich ziehen. Von leichtem Unwohlsein bis hin zu schweren Erkrankungen.
9: Das Epstein-Barr-Virus war immer schon interessant, weil das eine ganz eigene, sage ich jetzt einmal, Infektion macht. Und zwar, es tut ganz besonders gerne sogenannte B-Zellen infizieren. Und die aber nicht kaputt machen, sondern quasi immortalisieren, also unsterblich machen.
10: Es verbleibt nämlich bis unserem Tod in unserem Körper.
8: Das Epstein-Barr-Virus von Sabrina Adelbrecht.
6: Alexander Berger sitzt zu Hause am Küchentisch und isst ein Stück Apfelkuchen.

0: Kuchen. Er wirkt entspannt und ausgeglichen. Doch vor ein paar Jahren war das noch anders. Sein Leben glich einer Achterbahnfahrt. Begonnen hatte alles mit einer Infektion mit EBV, dem Epstein-Barr-Erreger, den, wie sich erst später herausstellen sollte, der kleine Sohn aus dem Kindergarten heimgebracht hatte.
1: Ich war selber krank, dann habe ich mich aber wieder gesund gefühlt, war dann tatsächlich im Radfahren und dann im Sommer waren wir dann auf Urlaub und dann, nachdem wir vom Urlaub zurückgekommen sind, habe ich so ein komisches Gefühl in der Brust bekommen. Und das hat sich so angefühlt, also ich kann es so beschreiben, so wie wenn da einer mit dem Löffel umrühren würde. So ein mahlendes Gefühl war das da, aber so im Brustkorb.
0: Die verständliche Reaktion: Panik. Die Rettung kommt und Alexander Berger wird ins Spital gebracht. Die Diagnose: Vorhofflimmern.
1: Und erst bei einer Blutuntersuchung, wo dann bakterielle und virologische Befunde gemacht worden sind, ist dann dabei rausgekommen, dass tatsächlich sein Epstein-Barr-Virus da ist.
0: Beim Sohn war ein halbes Jahr zuvor die Infektion vollkommen symptomlos verlaufen. Der Vater hatte nur an einen grippalen Infekt gedacht, der, wie er damals glaubte, schnell wieder überstanden war.
1: Ich hatte nur beim Radfahren immer wieder so eine rinnende Nase. Und auch wenn ich was Kaltes getrunken habe, hat es mir den Hals zugeschnürt. Ich war dann auch beim Arzt, aber da ist dann jetzt nicht irgendwie was festgestellt worden oder dem ist nicht näher nachgegangen worden. Aber das dürfte tatsächlich dann der Auslöser gewesen sein für so eine Herzmuskelentzündung. Und über diese Herzmuskelentzündung ist dann dieses Vorflimmern dann entstanden. Ja.
0: Eingehendere Untersuchungen zeigten auch eine geschwollene Milz, eine Folge des sogenannten pfeifferschen Drüsenfiebers, das durch EBV ausgelöst wird. Nach einigen Monaten war die Herzmuskelentzündung ausgeheilt. Das Vorhofflimmern verschwand erst nach Jahren und mehreren Notarzteinsätzen durch eine Operation am Herzen. Das, was Alexander Berger erlebt hat, kann auch infolge anderer Infektionen passieren. Eine Herzmuskelentzündung, hervorgerufen durch EBV, ist sogar eher selten. Typisch für das Virus ist jedenfalls der oft entweder symptomlose oder lediglich an eine starke Erkältung erinnernde Verlauf. Entdeckt wurde das Virus 1964 von dem Pathologen Michael Anthony Epstein und der Virologin Yvonne Barr. EBV wird vorwiegend über Tröpfchen verbreitet, die beim Husten, Niesen oder durch gemeinsam verwendetes Besteck, Gläser und durch Küssen freigesetzt werden. Das besagte pfeifersche Drüsenfieber, die klinische Maximalvariante der Infektion, wird im englischen Sprachraum deshalb auch Kissing Disease genannt. Bei Jugendlichen und jungen Erwachsenen kann dieses pfeifersche Drüsenfieber durchaus heftig ausfallen, mit hohem Fieber, Lymphknotenschwellung und Entzündungen im Rachenbereich. Normalerweise ist die Infektion nach etwa 3 Wochen überstanden, es können aber weitere Wochen oder sogar Monate vergehen, bis der Patient seine volle Leistungsfähigkeit wieder erlangt hat. Bei manchen Patientinnen und Patienten entwickelt sich infolge eines pfeifischen Drüsenfiebers auch ein chronisches Fatigue-Syndrom. Jedenfalls, so Elisabeth Puchhammer-Stöckel, die Leiterin des Zentrums für Virologie der Medizinischen Universität Wien, jedenfalls bleibt ein Betroffener dauerhaft Träger des Virus.
2: Es überdauert vor allem in Immunzellen, in den sogenannten B-Zellen, und dort ist es ein Leben lang latent. Und es gibt auch Epithelzellen im Rachen, wo sich das Virus sehr stark vermehrt, vor allem am Anfang. Und über das es auch immer wieder dann im Speichel ausgeschieden wird.
0: Und auf andere Menschen erfolgreich übertragen wird. Nach Schätzungen sind etwa 90-95% aller Menschen mit dem Erreger infiziert. Warum eine EBV-Infektion bei den einen ohne Symptome verläuft, andere wiederum pfeifersches Drüsenfieber entwickeln, diese Frage beschäftigt die Wissenschaft schon lange.
2: Und ein Kollege von mir, Hannes Fietzen, hat vor kurzer Zeit eigentlich erst aufgedeckt, dass es auch und vor allem vielleicht damit zusammenhängt, mit einer bestimmten genetischen Prädisposition.
0: Es geht dabei um Varianten von HLA. Das sind bestimmte Eiweiße, die auf der Oberfläche fast aller Körperzellen vorkommen. Das Kürzel steht für humane Leukozytenantigene. Diese bilden quasi ein Ausweissystem, mit dem die Immunabwehr körpereigenes und körperfremdes auseinanderhalten kann. Abhängig von der individuellen genetischen Ausstattung eines Menschen unterscheidet sich die Immunantwort auf eine EBV-Infektion, so Elisabeth Puchhammer-Stöckel.
2: Manche Menschen haben diese eine HLA-E-Variante, heißt das, und die andere, eine andere HLA-E-Variante, die sich minimal nur unterscheidet. Und wenn man anschaut, welche Menschen pfeifersches Drüsenfieber haben, dann ist es ganz häufig, dass sie diese eine HLA-E1-Variante haben. Und Menschen mit einer HLA-E3-Variante kommen kaum vor, die haben fast nie pfeifersches Drüsenfieber. Also es ist die Genetik des Menschen, der infiziert wird.
0: Nach einer Infektion verhält sich das im Körper schlummernde Epstein-Barr-Virus oft jahrelang still. Doch wenn das Immunsystem schwächelt, wegen hoher Stressbelastung oder Schlafmangels zum Beispiel, dann kann das ruhende Virus wieder aktiv werden und sich erneut vermehren. Besonders durch EBV gefährdet sind immunsupprimierte Menschen, die eine Organtransplantation hinter sich haben.
2: Es muss nicht unbedingt jetzt zu einer gravierenden Erkrankung zusätzlich führen, aber in einem Teil der Fälle, wo EBV stark hochkommt, ist das sogenannte PTLD, das Posttransplant-Lymphoproliferative Syndrom, das also durchaus eine extrem gefährliche Komplikation ist nach einer Transplantation. Und das ist sozusagen das, mit dem wir manchmal zu tun haben.
0: Bei PTLD vermehren sich bestimmte weiße Blutkörperchen unkontrolliert. In manchen Fällen kommt es dadurch nur zu gutartigen Gewebevermehrungen, in anderen bilden sich aber auch bösartige Lymphome aus. Epstein-Barr war das erste Virus überhaupt, dessen krebserregende Wirkung bei Menschen nachgewiesen wurde. Das war schon in den 1960er Jahren und bis heute ist der Mechanismus der Tumorentstehung nicht vollständig geklärt. Da nur ein kleiner Prozentsatz der Infizierten an Krebs erkrankt, dürften Wechselwirkungen zwischen dem Erreger und dem Immunsystem des Wirtsorganismus auch dabei eine entscheidende Rolle spielen. Gut bekannt ist die Gefahr einer Tumorbildung durch EBV bei einer ausgeprägten Immunschwäche, bemerkt der französische Virologe und Mediziner Henri-Jacques Delescluze.
3: Denn wenn man das Virus in Kontakt zu B-Lymphozyten bringt, dann fangen an, die Zellen sich zu teilen. Und wenn die Zellen sich ewig teilen, dann entsteht natürlich ein Tumor. Und wenn man kein Immunsystem hat oder wenn das Immunsystem defekt ist, dann passiert genau dasselbe. Die infizierten Zellen teilen sich und irgendwann entsteht ein Tumor.
0: EBV wird zum einen mit verschiedenen Krebserkrankungen des lymphatischen Systems in Verbindung gebracht, mit manchen Hodgkin- und B-Zell-Lymphomen, wie zum Beispiel dem hochaggressiven Burkitt-Lymphom, das vor allem in Zentral- und Ostafrika vorkommt.
2: Und da haben wir aber kürzlich gezeigt, es ist auch nicht jedes Virus ident, sondern man hat so Variationen in diesem Genom des EBV und da hat man verschiedene Stämme. Und wir konnten also zeigen, dass bestimmte genetische Variationen eine Rolle spielen an einem bestimmten kleinen Teil des Virus. Und eine bestimmte Variante ist die, die immer vorkommt bei PTLD und bei Hodgkin-Lymphomen und bei B-Zell-Lymphomen, die EBV-assoziiert sind.
0: Außerdem wurde das Epstein-Barr-Virus auch schon in bestimmten Magenkarzinomen nachgewiesen und im Nasopharynx-Karzinom, einem bösartigen Tumor des Nasenrachenraums, der vor allem bei jungen Erwachsenen in Südostasien auftritt. In unseren Breiten ist das pfeifersche Drüsenfieber offenbar nur ein Risikofaktor für die Entstehung des Hodgkin-Lymphoms.
3: Da ist das Risiko deutlich größer in den 2 Jahren nach dem pfeifischen Drüsenfieber und dann verschwindet das Risiko wieder.
0: Sagt Henri-Jacques Delescluze, der die Abteilung Pathogenese infektionsbedingter Tumoren am Deutschen Krebsforschungszentrum in Heidelberg leitet. Laut einer erst kürzlich erschienenen wissenschaftlichen Publikation sollen jährlich weltweit etwa 260.000 neue Krebsfälle auf das Konto von EBV gehen. Eine Zahl, die der französische Virologe allerdings für zu niedrig hält.
3: Da viele Entwicklungsländer keine Krebsregister haben und wir wissen, dass EBV-assoziierte Tumore vorwiegend in diesen Ländern sich entwickeln. Das heißt, es ist wahrscheinlich mehr.
0: Welche Mechanismen außer einem stark geschwächten Immunsystem bei EBV-assoziierten Krebserkrankungen noch eine Rolle spielen, muss erst gründlich erforscht werden. Aber es gibt verschiedene Hypothesen. Auch das Team von Henri-Jacques Delescluze geht davon aus, dass unterschiedliche Eigenschaften einzelner EBV-Virenstämme von Bedeutung sein könnten. Und das Forschungsteam hat Zusammenhänge zwischen der Vermehrung des Virus und der Krebsentstehung entdeckt, wobei ein Erregereiweiß oder mehrere davon eine Rolle spielen dürften.
3: Also was wir herausgefunden haben, ist, dass eben manche Proteine, die sich direkt im Virus befinden, eigentlich sehr stark interagieren mit der Zellvermehrung, also während der Mitose, also wenn die Zellen sich teilen, sind sehr viele Proteine notwendig, um eine perfekte Teilung zu erreichen. Und wir haben festgestellt, dass dieses Protein, und es gibt wahrscheinlich auch andere, eigentlich interagieren mit diesen Proteinen, die wichtig sind für die Mitose. Und dadurch kommt die Mitose durcheinander. Und das, man weiß, dass wenn die Mitose gestört wird, das ist ein Risikofaktor für Krebsentwicklung.
0: Das Epstein-Barr-Virus hat aber noch andere für die Krankheitsentstehung wichtige Eigenschaften. So haben Henri-Jacques Delescluze und seine MitarbeiterInnen herausgefunden, dass EBV-infizierte B-Zellen Merkmale von sogenannten Homing-Zellen aufweisen. Homing, so nennt man die Wanderung von Immunzellen aus den Lymphgefäßen in spezifische Gewebe, wo sie gezielt Strukturen von Krankheitserregern angreifen. Anschließend kehren die immunkompetenten B-Zellen in die lymphatischen Organe zurück. Wie Homing-Zellen sind auch EBV-infizierte B-Zellen in der Lage, die Barriere des Gefäßendothels, der inneren Wandschicht von Blut- und Lymphgefäßen, zu überwinden. Und zwar nicht, wie normalerweise streng kontrolliert und reguliert durch Zytokine, sondern von ganz alleine.
3: Da gibt es überhaupt kein Signal, das Virus induziert diese Wanderung durch die Gefäße durch, inklusive wahrscheinlich Bluthirnschranke. Und ja, das Ergebnis ist, dass diese infizierten Zellen findet man überall.
0: Vom Verdauungstrakt bis zum Gehirn. Und dort können sie, anders als in ihrer ersten Andockstelle im Mund-Rachenraum, Krankheiten auslösen. Dass EBV-infizierte B-Zellen wandern, könnte aber auch therapeutisch genutzt werden. In Studien der Heidelberger Forschungsgruppe wurden auch schon Wirkstoffe untersucht, die diese Zellmigration gezielt blockieren.
3: Wir haben auch gezeigt, dass wenn man das tut, dann zumindest im Tiermodell, dass Tumore entwickeln sich nicht, was natürlich schon sehr interessant ist. Und es ist anzunehmen, dass dasselbe gilt für Gehirn oder für andere Organe. Allerdings musste man, es ist ein sehr wichtiger Punkt, musste man natürlich Menschen erkennen, die das Risiko tragen, eben diese Art von Krankheiten zu entwickeln.
0: Daran wird auch an der Medizinischen Universität Wien gearbeitet. Einen Schwerpunkt bilden Forschungen zu EBV und Multiple Sklerose, einer chronisch entzündlichen Erkrankung des zentralen Nervensystems. Nach wissenschaftlichen Studien kann man davon ausgehen, dass quasi alle MS-Patienten mit dem Epstein-Barr-Virus infiziert sind. Umgekehrt betrachtet entwickeln aber nur sehr wenige Menschen, die eine Epstein-Barr-Infektion durchgemacht haben, Multiple Sklerose. Die Mechanismen der Krankheitsentstehung müssen also komplex sein. Und es sind andere als bei Krebs, sagt die Virologin Elisabeth Buchhammer-Stöckel.
2: Also bei Multiple Sklerose ist es eine Art Autoimmungeschehen. Das heißt, man hat einen Teil des Virus, ein Protein, ein Eiweißstoff, und ein kleiner Teil von diesem Epstein-Barr-Virus schaut genauso aus wie ein bestimmtes Protein im Gehirn, zum Beispiel eines Menschen. Und gerade in den letzten 5-6 Jahren hat man entdeckt, wo diese Kreuzreaktionen oder diese gleichen Stellen sind, und hat ein kleines Areal gefunden im Epstein-Barr-Virus, wo genau bereits 4 verschiedene humane, also menschliche Proteine analog sind, also genau gleiche kleinteilige Sequenzen haben. Und das heißt, wenn ich jetzt einen Antikörper habe und der entwickelt sich im Rahmen einer Epstein-Barr-Virus-Infektion gegen das Epstein-Barr-Virus, was wir ja eigentlich wollen, dann hat man aber gleichzeitig bestimmte Antikörper auch gegen menschliche Proteine.
0: Die von B-Zellen gebildeten Autoantikörper greifen bei MS fälschlicherweise die isolierende Schutzhülle der Nervenfasern an. Dadurch wird die elektrische Reizweiterleitung verlangsamt oder blockiert. Neurologische Ausfallserscheinungen sind die Folge. Gleichzeitig setzen B-Zellen Entzündungsbotenstoffe frei, die weitere schädliche Immunzellen anlocken und aktivieren, was Entzündungen in Gehirn und Rückenmark verstärkt. Aber warum entwickeln nur manche EBV-infizierte Menschen MS und andere eben nicht? Um Antworten auf diese Frage zu finden, hat Elisabeth Puchhammer-Stöckl sich mit Thomas Berger, dem Vorstand der Universitätsklinik für Neurologie an der MedUni Wien, zusammengetan. Thomas Berger, er beschäftigt sich schon seit 30 Jahren mit MS, spricht von einzigartig guten Voraussetzungen für diese Kooperation.
4: Einerseits haben wir hier eine sehr gute Dokumentation von MS-Patienten, und zwar von 2.500. Und die Virologie hat eine sehr gute Dokumentation von Epstein-Barr-Virus-Serologie, weil die ein Referenzlabor sind, wo also weiß nicht, alle hinschicken, um das nachweisen. Und dann kamen wir auf die Idee und sagen, okay, dann schauen wir uns das einmal an. Wenn unsere MS-Patienten, wenn wir die befragen, ob sie Epstein-Barr-Virus hatten, die meisten wissen es nicht, weil es ja nicht jeder klinisch wirklich hat, aber zum Beispiel die, die wirklich sagen, ich kann mich erinnern, ich habe ein pfeifisches Drüsenfieber gehabt. Dann sind wir zurückgegangen in die Datenbank von der Virologie und haben dieselben Namen gefunden. Und dann haben wir angefangen, die zu untersuchen und zu schauen, haben die bestimmte Charakteristika gehabt, um nachher MS zu entwickeln? Oder wie unterscheiden sich die von denen, die keine MS bekommen?
0: Üblicherweise bilden sich bei jeder Infektion Antikörper gegen den Erreger. Für eine EBV-Infektion typisch sind sogenannte EBNA-Antikörper. Die Abkürzung steht für Epstein-Barr Nuclear Antigens. Hohe, und zwar dauerhaft hohe EBNA-Antikörperwerte sind ein erstes Warnsignal, aber eben nur ein Teil des Puzzles. Multiple Sklerose entsteht erst, wenn mehrere Risikofaktoren zusammenkommen. Das hängt zum einen vom individuellen Immunsystem ab, zum anderen von den spezifischen Eigenschaften bestimmter Virusvarianten.
4: Also kurz gut, wenn ein bestimmter Epstein-Barr-Virus-Stamm auf eine bestimmte Fehlfunktion des eigenen Immunsystems stößt, dann kann diese Kontrolle nicht mehr stattfinden. Und dann kriegen eben die ganz wenigen Leute das Risiko von MS.
0: Wenn das Immunsystem entgleist, kommt es eben zu der bereits beschriebenen fatalen Verwechslung. Der Körper greift bei der Abwehr von EBV-Bestandteilen irrtümlich sein eigenes Gewebe im zentralen Nervensystem an. Eine wesentliche Rolle spielen dabei sogenannte NK-Zellen, natürliche Killerzellen.
4: Die sind dafür zuständig, dass, wann eben so eine Infektion ist, die immunologischen Folgen kontrolliert werden. Und wenn das nicht funktioniert, dann kann die Epstein-Barr-Virus-bedingte immunologische Konsequenz nicht kontrolliert werden. Und das hat eben durchaus sehr komplizierte Mechanismen, eben weil bestimmte Stämme des Epstein-Barr-Virus diese Zellen anders sozusagen unterdrücken als andere Stämme. Also das heißt, es ist ein Zusammentreffen einiger Faktoren.
0: Kommen bei einem Menschen alle der genannten Risikofaktoren zusammen, also erhöhte EBNA-Antikörperwerte, eine Fehlfunktion des Immunsystems und bestimmte Virusvarianten, dann, so der Neurologe Thomas Berger, sei von einem 260-fach erhöhten Risiko für MS auszugehen. Aufgrund der bisherigen Ergebnisse aus Untersuchungen in- und ausländischer Patientenkohorten hat das Forschungsteam der MedUni Wien bereits einen Bluttest entwickelt. Dieser soll ermöglichen, das Risiko für Multiple Sklerose bereits Jahre vor dem Auftreten erster Symptome zu erkennen. Herangezogen werden besagte EBNA-Antikörper, deren Spiegel im Blut zu verschiedenen Zeitpunkten gemessen werden. Bevor der neue Test in die klinische Anwendung kommen kann, sind jedoch noch weitere Untersuchungen nötig. Geplant ist unter anderem eine prospektive Studie mit Kindern und Jugendlichen, die eine EBV-Infektion mit hohen EBNA-Antikörperspiegeln haben.
4: Die werden dann untersucht, 3 bis 6 Monate später, ob sie noch immer hohe haben. Wenn die kleine Gruppe, die das hat, werden dann sozusagen diese Untersuchungen sehr komplizierten, eben auf die NK-Zellen und Virusstämme und so weiter, plus MR. Und dann schauen wir uns die an, die nächsten 3 bis 4 Jahre, weil dann wird nach unseren bisherigen Untersuchungen der Großteil von denen MS haben. Und wenn das stimmt, haben wir einen Risikofaktor für das Entstehen einer Autoimmunerkrankung.
0: In etwa 2 Jahren sollten die Ergebnisse vorliegen. Bestätigen sich die bisherigen Annahmen, ließe sich daraus eine logische Konsequenz ableiten.
4: Man fängt dann einfach mit einer Therapie an, die es jetzt schon gibt, aber halt noch in einem Stadium, wo jemand keine Beschwerden hat und damit verhindert, dass das jemals zum Ausbruch kommt. Das wäre das, was uns als Neurologen wahrscheinlich naheliegen würde.
0: Ebenso naheliegend wäre die Entwicklung einer Impfung gegen EBV, die eine Infektion überhaupt verhindert. Geforscht wird daran schon sehr lange, aber erfolglos, so die Virologin Elisabeth Puchhammer-Stöckel.
2: Es ist generell total schwierig, einen Impfstoff gegen Herpesviren zu entwickeln, der wirklich gut ist. Also Zoster ist hier eine Ausnahme. Aber prinzipiell sind das ja Viren, die eine Antwort auslösen beim Menschen. Also wenn Sie oder ich eine Epstein-Barr-Virus-Infektion haben, da gibt es ja eine Immunantwort, aber die reicht nicht, um das Virus wirklich zu bekämpfen, sondern das Virus bleibt trotzdem im Körper. Und hier eine Antwort zu finden, die wirklich schützt oder so schützt, wie man es, also dass es auch wirklich einen Sinn macht, zu impfen, also das ist einmal ein großes Thema. Und das zweite Thema ist natürlich, dass man auch wissen muss genau, welche Antikörper möchte man haben gegen Epstein-Barr-Virus und welche nicht.
0: So verlockend die Idee einer Impfung gegen EBV auch sein mag, der Neurologe Thomas Berger hat Bedenken, ob eine solche in jedem Fall sinnvoll wäre.
4: Weil, wenn, wie ich vorher erklärt habe, der Mechanismus für die Entstehung in einer sehr komplexen immunologischen Fehlfunktion liegt, dann könnte es sogar sein, dass die Impfung, wenn das in einem Menschen, der so eine Fehlfunktion hat, was die Kontrolle der Epstein-Barr-Virus-Infektion oder die Kontrolle der immunologischen Reaktionen aus dieser Infektion, die wir gefunden haben, wenn ich da hineinimpfe in so jemanden, dass ich erst recht die MS auslöse.
0: Das bedeutet, selbst wenn es einmal eine Impfung gibt, wird es notwendig sein, das individuelle Risiko festzustellen, um derartige unerwünschte Effekte zu vermeiden. In den vergangenen paar Jahren sind viele neue Erkenntnisse zu den möglichen gesundheitlichen Folgen einer EBV-Infektion hinzugekommen, auch und gerade durch die Forschungsarbeit der Medizinischen Universität Wien. Auf Basis des neu gewonnenen Wissens wird jetzt auch darüber nachgedacht, ob Fehlfunktionen des Immunsystems in Kombination mit dem Epstein-Barr-Virus nicht nur für MS, sondern auch für andere Autoimmunerkrankungen wie Lupus oder rheumatische Arthritis verantwortlich sein könnten. EBV, dieser kleine Erreger, der großen Schaden anrichten kann, wird die Wissenschaft also weiterhin beschäftigen.
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1: Sehr herzlich willkommen aus dem ORF Radio Kulturhaus. Im Radiocafé begrüßt Sie Johann Kneis zu einem freudigen Jubiläum. 30 Jahre L'Orfeo, Barockorchester. Wohl ganz vielen vertraut von Auftritten, von unglaublich vielen Aufnahmen und auch von Ihrem Radiosender. Und ich freue mich sehr, dass die beiden Gründerinnen und Leiterinnen heute Abend zu Gast sind. Karin van Heerden und Michi Geig, danke fürs Kommen und fürs Zeit.
2: Danke für die Einladung.
1: Wir freuen uns sehr darauf, von Ihnen heute auch einiges über die Hintergründe zu erfahren, des Orchesters, das Sie seit 3 Jahrzehnten leiten. Und es ist sicher vieles auch geschehen in dieser Zeit, von dem Sie uns vielleicht erzählen möchten. Wir beginnen aber natürlich mit Musik, nur kurz angespielt. Die ersten Minuten, um einen Eindruck zu geben von dieser Produktion und von Ihrem Schubert. Wir hören den Beginn der Unvollendeten. Und ich möchte wirklich einladen, auf den Klang zu hören und wie L'Orfeo das macht.

0: Ja, mit einem Ausdruck des Bedauerns verabschieden wir uns an dieser Stelle aus dem ersten Satz von Schuberts Unvollendeter. Wirklich eine umwerfende Musik natürlich, aber auch ein umwerfender Klang. Ist das auf Instrumenten aus der Zeit gespielt?
1: Ja, es ist auf Instrument der Zeit gespielt, auch mit dem richtigen Bogen aus der Zeit, mit dem richtigen Gewicht. Ja, und was dieses Instrumentarium halt mehr zulässt, sind diese klanglichen Kanten und Ecken, die diese Musik unbedingt braucht. Weil es geht ja, wie wir jetzt gehört haben, ständig um Leben und Tod stehen nebeneinander. Und was es ganz besonders macht bei diesem Stück, es liegt ja diese Erzählung von Schubert zugrunde. Das ist der Traum, wo er diesen Tod seiner Mutter verarbeitet. Und es ist eine wunderschöne Erzählung, das wird jetzt zu weit führen, aber was wir jetzt am Schluss gehört haben, diese absteigenden Stufen in die Tiefe hinab, das schildert das Grab. Also nur diese ganzen vielen Affekte und diese vielen Nöte, die er da durchmacht, das hört man besonders in den ersten Satz, wirklich, ist so ganz tiefgreifend.
0: In der Tat. Sind das Dinge, die Sie mit bedenken, mit besprechen, auch wenn Sie Repertoire erarbeiten?
1: Ja, absolut. Absolut. Auch diese Geschichte vom Traum kennt jeder der Mitwirkenden auf der CD. Oder wir haben das auch wirklich zusammengelesen, studiert und versucht, sehr nachzuempfinden.
0: Vielleicht ein überraschender Beginn, wenn man von den 30 Jahren eines Originalklangensembles spricht, dass wir dann mit der Wiener Klassik beginnen. Wir kommen darauf zurück gegen Ende der Sendung und wollen dazwischen aber diese 30 Jahre so ein bisschen nachvollziehen. Die allererste Aufnahme, das war ein Komponist aus Österreich, tätig in Passau am Hof des Fürsterzbischofs. Benedikt Anton Aufschneider. Und das war, so hat es geklungen, das L'Orfeo ganz zu seinem Beginn.

0: Ein kurzer Ausschnitt, die Gavotta und das Menuett aus Aufschneiders Serenade Nummer 3. Das ist aus einem Zyklus namens Concors Discordia, die einträchtige Zwietracht. Schöner Titel. Mit so viel Schwung gespielt damals von euch zu Beginn, das Feuer der Anfangszeit.
1: Ja, das war ich muss ehrlich sagen, ich spüre es noch körperlich, was damals war. Also wir haben im Vorfeld vor dieser Aufnahme haben wir zu zweit stundenlang zu Hause geprobt. Und ich muss sagen, für mich war das also Lernstunden ohne Ende, weil es ging darum, dass man ganz genau die gleiche Form von Tönen findet, natürlich die gleiche Verzierungen, das ist aber ganz leicht zu finden, die Verzierungen, aber dass man den gleichen Klang findet auf einer Oboe und einer Geige, beziehungsweise auf einer Blockflöte und einer Geige. Und das Schöne natürlich bei der Geige ist, dass man sehen kann, was jemand macht mit einem Bogen. Und das dann mit einem Blasinstrument zu imitieren, ist eine ganz große Herausforderung. Und das war, also ich glaube, das war dann für uns alle letzten Endes, wir haben, ich glaube, ein Jahr lang geprobt, bevor diese Aufnahme entstand, haben wir extrem viel über diese ganz grundsätzliche technische Dinge geredet und ganz viel probiert. Und in der Zeit hast du noch selber gespielt.
2: Ja,
1: und das war natürlich für uns alle eine unglaublich tolle Schule.
0: Karin van Herden war das jetzt, die Bläserin, also als Blockflötistin und Oboistin. Und Michi Geig als Geiger.
2: Ja, was ich noch gerne ergänzen will, ist, das Wunderschöne ist ja, für diese Musik muss man sich natürlich eine ungeheure Palette von Klängen, also Luftgeschwindigkeiten, Boggeschwindigkeiten erarbeiten. Und das Schöne ist ja, dass wir draufgekommen sind, ja auch wie bei einem Sänger, also dass wir die Luftstromgeschwindigkeit eines Sängers oder eines Bläsers entspricht genau was wir übernehmen müssen mit unseren Bogengeschwindigkeiten. Also wenn ich zum Beispiel jetzt einen schnellen Konsonanten mache wie K, muss ich schnell streichen. Wenn eine Konsonant sanft ist wie J, dann ist es ein langsamer Strich. Und das ist und diese Erfahrung, an der haben wir wirklich sehr, sehr gearbeitet. Und das hat uns alle sehr, sehr, sehr viel gebracht und auch sehr viel weitergebracht. Das war sehr, sehr eine schöne Arbeit.
0: Und diese Aufnahme, das war wirklich vor 30 Jahren, im November 96 steht
2: ja, genau. Das war so unsere
0: Schallplatte.
2: Genau. Erste Geschichte. Ja.
0: Was hat denn überhaupt motiviert zur Gründung eines Orchesters? Warum tut man sich das an? Also es hat ja schon wichtige Orchester gegeben in Österreich, den Concentus, und dann ist kurz vorher, glaube ich, ist Ars Antiqua ist entstanden. Also es hat schon viel gegeben, wichtige Pionierarbeiten waren schon gemacht. Was ist sozusagen das, was man dann noch hinzufügen möchte? Karin van Herden.
1: Also ich glaube, bei uns war das, wir sind beide in 93 nach Linz gekommen, durch den damaligen Direktor des Bruckner Konservatoriums, Hans-Maria Kneis. Und er hat eine Idee gehabt für eine alte Musikabteilung. Und wir haben beide angefangen zum Unterrichten in 93 und haben festgestellt, dass wir wirklich sehr begabte junge Leute bei uns hatten. Und da war aber keine Spielmöglichkeiten. Also da war keine Szene für alte Musik in Linz. Oder ganz, ganz wenig. Und das wollten wir beleben. Und das war eigentlich erstmal unser Beweggrund, dass wir ein Orchester gründen mit den besten Studenten erstmal. Genau, so fing das dann an.
0: Um Dinge ausprobieren zu können.
1: Ja, um bereit zu sein für Kantoren oder irgendwelche Bach-Kantaten, was es an Möglichkeiten gab. Aber natürlich war das sehr stark in der Ausbildung erstmal begründet, was wir da gemacht haben.
0: Und die Entscheidungen, also wo positioniert man sich in der Musiklandschaft? Also was möchte man für einen Beitrag leisten? Oder was ist das, was man zu sagen hat? Wie hat sich das herauskristallisiert?
2: Ja, also in meinem Fall war es ja so, dass ich vorher viele Jahre in Deutschland war und da schon ein Barockorchester hatte, L'Arpa Festante.
0: In München?
2: In München. Und wie meine Tochter in die Schule gekommen ist, bin ich zurückgegangen nach Österreich und dann habe ich die Stelle im Konservatorium bekommen in Linz. Und es war schon ganz klar, bald ganz klar, ohne Orchester ist es einfach ein bisschen traurig. Und dann war der Glücksfall, dass ich Karin getroffen habe beim Kaffeeautomaten im Konservatorium. Und dann, ja, dann kam eine Idee nach der anderen und wir haben sofort gemerkt, wir haben einfach die ganz selbe Leidenschaft. Und vor allem ging es natürlich um die Studenten und Studentinnen. Dieses Gemeinsame, dass man die ganze Abteilung zusammenbringt und dass man einfach gemeinsam Musik macht und sich austauscht. Ja.
0: Sie beide, um Sie ganz kurz nur vorzustellen, Sie hatten schon studiert bei wirklichen Koryphäen ihrer Fächer, also Michi Geig bei
2: Sigiswald Koecken, bei Ingrid Seifert.
0: Seifert. Ja, ja. Du. Und auch bei wichtigen Orchestern gespielt, also mit Alan Curtis, Franz
2: ja,
0: Brüggen.
2: Und Orchester des 18. Jahrhunderts und Hermann Max, Christopher Hogwood.
0: René Jacobs. Also schon vieles gehört gehabt. Und
2: ja, natürlich die Vorlesungen in Salzburg bei Nikolaus Hanoncourt waren auch natürlich sehr prägend. Das war davor und da habe ich das Feuer gefangen und dann ging es richtig los. Eben dann zuerst Ingrid Seifert, dann Sigiswald Koecken und dann haben wir alleine weitergemacht.
0: Und Karin van Heerden, um auch Sie kurz vorzustellen, Sie kommen ursprünglich aus Kapstadt, aber sind dann zum Studieren, nehme ich an, nach Europa gekommen.
1: Genau.
0: Blockflöte bei Günter Höller, Walter von Haue in den Niederlanden und Barockoboe bei Helmut Hucke. Verschiedene Wettbewerbe gewonnen, schon in jungen Jahren, auch ebenfalls mit wichtigen Ensembles gespielt, mit Ton Koopman, ebenfalls mit Alan Curtis, Konrad Junghändel, Hermann Max. Und dann aber auch eben die Entscheidung, ein eigenes Orchester zu gründen.
1: Ich glaube, was auch sicherlich für uns ein Impuls war die Tatsache, dass Waldi Michi diese Geschichte mit ihrem früheren Orchester hatte in München und dadurch sehr vernetzt war, auch mit einem CD-Label und mit den Rundfunkanstalten in Deutschland, war quasi eine Möglichkeit, dass wir dort weitermachen. Und da hatten wir auch wahnsinnig viel Unterstützung, das muss man schon sagen. Also ohne diese Verbindung nach Deutschland, glaube ich, wäre es nicht so leicht gegangen.
0: Also so hat es dann, was dann leicht, dass Aufnahmen auch publiziert werden. Und hören wir ein bisschen weiter in Ihrem umfangreichen Werkverzeichnis. Ein Komponist, zu dem Sie immer wieder zurückgekehrt sind, ist Telemann. Georg Philipp Telemann, wenn man so sagen kann, eine Drehscheibe der europäischen Musik, der so viele Einflüsse verschmolzen hat, aufgenommen hat, weitergegeben hat. Und Sie haben seine Ouvertüren zum Beispiel, haben Sie viele davon veröffentlicht. Und hören wir als erstes vielleicht ein, wie ich finde, besonders schönes Stück, das Konzert für zwei Violinen. In jungen Jahren geschrieben. Und ja, hören wir es.

0: kurz sagen, wer
1: gerne,
0: spielt?
1: Bitte, bitte, unbedingt.
0: Solist sind unsere Konzertmeisterin Julia Huber und Martin Jopp, Violine.
2: Genau, und das war eigentlich der Volume 9 von einer ganzen Reihe an Veröffentlichungen mit Telemann Violinkonzerte. Viele davon haben wir eingespielt, damals noch mit Elizabeth Wolfish, eine britische Barockgeigerin. Und wir haben die ganze Reihe jetzt zu Ende gebracht, unter anderem mit diesem Konzert für zwei Geigen. CPO, also das Label, wo wir unsere CDs aufnehmen, hat es sich zum Ziel gemacht, dass man alle Werke, die es von Telemann gibt, das ist so um die 1400, dass man das dokumentieren möchte. Und diese CDs erscheinen also eine nach der anderen und wir sind unglaublich glücklich, mit dabei zu sein, weil, also ich glaube, unsere erste, ich weiß nicht, wann unsere erste CD war mit Telemann, ich glaube vielleicht 2007 oder so. Und irgendwie hört es nicht auf, dass man neue Dinge entdeckt bei ihm. Also er wiederholt sich nie. Er hat immer Lust, erfindungsreich zu sein. Und wenn man sich die Mühe macht, die Partituren wirklich anzuschauen, ist das eine Fundgrube ohne Ende. Und das genießen wir wahnsinnig.
1: Hören wir gleich ein zweites von ihm. Sie haben, meine Gäste haben darauf bestanden, dass wir beide Aufnahmen von Telemann spielen. Eine reicht nicht. Das heißt, wir hören jetzt aus seiner Ouvertüre-Suite Telemann-Werkverzeichnis 55 G1 eine Air en Sarabande und gleich drauf eine Angloise.

0: Der Erfindungsreichtum von Georg Philipp Telemann und der Klangreichtum des L'Orfeo Barockorchester, dessen 30. Jubiläumsjahr ist Anlass für diese Sendung. Zu Gast sind Karin von Herden und Michi Geig. Vielleicht ist Telemann ein guter Anlass, um über das zu sprechen, was man vielleicht die musikalische Philosophie nennen könnte, dieses Orchesters. Zur Vorbereitung der Sendung haben Karin von Herden und Michi Geig mir ein E-Mail geschickt. Da standen ganz kurze, aber auch ein bisschen rätselhafte Begriffe. Da steht der tanzende Schritt, das senkrechte Spiel, Emotionalität, der gemeinsame Klang. Darüber haben wir schon ein bisschen gesprochen. Aber was hat es auf sich mit dem tanzenden Schritt? Ist damit gemeint, wir haben jetzt gerade zwei Tänze gehört, ist damit gemeint, dass diese Tänze auch zu wissen, das sind Tänze und wie kann man die in Instrumentalmusik übersetzen? Ist das damit gemeint oder geht es da auch um mehr?
1: Ja, das kommt vor allem, wir beide waren immer sehr begeistert, vor allem von der französischen Musik. Und für mich ist es, die wirklichen Erfinder des Orchesters sind die Franzosen. Und zwar, das beginnt mit Lully. Er ist der Erste, der verbindet Bläser und Streicher und setzt die Oboen ganz bewusst ein, als ganz dichten Mischklang zwischen

0: Streicher und Bläser. Und das Nächste ist, dass noch in der französischen Musik, jedenfalls in der Zeit, Absolutismus und Ludwig XIV., dass natürlich der Tanz das Zentrum war von jedem Orchesterstück. Klar, da war eine Ouvertüre und auch in der Oper war der Tanz sehr zentral. Und umsonst war es Lully nicht so berühmt mit seinem Stock und mit seinem Stab, wo er den Rhythmus schlägt. Daher kommt auch das senkrechte Spiel, von dem haben wir auch gesprochen. Aber
1: die Bewegung des Taktstocks.
0: Ja, und dass einfach dieses Gefühl von ständig tanzen, in Bewegung zu sein, mit strengen Rhythmus, aber mit so einer, diese Tänze sind auch sehr viel Ausdruck von Emotionalität. Das hat uns beide sehr fasziniert und wir haben das mit unseren Studenten und Studentinnen sehr, sehr genau studiert und, ja, und haben daran sehr viel gearbeitet.
1: Auch mit Tanz, also tatsächlich mit den Bewegungen und so weiter.
2: Also wir haben am Konservatorium bzw. an der Bruckner Uni öfters natürlich auch Tanzworkshops angeboten, natürlich, damit Studierenden die Tanzschritte auch lernen. Und es gibt natürlich extrem viel darüber berichtet. Also auch die Choreografien sind natürlich auch aufgeschrieben zum Teil. Also da ist natürlich sehr, sehr viel zu lesen über wie der Tanz tatsächlich war. Und eigentlich klang das jetzt vorher so wie ein Widerspruch, wenn man sagt, es tanzt und trotzdem gibt es einen senkrechten Schlag nach unten. Ich glaube, diese Strenge von einem Taktstrich in dem Sinn dann, ist natürlich schon sehr maßgebend für einen Rahmen, in dem man dann spielen kann. Also wir reden dann immer von einer Takthierarchie, dass der erste Schlag am schwersten ist und so weiter und sich davon ableiten. Aber letzten Endes geht es natürlich schon um Perioden, die man auch in den Tanzschritten vorfindet, also meistens durch eine Viertaktigkeit. Und der Rahmen ist natürlich sehr, sehr streng gegeben, aber wir versuchen natürlich, eine Geschichte zu erzählen innerhalb von diesen vier Takten.
1: Heißt das, den Rahmen auch ein bisschen zu dehnen oder zu straffen? Oder?
0: Ich glaube, das ist in der Musik noch nicht möglich. Mhm. Ich glaube, das ist nicht einmal beim Wiener Walzer möglich. Der Rahmen bleibt derselbe, aber die drei, der dritte Schlag ist halt ein bisschen außer der Zeit, oder?
1: Es schließt sich auch ein bisschen für mich eine Frage an, die ich versuche, Gästen in dieser Reihe zu stellen. Es gibt ja, könnte man sagen, zwei Strömungen, scheint mir in der heutigen alten Musik, Szene oder Praxis. Die einen sagen, wir machen unser Ding. Wir wissen zwar Bescheid, hoffentlich, über alles das, was die Forschung ergeben hat in diesen letzten 6, 7 Jahrzehnten. Aber wir nehmen uns sozusagen unsere Freiheit damit. Und es gibt eine andere Richtung, die sagt, na, es ist schon wichtig, genau zu bleiben und dran zu bleiben, auch also zu ergründen, was hat ein Bach gedacht, versucht, gewollt, was waren die Gepflogenheiten der Zeit, also diese ganze sehr komplexen auch Zusammenhänge, auch mit den Klang der Originalinstrumente, der Räume auch, spielen auch eine Rolle, also sich wirklich genau hineinzuversetzen. Was würden Sie sagen, welcher dieser beiden Richtungen gehören Sie an?
0: Ich denke beiden, oder? Ich glaube, wir haben von beiden etwas. Weil, also, wie es absolut war, das wissen wir nicht. Das wissen wir sowieso nicht. Da kann man lesen, lesen, lesen, weil wir haben es ja nie gehört. Also insofern musst du eine gewisse Freiheit des eigenen Denkens und Fühls dabei sein. Und ich finde, das Wichtigste ist ja, dass wir es so spielen müssen, dass wir es wirklich dass wir selber das fühlen und das selber auch berührt sind, weil sonst kann man niemand anderen berühren. Das hat doch Quanz gesagt, oder? Aber das stimmt heute noch genauso.
1: Dann hören wir jetzt Musik, die, glaube ich, praktisch alle berührt. Johann Sebastian Bach, Ich habe genug, es singt Peter Coy und es spielt das L'Orfeo Barockorchester.

0: Ja, Musik, die bewegt, auch wenn man sie macht.
1: Wie? Es war eine ganz fantastische Gelegenheit für uns, mit Peter Coy und Margot Eutzinger diese Einspielung zu machen. Bach war für uns beide, für uns alle im Orchester immer, es ist für uns einfach ein großes Privileg, diese Musik spielen zu dürfen. Und also eben diese Arie, Bach verwendet so viele rhetorische Ideen und so viele, können wir sagen, Codes, die man in der Zeit absolut begriff, zum Beispiel, dass er anfängt mit einem kleinen Sext, ist eigentlich also das Estlamatio, und es ist in dem Fall aber kein Ausruf des Elends, wie man das in der Matthäus-Passion bei Erbarme dich zum Beispiel hört, sondern Simeon sagt, ich habe genug, ich bin so dankbar, ich habe mein langes Leben gehabt, jetzt halte ich dieses Jesuskind in Arm und jetzt kann ich sterben. Ich bin überwältigt vor Dankbarkeit. Und das ist so unglaublich, was Bach, wie er diese Geschichte durchspinnt durch die ganze Arie und natürlich dann durch die ganze Kantate nach und nach. Also für uns ist das eigentlich so der Beweggrund, warum man Musiker ist, dass man diese Musik spielen darf.
2: Das ist eigentlich unser Glaubensbekenntnis.
1: Tatsächlich, ja.
0: Peter Coy, einer von einer ganzen Reihe illustrer, wenn man es so nennen möchte, illustrer Namen von Partnern, Partnerinnen des Orfeo Barockorchester. Emma Kirkby, schon relativ bald, noch in den 90er Jahren, hat es mit ihr Aufnahmen gegeben. Nuria Real, Dorothee Mills, Markus Schäfer, Raphael Fingerlos aus Österreich, aber eben auch viele internationale.
2: Daniel Biele war auch noch wichtig. Und mit Emma Kirkby, also wenn ich das kurz erzählen darf, das war, also wir haben am Anfang das Glück gehabt, dass wir einen ganz enthusiastischen Agenten hatten, und der hat uns wirklich, der hat es gleich geschafft, in unseren Anfangsmonaten, also kurz nach der Aufnahme mit Aufschneider, hat uns sofort Konzerte organisiert gehabt und hat uns zusammengespannt mit Emma Kirkby. Und sie war so

0: was von unterstützend und wir waren alle so verliebt und begeistert von ihr. Es waren einfach so bewegende Momente, mit dieser tollen Sängerin Konzerte geben zu dürfen, so wie wir so ganz am Anfang waren. Und auch ihre Menschlichkeit, ich meine, sie war immer, wir hatten dann auch eine Aufnahme mit ihr, zum haben wir diese Johann Christian Bach Konzerte mit ihr aufgenommen. Und sie würde nie, also sie ist nicht gegangen, wenn sie fertig war, sondern sie ist sitzen geblieben, bis auch das Orchester fertig war. Also sie hat so eine tolle Haltung gehabt und dann wusste sie auch von jedem den Namen. Also das wann erlebt man das? Sie hat im Bus, dann hat sie alle unsere Namen auswendig gelernt, wer ist. Und das ist ja für einen Sänger nicht so einfach. Ich meine, für uns ist sie die Einzige, aber sie hat jedes Mal 20 andere Menschen vor sich. Und das war, ja, das war wunderschön. Und sie singt immer noch. Sie singt, ich glaube, sie macht sehr viel mit Laute jetzt. Gell? Ja, eine ganz tolle.
1: Tolle Begegnung.
0: Ja.
1: Ja, apropos Namen. Ich zögere ein bisschen, Sie zu fragen, weil ich stelle mir vor, das ist nicht einfach jetzt. Ich meine, gibt es eigentlich Orchestermitglieder, die von Anfang an dabei sind?
0: Ja, die gibt es. Und zwar von der ersten Stunde.
1: Wirklich?
0: Ja.
1: Die ganzen 30 Jahre.
0: Die sind vielleicht einmal zwischendurch ein paar Jahre weg gewesen, weil dann war die Zeit des Kinderbekommens. Aber wie die Kinder aus dem Gröbsten raus waren, sind die wieder zurückgekommen.
1: Auch ein gutes Zeichen.
0: Ja, und wir haben sogar unsere Konzertmeisterin, Julia Huber, das ist sogar jetzt ihr Sohn, auch mein Patenkind, der ist ein fantastischer Kontrabassist, Johann Watzecher, der spielt jetzt auch manchmal und auch seine Großeltern haben ganz am Anfang bei uns gespielt.
1: Also die Eltern
0: von Julia Huber, ja.
1: Es
0: geht sich aus mit 30 Jahren.
1: Toll. Ja, so ein bisschen ein Familienfeeling auch im Orchester?
0: Ja, schon. Ein sehr inniges eigentlich, ja. Wir lieben uns.
2: Ja, aber es gibt schon eine Hierarchie natürlich in so einem Ensemble. Es ist auch ganz wichtig für uns, obwohl sie natürlich viel niederschwelliger ist wie in einem Symphonieorchester, denke ich. Aber wir haben gelernt, dass da viele Meinungen sind, und dass sie auch willkommen sind. Aber letzten Endes gibt es eine Lesart, die von vorne kommt. Und die respektieren dann alle sehr, sehr gerne. Und auch wenn wir vielleicht am Anfang ganz skeptisch sind, sind dann wieder überwältigt, weil es so fantastisch funktioniert. Also das sind schon Prozesse, wo wir da durchgehen miteinander.
1: Manche Dinge müssen entschieden werden und Sie beide sind verantwortlich letztlich.
2: Klar.
1: Die Franzosen, die Sie lieben, hören wir einen von ihnen, nicht irgendeinen, sondern Rameau. Seine packende Ouvertüre zu Zoroastra.

Also es ist einfach so, ich finde, was uns beide immer sehr fasziniert hat, ist auch, wenn man jetzt diese französische Art der Musik der italienischen zur selben Zeit gegenüberstellt, einfach dieser Unterschied ist so faszinierend. Da braucht man, also auch wenn man in die Architektur geht in der Zeit, also vergleiche man die Architektur der Sorbonne in Paris und irgendeinem barocken Gebäude in Rom, da kann man, dann hört man genau diesen Unterschied, was auch in der Musik stattfindet. Also eigentlich ist der, in der französischen Musik ist alles schon, es ist sehr klar, streng, geradlinig, fast schon klassizistisch. Und in Italien, die Gebäude sind geschwungen. Es ist, was dann in der Musik wäre, ist dann die Melodie. Und bei den Franzosen war halt immer das Wichtige Harmonik und Rhythmus. Und Rameau selber hat gesagt, ja, die Wurzel aller guten Musik ist die Harmonik und nicht die Melodie. Also da gab es schon mal einen ziemlichen Widerspruch zwischen Frankreich und Italien. Und das, glaube ich, hat uns beide einfach sehr fasziniert. Denn was Telemann mit dem vermischten Geschmack gemacht hat, ist ja eigentlich später in der Klassik passiert. Also man hat eigentlich diese französische Sicht und die italienische Sicht zusammengebracht und so ist, und diese Elemente findet man dann eben bei Mozart, bei Haydn, und es ist für uns was auch ganz wichtig für unser Fortgehen in den klassischen Bereich, dass wir diese beiden Sichtweisen sehr gut kennen. Und ja, und das war auch wirklich, es war auch eine wunderschöne Erfahrung. Und darum haben wir sehr viele Franzosen gespielt. Bei Italiener ist eine

0: Es sind einen eh geläufiger, aber die französische Art zu spielen, die muss man sich wirklich ganz, oder haben wir uns sehr neu erarbeiten müssen.
1: Und ich glaube, für uns Bläser in jedem Fall im Orchester war natürlich bei Rameau, was man jetzt sehr schön gehört hat, ist, dass die Bläser sich quasi emanzipieren von dem Streichersatz. Man hört Hörner, Flöten, Fagotte, Oboen und die haben ihren eigenen Bläsersatz.
0: Ja, Rameau ist nämlich die Brücke zum klassischen
1: und
0: Orchester.
1: Und da sind wir dann schon, also vom Klang her ist es so was Neues, was da kam. Und es ist für uns so spannend gewesen, um dann eigentlich der Schritt weiter zu den Mannheimern war winzig eigentlich.
2: Also wir sind jetzt schon fast auf der Zielgeraden in Richtung Wiener Klassik, wenn man so will. Also wenn man die Wiener Klassik als Ziel setzt, das werden wir vielleicht gleich besprechen. Aber Sie haben gerade die Mannheimer erwähnt, das war auch so eine Drehscheibe. Also so wie Telemann, aber auch die Mannheimer Schule. Das heißt, die haben auch diese italienische Melodie aufgenommen und
0: waren aber auch sehr aus Paris geprägt. Also da war schon beides
2: und,
0: da.
2: Und haben Mannheim. Nach Paris ihre ja. Musik auch verkauft, ja. Wenn man so will. Also das war so ein Import-Export-Unternehmen. Ja. Da haben sie auch, also denen haben sie auch etliche Aufnahmen gewidmet. Wir haben ein bisschen diskutiert, wen Sie da vorstellen möchten. Und haben uns dann, oder Sie haben mir freundlicherweise in dem Fall die Auswahl überlassen. Ich habe mich entschieden für Anton Vils. Wir hören ganz kurz seine Sinfonia in C-Dur, Allegro Molto.

0: Mannheimer Vorhangsakkorde, Mannheimer Crescendo. Das war natürlich für, es war eine Sensation damals.
1: Sehr effektvolle Musik. Sehr. Kann man sagen, Rockmusik des 18. Jahrhunderts.
2: Aber naja, aber diese Mittelstimmen mit ihren wiederholten Achteln, die wurden ja von Peter Schleuning als der Bürger erhebt sich, also das als revolutionäre Ideen definiert. Arnon Kurt auch darüber gesprochen, nicht nett sein. Also das ist wirklich als extrem auffordernd gedacht. Ja, elektrifizierend.
1: Ja. Von Mannheim nach Wien, das hat Sie viel beschäftigt jetzt die letzten Jahre. Die Wiener Klassiker Haydn, Mozart, Beethoven, Schubert, den wir zu Beginn gehört haben und am Schluss hören. Wie ist das, wenn man sozusagen von der sogenannten alten Musik kommt, also über Barock und Vorklassik zur Wiener Klassik? Was macht das für einen Unterschied, als wenn man, ich meine, wir sind so gewohnt, die Wiener Klassik als Höhepunkt zu verstehen, das ist vielleicht auch ein Geschichtsbild, das sich irgendwann gebildet hat. Und aber meistens ist das verbunden mit einem Blick zurück aus der Romantik. Und wie ist das anders, wenn Sie jetzt als Barockspezialistinnen sozusagen in der Zeit vorschreiten zur Wiener Klassik hin? Was sieht man da möglicherweise oder hört man da möglicherweise, was einem sonst entgeht?
0: Also ich kann jetzt nur von mir sprechen. Also natürlich in der Zeit, wo ich Geige studiert habe in Salzburg, bin ich natürlich auch von der Romantik oder von der Jetztzeit zurückgewandert. Und das war natürlich ein ganz anderer Blick auf Haydn und Mozart. Manchmal habe ich gedacht, nein, ist ein bisschen langweilig. Es ist ja nur süß oder entzückend oder so irgendwie. Und ja, vielleicht 15 Jahre später, wo ich von der anderen Seite gekommen bin, ja, dann war das, es war unbeschreiblich. Das war wie Kriminalromane. Ich kann das nur so sagen. Es war, sind Welten, Türen, Fenster, alles aufgegangen. Und das war einfach so spannend zu lesen mit diesen ganzen Sachen, was man einfach gelernt hat über Figuren, über Symbolik, über Dynamik, also ja, einfach ein wahnsinnig wertvoller, da weiß man vielleicht erst, warum es so wichtig war, diesen ganzen Weg gegangen zu sein, oder?
2: Ja, ich glaube für uns, also eben diese Mischung von französischer und italienischer Barockmusik und wie sich das dann weiterentwickelt, das war eine Entdeckung und eigentlich waren wir nicht so begeistert, wie CPO gesagt hat, die Mannheimer oder diese frühklassische Sachen, die liegen noch ein bisschen brach, das wäre super, wenn ihr da was aufnehmt. Wir wollten eigentlich sofort irgendwas Großes machen. Und eigentlich haben wir durch diese Frühklassiker so unendlich viel gelernt, dass wie wir dann Mozart spielten, war das wie es war wirklich eine Riesenentdeckung, weil man es alles so neu erlebte und hörte.
1: Wir sind ein bisschen in Verzug mit der Zeit. Wir müssen jetzt entscheiden zwischen Haydn und Mozart. Beethoven müssen wir schon schweren Herzens weglassen. Aber angesichts der fortgeschrittenen Zeit, weil danach nämlich noch was ganz Wichtiges kommt, würde ich jetzt fast sagen, der angesprochene Mozart. Wenn das okay ist, sein Divertimento in F-Dur, der letzte Satz.

0: war der schelmische Mozart.
1: Ja, also so, so virtuos, aber auch so verspielt und so mit so viel Witz. Ich meine, ich stelle mir vor, das macht unglaublich Spaß, sowas dann auch zu...
2: Ich habe so Bilder im Kopf. Wir haben dieses, in einem Programm in Südafrika haben wir dieses Stück ein paar Mal gespielt und ich kann mich erinnern, wie wir Bläser hinten standen und einfach schallend gelacht haben, weil die Streicher so ein Gaudi hatten.
1: Südafrika, ich meine, dieses Land der Rhythmen. Wie haben die Leute reagiert?
2: Oh, das Publikum war hin und weg. Die waren so begeistert und so, sind so mitgegangen. Das war wunderbar.
1: Dieses Stück korrespondiert, scheint mir auch ganz stark mit dem, das wir als nächstes hören. Ein Komponist, den man normalerweise schon der Frühromantik, mindestens Frühromantik zuschlagen würde, mit dem Sie sich auch jetzt in letzter Zeit viel beschäftigen, Mendelssohn. Das überrascht jetzt wirklich. Ein Barockorchester spielt Mendelssohn. Aber?
0: Ja, und vorhin, es ging da um sein Jugendwerk. Und das hat sehr viel Bezug auch zu Mozart, auch zu Philipp Emanuel Bach, auch zu Johann Sebastian Bach. Vor allem Philipp Emanuel Bach war sein großes Vorbild für seine frühen Übungen, kleine Symphonien, Streichersymphonien zu schreiben. Sein Lehrer war ja Zelter und Zelter war wiederum Schüler von Philipp Emanuel Bach. Also kam da sehr viel rüber zu Mendelssohn. Und nicht umsonst haben wir ihm zu verdanken, dass wir heute wieder die Matthäus-Passion von Johann Sebastian hören. Und er war einfach, hat das wieder alles lebendig gemacht. Und das sind einfach großartige Stücke.
1: Und da steckt noch ganz viel, weil wir vorher darüber gesprochen haben, was nimmt man mit sozusagen, was hat man im, auch im Werkzeugkasten und im Ohr und im Verständnis, wenn man davor Barock gespielt hat, wenn man dann sich dieser Zeit nähert, schon beginnt.
0: Und das war für uns auch immer wichtiger, solange die Sprache in der Musik ist, ist es für uns wahnsinnig interessant. Also das ist einfach unsere Zeit, wo wir, und ob das jetzt Frühromantik ist oder vielleicht auch schon ein bisschen mal mehr Romantik, solange Poesie und Sprache in der Musik ist, können wir das alles anwenden, was wir die Zeit davor gelernt haben, mit rhetorischen Gesetzen und mit den Affekten. Und das ist natürlich bei Mendelssohn noch ganz stark da.
1: Ganz stark, sicher in dem Stück, das wir jetzt hören, werden das Prestissimo aus seiner Sinfonie Nummer 6

0: Michi Geig, Karin van Herden, mit Ihnen kann man so viel entdecken. Also in dem Fall Mendelssohn. Und Sie werden, Mendelssohn steht im Mittelpunkt eines Konzerts, des nächsten Konzerts von des L'Orfeo Barockorchester am 9. November in Linz,
1: im Alten Dom.
0: Ja. Und wird auch Gegenstand der nächsten Aufnahme sein, glaube ich.
1: Ja, also wir haben den Auftrag bekommen von CPU, worüber uns wir sehr freuen, dass wir die kompletten Streichersymphonie aufnehmen. Also das wird jetzt unsere letzte Serie sein und dann kommt eine Box heraus. Inzwischen sind schon, die anderen sind schon einzeln herausgekommen, aber ich glaube, das wird, Herr Schmilgun von CPU will es zusammenfassen in eine Box.
0: CPU, das Label, das Sie jetzt schon mehrmals angesprochen haben, das kann man ja gar nicht hoch genug würdigen, was dieses Label leistet.
1: Wahnsinn.
0: Das ist ein Phänomen, dass das überhaupt noch möglich ist in einer Zeit, wo man sagt, der Tonträger ist in der Krise und niemand zahlt Geld, um Musik zu hören. Aber die machen das. Die machen so viel nach wie vor.
1: Und wir sind die Glückspilze, nämlich Herr Schmilgun ist uns seit 30 Jahren treu und eigentlich ist es unglaublich, es ist ein irrsinniges Geschenk. Und ich glaube, ohne dem wären wir überhaupt nicht da, wo wir jetzt sind. Also, dass wir so viel gespielt werden und gesendet, das haben wir ihm sehr zu verdanken. Wirklich, das ist

0: Ein großes Geschenk, mehr kann man nicht sagen.
1: Und so gibt es die rund 50 CDs, die entstanden sind im Laufe der 3 Jahrzehnte. L'Orfeo, also möchte Sie auch sehr einladen. Schauen Sie auf die Webseite des Orchesters. Es gibt da wirklich viel zu finden, zu entdecken. Wir haben nur einen ganz kleinen Bruchteil, natürlich nur einen kleinen Bruchteil zu Gehör bringen können heute Abend, aber immerhin. Und wir schließen jetzt das Programm so, wie wir es begonnen haben, nämlich mit Schubert. Auch eine große Leidenschaft von
0: Und jetzt Ihnen mit einem fröhlichen Schubert. Das ist die fünfte wird kommen. Die fünfte, das ist die kleinst besetzte Symphonie von ihm, also ohne Pauken, ohne Posaunen, also wirklich nur mit Hörner, Oboen, Flöten. Und es ist, es war die erste Symphonie, die wir von ihm überhaupt aufgenommen haben, weil sie so klein besetzt war und leistbar.
1: Und, beim Archiveintrag des ORF-Audioarchivs steht dabei in Großbuchstaben Erstaufnahme auf historischen Instrumenten mit 2 Rufzeichen.
0: Waren das nicht die Ouvertüren? Es war auch die fünfte. Ich weiß es nicht sicher. Ich bin, bin ein bisschen verunsichert.
1: Ich bilde mir ein, ja. Aber jedenfalls ist man es nicht gewohnt, Schubert auf historischen Instrumenten zu hören. Und das ist eine wirkliche schon Bereicherung, scheint mir. Hören wir es. Schuberts fünfte. Bitte darum.

0: Ja, Schuberts fünfte Sinfonie, der Allegro-Satz daraus, krönender Abschluss dieser Sendung. Und zu diesem Rückblick auf 30 Jahre L'Orfeo stellt sich vielleicht die bange Frage, man würde sich ja wünschen, es folgen jetzt die nächsten 30 Jahre. Aber das wird vielleicht nicht möglich sein. Also nicht, sagen wir nicht mit derselben Besetzung.
1: Ja, bei dir vielleicht
2: genau,
1: schon.
2: Also wir denken schon so, dass das weitergeht, auch wenn es dann nicht mehr mit uns ist.
0: Das wäre schön. Das wäre.
1: Ja, es ist uns ein großes Anliegen.
0: Dass es weitergeht.
1: Ja, absolut. Absolut.
2: Wir versuchen gerade alle Weichen dafür zu stellen und. Ja. Ja, es wird natürlich Änderungen geben in der nächsten Zeit, aber es ist

0: Die Sterne stehen gut, dass es weitergeht.
1: Das ist eine wunderbare Nachricht. Das wird, glaube ich, viele sehr, sehr freuen. Und auch für die Musiklandschaft in Österreich ist das natürlich eine sehr, sehr gute Botschaft.

0: stolz und einfach sehr dankbar, dass wir diesen Weg gehen haben können, dürfen. Ja, und vor allem, dass es weitergeht. Und wie gesagt, wir haben in einer Zeit begonnen, wo alte Musik noch nicht Mainstream war. Also wir haben in einer unheimlichen, aufregenden Zeit begonnen, wo wir noch Exoten waren sozusagen. Und das, glaube ich, hat es schon ein bisschen leichter gemacht, wie so, wie es jetzt vielleicht mit jungen Ensembles ist, wo das jetzt nicht mehr jetzt was ganz Außergewöhnliches ist. Und damals war es noch was Außergewöhnliches und das hat es noch viel intensiver und spannender gemacht. Und für das sind wir auch sehr dankbar.
1: Ich denke, für die junge Generation kann man nur wünschen, dass sie neugierig bleiben, in die Partituren zu lesen, sich nicht verführen lassen von alles, was es so gibt in unserer Welt, sondern eine eigene Lesart zu entwickeln und konsequent daran zu arbeiten. Ich denke, es ist sicher nicht leicht heutzutage, ein junges Ensemble auf die Beine zu bringen, aber ich denke, wenn man den ganz langen Atem hat,
2: so wie
1: schafft
2: Sie beide.
1: Man das.
2: Danke für diese ermutigenden Worte und danke überhaupt, dass Sie bei uns waren, Karin van Herden und Michi Geig. Auch im Namen des Teams, Tonmeister Robert Pawlitzka, David Bridal, Nicole Potier. Die nächste alte Musik, neu interpretiert live, gibt es zu Faschingsbeginn am 11. November. Zu Gast ist dann Tobias Tietze, Lautenist aus Hamburg, und er präsentiert Lautenmusik vom Hof der Wiener Habsburger. Freue mich sehr, wenn Sie wieder dabei sind. Danke für die Begleitung heute. Aus dem Radiocafé im Radio Kulturhaus verabschiedet sich Johann Kneiß.
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6: Man ist ja alle paar Minuten, alle paar Wochen, alle paar Monate wer anderer. Das wäre ja schrecklich. Wenn einer zu mir kommt, jetzt zum Geburtstag, wird das ständig passieren, wird einer sagen, bleiben Sie, wie es sind. Wenn Sie das nur einmal sagen, schicke ich Ihnen meinen Anwalt. Ich will wer anderer werden. Ich möchte nicht schwänzen meine Zeit. Ich will mir nicht schuldig bleiben. Und ich möchte trotzdem nobel sein.
7: Er hat avantgardistische Vergnügungsparks gestaltet, war für farbenprächtige Zirkusshows verantwortlich, hat Wunderkammern, Feuerwerke und Gärten erschaffen. Die Rede ist von, Sie haben ihn bestimmt erkannt, André Heller. Er feiert am 22. März 2027 seinen 80. Geburtstag. Am Mikrofon der Passagen begrüßt Sie Matthias Heiden. André Heller war bereits am vergangenen Mittwoch hier in den Passagen zu hören. Er sprach im ersten Teil seines Gesprächs mit Christian Reichhold und Regina Nassiri über seine Zeit als Radiomoderator, über seinen Besuch mit John Lennon am Wiener Zentralfriedhof, über seine Freundschaft mit Helmut Qualtinger und über sein politisches Engagement. Und dieses politische Engagement steht auch gleich am Beginn des zweiten Teils. Da geht es um André Hellers Rolle in der Friedensbewegung. Applaus.

0: War das sozusagen die Fortsetzung des politischen Aktivismus oder des politischen Interesses, dass Sie sich da für die Friedensbewegung besonders engagiert haben? Oder?
1: Ich glaube, es war ein Hausverstand. Mhm. Und dieser Hausverstand ist ja in dem Augenblick, wo wir hier miteinander reden, unglaublich gefordert. Und es ist ein solches Defizit an Klugheit, an Güte, an gegenseitiger Achtung in dieser Welt. Es ist wie wenn ein Tsunami an Idiotie jeden Tag in die Welt hineingehen würde, in Richtung Amerika, in Richtung Russland. Jeder hier im Saal weiß, was es derzeit alles an Nöten, an verbrecherischer Laissez-faire-Haltung gibt. Und es ist für mich natürlich schon ernsthaft schmerzhaft, mich daran zu erinnern, was meine Generation alles versucht hat zu verhindern und wo wir uns engagiert haben mit Leib und Seele und euphorischem Hochmut, wir werden das alles schaffen. Zwententorf war eines der ersten Dinge, dann die Hainburger Au, dann die Friedensbewegung, die ja auf die ganze Welt irgendwie, auf die freie westliche Welt übergegriffen hat. Der Harry Belafonte und ich, wir haben in Amerika gegründet PENT, Performing Artists for Nuclear Disarmament. Also die Schauspieler, die darstellenden Künstler für Abrüstung. Die Waldheim-Affäre. Es ist nicht, dass wir nichts gemacht hätten, aber wir waren nicht überzeugend genug, dass die Kinder von unserer Generation nicht Lust bekommen hätten, sich Tag und Nacht zu wehren. Dann kam eine Reihe, wo viele Kinder draufgekommen sind. Wenn wir jetzt nicht aufstehen, dann entziehen wir uns die Lebensgrundlage. Und diese absolute Nonchalance gegenüber einem Weltuntergang, der gerade stattfindet, und wenn ein vollkommener Verbrecher wie der Trump immer noch nicht glaubt, dass es den Klimawechsel gibt. Es ist ja unfassbar. Und ich kriege da sofort diese gewisse Stimme an mir, die ich nicht wirklich leiden kann, die sagt, wir hätten mehr tun müssen. Die werden auf unsere Gräber spucken, die Kinder von uns oder die Enkelkinder. Warum habt ihr das damals nicht engagierter gemacht? Habt ihr es wirklich nicht geglaubt, dass ihr so machtvoll und so fantasievoll sein könnt, dass ihr bestimmten Dingen Einhalt gebieten könnt? Es macht mich jeden Tag aufs Neue fassungslos, was alles nicht geschieht. Ja? Beim Orban hat man gemerkt, es gibt eine Gegenwehr. Man kann es schaffen, so einen Menschen abzuwählen mit demokratischen Mitteln. Aber beim Putin und beim Trump ist es schon um einiges schwieriger. Und ich bin von mir in eine Ecke gedrängt worden, das ist jetzt vielleicht ein bisschen peinlich und auch pathetisch. Ich war Oberministrant in Hitzing in meiner Kindheit. Der Ernstl Mabo war Oberministrant. Und ich habe spät, aber doch, so vor 2 Jahren, in meiner Ratlosigkeit begonnen, diese Gebete meiner Kindheit zu sprechen. Weil ich habe das Gefühl gehabt, ich muss irgendwas Verbales wenigstens machen. Ich kann nicht nur Menschen gegenüber sitzen und sagen, ändern wir, tun wir was, sondern ich habe das Gefühl gehabt, es muss irgendeine Anrufung geben. Ja? So wie der Bob Dylan seine Anrufungen immer wieder geschrieben hat, a hard rain gonna fall. Es gibt einige Künstler, für mich ist der Wesentlichste der Bob Dylan, die immer gewusst haben, was in welchem Augenblick wann wie zu machen ist. Ich habe das versucht, aber da kann ich mich wirklich hinten anstellen bei anderen. Und ich flehe Sie an, obwohl mir das gar nicht zusteht. Schnappen Sie sich Ihre Enkel, gehen Sie in die Schulen, sagen, ich fordere ein, dass ein anderes Bewusstsein erarbeitet wird. Und so weiter. Ich beruhige mich jetzt schon wieder.
0: Was jetzt kommt, passt scheinbar nicht zum eben Gesagten. Ich glaube, es passt sogar sehr gut, wenn wir dann darüber sprechen, aber vorher hören und schauen wir uns was an.
2: Die nun folgende Rarität zeigt Schauspiellegende Paula Wessely und André Heller im Duett mit dem Lied »Wenn der Herrgott nicht will«. Der Ausschnitt stammt aus Peter Hayeks Fernsehfilm »Die Dämmerung der Sehnsucht«, eine Wiener Elegie aus dem Jahr 1976.

0: Das ist ja so ein idiotisches Lied. Viel blöder geht's ja nicht mehr. Du kannst nichts machen, der Herrgott, wenn er es nicht riecht. Das ist genau das Gegenteil von der Haltung, die wir brauchen. Ne?
1: Es ist aber auch interessant, dass Sie damals mit Paula Wesseli überhaupt zusammengearbeitet haben, weil jetzt könnte man sagen, gerade auch bei Ihrem politischen Engagement und bei doch dem umstrittenen Auftritt von Paula Wesseli 1942 im Usizki-Film Heimkehr, dass man hier einen gewissen Abstand, auch wenn sie eine große Schauspielerin
0: ist. Sie war die größte Schauspielerin und den Abstand habe ich am Anfang eingehalten und dann sind wir einmal essen gegangen. In Stadtkrug, ein Restaurant in der Weiburggasse damals. Und sie war stumm, hat kein Wort geredet. In Vorbereitung dieses Films sind wir essen gegangen. Und dann kam irgendwann ein Augenblick, da habe ich meine Hand auf ihre Hand gelegt. Und habe gesagt, Frau Kammerschauspielerin, darf ich Sie was bitten? Irgendeine Eingebung, es ist ja oft sowas, wo irgendein ein Engel in Anwesende hineinstürzt. Und sie hat gesagt, André Heder, was kann ich Ihnen sagen? Ich habe gesagt, wollen wir ein ganz offenes Gespräch führen? Ich in meiner Generation und Sie in der Generation, in der Sie sind. Und sie hat gesagt, das ist eine wahre Geschichte. Ich glaube, es ist höchste Zeit. Und dann habe ich sie gefragt, wie war das in der Nazizeit? Wie kann das passieren, dass eine intelligente Frau wie Sie in einem so grauenhaften antisemitischen Film mitwirkt? Und sie hat gesagt, Feigheit. Und dann habe ich die Hand weggegeben und habe gesagt, geben Sie mir die Hand ganz. Und dann habe ich ihre Hand gehalten und sie hat gesagt, das werden Sie mir jetzt, ich mache jetzt nicht die Wesselin als zu ernst. Sie werden mir das nicht glauben, aber ich habe das mittlerweile zweimal bestätigt gekriegt. Die entscheidende Szene, diese grauenhafte,
1: im Gefängnis,
0: furchtbar, die hat sie am Tag des Drehens hineingeschrieben bekommen. Und sie hat gesagt, was macht sie eigentlich noch ärger, weil sie gesagt, ich habe ganz genau gewusst, was das ist. Und ich habe es mir einfach nicht getraut, mich aufzulehnen gegen das. Und nach dem Krieg haben Leute wie der Thorberg oder wie der Hans Weigel, jüdische Intellektuelle, mit ihr auch solche Gespräche geführt. Und die haben das bestätigt, dass sie immer darauf bestanden hat, dass sie vollkommen versagt hat, dass sie sich selber unsympathisch ist und sich nie verzeihen wird. Und dann habe ich mit dem Attila Hörbiger einmal geredet, der ihr Mann war. Und der hat gesagt, weißt du, der Paula ist es so schlecht gegangen, dass ich 1,5 Jahre neben ihr geschlafen habe, mit einem Strick an ihre Hand gebunden, weil ich jede Nacht Angst gehabt habe, sie steht auf und bringt sich um. Wer bin ich, um das nicht anzuerkennen?
1: Unter anderem auch ein Filmemacher, der sich mit dieser Zeit auseinandergesetzt hat, wenn in dem Fall auch

0: deutlich später als bei diesem Auftritt mit Paula Wessely, Regina.
1: Traudl Junge, Adolf Hitlers ehemalige Sekretärin, erzählt in dem Dokumentarfilm Im toten Winkel von ihrem Leben an der Seite des Diktators zwischen 1942 und 1945. Präzise und unsentimental schildert sie in dem Monolog die letzten Kriegsjahre und zeichnet dabei ein eindringliches Bild von Hitler als zutiefst kleinbürgerliche Figur. Im Frühjahr 2001 konnte André Heller vermittelt durch die Autorin Melissa Müller Traudl Junge für die Aufzeichnung ihrer Erinnerungen gewinnen. Gemeinsam mit dem Dokumentarfilmer Ottmar Schmiederer entstand aus mehr als 10 Stunden Material ein 90-minütiger Film, der bewusst auf Inszenierung verzichtet. 2002 wurde dieser international auch ausgezeichnet, bei der Berlinale mit dem Panorama-Publikumspreis und in Chicago mit der Gold Plaque.
2: Wissen Sie, ich hatte nie das Gefühl, dass er bewusst verbrecherische Ziele verfolgt. Für ihn waren das Ideale, für ihn waren das große Ziele. Und dafür ist er über Leichen gegangen. Aber das ist mir auch erst hinterher so klar geworden. Denn in dem inneren Kreis, in seiner Umgebung, in seinem privaten Bereich, da war ich ja so abgeschirmt von den größenwahnsinnigen Projekten und von den barbarischen Maßnahmen. Und das ist das Verhängnis und das ist das, was mich dann hinterher so erschreckend aufgeweckt hat. Als ich da hingekommen bin, habe ich gedacht, jetzt bin ich an der Quelle der Information. Und ich war im toten Winkel.
3: Dazu muss man Folgendes sagen. Mein Leben ist so seltsam. Mich schmeißt oder weht es immer irgendwo hin, wo ich mir nie gedacht habe, dass ich hinkomme. Und das muss man sich einmal vorstellen. Mein Vater in der Emigration, mein Vater geflüchtet nach Frankreich, von Frankreich nach England in die Exilregierung von de Gaulle, wird Verbindungsoffizier zwischen dem de Gaulle und dem Weißen Haus in Amerika. Und plötzlich sitze ich mit der Sekretärin von Adolf Hitler in einem Raum. Mit der Frau, die jede Nacht bis um 6 Uhr in der Früh aufgeblieben ist, weil irgendeiner musste sich seine Monologe anhören. Und dafür hat er sich entschieden für die Traudl Junge. Und mein Vater hat ein schlechtes Gewissen gehabt, weil er überlebt hat. So viele seiner Freunde sind ermordet worden, vergast, in der Emigration gestorben. Und die Traudl Junge hat so ein schlechtes Gewissen gehabt, weil sie sich nicht gewehrt hat. Und die war 18 damals. Und ich habe mir gedacht, nachdem mir die Melissa Müller erzählt hat, dass die lebt. Ja, hatte noch nie wer mit der geredet. Und dann haben die alle gesagt, die redet nicht. Die will einfach nicht Auskunft geben. Habe ich gesagt, kannst du mir ihre Telefonnummer verschaffen? Dann habe ich die todesmutig angerufen, habe gesagt, und so ist das Leben. Hier spricht André Heller, ich weiß nicht, ob Sie wissen, André Heller? Ja, sagt sie, das glaube ich ja nicht. Ich habe vorgestern im Fernsehen eine Show von Ihnen gesehen. War sehr interessant. Also, Frau Junge, darf ich was sagen? Sie haben, stopp, hat sie gesagt, ich sage kein Wort, ich will nicht als die Nazisau dastehen. Wenn ein Film über mich gesendet würde, würde das meinen Untergang bedeuten. Ich lebe jetzt halbwegs in einem Frieden, obwohl mich das jede Nacht verfolgt, wo ich Mitglied war, in welcher Bande. Dann habe ich gesagt, geben Sie mir eine Stunde bei Ihnen zu Hause, der hat in München gelebt. Laden Sie mich auf einen Tee ein. Dann bin ich nach München gefahren, sie hat mich auf einen Tee eingeladen und dann habe ich gesagt, gnädige Frau, Sie haben Dinge erlebt, die so unglaublich sind, die von so großer Bedeutung sind, das können Sie der Welt nicht vorenthalten. Sie müssen zu Protokoll geben, was Sie unter der Lupe beobachten durften. Und sie hat zu mir gesagt, das können Sie sich nicht vorstellen, was ich erlebt habe. Damit ich mir das vorstellen kann, damit sich mein Enkel das vorstellen kann, müssen Sie es erzählen. Erzählen Sie es, das ist so spannend wie ein Stück vom Shakespeare mit dem Unterschied, dass es wahr ist. Und dann haben wir tagelang gefilmt mit einem winzigen Equipment der Ottmar Schmiederer. Wir hatten eine Kamera und auf der Kamera den Ton. Und das war's. Und

0: Ich habe ihr dann auch noch zugesichert, dass wenn wir das geschnitten haben, dass sie zu mir nach Italien kommt, dass wir ihr den Film vorführen und sie immer sagen kann, stopp, das war anders. Sie können alles ausbessern, was Sie wollen, wir werden es ändern. Und dann sind wir da gesessen, bei ihr in der Wohnung. Und immer wenn ich ihr die Hand gegeben habe, habe ich mir gedacht, das ist die Hand, die tausendmal dem Hitler die Hand gegeben hat. Wie komme ich, das halbjüdische Kind, mit dieser Familiengeschichte dazu, dass die Sekretärin vom Hitler ausgerechnet mir ihre Beichte ablegt? Es wird ja tausende berühmte Leute in der Welt geben, der Steven Spielberg oder so, der das wahrscheinlich auf seinen Knien gerne gemacht hätte. Und da frage ich mich dann, was ist los mit meinem Leben? Wieso kommt deine Hand und stellt mich wohin, wo ich mir nie gedacht habe, dass ich hinkomme? Und deswegen ist auch zum Beispiel ein Kunstprojekt von mir wie Luna Luna, was ich mit Leuten geredet habe, die alle Kunstweltgeschichte mittlerweile sind, angefangen von der Sonia Delaunay, dann über den Roy Lichtenstein, über den David Hockney, über alle, die man sich vorstellen kann, haben da mitgetan, wieso gerade bei mir wieder, ja? Was ist da? Und ich weiß nicht, ob ich da irgendein Gen habe, dass die anderen auch ein bisschen an mir interessiert sind, weil ich kann mir nicht vorstellen, dass sie sich sonst auf mich einlassen würden. Ich muss Ihnen das jetzt sagen, ohne irgendeinen Unterton. Wenn ich mich nicht für Sie interessieren würde, würden wir heute da nicht sitzen. Und wenn es das nicht gibt, dann kann nichts funktionieren.
1: Was auch immer wieder funktioniert hat, waren Ihre Projekte. Sie haben schon kurz angesprochen und da bewegen wir uns jetzt einmal in die wunderbare Welt des André Heller. Womit fangen wir an, Regina?
2: André Heller hat immer wieder Künstlerinnen und Künstler aus unterschiedlichen Kulturen zusammengeführt, Grenzen überschritten und Kontinente miteinander verbunden. 1985 sorgte er mit Begnadete Körper weltweit für Aufsehen. Chinesische Spitzenakrobatinnen und Akrobaten machten aus Körperbeherrschung pure Poesie. Diese Idee führte er dann weiter mit Afrika, Afrika, wo afrikanische Artisten, Tänzer und Musiker auf europäische Bühnen kamen. Ein modernes, selbstbewusstes Afrika voller Kraft, Kreativität und Lebensfreude sollte im Mittelpunkt stehen. Und für das Festival Stimmen Gottes 1999 in Marrakesch folgten rund 100 Musikerinnen und Musiker aus 14 verschiedenen Kulturen Hellers Einladung und traten in den Ruinen des historischen El Badia-Palastes auf.
3: Wenn es nach mir ginge, würde ich alle Akrobaten Chinas nach Europa mitnehmen. Und wenn es 5000 wären, würde es mir auch nichts machen.

0: Es gibt in Afrika, wie überall auf der Welt, unglaublich begabte Menschen. Auf dem Sektor Tanz, auf dem Sektor bildender Kunst, auf dem Sektor Literatur, auf Musik. Und du gehst ins Museum of Modern Art, du gehst ins Centre Pompidou, du gehst ins Museum moderner Kunst in der oder in jener Stadt und dort hängen keine afrikanischen Künstler. Als ob die nicht gelebt hätten die letzten 150 Jahre.
1: Two more. Aha, zwei kommt zum Mal.

0: Also war da auch ein wenig der Wunsch, die Kontinente, die Kulturen miteinander zu verbinden, eine Triebfeder für Sie?
1: Ich glaube, dass wir als Entwurf eines Menschen in die Welt kommen. Und dann ist unsere Aufgabe, aus diesem Entwurf etwas Gelungenes, was in dem Entwurf angelegt ist, zu entwickeln, wahr werden zu lassen. Und irgendwann einmal, das hatte sehr zu tun mit der Geburt meines Sohnes, habe ich mir gedacht, mach jetzt ein Statement, an das du glauben kannst, dass du an jede Tür nageln kannst, dass du befolgen wirst. Nicht irgendwas versprechen und dann nicht halten. Die Welt ist voll mit Geplapper und Versprechungen und dann passiert es oft nicht, sehr oft nicht. Es ist ja ganz einfach, was zu behaupten, aber es zu tun, ist ganz was anderes. Und ich habe mir dann diesen Satz ausgesucht, ich will mir und der Welt auf den Grund gehen. Ich möchte wissen, wenn ich schon da bin, möchte ich mich umschauen. Was hat diese Welt zu bieten, wo ich eine Chance habe, es auch zu erreichen, kennenzulernen, was mich verfeinert, was mir das Gefühl gibt, ich habe eine Berechtigung, gewisse Ansprüche zu stellen, weil ich bemüht bin, meine eigenen Ansprüche zu verwirklichen. Und das hat mir, glaube ich, auch nicht besonders genützt im sogenannten Kunstbetrieb. Weil der Kunstbetrieb ist ein bisschen wie der Vatikan. Da gibt es einen Papst und Bischöfe und Prälaten und Kerzelweiber und da wird immer bestimmt, was gerade erlaubt ist. Ja? Der Zeitgeist, dieses schreckliche Wort. Ich habe keinen Zeitgeist, ich habe auch keine Zeit für den Geist, der jetzt hier herrscht. Ich muss meinen Talenten folgen. Und wenn eine Sehnsucht von mir ist, dass ich in einen Vulkan hineintauche, dann muss ich alles versuchen, dass ich das verwirklichen kann. Und wenn ich dabei ums Leben komme, was höchstwahrscheinlich wäre, dann habe ich trotzdem es versucht. Nicht immer sagen, es geht nicht, sondern probier es aus und dann kommst du dran und kommst drauf, nachdem du dran warst, was dir zuzutrauen ist und was nicht.
0: Die möglichen Wunder, die Sie da sozusagen verfolgt haben und immer wieder denen auf den Grund gegangen sind, gibt es übrigens ein wunderschönes Buch, Roncalli, Flickflack, Theater des Feuers, kommt dann noch ein bisschen was dazu, von Jean Tangeli damals ein wunderschönes Cover dazu gemacht. Also auch die Dokumentation dieser unterschiedlichen Wunderkammern jetzt im Bild, in Ton, in Film, in Buch, das ist ja auch wichtig, um es in irgendeiner Form denen zu erhalten, die damals nicht dabei sein konnten.
1: Ja, es ist schon gut, wenn es Filme gibt. Ich finde auch den heutigen Abend, habe mich etwas von den Scherzen verabschiedet, weil ich merke, es ist schon was. Ja? Man muss auch bei sich selber anerkennen, wenn man das Gefühl hat, das hat sich ausgezahlt. Ja? Und ich war und war es heute Abend auch wieder so angefüllt mit Ironie. Aber ich muss mir auch sagen, das hast du gut gemacht. Man kann nicht immer nur sagen, ah, der Gwaltinger hat. Und das sind schon Experimente, die sich ausgezahlt haben. Und ich weiß, dass es viele junge Leute gibt, die Ermutigungen ziehen aus dem, was da passiert ist. Und es ist nicht passiert, weil ich so ein toller Hecht bin, sondern es ist passiert, weil man mir die Möglichkeit gibt. Die Sachen geschehen durch mich, nicht von mir. Ich bin so ein Trichter, durch den Dinge aus unten wieder in die Welt hinausgehen. Und deswegen bin ich ja kein Künstler. Ein Künstler ist, der einen Weg hat, einen Stil gefunden hat, häufig. Und dem bleibt er treu. Und ich kann dem allen nicht treu bleiben. Ich muss zur nächsten Station. Das ist ziemlich anstrengend. Und jetzt im Alter merke ich, dass sich etwas verdünnt in mir, was ich ganz stark immer gehabt habe, nämlich meine Nerven. Bei all diesen Verrücktheiten ist immer sehr viel Kraft hineingeflossen von mir. Und ich habe mir sehr viel ausdenken müssen, um in den Fluten, die ich mir selber geschaffen habe, nicht unterzugehen. Da waren so viele Situationen und dieses das ist auch irgendwie ein Motto in meinem Leben. kein besonders angenehmes. Und dann kam was Zweites dazu, das erzähle ich gern, wie ein kostbarer Freund von mir, der Kari Hauser, ein Maler, Dichter, der in der Nazizeit Österreich verlassen hat, nicht weil er ein Jude war, sondern weil er gesagt hat, ich will mit diesem Gesindel, diesem Pack nicht dieselbe Luft atmen. Und er ist dann in die Schweiz gegangen und hat sehr viel für mich getan nach dem Krieg. Hat gesagt, komm zu mir, zeig dir was. Hat einen Ladl aufgemacht, da waren Zeichnungen vom Schiele drinnen oder vom Kubin. Und hat gesagt, schau genau hin. Hat mir ein Blatt vom Kubin gegeben und gesagt, ich zähle bis 100. So lange schaust du dir das an. Und dann sagst du mir, was du alles gesehen hast. Also auch wieder so ein großartiger Impulsgeber. Und der hat ein Porträt von mir gemalt mit der stumpfen Seite von einem Pinsel.
0: Stumpf.
1: In die Dusche. Und nach 2 Minuten war er fertig. Dann habe ich gesagt, Kari, bitte schreib was drunter, was dir einfällt, wenn du an mich denkst. Da war er schon 85 oder so. Und dann hat er drunter geschrieben, nie was man will, immer das, was wird. Und das stimmt. Es kann überhaupt nichts stimmiger sein als das. Und mit Hilfe dieses Satzes habe ich mir abgewöhnt, darauf zu bestehen, dass dieser Wunsch von mir erfüllt wird. Das war auch so ein Hochmut, das will ich machen. Und ich werde es machen und ich kann das. Und ich werde es wahr machen. Und dann plötzlich kommt was heraus dabei, auf das man überhaupt nicht vorbereitet war. Da kommt was und genau das ist es, was mich weiterbringt. Ich habe gedacht, dort ist die Tür und plötzlich stellt sich raus, dass dort die Tür ist und hinter der Tür was ist, was ich dringend als Lehrstoff gebraucht habe und was ich nicht geahnt habe, dass das überhaupt gibt. Verstehen Sie mich? Und das sind unglaubliche Wegweiser, die ich habe. Und ich bin nicht im Stich gelassen. Und ich bin kein armes Kind mehr. Und ich habe ein paar Freunde und Frau, weibliche Wesen in meinem Privatuniversum, wo ich mir denke, danke ihr Götter, die mir so viel beibringen, die mir so viel an Ermutigung beibringen. Ich habe mein wunderbares Kind, meine wunderbaren Enkelkinder, die meine Freunde sind. Wer ist schon wirklich befreundet mit seinen Kindern zum Beispiel? Wirklich. Wo ich weiß, ich kann mich jede Sekunde darauf verlassen. Wenn ich jetzt vom Mars auf die Erde springe, die werden unten sein und werden mich auffangen. Ich bin so vom Glück verfolgt. Und ich bin so dankbar für das, was ich bisher versuchen durfte. Und manche Sachen sind doch gelungen gewesen, aber eben nicht, weil ich so trickreich und so schonungslos darauf bestehe, dass so muss es sein. Es soll so sein, wie es geht. Und es soll so sein, wie es mir sagt, das entspricht dir. Das ist das, was du jetzt brauchst. Ich weiß nicht, ob ich die Sendung, die heutige, brauche, aber ich brauche sie um die Uhrzeit, weil ich mir Sachen anschaue von mir, vielen Dank, die ich ewig nicht gesehen habe. Und man fürchtet sich doch immer vor den alten Fotografien und so. Da sind Dinge geschehen durch mich, die einen Sinn gehabt haben und für die ich zutiefst dankbar bin.
0: Aber das Zitat, das Sie verwendet haben, vom Glück verfolgt, das war ja auch ein heller Projekt mit Andrea Eckert, wo sie damals einen Film über den Turhan Bey, den heute auch kein Mensch mehr kennt, der einer der größten Österreicher in Hollywood damals war.
1: Und in Wien unbekannt gestorben ist.
0: Und es ist aber doch, glaube ich, sehr schön, wenn man es behaupten kann, dass man vom Glück verfolgt.
1: Naja, man muss gerecht sein. Ich war schwer krank ein paar Mal in meinem Leben, ernsthaft schwer krank. Aber heute sitze ich da und kann mit Ihnen so reden, da bin ich doch vom Glück verfolgt.
0: Wir auch. Regina, die Welt des André Heller und seine Kulturvermittlung, die er uns eigentlich angedeihen lässt, da gibt es sicher noch Beispiele, wo wir uns vielleicht das eine oder andere anschauen können.
2: Mit der uns unterhalten hat, ja, also 3 Beispiele habe ich aus dem Archiv geholt. 1983 inszenierte er in Lissabon ein spektakuläres Feuertheater. 1987 entstand in Hamburg mit Luna Luna ein einzigartiger Vergnügungspark der Kunst. Ja, und 1992 ließ André Heller in Hongkong mit dem Bamboo Man erneut ein monumentales Kunstereignis entstehen.
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0: Zu den Rhythmen buddhistischer Tempeltrommler haben wir unsere Reise durch den riesigen Hafen begonnen. Über 2 Millionen Menschen sahen von den Ufern aus zu und ich habe ein frohes Herz gehabt, wie ganz selten zuvor.
1: Dazu möchte ich was sagen zum Bambu-Man. Ich war viel in China gemacht, diese Akrobaten. Ich war der erste westliche Mensch, den die erlaubt haben, mit Akrobaten zu arbeiten. Die Akrobaten waren ursprünglich sowas wie religiöse Gemeinschaften. Die haben nicht ihre gigantischen Kunststücke gemacht, um den Mao Zedong oder einen anderen Mörder zu unterhalten, sondern weil sie Gott, was in ihrer Vorstellung Gott war, zeigen wollten, zu welch ungewöhnlichen Ergebnissen ein Mensch kommen kann, wenn er sich hingibt an das Außergewöhnliche. Also das war eine Klostergemeinschaft, die Akrobaten. Und wie ich dort war in China, habe ich immer wieder bemerkt, in diesen Kleinstädten, wo nur 17 Millionen Leute leben oder so, wie die Flüsse schwarz waren, wie Teer, wie fließender. Und am Abend in den Hotels oder in den Herbergen, wo man gewohnt hat, oben auf der Bettdecke so viel Ruß war, dass man mit den Fingern schreiben konnte. Und da habe ich einmal einen Bürgermeister von so einer Stadt gefragt, was ist mit euch los? Seid ihr wahnsinnig? Ihr kennt doch nicht solche Umstände, solche lebensvergiftenden Generalumstände da haben. Ja, hat er gesagt, so wie man bei uns sagt, bist heiratst, ist vorbei. Gesagt, wenn der große Bambusmann übers Meer geht, dann wird alles gut. Und da habe ich mir gedacht, aha, das werde ich Ihnen nicht ersparen. Und dann habe ich Geld aufgetrieben und in Hongkong mit denen, die Hausgerüste bauen. Die Gerüste in Hongkong sind aus Bambus. Ja. Und ich habe gesagt, wir machen jetzt was Unglaubliches, woran keiner glaubt, aber deswegen werden wir es auch schaffen. Und dann haben wir begonnen, ich weiß nicht mehr, mit 60, 70 Arbeitern diesen Bambusmann zu bauen. Und ich war einmal oben, weil das war so hoch, und da ist das immer 35 Meter nach links und 35 Meter nach rechts geschwankt, sagt man.
2: Ja.
1: Und mir ist gleich so schlecht geworden, dass ich wieder blitzartig hinunter bin. Aber wir haben es gemacht, das ist auch wieder sowas. Da habe ich schon ein bisschen ein weniger großes, schlechtes Gewissen, wenn einer kommt und sagt, was habt ihr damals gemacht? Das habe ich gemacht. Und Millionen Leute in den asiatischen Staaten haben das gesehen. Es war auf jeder Titelseite der großen Magazine in China, in Indien, überall. Und das ist mir jetzt wieder eingefallen. Und dafür bin ich zum Beispiel dankbar. Und das war dann montiert auf irgendeinem kleineren Schlepperschiff und ist im Hafen herumgefahren. Und da sind 2 Millionen Leute gestanden und haben zugeschaut. Und das Gegenteil von der Sinnhaftigkeit von dem war dieses Feuertheater. Das war ganz spektakulär. Millionen Leute haben es gesehen. Die Überschrift in der Zeitung war mehr Besucher als beim Papst. Das hat natürlich meiner Eitelkeit sehr geschmeichelt.
2: Aber es war auch 10 Jahre davor. Also man darf sich ja auch entwickeln und man kann
1: ja auch, aber das war ein Akt meines Größenwahnsinns. Mach das Größte, Tollste, Unbesiegbarste, was es auf der Welt gibt und mach eine Oper aus Feuer und spiel dazu Musik vom Stadion.

0: Stravinsky in Musik, vom Händel und so weiter. Und haben wir Monate daran gearbeitet und haben das erste Mal etwas verwendet, was vorher noch keiner verwendet gehabt hat, Computersteuerungen für Feuerwerk. Das heißt, diese ganzen Feuerwerkskörper, diese Zehntausende, die da auf Schiffen montiert waren, waren programmiert auf bestimmte Noten in der Musik.
1: Eine Choreografie des Feuers.
0: Genau. Ich habe im Fernsehen gesagt, in Lissabon, schaut euch das an, das wird schön. Nicht ahnend, das war gratis, ja? Nicht ahnend, was da passiert. Und da sind dann eben Hunderttausende und Hunderttausende Menschen gekommen. Und ich war noch einmal mit einem Motorboot auf der Runde, um zu kontrollieren, ob die Sachen alle richtig montiert sind. Und so, wenn ich zum Ufer zurückkomme, stehen dort schon 300.000 Leute. Ich habe eine solche Panikattacke bekommen, weil ich genug Fantasie gehabt habe, mir vorzustellen, was 5 Stunden später sein wird. Und begonnen hat das Ganze um Mitternacht. Und da waren schon 1,5 Millionen Leute laut Polizei dort. Und es war eine kleine Tribüne für die Festgäste, wer immer die waren. Und der Hauptfestgast war der Ministerpräsident, ich glaube Soares hat er geheißen. Und meine Mutter. Meine Mutter saß neben dem Soares. Konnte nicht Portugiesisch, er konnte nicht Deutsch, die haben sich herrlich unterhalten. Und dann habe ich geschaut, wie viel Sicherheitspersonal gibt es da. Und wenn es viel waren, waren das 700 Polizisten.
1: Für Millionen Menschen.
0: Am Schluss waren es 2 Millionen. Und ich stehe da und schaue und es beginnt und es sind ein Himmelstheater und es geht rauf bis zu den Wolken und Schiffe kommen und bekriegen sich, der Hass und die Dummheit, alles aus Feuer und Formen, die da Michelangelo entworfen hat. Und ich habe mir gedacht, das ist ganz schön, Journalisten aus der ganzen Welt dort, weil die haben gedacht, das wird jetzt etwas Berichtenswertes für alle Ewigkeit. Und plötzlich, vergesse ich bis zum Tod nicht, entsteht dort ein Bild, wo ich mir das einzige Mal in meinem Leben gedacht habe, ich bin ein Genie. Es wird immer größer, immer größer, immer größer, immer größer, immer höher, immer höher, immer sinnloser. Und ich habe mir gedacht, wie gibt's das? Das dauert 3 Minuten und ist eine Verrücktheit wie, also halt meine damals. Und dann wird's still. Da stehen Millionen Leute und es wird still und bleibt still. Und ich denke mir, wann kommt das nächste Bild? Das müsste ja schon längst kommen. Kommt nicht. Still, still, still. Und es war vorbei. Nach 20 Minuten war das, was auf 90 Minuten anberaumt war, vorbei. Warum? Weil in dem Computerprogramm irgendwas gesponnen hat und alles gleichzeitig gezündet. Das müssen Sie sich mal vorstellen. Das größte Feuerwerk in der Geschichte der Menschheit, abgebrannt in 3 Minuten. Und natürlich war das schön. Und dann habe ich mir gedacht, jetzt ist einfach mein Leben vorbei. Denn ich habe gesehen, wie tausende Menschen in diesen Fluss Tejo hineinstürzen. Mhm. Die drängen von hinten, schmeißen sich gegenseitig in den Fluss. Und ich in meinem größten Wahnsinn habe die am Gewissen. Unvergessliche Angstraserei in mir. Ich bin gegen diese Mauer, diese riesige, riesige Mauer von Menschen in mein Hotel gegangen mit einem Freund, dem Georg Resetschnik, schluchzend, wissend, dass mein Todesurteil beschlossen ist. Ich wusste, am nächsten Tag schreiben alle Zeitungen, größenwahnsinniger Vollidiot hat hunderte Menschen am Gewissen. Bin in das Hotel gegangen, habe dann nachher gehört, dass der Ministerpräsident Soares gehen wollte nach 20 Minuten Worten. Und meine Mutter ihm gesagt hat auf Englisch, I know my son, there is something more coming. Darauf ist der weiter sitzen blieb, der Arme. Und ich bin ins Hotel und habe mir dort, ich weiß nicht, Psychopax-Tropf oder was immer es war, hineingeschüttet und habe mir gedacht, wie geht es jetzt weiter? Morgen in der Früh, wenn du aufwachst, bist du nicht mehr in der Wirklichkeit, in deinem Denken oder in deinem Körper, in der du bisher warst. Und dann habe ich eine Eingebung bekommen, kann man schon so sagen. Kamen dann Freunde von mir, haben gesagt, da unten in der Hotelhalle sind 200 Journalisten, die warten auf ein Statement von dir. Und dann habe ich gesagt, okay, jetzt, ihr Götter, lasst mich nicht im Stich. Ich muss mich retten aus dieser Not. Und dann bin ich runtergegangen, habe die Augen zugemacht und habe zu reden begonnen. Und habe gesagt, was Sie heute erlebt haben, meine Damen und Herren, war der Triumph einer Kunst, die so eindrucksvoll ist, dass es zu einem Debakel gekommen ist, weil einfach alles explodiert ist gleichzeitig. Und warum ist explodiert? Weil die Leute auf die Laternen gestiegen sind, auf die Autos, sich angehalten haben, auf den Kabeln, die verantwortlich waren. Und das haben die dann am nächsten Tag geschrieben. Wiedergeburt einer Kunst aus der Barockzeit. Da habe ich dann gemerkt, ich bin sowas von beschützt. Das hätte das Ende sein können von allem in meinem Leben. Und heute würde ich sagen, irgendeine Kraft wollte, dass ich weitermache.
1: Und da haben Sie noch einiges geschaffen, nämlich auch die Kombination oder ja, eigentlich zwischen Poesie, zwischen Natur und Kunst, nämlich die Gärten, auf die sollten wir unbedingt auch noch kommen.
2: Ich habe da auch die Kristallwelten dazugenommen, als erster Auftrag 1995 hat André Heller die Kristallwelten kreiert in Wattens. Auch in seinen Gärten in Gardone am Gardasee und in Marrakesch verbindet er Natur und Kunst zu ganz besonderen Orten. Ja, und seit 2025 gibt es auch in Wien einen von Heller kuratierten Kunst- und Naturpark an der Alten Donau. Ein Ort, der auch zum Staunen, Entdecken und Erleben einlädt.

0: Das ist, ja. Aber vom Konzept her, seinerzeit, also die Projekte wie Luna Luna, aber jetzt auch die Gärten, da sind ja immer Künstlerinnen und Künstler daran beteiligt, die ihre Werke mit einbringen. Kommen die schon zu Ihnen jetzt und sagen, wenn der Abel Heller was macht, dann möchte ich unbedingt dabei sein, weil es vielleicht auch mir was bringt, mich weiterbringt?
1: Ja, aber ich bin natürlich kein Verteilerzentrum. Ich liebe bestimmte Dinge, ich sehe was. Ich habe Verbündete, die mir was aufmerksam machen. Und ich bin gern bereit, mit Menschen zu arbeiten, von denen ich was lernen kann. Ein Projekt, wo ich weiß, es wird mir nicht die Möglichkeit geben, weiße Flecken auf meiner Landkarte zu tilgen, der Landkarte meiner Erfahrungen, würde ich nicht angreifen. Aber Gärten, das ist so logisch, dass das gegen Ende meines Lebens kommt. Was gibt's, was jeden Tag schöner wird? Also uns nicht.
0: Einige von uns
1: vielleicht. Sie vielleicht,
0: wir sind vielleicht nicht dabei.
1: Etwas, was für Kinder und Erwachsene, für Ausländer, für Inländer, für Arbeiter, für Intellektuelle gleichermaßen berührend ist. Es gibt niemand, der von einem wirklich schönen Garten nicht positiv erschüttert wird. Ein Garten ist ein Ort, in dem man geht, um auszuzittern. Ein Garten ist ein Ort, in dem man was lernt über Düfte, über Farben, über Klänge, der Klang von Blättern, die sich im Wind bewegen, der Gesang der Vögel, das Auffliegen von Tauben, wenn sie in einem Brunnen getrunken haben. Ein Garten ist ein Ort der Heilung. Die alten Leute, wenn der Winter vorbei ist, sagen, jetzt kann ich noch einmal nach Schönbrunn gehen. Ein Garten ist ein Ort der Gottesbeweise für mich.
0: Das ja, auch, dass es immer weitergeht.
1: Ja.
0: Dass es immer wächst.
1: Wird
0: dass
1: immer es schöner und schöner und schöner. Ja. Und ich weiß, es wird mich lange überleben und es ist vollkommen egal, ob einer weiß, dass ich das gemacht habe oder nicht, weil ein Park spricht für sich selber. Der hat seine eigene Erzählung. Und jeder Ort, jede Stadt, jedes Dorf müsste daran arbeiten, dass es einen wirklich schönen Garten dort gibt. Und es gibt in meiner Vorstellung nicht sehr viel Sinnvolleres unter den sogenannten Künsten. Und es ist interessant, und es ist kein Gejammer von mir, sondern es ist interessant, dass es zum Beispiel keinen Nobelpreis für Gärten gibt. Ja, wieso nicht? Als ob das nichts wäre. Ja? Es gibt ganz wenig Anerkennung für Gärten. Das macht es umso wichtiger, dass ich es trotzdem mache. Ich meine, ich kriege schon Anerkennung dafür, aber es gibt nicht einen Aufruf, der sagt, ein Ort, eine Stadt ohne 4, 5 Gärten oder Parks ist nicht mehr erlaubt. Ja? Kirchen darf es geben, 200, aber ein Park, in dem man zu sich kommen kann, wo man knien kann, wo man betet, wenn einem das wichtig ist. Dazu gibt es keine Spenden, keine Aufrufe. Es ist wirklich interessant. Und ich habe vergessen, Düfte. Ja? Und wenn ich hingehe nach Anima, dann gehe ich zuerst in mein Atelier dort, dann wasche ich mir die Hände, dann dusche ich mich und will das bisherige Österreich, Paris, was auch immer, wegwaschen und mache mich zu einer leeren Tafel und so, jetzt gehe ich hinein, komm, erober mich, ich stehe hier wehrlos, nimm mich, Garten, mach mit mir, was du für richtig hältst. Ja.
0: Es ist zwar schon lange her, dass Sie Ihre Gesangskarriere, die ja auch eben eine war, beendet haben, aber ich glaube, zum Abschluss unserer heutigen Sendung wollen wir Sie doch noch einmal kurz singen hören, mit einem durchaus passenden Lied zum Abschluss, Regina.
2: Der Ausschnitt stammt aus dem Friedenskonzert 1982 in der Wiener Stadthalle. André Heller und Wolfgang Ambros mit Für immer jung.
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0: Wir haben einige Themen nicht angesprochen. Nicht, weil wir es nicht ansprechen wollten oder weil wir es nicht hätten ansprechen dürfen, überhaupt nicht. Aber weil wir, ich glaube, das können wir am Ende dieser Sendung sagen, weil wir Wichtigeres besprochen haben. Und wir haben diesen wunderbaren Bogen, Sie haben es erwähnt, von der Ironie, von dem etwas Halblustigen zu sehr ernsthaften und sehr wichtigen Themen gefunden. Und dafür danke ich Ihnen sehr. Und wenn ich eine abschließende Frage stellen darf, falls sich die in überschaubarer Länge beantworten lässt. Wenn wir jetzt so knapp 55 Jahre zurückblicken, als Sie damals, das war André Heller, gedreht haben und Ihren eigenen Nachruf fabriziert haben, wie würde der jetzt ausschauen? Wahrscheinlich ganz anders als damals.
1: Ganz sicher. Weil es ja alle paar Minuten, alle paar Wochen, alle paar Monate wäre anderer. Es wäre ja schrecklich. Wenn einer zu mir kommt, jetzt zum Geburtstag, wird das ständig passieren, wird einer sagen, bleiben Sie, wie Sie sind, Herr Heller. Wenn Sie das nur einmal sagen, schicke ich Ihnen meinen Anwalt. Ich will wer anderer werden. Ich möchte nicht schwänzen meine Zeit. Ich will mir nicht schuldig bleiben. Und ich möchte trotzdem nobel sein.
0: Das ist André Heller. Meine Damen und Herren, schön, dass Sie dabei waren. Eine gute Nacht, einen schönen Abend, wo immer Sie sind. Und auf Wiedersehen bei Aus dem Archiv.
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0: Die Salzburger Kulturvereinigung präsentiert am 22. und 23. 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Dabei zu hören ist das WDR-Sinfonieorchester unter der musikalischen Leitung der Chefdirigentin Marie Jacot mit dem Bratschisten Antoine Tamestit und der Organistin Iveta Abkalner. 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

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Live zu hören am 22. und 23. Oktober im Großen Festspielhaus in Salzburg. Konzertbeginn ist jeweils um 19 Uhr. Wien. Im Brut Understage im 3. Bezirk wird ab übermorgen Freitag zum Saisonstart die Klangperformance Ancient Future Climate Bodies von Amanda Pina und dem Studio Fortuna präsentiert. Amanda Pina ist eine in Wien lebende österreichische Künstlerin mit mexikanischer und chilenischer Herkunft. Ihre neue Arbeit ist für zwei Besucherinnen bzw. Besucher konzipiert. Die können einander durchaus kennen oder auch im Brut Understage zum ersten Mal aufeinandertreffen. Angeleitet durch Kopfhörer folgen sie Frequenzen und Erzählungen, die unerwartete Begegnungen schaffen. Eingebettet in eine Installation aus handgewebten Textilien, Röhren aus Rattan, Licht, Wasser, Klang und Rauch betreten sie zu zweit einen Raum, in dem sie über Berühren, Sehen und Riechen den Körper als Teil eines größeren Geflechts lebendiger Beziehungen erforschen und Anpassungen an den Klimawandel aus verschiedenen Perspektiven erkunden können. Amanda Pinas Performance-Arbeit Ancient Future Climate Bodies entfaltet sich als ein stilles Ritual der Selbstwahrnehmung. Zu erleben ab 16. Oktober im Brut Understage in Wien.

wenn die Sopranistin Dorothy Mields die Werke der Brüder Henry und William Laws interpretiert. In Begleitung des Hathor-Konsorts um Romina Lischka.

0: Die Brüder Henry und William Laws gehörten zu den Stars des 17. Jahrhunderts. Henry Laws widmete sich dem Lied und setzte in seinen Werken oft auf eindringliche Emotionen. William Laws machte sich in der Blütezeit der Gampen-Konsortmusik vor allem durch seine ausdrucksstarken Kompositionen einen Namen. Die Sopranistin Dorothee Mields bringt zum Saisonauftakt mit dem Hathor-Konsort Werke der beiden Brüder aus England zu Gehör. Am 20. Oktober im Salzlager in Hall in Tirol, im Rahmen der Konzertreihe Musik Plus. Konzertbeginn ist um 19.30 Uhr.
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0: Gestaltung Clemens Marschall, Präsentation Gabriel Schett.
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2: Zum Nachtjournal begrüßt hier Andreas Lechner die Themen. Die katholische Kirche ist in Sorge, Papst Leo ist an Lungenkrebs erkrankt. Mit einem Großprotest macht die heimische Justiz auf die personellen Engpässe bei Richtern und Staatsanwälten aufmerksam. Signa-Gründer Benko darf mit einer Fußfessel das Gefängnis verlassen und der LASK verliert in der Champions League gegen Liverpool mit 3:6. Das Wetter morgen, Nebel, Wolken und Sonne. In Rom haben sich die Befürchtungen bestätigt, Papst Leo XIV. Leidet an Lungenkrebs. Die Ärzte haben gestern in einer 90-minütigen Operation nicht nur ein Adenokarzinom entfernt, sondern auch den rechten unteren Lungenflügel. Cornelia Wospanek in Rom, wie geht es dem Papst?
3: Die Genesung des Papstes verlaufe wie vorgesehen, teilen die Ärzte heute am späten Nachmittag mit. Alle Werte seien in der Norm nach einem solchen Eingriff. Der Papst könne das Krankenbett verlassen und esse auch normal. Ein weiteres Mal erfährt man von den Ärzten heute nicht, ob weitere Therapiemaßnahmen nötig sind. Gestern wurde dem Papst ja nicht nur der Lungenknoten entfernt, von dem er selbst am Sonntag gesprochen hatte, sondern auch der rechte untere Lungenflügel. Eine Radikallösung, denn die Gewebeuntersuchung hatte den Verdacht bestätigt, den die Ärzte schon zuvor hatten. Es handelt sich um Krebs. Durchgeführt wurde der Eingriff mittels videoassistierter Thoraxchirurgie, also ohne den Brustkorb zu öffnen oder die Rippen spreizen zu müssen. Am Zeitplan für den Krankenhausaufenthalt, etwa eine Woche, hat sich bisher nichts geändert.
2: Der Nationalrat in Wien hat heute ein Gesetzespaket verabschiedet, das unter anderem die Abschiebung ausländischer Straftäter aus der Haft erleichtern soll. Das ist laut Regierung ein weiterer Schritt zur Entlastung des Straf- und Maßnahmenvollzugs. Peter Daser mit den Einzelheiten.
4: Kriminelle aus Drittstaaten können künftig auch dann in ihr Heimatland abgeschoben werden, wenn sie dem nicht zustimmen, und zwar nach Verbüßung der Hälfte ihrer Strafe in Österreich. Bisher ging das nur über die Schubhaft. Die neue Regelung soll Polizei und Justiz entlasten. Justizministerin Anna Sporrer von der SPÖ sagt:
5: Besteht eben das rechtskräftige Einreise- und Aufenthaltsverbot, ist es künftig möglich, diese Personen nach Verbüßung der Mindesthaftzeit auch ohne ihre Zustimmung außer Landes zu bringen.
4: Die Grünen haben der Neuregelung zugestimmt, die Freiheitlichen nicht. Sie kritisieren, dass Abgeschobene später wieder nach Österreich zurückkommen könnten. Die Regeln zur leichteren Abschiebung gelten ab November.
2: Und wir bleiben beim Thema. Die Justiz hat in dieser Woche zu einer Aktionswoche aufgerufen. Weil es zu wenig Personal gibt, also zu wenige Richter und Staatsanwälte, sei der Rechtsstaat in Gefahr, heißt es. Heute hat deshalb im Wiener Straflandesgericht im großen Schwurgerichtssaal die größte Protestversammlung stattgefunden. Beate Tomasowitsch war dabei.
6: Der große Schwurgerichtssaal ist steckend voll. Die meisten Richterinnen und Staatsanwälte sind in ihren Talan gekommen. Alle wünschen sich mehr Personal. Eva Hopf ist Richterin am Arbeits- und Sozialgericht in Wien. Ein Bereich, wo es eigentlich besonders schnell gehen soll mit den Entscheidungen.
7: Früher ist sie das alles ausgegangen in einem Dreivierteljahr. Das geht sich nicht mehr aus jetzt. Ja.
6: Die Arbeitslast ist hoch, arbeiten im Krankenstand, im Urlaub.
7: Ich habe gestern um 22.30 Uhr noch gearbeitet. Ich versuche, den Urlaub zu vermeiden.
6: Man merke langsam, es gehe nicht mehr.
7: Weil Schlafstörungen kommen, man kommt nie runter.
6: Matthias Funk ist Richter am Straflandesgericht Wien. Noch könne er das Arbeiten im Urlaub vermeiden.
8: Ich persönlich arbeite nicht im Urlaub. Ich höre es immer wieder von Kollegen, dass es

0: doch auch so der Fall ist. Und es wird schauen, wenn das jetzt so weitergeht, wird es vielleicht bei mir irgendwann auch der Fall sein.
1: Wenn es keine zusätzlichen Richterinnen und Richter geben wird.
2: In Albanien ist es den zweiten Tag in Folge bei Protesten gegen die Regierung und für bessere Studienbedingungen zu gewaltsamen Zusammenstößen zwischen Demonstranten und der Polizei gekommen. Hunderte Menschen haben in der Hauptstadt Tirana zudem den Rücktritt von Regierungschef Edi Rama gefordert. Signa-Gründer René Benko darf aus der Untersuchungshaft in den elektronisch überwachten Hausarrest wechseln. Das Landesgericht Innsbruck hat heute einem entsprechenden Antrag stattgegeben, wie Bernd Koschu berichtet.
3: Statt in einer Haftanstalt wird René Benko künftig in einer 60 Quadratmeter Wohnung sitzen, die laut seinem Anwalt angemietet wurde. Bestimmte Ex-Signa-Verantwortliche darf er nicht kontaktieren. Aber die Innsbrucker Gerichtssprecherin Birgit Fink sagt auch,
4: zulässig ist, dass er eine Stunde pro Tag einen Ausgang hat und zweimal in der Woche Einkäufe tätigt.
3: Und Anwalt Norbert Weiß erklärt,
5: er hat auch die Möglichkeit, fußläufig seine Kinder, seine Eltern, seine Frau regelmäßig zu sehen.
3: Der Anwalt hat seinen Fußfesselantrag unter anderem mit dem Menschenrecht auf Familienleben begründet und damit, dass sich Benko auf künftige Prozesse vorbereiten müsse. Die Staatsanwaltschaft befürchtet, Benko könnte via Internet, Telefon oder durch Treffen Dokumente fälschen und Tathandlungen begehen. Die WKStA hat daher eine Beschwerde gegen die Entscheidung angekündigt, über die das Oberlandesgericht entscheiden wird.
2: Anfang der Woche ist es in Wiener Neustadt im südlichen Niederösterreich zu einem Bahnchaos gekommen, nachdem Güterwaggons davongerollt und entgleist waren. Züge sind daraufhin ausgefallen oder haben sich verspätet. Nun wird untersucht, wie es zu diesem Vorfall kommen konnte. Martin Rauter berichtet.
6: Gleich 21 Güterwaggons sind am Montag in Wiener Neustadt einfach weggerollt. Zwei von ihnen auch entgleist. Die Folge: Zugausfälle, Verspätungen und tausende betroffene Fahrgäste. Es sei noch unklar, wie es zu dem Zwischenfall kommen konnte, sagt heute ÖBB-Chef Andreas Matte.
7: Es ist tatsächlich noch immer Gegenstand der Ermittlungen, wie das eigentlich gehen kann, denn die Fahrzeuge waren an sich gesichert mit entsprechenden Hemmschuhen.
6: Fahrgäste haben daraufhin von überfüllten Schienenersatzverkehrsbussen und fehlenden Informationen von Seiten der ÖBB berichtet. Matthä dazu.
7: Natürlich am Montag in der Früh so einen Vorfall zu haben, bei den enormen Mengen an Pendlerinnen und Pendlern, überfordert sozusagen die Systeme. Das ist auch so geschehen. Da kann man sich auch dafür nur entschuldigen.
6: Verletzt wurde beim Vorfall niemand. Die letzten Sperren wurden gestern aufgehoben.
2: Martin Rauter hat berichtet und damit zum Sport und zur Fußball-Champions League. Christoph Ott.
8: Der LASK muss sich Liverpool in der Fußball-Champions-League-Ligaphase bei der Heimpremiere in Linz mit 3:6 geschlagen geben. Beim englischen Topclub und sechsfachen Champions-League-Sieger glänzt Barcola mit 3 Toren und beim LASK sorgen die eingewechselten Spieler Ljubicic und Flecker mit ihren Toren für Ergebniskosmetik. Das bedeutet, die Linzer müssen weiter auf ihren ersten Punkt in der Ligaphase warten. Bei den derzeit laufenden Abendspielen führt unter anderem Titelverteidiger Paris Saint-Germain beim Topspiel gegen Manchester City zur Pause mit 3:0 durch Tore von Doué, Dembélé und Vitinha. Bei AS Roma gegen Real Madrid steht es zur Pause 1:1 und Aston Villa führt gegen Fenerbahce Istanbul nach der ersten Hälfte mit 3:0. In der Formel 1 verlängert Red Bull mit dem französischen Teamchef Laurent Mekis bis 2031. Und bei der Tischtennis-Europameisterschaft in Slowenien zieht die Titelverteidigerin Sofia Polkanova als einzige heimische Spielerin in die zweite Runde ein. Für Nina Skerbins Maciej Kolodziejczyk und Robert Gardosch kommt hingegen das Frühjahr aus.
2: Berichtet Christoph Ott und damit zum Wetter in Österreich mit Manfred Bauer.
9: Der Luftdruck steigt, ein Hochdruckgebiet setzt sich bei uns durch. Hauptsächlich nur dünne, hochliegende Wolken ziehen jetzt über den Himmel. In den Niederungen entstehen ein paar Nebel- und Hochnebelfelder. Die werden sich morgen Vormittag wieder lichten. Allerdings wird auch ein Tief, das an uns vorbeizieht, morgen eine Rolle spielen. Es wird zeitweise etwas dichtere Wolkenfelder über Ostösterreich steuern. Auf alle Fälle geht es sehr mild weiter mit 13 bis 20, im Westen bis 22 Grad morgen Nachmittag.
2: Berichtet Manfred Bauer, das war das Nachtjournal mit Andreas Lechner. Es ist jetzt gleich 22 Uhr und 8 Minuten.

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1: Die Moldau ist mehr als

0: ein Fluss. Sie ist ein Gedächtnis. Ein Gedächtnis aus Wasser, das sich durch Landschaften gegraben hat, durch Epochen, durch politische Systeme. Heute, am dritten Tag unserer Reise entlang ihres Laufs, taucht das Radiokolleg tief in dieses Gedächtnis ein. Herzlich willkommen. Wir begegnen der alten Moldau, der Flößer, die auf ihr talwärts trieben, lange bevor der Fluss gestaut und gezähmt wurde. Wir hören von den wilden Johannisstromschnellen und davon, wie an diesem einst gefürchteten Ort eine ganz eigene Freizeitkultur entstand. Wir stehen an einem Staudamm, der unter nationalsozialistischer Zwangsarbeit fertiggestellt wurde. Ein Ort, an dem Technikgeschichte und dunkelste Vergangenheit aufeinandertreffen. Und wir reisen durch die Zeit der kommunistischen Ära, in der vereinigte landwirtschaftliche Genossenschaften das Leben an den Ufern von Grund auf veränderten. Ein Fluss, viele Geschichten. Von Kamigna-Wölterwau sind es noch etwa 135 Kilometer bis zur Mündung in die Elbe. Warum wir aber hier anlegen? Es geht ein Stück landeinwärts, rund 3 Kilometer, zur Farma Kunzluf Mlin, der Mühle der Familie Kunzl. In Svatijan im mittelböhmischen Bergland treffen wir Wladislaw Kunzl. Für großflächigen Ackerbau waren die Böden hier nie geeignet, wohl aber für Grünlandwirtschaft und Ökolandbau. Der Biohof der Familie mit seiner alten Mühle war deshalb schon seit Generationen genau darauf ausgerichtet. Selbstständig arbeiten durfte die Familie in der kommunistischen Ära allerdings nicht. Der Hof wurde Teil der JZD, der Einheitlichen Landwirtschaftlichen Genossenschaft. Das Regime wollte damals die ganze Landschaft neu ordnen. Umwelt, Menschen, Tiere, alles nach technischen Vorgaben. Der große Plan ist letztlich gescheitert. Verändert hat er Land und Leute trotzdem. Wie genau, das erzählt uns der Altbauer selbst.
1: Die mittlere Moldau-Region ist generell eine arme Gegend. Es gibt hier steinige Felder und es gab hier nicht viele große landwirtschaftliche Betriebe, sondern eher Familienhöfe, meistens Kleinbauern. Es gibt hier viele Steinbrüche, es wurde Granit abgebaut. Die Moldau spielte insofern eine Rolle, als dass hier die Steine aus den Steinbrüchen nach Prag transportiert wurden. Aber die meisten dieser Steinbrucharbeiter oder Flößer hatten zu Hause auch noch einen kleinen landwirtschaftlichen Betrieb.
0: Heute führt sein Sohn Petr den Hof. Es gibt Pferde und Rinder, Gäste werden aufgenommen und können über das idyllische Gelände flanieren. Das Mühlrad am Flüsschen Brzina gelegen gibt es auch noch. Als Wladislaw Kunzl 1955 geboren wurde, war der frühere Familiensitz Teil einer sozialistischen Kolchose geworden. Weil der Hof so klein war, wurde er den Kunzls nicht weggenommen. Die Mühle war nicht mehr funktionsfähig und so nicht von Bedeutung. Auch der Sozial- und Wirtschaftshistoriker Martin Jemelka, Jahrgang 1979, weiß, wie die JZD funktionierte.
2: Was bedeutet die einheitliche landwirtschaftliche Genossenschaft? Also fast jeder Tscheche kennt die Abbreviatur JZD. Ja. Fast jeder Tscheche der mittleren und der älteren Generation. Ja, meine Töchter wissen schon nicht, was das war. Aber, aber für mich in den 80er waren die JZD ein Symbol der Prosperität. Ja, weil es war ganz am Ende dieser Ära des sozialistischen Staates. Und in den 80ern fast jeden Tag in der Presse, in Rude Bravo, in den Roten Blättern, was ein offizieller Blatt der Kommunistischen Partei in Tschechoslowakei war, wurde ein Artikel von JZD veröffentlicht, vor der Produktion, wie sie erfolgreich sind.
0: Martin Jemelka ist in Prag am Masaryk-Institut und Archiv der Akademie der Wissenschaften der Tschechischen Republik sowie der Cevro-Universität tätig. Er beschäftigt sich aus sozial- und wirtschaftshistorischer Sicht mit der tschechischen Geschichte seit der Mitte des 19. bis zur Mitte des 20. Jahrhunderts. Möchte man die Anfänge der JZD rekonstruieren, muss man in die Sowjetunion der 1920er und 1930er Jahre zurückblicken, als die sogenannten Kolchosen gegründet wurden. Eine Abkürzung für Kollektivneue Chasjaistwa, Kollektivwirtschaft.
2: Es war ein Versuch, eine Fabrik und die Industrialisierung in die ländliche Regionen zu übersiedeln. Ja. Und dieser sowjetische Modell, der wurde vom Ende der 40er auch in der Tschechoslowakei mit einigen Änderungen umgepflanzt. Und die ersten JZDs, die kann man ganz am Ende der 40er finden. Die waren nicht so erfolgreich. Die wurden auch nicht mit einem starken Staatsdruck gegründet. Der Druck des Staates, da kam erst ein paar Jahre später, ganz am Anfang der 50er. Aber die erste Phase, die war irgendwie optimistisch und so euphorisch, ja, orientiert. Die Leute selbst, besonders die Leute aus den armeren sozialen Schichten, also das waren sehr oft Leute, die keinen Boden besitzen. Und für diese Leute war es eine neue Chance, auf dem Lande, außer Stadt, ein neues Leben zu finden.
0: Das Experiment galt bald als gescheitert. Ab etwa dem Jahr 1950 wurde, um die Zielvorgaben zu erreichen, Druck und Kontrolle eingesetzt. Mit Erfolg. Kleinere Genossenschaften verbanden sich zu größeren Einheiten. Nach rund 25 Jahren wurden die JZDs industrieller. Maschinen zum Beispiel wurden oft selbst hergestellt. Die größeren Bauern galten als Feinde des Arbeiter- und Bauernvolkes, erzählt mir Wladimir Kunzel bei einem Rundgang. Sie wurden als Kulaken bezeichnet und mussten wegziehen. Die Familie Kunzel mit ihrem kleinen Hof konnte bleiben.
1: Nachdem ich in diese Art von Kollektivlandwirtschaft hineingeboren wurde, empfand ich das alles als völlig normal. Meine Eltern arbeiteten von morgens bis abends auf den Feldern und ich kannte es nicht anders. Abgesehen davon, dass man uns unser Land für die Kollektivlandwirtschaft weggenommen hatte, weiß ich nicht, ob ich jemals eine größere Ungerechtigkeit empfunden habe.
0: Wladimir Kunzel ist 1955 geboren. Als Sohn eines Mitglieds der landwirtschaftlichen Genossenschaft musste er Landwirtschaft studieren. Erst im Teenageralter erkannte er, wie brutal das System durchgesetzt und aufrechterhalten wurde.
1: Ich habe erst später davon erfahren. Zum Beispiel, dass in einem Nachbardorf ein Funktionär ermordet wurde. Der Staatsschutz konnte die Tat auf zwei Großbauern zurückführen, die daraufhin hingerichtet wurden. Das löste eine Welle der Angst aus. Daraufhin wurden wir in die ganz große Kollektivwirtschaft eingegliedert. Aber das wurde mir erst mit etwa 17 oder 18 Jahren bewusst. Es gab Fälle, in denen die Bauern ihr Land nicht an die landwirtschaftliche Genossenschaft abgeben wollten und deshalb sogar ihre Kühe und sich selbst erschossen. Vermutlich wollten sie nicht der Genossenschaft beitreten und Kollektivlandwirtschaft betreiben.
0: Und es gab Zielvorgaben, die vorschrieben, welcher Ertrag zu erreichen war.
1: Es war eines der wichtigsten Mittel, um die Menschen zur Kollektivlandwirtschaft zu zwingen. Die Bauern bekamen unerfüllbare Quoten. Zum Beispiel Lieferungen von Milch, Fleisch und Eiern. Sie konnten diese Mengen nicht liefern, weil sie viel zu groß waren. Dann konnte man sie verurteilen und vielleicht sogar ins Gefängnis stecken. Die Ehefrau, die auf dem Hof blieb, schloss sich dann natürlich der landwirtschaftlichen Genossenschaft an. Als kleiner Bub habe ich das nicht bemerkt. Und meine Eltern gaben mir irgendeine Art von Grund an, damit ich keine Probleme in der Schule hätte. Deshalb haben sie mir diese Dinge verschwiegen.
0: Welche Genossenschaft brachte den besten Ertrag? Die Kommunistische Partei setzte eine Art sozialistischen Wettbewerb in Gang, beobachtete und kontrollierte alles. Funktionierte eine JZD nicht wunschgemäß, übten der Geheimdienst oder die Polizei Druck aus und stigmatisierte die Genossenschaft. Das war vor allem in den 1950er Jahren der Fall. Wer sich auflehnte, wurde verbannt. Hunderte Familien mussten ihren Kreisbezirk verlassen und durften viele Jahre nicht zurückkehren, erzählt der Sozialhistoriker Martin Jemelka. Manche wurden jahrelang ins Gefängnis geworfen.
2: Dann sind sie vom Gefängnis zurückgekehrt, physisch, psychisch ruiniert, stigmatisiert. Die Familien hatten riesige Probleme. Dann sind die Jahre und die Jahrzehnte durchgegangen und in den 90er wurde es ihnen zum Beispiel, also in der Restitution angeboten, sich zurückzukehren. Und einige dieser Familien haben das abgelehnt. Ja, das, also es nähert sich schon irgendwie der Geschichte.

0: Geschichte mit den Sudetendeutschen.
1: Auch viele der vertriebenen Deutschsprachigen, darauf spielt Martin Jemelka an, wollten nach der Wende nicht mehr zurückkehren. Anfang der 1990er Jahre änderte sich alles. Und das schnell. Oft verschwanden die landwirtschaftlichen Genossenschaften schon nach ein oder zwei Jahren. Mitte der 90er waren nur noch ein Zehntel der Betriebe Genossenschaften. Fast alle wurden privatisiert und restituiert. Die Wege, die Betriebe weiterzuführen, verursachten in vielen Fällen Streit. Nicht wenige verkauften ihr restituiertes Land gleich weiter. Sehr oft an die Genossenschaften, die in Aktiengesellschaften verwandelt wurden oder, gerade wenn eine Fabrik angeschlossen war, in eine Firma. Für Wladimir Kunzel war schon damals klar, dass eine selbstständige Bewirtschaftung von heute auf morgen nicht möglich war.
2: Das war natürlich ein Problem, denn 1991, glaube ich, wurde das Landwirtschaftsgesetz verabschiedet. Darin wurden Rückgabebestimmungen festgelegt, damit die Leute ihr Eigentum, das an die landwirtschaftliche Genossenschaft gegangen war, zurückbekommen konnten, obwohl sie schlichtweg keinen Platz dafür hatten. In den 1950er Jahren besaßen die nur Pferde und einen kleinen Stall. Und dann bekamen sie einen großen Traktor zurück, mit dem sie nicht einmal auf den Hof fahren konnten. Und es gab keine Subventionen. Es war also wirklich ein großes Problem.
1: Die meisten Bauern entschieden sich für die Selbstversorgung auf ihren Höfen. Auch Wladimir Kunzel hat sein Land wieder bearbeitet.
2: Ich habe einfach langsam angefangen, weil ich kein Geld hatte. Und seit dem Jahr 1990, als ich meinen lebenden und toten Warenbestand zurückbekam und beschloss, mein eigenes Unternehmen zu gründen, wurde ich auch zum Bürgermeister der Gemeinde von Svatý Jan gewählt. Ich hatte dieses Amt 16 Jahre lang inne, sodass ich tatsächlich ein Nebeneinkommen hatte, das ich irgendwie in die Landwirtschaft investieren konnte. Es war wirklich viel Arbeit. Ich war tagsüber im Büro und habe abends und bis spät in die Nacht auf dem Bauernhof gearbeitet. Nach dem Beitritt Tschechiens zur Europäischen Union wurde es etwas besser, da dann Subventionen flossen.
1: Bis heute sprechen viele nicht gern über die Zeit von damals. Und doch zeigt sich, die starren Vorgaben haben sich nie ganz durchgesetzt und gezeigt, dass verordnete Kollektivierungen die Traditionen und Einstellungen der Bevölkerung nicht zum Verschwinden gebracht haben.
3: Also ich selbst habe so etwas in meiner Familiengeschichte, weil mein Stiefgroßvater war zugleich ein tiefgläubiger Katholiker, zugleich Mitglied der Kommunistischen Partei und zugleich in seinem Dorfe der größte Grundbesitzer, der alle diese Abgaben in jedem Jahr auf dem höchsten Niveau gefühlt hat. Und also das alles konnte man in einer Person verbinden. Ja. Man konnte jeden Sonntag in der Kirche sein. Ein Fenster in der Kirche wurde auch mit seinem Namen geziert. Seit dem Montag bis zum Freitag konnte man die Abgaben fühlen und am Freitag oder Samstag an einer Parteisammlung konnte man wählen. Und seit der Mitte der 80er, als ich das zum ersten Mal irgendwie fähig war, es zu begreifen, dann spüre ich, dass es nicht so einfach ist mit der historischen Interpretation.
1: Altbauer Wladislav Kunzel ist ein nachdenklicher Mann, verbunden mit seiner Region, geprägt von ihrer Geschichte. Zum Abschied erzählt er uns noch von einem Wandel, der nicht nur die Menschen hier verändert hat, sondern auch den Fluss selbst. Mit der sogenannten Moldau-Kaskade, dieser Abfolge von Staudämmen und Stauseen, damit wurde die Moldau massiv umgeformt. Und das lässt uns fragen, wie hat diese Landschaft einst ausgesehen? Wer hat hier am Fluss gelebt? Wovon und wie? Und was ist mit diesen Menschen geschehen, als der Fluss aufgestaut und ihre Heimat überflutet wurde? Alte Fotos zeugen von dieser Veränderung. Vorstellen kann man sie sich trotzdem kaum. Im kleinen Museum von Chotilsko, einem Dorf westlich des Slapi-Stausees, hat sich Sonja Bettel genau davon ein Bild gemacht.
4: Im Dorf Chotilsko, circa 5 Kilometer westlich der Moldau, gibt es ein kleines Museum, das Teil des Museumsverbundes des Bergbaumuseums in Příbram ist. In Pschibram wurden Silber, Blei, Zink und Uran abgebaut. In Chotilsko Granit und Gold. Davon zeugen liebevoll gestaltete Modelle der Bergwerkstechnik und Fotos von Steinbrüchen und Transportschiffen. Noch interessanter ist aber das Modell der alten Moldau, das fast den ganzen Raum im ersten Stock ausfüllt. Es zeigt die Landschaft und den Fluss, bevor er in den 1950er Jahren aufgestaut wurde. Martin Thomann, ein junger Mitarbeiter des Bergbaumuseums in Pschibram, ist an diesem Samstagvormittag extra nach Chotilsko gekommen, um uns das Museum zu zeigen.
0: Das 7 Meter lange Modell zeigt verschwundene Orte, Dörfer und Mühlen. Die Gegend ist sehr interessant, weil es dort viele historische Stätten gibt. Zum Beispiel die größte Hügelfestung der bronzezeitlichen Knowitz-Kultur in der Tschechischen Republik mit mehr als 140 Gräbern.
4: Das Modell im Chotilsko-Museum zeigt die historische Flusslandschaft der mittleren Moldau zur Zeit der ersten Hälfte des 20. Jahrhunderts. Man sieht wenige Häuser nahe am Wasser und ein paar Gebäude in den angrenzenden Bergen.
0: Es gab dort nur sehr kleine Dörfer und hauptsächlich Mühlen, Seilfähren und Gasthäuser, die für Touristen und Bootsleute von Bedeutung waren. Als der Stausee geflutet wurde, mussten daher nur wenige Menschen aus diesem Gebiet absiedeln.
4: Für Landwirtschaft und Siedlungen am Fluss war aufgrund der steilen Hänge kaum Platz.
0: Früher wurde der Fluss hauptsächlich für den Transport von Holz, Stein und Salz genutzt. Das Holz wurde aus dem Böhmerwald flussabwärts transportiert. Das Salz stammte aus Salzburg. Und der Stein wurde in der Nähe des Dorfes Zvirotice abgebaut.
4: Im Museumsraum steht ein kleines Modell eines Frachtschiffes aus Holz, das mit Steinen beladen ist. Als Schutz vor Wind und Wetter diente nur eine einfache Kajüte. Die Floße, die man auf einem historischen Foto sieht, waren überhaupt nur aneinandergefügte Baumstämme.
0: Die Bootsleute fuhren mehrere Wochen, wenn sie in den Bergen von Šumava gestartet waren. Dann fuhren sie durch České Budějovice und anschließend die Moldau hinunter nach Prag. Das ist der Grund, warum es hier so viele Gasthäuser gab. Sie mussten sich vor dem Wetter schützen und etwas zu essen bekommen.
4: Und irgendwo übernachten oder einen Tag ausruhen. Mit dem Aufkommen des Tourismus im 19. Jahrhundert konnten sie sich noch etwas dazu verdienen, indem sie Touristen auf ihren Booten mitnahmen. Mit dem Bau des Staudammes bei Slapy war diese Ära vorbei. Statt eines gewundenen Flusses mit steilen Hängen entstand ein 44 Kilometer langer Stausee. Der Wasserspiegel liegt seither fast 40 Meter höher als vor der Flutung. Ein weiteres Modell der alten Moldau im Erdgeschoss des Museums in Chotilsko zeigt den Unterschied mit Hilfe eines Stauwasserspiegels aus durchsichtigem blauem Plexiglas über dem natürlichen Flusslauf der Moldau.
5: And here we can see the model which shows the situation now when it is flooded. Yes, here we can see before it was flooded and when it is flooded. Okay. But it is borrowed from the university in Prague and it will be returned in 1 week.
4: Das Modell sei eine Leihgabe der Universität Prag und müsse leider in einer Woche wieder zurückgegeben werden, sagt der Museumsführer Martin Thomann. Aus der Zeit vor der Flutung sind nur ein paar Erinnerungen und Bilder geblieben und ein Holzbalken des Rakosnik-Gasthauses aus Šivohošť, in dem die Jahreszahl 1617 eingestemmt ist. Eigentlich sollte das Gasthaus wegen seines historischen Wertes und seiner berühmten Stammgäste, dem Schriftsteller Alois Jirasek und dem Komponisten Josef Suk, an einem höheren Ort wieder aufgebaut werden. Doch die Bauteile brannten ab und nur dieser eine Balken konnte gerettet werden.
1: Die Moldau ist seit Jahrhunderten eine der wichtigsten Flussrouten für den Transport von Gütern. Und eine bestimmte Stelle gilt seit jeher als besonders gefürchtet: die Johannisstromschnellen. Historisch galten sie als eine der wildesten Passagen der gesamten Moldau. Ein enges, felsiges, tief eingeschnittenes Tal mit reißender Strömung, das Flößern und Schiffern über Jahrhunderte zu schaffen machte. Bereits im späten 17. Jahrhundert wurde der Flussabschnitt für die Durchfahrt von Lastschiffen und Flößen bautechnisch angepasst. Heute fährt ein Ausflugsschiff gemächlich über den Stausee. Kilian Kirchgessner ist mitgefahren.
6: Der Kessel steht schon unter Dampf. In 5 Minuten wird das Schiff ablegen. Unten steigen die letzten Passagiere zu. Oben auf dem Steuerstand kontrolliert Kapitän Karel Mikschowski noch einmal die Mechanik. Fast 90 Jahre alt ist das Schiff. Wiltava heißt es. Und seine Schaufelräder werden tatsächlich noch mit Dampfkraft angetrieben. Karel Mikschowski kennt das Schiff in- und auswendig. Und trotzdem leuchten seine Augen jedes Mal, wenn er am hölzernen Steuerrad steht. Besser als jedes der modernen Elektroschiffe sei es, sagt er.
2: Ich bin gern mit diesem alten Dampfer unterwegs, die klassische Mechanik. Natürlich, die anderen sind komfortabler. Das ist halt die neue Zeit. Aber Dampf ist Dampf. So wie es hier nach Öl riecht, der Maschinenraum, all das. Die Dampfmaschine ist noch original von 1940. Das hat einfach seinen Zauber.
6: In Srebrenica liegt die Wiltava gerade, knapp 50 Kilometer von Prag entfernt und in Sichtweite einer gewaltigen Staumauer, die Dutzende Meter in die Höhe aufragt. Weiter können Schiffe von Prag aus nicht vordringen in Richtung Moldau quellen. An der Staumauer ist Schluss. Der ursprünglich geplante Schiffsaufzug ist nie gebaut worden. Aber selbst hierhin, an den Anlegesteg von Srebrenica, kam der Dampfer noch nicht, als er vor fast 90 Jahren gebaut wurde.
2: Die Strecke hier wird seit 1955 befahren. Damals gab es im August die ersten Testfahrten mit den Dampfern Hradčany und Vltava. Die mussten aber noch 800 Meter weiter da vorne anlegen, hinter der Kurve. Da, wo wir jetzt sind, standen die ganzen Materialien und Maschinen für den Staudamm. Da war Baustelle.
6: Der Kapitän gibt das Signal für den Aufbruch. 2 Helfer machen die Leinen los. Der Kapitän dreht oben am Steuerstand routiniert das Ruder.
2: Früher haben 7 Leute das Schiff geführt. Jetzt sind wir zu 4. Es gab den Kapitän und den Steuermann. Heute mache ich das beides zugleich. Dann gab es den Maschinenführer und den Heizer. Das macht heute auch nur noch einer. Und dann noch 3 Matrosen, von denen heute nur noch 2 geblieben sind. Überall wird gestrichen und gespart.
6: 40 Minuten Fahrt haben die Ausflügler auf dem Schiff jetzt vor sich, bis die erste Schleuse kommt. Der Dampfer ist voll besetzt. Immer am Wochenende bricht er in Prag auf diesen Ganztagesausflug auf. 4 Stunden dauert es Moldau aufwärts bis hierher an den äußersten schiffbaren Punkt. Die Rückfahrt ist mit der Strömung 1/2 Stunde schneller. Die Passagiere stehen an der Reling. Der Blick ist einmalig. Wie in einem Canyon erheben sich links und rechts bewaldete Felswände. In Kurven schlängelt sich die Moldau durch die Landschaft.
2: Das ist ein 9 Kilometer langer Abschnitt. Die früheren Johannisstromschnellen. Das ist der schönste Abschnitt der Moldau, den man vom Schiff aus sehen kann.
6: Jetzt hat Kapitän Karel Mikschowski von seinem Führerstand aus einen Freund entdeckt, der unten an Deck steht. Ich muss ihn mal gerade hochholen, sagt er und winkt ihm zu, hinaufzukommen. Sein Besucher auf der Brücke kennt diesen Abschnitt der Moldau wie seine Westentasche. Zdeněk Jirásek hat einen Reiseführer für diese Region geschrieben und mit dem Kapitän ist er seit Jahren befreundet. Der Kapitän zeigt auf eine Stelle am Ufer, an der große Felsbrücke liegen.
2: Schau mal, da sind auch Steine abgebrochen. Das ist halt die Natur.
6: Für seine Wildnis, die steilen Wege und die regelmäßigen Felsabgänge war dieses Stück der Moldau seit Jahrhunderten gefürchtet. So lange, bis der Staudamm gebaut worden ist. Mit kleinen Booten und Flossen mussten die Schiffer hier früher durch die Johannisstromschnellen steuern, die heute mehr als 10 Meter unter der Wasseroberfläche liegen. Der Schrecken der alten Zeit lässt sich heute auf der ruhig fließenden Moldau nicht mehr erahnen. Zdeněk Jirásek weiß von alten Bildern, wie es hier ausgesehen hat.
2: Das war eine einzige Ansammlung von Strudeln, Felsbrocken und Inseln. Und dann ist das Wasser noch sehr schnell durchgeflossen. An der Stelle herrschte das größte Gefälle.
6: Gefürchtet war dieser Abschnitt selbst bei den erfahrensten Bootsführern.
2: Wenn das Wasser höher stand oder die mit ihren Flößen und Booten schon oben die Einfahrt nicht richtig getroffen haben, dann ging es ihnen hier im engen Flaschenhals ans Leben. Viele Schiffer sind hier ertrunken. Das war die gefährlichste Stelle der Moldau.
6: Kapitän Karel Mikschowski hält das große hölzerne Steuerrad ruhig in der Hand. Heute hat der Abschnitt dank der Staumauer für ihn keinen Schrecken mehr. Er betätigt das gewaltige Horn des Schiffs.
2: Ich grüße mal die Kneipe U Tataru. Da vorne ist die, direkt über uns, da hinter den Bäumen. Wir können sie zwar nicht sehen, aber glauben Sie mir, die können uns hören.
6: U Tataru, die Kneipe ist eine Legende, vor allem unter Trampern. Tramper sind eine tschechische Besonderheit, eine Gemeinschaft von naturverbundenen Wanderern, die am Wochenende unter freiem Himmel übernachten, mit der Gitarre abends am Feuer Lieder singen und durch Böhmen streifen. Zdeněk Jirásek, der Autor des Reiseführers, ist auch einer von ihnen und war als junger Mann überall im Land unterwegs.
2: In der böhmisch-sächsischen Schweiz, in Südböhmen, an der Sasawa, rund um die Burg Sternberg und so weiter. Aber nie wäre mir eingefallen, hierher zu fahren.
6: Nur durch Zufall kam er vor 20 Jahren zum ersten Mal nach Stechowice an die Moldau-Schlucht, ganz in der Nähe von Prag. Überwältigt sei er gewesen, erinnert er sich.
2: Die Romantik, die hohen Felsen. So etwas gibt es woanders im Land einfach nicht. Die gute alte Moldau ist überall schön. Aber der Abschnitt hier ist einfach am allerbesten. Wir sprechen ja auch von den böhmischen Alpen. Die ganze Szenerie erinnert an die Alpen.
6: Steinbrüche hat es in den Felsformationen entlang der Moldau in früheren Jahrhunderten gegeben. Ein hartes, ein gefährliches Leben muss es gewesen sein für die Leute aus den umliegenden Orten. Der Kapitän zeigt auf ein steiles Felsstück hoch über der Wasseroberfläche.
2: Da vorne ist noch der Rest von einem alten Weg zu erkennen. Da die Brücke in der Felswand. Das sind die letzten Spuren davon, dass hier wirklich mal Leute zur Arbeit in den Steinbruch gegangen sind.
6: Am Ende des 19. Jahrhunderts hat die wilde Romantik auch Städter angezogen, die aus dem nahen Prag hierher kamen. In den Hängen entstanden sogenannte Ossady, kleine Ansiedlungen von Wochenenddomizilen, einfache Holzhäuser ohne Wasser und Strom, aber nah an der Natur. Und die Moldau-Schiffer entdeckten mit den Touristen ein neues Geschäftsfeld. Zdeněk Jirásek.
2: Das waren normale Schiffer, die unter der Woche Steine transportiert haben, Bier aus Budweis und so weiter. Und an Wochenenden und Feiertagen haben sie Bänke auf ihre Boote geschraubt und Passagiere befördert.
6: Diese Passagiere mussten aber natürlich erst einmal zur Abfahrtsstelle gelangen, um sich dann Moldau abwärts abenteuerlich durch die Stromschnellen transportieren zu lassen.
2: Und der tschechische Wanderclub, der 1888 gegründet wurde und Wanderwege ausschildern wollte, hat ganz richtig eingeschätzt, dass es für dieses Vorhaben Reklame braucht. Und da haben sie eben als erstes einen Weg ausgeschildert, an dem ohnehin schon viel los war. Nämlich diesen hier. Damals waren richtige Menschenmengen unterwegs. Dagegen ist das heute nur ein schaler Aufguss.
6: So entstand der erste beschilderte Wanderweg Böhmens. Den Klub Českých turistů, den Wanderclub, gibt es bis heute. Seine markierten Wanderwege reichen bis in die hintersten Winkel Tschechiens, aber kaum jemand weiß, dass sie hier in dem Canyon an der Moldau ihren Ursprung haben. Wie wild die Natur ist, zeigt sich auch derzeit wieder. Der historische Wanderweg ist nach einigen Felsabgängen gesperrt. Und so ist die Tour auf dem Dampfer Vltava eine nostalgische Fahrt und Dazu passt natürlich das alte Schiff. Für die Moldau-Schiffsflotte ist es das Wahrzeichen und Karel Mikschowski trägt die Ehre mit Stolz, Kapitän auf diesem Schiff zu sein. Auf einem Schiff, dessen Kapitäne unter den Prager Moldau-Schiffern legendär

0: Dort, wo einst die berühmten St. Johann Stromschnellen tosten, liegt heute der Ort Slappy. Sein Name bezeichnet genau jene Stelle, an der Wasser gegen Fels prallt und beschleunigt weiterströmt. Genau das hat Sonja Bettler auf dem Weg zur Moldau-Kaskade beobachtet. Was sich dort zeigt, ist fast ein Widerspruch. So kraftvoll das Wasser tost, so zerbrechlich ist die Ökologie darunter. Denn der Slappy-Stausee hat die Landschaft und die Biologie des Flusses tief verändert. Das wissen Forscherinnen und Forscher des Hydrobiologie-Instituts in Czeske Budějovice, Budweis, schon lange. Seit Ende der 1950er Jahre dokumentieren sie diese Veränderungen. Daten, die zugleich ein Stück Zeitgeschichte sind, da sich in ihnen die politischen und wirtschaftlichen Umbrüche der Region spiegeln. Heute kommt ein weiterer Faktor hinzu, der diesem empfindlichen Lebensraum zusetzt: der Klimawandel.
1: Am Slappy-Stausee beim Rydlitschka-Strand. Von der Hochfläche bis hinunter zum Wasser reihen sich Ferienhäuser in unterschiedlichsten Stilen aus den vergangenen Jahrzehnten aneinander. Dazwischen ein Tennisplatz, ein kleines Gasthaus, Gärten, Bäume. Ganz vorne am See schicke neue Apartmenthäuser mit voll verglastem Wohnzimmer, großer Terrasse und toller Aussicht. Der Stausee sieht aus wie ein natürlicher See mit waldbewachsenen Hängen rundum. Dabei ist es eigentlich ein Fluss. Verständlich, dass diese Landschaft sehr beliebt ist für Freizeit und Urlaub. Unten am Ufer steht ein Angler und hängt Maisbrei an seinen Angelhaken. Ist der Stausee interessant zum Fischen?
2: This week is very hard for fishing.
3: Why?
2: And wind.
4: Diese Woche ist sehr schwierig für das Fischen. Wind und Moment.
2: Very big water.
4: Ein schwieriges Wasser hier. Sehr groß.
2: For me is very school.
4: Für mich gibt es da viel zu lernen. Ich fange gerade diese kleinen Fische, um damit dann große Fische zu fangen. Wels.
2: For big fish. Catfish.
1: Ein großes Wasser ist der Slappy-Stausee wohl. Das Wasserkraftwerk Slappy war das erste Großprojekt der sogenannten Moldau-Kaskade, einer Abfolge von Kraftwerken und Stauseen. Die Staumauer wurde zwischen 1949 und 1955 ca. 30 Kilometer Luftlinie südlich von Prag errichtet und ist 65 Meter hoch. Der Stausee fasst rund 270 Millionen Kubikmeter Wasser und hat eine Fläche von 14 Quadratkilometern. Es braucht nicht viel Fantasie, um sich vorzustellen, dass der Wandel von einem schnellen, meandrierenden und über Felsen strudelnden Fluss zu einem tiefen See mit unterschiedlichem Wasserabfluss massive Veränderungen bedeutet hat. Für die Landschaft, das Wasser, die Fische und andere Wasserlebewesen. Welche Veränderungen das sind, untersucht das Institut für Hydrobiologie der Tschechischen Akademie der Wissenschaften mit Sitz in České Budějovice fast von Beginn an. Für das Langzeitprojekt zuständig ist aktuell Peter Pokal, der die Abteilung für Hydrochemie und ökologische Modellierung leitet.
5: Our Institute started to monitor the Slappy Reservoir in the
6: Unser Institut begann Ende der 50er Jahre, den Slappy-Stausee genau zu überwachen. Seit 1959 nehmen wir mit 3 Wochen Abstand regelmäßig Proben, bis heute. Wir wissen daher viel über die Chemie des Slappy-Stausees. Der Slappy-Stausee war der erste große Stausee dieser Kaskade. Wir bezeichnen ihn als Geschichtsbuch der Entwicklung der südböhmischen Region, die das Einzugsgebiet des Stausees bildet.
1: Wir sitzen im Büro von Peter Pokal. Das heißt, eigentlich ist es nur ein Schreibtisch am Fenster eines der Labors, in denen Wasserproben untersucht werden. Auf dem Tisch und auf dem Büroschrank daneben stapeln sich Bücher, Studien, Protokolle, Manuskripte.
5: I can show you the chronic and some pictures.
1: Peter Pokal greift zu einem Stapel und nimmt ein dickes Buch herunter, mit Ledereinband, handgeschrieben und mit eingeklebten Fotos.
5: We found this book in June this year.
6: Im Juni dieses Jahres haben wir nämlich in unserer Messstation am Slappy-Stausee dieses Buch gefunden. Es ist sehr alt. Darin befinden sich

0: die Aufzeichnungen vom ersten Besuch im März 1959, als sie mit der Probenahme begannen. Sie haben den Sauerstoffgehalt gemessen. Hier wurden Proben von Zooplankton sortiert. Hier sind die Probennamen aus dem Sommer 1959.
1: Es ist interessant zu sehen, mit welchen Gerätschaften damals gearbeitet wurde. Für die Forscherinnen und Forscher heute sind auch die Daten von damals spannend, weil auch bisher unveröffentlichte Daten dabei sind. Und es war das erste Mal in der Tschechoslowakei, dass Untersuchungen mit solcher Bedeutung gemacht wurden. Warum eigentlich?
0: Weil es sich um einen der ersten Stauseen handelte und es der große Stausee war, der an der Moldau direkt oberhalb von Prag errichtet wurde. Und die Moldau war damals die Rohwasserquelle für das Trinkwasser in Prag. Es stellte sich also die Frage, wie die Wasserqualität der Moldau war. Deshalb begann man mit dem Monitoring. Und wenn man sich die Entwicklung der Wasserqualität ansieht, waren die 60er Jahre eine sehr, sehr schwierige Zeit, weil es fast keine Kläranlagen gab. Und hier im oberen Moldautal gab es zwei große Papierfabriken, die das gesamte Abwasser in die Moldau einleiteten.
2: In the upper Poltava River Valley we had two big paper mills and the paper mills wasted all the water into the Poltava River.
1: In den 1960er Jahren wurde dann begonnen, Kläranlagen zu bauen. Diese reduzierten den Eintrag von Nitrat und Ammoniak in den Fluss. Aber der organische Kohlenstoff aus den Papierfabriken und unbehandeltem Abwasser blieb, sagt Peter Borkal. Gleichzeitig begann der Einsatz von großen Mengen synthetischen Düngers in der Landwirtschaft, um die Lebensmittelproduktion zu steigern. So gelangten große Mengen an Nährstoffen in den Stausee. Und in der Folge vermehrten sich Cyanobakterien, sogenannte Blaualgen, stark. Als eine der Papierfabriken zusperrte, wurde die Situation etwas besser. Der Bau des Orlik-Stausees oberhalb veränderte die Wasserqualität im Slapi-Stausee ebenfalls, weil das Wasser dort länger verweilte und die Algen und Cyanobakterien Zeit hatten, das Ammoniak zu konsumieren. Trotzdem wurde das Wasser bis zum Jahr 2004 immer grüner.
2: But fortunately, in 1989, when the regime...
0: Glücklicherweise hat der Übergang zur Demokratie hier in der Tschechischen Republik im Jahr 1989 sehr geholfen. Denn Anfang der 90er Jahre kam es in Europa zu einem starken Rückgang der Industrie und damit zu einem starken Rückgang der Industrieemissionen. Das wirkte sich positiv auf die Luftverschmutzung aus und reduzierte die Sulfat- und Nitratkonzentrationen, die durch den sauren Regen verursacht wurden, erheblich. Außerdem wurde der synthetische Dünger aufgrund des Übergangs von der Planwirtschaft zur Marktwirtschaft teurer. Daher reduzierten die Landwirte ihren Einsatz sehr, sehr schnell und senkten den Düngemitteleinsatz innerhalb eines Jahres um bis zu 90%. Das hat sehr geholfen.
1: Peter Borkal zeigt Listen mit Parametern der Wasserqualität aus den Monitorings. Auch das Verbot von Phosphat in Haushaltswaschmitteln und Geschirrspülmitteln in den Jahren 2013 und 2017 in der Europäischen Union, der Tschechien seit 2004 angehört, hat die Wasserqualität verbessert.
0: Seit etwa 20 Jahren ist das Wasser sauber. Aber jetzt macht sich der Klimawandel bemerkbar. Beispielsweise ist die Dauer der Eisbedeckung deutlich kürzer. Dafür ist die Vegetationsperiode des Phytoplanktons länger geworden. Denn in den letzten 20 Jahren war der Slapi-Stausee an unserer Probenahmestelle nur ein- oder zweimal zugefroren.
1: Das wiederum hat Auswirkungen auf das komplexe Ökosystem im Stausee. Denn das Phytoplankton, dazu gehören verschiedene Arten von Algen und Cyanobakterien, produziert Sauerstoff, aber auch eine Menge Biomasse, die selbst Sauerstoff benötigt. Wenn das Phytoplankton stirbt, sinkt es zu Boden und wird von Bakterien aufgefressen, die ebenfalls Sauerstoff verbrauchen. In tieferen Schichten des Sees fehlt dann der Sauerstoff für die Fische. Außerdem wird der im Sediment liegende Phosphor in Phosphat umgewandelt und treibt das Algen- und Bakterienwachstum weiter an. Peter Borkal und seine Kolleginnen und Kollegen arbeiten deshalb seit 2024 im interdisziplinären EU-Forschungsprojekt FERRO an der Frage, wie man überschüssige Nährstoffe aus Seen wie dem Slappy-Stausee entfernen kann.
2: We can do something with the inlets.
0: Wir können etwas mit den Zuflüssen tun. Wir können das Abwasser so behandeln, dass der Phosphorgehalt auf ein niedriges Niveau gesenkt wird. Aber wir haben viel Phosphor in den Sedimenten. Das ist das Problem. Jetzt gibt es mehrere Möglichkeiten. Man kann die Sedimente ausbaggern und sie abhängig von anderen Chemikalien im Sediment als Dünger verwenden oder nicht. Oder man muss andere Maßnahmen ergreifen, um den Phosphor herauszuholen. Das ist besonders wichtig für große Seen, bei denen es nicht möglich ist, das Wasser abzulassen und das Sediment zu entfernen.
2: It's important for the big lakes, where you are not able to release the water and remove the sediment.
1: Die Hydrobiologen aus Budweis arbeiten deshalb daran, das Wasser direkt über der Sedimentschicht mit solarbetriebenen Pumpen abzusaugen, den Phosphor herauszufiltern und das Wasser wieder zurückzuleiten. Der Phosphor kann dann als Dünger in der Landwirtschaft dienen.

0: Das Lied, das wir hier hören, umfasst ein Stück tschechischer Musikgeschichte. Da naše písnička česká. Wenn dann das Lied verloren geht, dann werden wir gar nichts mehr haben, wenn es zugrunde geht, wird alles mit ihm vergehen, dann werden wir nicht mehr leben, heißt es darin. Der politische Kabarettist und Schauspieler Karel Haschler schrieb unser tschechisches Lied in den frühen 1930er Jahren. Als das heutige Tschechien 1939 zum deutschen Protektorat Böhmen und Mähren wurde, sangen die Menschen es als heimliche Nationalhymne. Aufgrund seiner patriotischen und später nazikritischen Texte wurde Karel Haschler 1941 verhaftet und nach Folter im Konzentrationslager Mauthausen ermordet. Die folgende Geschichte führt zurück in das NS-Protektorat Böhmen und Mähren der 1930er und 40er Jahre. Neun mächtige Talsperren, unzählige kleine Wehre, die Moldau ist ein Fluss, der gezähmt wurde. Einer dieser Orte, der Staudamm Stechowice. Auf den ersten Blick wirkt er wie viele andere, doch wer genau hinsieht, entdeckt eine Geschichte, die sich durch gleich drei politische Systeme zieht. Begonnen wird der Bau 1938, noch in der ersten tschechoslowakischen Republik. Ein Jahr später übernimmt das NS-Regime und treibt die Arbeiten mit Nachdruck voran. Doch die Idee, hier Wasserkraft zu nutzen, ist viel älter, erzählt Historiker Jiří Urban.
1: Die Debatte reicht bis ins späte 19. Jahrhundert zurück. Damals wurde diskutiert, die Moldau bis nach Budweis schiffbar zu machen und einen Kanal zur Donau zu bauen. Ein Plan aus der Zeit der österreichisch-ungarischen Monarchie. Nach 1918 rückte dieser Gedanke in den Hintergrund. Die neue Regierung konzentrierte sich stattdessen auf Wasserkraft und die Schiffbarkeitsverbindung zur Elbe und zur Nordsee.
2: Development of navigability, focusing on the connection towards Elbe and the North Sea.
0: Dann, Anfang der 1930er Jahre, gab es eine verheerende Dürre. Und mit ihr stellt sich eine Frage, die plötzlich ganz drängend wird. Wofür soll die Moldau eigentlich da sein? Für riesige Stauseen, die Felder bewässern, oder für Strom? Zwei Lager, zwei Interessen und am Ende ein politischer Kompromiss. Kleinere und mittelgroße Dämme verteilt entlang des Flusslaufs. Ein Kompromiss, der nicht lange halten sollte, denn 1939 besetzen die Nationalsozialisten das Land. Jiří Urban hat sich intensiv mit dem nationalsozialistischen Unterdrückungsapparat im Protektorat Böhmen und Mähren beschäftigt und er kennt die dunkle Kehrseite dieser Region. Nur wenige Kilometer vom Staudamm entfernt, im Dreieck zwischen Sasava und Moldau, entsteht ein Lager. 1941 wird die einheimische Bevölkerung zwangsweise vertrieben, das Gebiet zum SS-Truppenübungsplatz Böhmen erklärt. Zwei Ziele, die sich eigentlich widersprechen. Die Region germanisieren, die tschechische Bevölkerung verdrängen und zugleich eine industrielle Basis aufbauen, für die man eben diese Menschen als Arbeitskräfte braucht. Ein Widerspruch, der das gesamte Besatzungsregime durchzieht.
1: Diese beiden Visionen standen im Konflikt miteinander. Entweder man verdrängt die tschechische Bevölkerung oder man kümmert sich um sie, weil man sie als Arbeitskräfte braucht. Ein Widerspruch, der auch die Pläne zur Wassernutzung und andere Entwicklungsprojekte prägte.
0: Jiří Urban forscht an der Prager Karls-Universität und am Institut für Zeitgeschichte der Akademie der Wissenschaften. 1943 wird Stechowice zum ersten Mal geflutet. Im selben Jahr geht der erste Teil des Kraftwerks in Betrieb. Was folgt, ist ein dunkles Kapitel. Von November 1943 bis Kriegsende schuften hier KZ-Häftlinge und Kriegsgefangene unter brutalsten Bedingungen. Mindestens 200 Menschen sterben. In den offiziellen Protektoratsdokumenten findet sich keine Spur davon. Der Einsatz von Zwangsarbeit wird bewusst klein gehalten. Einen direkten Beweis, dass die Häftlinge des nahen Lagers Hradištko tatsächlich am Staudamm selbst arbeiten mussten, hat Urban in den Quellen aber nie gefunden. Die Einsatzorte sind räumlich und organisatorisch klar getrennt. KZ-Häftlinge arbeiten hart in Steinbrüchen der Umgebung, heben Panzergräben aus. An der Staumauer und im Kraftwerk selbst sind es reguläre Bauarbeiter und dienstverpflichtete Studenten. Studenten der tschechischen Universitäten, die die Nazis 1939 zwangsweise geschlossen hatten. Und nach dem Krieg? Weitgehend dieselben Verantwortlichen, die für das NS-Regime gebaut haben, arbeiten nun für die neuen kommunistischen Machthaber weiter.
1: Sie entwickelten die Idee, ein nationales Stromnetz aufzubauen. Und natürlich in Verbindung mit der kommunistischen Planungsversessenheit sollte alles penibel geplant werden. Sie planten den Stromverbrauch, ebenso den Ausbau von Industrieanlagen im Zusammenhang mit der Stromversorgung. Die Idee war, anfänglich etwa 10, vielleicht 15% des Stromverbrauchs durch Wasserkraft zu decken. Aber das ist nie passiert. Es waren etwa 10% Mitte der 1950er Jahre. Und heute sind es ungefähr 5-6, manchmal 7%.
0: Heute kann man den Staudamm besichtigen. Doch wer sich am Ort des früheren Lagers umsieht, muss schon genauer hinschauen.
1: Wenn man nach Strechovice kommt, gibt es dort einen sogenannten Erinnerungspfad mit Tafeln, die darauf hinweisen, dass hier politische Gefangene aus ganz Europa interniert waren und dass in den 1940er Jahren Menschen getötet wurden. Dazu kommt die Erinnerung daran, dass der gesamte Bezirk Benešov zum SS-Truppenübungsplatz umfunktioniert wurde. Die Menschen wurden zwangsweise vertrieben und nicht alle kehrten zurück. Es ist eine lebendige Erinnerung, die überall vorhanden ist. Aber man sieht sie nicht auf den ersten Blick. Man muss die Tafeln lesen. Das ist der einzige Weg, um mit diesem Teil der NS-Geschichte in Berührung zu kommen.
0: Heute weiß man, rund um Hradištko mussten ab 1942 tausende Menschen ihre Dörfer verlassen. Insgesamt wurden für den SS-Truppenübungsplatz Böhmen fast 31.000 Bewohner aus 65 Gemeinden zwangsvertrieben. Ausgerechnet in diesem entvölkerten Gebiet soll später der sogenannte Stechowitzer Schatz versteckt worden sein. Der Legende nach 540 Kisten mit NS-Raubgut. Gold, Diamanten, Kunstwerke, aber auch brisante Dokumente wie angeblich das Original des Hitler-Stalin-Pakts oder gar das verschwundene Bernsteinzimmer, die ein SS-Oberst hier auf der Flucht vor der Roten Armee vergraben haben soll.

Für heute verabschieden sich Ute Marrenböck, Sonja Bettel und Kilian Kirchgessner von Ihnen. Im Fluss heißt unsere Radiokollegreihe. Morgen geht's dann auf in Richtung Elbe. Und wir erfahren, warum die Elbe eigentlich Moldau heißen müsste.

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1: Im Studio Andreas Lechner. Die Paketsteuer ist zwar erst seit Anfang Oktober in Kraft, aber sie bleibt in der Regierung weiter umstritten. Während die SPÖ an dem Paketsteuer festhält, würden die Neos sie lieber heute als morgen abschaffen. Die ÖVP zeigt sich gesprächsbereit, wie Maximilian Biegler berichtet.
2: Erst 14 Tage in Kraft soll die Paketsteuer schon wieder fallen, wenn es nach den Neos geht. Finanzminister Markus Marterbauer vom Koalitionspartner SPÖ kann das aber nicht nachvollziehen.
3: Da bin ich ein bisschen verwundert, denn wir haben das in der Koalition gemeinsam beschlossen. Es ist im Parlament von den Regierungsparteien so beschlossen worden.
2: Die Paketsteuer soll zum Teil die Senkung der Mehrwertsteuer auf Grundnahrungsmittel finanzieren. Das betont heute Bundeskanzler Christian Stocker von der ÖVP. Für Alternativen zeigt er sich aber offen.
4: Sie hat einigermaßen Unmut hervorgerufen bei jenen, die sie entrichten müssen. Das ist aber bei allen Abgaben und Steuern so. Wenn es jetzt bessere Vorschläge gibt, sind wir offen.
2: Die Neos schlagen als Alternative vor, Förderungen zu streichen und bei der Weiterbildungszeit zu kürzen. In der Dreierkoalition zeichnet sich aber keine Einigung ab.
1: Morgen und übermorgen findet in Brüssel ein EU-Gipfel mit den ganz großen Themen statt. Auf der Agenda stehen unter anderem Gespräche über das billionenschwere mehrjährige EU-Budget. Weitere Themen sind die EU-Erweiterung und die dafür nötigen Reformen sowie die Migrationspolitik nach der Ceuta-Krise. In der Straße von Hormuz ist ein Containerschiff gesunken. Das in Singapur registrierte Schiff soll von unbekannten Geschossen getroffen worden sein, während es die Meerenge passiert hatte. Nach dem Beschuss habe der Frachter Feuer gefangen, doch die 21 Besatzungsmitglieder seien rechtzeitig in Sicherheit gebracht worden, teilte die Hafenbehörde in Singapur mit. Laut iranischen Angaben ist das Containerschiff auf eine Seemine aufgefahren und danach gesunken. Der deutsche Autohersteller BMW baut laut eigenen Angaben sein Werk in Steyr in Oberösterreich aus und investiert dort zusätzlich 100 Millionen Euro in die Produktion von Elektromotoren. Eine gute Nachricht für den Standort. Michael Fröschl aus der Wirtschaftsredaktion. Wie wichtig ist das, um die Jobs in Steyr zu sichern?
5: Das ist ein wichtiger Baustein, um die Arbeitsplätze in Steyr für die Zukunft abzusichern, denn nach und nach werden immer mehr Elektromotoren in Steyr hergestellt. Mit der neuen Investition von 100 Millionen Euro kann BMW dann einen wichtigen Bauteil der E-Motoren selbst herstellen, was kostengünstiger ist und damit den Standort wieder längerfristig absichert. 4.700 Menschen sind derzeit im Werk Steyr beschäftigt, rund 1.000 davon für die Elektromotorenfertigung, das heißt der Großteil. Der Großteil stellt weiterhin Benzin- und Dieselmotoren her, aber in 4 Jahren könnte schon die Hälfte der Belegschaft im Elektrobereich tätig sein, heißt es vom Unternehmen.
1: Berichtet Michael Fröschl, das waren die Nachrichten mit Andreas Lechner. Das Wetter.
6: Nebel- und Hochnebelfelder, die sich bis morgen früh über das nördliche Alpenvorland sowie über manche Täler und Becken der Alpen breiten, lichten sich morgen Vormittag wieder vollständig. Dann scheint meist die Sonne. Im Laufe des Tages können allerdings auch etwas dichtere Wolkenfelder über den Himmel ziehen, vor allem über Ostösterreich. Für Mitte Oktober geht es sehr mild weiter. Die Höchstwerte reichen morgen von 13 bis 22 Grad. In 2000 Meter Seehöhe gibt es 5 bis 13 Grad. So viel zum Wetter von Manfred Bauer.
7: Wieso bleiben uns eigentlich manche Ereignisse und Begebenheiten der Geschichte besonders in Erinnerung? Was macht sie so besonders? Darüber denkt Robert Fontane gleich nach und erinnert an zwei Solitäre der Gesangs- und Darstellungskunst, deren Karrieren während der 1960er und 1970er Jahre ihren Höhepunkt erreicht haben. Zwei Persönlichkeiten, die auf sehr unterschiedliche Arten das Musikleben ihrer Zeit geprägt haben.
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9: Ja, ich bin

neulich ins Grübeln gekommen, ob unsere Erinnerungskultur eigentlich eine Errungenschaft der Neuzeit ist oder ob es sowas auch früher schon gegeben hat. Ob zum Beispiel im Jahr 19 vor Christus ein Römer zum anderen gesagt hat, weißt du noch damals, wie der Brutus den Cäsar, im März ist das jetzt schon wieder 25 Jahre her oder so ähnlich. Na gut, man muss natürlich einräumen, dass damals über Jahr und Tag im Kalender noch nicht so viel Einigkeit geherrscht hat wie heute. Und dazu kommt, dass man Ereignisse eigentlich nur schriftlich festhalten konnte. Dass wichtige Vorkommnisse nicht nur in Wort, sondern auch in Bild und Ton dokumentiert wurden, das hat eigentlich erst im vorigen Jahrhundert so richtig Schule gemacht. Entschuldigen Sie bitte diesen Exkurs, aber ich wollte auch einmal ein bisschen philosophieren in einer Musiksendung. Wir, die Chronistinnen und Chronisten im Radio, wir leben von der Kraft des Klangs, von Tondokumenten, in denen die Parole niemals vergessen mitschwingt, und so erinnere ich heute in ausgewählten zwei Stimmen der Vergangenheit, die es unbedingt verdienen, vor dem Vergessen bewahrt zu werden. Zwei Tenöre, die beide im Oktober 1926 geboren wurden, deren künstlerische Betätigungsfelder aber unterschiedlicher nicht sein könnten. Kammersänger Gerhard Stolze, der am 1. Oktober 100 Jahre alt geworden wäre, und der Tenor Cesare Curzi, der genau heute, vor 100 Jahren, das Licht der Welt erblickt hat.

0: Erich Wolfgang Korngold hat diese innige Begrüßung in der Strauß-Operette »Eine Nacht in Venedig« dem Herzog von Urbino ergänzend in die Kehle gelegt. In einer Berliner Aufnahme von 1967 waren die Berliner Symphoniker unter Werner Schmidt-Boelcke die Begleiter von Cesare Curzi. Und so wie er wird auch der zweite Jubilar dieser Sendung seinen musikalischen Einstand mit einem Operettenlied geben. In 30 Vorstellungen der Fledermaus hat Gerhard Stolze an der Wiener Staatsoper dem Prinzen Orlowski ein ebenso markantes wie komödiantisches Profil gegeben. Wir hören sein Couplet aus dem zweiten Akt, mit welchem er Eisenstein, in unserem Ausschnitt ist das Eberhard Wächter, mit den Gebarungen seines Hauses vertraut macht.
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0: 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Also das sind allerdings nationale Eigentümlichkeiten, die man respektieren muss.
1: Silvesterabend des Jahres 1960, Galavorstellung der Fledermaus, kein geringerer als Herbert von Karajan, dominiert den Abend vom Pult aus und auf der Bühne ausgelassene Champagnerlaune. Und das war jetzt Gerhard Stolze als Prinz Orlowski aus einer Ära, in der diese Rolle noch nicht zwingend mit einer Mezzosopranistin besetzt wurde. Gerhard Stolze, der ausgesprochene Singschauspieler, wird uns später noch beschäftigen. Ich springe aber wieder zu Cesare Curzi, dem Mann, der heute 100 Jahre alt geworden wäre, hätte er nicht schon vor 3 Jahren im kalifornischen Walnut Creek sein Leben ausgehaucht. Und in Kalifornien ist der Mann, dessen Name so uritalienisch klingt, auf die Welt gekommen, genau gesagt in San Francisco. Seine Karriere hat ihn von dort nach Europa geführt, wo er erst am Stadttheater Kiel und später am Opernhaus Nürnberg im Engagement war. Es hat nicht lange gedauert, da hat er seine Stimme auch bei uns in Österreich strömen lassen. 1959 in einer Heidenoper bei den Salzburger Festspielen, dann an der Wiener Staatsoper, wo er 1964 als David in Wagners Meistersingen zu erleben war. Im Jahr darauf war er dann wieder in Salzburg, wo er sich als Podestà in der Opera Buffa La Finta Giardiniera dem frühen Mozart zugewandt hat.

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Ein Mitschnitt aus der Salzburger Residenz, aufgenommen im Jahr 1965. Cesare Curzi als Podestà in Mozarts Jugendwerk La Finta Giardiniera begleitet hat das Mozarteum-Orchester unter der Führung von Bernhard Kontz. Ich habe mir vorgenommen, die Jubilare dieser Sendung abwechselnd in Erscheinung treten zu lassen, und somit ist jetzt wieder Gerhard Stolze am Wort. Er wurde am 1. Oktober 1926 in Dessau geboren. Das Schauspiel war ihm zunächst näher als der Gesang, denn mit 17 ist er zum Militär einberufen worden, kam dann in belgische Gefangenschaft und hat dort einen homosexuellen Regisseur kennengelernt, mit dem er Szenen und Stücke einstudiert hat und der scheinbar sein darstellerisches Talent gefördert hat. Traurige Nebenhandlung: Die Beziehung des Regisseurs zu Stolze war offenbar so innig, dass der sich das Leben genommen hat, nachdem Stolze die Malerin Gabriele Kretschel geehelicht hat. Aus dieser Ehe sind übrigens zwei Töchter, Franziska und Lena, hervorgegangen, die es ebenfalls beide zum Theater gezogen hat. Da muss jetzt Musik her, Musik der ernsten Art, Musik von Claudio Monteverdi, die Krönung der Popea, wie man sie 1963 in Wien gehört hat. Gerhard Stolze ist als Nero der Duettpartner von Popea, Sena Jurinac.

Ein Zeugnis der überaus fruchtbaren Zusammenarbeit von Gerhard Stolze mit Herbert von Karajan, Monteverdis Poppea mit Senior Inaz in der Titelrolle und Gerhard Stolze als Nero. Die enge Beziehung zwischen Stolze und Karajan lag darin begründet, dass der Sänger Ende der 50er Jahre infolge von Polio und einer schweren Lähmung der Atemmuskulatur gelitten hat. Das hat man damals in einer sogenannten eisernen Lunge behandelt, einer Druckkammer, die die Muskulatur wieder reaktivieren sollte. Während dieser Zeit war Gerhard Stolze natürlich außerstande, seinem Beruf nachzugehen, aber Karajan, der damals Direktor der Staatsoper war, hat Stolzes Vertrag bis zu dessen Genesung aufrechterhalten. Eine Geste, die ihm der Sänger zeitlebens mit Loyalität gedankt hat. Und er war von da an stets für Karajan bereit, wann immer der nach ihm gefragt hat. Und der Nero war nur eine der vielen komplexen Charaktere, die Gerhard Stolze an der Wiener Staatsoper verkörpert hat. Von Loge und Mime in Wagners Ring wird später noch die Rede sein. Er war aber auch an 32 Abenden der zwischen Hysterie und Wahnsinn pendelnde Herodes in Salome von Richard Strauss, war der Ägist in Elektra, hat in Wozzeck von Alban Berg sowohl den sadistischen Hauptmann als auch den Wozzeck selbst dargestellt, oder war der unerbittliche Robespierre in Gottfried von Einems Dantons Tod. Aber auch

Komödiantische Rollen haben in Gerhard Stolz einen idealen Interpreten gehabt. Oberon in Britens Sommernachtstraum oder der Souffleur Monsieur Taub in Capriccio von Richard Strauss gehören ebenso in diese Liste wie der Waldzaki im Rosenkavalier, den Gerhard Stolz ja nicht weniger als 92 Abenden im Haus am Ring verkörpert hat. Stichwort Rosenkavalier, da passt jetzt wieder Musik. Der Waldzaki selbst hat keine Arie, dafür aber der italienische Sänger. Und mit dieser Arie ist jetzt wieder Cesare Curzi am Zug.

Cesare Curzi als italienischer Sänger beim Leveder Feldmarschall in Im Rosenkavalier von Richard Strauss. Die Arie ist Teil eines Opernquerschnitts, der mit dem Orchester der Deutschen Oper in Berlin 1964 unter Heinrich Hollreiser entstanden ist. Curzi war schon früh dem Gesang zugetan. Bereits mit 15 hat er in San Francisco Operette gesungen. Nach seinem Militärdienst war er dann im Ensemble der San Francisco Opera, vornehmlich in kleinen Rollen. Dass er 1955 den Schritt nach Europa gewagt hat, hat seiner Karriere den erhofften Schub gebracht. Die 60er und 70er Jahre waren Dekaden große Erfolge seiner Karriere, die bis in die 90er Jahre angedauert hat. So lange auf der Bühne stehen zu dürfen, war Gerhard Stolze nicht vergönnt, denn er wurde schon 1979 im 53. Lebensjahr von dieser Welt ab. Berufen. Dass er sein Stimmmaterial durchaus auch lyrisch zum Einsatz bringen konnte, belegt der folgende Ausschnitt aus der Sizilienmesse von Charles Gounod.

Harpier übernimmt dann der Chor, aber die durchaus zarte und lyrische Anrufung des Allerheiligsten im Sanctus von Gounods Sizilienmesse zeigt Gerhard Stolze von seiner empfindsamen, von seiner spirituellen Seite und gehört daher meiner Meinung nach unbedingt in dieses Kurzporträt. Igor Markewitsch dirigiert in dieser Plattenaufnahme des Jahres 1965 den tschechischen Sängerchor und die tschechische Philharmonie von Prag. Gerhard Stolze und Cesare Curzi stehen heute beide im Mittelpunkt von Ausgewählt. Gerhard Stolze, weil er zu Beginn des Monats 100 Jahre alt geworden wäre, und Cesare Curzi, dessen Geburtstag genau auf den heutigen Tag fällt. Die beiden anhand von Tonaufnahmen möglichst abwechslungsreich zu porträtieren, habe ich mir als Aufgabe gestellt. Und das ist im Falle von Cesare Curzi gar nicht so leicht, denn im Gegensatz zu Gerhard Stolze, dessen diskografisches Vermächtnis schier unüberschaubar ist, muss man sich bei Curzi mit einer vergleichsweise geringen Zahl an Live- oder Studioaufnahmen begnügen. Lediglich eine Operngesamtaufnahme liegt mit ihm vor, aber die hat's in sich. Nicht nur aufgrund ihres Alleinstellungsmerkmals, sondern auch, weil die Beteiligten demonstrieren, wie nahe italienische Oper auch in deutscher Sprache gehen kann. Allen voran Cesare Curzi, der darin den Herzog von Mantua mit besonderem Tenorschmelz ausstattet.

0: Das Quartett aus Verdis Rigoletto mit Cesare Curzi als Herzog, an seiner Seite haben Ursula Gust als Maddalena sowie Ingrid Palla und Ernst Gutstein als Gilda und Rigoletto agiert, begleitet vom Orchester der Bayerischen Staatsoper unter Alceo Galliera. Diese Einspielung aus München 1963 ist, wie gesagt, die einzige Operngesamtaufnahme, die uns Cesare Curzi hinterlassen hat. Wenn ich eine Aufnahme wählen müsste, die den Facettenreichtum des Singschauspielers Gerhard Stolze umfassend darstellt, dann würde ich zu Ödipus, der Tyrann von Karl Orff greifen. Auch die Musik dieses Komponisten hat in Gerhard Stolze einen idealen Interpreten gefunden. Bevor gleich ein kurzer Ausschnitt aus der Stereo-Gesamtaufnahme des Werks folgt, kommt Gerhard Stolze über seine Arbeit mit derart fordernden Charakterpartien selbst zu Wort.
1: Ich habe ein Faible für nicht schwierige Partien, aber wo ein Pfiff dabei ist.

ist. Wie gesagt, ich bin neugierig. Und mir machen natürlich sogenannte Charakterpartien mehr Spaß als Gesangspartien, die ich früher gesungen habe. Ich habe früher Belmonte gesungen, ich habe früher den Freischützmax gesungen und bin eigentlich davon weggekommen, weil wenn man das eine gewisse Zeit lang gesungen hat, es mich halt nicht befriedigt hat und ich Lust hatte, etwas auf der Bühne zu gestalten, zu bringen und zu singen, was eben über das normale Maß der Opernpartien hinausgeht.

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Über 2,5 Stunden ist der Titelheldin Ödipus, der Tyrann, auf diese Weise gefordert. Und ich bin jedes Mal aufs Neue erstaunt, mit welcher Stamina sich Gerhard Stolze der halsbrecherischen Partien dieser Münchner Aufnahme unter Raphael Kubelik stellt, sie nicht nur bewältigt, sondern schlichtweg exemplarisch interpretiert. Ähnliches lässt sich auch über die Partien von Loge und Mime in Wagners Ring des Nibelungen sagen, die sicher zu den bedeutendsten Hinterlassenschaften im musikalischen Nachlass des Künstlers zählen. Auch hier soll Gerhard Stolze selbst über seine Bedeutung als Wagner-Sänger sprechen, ein weiterer Ausschnitt eines Garderobengesprächs, das der ORF-Journalist Alois Eder 1969 mit Gerhard Stolze in Salzburg geführt hat.

0: geführt hat.
1: Zum Mime bin ich relativ früh gekommen. Ich habe 1950 in Dresden Wieland Wagner vorgesungen und wurde 1951 nach Bayreuth engagiert und habe dort in Bayreuth viele Partien, Wagner-Partien studiert und gelernt und bin dann später zu diesen Partien gekommen. Ich habe dann später 1956 zum ersten Mal in Bayreuth den Mime gesungen und dann kam noch der David dazu und dann Walter von der Vogelweide. Das heißt also, ich habe relativ jung angefangen, Wagner zu singen. Ich möchte mich aber nicht als Wagner-Sänger bezeichnen.
2: Der Mime war also, wenn ich Sie richtig verstanden habe, Ihre erste Rolle in Wagner-Inszenierungen?
1: Nein, ich habe vorher in Bayreuth viel, so sogenannten Kleinvieh gesungen. Ich habe also angefangen 1951 als Meister in Meistersingern. Dann habe ich einen Knappen im Parsifal gesungen. Dann habe ich den Froh im Rheingold gesungen, einen Edlen in den im Lohengrin. Und dann kam das so allmählich. Ich habe als erste große Partie in Bayreuth dann den Mime gesungen.
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Gerhard Stolze als Mime in Siegfried von Richard Wagner, Thomas Stewart war der Wanderer und Jess Thomas war noch als Siegfried zu hören. Ein Ausschnitt aus Herbert von Karajans legendärer Ringaufnahme mit den Berliner Philharmonikern. Gerhard Stolze wollte später selbst leiser treten, hat 1977 seine zweite Frau geehelicht und mit ihr eine Pension in Garmisch-Partenkirchen eröffnet. Aus dem beschaulichen Lebensabend ist aber leider nichts geworden. 1979 ist Gerhard Stolze den Folgen eines Gehirnschlags erlegen. Nach so viel geballter Musiktheater-Dramatik schließe ich die Sendung musikalisch jetzt mit Cesare Curzi, dem amerikanischen Tenor, der genau heute 100 Jahre alt geworden wäre. In Italien war Cesare Curzi meist aus beruflichen Gründen, etwa in Florenz, wo er beim Maggio Musicale in den Jahren 73 und 74 den Don Ottavio in Mozarts Don Giovanni verkörpert hat. Sonst war Deutschland seine künstlerische Heimat, vornehmlich die Deutsche Oper am Rhein Düsseldorf und später die Oper in Nürnberg, wo er bis 1993 im Engagement war und schließlich zum Ehrenmitglied ernannt wurde. Neben seiner Arbeit als Bühnenkünstler ist er zudem in einigen Fernsehsendungen aufgetreten. Nach der Jahrtausendwende ist er mit seiner Frau wieder nach Kalifornien gezogen, wo er bis zu seinem Ableben im Jahr 2023 seinen wohlverdienten Ruhestand genossen hat. Italien als Heimat seiner Vorfahren gibt abschließend den Ton an, mit italienischer Musik quasi als Rausschmeißer.

Cesare Curzi mit La Danza von Gioachino Rossini, Richard Müller-Lamperts hat ein Studioorchester dirigiert, entnommen der ersten Soloplatte des Tenors, die vermutlich, genaue Angaben waren nicht zu finden, vermutlich in Hamburg 1957 aufgenommen wurde. Das war ein ausgewählt über zwei Künstler, die beide auf ihre Weise die Opernlandschaft ihrer Zeit geprägt haben. Den Tenören Gerhard Stolze und Cesare Curzi zu jeweils ihrem 100. Geburtstag gewidmet. Wenn Ihnen die vergangenen 50 Minuten einen Einblick in deren vielfältige Talente und deren Vermächtnis gegeben haben, dann habe ich mein Soll für heute erfüllt. Fürs Dabeisein bedankt sich Robert Fontane als Gestalter und Autor der Sendung.

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1: Im Studio Andreas Lechner. In der albanischen Hauptstadt Tirana gehen seit gestern Studentinnen und Studenten auf die Straße. Sie protestieren gegen Missstände im Hochschulwesen, gegen Korruption und soziale Ungleichheit. Immer wieder kommt es dabei zu gewaltsamen Auseinandersetzungen mit der Polizei, wie Hartmut Fiedler berichtet.
2: Die Proteste von Studenten und Studentinnen, denen sich im Lauf des heutigen Tages zahlreiche Schüler in Tirana angeschlossen haben, sind zu Anfang friedlich. Sie eskalieren aber über Nacht und heute früh. Zu Mittag steht das albanische Bildungsministerium in Brand. Die Polizei setzt Wasserwerfer ein. Demonstranten werfen Steine, zünden Müllcontainer an, verwenden sie, um Straßen zu blockieren. Aus den anfänglichen Protestparolen gegen die Zustände an den Universitäten und unter anderem gegen zu hohe Gebühren werden solche, die sich gegen die Regierenden im Allgemeinen richten und ihnen soziale Ungleichheit, Korruption und Machtmissbrauch vorwerfen.
1: US-Präsident Donald Trump hat mit seinem russischen Amtskollegen Wladimir Putin vereinbart, von Russland Diesel zu kaufen. So sollen vor den wichtigen Zwischenwahlen in wenigen Wochen die Spritpreise in den USA sinken. Aber der US-Präsident bekommt jetzt Gegenwind, auch aus den eigenen Reihen, Ansgar Gerstmann.
3: Ja, 6 demokratische Senatoren, aber auch 6 Senatoren aus Trumps eigener Partei, von den Republikanern, die fordern in einem Brief das Ende des Dieselabkommens. Und sie stellen sich damit klar gegen Trumps außenpolitischen Kurs. Sie sagen, Russland verdient durch das Ölgeschäft Geld, das es in den Ukraine-Krieg stecken wird. Außerdem bezweifeln sie, dass dadurch wirklich die Preise sinken werden. Die US-Bürger hätten also keinen Vorteil. Die Kritikpunkte sind nicht ganz neu und bisher haben sie Trump nicht überzeugt.
1: Arbeitsbedingte Unfälle und Erkrankungen kosten Milliarden. Wie aus einer aktuellen WIFO-Studie hervorgeht, haben die Gesamtkosten von arbeitsbedingten Unfällen und Erkrankungen allein im Jahr 2023 12,4 Milliarden Euro ausgemacht. Wobei Arbeitsunfälle nur einen kleinen Teil der Kosten ausmachen, fast 90% der Schadenssumme entstehen laut Studie durch arbeitsbedingte Erkrankungen. Den Großteil der Gesamtkosten zahlen übrigens die Arbeitnehmer selbst, nämlich mehr als 58%, wie es heißt. Die österreichischen Bundesbahnen haben heute ihren neuen Fahrplan präsentiert. Dieser tritt am 13. Dezember in Kraft und soll mehr Direktverbindungen nach Deutschland, Italien und Serbien bringen. Gleichzeitig kündigen die Bundesbahnen neue Baustellen an und auch die Ticketpreise werden erhöht. Martin Rauter.
4: Entsprechend der Inflation dürfte das Zugticket ab Mitte Dezember um 3,5% teurer werden. Dafür gibt es bald wieder mehr Destinationen, etwa in Richtung Deutschland, wo die Sperre zwischen Passau und Nürnberg endet, ÖBB-Chef Andreas Matte.
5: Und wir können damit Nürnberg, Frankfurt und Dortmund entsprechend ansteuern. Zusätzlich wird es 2 Direktverbindungen nach Leipzig und Berlin geben.
4: Versprochen werden spätestens ab Sommer auch Direktverbindungen von Innsbruck nach Mailand oder von Wien wieder nach Belgrad. Probleme gibt es hingegen bald am Deutschen Eck. Die Strecke zwischen Freilassing und Rosenheim wird von Februar bis Juli gesperrt. Es kommt zu Umleitungen. Mathé?
5: Sodass sich in Summe die Reisezeit verlängern wird bis zu 120 Minuten.
4: Wenn man etwa von Wien aus ganz in den Westen fährt. Gesperrt wird auch die Tauernstrecke zwischen Schwarzach-St. Veit und Malnitz-Oberfellach für die weitere Tunnel- und Streckensanierung.
1: Und jetzt zur Königsklasse im Fußball. In der Champions League-Ligaphase feiert unter anderem Titelverteidiger Paris Saint-Germain im Topspiel des Abends bei Manchester City einen souveränen 4:2-Sieg. Christoph Ott.
6: Die Franzosen sorgen schon in der ersten Hälfte für klare Verhältnisse und gehen bereits nach gut 15 Minuten durch Tore von Doué und Dembélé mit 2:0 in Führung. Vitinha erhöht noch vor der Pause und Agliouche sorgt dann mit seinem Tor in der zweiten Hälfte für den 4:2-Einstand. Die beiden Treffer für City erzielt Haaland. Real Madrid dreht das Spiel bei der AS Roma erfolgreich. Nach einem 1:3-Rückstand gewinnen die Madrilenen bei der Rückkehr von Trainer Mourinho zu seiner alten Wirkungsstätte. Am Ende durch ein Tor von Rüdiger in der 90. Minute mit 4:3. Aston Villa feiert gegen Fenerbahce Istanbul einen klaren 6:0-Heimsieg und Borussia Dortmund mit dem eingewechselten ÖFB-Spieler Kanicu Kuemeka verliert überraschend in Norwegen bei Bodø Glimt mit 0:1.
1: Das waren die Nachrichten mit Andreas Lechner. Das Wetter.
7: Ein trockener, insgesamt recht sonniger und für Mitte Oktober sehr milder Donnerstag wird das heute. Nebel- und Hochnebelfelder machen bis Mittag der Sonne Platz. Später können sich, vor allem in Ostösterreich, hin und wieder dichtere Wolken vor die Sonne schieben. Bei schwachem Wind erwärmt sich die Luft auf 13 bis 22

0: Grad. In 2000 Meter Seehöhe gibt es 5 bis 13 Grad. Morgen am Freitag gibt es neuerlich Nebel, Sonne und Wolken und 15 bis 23 Grad am Nachmittag. So viel zum Wetter von Manfred Bauer.
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5: Wir sitzen in einem verschwiegenen Café in Wien und da noch dazu im Hinterzimmer, passend zum Thema. Es ist ein geheimnisvolles Thema. Lilli Pöttrich, Sie waren von 1976 bis in die 90er Jahre hinein Mitarbeiterin des Ministeriums für Staatssicherheit der DDR und haben diese Tätigkeit an der sogenannten Geheimen Front im westdeutschen Außenministerium ausgeübt. Wie hält man das so lange durch?
4: Wichtig ist erstmal feste Überzeugung. Man muss wissen, was man tut, für wen man es tut und warum. Ich meine, das war ein Glaube, der war erst ziemlich ungebrochen. Zum Schluss ließ es dann etwas nach. Auf der anderen Seite muss man sehr diszipliniert sein. Man darf sich ja nie gehen lassen. Man darf über bestimmte Sachen nicht sprechen. Man muss immer so sein Ziel im Auge behalten. Und man muss den Anforderungen beider Seiten gerecht werden. Einerseits erwartet der Arbeitgeber im Zielland, dass man seine Arbeit tut. Auf der anderen Seite muss man auch seinen Auftraggeber, seinen Geheimdienst bedienen mit Nachrichten.
5: Sie stammen aus Westdeutschland, Sie haben auch Jus studiert an westdeutschen Universitäten. Dort waren Sie ja auch von Nutzen, kann man sagen. Wie hat denn das begonnen? War das ein ideologischer Beginn oder wie wurden Sie Mitarbeiterin der DDR-Staatssicherheit?
6: Lilli Pöttrich aus Wiesbaden, zu Beginn der 1970er Jahre Jus-Studentin an der Universität Frankfurt, frustriertes Mitglied des Sozialdemokratischen Hochschulbundes SHB, träumt vom Eurokommunismus, wie er damals von Parteien in Frankreich und Italien propagiert wird, deren offizieller Plan, demokratisch an die Macht kommen und dann den Sozialismus errichten. Als 1973 in Chile der gewählte marxistische Präsident Salvador Allende mit Hilfe der CIA von chilenischen Militärs weggeputscht wird, zerbricht für Lilli Pöttrich diese Hoffnung auf eine Erringung des Sozialismus auf demokratischem Weg.
4: Ich sah uns also völlig in der Sackgasse und habe gedacht, in so einer Situation ist es eigentlich das Vernünftigste. Man stärkt erstmal die Bastionen, die man hat. Auch wenn sie einem nicht hundertprozentig gefallen, aber zumindest ist es gut, dass es mal sowas wie die Sowjetunion und auch die DDR gibt. Also es ist zumindest ein gewisser Rückhalt.
5: Wie wurde die Staatssicherheit auf Sie aufmerksam? Sind Sie dorthin gegangen oder wurden Sie angesprochen?
4: Ich wurde angesprochen. Die Hauptverwaltung Aufklärung hatte an den größeren Unis in Westdeutschland Leute, die Ausschau hielten nach möglichen Kandidaten für eine Agenten-D.

0: Tätigkeit. Und diesem Talentsucher in Frankfurt war ich wohl aufgefallen. Ich nehme an, das war ein Genosse aus dem SAB selber, der wusste, in welcher Zwickmühle ich mich sah und dass ich vielleicht offen sein könnte für eine Ansprache.
1: Das heißt, Geheimdienste oder Nachrichtendienste suchen Menschen, die begeisterungsfähig sind, idealistisch, aber sachlich genug, um nicht hitzköpfig zu sein. Kann man das so charakterisieren?
0: Ich denke, das ist so die ideale Beschreibung. Ja, Nachrichtendienste suchen natürlich alle möglichen Leute. Es gibt alle möglichen Rollen, in denen man tätig sein kann. Man kann Netze von Agenten organisieren. Dann braucht man weniger, sagen wir mal, politisches Urteilsvermögen, sondern mehr organisatorische Fähigkeiten. Es gibt Leute, die sich mit der Technik befassen und so weiter. Und dann gibt es eben auch Leute, wie ich jemand war, die die Sache von einer mehr politischen Richtung aus beurteilen und auch auswählen sollen.
1: Wie wurden Sie denn ausgebildet und wo?
0: Am Anfang war ich ein paar Mal übers Wochenende in Ost-Berlin. Da haben wir uns getroffen, erst in einer kleinen Wohnung. Da fand dann auch die eigentliche Anwerbung statt. Und ja, dann in der Villa, ein bisschen wie das in Berlin so üblich ist, in den Außenbezirken mit dem kleinen See dabei und so weiter. Und da habe ich also das gelernt, was man so als Handwerkszeug üblicherweise lernt. Also chiffrieren, dechiffrieren, anlegen von toten Briefkästen. Besonders wichtig war in meinem Fall die Selbstkontrolle. Das heißt, welche Techniken kann ich anwenden, um zu sehen, ob mir jemand folgt und mich beobachtet oder nicht. Und das ging so über ein Jahr, war ich immer mal wieder am Wochenende da und habe halt diese Sachen gelernt. Ich habe die beileibe nicht alle angewandt. Also ich habe zum Beispiel nie Geheimschreibmittel verwendet oder so. Gefunkt haben wir auch nur, oder vielmehr Nachrichten abgehört haben wir auch nur ein paar Mal zu Übungszwecken. Aber das haben wir alles gar nicht wirklich verwendet.
1: Wie kann man denn überprüfen, ob einem jemand folgt? Schlägt man da so einen Haken, wenn man das in Krimis sieht?
0: Im Prinzip schlägt man einen Haken. Man bewegt sich also durch die Stadt auf einer Route, die möglichst unvorhersehbar und überraschend ist, und sucht dann immer wieder Punkte, wo man beispielsweise aus dem Gewühl rauskommt, plötzlich allein ist. Und dann kann man sich ja ein bisschen umdrehen und mal gucken, ob da vielleicht noch jemand ist, der dieselbe Strecke wählt. Und das ist dann natürlich ein Hinweis dafür, dass der hinter mir her ist.
1: Die fertige Juristin Lilli Pöttrich bewirbt sich für eine Stelle im westdeutschen Außenministerium in Bonn und wird genommen. Sie macht dort eine reguläre Karriere als Beamtin, arbeitet als Attaché an verschiedenen Botschaften und anderen Stellen und liefert unter dem Decknamen Angelika Informationen aus ihrem Umfeld an die Hauptverwaltung HVA der DDR-Staatssicherheit. Alleine von 1984 bis 1986 übermittelt sie 38 bedeutende Nachrichten. 34 davon werden an den sowjetischen KGB weitergeleitet. Besonders brisant ein Gespräch zwischen den Außenministern Hans-Dietrich Genscher und George Schulz vom Dezember 1985.
0: Von der HVA aus war meine Hauptaufgabe, ja, karrieremäßig so weit zu kommen, wie es nur irgendwie ging. Denn je höher man ist in der Hierarchie, desto mehr hat man zu berichten.
1: Wie viele HVA-Spioninnen und Spione waren denn da in Westdeutschland unterwegs? Sie haben wahrscheinlich voneinander wenig bis gar nichts gewusst.
0: Wir haben voneinander überhaupt nichts gewusst. Im Auswärtigen Amt waren zu meiner Zeit meines Wissens noch 3 unterwegs. Also 2 vom Hören, einer vom gehobenen Dienst. Und ich habe dann noch jemanden kennengelernt, der war beim SPD-Parteivorstand. Aber ich habe die teilweise vorher persönlich gekannt, aber ich wusste natürlich nicht, dass sie für die HVA tätig waren.
1: Wie war der finanzielle Aspekt? Konnten Sie davon leben oder war das eine erhebliche Summe oder hat man eher auf Ihren Idealismus gebaut?
0: Man hat auf meinen Idealismus gebaut. Ich meine, möglicherweise hätten die mir auch mehr bezahlt, wenn ich mehr gefordert hätte oder so. Aber das war auch nicht mein Anliegen. Also erstmal musste ich natürlich von außen hin sowieso den Lebensstandard wahren, den mein offizielles Einkommen hergab. Also wenn ich jetzt plötzlich mit dem Sportwagen durch die Gegend gefahren wäre oder so, das hätte mich ja nur verdächtig gemacht. Also ich hatte gar kein Interesse daran, meinen Aufwand da noch weiter hochzuschrauben. Also ein bisschen Spielraum sollst du schon haben. Und das waren also zu Anfang meiner Tätigkeit 100 Mark. Es ist eine spürbare Hilfe, aber es ist auch nicht die Welt gewesen.
1: Sind Ihnen je in dieser doch ziemlich langen Zeit Zweifel gekommen an der Art Ihrer Tätigkeit? Denn moralisch ist ja Spionagetätigkeit nicht sehr hoch angesiedelt.
0: Ja, in der DDR und im

gesamten Ostblock war das moralisch schon sehr hoch angesiedelt. Man konnte also darauf rechnen, dass eines Tages vielleicht eine Straße nach mir benannt werden würde oder so. Aber es war natürlich nicht die Hauptsache. Aber ich hatte schon das Gefühl, ich tue hier was Besonderes, ich tue was Nützliches und ich tue auch was besonders Interessantes. Ich hatte mir vorgestellt, du gehst jetzt da ins Auswärtige Amt, in die Höhle des Löwen und dann gehst du da vor, was weiß ich, wie ein Journalist, der auch seine Geschichten sucht und findest da die großen Staatsgeheimnisse und deckst die Sauereien auf und Ähnliches. Aber ganz so kam es dann doch nicht.

0: Die Agentin Lilli Pöttrich alias Angelika fliegt erst Jahre nach dem Ende der DDR auf, weil sie in den Listen der sogenannten Rosenholz-Dateien, das waren mikroverfilmte HVA-Karteien, genannt wird. 1995 wird sie im wiedervereinten Deutschland wegen Spionage zu 2 Jahren bedingt verurteilt, arbeitet später als Rechtsanwältin in Düsseldorf und lebt heute als Rentnerin in Wien.
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0: Thomas Riegler, wie viele Spione, Spitzel und Agenten fremder Mächte halten sich denn Ihrer Kenntnis nach derzeit in Österreich auf und woher kommen die?
2: Ja, da kursieren verschiedenste Zahlen. Der Experte Siegfried Bär hat einmal von 7000 Spionen gesprochen, die angeblich in Wien ansässig sind. Also die Zahl dürfte sich im niedrigen vierstelligen Bereich befinden, laut einem Direktor des Verfassungsschutzes.
0: Thomas Riegler, Historiker, Spionagespezialist und mehrfacher Buchautor. Zuletzt Spionagestadt Wien, ein historischer Reiseführer. Sie schreiben in Ihrem Buch über die Spionagestadt Wien, dass der Ruf von Österreich und Wien als besondere Spionagedrehscheibe gar nicht so stimmt. Jetzt ist Österreich aber ein weiches Land, das heißt, verfolgt wird hier nur Spionage gegen Österreich. Die anderen haben mehr oder weniger Narrenfreiheit, oder sehe ich das falsch?
2: Ja, so ist es in der derzeitigen Rechtslage. Es wird ja überlegt, da praktisch nachzujustieren und auch Spionage gegen andere EU-Staaten zum Beispiel unter Strafe zu stellen, aber auch gegen internationale Organisationen. Und es wäre natürlich, dass Österreich hier zu einem internationalen Standard auch aufschließt.
0: Und ist das nur der Mythos der Spionagedrehscheibe Wien oder ist da was dran?
2: Österreich oder Wien im Speziellen ist halt schon eine wichtige Spionagedrehscheibe, das ist eindeutig so und auch schon seit den 1920er, 30er Jahren. Aber im internationalen Vergleich, natürlich, da ist Brüssel als EU-Hauptstadt natürlich in Europa wichtiger, aber es gibt auch Megacities wie London zum Beispiel oder New York, die natürlich auf einer ganz anderen Ebene funktionieren.
0: Trotzdem herrscht gerade in letzter Zeit hierzulande große Besorgnis, die auch immer wieder geäußert wird, vor allem vor russischer Spionage. Wie ist denn da Ihr Kenntnisstand?
2: Russland in Wirklichkeit ist in Wien schon sehr lange präsent. Es hat schon begonnen in der Zarenzeit und hat sich dann fortgesetzt natürlich im Kalten Krieg und so weiter. Also es ist einfach eine sehr lange Tätigkeit bereits von russischen Geheimdiensten in Wien gegeben. Und das Land wird einfach auch als neutraler Boden weiterhin benutzt. Das ist so jetzt im Ukraine-Krieg natürlich von besonderer Wichtigkeit auch für Russland, weil russische Spione halt oder russische Diplomaten im benachbarten EU-Ausland zu Hunderten ausgewiesen worden sind. Und da bleibt natürlich dieser Standort Wien über, so unter Anführungszeichen. Natürlich die Schweiz und Irland sind auch noch sehr wichtig, aber von hier aus kann man noch weitere Operationen durchführen.
0: Einige Stimmen meinen, dass im Zeitalter des Cyberkriegs und auch der Cyberspionage sozusagen analoge von Menschen durchgeführte Spionage gar nicht mehr vonnöten sei. Jetzt gibt es aber doch viele Menschen, die schauen

0: ganz besorgt, wenn sie zum Beispiel einem Russen oder einer Russin begegnen und denken sich, um Himmels Willen, das ist wahrscheinlich ein Spion, eine Spionin.
1: Naja, auch der Normalverbraucher ist nicht unbedingt jetzt die Zielperson von Spionage. Da muss man schon natürlich differenzieren. Aber es ist halt so, dass menschliche Quellen oder die analoge Form der Spionage immer noch wichtig ist und weiter wichtig bleiben wird. Das merkt man ja auch an dieser Praxis mit diesen Wegwerfagenten, dieser neuen Version in Wirklichkeit, wo ja russische Spione praktisch nur mehr als Auftraggeber fungieren und dann diese kleinen Tätigkeiten eben wie Sabotageakte an Kriminelle delegieren und die dafür bezahlen, ja. Also man merkt einfach, man braucht weiterhin Kräfte, einfach die hinter feindlichen Linien aktiv sein können und in dem Fall dann halt gewisse Operationen durchführen können.
0: Österreich ist neutral, aber es wird der westlichen Hemisphäre zugerechnet und rechnet sich selbst auch dazu. Jetzt, wie sieht es denn mit der Westspionage aus? Also USA und Konsorten, Spionage unter Freunden ist so ein Stichwort. Aber die kann ja auch sehr hilfreich sein.
1: Ja, das ist eine zweischneidige Sache. Also Spionage unter Freunden, alles kann Ziel von Spionage sein. Da tut man nicht in Freund und Feind unterscheiden. Das wäre ja auch unsinnig. Es ist halt so, dass natürlich Österreich auch in der Vergangenheit schon im Ziel und Visier von amerikanischer Spionage gewesen ist. Auf der anderen Seite profitiert natürlich auch der österreichische Verfassungsschutz von Informationen, die eben von befreundeten Diensten kommen. Aber denen kann man eben nicht zu 100% vertrauen.
0: Der österreichische Verfassungsschutz, die österreichischen Sicherheitsbehörden sind in den letzten Jahren immer wieder in Krisen geraten und es ging das Gerücht, dass das Vertrauen der Partnerdienste in die österreichischen zumindest stark eingeschränkt wurde.
1: Das war so eine Phase praktisch unmittelbar nach der sogenannten BVD-Affäre. Da war es tatsächlich so, also dass der Kontakt eingeschränkt gewesen ist. Man war sich nicht ganz sicher, sind jetzt Informationen beim BVD sicher, so unter Anführungszeichen, nachdem eine Razzia der Staatsanwaltschaft und der Polizei stattgefunden hatte. Und dabei sind ja auch klassifizierte Dokumente, Informationen von Partnerdiensten beschlagnahmt worden. Das heißt, das war eine Vertrauenskrise. Aber diese Phase dürfte mittlerweile ausgeräumt sein, denn es gibt ja viel schwerwiegendere Fälle mittlerweile auch in Europa, wo man es auch Geheimdiensten von bestimmten Nationen einfach gar nicht mehr so vertraut hat. Stichwort Ungarn zum Beispiel, da ist sicher auch mittlerweile einiges ausgeräumt wieder. Bulgarien ist auch so ein unsicherer Kantonist in Wirklichkeit. Also Österreich ist doch das geringste Problem in dem Zusammenhang.
0: Trotzdem, die Politik und die Sicherheitssysteme spielen natürlich Hand in Hand. Derzeit ist die Linie der österreichischen Bundesregierung klar im Russland-Ukraine-Konflikt pro Ukraine. Wie schaut das aus, wenn zum Beispiel die FPÖ jetzt den Kanzler stellt und die Außenpolitik in eine andere Richtung geht? Wird das dann sich automatisch auf die Nachrichtendienste, auf die österreichischen auswirken oder sind die so weit eigenständig, dass ihnen zum Beispiel die westlichen Partner trotzdem weiter vertrauen werden?
1: Naja, die Ressortführung, wer praktisch das Innenministerium überhaupt, das hat natürlich schon eine große Bedeutung und wirkt sich dann natürlich auch auf den Dienst selbst aus. Auf der anderen Seite darf man nicht vergessen, es wurde ja jetzt so eine Art Staatssekretär für die Nachrichtendienste geschaffen. Ich nehme mal an, wenn es zu einer Koalition kommen würde, jetzt blau-schwarz, dann würde wahrscheinlich dieses Staatssekretariat von der ÖVP besetzt werden, wenn also der Innenminister von der FPÖ ist, dass man sozusagen hier eine Art großkoalitionäre Lösung findet für dieses Problem. Auf der anderen Seite darf man nicht vergessen, wichtige Wahlen sind in Europa jetzt praktisch stehen vor der Tür in diversen Nachbarländern und so, und wenn sich da generell der Wind dreht, unter Anführungszeichen, dann wäre jetzt die Situation in Österreich auch nicht mehr so eine Ausnahmesituation, sondern im Endeffekt würde sich das einfach nach dem europäischen Trend, glaube ich, richten.
0: Kommen wir zum zweiten großen Konflikt derzeit, nämlich dem Nahen Osten. Ist hier eine Veränderung spürbar in der nachrichtendienstlichen Szene in Österreich im Zusammenhang mit USA, Iran oder auch eben Israel? Der Mossad ist ja ein legendärer Auslandsdienst, vielleicht ein bisschen zu legendär im Verhältnis zur Realität.
1: Es ist so, dass also Wien für den Mossad immer eine besondere, wichtige Rolle gespielt hat. Das darf man nicht vergessen. Es war so nämlich, dass Wien, Österreich einfach total wichtig gewesen sind für die jüdische Emigration aus der Sowjetunion nach Israel. Und schon damals praktisch hat so eine Art Sicherheitskooperation hat sich da eingespielt. Und das zweite wichtige Moment ist natürlich die Präsenz der Internationalen Atomenergiebehörde, wo natürlich sehr viele Informationen über das iranische Atomprogramm natürlich schon gewonnen wurden. Und deshalb war diese Behörde auch immer besonders im Fokus des Mossad.
0: Das heißt, Wien dann doch ein bisschen als die Probebühne der Spionage, aber Wie sieht es mit Österreich selbst aus? Gibt es etwas, was wert ist, in Österreich bespitzelt zu werden, das Österreich selbst betrifft?
1: Ja, Österreich hat lange Zeit gedacht, ungefähr, es gibt ja in Wirklichkeit nichts von Wert für ausländische Geheimdienste. Deshalb hat man auch auf die Spionageabwehr fast vergessen, muss man schon sagen. Aber es ist natürlich so, dass sehr viel also in Österreich gewonnen werden kann, nämlich Informationen, die von dritter Seite sind. Österreich ist ja mittlerweile Mitgliedstaat der EU und auch in der NATO Partnership for Peace. Und da kann man natürlich Informationen abschöpfen, die jetzt sozusagen von anderer Seite sind, indem einfach Österreich gezielt ins Visier nimmt, wo ja die Standards in Sachen Informationssicherheit vielleicht nicht so ausgeprägt sind wie in anderen Nationen. Also natürlich ja, auch in Österreich kann sehr viel abgeschöpft werden, vor allem auch wirtschaftlich. Wenn man nur an die großen Stärkefelder von Österreich denkt, wie zum Beispiel in der Quantentechnologie, Chiperzeugung und solche Dinge. Das ist alles interessant, natürlich auch für ausländische Geheimdienste.
0: Forschungsspionage, Wirtschafts- und politische Spionage gehen Hand in Hand.
1: Ja, das muss man in Wirklichkeit als übergreifend und umfassend sehen. In Wirklichkeit, das Interesse von Geheimdiensten erstreckt sich auf alle möglichen Bereiche. Und wenn man da nicht genau aufpasst, dann wird man abgeschöpft.
0: Thomas Riegler, noch eine persönliche Frage. Sie sind Spionageexperte. Sie forschen seit vielen Jahren in dem Bereich und Sie sind Österreicher, Sie leben in Österreich. Fühlen Sie sich persönlich in Österreich sicher?
1: Ich habe mich schon sicherer gefühlt, aber ich würde jetzt einmal sagen, dass Österreich natürlich schon privilegiert ist im Vergleich zu vielen anderen Regionen auf der Welt.
2: Es gibt das wunderschöne Zitat von Eisenhower von 1960, ist das, glaube ich, wo er sagt, es gibt keine besondere Ehre in dem Geschäft, denn wenn es erfolgreich ist, dann können wir es niemandem erzählen. Und wenn wir es uns gerade in der historischen Seite anschauen, in der Regel erfährt man ja von Spionen dann, wenn was schief geht.
0: Dieter Bacher, Historiker am Ludwig-Boltzmann-Institut für Kriegsfolgenforschung und am Forschungszentrum Austrian Center for Intelligence, Propaganda and Security Studies, kurz ACIPS, in Graz. Co-Autor des Buches Spione im frühen Kalten Krieg.
2: Es gibt da natürlich immer gewisse, sage ich jetzt einmal, Berufsgruppen, die gern in die Nähe von Spionage, von nachrichtendienstlicher Aktivität gerückt werden. Zum Beispiel, der Klassiker ist natürlich, in Wien sagt man das immer wieder, der Botschaftsrat, der Kulturattaché, der so ein bisschen in diese Richtung gerückt wird, sage ich jetzt mal. Es sind jetzt bestimmt nicht alle Kulturattachés nachrichtendienstliche Mitarbeiter, aber in Wien unter der Hand wird schon immer wieder gesagt, also ja, da wird erst schon den einen oder anderen, unter Anführungszeichen Spion, sprich Mitarbeiter einer sogenannten Legalresidentur finden. Natürlich gibt es dann abseits von den sogenannten Legalresidenturen auch die sogenannten Illegalresidenturen und da wird es jetzt schon erheblich schwieriger. Wenn wir vom Kalten Krieg sprechen, sind das teilweise Reisebüros, sind das gewisse Vereine, sind das gewisse Firmen, auch Unternehmen, die von Nachrichtendiensten als Cover für ihre Mitarbeiter im Ausland genutzt worden sind. Wenn wir von der Auslandsaufklärung natürlich sprechen. Und da wird es natürlich schon schwieriger. Durch die gesamte Bandbreite ist da die Möglichkeit gewesen, dass der Sekretär, dass die Mitarbeiterinnen am Büro, dass ein Handelsvertreter auch neben seiner eigentlichen beruflichen Tätigkeit nachrichtendienstliche Funktionen erfüllt hat. Ja, Kontakt mit Informanten halten, selbst Informationen sammeln, Informationen weiterleiten, Berichte zusammenstellen, etc. etc.
0: Jetzt ist das natürlich nicht dem Zufall überlassen, sondern Agenten oder Spione oder wie man das immer nennt, wir können dann auch gleich eine Kategorisierung treffen, müssen ja solide ausgebildet werden, müssen bestimmten Regeln folgen. Und Sie haben ein Dokument oder mehrere Dokumente gefunden jetzt, nämlich Handbücher aus der alten Sowjetunion, von denen Sie glauben, dass sie auch heute noch in Russland, vielleicht auch anderswo, in Verwendung sind.
2: Wie nennen Sie KGB-Handbücher? Das sind Bücher, wie sie von der Schule 101 im Kalten Krieg, das war die Schule, die für den KGB, für die erste Hauptverwaltung des KGB, die Mitarbeiter, die Profis ausgebildet hat, sagen wir mal so. Und diese Schule hat für die Ausbildung Handbücher verwendet. Diese Handbücher sind jetzt in verschiedensten Archiven im Baltikum, in Osteuropa, in den ehemaligen kommunistischen Staaten. Manche dieser Handbücher jetzt verfügbar, im Archiv vorhanden und die kann man sich für die Forschung anschauen. Und diese Handbücher beschäftigen sich mit den verschiedensten Themen und in den Handbüchern wird natürlich auch ein bisschen angeschaut, mit welcher Tätigkeit hat man es da zu tun, welche Fachbereiche, welche Arbeitsbereiche gibt es. Aber es gibt zum Beispiel auch, das ist ganz interessant, von 1967 ein Handbuch, das kann man sich so ein bisschen vorstellen wie ein Handwörterbuch. Das hat man einfach Leuten von der ersten Hauptverwaltung gegeben, damit sie wissen, wenn in einem Dokument ein gewisser Begriff drinnen steht, was heißt der Begriff überhaupt, was bedeutet der, was steht dahinter.
0: Gibt es da ein Beispiel?
2: Da habe ich mir zum Beispiel rausgesucht, das russische Wort für jemanden, der für die Aufklärung, also für den Dienst als Profi dafür arbeitet. Das russische Wort war schon beim KGB Razwierchik, der Aufklärer, wörtlich

übersetzt. Und da gibt es eine interessante Definition in diesem Wörterbuch auf Seite 102. Da steht erstens, ein Mitarbeiter des Kaders eines aufklärenden Organs, sprich eines Nachrichtendienstes, der operative Arbeit tätigt. Und die zweite Definition ist, ein Militärangehöriger, der auch Informationen über den Gegner sammelt. So definiert zum Beispiel dieses Handbuch den Begriff Rasvietschik, was man im Deutschen salopp als Spion übersetzen könnte.

0: 1983 sind wir dann nach Moskau übergesiedelt. Jedes Jahr hatten wir die intensivste Ausbildung, sprachlich das erstmal alles zu bewältigen, Amerikaner, Aussprache und so weiter. Und dann aber natürlich auch das Technische. Wir lernten dort dechiffrieren und alles Know-how. 1984 sind wir dann das erste Mal in die sogenannten osteuropäischen Länder gefahren als Amerikaner. Das war schon uns praktisch ausprobieren konnten, wie fühlen wir uns mit amerikanischer Identität. Und da waren wir in Budapest und das war ein großes Highlight für uns zu erleben, oh, die akzeptieren uns als Amerikaner, weil wir uns da auch mit den Amerikanern, haben wir welche denn zufällig getroffen und dann, die waren da Touris und dann haben wir uns mit denen unterhalten.
1: Heidi Thiel, aufgewachsen in der DDR, wurde vom sowjetischen Geheimdienst KGB gemeinsam mit ihrem Ehemann Wolfhard Thiel als Schläfer in die USA geschickt. Im Fall einer Ausweisung sowjetischen Botschaftspersonals vor einem Krieg sollten sie die Führung der im Land verbliebenen Agenten der UdSSR übernehmen. 2 Jahre lang wurden sie in Moskau zu Amerikanern erzogen. Danach reisten sie nach England und Kanada, um dann 1986 in die USA entsandt zu werden. Ein aufwendiges Prozedere.
2: Ja, das stimmt, und langwierig. Und in meinem Fall kam dann noch hinzu, ich bin ja Physiker. Auch in der DDR war es üblich, dass man als Physiker unbedingt Englisch konnten musste. Aber wir haben natürlich die britische Variante gelernt. So, das heißt, ich musste britisch verlernen und die Aussprache oder die Wörter für amerikanisch, das Englisch lernen. Und das war sehr, sehr schwer. Ich hatte mal irgendwann ausgerechnet, die Stunden, die wir da Einzel-Englisch-Unterricht hatten, das entsprach ungefähr 18 Jahren Englisch im Gymnasium. Und irgendwann bleibt schon mal was hängen. Und ja, das hat ja eben doch ganz gut geklappt. Also ich sehe Englisch wirklich als meine zweite Muttersprache an. Also Bücher lesen oder Zeitungen lesen auf Englisch, das ist überhaupt kein Problem. Natürlich Shakespeare im Original, das kann ich immer noch nicht so richtig. Aber ansonsten, wir haben es eben genügend geübt und auch in den USA überhaupt keine Probleme damit gehabt. Und das war ja auch das Besondere, diese Schweizer Presseagentur, für die meine Frau gearbeitet hatte, da waren ja die Stammbesatzung, das waren ja 2 Deutschsprachige, also eine Bundesbürgerin aus München und eine Schweizerin. Und die hatten immer ein junges Mädchen aus den USA, so als Telefonbesatzung. Und zum Texte korrigieren, naja, und den Job, den hat halt meine Frau gemacht.
1: Was waren Ihre konkreten Aufgaben in den USA? Wo waren Ihre Erfolge? Und wie haben Sie sich in die Gesellschaft, wenn ich so sagen darf, hineingewühlt?
0: Also generell war ja unser Ziel, dass wir in die USA einreisten mit Papieren. Wir hatten nur unsere Birth Certificate, also Geburtsurkunde. Und da sollten wir aufbauen, uns langsam mehr und mehr in die Gesellschaft eingewöhnen, also einen Job finden, ein bisschen sowas wie ein Gymnasium, Highschool-Diploma musste man machen, den Social Security Card zu bekommen und dass man dann auch ein bisschen immer die praktische Stufe in der Gesellschaft hocharbeiten. Ein paar Semester habe ich auch Studium gemacht und dann war es so, dass wir eben gute bürgerliche Amerikaner werden sollten. Schläfer waren wir, das war das Ziel. Ja, und dafür sollten wir eben alles im geordneten Zustand. Wir haben dann nochmal geheiratet und dann hatte er Kontakte, er hatte seine Jobs, ich hatte meine. Also wir hatten uns immer abgewechselt. Der eine war in der Ausbildung und der andere hat gearbeitet, sodass wir auch finanziell das immer erklären konnten. Und wir waren dann nicht abhängig von irgendwelchen Geldern aus Moskau, sodass wir eigentlich unser ganzes Leben selber finanziert dann auch haben durch unsere Jobs, die wir da gefunden haben und nach eben gute Amerikaner wurden.
1: Schläfer werden gemeinhin vorbereitet auf eine Art Tag X, auf eine bestimmte Situation. Welche war das bei Ihnen?
2: Das hängt natürlich ein bisschen von der Definition ab. Aber ich meine, das kann man ja immer wieder beobachten, wenn die diplomatischen Spannungen zwischen den Ländern größer und größer werden, dann fängt man an,

0: das diplomatische Korps rauszuschmeißen. Und das hatten wir ja gerade in den letzten paar Jahren mehrfach. Also ich weiß jetzt zum Beispiel, russische Diplomaten wurden aus der BRD, aus England, aus den USA nach Hause geschickt und es wurden Konsulate geschlossen. Und Diplomatie hat man ja mal erfunden, um seinen Spionen einen Rückzugsort zu gewähren. Und wenn dieser Rückzugsort weg ist, was macht man dann mit seinen Spionen in dem Land? Die kann man ja nicht einfach in der Luft hängen lassen, sondern die müssen irgendwie betreut werden. Und für den Fall, da wären wir dann halt eingesprungen. Also es war ja nicht so, dass wir eine Liste mit den in den USA existierenden, arbeitenden sowjetischen Spionen hatten, sondern das hätte man uns im Bedarfsfall sicher irgendwann mitgeteilt, zu wem wir Kontakt aufnehmen sollten. Und ansonsten, es war ja das Wichtigste für uns, dass wir unentdeckt bleiben. Mit unseren Biografien war das natürlich klar, wir konnten uns mit jedem in der Kneipe oder auf der Arbeit eine Stunde über unser Leben unterhalten. Aber jeder Hobbydetektiv hätte, sag mal, einen halben Tag Arbeit gemerkt, dass an unseren Biografien irgendwas nicht stimmt. Also mussten wir uns von Situationen fernhalten, wo das hätte passieren können. Als ich mich zum Beispiel beworben habe für diesen Job bei der Columbia-Universität, da kriegte ich eine Absage. Habe ich sehr bedauert. Einen Monat später kriegte ich einen Anruf, wenn ich noch Interesse hätte, ich möchte doch zu einem Jobinterview zur Columbia kommen. Und dann bin ich hin und habe natürlich gefragt, ja, wie kommt das? Vor einem Monat Ablehnung und jetzt werde ich wieder eingeladen. Und dann erzählten sie mir, von den Bewerbern hätte ich von Anfang an von ihren angenommenen Fähigkeiten an der ersten Stelle gestanden. Aber sie haben mich nicht genommen, weil ich zu wenig nachprüfbare Arbeitsplätze in meiner Vergangenheit hatte. Und ich sagte dann, ich gebe jetzt einen besser bezahlten Job bei Goldman Sachs auf, wenn ich hier anfange. Und ich möchte natürlich nicht in einem Monat hier auch wieder rausfliegen. Und dann waren sie alle der Meinung, der Institutsdirektor, die Verwaltungsleiterin, wir halten sie für so qualifiziert, wir behalten sie. Naja, und so ist das auch gekommen.
1: Also Sie sind nie aufgeflogen?
0: Nein.
1: How come?
2: Also es war ja so, wir sollten uns bedeckt halten, gute amerikanische Bürger werden, dann wurde das Kind geboren und der Tag X war ja Ziel, was man nicht wollte, dass ein dritter Weltkrieg anfängt. Also sprich, saßen wir dort eigentlich immer auf Wartestellung und Gott sei Dank ist es ja nicht passiert, dass dann wirklich der schlimme Fall, für den wir ja ausgebildet waren, eintrat. Also wir haben uns sehr bedeckt gehalten, immer korrekt und nie an gefährlichen Situationen da irgendwo beteiligt, politisch alles okay. Und dann kam aber, dass die
0: wir
2: DDR...
0: Wir waren sehr gesetzestreu.
2: Genau, wir haben gewählt, wir waren hervorragende Amerikaner. Und dann kam aber eben der Tag X, dass die DDR praktisch untergegangen war. Und damit war für uns aber dann klar, also es wird auch in der Sowjetunion diese Entwicklung nachfolgen, was sie dort in Moskau noch nicht gesehen hatten zu dem Zeit. Und dann Punkt, und da haben wir uns entschieden, wir hören auf.
1: Wie würden Sie in kurz ein Resümee Ihrer Tätigkeit heute ziehen? Aus heutiger Sicht, was ist das Resümee Ihrer Tätigkeit als Agenten?
0: Naja, ich denke ganz allgemein, bei der Spionage ist es immer so, die eigenen Leute sind die Guten und die anderen sind die Bösen. Und ob man das nun erfolgreich nennt oder nicht, das hängt immer sehr von der Perspektive ab. Ich habe mich ja nun viele Jahre mit Grundlagenforschung beschäftigt, also erst in der Physik und nachher bei der Columbia in Biologie. Und wenn man da so Grundlagenforschung macht, dann werden ja auch Leute angesetzt auf ein Gebiet, über das man gar nichts oder nur sehr wenig weiß. Und man hofft, durch den Einsatz von, sagen wir, Manpower und Geld zu Ergebnissen zu kommen, die vielleicht irgendwann nützlich sind. Und genauso ist das bei der Spionage. Letzten Endes kann eigentlich nur derjenige einschätzen, ob das für ihn oder für die Organisation nützlich oder erfolgreich war, der das mal organisiert und bezahlt hat. Meine individuelle Meinung ist da relativ uninteressant, wenn jetzt meinetwegen das KGB meint, die Zeit, die sie in uns investiert haben oder das Geld, das wir gekostet haben, hat sich gelohnt. Naja, gut, dann sollen sie sich freuen. Sicher hatten wir in dem Sinne keine Spionageergebnisse. Wir kennen ja von der HVA, die irgendwo im Westen tätig waren, mit denen sind wir inzwischen fast alles befreundet. Die hatten ja nur ganz andere Ansätze und Ergebnisse. Das haben wir nicht vorzuweisen. Aber wenn das KGB gelernt hat, wie man Leute irgendwo platziert, und wir waren ja in der Hinsicht sehr erfolgreich, na, dann hat es vielleicht doch irgendwas gebracht.
3: wir das als sozialistisches Experiment gesehen hat und wir fanden das sehr interessant, haben die gesagt, besser wäre, wir bleiben in Westdeutschland, in Westdeutschland, und dann können wir mehr tun, um dieses sozialistische Experiment zu unterstützen.
4: Beatrice Altman-Schewitz aus Buffalo, New York, USA, studierte Politik und Soziologie an der Universität in Buffalo und siedelte 1976 mit ihrem damaligen Professor und späteren Ehemann Jeffrey Schewitz nach Deutschland über. Ab 1977 arbeiteten beide in Westdeutschland als inoffizielle Mitarbeiter für die Hauptverwaltung Aufklärung des Ministeriums für Staatssicherheit der DDR. Im Auftrag der Stasi schöpften die beiden US-Amerikaner Quellen im Umfeld des westdeutschen Bundeskanzleramts ab. 1994 fliegen sie durch die Rosenholz-Dateien auf und kommen beim anschließenden Prozess mit Geld- und Bewährungsstrafen davon, weil sie es schaffen, sich fälschlicherweise als Doppelagenten für die CIA auszugeben. In ihrem Buch »Der Schatten im Schatten« verleiht Beatrice Altman-Schewitz ihrem Agentenleben für sich rückwirkend einen Sinn, mit Blick auf die gegenwärtige Weltlage.
3: Ich kann das beurteilen während des Kalten Krieges, dass diese Transparenz zwischen Ost und West sehr wichtig war und die Information sehr wichtig war, dass es nicht zu einem heißen Krieg kam. Und das war wirklich sehr, sehr wichtig. Und diese Idee, man kann das schaffen mit Waffen, und das glaube ich nicht. Ich weiß zu viel über diese Waffensysteme. Das ist eine sehr, sehr gefährliche Phase, wo man sagt, nur Aufrüstung und nicht Diplomatie. Und ich bin seit 1999 in der Friedensbewegung in München, und wir müssen zur Diplomatie.
1: Ist nachrichtendienstliche Tätigkeit Bestandteil von Diplomatie?
3: Ich glaube schon. Ich meine, wir haben nur für Diplomatie wirklich gehofft und gekämpft. Ja? Ich habe keine Waffen getragen.
1: Haben Sie je Kolleginnen und Kollegen von der CIA kennengelernt oder von anderen westlichen Diensten?
3: Ja, wir waren bei Aspen Institute, da waren CIA immer da. Aber nicht in Bruderschaft. Ich meine, in unsere Freundschaftskreise waren wir mit CIA-Menschen in Bonn und in Berlin in Kontakt. Aber man sagt nicht, ich bin bei HVA und du bist bei CIA. Aber es ist ziemlich offensichtlich, ja, weil wir machen ähnliche Arbeit. Und die CIA hat wahnsinnig viele Agenten in Westdeutschland und in Ostdeutschland. Sehr viele Agenten. Ich meine, die waren sehr aktiv, weil jetzt, wo man sagt, oh, die HVA hat so viele Agenten. Im Vergleich zu die CIA waren wir in einer Minderheit, aber Information in Kriegszeiten und in kalten Kriegszeiten ist absolut wichtig, um zu hoffen, dass durch Verhandlungen Kompromisse gefunden werden können.
1: Dieter Bacher, ist das spiegelbildlich vergleichbar mit den westlichen Diensten im Kalten Krieg oder haben sich die anders aufgestellt?
5: Da wird es mit dem Begriff Spion jetzt schon erheblich schwieriger, weil Spion als Begriff, wenn man jetzt auch mit Leuten aus der Praxis zu tun hat, wenn man den Begriff Spion oder Spy verwendet, dann merkt man gleich einmal eines, dass die sich alle nicht als Spione bezeichnen. Sie sind Offiziere, sie sind Mitarbeiter, sie sind vielleicht Operators, wenn sie Leute führen, sie sind Kuriere, sie sind Analysten, was auch immer, aber niemand von den Leuten wird sich selbst als Spy bezeichnen. Und ich glaube, das hat Michael Herman, ein sehr wichtiger britischer Geheimdiensthistoriker, mir sehr gut in einem von seinen Büchern auf den Punkt gebracht, wo er gesagt hat, also im Dienst, er war sehr lange im GCHQ, das ist die britische Fernmeldeaufklärung, in seinem Dienst war es immer so, dass man gesagt hat, naja, so quasi, I am an officer, you an agent, he's a spy. Das heißt, ich bin der Offizier, du bist ein Agent, aber der da drüben, der andere, der ist der Spion. Was sagt uns das? Der Spion ist immer der andere. Der Spion ist immer der, der uns entgegengestellt ist. Das ist immer die Gegenseite. Das ist immer was Negatives. Deshalb, der Begriff Spion wird eigentlich, wenn er von Profis verwendet wird, in der Regel für den anderen verwendet, der gegen die eigenen Interessen handelt. Jetzt einmal als Versuch einer Begriffsdefinition. Ist auch der Grund, warum im Spy in der Wissenschaft eigentlich nicht verwendet wird. Da benutzt man andere Begriffe.
1: Das ist also dann eher eine abwertende Bezeichnung. Pejorativ könnte man sagen, oder wenn man es positiv formuliert, eine poetische Angelegenheit, weil es nicht genau umreißbar ist. Was soll denn das sein, ein Spion? Wenn ich zufällig etwas aufschnappe und es einem Dritten erzähle, bin ich dann auch automatisch ein Spion. Paul Schliefsteiner, Sie leiten eine Forschungsgruppe, ein Forschungszentrum in Graz. ansässig und mit vielen Filialen Nachrichtendienste. Wenn ich jetzt sage, wie erkennt man den Spion, wie kann man denn dieses Gebiet überhaupt beforschen? Das ist doch per Definition im Geheimen.
4: Paul Schliefsteiner, Historiker und Leiter des Austrian Center for Intelligence, Propaganda and Security Studies in Graz.
6: Ja, das ist in der Tat eine relativ große Herausforderung. Man kann vielleicht auch ein bisschen an Parallele ziehen zur Terrorismusforschung. Da kann ich mich ja auch nur mit dem beschäftigen, was öffentlich zugänglich ist. Die Entwicklung des Felds der Intelligence Studies, wie es auf Englisch heißt, und es gibt keine gute Übersetzung, weil eben Intelligence im Deutschen sich nicht richtig greifen lässt, was der amerikanische bzw. englische Begriff alles umfasst, ist sehr stark geprägt von Skandalen, vor allem in den USA, aber auch in Großbritannien, die dazu geführt haben, dass gerade die demokratischen Institutionen sich mehr mit der Frage gestellt haben, hey, was machen unsere Dienste da eigentlich? Da gab es dann ganz groß in den 70ern das zum Beispiel das Church Committee, die sich eben dann mit der CIA vor allem beschäftigt haben. Das hat dann teilweise zu größeren Regulierungen geführt, einer Normierung der nachrichtendienstlichen oder im Fall der USA und der Großbritannien geheimdienstlichen Tätigkeit und zum anderen, dass auch sehr viele Akten in die Öffentlichkeit gekommen sind. Und man muss auch sagen, dass vor allem im angelsächsischen Bereich, aber vor allem in den USA, da eine andere Kultur etabliert hat. Dort werden Akten auch freigegeben nach einer gewissen Zeit. Nicht immer alles, das muss auch klar sein, teilweise auch geschwärzt. Aber das heißt, hier werden Dinge freigegeben und das ermöglicht dann einmal zumindest mit den Werkzeugen des Historikers, sich dem anzunähern. Insgesamt ist es aber natürlich dann schon so, dass man von den aktiven Vorgängen meistens Dinge weiß, die entweder über die Medien in die Öffentlichkeit kommen oder eben aus historischen Beobachtungen und Autobiografien und Ähnlichem, die man immer kritisch lesen muss, kann man auch Rückschlüsse ziehen.
1: Oder es kommt durch Whistleblower an die Öffentlichkeit. Das ist natürlich dann für Sie als Forscher ein Glücksfall.
6: Das ist richtig. Das ist natürlich das Phänomen der Whistleblower. Das hat es schon immer gegeben. Wir denken an Watergate und Deep Throat. Das war jetzt zwar jetzt nicht unbedingt eine klassische Nachrichtendienst-Tätigkeit, aber eine aufklärende Tätigkeit, wenn auch im Sinne der Politik. Aber natürlich jetzt gerade mit der Verbreitung des Internets. Wir denken an Edward Snowden, Julian Assange und WikiLeaks, wo ja dann die Sache war, dass die digitalisierten Kopien von Akten, von Informationen einer sehr breiten, fast globalen Öffentlichkeit teilweise zur Verfügung gestanden wurde. Das ist richtig ein Glücksfall für die Forschung. Allerdings muss man auch hier immer zwei Dinge beachten. Das eine ist, man muss sich auch, ohne jetzt einen Generalverdacht aussprechen zu wollen, fragen, was bezweckt der Whistleblower? Geht es denn wirklich nur um eine Aufdeckung von Schweinereien oder wird der vielleicht von einer anderen Macht motiviert? Sei das jetzt nur psychologisch, durch Zusprache etc., sei das vielleicht auch wirklich finanziell, ideologisch, wie auch immer, um eben einem Antagonisten zu schaden. Also bei Edward Snowden, wenn man hier mit Amerikanern redet, der gilt dort weitgehend den Praktikern, soweit ich es mitbekommen habe, als Verräter. Und dass der Umstand, dass er mittlerweile seit Jahren in Moskau sitzt, das hilft natürlich der Sache nicht. Dann ist die zweite Frage, was ist ausgelassen worden? Und im Thema der Digitalisierung haben wir auch die Frage, was ist vielleicht manipuliert worden? Das ist ja auch eine Abgleichgeschichte. Und letztendlich muss man sich dann eben auch immer fragen, wie aktuell sind die Sachen, beziehungsweise wie hoch war die Flughöhe dessen, was veröffentlicht ist. Es gibt teilweise Dinge, die klingen vielleicht das erste Mal ganz spektakulär, sind aber in Wirklichkeit vielleicht dann auch nur verschriftliche Gerüchtesammlungen.
1: Dieter Bacher, Sie haben vorhin gesagt, der Gegner wird als Spion bezeichnet, also them and us, nicht? Also wir, die Guten, die anderen sind die Spione, wir sind die Offiziere oder Aufklärer. Jetzt ist der Kalte Krieg vorbei. Wie hat sich denn dieses, die anderen und wir, wer immer jetzt auch wir ist, wie hat sich denn das gedreht. Der Kalte Krieg ist schon lange vorbei. Wir befinden uns jetzt in einer Phase von heißen Kriegen. Wie hat sich da die Bedeutung der Dienste und auch vor allem ihre Ausrichtung geändert?
5: Ich glaube, das Erste, was einmal ein wichtiger Punkt ist, ist, dass die Aktivitäten von Diensten viel multipolarer geworden sind, sich viel breiter aufstellen, sage ich jetzt einmal. Es ist kein klares Ost gegen West mehr, sondern es findet auf viel breiterer Ebene statt. Und ich glaube, das Zweite, was man schon ganz, ganz wesentlich sagen muss, ist, dass die Dienste in ihrer Kommunikation im Vergleich zum Kalten Krieg mit ihrer Kommunikation nach außen viel offener geworden sind. Um ein Beispiel zu nennen, wie der Ukraine-Krieg 2022 begonnen hat, hat der britische SIS, besser bekannt unter MI6, einen sehr interessanten Schritt gesetzt. Er hat gesagt, okay, wir haben seit 2014 gesehen, wenn wir eben jetzt Desinformation zum Beispiel von der russischen Seite kommt, das ist sehr schwierig, weil wir immer hinten nach sind. Wir sind immer die Zweiten. Und jetzt haben sie eines gemacht, haben sie gesagt, okay, wir müssen mit einem Teil unserer Informationen nach außen gehen, um mit so einer Information Warfare umgehen zu können, mit so einem Informationskrieg umgehen zu können. Und sie haben eins gemacht, sie haben gesagt, okay, wir geben jeden Tag, auf Twitter ist das, glaube ich, also jetzt X, wir geben jeden Tag die wichtigsten Informationen, was wir aus der Ukraine wissen, in Stichworten, für jeden frei verfügbar hinaus. Und das machen sie seit dem Beginn des Krieges. Das wäre im Kalten Krieg undenkbar gewesen, dass ein Dienst jeden Tag quasi die Öffentlichkeit brieft, was da jetzt gerade alles passiert ist und was die wichtigsten Erkenntnisse sind. Das war im Kalten Krieg bestimmt für die obersten Entscheidungsträger von Militär und Politik. Das waren streng geheime Informationen. Aber hier haben die Dienste, merkt man auch, seit dem Kalten Krieg umgedacht und haben gesagt, okay, es darf nicht immer nur das bekannt werden, was schief geht, weil das wirkt sich natürlich auch negativ auf unser Image aus, natürlich, klar. Na, wir müssen da von der Informationspolitik auch ein bisschen aktiver in die Öffentlichkeit gehen, ein bisschen sagen, was machen wir, was sind wichtige Themen für uns und auch ein bisschen rausgeben, ja, was wissen wir denn alles? Natürlich noch immer mit starken Einschränkungen. Es gibt gewisse Detailinformationen, die noch immer, natürlich auch die eigenen Mitarbeiter und so weiter, streng geheim sind. Das ist einfach aus Sicherheitsgründen notwendig. Aber auf der anderen Seite muss man mit Informationen ein bisschen offener umgehen, als es im Kalten Krieg der Fall war. Also das ist ein Unterschied, den ich, glaube ich, ganz signifikant wahrnehme. Aber um auch auf eine Gemeinsamkeit zu sprechen zu kommen. Wenn wir uns gerade den Bereich der Human Intelligence anschauen, also der Informationsbeschaffung über menschliche Quellen, was auch Hauptteil meiner Forschung eigentlich ist, dann sehen wir schon auch, dass das, was man über aktuelle Aktivitäten so mitbekommt, vielleicht auf technischer Ebene anders abläuft wie im Kalten Krieg, weil wir einfach ganz andere technische Möglichkeiten, Kommunikation und so weiter haben. Aber auf der anderen Seite die Methodik, die dahinter liegt, wenn ich das zum Beispiel mit diesen KGB-Handbüchern zum Thema Human vergleiche, ja, die da sind, dann sieht man, dass die Grundmethodik eine sehr, sehr ähnliche ist. Dass das nur mal ähnlich abläuft wie in den 60er, 70er, 80er Jahren. Wenn ich jemanden anwerben möchte, wenn ich mit jemandem ins Gespräch kommen möchte, wenn ich von jemandem Informationen haben möchte. Ich glaube, das läuft noch heute, abgesehen von der Technologie, ist jetzt egal, ob ich das mit einem Brief oder über Telegram mache. Aber die Grundmethodik, wie ich mit dem Menschen umgehe, psychologisch, wo ich einhake, welche Motive ich identifiziere, wo ich da einhaken kann, damit ich ihn motiviere, was für mich zu machen. Ich glaube, das läuft noch immer ganz ähnlich ab. Und das ist eigentlich eine Gemeinsamkeit, die ich wahrnehme. Dass ich das Geschäft, also im Kerngeschäft, diese Methoden nicht viel verändert haben.
1: Weil der Faktor Mensch sich ja nicht entscheidend geändert hat, Paul Schliefsteiner.
6: Mit dem Ende des Kalten Krieges gab es ja auch so ein bisschen eine Phase der Umorientierung. Im Westen war es teilweise so, dass die Regierungen irgendwo gesagt haben, es gibt keinen Kalten Krieg mehr. Brauchen wir das noch? Und in manchen Fällen, zumindest da hat mir das ein niederländischer Forscher namens Kees Wiebes, der hier sehr führend ist in den Niederlanden, geschildert, die haben überhaupt gesagt, das ist mit einer liberalen Demokratie eigentlich nicht vereinbar. Die haben gesagt, schaffen wir das doch gleich ganz ab. Was ironischerweise irgendwo ein bisschen eine Rückkehr war, wie Nachrichtendienste jetzt als Organisationen über weite Teile der Moderne gehandhabt wurden. In Kriegszeiten ist etwas aufgebaut worden, das ist dann teilweise auch sehr stark an Individuen gehangen, mit denen auch Netzwerke untergehen konnten. Und so weiter und nach Ende des Krieges wieder eingestellt worden. Das war sogar bis in die Zwischenkriegszeit so: Gentlemen don't read each other's mail, also es gehöret sich nicht für Ehrenmänner, dass sie gegenseitig die Briefe hängen und die entsprechenden Institutionen abdrehen hat lassen, was die USA weit zurückgeworfen hat. Und nach dem 11. September 2001 gab es dann den großen Shift, diese Verschiebung. Man hat den Terrorismus übersehen. Im Nachhinein hat man gesagt, man hat ihm nicht genug Beachtung geschenkt, obwohl es in den 90er Jahren schon Warnungen gegeben hat vor Osama Bin Laden etc. Dann ist man umgesprungen und hat gesagt, okay, wir bekämpfen jetzt mehr Terroristen. Natürlich ist der Umgang mit terroristischen Netzwerken, mit Zellen, mit Organisationen wie der Al-Qaida, später dem Islamischen Staat, dem selbsternannten, ein ganz anderer, als wenn ich staatlichen Akteuren gegenüberstehe. Ja. Das heißt, dann hat man hier sozusagen versucht, sich dem anzupassen. Und 2014 mit der Eskalation, mit der Annexion der Krim und eben jetzt auf 2022 mit dem heißen Krieg, und auch mit dem weiteren Aufstieg Chinas und als irgendwie klar wurde, diese Hoffnung der Nullerjahre, sozusagen China wird liberalisieren sich marktwirtschaftlich und dann wird es auch eine Demokratisierung, einen gesellschaftlichen Liberalisierungsprozess geben, ja, also der Wandel durch Handel, wie man im Kalten Krieg gesagt hat, dass sich das nicht bewertet hat, hat es plötzlich auch wieder die Anforderung sozusagen gegeben, staatlichen Akteuren gegenüberzutreten. Ich glaube, das Know-how ist nie verstanden, aber das ist auch immer eine Ressourcenfrage. Und das vielleicht zum Abschluss, und das ist die große Thematik, dass wir ja sozusagen im Westen generell, diese Diskussion führen wir ja permanent in Europa, eine massive Reduktion der Wehretats hatten, des Verteidigungsbudgets. Und ich glaube, es wird häufig übersehen, dass sozusagen das natürlich sich auch auf die Dienste, seien es militärisch oder zivile, partiell zutrifft, respektive, dass die teilweise sicher nicht in dem Ausmaß gewachsen sind, wie es erforderlich gewesen wäre, um die verschiedenen Aufgaben vor allem gleichzeitig zu bewältigen. Und das ist natürlich immer ein Thema sozusagen, dass das Managen von Ressourcen, also vor vor allem Budget und Personal, immer den aktuellen Herausforderungen oder dem, was als die wichtigste Herausforderung von der Politik, von der Bevölkerung wahrgenommen wird, angepasst werden müssen. Und das wird immer sicher so bleiben, vor allem in den nächsten Jahren.
5: Ich glaube, da gibt es noch eine Komponente, die zumindest mir immer bewusst wird. Es ist manchmal so, wenn man sich mit dem Thema wissenschaftlich beschäftigt, fallen einem manchmal Dinge auf, wo man sich denkt, ja, was habt ihr denn erwartet? Um ein Beispiel zu geben, NSA-Skandal in Deutschland. Wie eben bekannt geworden ist, dass die NSA da verschiedene Kommunikationsgeräte teilweise auch von der Regierung abgehört haben soll. Genau wissen wir es eigentlich bis heute nicht. Und dann der große Aufschrei in Deutschland, ja, das geht ja nicht. Und die USA, wir sind ja Verbündete, wir sind beide in der NATO. Das kann man ja nicht machen, das gehört sich ja nicht, wie der Kollege gesagt hat. Gentlemen, don't read each other's mails. Aber als Intelligence-Historiker oder jemand, der in den Intelligence-Studies ist, denke ich mir eigentlich, ja, was habt's denn erwartet? Ein Nachrichtendienst darf nicht nur Informationen über die Seite sammeln, die jetzt gerade der Gegner ist. Ich glaube, das haben die Amerikaner 1945 mit der Sowjetunion mehr als deutlich gelernt. Ein Verbündeter kann wahnsinnig schnell zum Gegner werden. Und wenn ich dann erst beginne, über ihn Informationen zu sammeln, wenn er mein Gegner ist, dann bin ich zu spät dran. Das haben die Briten und Amerikaner nach dem Zweiten Weltkrieg ganz, ganz massiv lernen müssen, sage ich jetzt einmal, um es euphemistisch auszudrücken, dass das ganz schöne Schwierigkeiten bereiten kann. Und deshalb ist es für mich jetzt nichts Besonderes, wenn ein amerikanischer Dienst manche Entwicklungen oder auch die politische Entwicklung in Deutschland im Auge hat. Wenn ein deutscher Dienst in Frankreich Aufklärung betreibt, wenn ein britischer Dienst sich Frankreich oder Österreich anschaut. Das ist jetzt für mich überhaupt nichts Besonderes, weil ein Nachrichtendienst, seine Aufgabe ist es ja, Informationen zu sammeln, damit bei Entscheidungen auf Basis von Informationen im Idealfall entschieden werden kann. Und wenn der Dienst dann nur zu gewissen Seiten sammelt und dann kommt auf einmal die Frage, ja, aber jetzt haben wir mit denen zu tun, was machen wir da, was können wir da machen? Oder die so, haben wir nichts gesammelt, weil das sind ja unsere Verbündeten, dann ist das eine klassische Themenverfehlung. Also ich glaube, das wundert niemanden im diplomatischen oder im nachrichtendienstlichen Bereich, dass solche Aktivitäten stattfinden.
6: Jetzt kommt ja noch eine Ironie dieser ganzen Geschichte, die ja Angela Merkel, einer auch ihrer berühmten Sätze, zumindest in unseren Kreisen, Spionage unter Freunden, das geht gar nicht. Mhm. Und es ist ja dann Jahre später herausgekommen, und ich weiß jetzt nicht, wie erfolgreich sie waren, aber dass der BND, der Deutsche Auslandsnachrichtendienst, durchaus auch versucht hat, das Handy von Obama abzuhören. Also das war irgendwie sozusagen im Glashaus sitzen, mit Steinen werfen. Aber ganz generell entspricht es einer meiner Meinung nach Machtlogik, dass ich sozusagen auch von einem Verbündeten wissen will, wie denkt der, wie wird sich der entscheiden.
4: Längst wird der Agentenkrieg mit modernen Mitteln geführt. 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
6: 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Denn wenn ich dann anfange eben überall zu vermuten, weil eine Person aus Russland dabei ist, der könnte ein Agent sein. Ja, das schwappt ins Gegenteil. Nicht hinter jedem Stein sitzt ein russischer Spion und nicht jeder russische Künstler, jede russische Journalistin ist eine Spionin.
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2: Bei den schweren Überschwemmungen in Istanbul in der Türkei ist ein 14-Jähriger ums Leben gekommen. Nach starken Regenfällen stehen ganze Straßen unter Wasser, Autos sind von den Fluten mitgerissen worden. In einigen Stadtteilen ist es zu Erdrutschen gekommen. Viele Schulen bleiben daher heute geschlossen. Zwei Studenten aus Georgien wollten bei einer Bank in Salzburg rund 12.000 Euro in bar abheben, haben aber irrtümlich 120.000 ausgehändigt bekommen. Die beiden haben das zu viel erhaltene Geld rasch zurückgebracht. Als Dank hat es von der Bank ein Packerl Gummibärchen gegeben. Fußballmeister LASK kassiert am Abend bei der Heimpremiere in der Champions League eine 3:6 Niederlage gegen Liverpool. Gerd Prohaska, von der hofften Sensation war man da weit entfernt.
3: Ja, das war eine englische Lehrstunde. Der Klassenunterschied, der war offensichtlich 0:3 zur Pause, 1:6 nach 70 Minuten. Am Ende zumindest 3:6, aber die Erkenntnis war auch für Trainer Didi Küba schmerzhaft.
4: Da war halt einfach die Qualität von Liverpool zu gut und deshalb müssen wir das anerkennen und aus diesen Spielen lernen.
3: Ein besonderer Abend war es für Florian Flecker. Zwei Tore gegen Liverpool schießt man nicht alle Tage, auch wenn es am Ende zum 2:6 und 3:6 nur Ergebniskosmetik war. Aber das werden Momente fürs Familienalbum, obwohl gestern die Freude natürlich getrübt war.
5: Mir ist es ziemlich wurscht. Ich bin eher heiß, dass wir die Partie verloren haben. Vielleicht kommt es noch in ein paar Tagen, dass ich das ein bisschen anders einordnen kann. Aber ich muss sagen, jetzt überwiegt eine Enttäuschung.
3: Noch dazu war es für den LASK bereits die fünfte Niederlage in den letzten 6 Spielen.
2: Und jetzt zum Wetter mit Thomas Vostal.
6: Noch ist es frisch, aber tagsüber wird es ähnlich warm wie gestern, mit Höchstwerten von 14 bis 20 Grad, im Westen bis zu 22. Selbst auf den Bergen in 2000 Meter Höhe hat es zwischen 5 Grad auf der Rax und bis zu 13 in den Ötztaler Alpen. Außerdem bringt uns der Donnerstag eine freundliche Mischung aus Sonne und Wolken. Stellenweise kann sich allerdings bis in den Vormittag hinein Nebel halten, vor allem in vielen Tälern, am Bodensee und zum Teil auch in Oberösterreich. Ähnlich am Freitag, mild, dazu Sonne und Wolken und anfangs teils nebelig, trüb.

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1: Herzlich willkommen am Mikrofon Andreas Maurer. Die kommenden 5 Stunden Musik sind ein abwechslungsreicher Querschnitt durch die Musik- und Konzertproduktion unterschiedlichster Kulturradiosender in Europa, in den USA, in Kanada, Australien und im Fernen Osten. Alle Angaben zu den Stücken und den Interpretinnen und Interpreten finden Sie auch auf der Ö1-Webseite. Auskünfte gibt es ebenso telefonisch beim Ö1-Service unter der Wiener Nummer 501 70 371. Wir eröffnen den ersten Teil dieser Ö1-Nachtmusik mit Antonín Dvořáks slawischem Tanz in F-Dur, Opus 46, Nummer 4, für Klavier zu 4 Händen. Es spielen James Anagnorsson und Leslie Kinton.

Sie hörten James Anagnason und Leslie Kinton mit Antonín Dvořáks slawischem Tanz in F-Dur, Opus 46, Nummer 4. Weiter geht es mit dem Hornkonzert Nummer 1 von Wolfgang Amadeus Mozart. Solist ist der tschechische Hornist Przemysl Wojta, begleitet vom polnischen Radiosinfonieorchester unter der Leitung von Lukasz Borowicz.

Konzert für Horn und Orchester Nummer 1 in D-Dur, Köchelverzeichnis Nummer 412 von Wolfgang Amadeus Mozart. Przemyśl Wojta, Horn, spielte gemeinsam mit dem polnischen Radiosinfonieorchester unter Lukasz Borowicz. Eine Aufnahme des polnischen Rundfunks vom Juni 2013. Es folgt Lautenmusik aus dem 17. Jahrhundert.

Konrad Junghändel spielte Lautenstücke in C-Moll von Jacques Gallo. Wir setzen fort mit Barockmusik. Zu hören ein Concerto von Francesco Durante mit dem Ensemble Concerto Köln.

Das Concerto Köln spielte Francesco Durantes Concerto per Quartetto Nummer 3 in S-Dur. Sie hören die Ö1 Nachtmusik. Und weiter geht es mit einer Auswahl von Edvard Griegs norwegischen Bauerntänzen. Drei Stücke aus Slatter Opus 72. Am Klavier Horvath Gimse.

Horvath Gimse spielte drei Stücke aus Slatter Opus 72 von Edvard Grieg. Es folgt die St. Paul's Suite Opus 29 Nummer 2 von Gustav Holst in einem Arrangement von Claude Ripa. Es musiziert das Hexagon Ensemble.